0: Übrigens, unser Etat beträgt exakt 34 Euro. Das heißt, Sonderwünsche außer Kaugummi sind nicht drin.
1: Doch. Ich habe immer gewusst, dass mein Sohn nicht mit Geld umgehen kann.
0: Ich weiß nicht, ob ich das gutheißen kann.
1: Müssen Sie auch nicht. Geht auf meine Kappe.
0: Genau.
1: Übrigens, das möchte ich in Ordnung von Ihnen.
0: Ehrensache, General.
2: Mach mal lauter.

0: Also, ich weiß nicht, ob das gleich eine Entführung ist.
1: Wie würden Sie das denn nennen, wenn eine mehrfach Vorbestrafte mitten in der Nacht hier auftaucht und meinen Vater mitnimmt? Ein Ausflug vielleicht?
2: Ja, gut, aber Entführung ist ja mehr mit Lösegeldforderung und so. Gibt's denn überhaupt Zeugen dafür, dass sie ihn mitgenommen hat?
0: Sie hat sie gesehen?
3: Ja, aber nur in ihrem Spind. Da hat sie ihre Sachen rausgeholt.
1: Das stinkt doch zum Himmel.
2: Ich verstehe ja, dass Sie sich Sorgen machen, aber zunächst mal geht es hier um eine Vermisstenanzeige. Das Erste, was wir jetzt brauchen, sind mal Personenbeschreibungen.
4: Mahlzeit.
5: Mahlzeit.
6: Einmal die zwei, bitte.
7: Kostet heute nichts.
6: Oh, habe ich was gewonnen?
7: Nee, zahlt alles der alte Knabe da drüben.
6: Dankeschön.
8: Mama, dürfen wir noch mehr?
9: Nehmt, Leute, nehmt. Die Gelegenheit kommt nicht wieder.
8: Boah, ist das cool.
9: Der Teddy da, sieht traurig aus und ist alleine.
8: Guck mal, ist das geil.
10: Boah, ist das
8: cool. So viele Süßigkeiten.
11: Warum sind eigentlich die Geheimzahl hier, General?
9: Weil der Trottel sie alle aufgeschrieben hat.
8: Das ist der Hammer.
9: Wovor man alte Leute immer warnt. Nie die Geheimzahl aufschreiben. Alles zusammen?
7: Jo.
9: Ja, suchen Sie sich eine aus. Ah, die ist schön, ne? Klaus Voss.
8: Und? Was ist denn jetzt?
12: Tja, sie hat ihr Handy ausgeschaltet. Aber die Schwester im Heim hat mir erzählt, dass sie wahrscheinlich mit dem alten Mann weggefahren ist. Sie wollte auch immer diese Reise machen.
8: Aber darf sie das denn?
12: Glaubst du, sie hat dann nachgefragt?
8: Und? Wie findest du denn das?
12: Also, ich finde das einfach irre.
8: Irre wie blöd oder irre wie toll?
12: Irre wie deine Mutter eben.
8: Und jetzt?
12: Jetzt? Jetzt sollten wir uns darauf einrichten, dass wir unter Umständen ein paar Tage alleine zurechtkommen müssen. Das trifft sich ganz gut. Ich wollte sowieso eine Revanche beim Bowling.
8: Yes!
9: '62. Noch vor den Kindern war das. Bundeskanzler war
13: Brandt. Nee.
9: Adenauer. Oder schon eher. Ja. Wir hatten einen alten Käfer, einen blauen. Adenauer, dann kam Erhard, dann kurz Kiesinger und dann Brandt. Und 200 Mark die Woche. Wir hatten weniger als die Leute heute. Und trotzdem viel mehr. Viel mehr. Es war die schönste Woche unseres Lebens. Am Strand geschlafen. Von Kartoffelsalat und Backfisch gelebt. Und endlos Butterklätzen gespielt.
13: Was?
9: Ach so, naja, so Steine übers Meer springen lassen.
13: Ach so, Ditschen.
9: Ja, Butterklätzen. Ich war gut, aber sie war besser. Dann hat sie immer Steine und Muscheln eingesteckt. Der Wagen war voll von dem Zeug. Das hat mich wahnsinnig gemacht. Ich fand's aber auch toll.
13: Ich hätte sie gerne kennengelernt.
9: Die kann sie gut leiden. Das hat sie mir gesagt. Das sind die kleinen Sachen. Wie ihr Haar duftete. Und die Augen leuchteten, wenn sie aus dem Wasser kam. Und einmal, da waren wir nicht mal mehr jung, da habe ich mit ihr nackt am Strand gelegen. Wir waren 60, aber das haben wir gemacht. Und mein Kopf lag auf ihrem Bauch. Ich habe nicht mehr gewusst, wo ich aufhöre und wo sie anfängt. Naja. Irgendwann kam dann die Polizei, wir müssen abhauen. Das war überhaupt kein Nacktbadestrand. Das hätte 100 Mark gekostet, wenn die uns erwischt hätten. Sie?
13: Was und ich?
9: Haben Sie jemanden, den Sie unmöglich finden?
13: Ach, ja. Es gibt jedenfalls einen Kandidaten.
9: Das ist ein Glückspilz, der Mann. Hoffentlich weiß er das.
13: Ich bin der Glückspilz.
1: Und die sind jetzt garantiert gesperrt, ja? Gut, Herr Welter, ich komme dann bei Ihnen vorbei. Jetzt halte ich fest, die sind in Richtung Küste. In einer Tankstelle kurz hinter Eutin sind 2000 Euro abgebucht worden. Für Benzin. 2000 Euro. Der muss schon wieder komplett durchdrehen.
0: Klaus? Weißt du was? Klaus?
1: Ja, was denn?
0: Die wollen zum Strand. Zu unserem Strand, wo wir als Kinder immer waren.
1: Scheiße, das könnte sogar sein.
0: Du hast doch erzählt, dass er immer seinen Koffer gepackt hat. Da wollte er hin.
1: Ich rufe die Polizei.
0: Wir fahren hin.
1: Ich kann nicht. Ich habe hier um 17 Uhr eine Präsentation.
0: Glaubst du nicht im Ernst, dass ich das alleine mache?
9: Ich habe was für Sie.
4: Was soll das sein?
9: Eine Verfügung. Testamentarische Verfügung nennt man das oder so.
4: Nee. Nee, General, das können Sie gleich vergessen.
9: Wenn wir unseren Prozess gewinnen, ist die Schenkung ungültig. Und dann kann ich verfügen, was ich will.
4: Ja, Sie müssen sich jetzt gar nicht so aufregen. General, das ist so nett von Ihnen, aber ich kann doch nicht Ihr Haus annehmen.
9: Ihr Sohn hätte einen Garten. Und Ihr Kandidat würde die Miete sparen.
4: Und alle Welt würde denken, ich hätte Sie eingewickelt, damit ich an Ihr Haus komme.
9: Was schert Leute wie uns die Welt?

0: Was machen wir?
1: Wie, was machen wir? Wir packen den alten Herrn in den Wagen und bringen ihn ins Heim zurück. Und um diese Frau Fischer wird sich die Polizei schon kümmern.
0: Weil sie das tut, was wir hätten machen sollen?
1: Nessa, jetzt wach mal auf. Ja? Wenn die mit dieser Sache durchkommen, dann sind wir im Arsch. Dann ist die ganze Schenkung ungültig. Und ich kann möglicherweise zusehen, wie ich ein paar hunderttausend Euro herbeizaubere, die noch dazu in meiner Firma stecken.
0: Er hätte uns gebraucht. Aber wir waren nicht da. Für dich war es bequemer so und für mich war es auch bequemer so. Und jetzt bringt sie ihn dahin, wo wir ihn hätten hinbringen sollen. Und ich werde dafür sorgen, dass diese Frau was kriegt.

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0: Schönen guten Abend und willkommen hier bei Main Tower. Wir freuen uns, dass Sie da sind und wir haben tolle Themen für Sie, unter anderem diese hier. Jung trifft auf alt. Der 6-jährige Ole findet in der Wetterau eine 1700 Jahre alte Münze. Goldfisch in Not, ein Fall für die Fischtierärztin Christine Lange aus Gießen. Und warum Marburg immer eine Reise wert ist. Tobi Kämmerer zeigt uns die schönsten Seiten. Ja, das Schönste am Streit ist ja bekanntlich die Versöhnung. Ne? Soll ja Paare geben, die sich nur deshalb oft streiten. Also ich weiß ja nicht, aber das sich zu versöhnen und dem oder der anderen zu verzeihen, wirklich gesund und sehr schön sein kann, das ist bestimmt auch der Grund, weshalb es heute diesen ganz besonderen Tag gibt, nämlich den Küsst- und Versöhnt-Euch-Tag.
1: Zoffen, dass die Fetzen fliegen. Gehört zum Leben manchmal dazu. Aber als Happy End dann die große Versöhnung.
2: Mir ist Versöhnung sehr wichtig. Meine Frau und ich streiten uns zum Glück nur sehr selten, aber wenn, dann wollen wir uns auch so schnell wie möglich wieder versöhnen. Also verkracht ins Bett gehen, das gibt es bei uns nicht.
1: Der heutige Küsst- und Versöhnt-Euch-Tag ist für uns Grund, mal zu fragen, wie wichtig den Menschen Versöhnung ist. Wir sind in Frankfurt.
3: Also meine letzte Versöhnung war tatsächlich mit meiner ex-besten Freundin, die jetzt wieder meine beste Freundin ist. Und ja, also ich finde das toll, wenn Menschen sich vertragen, sich entschuldigen. Wenn du das Gefühl hast, dass die Menschen gute Absichten mit dir haben, dann musst du manchmal auch die Vergangenheit einfach mit der Vergangenheit abschließen und positiv vorangehen.
4: Also eigentlich wollen wir ungern schlafen gehen, wenn wir Knast haben.
5: Also ganz wichtig. Schlafen ohne Versöhnung geht nicht.
2: Wie wichtig ist es denn für euch, dass ihr euch immer wieder versöhnt?
6: Sehr wichtig.
7: Essentiell.
6: Essentiell. Drüber zu sprechen und dann sich zu versöhnen. Und dann ist die Sache auch wieder erledigt.
8: Wenn mir eine Person sehr wichtig ist, möchte ich den Kontakt dann trotzdem halt noch aufrecht halten.
1: Versöhnung funktioniert in mehreren Stufen, sagt uns der Wiesbadener Psychologe Holger Schlageter.
9: Die erste Stufe ist, dass ich anerkennen muss und erkennen muss, dass ich eine Schuld habe, dass ich schuld bin. Der zweite Schritt ist dann, mich zu entschuldigen, also aktiv zuzugeben und dazu zu stehen, dass ich etwas getan habe, was den anderen verletzt hat. Und danach, der letzte Schritt ist dann der Wille zur Wiedergutmachung und die tatsächliche sogenannte tätige Reue. Das bedeutet, ich muss eine Tat tun, ich muss etwas tun, um versuchen, wieder gut zu machen, soweit das geht, was ich vorher eingerissen habe.
1: Dann erst ist die Versöhnung komplett und wird oft mit einer Umarmung besiegelt. Manchmal kann es aber sein, dass es leider nicht zu einem guten Ende kommt.
9: Das kann sein, dass die Person, die die Schuld eigentlich hat, sie sich nicht eingesteht oder dem anderen nicht eingestehen kann und sich weigert, das zu tun. Und es kann sein, dass die andere Seite nicht vergeben kann, weil die Verletzung einfach so stark ist oder die Unlust, es zu tun, so groß ist, dass das eine Versöhnung am Ende dann unmöglich macht.
1: Klappt es aber, den Streit zu beenden und sich zu versöhnen, ist das ein richtig gutes Gefühl.
3: Ich muss ehrlich sagen, meine Lebensqualität ist durch sie wirklich gestiegen, sage ich mal. Weil es tut einem Menschen auch gut, wenn man sich versöhnt. Weil die Last, die man dann in sich trägt, das ist nicht so schön.
5: Ein wohliges Gefühl und fröhlich und ja, so.
4: Es fällt dann schon ein Stein vom Herzen, weil es ist eine Belastung, nebeneinander zu liegen und sich nichts zu sagen zu haben.
6: Ich würde sagen, es ist befreiend und es ist wie so ein bisschen, dass einmal so alles wieder gut ist und man so durchatmen kann.
2: Wie ist das für dich?
7: Ja, pure Erleichterung eigentlich. Ist ja schon Ballast, wenn man irgendwie mit seinen Liebsten im Unklaren ist oder im Unreinen. Dann ist das eine Last, die abfällt.
8: Es ist richtig erleichternd zu wissen, dass man sich einfach wieder versöhnt hat und dass die Freundschaft nicht in die Brüche gegangen ist.
1: Und Versöhnung tut beiden Seiten gut.
9: Der einen, die bekennen konnte, die auch das Gefühl hat, wieder etwas gut machen zu dürfen, das ist ja auch ein Privileg, das mir der andere einräumt, dass ich das darf, dass ich eine zweite Chance bekomme, das tut mir unglaublich gut, wenn ich der Schuldige bin. Und umgekehrt, das Gegenüber, das vergeben kann und kann sagen, und ich bin der, an dem es jetzt hängt. Ich vergebe, ich entscheide, ob es eine Versöhnung gibt oder nicht.
1: Sich wieder vertragen, die Beziehung oder Freundschaft wieder in Balance bringen. Damit ist die Versöhnung einfach das Schönste am Streit. Nicht nur am Küsst- und Versöhnt-Euch-Tag.
0: Ja, das, was jetzt kommt, das ist ja mein absoluter Traum. Ich habe ja mal kurz Archäologie studiert und alles, was mit den alten Römern und Ausgrabungen zu tun hat, finde ich wahnsinnig faszinierend. Und Sie ja vielleicht auch. Dann dürfte Ihnen die Geschichte von Ole aus der Wetterau mindestens genauso gut gefallen wie mir. Der hat nämlich beim Spielen im Kindergarten einen echten Sensationsfund gemacht.
10: Eine Münze, knapp 2 Zentimeter groß, 1700 Jahre alt, gefunden von diesem Jungen hier. Ole aus Bingenheim, der eigentlich einen ganz normalen Nachmittag im Kindergarten verbracht hat.
11: Ich bin hier so gerannt und dann habe ich mir einen Käfer, wollte ich mir ihn genauer angucken und dann habe ich die Münze gefunden.
10: Auf der Münze schwer zu sehen, der Kopf des römischen Kaisers Konstanz, der regiert hat bis 350 nach Christus. Den hat Ole natürlich nicht erkannt, aber...
11: Ich dachte, das wäre was Besonderes direkt und was Altes.
10: Dass Ole so einen Fund macht, passt zu seinem Charakter, findet seine Mutter Justina.
12: Er ist der Erste, der irgendwas findet, dem was Ungewöhnliches auffällt, der Veränderungen wahrnimmt. Und außerdem ist ihm Gerechtigkeit sehr wichtig.
10: Deswegen steckt sich Ole die Münze auch nicht einfach ein, sondern bringt sie zu Kita-Leiterin Luciana Seitz.
13: Ich bin auch unwahrscheinlich stolz auf den Ole, dass er so ehrlich war und auch zu uns gekommen ist und uns diesen Fund gezeigt hat. Ole ist ein Kind, der hat ein absolutes Verständnis für die Wertigkeit, für die Wichtigkeit. Er sieht Dinge und es war ihm gleich klar, dass er auch was Besonderes gefunden hat.
10: Die Kita-Leiterin informiert also den Kreisarchäologen Jörg Lindenthal. Der kommt nach Bingenheim und guckt sich die Münze an. Erst dachte er, dass die vielleicht aus dem Mittelalter stammen könnte.
14: Ich gucke drauf und habe echt nicht schlecht gestaunt, dass es sich wirklich um eine spätantike Münze handelt. Also ein relativ altes Stück. Und wie gesagt, ist dann schon eine eher spannende Geschichte und nicht alltäglich.
10: Besonders interessant ist hier der historische Kontext.
14: Die Münze ist hier nicht irgendwie von einem römischen Soldaten oder einem römischen Einwohner, die es ja hier früher gab, verloren worden, sondern wir sind in der Zeit, wo die Römer hier die Wetterau nicht mehr besetzt hatten, in Anführungszeichen, beziehungsweise wo die Wetterau nicht mehr zum Römischen Reich gehört hat.
10: Ein ganz schön spannender Fund also. Von einem Jungen mit jeder Menge Neugier und einer guten Portion Ehrlichkeit.
0: Tolle Geschichte. Ja, faszinierend geht es jetzt bei uns auch weiter. Und zwar mit der Arbeit von Christine Lange. Die ist Tierärztin in Mittelhessen und ihre Patienten, die leben unter Wasser. Heute sind wir dabei, wenn ein Goldfisch betäubt wird und einem Buntbarsch eine Stuhlprobe entnommen wird.
10: Dieser Goldfisch hier wird gleich gründlich untersucht. Besitzerin Sabine hat Veränderungen an seiner Haut bemerkt und dafür die Fischärztin Christine Lange gerufen. Mit ihr sind wir einen Tag lang in Hessen unterwegs. Dabei behandelt sie Kois, Barsche und eben auch kleinere Goldfische.
15: Der hat da so ein kleines Pünktchen. Da nehmen wir einen Abstrich von, schauen uns das mal an. Manchmal sind das Parasiten. Wenn mal Enten oder so Federvieh zu Besuch kommt, die können dann Krankheitserreger einschleppen.
10: Dafür legt sie den Fisch zuerst in einen Eimer mit Betäubungsmittel. Es folgt ein Abstrich vom Schleim, den sie später unter dem Mikroskop untersucht. Und am Ende schaut sie dann nochmal in die Kiemen. Bei diesem Patienten sieht sie, dass die Kiemen nicht entzündet sind. Der kann also wieder in den Teich zurück.
15: Ja, man sieht hier, er zeigt Atembewegungen. Das heißt, wir können ihn einfach jetzt so hier am Rand stehen lassen. Er atmet und atmet dann selbst die Narkose ab, sodass er dann in 5 Minuten wieder wach ist.
10: Zeit also für Goldfisch Nummer 2. Bei dem hat Besitzerin Sabine ein Geschwür auf der Haut festgestellt. Das mag nicht dramatisch klingen, aber sie und ihr Mann möchten bei sowas lieber auf Nummer sicher gehen.
16: muss man vorsichtig. Wir sind schon öfters da belächelt worden, dass wir wegen unseren Goldfischen die Tierärztin holen. Aber wir haben die vor ein paar Jahren direkt ausgesucht. Die haben alle Namen, wir können die auseinanderhalten. Und da fühlen wir uns genauso verantwortlich wie für ein anderes Tier.
10: Zum Glück kann Christina aber Entwarnung geben. Der Fisch hat zwar ein paar Tumore auf der Haut, aber...
16: Das ist nichts Schlimmes. Also wir können das so lassen. Wenn das an Stellen wächst, dass das irgendwo auf dem Auge wächst, auf den Flossen, wo es so richtig stört oder am Maul vorne, ja. Dann macht man es am besten weg, solange es doch klein ist. Aber so gerade hier so an der Körperseite stört es überhaupt nicht.
10: Und auch dem dritten Goldfisch geht es wieder gut. Vor einiger Zeit hatte der noch Parasiten gehabt. Das hatte Sabine damals an seinem starken Schleim gemerkt. Solche Krankheitssymptome bei Fischen können nämlich ziemlich vielschichtig sein.
16: Häufig sondern die sich so ein bisschen ab von der Gruppe. Fressen nicht so richtig, klemmen manchmal die Flossen, schwimmen nicht richtig, dass sie so schaukelnde Bewegungen haben, dass die springen, dass sie sich an Gegenständen am Boden scheuern. Und man sieht das so ein bisschen auch am Gesichtsausdruck, wenn man seine Fische kennt, dass sie einfach unglücklich aussehen, wenn es denen nicht gut geht.
10: Zur Sicherheit guckt sich Christine nochmal den Schleim der Fische unter dem Mikroskop an und findet auch da keine Parasiten. Zeit also, den nächsten Besuch anzutreten. Die Preise dafür richten sich nach der allgemeinen Gebührenordnung für Tierärzte. Quer durch Hessen und andere Bundesländer fährt Christine zu Teichen und Aquarien, punktiert, spritzt, führt OPs durch, sogar bei ganzen Beständen. Als nächstes ist Uwe Vierlinger in Neu-Isenburg an der Reihe. Der sorgt sich um seinen Buntbarsch. Vor einiger Zeit hatte der sich eine Infektion an der Darmschleimhaut eingefangen.
17: Meistens morgens, erste Tasse Kaffee, komme ich hier runter und setze mich da in den Sessel und dann gucke ich da schon mal rund. Und man sieht das eigentlich relativ schnell, wenn die irgendwas haben.
10: Gegen die Infektion hatte Christine ihm ein Medikament verschrieben und schaut jetzt nach, ob es auch gewirkt hat. Dafür holt sie den Barsch aus dem Aquarium, betäubt ihn wieder in dem Becken und nimmt dann, ganz wie beim Menschen, eine Stuhlprobe von ihm.
16: So, wir spülen das jetzt hier so ein bisschen an, machen so ein bisschen Flüssigkeit in den Darm und saugen das wieder ab. Und im Idealfall wäre es natürlich schön, wenn da so ein bisschen Kot mit rauskommt.
10: Auf die Wunde kommt dann nochmal eine heilende Salbe. Dann kann der Fisch auch schon zurück ins Aquarium und seine Stuhlprobe unter das Mikroskop. Das Ergebnis?
16: Hier in der Spülprobe ist auch nichts drin.
17: Das klingt gut.
16: Das klingt schon mal gut, genau. Von daher haben wir es jetzt, denke ich, auf so weit reduziert, dass es aktuell nicht nachweisbar ist. Und das ist ja auch schon so ein bisschen am Abheilen. Von daher würde ich jetzt einfach dem Ganzen noch ein bisschen Zeit geben. Und falls es noch mal schlimmer wird, melden Sie sich und dann kann man auch noch mal eine zweite Behandlung machen.
17: Ja.
10: Mit diesen guten News geht Christines Arbeitstag zu Ende. Sie plant schon wieder die nächsten Touren und wird auch dafür wieder quer durch Hessen reisen. Denn die Ärztin aus Gießen möchte jedem Fisch helfen. Ob großem Koi, kleinem Goldfisch oder doch wieder dem Barsch mit Darmentzündung.
0: Den Kollegen Tobi Kämmerer, den kennen Sie bestimmt aus der HR3 Morning Show, aus dem Radio oder seiner wirklich coolen Sendung Tobis Städtetrip. Ganz frisch draußen sind die neuen Folgen der bunten Hessenreise und da geht es unter anderem nach Marburg. Da war der Tobi natürlich schon mal, aber die tolle Stadt ist und die ist eben so toll, die Stadt, dass er direkt gleich Feuer gefangen hat, kann man sagen.
18: Ich flipp aus. Genau. Ich habe Feuer gemacht.
19: Das ist jetzt die falsche Methode, aber das geht auch so.
18: Ich hab schon viel gegessen, Elch noch nie. Ich würde es direkt probieren und versauen.
19: Los. Oh Gott.
18: Oh Gott. Mein zweiter Städtetrip nach Marburg. Leute, wir sind zurück in Marburg. Wir haben so viel mit und für euch vor. Ganz viele Tipps haben wir gekriegt, ganz viele Empfehlungen und eine Sache war immer wieder dabei. Tobi, du musst unbedingt in den neuen Botanischen Garten. Da gibt's was so Schönes. Gucken wir uns jetzt an und haben uns verabredet mit dem Jan.
20: Ja,
18: da ist genau. Hallo Jan.
20: Hallo.
18: Grüß dich. Du bist uns sehr ans Herz gelegt worden. Wirklich. Ich weiß noch gar nicht, was wir uns angucken. Mhm. So, ich bin gespannt.
20: Schmetterlinge? Gehen wir mal
18: Schmetterlinge.
20: Rein. Darf ich dir den gerade mal in die Hand drücken?
18: Gern. Was ist
20: dann
18: das?
20: Dann nehme ich den hier, das ist Dost.
18: Dost?
20: Ja, ist zwar einheimisch, aber den mögen auch die tropischen Schmetterlinge. Okay, kannst du mir gerade mal geben?
18: Ich sehe, oh Gott. Oh Gott, ist der groß. Ich verstehe. Ich habe hier so ein, So ein Zitronenfalterchen erwartet.
20: Mhm. Das ist der größte Schmetterling der Welt und der ist noch klein.
18: Wie heißt der?
20: Das ist der Atlasspinner oder Atlasfalter.
18: Der Atlasfalter.
20: 30 Zentimeter ist das Maximum, was sie kriegen können.
18: Da kriegst du ja Angst davon. Oh, okay. Was fressen die?
20: Gar nichts. Also immer die Raupen, die fressen zum Beispiel Flieder.
18: Ja.
20: Aber zum Beispiel auch Kirschlorbeer kann man füttern. Da ist der relativ flexibel. Aber die erwachsenen Tierchen, die können nicht fressen. Die haben nicht mal mehr einen Saugrüssel. Also die leben von dem, was sie sich angefressen haben.
18: Als Raupe?
20: Als Raupe.
18: Ja, und wie lange, wenn die nicht fressen, wie lange leben die dann?
20: Maximal 2 Wochen.
18: Und dann ist...
20: Dann ist Schluss. Das ist nur die Paarung und dann das war's.
18: Das ist ja irrsinnig tragisch.
20: Das ist so.
18: Das ist ja... Oh Gott, das ist ja schlimm.
3: Das betrifft leider auch andere Falter. Aber es gibt auch Arten, die leben länger. Bis zu 15 verschiedene Arten flattern hier und genießen die Fürsorge von Jan.
18: So, und jetzt zeige ich euch meinen absoluten Lieblingsplatz für den absoluten Lieblingsblick in Marburg. Und das ist hier. Warum? Weil man das Schloss im Rücken hat in all seiner Pracht und weil sich vor einem die ganze Stadt ausbreitet. Ist das nicht schön?
3: Vom Schloss runter geht es vorbei an der Kirche St. Marien. Die mit dem Wahrzeichen der Stadt, dem schiefen Turm von Marburg, haben wir in der ersten Folge schon besucht.
18: Wir sind im Stadtwald über Marburg und hier hat die Jugendförderung ein ganz tolles und sehr großes Gelände und da gibt's was ganz Neues. Und das ist uns empfohlen worden. Und dafür haben wir uns verabredet mit dem Lars. Den müssen wir jetzt nur noch finden. Lars?
21: Ja.
18: Ideal. Sehr gut. Tobi.
21: Hi, Lars.
18: Grüß dich. Habt ihr es schön hier, hey?
21: Ja, danke.
18: Ist ja toll. Und Temperaturen sind mega gut.
21: Auf jeden Fall.
18: Ja, super.
21: Immer ein bisschen angenehmer als in der Stadt direkt.
18: Lars, ihr habt was Neues.
21: Ja.
18: Was ist es?
21: Einen inklusiven Hochseilgarten.
18: Ein inklusiver Hochseilgarten?
21: Ja.
18: Ist er das?
21: Das ist er.
18: Das ist schon mal imposant. Und was macht das Inklusive aus?
21: Das Inklusive macht es aus, dass viel mehr Menschen als, sag ich mal, in der herkömmlichen Anlage nutzen können.
18: Ja.
21: Zum Beispiel können Menschen mit dem Rolli da reingehen.
18: Ach, das ist ja geil.
21: Wir haben eine Möglichkeit, wenn du nicht so viel Kraft hast oder halbseitig gelähmt bist, den Aufstieg zu erleichtern durch so eine Gewichtsreduktion.
18: Wollen wir mal probieren?
21: Klar, wenn du Lust hast.
18: Ja, na klar. Du sagst mir aber Bescheid, bevor das losgeht, ne?
21: Du entscheidest das, wann es losgeht.
18: Das ist gut.
21: Du startest selbst. Und dann wünsche ich dir viel Spaß beim selbstbestimmten Starten. Ich lass
18: los.
21: Oh
18: Gott. Oh Gott. Oh Gott.
21: Und?
18: Der Vater.
21: Gelandet.
18: Das hat's schon in sich, Leute. Und mir ist jetzt erst klar geworden, wirklich, also wenn man das mal macht, was das heißt, also was man sagt, so inklusiver Klettergarten, aber dass die Möglichkeit besteht, dass wenn man in einem Rollstuhl sitzt, das alles in dieser Qualität erlebt.
21: Ja.
18: Also hier Seilrutschenparty und so, was eine tolle Idee, wirklich.
21: Vielen Dank.
18: Danke dir für deine Zeit.
21: Sehr gerne.
18: Und viel Freude mit allen und allem noch hier.
21: Auf jeden Fall, werden wir haben.
18: Mach's
21: Danke
18: gut.
21: dir.
18: Danke dir.
21: Ciao.
22: Ja, super, die ganze schöne neue Folge vom Städtetrip. Die gibt's heute Abend übrigens um 20.15 Uhr hier im HR Fernsehen und natürlich auch jederzeit in der ARD Mediathek. Wer sich einen Hund aus dem Tierheim holt, dem ist natürlich vorher klar, dass das Tier eine Vorgeschichte hat, ne? Aber genau deshalb kann so eine Adoption ja auch wirklich sehr erfüllend sein, muss man ja auch mal so sehen. Man gibt dem Tier ein neues, liebevolles Zuhause. Und genau das könnten Sie jetzt heute auch, denn wir stellen Ihnen jetzt 2 Hunde aus dem Tierheim Hanau vor, die aus Rumänien stammen und die ganz dringend ein neues Zuhause brauchen.
23: Das sind die beiden Rüden, Pumpkin und Simba. Freundlich, lebendig, neugierig und gerade mal 2 Jahre jung. Doch was man ihnen auf den ersten Blick nicht ansieht, beide sind blind.
24: Sie sind schon so zur Welt gekommen. Dann wurde es noch mal in der Tierklinik abgeklärt. Das ist halt einfach genetisch bei denen schon, aber kommen damit super zurecht. Das hat was mit der Netzhaut. Das hat man in der Tierklinik dann gesehen, dass da an der Netzhaut was verändert ist. Und dann hat die in der Tierklinik die Tierärztin gemeint, dass es meistens so im 2. Lebensjahr kommt, dass die komplett erblinden, was man bei den 2 auch ein bisschen merkt. Also sie reagieren noch auf hell und dunkel, aber sonst sehen sie halt mehr nicht.
23: Grundsätzlich können die beiden sich aber gut orientieren. Vielleicht stoßen sie hier oder da mal an, wenn sie sich im Gehege noch nicht auskennen. Aber mit der Zeit wissen sie, wo die Hindernisse sind. Und bei ihren Erkundungen lassen sie sich auch nicht stoppen.
24: Also es sind schon zwei tolle Begleiter. Und ich glaube, wenn man damit denen einfach mal die Chance gibt, die laufen so gerne mit den Gassigehern, die erkennen schon manchmal, wer da ist. Und auch wenn wir morgens aufschließen, riechen die uns schon, also hören und riechen uns. Und das ist ja viel ausgeprägter als dann der Sehsinn. Und da ja, haben sie sehr gut Anschluss gefunden. Und die haben sich ja auch zu zweit, also untereinander. Und es klappt auch schön.
23: Doch wie geht man mit ihnen am besten um, wenn sie doch nicht sehen, wo es lang geht?
24: Einfach nur die Sicherheit, viel Ansprache. Also die folgen viel über, wenn man sie ruft oder mal pfeift. Da hören sie sehr gut. Aber sonst eigentlich wie ganz zwei normale Hunde. Also da brauchen die nicht viel mehr. Also man muss einfach nur aufpassen, dass sie nicht wogegen laufen.
23: Für sie läuft eben noch mehr über die Nase, als das eh schon für Hunde typisch ist. Und über das Gehör. In Rumänien wurden sie als Welpen gefunden und nun im April ins Tierheim Hanau gebracht.
24: Pumpkin hier, der etwas langhaarige, der ist ein Wirbelwind, ja, ist immer happy, rennt rum, sucht die Nähe. Simba ist am Anfang ein bisschen zurückhaltender, braucht ein paar Minütchen, bis er auf Fremde zugeht. Aber danach, wenn das Eis gebrochen ist, auch ein ganz, ganz verschmuster.
23: Schön wäre es, sie zusammen in eine Familie zu vermitteln. Aber auch getrennt wäre möglich, allein oder als Zweithund. Das könnte auch helfen, ein neues Zuhause für sie zu finden. Denn nur wenige Menschen nehmen gleich zwei Hunde auf einmal. Doch welche Familie passt überhaupt zu ihnen?
24: Für die zwei können wir uns eigentlich alles vorstellen. Also von Familie mit Kindern, junges, aktives Pärchen. Also die sind ja auch sehr aktiv, laufen gerne. Und auch mit Kindern kennen sie sich aus. Da kommen wir mal in eine Familie zum Gassi gehen, da laufen die auch super mit. Sie sind aktiv, gerne mit dabei, suchen die Nähe, sind auch zwei Kuschler, aber sind auch mit dabei, wenn es Action gibt.
23: Nur etwas Geduld sollte man mitbringen, denn sie werden schon noch Zeit brauchen, um sich in einem neuen Zuhause einzuleben und zurechtzufinden.
22: Also im Moment hat man ja gerade schon so ein bisschen das Gefühl, der Herbst, der schiebt schon mal so ganz langsam seinen Fuß in die Tür, oder? Da liegen Blätter hier und da, das Licht wird schon ein bisschen golden, morgens ist frisch, Tim. Aber ich glaube, der Spätsommer, der gibt in den nächsten Tagen noch mal ein bisschen Gas.
2: Ich habe erst mal gerade das goldene Licht gesucht, was du gerade angesprochen hast. Ja, heute ist es eher eine graue Angelegenheit, aber die Wärme kommt noch mal zurück, allerdings eher in so einer bisschen unangenehmen Form. Das ist nämlich so feuchtwarme, schwüle Luft, die da zu uns kommt. Und das Ganze entlädt sich dann am Freitag auch in zum Teil heftigen Gewittern. Gucken wir uns erstmal die nächsten 24 Stunden an und dieser Regen, der sollte dann im Lauf der Nacht so langsam nachlassen, von Südwesten her auch ein paar Auflockerungen. Morgen, der Vormittag ist dann häufig noch eher grau, aber im Lauf des Tages wird es dann immer freundlicher, die Sonne kommt immer häufiger raus und das sehen wir dann an den Temperaturen auch. Die gehen nämlich kräftig nach oben. Das ist erstmal die Nacht mit Werten, ja, ziemlich einheitlich zwischen 11 und 15 Grad bei uns in Hessen. Aber im Süden morgen dann schon wieder bis 28 Grad. Im Norden, wo es heute mal wärmer war, weil es da mehr Sonnenschein gab als im Süden, da ist es dann wiederum etwas kühler als heute.
22: Stimmt, es ist eher so ein fröhliches Gräsch, in dem du da gerade stehst. Ne? Was habt ihr denn heute bei alle Wetter so vor?
2: Ich gebe mal eine Rückfrage an dich. Hast du in Hessen schon mal eine Gottesanbeterin irgendwo in freier Wildbahn gesehen?
22: Nee, tatsächlich nicht, aber wir hatten das neulich auch hier bei Main-Tower. Es gibt immer mehr davon bei uns, ne?
2: Genau, die nehmen ganz schön zu. Warum das so ist, naja, das hat auch mit dem Klima zu tun. Darüber sprechen wir und ich glaube, wir müssen auch das paradoxe Sexualverhalten dieser Tiere in der Sendung thematisieren. Es ist spektakulär.
22: Ist nicht sehr romantisch, das stimmt. Vielen Dank, lieber Tim. Und das war Main-Tower für heute. Morgen um 18 Uhr sehen wir uns hier wieder, wenn Sie mögen. Bis dahin erstmal Tschüss und einen schönen Abend für Sie.

0: Hallo und herzlich willkommen zu Brisant. Schön, dass Sie auch heute bei uns sind. Wir sind das Infotainment-Magazin hier bei uns im Ersten, im TV und auch im Netz. Wir sind tagesaktuell, wir sind hintergründig. 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Natürlich auch in der ARD-Mediathek.
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0: Und dazu gibt es alles Wichtige aus der Welt des Films, der Musik, von den Stars und natürlich auch von den Royals.
1: 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Wir greifen auf ein riesiges Netzwerk an Korrespondenten zurück.
0: Ja, und mindestens einmal die Woche steht bei uns das Thema Klima im Fokus. Auf brisant.de finden Sie nicht nur dazu alle Recherchen und Hintergründe. Hier gibt es natürlich alle Themen des Tages auf einen Blick zum Nachlesen und natürlich auch zum Teilen. Wir reden mit den Menschen, über die man spricht, und sie ist ganz nah für uns dran. Unsere Promi-Expertin Susanne Kleen.
2: Hi Suzanne, how are you?
0: Und unsere Frau für alles Royale ist Leontine von Schmettow. Sie ist regelmäßig Talkgast hier bei uns im Studio und redet mit uns über die Königshäuser.
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3: Eigentlich ist Harry ja Brite, soll jetzt aber an der Volkszählung in Neuseeland teilnehmen.
0: Das war's von uns, wenn Sie mögen, bis morgen dann. 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
4: Mit Räumen?
5: Ja.
4: Bitteschön.
6: Supermarkt, ein Ort, an dem wir ständig kommen und gehen. Aber wer sorgt dafür, dass der Laden läuft?
7: Natascha, der erste Rolli mit dem Toilettenpapier.
8: Wir öffnen Kasse 2 für Sie.
6: Beim Einkaufen will jeder, dass es schnell geht, egal wie voll es ist.
9: Weil du bist ja nur die Doofe, die an der Kasse sitzt. Mehr kannst du ja nicht so, ne?
6: Welche Arbeit steckt hinter immer vollen Regalen?
10: Dass nicht jeden Tag immer irgendwie ein anderes Chaos herrscht.
11: Jeden Tag das gleiche Chaos.
10: Richtig.
6: Wie schauen wir auf einen Job, auf den wir so sehr angewiesen sind?
12: Wir bedienen sie, vielleicht haben die das Gefühl, die sind etwas Besseres als wir.
13: Ohne die Kunden können wir auch den Laden dann eben schließen.
6: Der Kunde ist König, aber das hat seinen Preis.
14: Schauen Sie mal da.
15: Oh, genau, immer ein bisschen gucken.
6: Die hier versucht, den Wagen zu ziehen, bin ich, Malina. Ich wechsle die Perspektive von der ungeduldigen Kundin zur Mitarbeiterin. 7 Tage lang.
14: Hallo, ich bin die Neue.
16: Kai Grasmück,
14: hi.
16: Schön, dass Sie da sind.
6: Kai Grasmück ist der Inhaber dieses Supermarkts in Fulda, seit 14 Jahren.
14: Fühlt sich ganz aufregend an, das fühlt sich wirklich an, als wäre das mein erster Arbeitstag.
6: Als Kundin kenne ich diesen Ort natürlich gut. Fast täglich gehe ich irgendwas in einem Supermarkt einkaufen. So richtig Gedanken habe ich mir über so einen riesigen Markt aber noch nicht gemacht. 2000 Quadratmeter Verkaufsfläche mit allen möglichen Abteilungen.
17: Ja, die Mopro, unsere frische Abteilung.
14: Das ist der Fachbegriff, Mopro.
17: Die Mopro, genau, Molkereiprodukte.
14: Sehr gut, schon was gelernt.
6: Herr Grasmück wirkt, als wäre er in seinem eigenen Wohnzimmer. Ist er quasi auch. Über 60 Stunden arbeitet er hier pro Woche. Ich hoffe, bei mir wird das ein bisschen weniger.
14: Sehr gut.
17: Jawohl.
14: Ja.
17: Einmal anprobieren.
14: Ich verwandle mich in eine Mitarbeiterin.
17: Jawohl.
14: Quasi.
6: Meine erste Kollegin, Gerda. Sie ist schon am längsten im Team.
18: Ja, ich hab
14: Hallo,
18: schon
14: ich bin Alina Hohmann. Ja. Hi.
6: Mit ihr werde ich etwas erleben, das meinen Blick auf den Job total verändert.
14: So, ich bin bereit, würde ich sagen.
6: Also einchecken und los geht's.
14: Ich muss sagen, es fühlt sich jetzt schon ganz anders an, mit so einem Mitarbeitershirt durch den Laden zu laufen. Ich fühle mich jetzt schon mehr zugehörig. Ja.
6: Das heißt aber auch, ich bin mitverantwortlich, diese ganze Ware heute zu verräumen. Am besten, ohne dass was kaputt geht.
17: Putzecke mit Putzmaschine, mit Putzutensilien, also wo man wirklich, wenn was runterfällt, dass wir schnell hinlaufen können holen und können wieder wegwischen.
14: Kann ich die auch mal fahren, die Putzmaschine?
17: Ja.
14: Gut.
17: Vielleicht fällt nachher noch irgendwas runter, dann kommst du nachher noch zum Einsatz.
6: Hätte er das mal lieber nicht gesagt. Aber dazu später mehr. Diese Paletten von A nach B zu fahren, ist nämlich gar nicht so einfach.
17: Das ist die erste Aufgabe. Die Frau Hohmann geht da mit und hilft, diese vernünftig im Markt zu platzieren.
14: Mhm. Sehr gut.
6: Das mache ich mit Leo. Er ist 20 und hat hier seine Ausbildung gemacht. Jetzt arbeitet er Vollzeit im Supermarkt.
15: Ein Ticken runter machen. Runter kannst du so machen, die Gabel.
14: Warte kurz.
15: Oh, sorry. So, genau. Und dann kannst du rein.
14: So?
15: Ich würde dir auch mal empfehlen, wenn die Hubwagen so, wenn man so fährt, geht das tatsächlich leichter wie so. Oh, Vorsicht.
14: Oh. Die Orientierung.
6: Was hier wo aufgestellt wird, ist kein Zufall. Es steckt ein System dahinter.
15: Bei diesen Displays guckt man immer, dass das irgendwie ein bisschen zusammenpasst. Mhm. Chips und Cola. Der Kunde, der Chips kauft, nimmt vielleicht auch eine Flasche Cola mit. Das ist der Hintergedanke dabei.
14: Gut aus. Ey, das war ganz schön nah.
15: Das war sehr gut, ja.
14: Jetzt habe ich das Ding hier abgerissen.
5: Scheiße.
14: Sehr gut.
15: Sieht doch gut aus.
14: Top.
15: Also der läuft jetzt hier wahrscheinlich ganz gut wegen Metzgerei, Chips.
14: Das ist aber schon so ein bisschen psychologisch auch,
15: natürlich. Das ist dann immer so Sachen, wo man sagt, da muss man schon immer ein bisschen nachdenken. Oder hat man auch die Gestaltungsfreiheit dann, ja.
6: Wenn ich aber eine Arbeit mit Supermarkt verbinde, dann ist es das Kassieren.
11: Hi.
14: Hallo.
11: Da.
14: Mach euch erst. Hi, Marlina.
6: Im Alltag bin ich die ungeduldige Kundin. Ich warte nicht gerne an der Kasse. Wie ist das, wenn ich dann auf der anderen Seite sitze? Kann ich damit umgehen, wenn viele Kunden am Band stehen?
14: Stresst sich das noch, wenn da jetzt so viele Leute stehen?
11: Nein.
14: Okay. Weil ich habe schon Stress und ich muss gar nichts machen. Ich denke, uiuiui.
11: Alles durch, danke.
6: Sarah ist Mutter von zwei Kindern und arbeitet hier in Teilzeit, vor allem an der Kasse.
14: Seit 12 Jahren machst du das schon?
11: Ja, also seit 12 Jahren bin ich hier beim Herrn Krasmus.
14: Mhm.
11: Ich bleibe auch noch 12.
14: Was macht dir Spaß? Also was macht das so aus?
11: Das Team ist schon echt gut. Viele Stammkunden.
14: Kommen die dann auch eher immer wieder, weil sie einfach Lust haben, mit euch zu quatschen und so ein bisschen der Kommunikation wegen und gar nicht, weil sie unbedingt einkaufen müssen?
11: Da gibt es ganz viele, natürlich.
6: Wie persönlich der Umgang hier ist, überrascht mich. Ich habe Supermarkt immer mit Anonymität verbunden. Anders als beim Bäcker oder Friseur nebenan. Aber Sarah kennt ihre Kundinnen hier und weiß, was sie bewegt. Die hohen Preise zum Beispiel.
11: Chichi, 10,99. Preise sind ja eigentlich auch überall dran, ne? Aber der Preissprung betrifft viele Kategorien.
14: Also ist das mehr geworden, dass Leute dann jetzt erst merken?
11: Absolut. Wir haben einmal hier die Backwarenliste. Und dann haben wir hier unsere Liste mit den PLU-Nummern.
14: Oh, da muss ich aber auch immer wissen, was ist, ne? Wenn da irgendwas kommt, was ich gar nicht kenne.
11: Das wäre nicht so schlecht, ja. Das wäre nicht so schlecht, wenn man eine Lauchzwiebel von einem Lauch unterscheiden kann. So, das ist zum Beispiel die Rewe-Banane.
6: Keine Ahnung, wie ich mir die Produkte und Zahlen merken soll, wenn ich gleich an der Kasse sitze. Bei Leo und dem Hubwagen habe ich aber langsam das Gefühl, den Dreh rauszuhaben.
15: Nur ein bisschen vorsichtig um die Kurve fahren.
6: Diese Fuhre wird mich aber noch die ganze Woche verfolgen.
14: Ich habe zu doll gestoppt. Entschuldigung.
15: Alles gut.
14: Oh mein Gott.
15: Mal gucken, wie wir das jetzt hier am besten hinkriegen.
6: Ich bin gerade mal eine Stunde hier und gleich sowas.
14: Aber es ist nur eine rausgefallen. Das ist ein gutes Zeichen.
15: Ja, es sollte semi viel kaputt ist. Aber es geht eigentlich.
6: Wenn es geht eigentlich heißt, der ganze Boden ist voller Apfelwein und ich bin schuld, dann ja.
14: Scheiße.
6: Früher als gedacht kommt deshalb jetzt die Putzmaschine ins Spiel.
14: Oh, mein Herz klopft immer noch ganz schnell. Das ist ja wirklich wahnsinnig unangenehm, wenn auch noch Kunden dabei sind.
15: Das stimmt. Aber das war ja jetzt noch relativ in Ordnung. Das war ja jetzt nicht viel kaputt gegangen.
14: Oh.
6: Wie Leo damit umgeht, gehört wahrscheinlich hier zum Mitarbeiter einmal eins. Höflich sein, auch wenn es in einem vielleicht

0: zu viel.
1: Ja.
2: Ha! Und einfach nochmal auf Eingabe, wenn es zwei sind. Hey, perfekt.
3: Ich bin froh, dass gerade nur wenige Kunden da sind. Das wird sich aber noch ändern. Was ich schnell drauf habe, den Kassensprech.
4: Schönen Tag für Sie.
2: Tschüss.
3: Schönen Tag für Sie. Obwohl ich das sonst nie sage, ist das automatisch aus mir rausgekommen. Irgendwie denke ich, das gehört dazu. Immer höflich sein.
4: Die meisten waren ja jetzt nett, aber es war so ein Mann da und der hat wirklich nicht Hallo gesagt und hat kaum reagiert auf das, was ich gesagt habe. Und es fühlt sich kacke an.
2: Gewöhnt man sich auch dran. Man sollte halt nicht mit der gleichen Energie zurückgeben, was man manchmal schon gerne machen würde.
4: Aber für mich drückt es ja schon so eine, ich sag mal, fehlende Wertschätzung für dich als Mensch jetzt aus.
2: Ja, natürlich, weil du bist ja nur die Doofe, die an der Kasse sitzt. Mehr kannst du ja nicht so, ne?
3: Wenn ich ehrlich bin, habe ich den Job vorher selbst unterschätzt. Wenn das Band vorliegt, hat es die Arbeit echt in sich.
4: Ich fühle mich wie als Kundin, wenn ich zu langsam einräume, nur andersrum. Die Kunden räumen schneller ein, als ich abkassiere. Aber wenn man in so einen Flow kommt, macht es auch Bock so ein bisschen.
2: Ja.
4: Ein bisschen.
3: Und die Nummer für die Gurken?
4: 111.
1: Yeah.
4: Belegt. Schönen Tag. Habe ich ordentlich einen wegkassiert.
3: Das ist ein gutes Gefühl. Aber ich bin jetzt komplett durch.
4: Wie lange machst du das am Stück?
2: Ja gut, am Stück kann man das so nett sagen. Aber 8 Stunden sind das.
4: Oh, ey. Ich weiß nicht, wie lange es jetzt war, aber es kam mir wie Tage vor. Also es macht Spaß.
2: Ich kann
4: aber
2: die Runde erkennen, aber haben wir schon so spät?
4: Krass intensiv.
2: 3,04 €.
3: Endlich wird's ruhiger. Ich merke, das ständige Piepen der Kasse und die ganzen Menschen machen die Arbeit hier besonders anstrengend. Nach dem Tag brauche ich erstmal ein bisschen Ruhe. Am nächsten Tag starte ich erst zur Spätschicht. Wie ist das, verantwortlich zu sein für einen ganzen Supermarkt? Das will ich von Herrn Grasmück wissen.
5: Das ist so eine Angewohnheit, ne? Ich kann das.
4: Man halt, nimmt alles mit auf den Weg.
5: Auf dem Weg dorthin, wenn ich was sehe, muss ich einfach zugreifen. Muss dann sagen, ah, das gefällt mir nicht, das muss ordentlich geräumt werden, wo ich dann sage, ach, nee, das geht so nicht.
3: Gefühlt lebt er wirklich für seinen Markt.
5: Und zwar hier haben wir die große Auswahl an Kabeln. Bitte,
4: danke.
5: Gerne. Mein Name steht über der Tür drüber. Das heißt, ich selber bin immer sehr viel vor Ort. Helfe gerne auch mit, weil mir die Arbeit einfach Spaß macht.
4: Für mich klingt das so ein bisschen nach 24/7 und das ganze Leben spielt im Supermarkt. Wie ist das so mit Familie drumherum?
5: Zum Glück nicht das ganze Leben. Also ich habe auch die Zeit, um Urlaub zu machen, wo dann auch wir ein Abkommen haben, meine Frau und ich. Ich darf dann einmal am Tag telefonieren im Urlaub und für eine halbe Stunde E-Mails checken im Urlaub.
4: Oh, das ist aber schon viel im Urlaub, würde ich sagen.
5: Es geht. Also ganz ohne komme ich nicht zurecht, sondern ich muss das schon zwischendurch machen, weil ich auch immer wieder am Ball bleiben will und muss. Aber das alles so unter einen Hut zu bekommen, ist manchmal nicht so einfach.
3: Als Inhaber packt Herr Grasmück immer mit an. Jetzt in der frischen Abteilung. Auf dem Weg dahin kommen bei mir aber böse Erinnerungen hoch.
4: Weil ich genau den Weg gelaufen bin, als ich den Bembel umgeschmissen habe. Was weiß der Chef nicht?
5: Einmal die Milch. Einmal die Schlagsahne.
4: Oh. Saure Sahne. Schlagsahne. Da geht noch was.
3: Einräumen ist hier aber nicht nur Einräumen. Es ist vor allem Umräumen mit Blick aufs Mindesthaltbarkeitsdatum.
5: Weil sonst haben wir das Problem, es kann passieren, dass die vordere Ware natürlich abverkauft wird, das hintere bleibt stehen und es läuft bei uns in die Verluste mit rein. Lieferung ist da, ganz wichtig ist auch wieder Kühlware, gehört natürlich wieder ins Kühlhaus.
4: Das heißt, das alles ist jetzt neu?
5: Das alles ist neu, ganz genau.
4: Was ist da so? Salat?
5: Das ist jetzt alles Obst, Gemüse, genau.
3: Ja. Wird das hier auch wirklich alles verkauft?
5: 1,2% von unserem Gesamtumsatz werfen wir quasi weg. Also werfen weg, geben es an die Tafel mit.
4: Das heißt, man kauft dann lieber mehr ein und wirft was weg, als dass man zu wenig hat.
5: Es lohnt sich dann mehr. Kunden zu sagen, haben wir nicht mehr, sind wir ausverkauft oder der Kunde kommt, wir machen ihn nicht glücklich, weil er sagt, ihr habt ja gar keine Erdbeeren da, ihr habt ja gar keine Gurken mehr da, geht der Kunde bei uns unglücklich raus und ist echauffiert darüber, dass wir keine Ware mehr da haben.
4: Dann ist das

0: aber eher eine finanzielle, betriebliche Entscheidung, ja, als eine, ich sag mal, blöd gesagt, Umwelt- und vielleicht ethische Entscheidung, dass man sagt, lieber bin ich dann weniger attraktiv als Unternehmen, als dass ich was wegschmeiße.
1: Ja. Ja. Ja.
2: Heute Abend treffe ich auch Leo wieder.
0: Magst du Spätschicht? Weil so 22 Uhr, ich weiß nicht, wann bist du dann zu Hause immer?
3: Daheim bin ich meistens so um 11.
0: Oh, okay. Und dann gehst du direkt ins Bett, oder?
3: Und dann esse ich dann noch was meistens und dann gehe ich dann auch ins Bett. Ja, dann ist man schon noch fertig so.
0: Wie ist es so mit Freunde, Familie? Weil die haben ja dann genau dann frei, wenn du...
3: Das ist immer das Blöde, wenn man dann wochenends irgendwie hier ist, dann machen deine Freunde irgendwas und so. Und dann, das ist dann schon ein bisschen blöd an der Spätschicht dann.
2: Leo steht deshalb lieber früh auf. Ich werde aber noch erleben, dass es in der Frühschicht nicht so entspannt zugeht.
0: Merkst du, dass jetzt abends andere Leute da sind als so vormittags, mittags?
3: Definitiv, ja. Abends hat man eher dann doch kleinere Einkäufe im Schnitt. Also es kommen dann abends eher Leute, die noch kurz was brauchen, eben kurz was zu trinken holen.
1: Ja.
0: Ich habe das Gefühl, also es wird so ganz entspannt. Also relativ, es hat so eine ganz besondere Atmosphäre. Also es ist schon anders als heute Mittag zum Beispiel.
3: Ja, ja.
2: So ein komplett leerer Supermarkt fühlt sich total surreal an.
0: Wo gehört der Saft hin?
2: Aber endlich mal in Ruhe einräumen. Ich genieße das, ohne die vielen Menschen und ständige Beschallung.
1: Also, zuschließen, dass es Schließgeräusch gibt. Ja, perfekt. Das ist das Geräusch, wenn ich habe.
0: Ab weg. Das ist Feierabend. Schönen Feierabend euch, danke.
2: An meinem dritten Tag ist der Weg schon fast ein bisschen Routine. Ich kenne die Gesichter, mein Team. Heute soll ich Ute beim Einräumen helfen. Sie ist Chefin vom Auspackteam.
4: Mit Räumen?
0: Ja.
4: Bitte schön.
0: Wohin?
4: Beim Reis. Hinten links oben.
0: Ja.
4: Genau. Damit das Alte erst verkauft wird und das Neue dann ist auch beim Reis.
0: Wie kriege ich das auf?
4: Manchmal steht es drauf.
0: Ah, super. Ja. Wer lesen kann, ist klar ein Vorteil. Und das Neue kommt jetzt hinten ran, ne? Wegen Haltbarkeit und so.
2: Hier zählt vor allem eins: Geschwindigkeit. Dafür darf man aber nicht lange überlegen, wo was hingehört.
0: Hast du so Eselsbrücken, um dir zu merken, wo die Sachen sind?
5: Das weiß ich einfach.
0: Okay. Und wie lange hat es gedauert?
5: Das, wenn man das immer auspackt, das weiß man dann.
4: Geradeaus sind die Gefrierbeutel.
2: Das klingt so einfach, aber 30 Sekunden später muss Ute mir wieder helfen.
0: Okay. Das sind die, genau.
4: Und
0: die pack kann ich man nach jetzt, hinten,
4: genau.
0: Oder?
4: Also das, da brauchen wir ja nicht
0: so,
4: nach
0: Datum. Kein...
4: Genau. Die haben ja, und dann einfach
0: ja, macht
4: die,
0: Sinn.
4: Die einzelnen.
0: Okay. Okay, sehr gut. So. Ich merke, ihr habt alle einen ganz schönen Schritt drauf. Und wie lange dauert so ein vollbepackter Rolli?
4: Eine Stunde. Kommt drauf an. Was drauf? Eine große Sache. Also wie Chips oder so, das geht ja jetzt schnell.
0: Ja, und davon kommen ja zig irgendwie am Tag an.
4: Heute das 34 ist
0: schon,
4: Stück.
0: Boah. Wie schnell wird das langweilig, das Einsortieren,
4: gar
0: Aussortieren?
4: Nicht. Also mir gar nicht.
0: Ja?
4: Ablauf ist manchmal anders. Klar, die Ware ist immer gleich, aber trotzdem ist es immer doch wegen mir anders.
2: Ute ist gelernte Einzelhandelskauffrau. Pause vom Job hatte sie nur vor Jahren wegen ihrer drei Kinder. Das ist häufiger so in ihrem Team.
4: Ja, meistens Hausfrauen und Mütter, so wie wieder mal eine Studentin oder so. Ne?
0: Und ist das so, dass, wenn, weil du sagst Hausfrauen, dass die Frauen das machen, weil sie das wie du gelernt haben und quasi nur Pause gemacht haben? Oder die wirklich eigentlich was anderes gelernt haben und das machen, weil es möglich ist?
4: Das ist unterschiedlich. Also manche, ne? Manuela? Ja. Ja. Hast du das gelernt? Nee, ne?
6: Nein, gelernt habe ich es nicht.
4: Und warum machst du das jetzt hier?
6: Weil mir das Spaß macht.
4: Also mir hat es auch noch Spaß.
6: Ja.
0: Okay.
4: Immer rumwuspeln.
6: Genau.
0: Ja, ihr seid sehr wuselig unterwegs als Abteilung.
6: Ja, ja.
4: Ja. Wir wollen ja auch fertig werden dann, ne? Irgendwann mal.
2: Das sind wir jetzt. Nur noch die Rollwagen müssen weggestellt werden. Und da merke ich noch mal, wie viel Power in Ute steckt.
0: Ich werde von unten, ich greife immer von hier unten rein.

0: Das ist ja sauschwer. Das sah so einfach aus bei dir.
1: Genau, und dazwischen Boden wieder rein.
0: Das hält schon auch fit, ne? Wenn man das jeden Tag macht.
1: Ja. Aber die Knochen tun manchmal auch weh dann.
0: Ja, kann ich mir vorstellen. Ja.
2: Bei mir ist das jetzt schon so. Ich muss mich mal setzen. Das mache ich mit Marktleiter Alex im Büro. Er hat die Übersicht und bestellt die Ware. Teilweise Monate im Voraus.
3: Weihnachten ist bestellt. Durch. Das ist bestellt. Gewürzspekulatius. Die Hohlfigürchen sind bestellt. Also diese Lebkuchenhäuschen, Lebkuchen an sich. Das ist alles schon bestellt.
0: Wie ist es für dich, dich so doll und frühzeitig damit so ganz anderen Sachen zu beschäftigen, die man im Alltag jetzt so gar nicht mitbekommt?
3: Für mich ist das Alltag.
2: Genauso wie die Zahlen im Blick zu haben.
0: Wie viele Menschen kommen so und kaufen hier ein? Jetzt so in einem Monat.
3: Okay, also im Monat Mai, da habe ich hier auch meine Auswertung, waren bei mir in Fulda 62.636 Menschen einkaufen.
2: Die geben natürlich ganz unterschiedlich viel Geld aus. Ich frage mich, wie viel Umsatz macht so ein Supermarkt? Ob er mir das sagen darf, weiß Alex nicht. Deshalb fragen wir den Chef.
0: Herr Grasmück, bitte ins Büro.
3: Das hat man jetzt gehört. Hallo. Hi. Mir wurde gerade die Frage nach Umsätzen gestellt.
4: Was?
3: Umsatz. Wochenumsatz, Tagesumsatz.
4: Nein.
3: Nein.
0: Nein. Okay. Nein.
2: Geschäftsgeheimnis. Dafür darf ich aber bei der Kassenabrechnung dabei sein. Das heißt, abgleichen, was nach den Einnahmen heute drin sein müsste und was beim Wiegen tatsächlich in der Kasse ist.
3: Das Geräusch ist gut, weil das heißt, die Kasse passt.
2: Eigentlich nur Routine, auch für Gerda. Sie ist nach 8 Stunden an der Kasse, kurz vorm Feierabend. Und jetzt das.
3: Hoffentlich passt die Kasse jetzt auch.
0: Wirklich nicht? Oh. Wie viel fehlt?
5: 10 Euro.
0: Oh.
3: Was?
2: 10 Euro fehlen. Eigentlich kann das nicht sein. Also wird nochmal nachgezählt.
0: Und?
3: 102 Euro.
5: 102 Euro jetzt sogar.
0: Das heißt, es hätten jetzt 2960 Euro sein sollen.
5: Ja.
0: Sind aber nur 2857. Was machen wir jetzt?
2: Da hilft auch Weiterzählen nichts. Ich kann den Stress verstehen. Wenn das bei mir passieren würde, wäre ich total fertig.
5: Aber ist nicht erklären.
2: Jetzt muss Alex als Marktleiter durchchecken, ob das Geld doch schon im Tresor ist. Die letzte Option.
3: Tresordifferenz von 105 Euro. Also das Geld, was in der Kasse gefehlt hat, ist im Tresor aufgetaucht.
0: Oh ja.
2: Zum Glück.
0: Doch nicht weg.
3: Doch nicht weg.
0: Und zu Gerda direkt anrufen und ihr sagen, dass sie sich entspannen kann.
2: Aus der eigenen Tasche hätte Gerda das Geld wohl nicht zahlen müssen. Nur wenn man gezieltes Fehlverhalten nachweisen kann, wird's kritisch.
5: Schönen Feierabend.
2: Trotz der Anstrengung haben die ersten Tage auch Spaß gemacht. Morgen soll ich aber bei der Metzgerei im Supermarkt helfen. Dabei esse ich seit meiner Kindheit kein Fleisch. Ich weiß nicht, wie das werden soll. Für diesen Einsatz bekomme ich ein neues Outfit, inklusive Schürze. Und dann geht's zusammen mit Arnold direkt los. Zu meiner Freude erstmal mit Wurst-Käsesalat. Das ist zumindest nur teilweise Fleisch.
0: Hast du für dich jetzt da noch die Vorstellung, das ist oder war mal ein Tier oder ist es für dich so völlig?
6: Ich weiß, wo es herkommt. Also ich selber als Metzger erkenne auch an dem Stück Fleisch, hatte das Tier Stress. Ja, und nur ein Tier, was sich wohlfühlt und glücklich ist, entwickelt auch eine ordentliche Fleischstruktur. Und
0: die dann lecker ist am Ende.
6: Ja, genau.
2: Für mich ist das alles hier sehr befremdlich. Trotzdem muss ich die Wurst jetzt schneiden.
0: Ich muss es nicht anfassen, das ist ganz angenehm.
6: Ja, wir haben ja auch noch Handschuhe an.
0: Das stimmt.
6: Schon öfter gemacht, oder?
0: Nee.
6: Klappt doch super.
0: Danke.
2: Sobald Arnold am Werk ist, geht's aber ungefähr 10-mal so schnell.
6: So, jetzt kannst du mit beiden Händen das Dressing schön unterheben.
0: Boah, es fühlt sich kalt an.
6: Kommst du nicht ganz vorne in die Theke, da wirst du wahrscheinlich nicht so gut rankommen. Mhm. Vorne mit rein.
0: Oh, in dem Licht sieht er jetzt ganz anders aus. Irgendwie, also man sieht es ja auch so ein bisschen, das Licht ist so ein bisschen rötlich, ne? Warum ist das so?
6: Das sind spezielle Fleischlampen, die lassen das einfach ein bisschen mehr leuchten alles.
0: Okay, das heißt, es ist so ein
6: unter normalem Licht, genau. Unter normalem Licht würde alles ein bisschen grauer aussehen. Okay. Und nicht zu lebendig.
2: Jetzt geht es an richtiges Fleisch, nicht verarbeitet.
0: Oh, ganz viel Fleisch.
6: So.
0: Oh.
6: Das ist unser
0: Wurst. Wie viel Grad ist das?
6: Das sind jetzt 5 Grad.
2: So roh habe ich sowas noch nie angefasst. Und in mir sträubt sich eigentlich alles dagegen.
6: Fleisch, Schweinerücken, ohne Knochen. Nennt man auch Schweinelachs, ja. Umgangssprachlich.
0: Mhm. Ja.
6: Würde ich dir übergeben.
0: Oh Gott. Wie viel Mal machst du das jetzt schon?
6: Boah, das kann ich nicht erzählen. Jetzt müssen wir das aber noch vorbereiten, weil manchmal haben wir, kann das sein, dass da irgendwo Knochensplitter, Sehnen und sowas dran ist. Das müssen wir erstmal wegparieren.
0: Was ist das jetzt genau?
6: Das ist die Sehne. Und die ist halt wirklich, also lässt sich einfach nicht so schön kauen, die kommt weg.
0: Boah, das Durchschneiden fühlt sich ganz falsch an. Das ist jetzt
6: immer auf die Gleichmäßigkeit achten.
0: Ich muss sagen, das ist schon sehr anders jetzt als die Wurst zu schneiden, weil man so richtig beim Schneiden.
6: Es gibt halt auch mehr nach.
2: Fast geschafft. Jetzt muss nur noch mariniert werden.
0: Okay.
6: 140 Gramm kannst du da dran machen.
0: Also jetzt bin ich sehr froh, dass ich Handschuhe anhab, muss ich sagen. Das würde ich ungern mit bloßen Händen machen. Und die sind jetzt so für einen Grill oder so?
6: Genau. Grill oder für die Pfanne. Immer schön gefächert. Quasi alle reinschichten.
2: Ein bisschen stolz auf das Ergebnis bin ich schon.
0: Okay. Ja, fügt sich gut ein, würde ich sagen.
6: Ja.
0: Sieht man nicht, dass es die Praktikantin gemacht hat.
6: Auf keinen Fall.
4: Ich hätte noch mal 2 so Steaks, nicht? Den war mit Ruder. Ja, ja, ja.
0: 2 Stück? Die habe ich mal mariniert.
6: Mission erfüllt.
0: Jetzt war der ja sehr nett und höflich.
6: Mhm.
0: Ah, das ist wahrscheinlich nicht immer so, ne?
6: Ja, leider haben wir auch Momente, wo ich dann wirklich an der Menschheit zweifle. Die werden unverschämt, persönlich, greifen einen an.
0: Und wie ist das für euch, wenn ihr irgendwie so ein bisschen blöd behandelt werdet? Gefühlt wie nur so niedere Arbeitskräfte gefühlt?
6: Ja, kann ich auch manchmal nicht nachvollziehen, weil die Leute wollen ja auch mit Respekt behandelt werden. Ich sag mal, der Kunde ist König, ja, und wir bedienen sie, vielleicht haben die das Gefühl, die sind etwas Besseres als wir. Moin!
0: Hallo!
2: Mal die Perspektive wechseln, wie ich hinter die Theke. Das hilft.
0: So?
6: Genau. Schön gleichmäßig. Super. So, bitteschön.
0: Gerne.
6: Guten Tag dir.
0: Ciao.
6: Ciao.
0: Das ist aufregend. Wenn ein Kunde da steht, hat man Druck. Aber ich habe zumindest so ein bisschen eine Berührungsangst abgelegt heute. Das ist. Fühlt sich ganz gut an.
6: Das freut mich wirklich sehr.
0: Dann machen wir Feierabend jetzt.
6: Mit Zeit?
0: Ja. Danke euch.
6: Sehr gerne.
0: Ciao.
6: Ciao.
2: Morgen steht mein letzter Tag an. Mein Wecker hat um 5 Uhr geklingelt. Nicht meine Zeit.
7: Good morning, sunshine. 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
2: Meine Arme tun weh vom ganzen Sortieren diese Woche. Aber hilft nichts. Die erste Lieferung ist schon da.
8: Moin.
2: Ute steht seit fast 13 Jahren jeden Morgen so früh auf. Ihr macht das offensichtlich nichts aus. Aber ich merke ihr schon an, sie hat Druck. Der Wert von so einem vollen LKW ist sehr hoch.
8: Es kommt auf die Spritosen drauf an, also so 50.000, 60.000. Bestimmt erste Mal. Denke ich schon. Muss ja auch hier rein oder raus?
2: Innerhalb kürzester Zeit sortiert Ute die Ware. Aber ein Wagen fehlt.
8: Natascha, der erste Rolli mit dem Toilettenpapier. Da, wo die Kisten drauf waren.
0: Was ist jetzt das Problem, Ute?
8: Ich habe jetzt einen Rolli nicht abgepiepst.
0: Oh.
8: Und den suche ich jetzt. Dadurch, dass das immer. Aber er hat alle eigentlich. Also muss er da sein. Das ist er ja. Das ist er ja. Oh, dann habe ich alle. Dann was? Dann haben wir es gefunden.
0: Sehr gut.
8: Zum Kaffee.
0: Gut.
2: Leider nicht für mich. Könnte ich jetzt gut gebrauchen.
0: Frühstückst du was vor der Schicht, bevor du herkommst?
8: Nein, ich trinke daheim nur was,
1: und dann kann morgens noch nicht so viel essen.
0: Und gibt es dann irgendwann Frühstückspause bei euch?
1: Ich mache so gegen 10 meistens.
0: Oh, ist aber ein langer Weg.
1: Nee, aber das geht ja. Man hat ja was zu tun. Ne? Von daher ist das auch schon Gewohnheit. Von daher passt das schon.
0: Also ich habe jetzt schon Hunger, ehrlich gesagt.
2: Statt was zu essen, räume ich hier eine Kiste nach der anderen aus. Nach mehreren Tagen habe ich zumindest eine Routine und kann das Team jetzt mehr verstehen. Ich habe Ehrgeiz entwickelt und will es einfach ordentlich machen.
0: Ich will, dass du mein Werk begutachtest.
1: Okay. Ja, hier musst du dann immer, dass es zweimal ist, dass es schön voll ist, ne? Du musst schon ein bisschen.
0: Es ist früh morgens.
1: Keine Ausrede.
0: Wenn du Frühstück hast, dann nicht.
1: Ja, aber sonst schon ordentlich.
0: Danke.
1: Perfekt.
2: Ich habe das Gefühl, ja. Ute sieht mich jetzt ein kleines bisschen als Teil ihres Teams. Ich bin müde, meine Füße tun weh. Aber ich nehme viel mit von der Woche. Wenn ich ab jetzt durch einen Supermarkt laufe, werde ich nicht nur die Regale mit ganz anderen Augen sehen. Ich weiß, welche Arbeit dahinter steckt, wie viel im Supermarkt zu tun ist. Und wie wenig Kunden diesen Job sehen und wertschätzen. Und mit ihm die Menschen, die ihn machen.
0: Ute, hattest du eine Pause inzwischen?
1: Ich mache jetzt Pause. Ich gehe jetzt in die Pause. Passt.
0: Wahnsinn. Super. Danke dir.
2: Zeit, mich von Ihnen zu verabschieden.
0: Danke euch für die Einblicke.

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0: Leute, wir sind zurück in Marburg. Wir haben so viel mit und für euch vor. Ganz viele Tipps haben wir gekriegt, ganz viele Empfehlungen. Und eine Sache war immer wieder dabei. Tobi, du musst unbedingt in den neuen Botanischen Garten. Da gibt's was so Schönes. Gucken wir uns jetzt an und haben uns verabredet mit dem Jan.
1: Ja,
0: da ist genau. Hallo Jan.
1: Hallo.
0: Grüß dich. Du bist uns sehr ans Herz gelegt worden. Wirklich. Ich weiß noch gar nicht, was wir uns angucken. Mhm. So, ich bin gespannt.
1: Schmetterlinge. Gehen wir mal
0: Schmetterlinge.
1: Rein. Darf ich dir den gerade mal in die Hand drücken?
0: Gern. Was ist
1: dann
0: das?
1: Dann nehme ich den hier. Das ist Dost.
0: Dost?
1: Ja, ist zwar einheimisch, aber den mögen auch die tropischen Schmetterlinge. Okay, kannst du mir gerade mal geben?
0: Ich sehe, oh Gott. Oh Gott, ist der groß. Ich verstehe. Ich habe hier so ein Zitronenfalderchen erwartet.
1: Mhm. Das ist der größte Schmetterling der Welt und der ist noch klein.
0: Wie heißt der?
1: Das ist der Atlasspinner oder Atlasfalter.
0: Der Atlasfalter.
1: 30 cm ist das Maximum, was sie kriegen können.
0: Da kriegst du ja Angst davon. Oh, okay. Was fressen die?
1: Gar nichts. Also immer die Raupen, die fressen zum Beispiel Flieder.
0: Ja.
1: Aber zum Beispiel auch Kirschlorbeer kann man füttern. Da ist der relativ flexibel. Aber die erwachsenen Tierchen, die können nicht fressen. Die haben nicht mal mehr einen Saugrüssel. Also die leben von dem, was sie sich angefressen haben.
0: Als Raupe?
1: Als Raupe.
0: Ja, und wie lange, wenn die nicht fressen, wie lange leben die dann?
1: Maximal 2 Wochen.
0: Und dann ist...
1: Dann ist Schluss. Das ist nur die Paarung und dann das war's.
0: Das ist ja irrsinnig tragisch.
1: Das ist so.
0: Das ist ja, oh Gott, das ist ja schlimm.
2: Das betrifft leider auch andere Falter. Aber es gibt auch Arten, die leben länger. Bis zu 15 verschiedene Arten flattern hier und genießen die Fürsorge von Jan.
0: Wie bist denn du hier gelandet? Hast du Schmetterlingologie studiert oder was?
1: Ich habe hier in den 90er Jahren Blumenzierpflanzengärtner gelernt. Ja. Und wir haben das Schmetterlingshaus seit 2005. Und da bin ich so über die Biologin, die das gemacht hat, da so mit, ich sag mal, reingerutscht.
0: Ja, Stück und geblieben. Oh, ja. Das was ein toller Strauß. Was ist das denn?
1: Der ist vom Komposthaufen.
0: Der ist vom Komposthaufen?
1: Habe ich bei unserem Komposthaufen gefunden. Nur die Telikien nicht. Aber ansonsten ist alles wächst am Kompost. Und das sind quasi alles, ich habe so ausprobiert, was die Schmetterlinge gerne annehmen.
0: Wir halten mal ganz kurz fest. Ihr seid hier im Botanischen Garten auch ganz schöne Angeber. Muss man mal sagen, schau, das ist der Kompoststrauß. Ist ja mega gut. Hast du einen Liebling unter all denen?
1: Ja, ich finde schon den Atlasspinner faszinierend. Ja. Also den haben wir auch selber gezüchtet über den Winter. Ich war auf einer Tagung in den Niederlanden letzten Herbst und habe dort Eier geschenkt bekommen. Und da haben wir die quasi über den Winter gezüchtet. Mit Kirschlorbeer gefüttert, der ist ja wintergrün. Dann sind die im März geschlüpft und das ist jetzt schon wieder die nächste Generation.
0: Das ist doch auch wahrscheinlich ein erhabenes Gefühl, oder? Wenn man das hinkriegt.
1: Ja, ich habe natürlich von so einem geträumt. Ja. Mit 30 Zentimetern, aber das ist
0: aber
1: ja
0: du bist Ausnahme. Auch toll, Kollege.
1: Warte.
0: Guckt euch doch das mal an. Das hat sowas Beruhigendes, oder? Mhm,
1: hat es. Ich kann mal gucken, ob wir ein paar Raupen finden.
0: Die kommen nicht, wenn man so ruft, ne?
1: Leider nicht. Ja, da sitzt eine.
0: Ah ja, die kleine Raupe nimmt er satt. Da ist er.
1: Das dürfte ein Passionsblumenfalter sein. Haben wir gerade einen hier. Das sind so die kleineren, bunten. Da fliegt einer. Ja, jetzt ist er wieder weg. Oder hier, das
0: eine. Das da?
1: Ja.
0: So einer. Der Kollege. Guck mal, die zwei da.
1: So einer könnte das sein.
0: Das ist aber auch ein hartes Los für die Pflanzen hier drin, oder?
1: Ja, aber dafür sind sie da.
0: Dafür sind sie da. Und wenn die dann so aussehen, dann Kompost, züchtet ihr die selber dann?
1: Ja, also mache ich hauptsächlich. Ich weiß ja, was wir so brauchen mit der Zeit. Ja. Und das kriegt man ja so raus. Und die züchte ich dann ab dem Spätwinter aussehen, Stecklinge machen. Und
0: du bist Schmetterlings-Pflanzenfutterbeschaffer.
1: Ja, kann man so sagen, ja.
0: Jan, vielen Dank für deine Gastfreundschaft und den Einblick in diese Schönheit mit Sträußen und Schmetterlingen, wirklich. Dann wünsche ich euch eine gute Zucht.
1: Dankeschön.
0: Und immer genug Futterpflanzen.
1: Danke. Ja,
0: mach's gut.
1: Ja, tschüss.
2: Das Schmetterlingshaus könnt ihr von Mai bis Oktober nach Voranmeldung besuchen. Und eine absolute Empfehlung ist auch ein Spaziergang durch die Außenanlage des neuen Botanischen Gartens. 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
0: Here comes the sun, and I say, it's all right. Leute, wir waren auf dem Bus und auf den Alexander. Es gibt nämlich es gibt einen besonderen Bus in Marburg und das muss er eigentlich sein. Wurde uns empfohlen und da machen wir jetzt mal eine Tour mit. Was ein schönes Ding. Guten Tag.
3: Mensch, Tobi, hi.
0: Zu der Alex.
3: Dich. Ja,
0: hi.
3: Alex, hi, grüß dich.
0: Was ein, schön, was ja, ein schönes
3: oder?
0: Ding.
3: Willst du mitfahren?
0: Ja, bitte, ah, ja. bitte.
3: Steig ein.
0: Komm, wir springen gleich rein.
3: Bitte.
0: Tag, hallo.
4: Hallo.
0: Grüßt euch. Hi. Was ist das für eine Gang?
3: Wir sind der Verein Nahverkehrsgeschichte Marburg. Wir betreiben das Buschen hier.
0: Der Verein Nahgeschichte Marburg.
3: Nahverkehrsgeschichte Marburg ist ein bisschen sperrig. Ja,
0: das ist auch ein bisschen special, muss man sagen.
3: Ja, es ist auch, glaube ich, ein bisschen special, sich für alte Busse zu interessieren.
0: Oder?
3: Also, habe ich mal so gehört.
0: Ja. Was hat es denn mit diesem Gefährt hier auf sich? Wie alt ist der?
3: Der ist Baujahr 69 und der ist speziell für Marburg gebaut worden.
0: Ah, okay.
3: Deswegen hat er auch überlebt, weil er halt sehr teuer war und nur einmal so gebaut worden.
0: Und warum hat Marburg einen eigenen Bus gebraucht? Also einen
3: also selbst gebauten? Wir sagen dazu immer Schlossbus, weil der fährt vor allem zum Schloss und da ist es sehr eng hochzukommen.
0: Das ist sehr eng, ja.
3: Wenn du da mit dem 12-Meter-Wagen hinfährst,
0: kommst du nicht rum.
3: Ja. So.
0: Und ist der dann schmaler oder kürzer?
3: Sowohl als auch.
0: Schmaler und kürzer?
3: Schmaler und kürzer.
0: Also es hat auch nur eine Sitzreihe auf der Seite.
3: Genau, es sind ganze 14 Sitzplätze, also ist sehr übersichtlich, ja. Aber für unsere Zwecke ist es genau das Richtige.
0: Und wenn man zum Schloss will, ist das besser als laufen. Das ist nämlich relativ steil und weit.
3: Ja, wir haben so ein paar Treppen und auch ein paar Pflastersteinchen, die mal hier und so stehen. Ne? Genau.
0: Und der fährt immer noch jetzt?
3: Genau, wir machen damit Rundfahrten, also immer öffentliche Stadtrundfahrten, aber auch Geburtstage, Jubiläen, Hochzeiten vor allem auch viele.
0: Das glaube ich.
3: Weil wir dürfen halt überall hin und wir können auch überall hin. Der passt in jede Ecke, in jede Einfahrt. Ja.
0: Wie heißt unser Fahrer?
3: Timo.
0: Timo. Timo, darf ich während der Fahrt mit dem Fahrer sprechen?
4: Ausnahmsweise. Können wir das ruhig mal machen.
0: Im echten Leben fährst du da normale Marburger Busse, oder?
4: Genau. Ganz normal hier die Stadtbusse, wie jetzt zum Beispiel der da vorne.
0: Und was für ein Unterschied ist dann, wenn man mit so einem alten Mädchen fährt?
4: Da kommt wirklich die Leidenschaft fürs Alte durch.
0: Ah.
4: Das Historische, sag ich mal.
0: Ach, guck mal, da hat Busliebe eben geseufzt, oder?
4: Sozusagen.
0: Ja, okay. Ist es schwierig, hagelig, handwerklich? Wie ist das?
4: Es ist schon eine ganz andere Hausnummer wie jetzt moderne Busse, sag ich mal. Wie man sieht, hier muss man ja auch noch selber schalten.
0: Ja, das war die modern automatisch.
4: Genau. Servolenkung haben wir zum Beispiel gar nicht.
0: Ja.
4: Bremst sich komplett anders.
0: Timo hat die krassesten Arme von allen Marburger Busfahrern.
4: Ja.
0: Ist klar. Oder da.
4: Da braucht man kein Fitnessstudio mehr.
0: Aber ein tolles Ding, oder?
4: Ja.
0: Ja.
4: Ich fahre den unheimlich gerne.
0: Ja. Hier kriegt mir jetzt eine Idee, Alex, warum das mit normalen Buslängen nicht so gut klappt, wenn das da in diese Haarnadeln geht.
3: Ja, gerade diese Kurve hier ist sehr, sehr beliebt bei allen Fahrschülern auch in der Stadt zum Beispiel.
0: Eieieiei.
3: Also.
0: Millimeterarbeit.
3: Ja.
0: So, toll. Wie bist du denn bei diesem Verein und diesem Hobby gelandet?
3: Ja, irgendwie hat es mich seit Kindesbeinen mit irgendwie alten Bussen und alten Fahrzeugen infiziert.
0: Weißt du noch, was da der ausschlaggebende Punkt war?
3: Im Endeffekt hat mir mein Vater zu Weihnachten ein Buch über diesen Bus geschenkt.
0: Über diesen hier?
3: Ja, genau. So, da war der nämlich schon gerade so historisch.
0: Ja.
3: Und das habe ich auswendig gelernt von vorne nach hinten. Ja.
0: Ja.
3: Dann bin ich irgendwann mit dem Kumpel zusammen die Buslinien hier in den Ferien abgefahren, bin zu den Stadtwerken, habe mir Fuhrparklisten geben lassen.
0: Oh Gott,
3: und dann haben wir abgehakt, welcher Bus ist wie in Ordnung und welche Nummer und welches Baujahr und so weiter.
0: Ja.
3: Und dann ist das irgendwann so, bin ich mal zu dem Verein gekommen in Kontakt und dann hieß es, ja, dann kannst du auch bei uns mitmachen, du weißt ja eh schon alles, also dann komm doch dazu.
0: Aber ist das nicht toll, wenn man quasi die Liebe zu einem ganz speziellen Bus hat und dann sitzt man drin, also dann
3: natürlich.
0: Ist deiner so mit, oder?
3: Natürlich, das, der Bus ist ja ohnehin eine Leidenschaft schon für sich und wenn man dann noch gebürtiger Marburger ist und das im Herzen trägt.
0: Ach, du bist auch noch, das ist,
3: ich habe die Stadt nie verlassen, ich habe woanders zwar studiert, aber immer hier wohnen geblieben und das gibt es hier nicht so oft, hört man manchmal. Aber das ist ja das, was ich auch den Leuten gerne zeige und vermittle.
0: Ja. Du hast Hobby und Marburg auserzählt im Prinzip.
3: Ja, sozusagen.
0: Ja.
3: Toll. Genau.
0: So, ich hinterleg mal einen Haltewunsch. Geht das noch? Es hat Ding gemacht. Okay. Da sind wir wirklich oben. Das war eine tolle Fahrt. Hier,
3: sehr
0: vielen,
3: schön.
0: Vielen Dank.
3: Schön, dass du mitgefahren bist.
0: Fürs Mitfahren dürfen.
3: Und dann, sehr gerne.
0: Also, wenn ihr unterwegs seid, man kann als Normalsterblicher da auch mitfahren.
3: Genau, kann jeder buchen bei Marburg Tourismus.
0: Ja,
3: für
0: toll.
3: Jeden offen.
0: Sehr gut.
3: Sehr gerne.
0: Dann viel Freude noch mit diesem Goldstück hier. Ja?
3: Vielen Dank.
0: Lasst euch gut gehen.
3: Ja, schönen Tag.
0: Merci. Ich genieße jetzt mal hier im Marburger Schlossblick. Timo, vielen, vielen Dank.
4: Viel Spaß, genieße es.
0: Bester Mann. Danke dir. So. Voilà. So, und jetzt zeige ich euch meinen absoluten Lieblingsplatz für den absoluten Lieblingsblick in Marburg. Und das ist hier. Warum? Weil man das Schloss im Rücken hat in all seiner Pracht und weil sich vor einem die ganze Stadt ausbreitet. Ist das nicht schön? Vom Schloss runter geht es vorbei an der Kirche St. Marien, die mit dem Wahrzeichen der Stadt, dem schiefen Turm von Marburg, haben wir in der ersten Folge schon besucht. Ihr seid ja ganz schöne Leckermäulchen, ne? Eine Empfehlung, die nämlich sehr häufig kam, war die für eine Konditorei bei der Annette. Wäre es unfassbar lecker? Da habt ihr mich natürlich sofort.
5: Ja, ja, ich mach mich.
0: Hallo.
5: Hallo, guten Morgen.
0: Oh. Ah. Guck mal da. Hi, ich bin der Tobi, guten Tag. Ich suche die Annette.
6: Hier bin ich. Hallo Tobi,
0: Annette,
6: herzlich willkommen bei Klingelhöfer.
0: Hi, ich habe mich kurz verliebt in diese Auslage.
6: In diese Pralinenauslage?
0: Das ist ja mega geil.
6: Ja, das kann tatsächlich passieren.
0: Ah, wie schön. Was hast du da alles?
6: Also das ist unser Pralinen-Sommersortiment. Wir haben unterschiedliche Schnittpralinen und Trüffelpralinen.
0: Ja.
6: Und hier auf der linken Seite haben wir ganz neu einen Salzkaramell-Goldriegel, der mit Gold von den German Chocolate Awards prämiert wurde.
0: Moment, das ist ein Salzkaramell-Riegel, der mit was prämiert wurde?
6: Der hat eine Goldprämierung von den German Chocolate Awards bekommen. Das ist eine Auszeichnung, die es für deutsche Chocolatiers gibt.
0: Der Bäcker-Oscar quasi.
6: So ungefähr, ja, genau. Und der hat Gold gewonnen.
0: Und den habt ihr gewonnen?
6: Das haben wir gewonnen, genau. Ja, vielen Dank.
0: Hier, guck
6: ja,
0: mal da.
6: Ja.
0: Wo macht ihr das alles? Hier im Haus? Oder
6: das findet alles hier im Haus statt.
0: Können
6: und
0: wir
6: wenn
0: da
6: du
0: mal
6: möchtest,
0: wenn wir mal gucken dürfen.
6: Ja, na klar, ja?
0: Dann machen
6: gerne.
0: Wir das. Ja. Einmal Backstage.
6: Jetzt geht es ein Stockwerk tiefer in unsere Backstube.
0: Das heißt, ihr habt kurze Wege.
6: Wir haben sehr kurze Wege. Das ist tatsächlich sehr angenehm, weil wenn noch Torten gebraucht werden, sind die ruckzuck wieder oben im Laden.
0: Ich mach schnell noch mal eine Himbeersahne.
6: Zum Beispiel, ja. Oder noch ein paar Erdbeertörtchen oder so. Genau, und hier bist du jetzt in unserer Backstube angekommen.
0: Hi. Das ist ganz schön groß hier.
6: Ja. Man erwartet es nicht so groß, ne?
0: Wenn man von oben überhaupt reinguckt. Nicht. Genau. Das ist ja da richtig Platz hier.
6: Hier ist der Marc, das ist mein Chocolatier seit 37 Jahren mit dem Unternehmen.
0: Hi.
6: Der hat hier unsere Goldriegel, die er gerade herstellt.
0: Du bist der Goldriegel, Marc.
6: Das ist der Goldriegel.
0: Dann Glückwunsch nochmal zur Prämierung.
7: Dankeschön.
0: Ja.
6: Und wenn du möchtest, würde ich dir eine Schürze reichen und dann können wir hier gerne direkt einmal mitmachen.
0: Ja, klar. So, wie funktioniert das?
6: Genau, also du kannst hier den Marc gerne über die Schulter schauen oder auch direkt mit Hand anlegen.
0: Ich würde es direkt probieren und versauen.
7: Gut.
0: Du bist
6: das
0: dann sauer und schimpfst mich. Marc, einhändig oder zweihändig, oder ist egal?
7: Wie du möchtest, wie du es am besten hinbekommst.
0: So, ich probiere mal.
7: Wichtig ist, dass du mit einem Drücker die Form komplett gefüllt kriegst.
0: Das war schon mal nix.
7: Das war schon mal für den Anfang
0: nix.
7: Geht noch besser. Ja, siehst du, so langsam. Wenn du dann auch mal so eine Serie von 250 Stück gefüllt hast, dann würde ich sagen, dann hast du die Gleichmäßigkeit dann raus. Oder so geht's auch.
0: Ich habe jetzt ich mach mal neue Variante. Das habe ich gekleckert.
7: Das ist auch nicht schlimm. Das kriegen wir nachher schon bei der Feinarbeit, kriegen wir es wieder weg.
0: Marc, es ist wie so häufig, wenn man sieht, wenn jemand was macht, der das kann, sieht es unfassbar einfach aus.
7: Ja.
0: Bis die Experten mit großmäulig selber probieren und feststellen, ach so, ist gar nicht so einfach mit der Goldverriegelung hier.
7: So, ja, und jetzt gehst du her und tust jetzt in der Mitte einen Strang reinlegen. Das darf auch wirklich langsam sein, weil Sinn und Zweck der Sache ist, dass der Strang der Nussganache sich in den Karamell reinlegt und auch ein bisschen versinkt.
0: Ja, das wird auch scheitern jetzt beim ersten Mal.
7: Das macht gar nichts. Jeder Anfang ist schwer.
0: Langsam und nicht schnell versinkt die Ganache im Salzkaramell.
7: So, jetzt haben wir hier den Knusperboden.
0: Ach, jetzt rechts, links.
7: Genau.
6: Während Sie im Kühlschrank sind, würde ich dir noch mal zeigen, was wir hier für schöne Torten herstellen.
0: Ja, bitte. Du kommst alleine klar, kurz, Marc. Ja, okay.
6: Ansonsten ruft er ganz
0: laut.
6: Genau. Hier sind einmal Erdbeertörtchen und dann haben wir hier unsere Torten. Und wenn du möchtest, können wir mal zusammen unseren Bestseller, den New York Cheesecake, machen.
0: Ja. Das sieht ja geil aus.
6: Genau, es ist ein Käsekuchen mit einem Streuselboden. Obendrauf ist ein Passionsfruchtmus. Und jetzt kommen an den Rand fein säuberlich diese leckeren Butterstreusel. Auch das wieder jede Menge Handarbeit.
0: Das ist ja der Wahnsinn. Guck mal, sieht das nicht toll aus?
6: Du,
0: ich sag mal, wie es ist. Ich würde sie gern mal probieren.
6: Den New York Cheesecake?
0: Ja.
6: Ja, super, gerne.
0: Ja?
6: Ja?
0: Würde ich oben...
6: Oben in der Theke, wir könnten uns ins Straßencafé setzen.
0: Ja, gerne.
6: Und noch ein leckeres Stück zusammen probieren. Ja, sehr gerne.
0: Gut. Ja. Super. Ah!
6: So, lieber Tobi, nach getaner Arbeit habe ich jetzt was zum Probieren mitgebracht. Das ist einmal der Goldriegel, den du eben hergestellt hast.
0: Jetzt können wir auch mal reingucken.
6: Genau, sodass man die dreierlei Füllungen auch sehen kann.
0: Toll. Ich mache hier mal Platz für all die Köstlichkeiten.
6: Der New York Cheesecake, so sieht er im Anschnitt aus.
0: So, jetzt gucken wir mal. Setz dich.
6: Dann würde ich mich einfach zu dir setzen. Ja, bitte. Ja, wunderbar, gerne.
0: Ich probiere jetzt sofort den Keks.
6: Unbedingt wichtig, dass du alle drei Schichten mitnimmst, genau.
0: Ja.
6: Der Keksboden ist nämlich auch super schön crunchy.
0: Das ist aber auch eine fluffige Geschichte hier. Wirklich. Mhm. Kennst du das, wenn man manchmal Gänsehaut kriegt, weil was so gut ist?
6: Wenn dir das bei unserem Cheesecake so geht, dann bin ich natürlich total happy. Welche.
0: Das schön. Ist so lecker. So leicht, so zitronig. Total gut. Ah. Und jetzt beiß ich noch einmal in unseren Goldriegel hier.
6: Gerne.
0: Wow. Schon beim Reinbeißen richtig was los.
6: Und dann gerne einen Moment genau zerkauen, aber auch so einen Moment auf der Zunge zergehen lassen, dann kommt der Salzkaramell richtig schön zur Geltung.
0: Das hätte ich nie probieren dürfen. Boah, ist das lecker. Zu Recht Gold.
6: Wirklich. Vielen Dank. Annette. Wirklich, dass du jetzt süchtig geworden bist.
0: Danke für dich. Hier, Goldriegel. Probiert ihn lieber nicht. Ihr werdet nicht mehr davon wegkommen. Mhm. Kalorien habe ich jetzt mal nicht gezählt. Ist auch egal, denn als nächstes werden wir uns bewegen. Dazu fahren wir ins Freizeitgelände Stadtwald. Hier müsst ihr euch unbedingt vorher anmelden, weil das sehr besonders und aufwendig ist. Wir sind im Stadtwald über Marburg und hier hat die Jugendförderung ein ganz tolles und sehr großes Gelände und da gibt's was ganz Neues. Und das ist uns empfohlen worden. Dafür haben wir uns verabredet mit dem Lars. Den müssen wir jetzt nur noch finden. Lars?
8: Ja.
0: Ideal. Sehr gut. Tobi.
8: Hi, Lars.
0: Grüß dich. Habt ihr es schön hier, hey?
8: Ja, danke.
0: Ist ja toll. Und Temperaturen sind mega gut.
8: Auf jeden Fall.
0: Ja, super.
8: Immer ein bisschen angenehmer als in der Stadt direkt.
0: Lars, ihr habt was Neues.
8: Ja.
0: Was ist es?
8: Einen inklusiven Hochseilgarten.
0: Ein inklusiver Hochseilgarten?
8: Ja.
0: Ist er das?
8: Das ist er.
0: Das ist schon mal imposant. Und was macht das Inklusive aus?
8: Das Inklusive macht es aus, dass viel mehr Menschen als, sag ich mal, in einer herkömmlichen Anlage nutzen können.
0: Ja.
8: Zum Beispiel können Menschen mit dem Rolli da reingehen.
0: Ach, das ist ja geil.
8: Wir haben eine Möglichkeit, wenn du nicht so viel Kraft hast oder halbseitig gelähmt bist, den Aufstieg zu erleichtern durch so eine Gewichtsreduktion.
0: Wollen wir mal probieren?
8: Klar. Wenn du Lust hast.
0: Ja, na klar.
8: Ich hätte hier einen Rollstuhl.
0: Ach, im Rollstuhl sogar? Ja, ja.
8: Musst du entscheiden.
0: Ja, würde ich probieren.
8: Würdest du probieren?
0: Das setze ich mit. Ja.
8: Vorher müssen wir noch einen Klettergurt anziehen.
0: Okay.
8: Die Räder, genau, wie du sie schon greifst, kannst du einfach mal ausprobieren. Hier ist ja relativ flach.
0: Man ist nie ungesichert.
8: Nein, man hat immer mindestens einen drinne hängen. Deshalb haben wir ja zwei Klettersteigset-Arme, damit man sich jederzeit auch umhängen kann.
0: Es ist schon vor allem eins, hoch, wirklich. Ja.
8: Wir haben verschiedene Optionen jetzt für Menschen, sag ich mal, die sich selbst einzeln herausfordern wollen. Du könntest hier über die zwei Balken schon mal rüberfahren, über das Loch.
0: Oh.
8: Da musst du natürlich den Rolli schön manövrieren, weil das ist so breit, wie es halt gerade sein muss für den Rolli.
0: Und schon wird mir ein bisschen schlecht. Ja. Oh Gott, Leute, wenn das jetzt schief geht.
8: Okay, so. An sich wärst du startklar.
0: Ja.
8: Guckst, dass du irgendwie schon relativ in Linie stehst. Genau. Und wichtig ist auch immer nach den Vorderrädern zu gucken. Die das sieht man nicht immer gut. Wenn du magst, gehe ich hinter dir oder vor dir, wie du es lieber hättest.
0: Das wäre ganz gut, ja.
8: Wo soll ich sein? Hinten vorne?
0: Vielleicht vorne, dass du das siehst, was.
8: Ja. Kann ich machen.
0: Dass du das gut siehst, was ich mache.
8: Bis jetzt sieht das alles super aus.
0: Ja?
8: Ja. Wir haben alle Zeit der Welt.
0: Das ist wirklich, also es wird deutlich, das ist nichts fürs Hetzen, ne?
8: Nee, oh Gott, das Leute. Ist nichts fürs Hetzen. Schön langsam.
0: Das ist ganz schön kribbelig. Das Ende ist jetzt nicht übermütig werden.
8: So.
0: Also, genau, ich weiß nicht, ob ihr das seht, aber da geht
8: ein Stück
0: schon
8: weiter darüber. Ja, perfekt.
0: So, geht ja schon ganz schön hier runter.
9: Oh, da musst du dich in den anderen Ring einhängen. Oder den. Dann darfst du den Ring mit.
8: Ja, perfekt. Sehr gut, geschafft.
0: Das haben wir schon mal. Das haben wir schon mal gut gemacht.
8: Auf jeden Fall. Sehr gut. Na, du fährst schon mal vor die Seilfähre, wenn du magst.
0: Ich höre Seilfähre, Lars.
8: Ja. Genau.
0: Ist das Ziel, auf dieses Brett hier zu fahren?
8: Es ist Ziel, auf das Brett zu fahren, auf dem Brett die Bremsen reinzumachen und sich dann mit dem grünen Seil rüberzufahren.
0: Okay, ganz entscheidende Frage.
8: Ja.
0: Woher weiß das Brett, dass es nicht wegfahren soll, wenn ich drauf fahren will?
8: Indem du es festhältst oder wen bittest, es für dich festzuhalten?
0: Ah ja. Lars.
8: Ja.
0: Hi.
8: Hi.
0: Darf ich Sie um was bitten?
8: Ja.
0: Könntest du das mal für mich festhalten?
8: Selbstverständlich.
0: Aber gut festhalten.
8: Mach ich.
0: Ja? Okay.
8: Du machst schön langsam. Geht ein bisschen bergab, nicht, dass du von allein ins Rollen kommst.
0: Das ist ein guter Hinweis, danke.
8: Und machst dann rechtzeitig, genau. Kannst du ein Stück vorfahren?
0: Oh Gott, oh Gott, oh Gott.
8: Jetzt machst du die Feststellbremsen vorne wieder rein.
0: Nach vorne drücken oder nach ziehen?
8: Nach vorne drücken. Diese schwarzen Dinger nach vorne drücken.
0: Ja, okay, ich hab die.
8: Hast du beide drin?
0: Ja, hab ich.
8: Okay, dann komme ich jetzt dazu. Ich fahre mit dir.
0: Gut.
8: So, du entscheidest, wann es losgeht.
0: Jetzt.
8: Jetzt, okay.
0: Okay.
8: Dann können wir zusammenziehen.
0: Jetzt ziehen wir uns darüber.
8: Jawohl, jawohl. Und noch ein Stück.
0: Das ist ganz schön wackelig.
8: Ja.
0: So, jetzt würde ich wieder lösen und rausfahren.
8: Genau, ich stehe hinter dir und du rollst dich da einmal hoch.
0: Ach. Okay.
8: Perfekt.
0: Ich habe hier Kipppunkt gehört, ja?
8: Ja, wie gesagt, wenn du irgendwo Hilfe, sagst du Bescheid.
0: Kannst du nur so eine liebevolle Hand und ein Auge?
8: Ja, hab ich. Das Spannende.
0: Okay.
8: Yes.
0: Ruhe bewahren, alles gut, wir lieben es. Ich muss duschen, wenn ich hier durch bin, das sag ich dir gleich wirklich.
8: Jetzt haben wir hier eine kleine Seilrutsche für dich vorbereitet.
0: Das grande Finale.
8: Ja, auf jeden Fall, du musst ja irgendwie wieder runter.
0: Oh Gott, ja.
8: Und damit wir nicht den langen Weg fahren und ein bisschen mehr Spaß haben, geht's hier die Seilrutsche gleich mit dem Rolli einmal runter.
0: Na klar, warum
8: Na klar.
0: denn nicht? Ja. Abenteuerlich.
8: Jawohl, ist drinne.
0: Du sagst mir aber Bescheid, bevor das losgeht. Ne?
8: Du entscheidest das, wann es losgeht.
0: Das ist gut.
8: Du startest selbst.
0: Ich starte mal, selbst.
8: Das ist dann fahren wir nie. Ich häng dich mal aus hier hinten. Ab jetzt kannst du jederzeit selbst entscheiden, wann du die Bremsen löst
0: ja.
8: und los willst.
0: Und ich fahre dann einfach quasi da los.
8: Du fährst dann einfach los und am Ende macht es ein bisschen einen Ruck. Ne? Nicht, dass du erschreckst. Und dann wünsche ich dir viel Spaß beim selbstbestimmten Starten. Ich lass
0: oh
8: los.
0: Oh Gott. Oh Gott. Oh Gott.
8: Rums.
0: Der Vater.
8: Gelandet.
0: Das hat's schon in sich, Leute. Hallo Lars!
8: Hi!
0: Das ist schon wild. Das ist schon wild, oder?
8: Das ist wild, auf jeden Fall.
0: Aber total gut.
8: Ja?
0: Wirklich.
8: Wie geht's dir?
0: Gut. Spaß gemacht, jetzt auch ein bisschen erleichtert, wenn man das so ehrlich und überlebt hat. Und mir ist jetzt erst klar geworden, wirklich, also wenn man das mal macht, was das heißt, also was man sagt, so inklusive Klettergarten,
8: ja.
0: aber dass die Möglichkeit besteht, dass wenn man in einem Rollstuhl sitzt, das alles in dieser Qualität erlebt.
8: Ja.
0: Also hier Seilrutschenparty und so. Was eine tolle Idee, wirklich.
8: Vielen Dank.
0: Danke dir für deine Zeit.
8: Sehr gerne.
0: Und viel Freude mit allen und allem noch hier.
8: Auf jeden Fall, werden wir haben.
0: Mach's
8: Danke
0: gut.
8: dir.
0: Danke dir.
8: Ciao.
2: Ein anderes großartiges inklusives Angebot ist Marburgs Jugendherberge. Ein Haus für alle. Sie ist die erste inklusiv betriebene Jugendherberge Hessens und liegt ganz idyllisch direkt an der Lahn.

0: Ich sag's, wie es ist. Ich liebe das einfach. Die Marburger Oberstadt, eines der schönsten Orte in ganz Hessen. Wirklich. Und hier gibt's einen Schatz, was ganz Besonderes. Uraltes Handwerk und die letzte Bürstenmacherfamilie Hessens. Und das gucken wir uns jetzt an.
1: Aber ansonsten würde der...
0: Hallo.
2: Hallo.
3: Hallo, Tobi.
0: Na, guck mal da.
3: Hi, grüß dich.
0: Hier Expertentreffen. Servus.
3: Schön, dass du da bist. Hi, Christian. Grüß dich.
0: Christian, servus.
2: Hans Wilhelm.
0: Ihr seid Vater und Sohn?
2: Genau. Ja, genau.
0: Vater und Sohn. Okay. Richtig. Und ihr seid beides Bürstenmacher?
2: Genau.
3: Ja, richtig. Beides.
0: Beides, okay.
2: Wir beherrschen also das Handwerk nicht nur wir beide, sondern auch mein anderer Sohn, der Chris, der Florian, der ist noch im Urlaub. Und meine Tochter, die Melanie, die macht Restaurationen. Alte, edle Bürsten, England, Gold, Silber, Aufbau. Ne?
0: Wir stöbern mal ein bisschen rum, würde ich sagen.
3: Ja, gerne.
0: Was ist euer Top-Produkt?
3: Unser Top-Produkt, das sind eigentlich hier diese ganzen Ziegenhaarsachen. Die Ziegenhaarwedel, die handeingezogenen Schrankfeger. Das ist eigentlich so unser Steckenpferd, kann man sagen.
0: Das sind geile Worte und Begriffe eigentlich.
3: Ja,
0: Handeinzug.
3: Ist ein ganz tolles Material.
0: Ich fege nur mit Ziegenhaar Handeinzug.
3: Genau, richtig. Ist richtig gesagt.
0: Was ist deine Lieblingsbürste?
2: Ach, das ist die Kratzbürste mit 10 Jahre Kratzgarantie.
0: Die Kratzbürste?
2: Nach dem 11. Jahr juckt es nur noch. Das ist deutsches Wildschwein, ne? Ja.
0: Die gibt es wirklich?
2: Ja, die gibt es wirklich.
0: Was macht das deutsche Wildschwein aus? Das ist hart.
2: Das ist hart und man kann den Punkt massieren.
0: Ja. Das ist toll, das löst wirklich ein Problem. Wo produziert ihr denn das Zeug, wenn ihr das alles also selber macht?
3: Wir haben in Marburg-Werder unsere kleine Werkstatt.
0: Ja.
3: Und wenn du Lust hast, kannst du auch gerne mal vorbeikommen.
0: Kann man da reingucken?
3: Na klar.
0: Ja, dann machen wir das.
3: Auch gerne.
0: Der müsste jetzt irgendwo da sein. Okay. Schauen wir uns eine Bürstenmacher-Werkstatt von innen an.
3: Ach, das seid ihr schon. Herzlich willkommen bei uns
0: schön.
3: In der Werkstatt, Lager und Verwaltung.
0: So, hello
3: Hi,
0: again.
3: Grüß dich, mein Lieber.
0: Okay.
3: Ja, dann
0: hier geschieht die Magie.
3: Genau, hier fertigen wir unsere handeingezogenen Bürsten, die wir eben auch gesehen haben in der Oberstadt.
0: Servus, hi.
2: Hi.
0: Hat hier eine Oma schon produziert? Oder
2: genau. Aber auch mit dieser Maschine, die ist auch schon so aus dem 19. Jahrhundert. Das ist ein Portionierer, da kann man hier mit der Schraube einstellen. Hier ist dieser Greifer. Und wenn ich jetzt den reinnehme, die Borsten, dreht hier drauf, hier halte ich die Borste noch und dann kann ich hier den Greifer öffnen, indem ich den Fuß hochhebe. Und so habe ich mein Bündel.
0: Und jetzt hast du dein Bündel?
2: Jetzt habe ich genau das Bündel, was jetzt hier reinpasst.
0: Ja, mach mal hier den magischen Handeinzug.
2: Den magischen Handeinzug. Also wie gesagt, man muss immer sehr schön rund arbeiten. Ich mache mir hier eine Schlaufe. Dann gehe ich hier in das Loch so rein, ziehe es hoch. Man muss, wie gesagt, immer rund, so wie man einen Knick rein macht, reißt der Draht. Ich will das gleich mal demonstrieren. Jetzt habe ich mir hier das Bündel schon mal abgemacht. So, zack, jetzt kommt das so durch. Dann wird das hier, wie gesagt, so und zack, ist es drin.
3: Wie sieht es denn aus? Willst du es vielleicht auch mal ausprobieren?
0: Gucken wir mal. Also, ich setze mich schon mal da drauf, gell?
2: Ja, genau.
0: So, jetzt beginnt es hier mit...
3: Erstmal die Schlaufe.
0: Erstmal die Schlaufe. Das ist schon die erste Herausforderung.
2: Ja.
0: Ohne Lesebrille. Das ist nicht so einfach.
2: Ja,
0: so.
2: Ja.
0: Wie weit mache ich die weg hier ungefähr?
2: Ja, man muss schon ein bisschen weiter, dass man auch noch durchstecken kann.
0: So,
2: ne?
0: So ein bisschen Luft, ne?
2: Ja, ja, es so, ist also...
0: Schläufelchen. So, also jetzt sind wir schon mal drin.
2: Drin, ja. Und jetzt oben schön öffnen, aber nicht mit Knick. Also schön, dass er schön rund ist.
0: Wir kriegen den jetzt wieder auf.
2: Probieren.
0: Ja, gucken wir.
2: Wenn man nur ein bisschen noch rauszieht, dann hat man hier schon die Möglichkeit.
0: Schon haben wir, das habe ich gemacht.
2: Ja, genau.
0: So. Das habe ich schon gar nicht so schlecht gemacht.
2: Nee, okay. So haben wir schon mal die...
0: So, also die Öse haben wir
2: die
0: schon mal.
2: Die Öse haben wir,
0: so, bei 1A.
2: Jetzt mit dem Finger greifen und dann unten den Fuß loslassen und da kommt es raus. Ja, so, öffnet es.
0: Zack.
3: Super.
2: Ja.
0: So ähnlich. Und jetzt nehme ich einen Teil hier durch.
2: Genau, und so ein bisschen, wenn es geht, mittig. Und dann eigentlich so ein bisschen umgreifen.
0: Macht dich das sehr nervös, wenn du dazu guckst und nicht selber darfst eigentlich Hans Wilhelm?
2: Ja, naja, gut, es ist ein bisschen, aber aller Anfang ist ja schwer. Ich meine, ich...
0: So, jetzt pass mal auf. Aber jetzt guck mal.
2: Das ist jetzt die falsche Methode, aber das geht auch so.
0: Das ist, ich sage mal nicht falsch, das ist eine neue.
2: Ja, neue, zack, wenn man sieht. Ja.
3: Zack,
2: ja.
3: Super.
2: Das ist die Zack-Methode, ja, die kenne ich noch nicht. Also,
0: das ist die sogenannte Zack-Zack-Methode.
2: Zack.
0: Die revolutioniert das Bürstenmacher.
2: Ja,
3: richtig.
0: So, jetzt wäre jetzt aber drin. Und wir zeigen euch das mal, wie wunderbar das zum Beispiel auch eine Linse.
2: Ja. Nicht nur eine Linse, man kann mit dem Material auch Diamanten, Brillanten, Goldbarren abstauben. Es gibt keinen Kratzer.
0: Ihr kennt das Problem zu Hause.
3: Kennen wir doch.
0: Ich habe, die Goldbarren sehen aus wie die Sau.
2: Ich habe
0: Sie einfach diese, mal drüber.
2: Da ihr vom Radiosender eigentlich der Beste in Hessen seid und ich auch schon so viele Jahre das alles höre,
0: ja,
2: habe ich und mein Sohn mir Folgendes ausgedacht. Wir machen was Besonderes weltweit einmalig. Dann wollten wir euch diese überreichen mit HR3 und hinten unsere Lasertechnik Tobi.
0: Oh, ist das toll.
2: Das ist also, wie gesagt, das haben wir gedacht, das machen wir mal so, ja.
0: Hier, das ist ganz rührend, wirklich. Vielen, vielen Dank.
2: Alles klar.
0: Christian, danke für eure Geduld, für die Zeit, fürs Ausprobieren dürfen und für das sauberste Studio der Welt jetzt. Mega gut.

0: 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Physik zum Erleben. Man braucht einen Spiegel, eine Linse, eine Leinwand und Dunkelheit. 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Live-Bild aus Marburg, ist das ne toll.
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0: So, wir gehen eurer nächsten Empfehlung mal nach in der wunderschönen Marburger Oberstadt. Es ist dankenswerterweise eine kulinarische. Große Liebe dafür. Seit 20 Jahren hat der Thomas hier seinen Laden. Das ist für so eine hessische Fachwerkstatt ein bisschen ungewöhnlich. Das ist nämlich ein schwedisches Restaurant, das Edlunds. Dann gehen wir mal rein.
2: Hallo.
0: Das sieht ja schon mal toll aus. Hallo, guten Tag. Ich suche den Thomas.
2: Thomas ist hier.
0: Ah, Thomas.
3: Hallo.
0: Hi.
3: Guten Morgen.
0: Grüß dich.
3: Thomas.
0: Hallo.
3: Hi. Grüß dich.
0: Das ist ja schon mal sehr schön bei dir.
3: Danke dir.
0: Ich freue mich immer auf Essen und ich muss dir ehrlich gestehen, ich hab gar keine Ahnung von schwedischem Essen. Ich kenne da, ich glaube, Köttbullar heißen die eigentlich. Schött. Also die Hackfleischbällchen.
3: Genau.
0: Dann wahrscheinlich Lachs wird eine Rolle spielen, nehme ich an, oder?
3: Auf jeden Fall. Ja, also die schwedische Küche, also außer Lachs und Schöttbullar, was du schon erwähnt hast, haben wir natürlich Hering.
0: Hering
3: ist unsere, würde ich sagen, fast Nationalgericht. Und wir haben jetzt im Moment 4 Sorten Hering-Auswahl. Dann natürlich. Was wir nicht vergessen darf bei einem Schwede, ist ein Stück Elch. Machen wir ein paar Scheiben schön
0: vorn. Ich hab schon viel gegessen, Elch noch nie.
3: Genau.
0: Das schmeckt dir dann wie Rind?
3: Das darfst du gleich selber entscheiden. So, ich mache ein paar Scheiben davon. Dann nehmen wir ein Stück Lachs mit. Wir wählen erstmal in der Pfanne kurz. Und wir wollen dir ein paar Schöttbälle mitnehmen.
0: So. So, ach wie toll.
3: Ja, ich würde sagen, klassischen Schweden fängt man an mit Hering an. Und ich würde sagen, dann bitte erstmal mit der klassischen Hering anfangen. Das ist Salzhering erstmal. Und der wird dann erstmal über Nacht im Wasser, dass man das ein bisschen Salzigkeit rausholen davon. Dann wird das in eine Essigmarinade. Das ist Essig.
0: Lecker. Ja, toll. Ist aber auch ein bisschen süß.
3: Genau, Essig, Zucker, Wasser.
0: Ah, der Zucker.
3: Genau. Lorbeerblätter, Nelken, Pfeffer zum gleichen Gewürz dabei.
0: Thomas, bevor wir weitermachen, wie bist du denn in Marburg gelandet?
3: Durch einen sehr guten Freund von mir, was ich kennengelernt in Marburg hier.
0: Ja.
3: Ist auch mein Geschäftspartner.
0: Ja.
3: Und er hat diesen Lokal gemietet und hat mich quasi da eingeladen.
0: Wie lange ist das her?
3: 2007, so das ist fast 20 Jahre.
0: Ja. Hat es sofort geklappt mit der schwedischen Küche und den Marburgern?
3: Ja, wir haben ein bisschen frustig angefangen und die Küche hat sich entwickeln lassen. Aber ich entwickeln lassen oder wir.
0: Ja.
3: Und ja.
0: Ist ja ungewöhnlich wirklich. Also ich kenne also euch gar kein schwedisches Restaurant. Was total schade ist, weil die Küche ist fantastisch. Wirklich.
3: Ja, freut mich.
0: Apropos Küche, wo würden wir denn weitermachen?
3: Was wäre deine Empfehlung? Weiter. Bevor wir zum Fleisch gehen, müssen wir natürlich den Lachs so essen. Einfach ein Stück nehmen. Ich nehme grobe Meersalz und streue das auf der hellen Zucker auf den Fisch und lasse es dann liegen. So.
0: Der hat aber jetzt Power.
3: Also in Schweden.
4: Ich hätte dir das drauf.
0: Oh, auch da, na klar, sehr gern. Gerne. Vielen Dank.
4: So.
3: Kannst du mir bitte auch eine kleine Schale mit Preiselbeeren bringen?
4: Gerne.
3: Das danke dir.
0: Preiselbeeren?
3: Genau, weil es wird überall benutzt, sowohl als süß als Salz, ich weiß. Also wie gesagt, die Preiselbeeren sind überall einsetzbar, finden wir.
0: Genau. Es folgt der erste Elch meines Lebens.
3: Ja,
0: also sieht schon mal toll aus. Könnte man meinen, es wäre Rindfleisch, ne?
3: Ist, wenn man sieht, ist ein bisschen brauner von Farbe.
0: So Richtung Wild.
3: Ja, genau. Also ein bisschen leichten braunen Ton hatte. Und vom Geschmack ist es auch nicht vergleichbar mit Rind, aber auch nicht mit Hirsch.
0: Mm-mm. Ganz zart und das ist lecker.
3: Ja.
0: Aber das
3: Das ist gut, ja, ich durchstehe 14 Stunden oder 12 Stunden im Backofen, macht natürlich das Fleisch auch. Aber klar, ein Elchrücken.
4: Bitte schön, das soll schmecken.
0: Danke.
3: Dankeschön.
0: Das ist, ich dachte, das, gut, dass du es gesagt hast, es schmeckt nämlich eben nicht so scharf wie wild. Viel, viel weicher, viel milder.
3: Ja. Ja, dann sind wir langsam am Ende hier auf unsere kleine Probierplatte. Und das Schöttbeller. Aber nicht die, jetzt die Preiselbeeren vergessen.
0: Das ist leider auch sehr lecker, muss ich sagen. Die sind so fluffig. Was heißt denn, das schmeckt gut auf Schwedisch? Oder das ist lecker?
3: Gott, wir sagen einfach Gott. Also wie, Gott, wie in Deutsch auf Gott herum, das heißt ein Gott, ja.
0: Gott.
3: Das schmeckt, oder?
0: Gott. Ja. Gott. Thomas, vielen, vielen Dank. Ja. Wirklich, toll. Super. Also das ist meine kulinarische Entdeckung hier. Gott.
1: Zu einer weiteren Entdeckung fahren wir noch mal raus aus Marburg zu einer spannenden Reise in ein außergewöhnliches Museum.
0: Bin ich mal richtig gespannt, Leute. Wir sind auf der Zeiteninsel in Argenstein vor den Toren Marburgs, haben ganz viele von euch empfohlen. Es wäre eine Art Paradies für Archäologen, für Neugierige, für Steinzeitfans. Und wir haben uns verabredet, da ist sie, glaube ich, schon, mit der Heidi. Heidi?
5: Ja, ja, hallo.
0: Tobi, hi.
5: Hi.
0: Da steht was Großes im Hintergrund. Ich habe gerade, also ich bin nicht so fit, was so Geschichtsepochen angeht. Mhm. Ich habe

0: Und zwar sind das immer die Pfosten. Also die Pfosten haben wir 1:1 gefunden. Und wir sprechen nie von Rekonstruktionen, sondern von Hausmodellen, ja, weil wir ja nicht wissen, wie das oberirdisch aussieht.
1: Ach, das heißt, so könnte es
0: genau,
1: gewesen
0: es
1: sein.
0: Genau, es könnte ja so gewesen ja sein. Und wir spielen damit ein bisschen. Wenn du rein möchtest, musst du selber mal versuchen, die Tür aufzumachen. Okay. So eine Tür hat man übrigens auch in Zürich gefunden. Uah. Ach ja, sehr gut.
1: Ach, guck mal, das ist ja richtig tricky. Schau mal. Und das ist jetzt kein Versuch, sondern das gab es wirklich.
0: Genau, das hat man in Zürich gefunden.
1: bisschen rauchig hier.
0: Noch geht's, aber wir machen noch ein bisschen mehr Rauch.
1: Ja.
0: Deswegen hast du nämlich das ganze Material hier gesammelt. Ich zeig dir jetzt, wie man Feuer macht.
1: Ja, ja. Endlich.
0: Endlich.
1: Ja.
0: Endlich darfst du auch ja noch was machen. Und zwar haben wir jetzt Material gesammelt. Und wir machen daraus jetzt ein Nest. Super. Vielleicht kannst du hier noch ein bisschen Material reinlegen in das Loch.
1: Und ist das eine Vermutung, dass sie das so gemacht haben?
0: Wir vermuten, dass sie das ja so gemacht haben. Was wir eben finden, ist natürlich kein organisches Material, ja, zumindest hier in Niederweimern nicht, sondern eben Pyrit. Das gibt es archäologisch.
1: Ist es der Feuerstein?
0: Und Feuerstein. Also man kann
1: sind zwei verschiedene Sachen.
0: Genau, man kann nicht mit zwei Feuersteinen Feuer machen. Ja. Man braucht immer noch einen Schwefelkies, also ja unseren Pyrit. Und wir brauchen einen Zunderlappen. Du hast so unseren Zunderpilz vielleicht schon mal im Wald gesehen. Und diese Schicht, diese weiche Schicht, die kann man heraustrennen. Und dann wird kann man so welche Lappen herstellen.
1: Das ist aus dem Pilz.
0: Mhm.
1: Das sind ganz schön viele Bestandteile.
0: Ja, aber es ist ja auch anstrengend, Feuer zu machen. Ja. Meine Methode ist immer, also du brauchst ja einen Schlagstein und einen.
1: So geht's schon mal nicht.
0: Ja. Und den Pyrit. Und jetzt siehst du schon die ersten Funken.
1: Oh, bei dir geht's. Ja.
0: Bei dir auch. Und du riechst es
1: mit
0: eigentlich
1: meinen
0: schon
1: beiden hier geht es auch.
0: Ja. Und jetzt musst du geschickt diesen Zunderpilz zwischen deine Hände klemmen.
1: Ich sag dir mal eins, mit mir damals hätten wir kein Feuer gehabt. Das weiß ich jetzt schon, aber schwerste Fingerverletzung.
0: Und wenn die ersten Funken auf dem Zunderschwamm landen, dann musst du schnell sein und ganz leicht das Ganze anpusten. Du legst es in dein Nest und jetzt baust du es halt, baust du dein Feuer auf langsam. Ja, sehr gut.
1: Ich kollabiere gleich. Es raucht irgendwo, gell?
0: Ich glaube, es ist wieder ausgegangen.
1: Oh nein! Nein, ich sehe die Glut. Brenn!
0: Vielleicht ein bisschen sachter, wie bei so einer Suppe, die man

0: Schnitt aus.
1: Genau.
0: Ich habe Feuer gemacht.
1: Kannst du es hier reinlegen?
0: Leute, ganz kurz mal, historischer Moment. Die Menschheit ist gerettet. Ich habe, ist das nicht irre? Ein erhabenes Gefühl. Ich bin immer noch stolz.
1: Ja, wirklich. Hast du super gemacht.
0: Ist ganz schön anstrengend.
1: Ja, ja, das stimmt. Und es ist sehr heiß.
0: Ja. Ich habe das Gefühl, ich laufe 5 cm aufrechter. Ich habe Feuer gemacht, Heidi. Dank Toll. Dir. Mega gut. Du, wo wir hier sind, was ist denn das? Ist das ein Projekt? Ist das eine Museumsidee? Was ist das?
1: Wir sind hier in einem Freilichtmuseum.
0: Ja.
1: Und wir zeigen 11.000 Jahre Siedlungsgeschichte aus dem Lahntal. Und wir haben insgesamt 5 Zeitstationen und eine hast du schon gesehen.
0: Die coolste bis jetzt. Und wahrscheinlich die coolste für immer.
1: Ja, wir haben ja auch Feuer noch 4 andere tolle.
0: Ja, aber ich habe Feuer gemacht. Entschuldigung, Heidi.
1: In jeder Zeit kann man Feuer machen.
0: Ja, aber okay, gut. Guck mal, wer sitzt denn da verträumt rum?
1: Das ist mein Kollege Andreas Tietmann.
0: Hi, wo stehst du denn drin?
2: In unserem Einbaum.
0: Grüß dich.
2: Hi. Grüß dich.
0: Hast du denn gebastelt, geschnitzt, gehackt?
2: Nicht alleine, aber wir haben den selber gebaut.
0: Darf ich an Bord kommen?
2: Komm.
0: Einfach also. So.

0: ein Gefühl für kriegen.
1: Brick! Geht, ja, ist aber ganz stabil, finde ich.
0: Ja.
1: Wollen wir mal probieren?
0: Ja, klar. Dann leinen los.
1: Soll ich mich vielleicht erst mal setzen?
0: Setz dich mal da hinten hin.
1: Bevor wir da so früh ableinen. Heidi, kommst du auch mit oder bleibst du hier?
2: Ich komme auch mit.
1: Hier ist Wasser an Bord. Sollte uns das zu denken geben?
0: Nein, das ist ganz normal. Das Holz ist nicht ganz dicht. Hier und da kommt immer ein bisschen was rein. Aber
1: das ist ja sehr vertrauenserweckend.
0: Okay. Deswegen saufen wir nicht ab.
1: Okay. Dann los. Andreas, wir machen das ganz gut. Vielen Dank jetzt schon dafür. Danke, Heidi.
0: Ja.
1: Dass ich mit dir Feuer machen durfte.
2: Gerne.
1: Ja, Leute, es war die Rückkehr nach Marburg. Lohnt sich immer wieder. Was eine tolle Stadt, oder? Wo sehr, sehr viel Leben in allen Epochen und Zeiten ist. Also, wenn ihr Zeit habt, ein Wochenende, zwei Tage irgendwann, kommt vorbei. Diese Stadt ist immer wieder ein Städtetrip wert. Ahoi!
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0: Nuki, ich kann es gar nicht glauben.
1: Ach, guck dir das an.
0: Das erste
1: Was
0: Mal.
1: Ein geiler Himmel, Leute.
0: Pamela am Strand. Ist das cool. Leute, herzlich willkommen zu einer neuen Folge vom Camping Check, die Sendung von Camper für Camper und alle, die ganz gerne draußen sind und gerne am Strand sind. Wir sind in Dänemark.
1: Dänemark, Leute, guckt euch das an, ist der Hammer.
0: Die erste Sendung, die jetzt wirklich Deutschland verlässt. Wir freuen uns wirklich sehr drauf. Und hier gibt es eine Besonderheit, man darf nämlich an ein paar Stränden mit dem Camper direkt auf den Strand fahren. Das ist wirklich was Besonderes. Ein kleines Geburtstagsgeschenk für die Pamela. Die ist nämlich vor 3 Tagen 32 geworden.
2: Ja. Happy Birthday to you. Schön, hat sie gut gemacht. Ja?
0: Also, der Knackpunkt ist allerdings, man darf hier nicht über Nacht stehen, sondern nur tagsüber.
2: Naja, besser als gar nichts, oder?
0: Und deswegen haben wir was Besonderes mit euch vor. Hier soll es nämlich sehr, sehr krasse Plätze geben. Glamping-Luxusplätze. Der eine hat 5,5 Sterne, der liegt da hinten. Den gucken wir uns zuerst an, das ist ein Hennestrand. Und der zweite, der hat 6 Sterne, auch richtig fett, der liegt da hinten, den gucken wir uns danach an. Also, ich bin mal sehr gespannt. Ich hoffe, ihr habt auch Bock drauf, ein bisschen zu gucken, wie viel Luxus braucht man wirklich und ist Campen in Dänemark vielleicht doch ein bisschen anders. Wir sind auch nicht alleine, guck mal, der ist mir gerade bei der Anfahrt schon aufgefallen.
2: Der sieht auch gut
0: Berliner.
2: Aus.
0: Ein altes Feuerwehrauto. Guck, noch 2 Strandverliebte. Moin, hi.
3: Servus.
0: Grüß euch, hi. Ich bin Friso und Lukas.
4: Hi, Paula.
0: Paula,
4: hi.
5: Servus.
0: Ihr kommt aus Berlin.
4: Aus Berlin, genau.
0: Erste Mal hier am Strand?
4: Tatsächlich.
0: Ja?
4: Ja, das erste Mal.
0: Wir auch. Oh, das ist, was ist das für einer?
5: Das ist ein Ford Transit.
2: Na klar.
0: Luki, wir dürfen reingehen.
2: Ja, da geht ihr mal vor. Ich vorgehe.
0: Habt ihr das zusammengebaut?
5: Das haben wir alleine gebaut, ja.
0: Oh, ist das geil gemacht hier.
2: Super.
0: Wie lange bleibt ihr hier in Dänemark?
5: In Dänemark nur eine Woche. Leider. Okay. Leider, dann geht's zurück. Nur eine Woche Urlaub. Aber das Wetter ist ja jetzt ganz schön.
0: Was macht ihr sonst in Berlin?
5: Ich arbeite im Marketing und Ola arbeitet in der Psychiatrie.
0: In der Psychiatrie?
5: In der Psychiatrie, ja.
0: Oh, ist das nicht schwierig, mit jemandem zusammen zu sein, der dich immer komplett lesen kann?
5: Ich glaube, das kommt im Alltag jetzt nicht so zum Vorschein.
0: Mir ist aufgefallen, Lukas, guck dir mal oben die Lampen an, die muss man ja verdecken. Sind das Socken? Nee, draußen, Luki.
5: Draußen sind Socken, ja, das darf man keinem zeigen.
0: Sehr cool. Paula, ich wünsche dir was.
4: Dankeschön, viel Spaß euch noch.
0: Du arbeitest in der Psychiatrie?
4: Ja, ich bin angehende Kinder- und Jugendpsychotherapeutin.
0: Dann wünsche ich euch eine ganz schöne Zeit
4: Dankeschön.
0: Hier. Und das ist natürlich der Traum hier, oder?
4: Danke.
0: Tschüss.
4: Ciao.
0: Dann wollen wir mal los, Luki, oder? Auf zu den Campingplätzen.
1: Komm, lass uns entdecken.
0: Dänemark!
1: Wir kommen!
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7: Wir wollen 2 Campingplätze checken. Den am Hennestrand und dem am Wittbergstrand in der Nähe von Esbjerg. Los geht's im Norden mit dem Henne Strandresort. Über 200 Stellplätze gibt es hier. Einen habe ich vorab schon für meine Pamela reserviert.
0: So, die einen bauen ihr Vorzelt auf.
1: Die anderen die Hörner.
0: Die anderen, die Hörner.
1: Warum hängen die eigentlich nach unten hier? Was ist da los?
0: Das ist schon der dritte Kopf. Der fällt immer runter und der bricht leider auseinander.
1: Das hängende Horn.
0: Ja, und bei dem kann man die nur andersrum montieren. Das ist halt...
8: Wir sind
0: der
8: Friesen. Winke geben?
0: Ja.
1: Moin, servus,
0: Moin.
1: Grüß dich,
8: hallo.
1: Der Lukas.
8: Ralf,
1: gute.
0: Ralf, grüß dich, wo kommst du her? Wir sind vom Campingcheck, wir drehen Filmchen
8: ja,
0: hier.
8: Ja, genau, ich hab's schon geahnt, ich habe euch beobachtet. Irgendwo kennst du die beiden Gesichter her.
0: Und glücklich hier?
8: Wir sind sehr glücklich, ja, wir sind eine Woche hier jetzt.
0: Ach, schon eine Woche?
8: Ja, wollten jetzt eigentlich morgen auch los und wir verlängern.
0: Wir verlängern, ja.
8: Genau. Genau, ja.
0: Ist ein bisschen luxuriöser hier, ne?
8: Ja, wir sind immer bis jetzt, ich glaube, wir sind das 30. Mal hier, immer mit Haus und zum ersten Mal mit dem Camper, den wir uns jetzt angeschafft haben.
0: Ihr seid zum 30. Mal
8: ja,
0: hier?
8: Ja.
0: Also lohnt sich hier hinzukommen?
8: Also wir sind immer begeistert. Unsere Kinder sind auch hier, wir treffen uns immer hier in Henne.
0: Ja?
8: Und deswegen ist das immer wunderbar. Hier kommt man einfach zur Ruhe.
0: Ja.
8: Na, ich bin auch kurz vor der Rente jetzt und dann werden wir wohl noch öfter aufschlagen hier in Henne.
0: Dann pass auf dich auf.
1: Schöne
0: ja,
1: Zeit.
0: Schöne Zeit, ne?
8: Ich Ihnen auch.
0: Bye-bye. Danke.
1: Tschüss.
0: Ciao, ciao. Oh, nette Leute, geht ja gut los, oder? Guck mal hier, noch nächster
1: Nachbar. Moin.
0: Moin.
8: Moin.
0: Nee, hey heißt es hier. Hey.
1: Hey.
0: Grüß dich, Friso hier.
1: Wieder Lukas, Ulla. Grüß dich, gute.
0: Lukas. wie sieht's aus? Ja, ich höre es bellen.
8: Ja, das sind die Hündchen.
0: Wie die Hündchen?
8: Wir haben 4 Golden Retriever dabei.
1: Das glaube ich jetzt nicht. 4?
8: 4, ja. Große Familie.
0: Oh nein.
8: Guck, da sind sie.
0: Wer ist das denn?
1: Ach, guck mal hier, hallo.
4: Hallo.
8: Das ist die Karin.
1: Nein.
0: Hallo Karin, grüß dich. Der Friso, hallo.
1: Hi Lukas, grüß dich.
0: Wer ist das denn hier?
3: Das ist unsere Rasselbande.
8: Bentley, Leni, Smilla und der Mitch.
0: Guck mal, der mich entdeckt. Die sind ja sausüß.
1: Wahnsinn.
0: Oh, guck mal hier. Hallo. Ach, der Name steht drauf, das ist Bentley. So, es ist ein bisschen, es ist schon gemütlich bei euch, ne?
3: Es ist ein bisschen eng, aber es geht alles.
0: Was ist für euch Luxus? Weil es geht in dieser Folge so ein bisschen um Glamping und so weiter. Was ist für dich Luxus?
3: Für mich ist einfach nur Luxus, wenn wir unterwegs sein können. Wir sind total gerne unterwegs mit den Hunden, wenn die Hunde alle dabei sind. Das ist für uns Luxus.
8: Entschleunigen. Dänemark ist Entschleunigung. Die Leute sind alle super freundlich. Ich habe noch nie einen erwischt, der muffig ist oder unfreundlich. Das gibt es nicht hier.
0: Ja.
8: Das gibt es nicht. Und das ist Dänemark. Und sehr hundefreundlich. Also du kannst an den Strand gehen, kannst hier rennen lassen. Hier sagt kein Mensch was. In Deutschland kommt gleich irgendwo einer um die Ecke und sagt du.
0: Ja, ja. Die Leni, ich meine, ich habe ja keinen Hund, ich hätte gerne wieder einen. Die Leni könnte ich ja so mitnehmen, ne?
1: Egal, wo man hinguckt, wo ist immer ein Hund.
0: Also sehr süß. Und die haben ja auch noch das ganze Vorzelt, ne?
8: Ja, ja.
9: Ja, ich schlapper. Jetzt schlappert er mich ab.
3: Vorzelt zu, ja. Ist die Tür offen, dann gehen die auch rein und raus. Das ist
0: und wo schlaft ihr?
3: Wir haben also schon ein eigenes Bett.
0: Da dürfen die Hunde nicht rein?
3: Nein, da dürfen die Hunde nicht rein.
0: Oh, das hätte ich ja jetzt gedacht.
3: Nein.
0: Ihr Lieben, ganz viel Spaß noch. Was macht ihr heute noch?
3: Und heute Nachmittag gehen wir mit den Hunden zum Strand. Dann machen wir unseren obligatorischen Strandspaziergang.
0: Tschüss, ihr Lieben.
4: Tschüss.
0: Tschüss, Leni, Smilla, tschüss. Mitch, Bentley.
1: Wahnsinn.
0: Passt auf euch auf. Ciao, ciao.
1: Tschüss. Ach, servus.
0: Ciao.
1: Wahnsinn, Bude. Also was es alles gibt, Leute, 4 Hunde, ich fasse es nicht.
0: Die sahen wirklich glücklich aus, alle. So, irgendwo muss Lucky hier sein. Hier haben wir ganz viele verschiedene Glamping-Unterkünfte. Und das hier soll das fetteste sein. Das sieht ja schon gut aus. Lucky?
1: Wieso?
0: Lucky?
1: Hier bin ich.
0: Oh Gott, wo bin
1: Komm
0: ich denn jetzt
1: Komm mal rüber, das ist der Hammer.
0: Ja?
1: Das ist der absolute... Guck mal her, guck mal. Leute, guckt euch das mal bitte an hier. Tata, darf ich präsentieren?
0: Oh.
1: Mein Whirlpool, Leute.
0: Wie und ich?
1: Und zwar 38,5 Grad. Mega warm. Hey, das ist mal eine Unterkunft. Kommt mal rein, ich zeig euch mal.
0: Hast du schon ein bisschen eingelebt hier?
1: Naja, ich habe ein bisschen schon reingepackt, mein Zeug.
0: Mit Blick auf den Whirlpool. Guck mal hier.
1: Ja,
0: das ist ja so richtiges Liebesnest.
1: Das wird eine gemütliche Nacht, du. Ja?
0: Hättest ja deine Frau mitbringen können eigentlich.
1: Ja, hätte ich eigentlich machen können.
0: Die Was macht die eigentlich arbeiten. Dazu, dass du immer hier allein unterwegs bist?
1: Ja, die muss leider arbeiten, so ist es halt.
0: Oh, okay.
1: Ja. Mega, oder?
0: Das ist schon eine krasse Unterkunft, oder?
1: Ja, das ist, ich sag mal, das ist schon Luxus ein bisschen. Ne?
0: Nee, das ist jetzt nicht dein Ernst.
1: Doch, das ist mein Ernst. Ja.
0: Du hast eine eigene Sauna auch noch drin. Leute. Das ist schon ein bisschen frech, ne?
1: Ja. Bisschen frech geht immer.
0: Ich meine, wenn es ganz warm ist draußen, habe ich in der Pamela auch eine Sauna.
1: Geh mal da durch die Tür durch. Da ist nämlich meine Außendusche.
0: Aber in den Pool darf ich nachher mal rein, ja?
1: Heute Abend vielleicht. Mal sehen, eigentlich ist es ja...
0: Sehr eng auch. Komm, wir gehen mal weiter. Lass uns mal den Platz entdecken.
1: Ich sag nur 38,5.
0: Frechheit.
1: Ach, guck mal hier, du Brasserie. Da wird er wohl wahrscheinlich irgendwo sein. Mal kurz die Akkus geladen. Wo ist er denn jetzt wieder? Keine Ahnung.
0: Wieso? Okay, ja.
1: Ah, da hinten.
0: Oh, ist das chillig, oder?
1: Immer wieder. Ich finde ihn immer wieder. Irgendwo steckt er, das Bübchen.
0: Na, was hast du gemacht?
1: Na, die Akkus geladen. Ohne Akkus geht's nicht.
0: Ihr Lieben, es ist ja so, dass wir sind noch relativ früh im Jahr hier, deswegen ist noch nicht so viel los. Aber das Schöne ist, es ist sehr ruhig und sehr chillig. Ist auch mal ganz schön.
1: Gerade für dich, ne?
0: Ja, das Campingleben ist schon sehr anstrengend. Ist aber schön, dass du gekommen bist, dass der Herr Lowak es einrichten konnte.
1: Ja.
0: Wir sind nämlich verabredet.
1: Ach, sag
0: ich dachte
1: los.
0: Schon, du kommst zu spät, ja. Der Chef, der Peter, hat gesagt, er hat hier was gebaut. Könnte mich interessieren, sagt er. Alter Schwede, was ist das?
1: Nee, Friso, das heißt alter Däne.
0: Lukas, ist das, Moin, hi.
10: Servus.
0: Hey, sagt man hier. Hey. Friso Lukas vom Campingcheck, wer ist der Peter?
10: Das bin ich.
0: Peter, hallo. Peter. Grüß dich, hallo. Moin. Und du?
11: Ich bin der Thomas.
0: Thomas, grüß dich. Ihr braut hier Bier.
10: Ja.
0: Das ist nicht ernsthaft deine eigene Brauanlage auf dem Campingplatz.
10: Ja, doch. Doch,
0: doch. Ja, doch, klar.
10: Ganz neu.
0: Ganz neu. Ja, warum? Ja. Also, vergesst die Frage. Also, eigentlich sollte jeder Campingplatz eine eigene Brauanlage haben.
10: Keine Brauerei.
0: Ja, genau, richtig.
10: Ja, ja.
0: Und du brauchst das Bier selber.
10: Ich will es selber brauen, ja. aber Thomas hat die erste Biere gebraut und ich will gerne von Thomas lernen und dann denke, machen wir es gemeinsam.
0: Du bist Bierbrauer.
11: Ich bin Bierbrauer, genau. Da aus den tiefsten Franken.
0: Ach Quatsch jetzt.
11: Ja, vor 15 Jahren hier nach Dänemark raufgeschwemmt. Da konnte man natürlich nicht Nein sagen, weil wann baut man schon mal eine Brauerei?
0: Habt ihr schon was gebraut?
11: Wir haben jetzt am Samstag, das ist jetzt 5 Tage her, haben wir den ersten Sud gemacht.
0: Was ist das jetzt?
11: Das ist das Weizenbier.
10: Das Weizenbier. Kannst gerne mal probieren.
0: Gerne. Warum hast du eigentlich so einen Glamour-Campingplatz, so einen Luxusplatz gemacht?
10: Wir wollten gerne einen Platz bauen, wo wir auch gerne selber Urlaub machen möchten.
0: Oh. Das ist gut. Also das wird mal gut, glaube ich, oder?
11: Genau. Also wie gesagt, also eine Woche dauert schon noch mindestens.
0: Gibt es hier auch in klein so eine Anlage, dass hier ein Wohnmobil reinpasst? Ich frage für einen Freund.
11: Sowas gibt es wirklich in der 20-Liter-Klasse. Aber das Problem ist, in der 20-Liter-Klasse, also die Leute, die ich so kenne, die so ein Ding haben.
0: Im Camper? Du kennst keinen, der im Camper
11: hat? Ich kenne freilich die Leute, die einen Camper haben. Ja. Das Problem an diesen ganzen Geschichten ist, wenn du jetzt im 20-Liter-Maßstab brauchst und du bist auf dem Campingplatz und du brauchst da 8 Stunden, bis dein Bier endlich mal fertig ist, hast du diese gleiche Menge auch schon getrunken. weil dann kommt irgendwie der Nachbar vorbei und der Nachbar vorbei und fragt dich, was ist denn hier los und da los?
0: Dann musst du sagen, es dauert noch eine Woche.
11: Ja, genau, sozusagen. Ne?
0: Das ist wirklich lecker. Also kalt wahrscheinlich noch besser, aber...
10: hoffentlich.
0: Ja, wirklich.
10: Am besten schmeckt es natürlich zum Essen. Und komm doch mal heute Abend vorbei ins Restaurant. Dann machen wir was Schönes für euch zu essen.
0: Luki?
12: Da freuen wir uns sehr drauf.
0: Okay, dann danke, weitermachen. Ich nehme das Glas mal mit. Tschüss. Ach guck, die kleine Gassi-Geh-Runde.
13: Ja, jetzt geht's zum Sport.
0: Na? Guck, die Leni, das ist wieder Liebe.
13: Leni,
0: gleich genau. Erkannt, ach ja.
13: Ja.
0: Komm, gib mir die Leine, ich nimm die mit, du. Netter Versuch, ne?
10: Ja.
0: Ciao. Ah, ihr Lieben, Dänemark. Die Riviera der Wikinger, so sagt man. Und die Riviera der Camper. Oh, der sieht auch schick aus hier. Tag der offenen Tür. Hey, grüßt euch.
14: Hi.
0: Moin, der Friso vom Campingcheck. Lukas.
14: Grüß dich, Lukas. Gut.
0: Hallo,
14: Lukas.
0: Alex?
15: Ja.
0: Alex. Und?
15: Tommy.
0: Tommy, grüß dich. Moin.
15: Servus.
0: Hi.
15: Grüß dich.
0: Das ist ein schickes Teil, sag mal. Wo kommt, habe ich so noch nicht gesehen hier.
15: Das ist unsere eigene Kreation. Wir waren beide so ein bisschen auf der Suche nach einem Fahrzeug in der Größe, was aber halt die Vorteile von den Kleinen und den Großen vereint. Und du das Dach aufstellen kannst, um im Fahrzeug zu stehen hinterher, aber zum Fahren halt ein sehr flaches Fahrzeug hast.
0: Ja, flach ist er. Wo ist das Dach?
16: Wir machen es mal auf.
0: Ach, elektrisch?
15: Nee.
0: Jetzt verarsche mich, das habe ich ja noch nicht gesehen.
16: Ja, es wird zu hoch, das ganze Konstrukt. Da komme nicht mal mehr ich hin.
15: Ja.
16: Deshalb haben wir dann gesagt, wir machen es elektrisch, das Ganze.
0: Das habt ihr selbst gebaut?
16: Das haben wir selbst entwickelt und gebaut, ja.
0: Aber es gibt es doch schon zum Hochklappen, oder nicht?
15: Aber nicht in parallel aufstellend. Du kannst es immer nur auf einer Seite oder auf der anderen hochklappen. Aber damit hast du halt nicht die Chance, im Auto aufrecht hin und her zu laufen. Und der andere große Vorteil bei uns, der Dachausschnitt ist komplett. Also du kannst von der B-Säule vorne hinterm Fahrer bis nach hinten durchlaufen.
0: Wo kommt ihr her?
16: Aus Maintal.
0: Ach, hier in der Nähe von Frankfurt. Sehr cool. Ja. Habt ihr das alles selbst entworfen hier?
15: Ja. Das war so eine schöne Nacht- und Nebelaktion mal.
0: Eine Nacht- und Nebelaktion.
15: Ja.
0: Komm, wie lange habt ihr dran gebaut?
16: Ja, am Ende waren es dann irgendwie 3 Wochen. Aber die ganze Vorplanung, die hat natürlich entsprechend länger gedauert.
0: Also ihr habt den in 3 Wochen ausgebaut?
16: Ja, also die Konstruktion und die Entwicklung hat natürlich schon deutlich länger gedauert.
0: Hier, der kann im Bett tanzen,
16: geht,
0: guck mal.
16: Geht gern mal mit hoch.
0: Oh, guck mal hier. Super.
15: Also, Platz haben wir ohne Ende. Und vor allem das Schöne, was uns halt wichtig war, dass du aufrecht sitzen kannst. Und zwar komplett aufrecht.
0: Was ist Luxus für euch? So ein Dach schon zu haben, ist das Luxus?
15: Aufstelldach ist absoluter Luxus. Das war so das Erste, was meine Freundin und mich auch von den Vans begeistert hat. Das Dach aufzustellen und im Fahrzeug stehen zu können.
0: Ja,
15: nicht unbedingt, dass du oben schlafen kannst, aber dass du einfach stehen kannst.
0: Das heißt, das ganze Bett kann auch noch weg da oben.
15: Genau. Also das ist jetzt der erste Prototyp, der fertig ist.
0: Warum Prototyp?
15: Weil das halt so die ersten Sachen sind, die jetzt so mehr oder weniger provisorisch auch zusammengesetzt sind.
16: Also wir machen das tatsächlich professionell, das ganze Thema.
0: Ihr baut solche Dinge?
16: Wir bauen diese Fahrzeuge, genau.
0: Ah, okay.
16: Wir haben uns zusammengetan.
0: Luki, wir vielleicht auch?
15: Sollten wir mal drüber nachdenken.
0: Ja. Wir nennen den Pamela 2.0.
15: Also wenn du für Pamela 2.0 ein Dach brauchst, ich kenne da einen, der hat eins im Angebot.
0: Ja, ich habe ja ein ganz kleines Dach schon. Aber das ist natürlich, das obendrauf wäre schon cool, oder?
15: Dann hast du mehr Dach als Pamela.
0: Also cool, weitermachen Jungs, wirklich cool.
15: Dankeschön.
0: Danke, danke. Platz.
15: Hat uns sehr gefreut.
0: Dänemark super. Ist cool, oder?
16: Ja, super entspannt. Also wir waren ja immer schon Holland-Fan, aber jetzt sind wir umso mehr Dänemark-Fan. Die Leute sind noch entspannter.
0: Ja, finde ich auch.
16: Kommt uns sehr entgegen.
0: Dann chillt ein bisschen. Pass auf euch auf. Ja, ciao.
15: Bye, bye, ihr Lieben. Tschüss.
0: Ciao. Mal eben in 3 Wochen Camper gebaut. Ja, klar. Warum nicht?
15: Leute, was ist denn hier los? Friso, das ist ja, steht ja alles hoch hier.
0: Windig hier, oder? Ihr Lieben, viele haben mich angeschrieben auf Insta. Ihr wisst, da findet ihr mich unter Friso Richter. Wir sollen mal ein bisschen mehr noch die Badehäuser zeigen. Das ist immer sehr wichtig. Dir auch, Luki?
15: Extrem. Meine Frau guckt immer, wenn wir auf Campingplätzen sind, wie sehen die Badehäuser aus.
0: Ja? Das ist aber schön, hier, guck mal.
15: Picobello, du, alles da.
0: Ja, mit Dusche.
15: Das ist ja schön.
0: Ziehst du immer schön ab danach?
15: Ich bin der Abzieher vom Herrn.
0: Muss man auch machen. Jetzt zeigen wir auch mal die Toiletten. Auch? Ja, natürlich. Das ist cool. Ein eigenes Waschbecken auf dem Klo. Das gefällt uns, ne?
15: Super.
0: Nimm wir.
15: Hier kommen wir her.
0: So. Gibt es da noch mehr zu entdecken? Das muss sein hier. Hier gibt es eine extra Hundedusche. Also es gibt sogar auch Clamping für Hunde. Hallo?
12: Hallo.
14: Hallo, hallo.
0: Wie süß, wer ist das denn?
12: Das ist die Lu.
0: Entschuldigung, wer bist du denn?
12: Ich bin die Mandy.
0: Mandy, hi. Grüß dich. Wo kommst du her?
12: Wir kommen aus Herxheim, aus der Pfalz.
0: Ah, sehr schön, okay. Mhm. Ist das was Besonderes hier, so ein Hundebad? Ich habe das jetzt noch nicht so oft gesehen, ehrlich gesagt.
12: Also ich finde es praktisch und es ist nicht oft, aber man entdeckt das schon mehr auf den Zelt-Campingplätzen, die am Meer sind. Einfach um das Salzwasser einfach auszuwaschen, weil das juckt irgendwann.
0: Das juckt.
15: Oh Gott, Jura, da bist du jetzt aber froh, hast du kein Salzwasser mehr. Ja?
12: Genau.
0: Aber so richtig mögen tut sie es auch nicht, ne?
12: Nö, sie geht lieber ins Meer, als dass sie sich abduschen lässt.
0: War sie schon drin im Meer?
12: Ja, mit den Pfoten.
0: Guck mal hier.
12: Sie geht schon mal.
0: So, jetzt schön schütteln bei Lukas, komm. Ja! Super, danke dir.
12: Danke.
0: Ciao.
15: Ciao, ciao. Oh, Friso, guck mal hier, Barbecue Station, das ist ja mega.
0: Da kannst du ein paar Würstchen drauf hauen, oder?
15: Ja, nicht nur Würstchen, du.
0: Es soll dir was ganz Besonderes geben. Und zwar nicht einen normalen Spülraum, sondern...
15: Aha,
0: oh. Krass. Oh. Küche.
15: Das ist meine Hausnummer hier. Da kannst du mal eine Küchenparty feiern hier.
0: Aber echt, oder?
15: Ja.
0: Wie lernst du Leute kennen?
15: So eine Art Singletreff vielleicht.
0: Singletreff, hier, geil. Vor allem Backofen, Spülmaschine.
15: Alles da.
0: Das ist schon, kannst du ganze Kochshow machen. Also wirklich cool, weil so Fisch oder bestimmte Sachen, hast du auch keinen Bock, das im Camper zu machen, oder?
15: Aber riechst du das, Friso? Irgendwie, hier ist, Leute. Leute.
0: Oh, die nehmen wir mit, komm.
15: Ich glaub's nicht. Hey, wir können hier keinen Braten hier klauen.
0: Ja, aber wir machen
15: diesen Schweinebraten.
0: Nein,
15: dänischer Schweinebraten.
0: Den.
15: Könntest du eigentlich mehr auch mal machen? Also, komm, das können wir, müssen.
0: Nein, das machen
15: dürfen
0: wir
15: nicht mitnehmen.
0: Nein. Vielleicht kommen die Leute ja vorbei und geben uns ein Stück ab. Mal eben Braten in die Röhre geschoben hier. Das erinnert mich so ein bisschen an meine Kindheit. Ich war mit meinen Eltern das erste Mal als Kind in Dänemark.
15: Schön.
0: Du, wann warst du das erste Mal hier?
15: Mit dem Campingcheck, mit dem Friso Richter.
0: Du warst noch nie in Dänemark.
15: Nee.
0: Hey, du bist doch auf der ganzen Welt.
15: Ja, aber Dänemark habe ich mir aufgehoben für dich. Ja.
0: Hier gibt es was.
15: Zeig mal.
0: Kinderspielplatz hier indoor, wenn das Wetter schlecht ist. Cool, oder?
15: Der kleine Richter, bitte zum Kinderspielplatz.
0: Das hätte der kleine Richter auch gemacht. Oh, hi, oh. Wer ist das denn da oben?
17: Levi.
0: Levi? Ist das auch ein dänischer Name, sag mal?
17: Das ist eine gute Frage.
0: Wo kommt ihr her?
17: Aus der Nähe von Hamburg kommen wir.
0: Okay. Und es ist ja so ein bisschen so ein Glampingplatz. Gefällt euch das hier?
17: Also für die Kinder ist es ein Traum.
18: Das ist schon perfekt hier. Alles sauber, alles ordentlich. Da möchte man jetzt aufs Opa nochmal mitspielen. Ne?
0: Was ist denn das hier? Ach, guck mal, hier ein Restaurant. Das ist ja cool, oder?
15: Darf ich dich begrüßen, Lukas? Oh, Friso, wo bist du denn jetzt gelandet?
0: So?
15: Ach du, guck mal, da ist der Friseur, Leute, der Friseur, da könnte man direkt mal hingehen. Ja?
0: Bitte, nehmen Sie Platz.
15: Haben Sie noch einen Termin frei?
0: Ja, ja.
15: Friseur, wie geil ist das denn?
14: Guck mal, wie schön das gemacht ist.
1: Waschen, legen, föhnen bitte. Ja, ja. An den Seiten alles bin ich immer so auf.
0: Ich habe hier so einen Rasierer.
1: Auf 5, bitte. Nicht zu kurz, bitte. Nicht zu kurz.
0: So?
18: Ja, ja.
1: Okay,
18: super. Doch mal Zeit.
0: Und? Gefällt es Ihnen?
14: Oh, ja? Wie schön.
18: Ja, da wird der Mann wieder zum Kind.
1: Der Friseur.
18: Der Friseur.
1: Ich gehe ins Restaurant, ein bisschen was essen.
0: Ja. Der Peter hat ja gesagt, es gibt noch lecker was auf die Gabel.
1: Oh, ich habe aber schon Hunger, du.
14: Ach, guck mal, das ist aber. Guck mal,
1: das ist aber
18: sehr, wie sagt man hier, huggelig, oder? Hügelig?
1: Gemütlich, würde ich
18: ja
1: sagen.
18: Ja, aber auf Dänisch. Ich frage gleich nochmal den Peter. Komm, wir fragen mal.
1: Wir gehen rein.
18: Oh, lecker. Ach, guck mal. Ja. Na, ihr beiden.
3: Na?
18: Ohne Hunde unterwegs jetzt?
3: Wir sind jetzt ohne Hunde unterwegs.
18: Hat's ja geschmeckt?
3: Super.
1: Okay. Wir haben es da vor uns.
18: Ja, war ja richtig gut.
3: War wirklich gut. Richtig gut.
14: Ja. So.
18: Ah, da ist er. Peter, hallo. Grüßt euch.
19: Willkommen.
14: Grüß dich, hallo.
19: Ja, ich habe euer
18: Hallo, der Friso, hallo, hallo, hallo. Was empfiehlst du?
19: Ich würde den Lamm nehmen, denke ich.
18: Ja.
19: Lamm oder? Du möchtest lieber einen Steak, oder?
18: Sieht man mir das so an? Ich stehe wirklich, ich stehe nicht so auf Fisch.
19: Nee, das
18: es
19: Steak.
18: Tut mir leid, okay. Aber cool. Ihr habt hier Seeteufelschwanz und gedämpfte Rotzunge. Mhm. Also für Leute, die gerne Fische mögen, gibt es auch hier.
19: Unser Küchenchef ist sehr gut und der macht auch sehr guten Fisch.
18: Okay, ich nehme die gedämpfte Rotzunge. Überredet.
19: Überredet?
18: Ja, ja.
19: Super.
18: Es ist wirklich ein Test jetzt. Luki, du?
1: Ich würde das Lamm. Das Lamm, dänische Lamm. Okay. Ich habe gehört, das dänische Lamm soll besonders gut sein.
19: Caroline, willst du bringen eine Rotzunge und ein Lammkrumm?
20: Yes.
19: Hast du 2 Smagebrett?
20: Det kan du tro. Jeg skal være på smagsbrættene.
19: Bare bland. Bland 2.
20: En rødtunge og en lammekrum.
19: Yes.
20: Det går,
18: ja. Tak. I lieben, das war dänisch. Ich habe gerade gefragt, hügelig, gemütlich, wie spricht man das aus?
19: Hügelig.
18: Hügelig. Ah. Okay, ich bin sehr gespannt.
19: Ja. Guten Appetit für euch.
18: Dankeschön. Danke. Oh, die Rotzunge und die Lammkrone. Oh.
20: Her der får du serveret rødtunge med morgler og en purløgssauce.
18: Genau.
20: Lammekrone med lammesauce, ramsløg og gulerødder.
1: Dankeschön, vielen lieben Dank.
18: Oh, was heißt Dankeschön auf Dänisch?
20: Mange tak.
18: Mange tak?
20: Mm?
18: Mange tak.
20: Mange tak.
1: Ja. Dankeschön.
18: Das sieht doch richtig lecker aus.
1: Du, das ist eine ganz feine Geschichte hier. Fine Dining, würde ich sagen. Fine Dining? Wieso?
18: Das ist richtig gut.
1: Und?
18: Oho.
1: Mir läuft schon so ein bisschen das Wasser im Mund zusammen, muss ja, ich dir sagen. Komm.
18: Gut?
1: Das ist mein Lamm.
18: Wahnsinn. Das freut mich. Peter, top. Ja. Sehr, sehr lecker. Wirklich.
1: Super. Ja. Irre.
18: Und dann hier am Feuer, ich sag's dir, oder? Das ist richtig huggelig, gemütlich.
1: Leute, Ast rein, Geheimtipp. Wieso, wie sieht's aus? Wann kommst du?
18: Darf ich rein, ja?
1: Ich bitte darum. Du bist doch mein Poolpartner hier.
18: Bist du ein echter Freund hier.
1: Na klar, Freunde halt zusammen. Ja,
18: du hast es schön warm.
1: Ja, hier ist schön. 38,5 habe ich angeheizt.
18: Oh, hier.
1: Rutsch mir nicht aus, du. Und, guck mal hier, passt doch.
18: Und Leute, was richtig cool ist, hier gibt es übrigens auch noch für alle ein Schwimmbad. Da kann man rutschen für die ganzen Kinder und es gibt auch noch sehr viele Saunen dort. Also ein ganzes Wellnessparadies sozusagen. Das ist schon fett, wirklich. Vor allen Dingen, das waren ja heute 5,5 Sterne. Morgen der nächste Platz, 6 Sterne.
1: Nein, glaube ich dir nicht. Ja. Leute, 6 Sterne. Habt ihr sowas schon mal gehört? Ich kenne es nicht.
18: Ja? Ja, ich auch nicht. Aber es soll der einzige Platz in Dänemark sein mit 6 Sternen. Aber erstmal hier, krass. Ja. Hier kannst du echt gut runterkommen.
1: Mit Blick in die Sterne.
18: Mit Blick in den Sternen. Ah, ich freue mich schon auf die Pimmela, ey.
1: Oh, es ist
18: schön schlafen.
1: Und ich habe hier mein kleines Luxushütchen. Also Leute, das ist schon sehr luxuriös.
18: Das ist schon ein hartes Leben.
7: Am nächsten Tag fahren wir vom Hennestrand Resort rüber zum Wittberg Strand Ferienpark.
0: So, mein Freund, ich glaube, wir kommen jetzt mal langsam
1: in die richtige Richtung.
0: Ja, zu meinem Stellplatz.
1: Die richtige Richtung.
0: Das ist ein XXL-Stellplatz. Das heißt, wenn man nett fragt, kann man auch mit 2 Campern drauf. So groß soll der sein.
1: Sieht ja schon nett aus hier. Oh, guck mal,
0: das ist
1: hier.
0: Er.
2: da.
1: Leute, das ist mal hier, das ist mal ein View. Guck mal hier.
0: Guck mal hier, Bruno. Guck mal hier mit meinem Privatsee.
1: Wahnsinn. Gut gefahren, mein Freund.
0: Das habe ich dir noch nicht erzählt, da weißt du nämlich gar nichts von. Jetzt habe ich nämlich meinen eigenen Whirlpool.
1: Nee.
0: Ja, mit Sonnenterrasse
1: okay.
0: Hier. Guck mal hier.
1: Nicht schlecht. Hör auf mit dem Wasser da. Nicht schlecht, du.
0: Oder?
1: Blubbert sogar. Guck mal hier, schön. Sehr schön. Glückwunsch. Ja, dann kannst du mich auch mal einladen.
0: Es hat 30 Folgen gedauert, bis ich mal endlich hier so einen Pool kriege.
1: Ja, durftest ja mal in meinen.
0: Ich habe das noch nie gesehen auf dem Campingplatz.
1: Geil,
0: ein Stellplatz. Guck mal, wie groß der auch ist. Und es gibt noch ein Highlight. Die Hälfte hiervon, von diesem schönen Reetdachhäuschen, gehört nämlich mir. Ich habe mein eigenes Spülbecken hier draußen. Das ist schon cool, oder?
1: Ein Doppelhausbadehälfte.
0: Ja.
1: Wahnsinn.
0: Und pass auf. Ha! Guck mal.
1: Super. Herr Richter, Glückwunsch. Da kann man nur gratulieren. Du hast es geschafft.
0: Ich hab's geschafft.
1: Du hast es geschafft.
0: Ich hab's geschafft.
1: Eigene Toilette und eigenes Bad. Sehr schön.
0: Nee, komm, das
1: da
0: ist
1: kann
0: doch
1: der Sache nicht mehr viel im Weg stehen hier.
0: Schön. Ich würde am liebsten jetzt hier bleiben.
1: Dann, das geht aber nicht. Nein, wir wollen komm. Ja was drehen.
0: Auf. Und Platz entdecken. Ey, hier
1: ich würde am liebsten hier bleiben.
0: Ja.
1: Der Kerl macht mich wahnsinnig.
0: Pamela, du hältst die Stellung. Pool, wir sehen uns später.
1: Guck mal, wie ein Gemälde, Friso.
0: Der dänische Himmel. Eine einzige Wolke. Ist nicht immer so in Dänemark, muss man fair sein. Ist auch manchmal verregnet.
1: Hier regnet es auch manchmal.
0: Es regnet hier auch manchmal. Es soll hier in Dänemark
1: manchmal auch oh. Regnen.
0: Was ist denn das hier?
1: Das ist, ja. Da kann man mal von einem doch etwas längeren Wohnwagen sprechen.
0: Der sieht ja schick aus. Guck mal, Dan hier. Hallo, hi. Hi.
21: Hi.
0: My name is Friso. This is Lukas.
21: Hi.
22: Hi. Nice to meet
0: you. From the German Hello. Television. Hi.
21: Yes.
22: Hi.
0: Hi.
22: Tom.
0: Hoppala. And who is this?
22: Booster.
0: Booster. Hi. Ach, guck mal hier. Guck mal. Ein ganzen Lieber. Guck mal.
22: Yeah.
0: This is an awesome camper.
22: Yes, it's luxury for two.
0: Luxury for two?
22: Yeah,
0: only
22: yeah.
0: Two. Well, three.
22: Yeah,
0: okay.
22: Yeah, yeah, of course.
0: Also
22: yeah.
0: Luxus für zwei oder drei Leute.
22: Yeah.
0: Can we look inside?
22: Yeah, yeah, yeah.
0: Lucky, wir dürfen rein.
1: Oh, super.
0: Booster, du musst draußen bleiben.
22: Yeah, we've been camping since 2007 or 8 or so, and then
0: okay,
22: we bought for the first we bought a used one, and then we bought a new one in 10, and then we bought this one in 21.
0: It's really
22: yeah.
0: Great.
22: Okay.
0: Also, Sie haben klein angefangen, ne?
1: Ja.
0: Mit einem gebrauchten, dann neuen gekauft und jetzt dieses Ding.
22: Instead of having a house, a summer house, we have this one, and we move it in the winter. We are in Henne. It's at town.
0: Henne.
22: Yeah, it's also at the west coast.
1: Yes.
0: We were there before. Yeah, die sind sonst immer in Henne, die beiden. Yeah. Und jetzt sind sie.
22: And then we are here in the spring. Yeah, in the winter we are in Henne, and in spring we are here. And then in summertime we go somewhere else. So we move it for these periods and use it. And yeah.
0: So you have a spring house, a summer house, a winter house. And
21: yeah, das ist sehr gut.
0: Das ist wirklich sehr gut. Thank you.
21: Thank you.
0: Thank you that we could look inside. Really great, really great.
1: Bye-bye.
0: Bye-bye.
21: Bye-bye.

0: Friso, mein Freund. Hörst du mich? Hallo? Hallo? Aufwachen! Hallo!
1: Und?
0: Friso, was machst du denn da?
1: Hier kann man Musik hören.
0: Ernsthaft?
1: Das ist total chillig.
0: Unter Wasser, ja? Oder was?
1: Sag mal.
0: Das ist ja schön.
1: Cool, oder? Hier gibt es noch viel mehr. Also das ist hier der untere Bereich, lass es mal hochgehen. Ein Wellness im All. Bist du eigentlich so ein Wellness-Fan, Luki?
0: Ich bin der größte Wellness-Fan vom Herrn.
1: Ja?
0: Ja, klar.
1: Wobei, wer ist das immer nicht? Jetzt mal immer ganz ehrlich, wer ist das? Oh.
0: Einmal die Woche gehen wir schon
1: raus. Hier geht's doch raus. Einmal in die Woche gehst du in die Sauna.
0: Ja, ist auch gesund.
1: Ja.
0: Alter, das ist ja der Wahnsinn hier.
1: Was ist denn das bitte? Ihr Lieben, mal ganz kurz, wir dürfen nicht vergessen, wir sind auf dem Campingplatz, ja?
0: Das ist der Wahnsinnsknaller.
1: Krass.
0: Viel schöner geht's nicht.
1: Guck mal, kannst du es sehen? Da hinten ist das Meer. Hallo Nordsee.
0: Oh,
1: alter Schwede.
0: Nee, Friso, ist immer noch Dänemark. Alter Däne.
1: Alter Däne.
0: Oh.
1: Hallo?
0: Hallo, hallo.
2: Herzlich willkommen.
1: Du bist?
2: Ich bin Lene hier aus Wittbergstrand-Ferienpark.
1: Lene, die Chefin. Ach so,
2: ja.
1: Dankeschön, wir haben geschrieben. Das ist schön. Du hast es ja richtig toll hier, echt.
2: Vielen Dank.
1: Und das ist dein Campingplatz?
2: Ja, mein und mein Bruders. Und unser Eltern hat das in 1976 gekauft. Und hier sind wir aufgewachsen und wir haben hier immer gewohnt.
1: Du bist auf dem Campingplatz aufgewachsen?
2: Ja.
1: Wie ist das als Kind?
2: Das ist ja herrlich.
1: Ja?
2: Da kann man den ganzen Tag Trampolin hüpfen.
1: Gehst du selber noch campen jetzt mittlerweile?
2: Ja, habe ich sehr viel gemacht.
1: Ja?
2: Mit Zelt.
1: Mit Zelt?
2: Aber
1: hier,
2: dann,
1: die Sympathischen mit dem Zelt.
2: Ja.
1: Und ich weiß, Leute, ganz viele sagen immer, mach mal was mehr mit Zelten. Das machen wir auch bald, versprochen.
2: Ja, ich liebe Zelte, weil das ist so einfach. Man braucht ja nicht einen Wohnwagen zu kaufen, aber ja.
1: Ihr habt ja auch Saunen hier, oder?
2: Viele Saunen.
1: Können wir uns mal eine angucken?
2: Ja, gehen wir hier rein. In unsere Aufgusssauna.
1: Oh. Ich bin ja nicht so der Sauna-Fan.
2: Nein?
1: Lukas total.
2: Er geht viel?
1: Geht eigentlich.
0: Geht einmal die Woche mindestens.
2: Hey,
1: eigentlich ist er
2: okay.
1: Nur eine Sauna. Oh. Oh, hier ist aber. Wobei.
2: Hier ist warm.
1: Das ist, ja, hier ist schön warm. Das
2: ja,
1: ist schon toll.
2: Warm.
1: Ist das richtig, dass man hier in einer dänischen Sauna mit Klamotten reingeht?
2: Ja, so möchten wir das gerne.
1: Warum?
2: Also die Dänen.
1: Also ich finde es gut, ich finde das eh
2: mal gut. Ja, findest du es nicht gut, wenn du mit mir hier zusammensitzen, wir können gut reden und dann habe ich Bikini drauf, du hast auch Hosen an.
1: Ja.
2: Also für mich ist das besser.
1: Ja, ja. Ja, okay. Das war die falsche Frage. So, warum seid ihr denen so nett?
2: Wir sagen ja, wir genießen die Hügelige.
1: Also gemütliche.
2: Gemütliche, Hügelige.
1: Ja.
2: Und wir versuchen nicht zu so stressig zu sein.
1: Ihr seid ein bisschen chilliger.
2: Chilliger.
1: Die Dänen sind die Chefchiller hier.
2: Ja. Wir probieren.
1: Also wir gehen noch ein bisschen den Platz angucken.
2: Ja,
1: es schön. Ist sehr, sehr schön hier. Echt, gefällt uns richtig gut. Ich glaube, ich setze mich doch noch einen Moment hier in die Ecke. Das ist doch ganz angenehm gerade.
2: Schönen
1: noch
2: nicht Tag, dann gehe ich wieder zum Büro.
1: Danke.
2: Danke.
1: Danke.
2: Danke
1: für alles.
2: Tschüss.
1: Ciao. Ciao, Lene.
2: Ciao.
1: Luki, ja? Das ist Hügeli.
3: Hügeli. Du machst
1: Hügeli.
3: Ja.
1: Ist ja Hügeli auf dem Hügel in die Düdeli, die Düne. Hier gibt es natürlich auch ein Schwimmbad. Richtig cool mit Kinderbereich.
4: Jetzt geht's aber ab nach oben, Leute.
1: Und eine sehr mysteriöse Rutsche.
4: Und die werden wir jetzt testen, ihr Lieben.
1: Ja.
4: Läuft die Kamera, Friso?
3: Kamera läuft.
4: Super. Und los geht's.

Tschüss.

0: Weißt du, warum die dänischen Schafe zwei lange Beine und zwei kurze haben?
1: Das sind Deichsteher.
0: Das sind Deichsteher,
1: oder?
0: Genau, richtig. Da können die nämlich nicht rum. Die können aber auch nur in eine Richtung laufen, sonst kippen sie um.
1: Das ist also, alles war hier was.
0: Oh, das ist auch ein schönes Ding hier. Hallo.
2: Oh,
0: hier
2: moin.
1: Servus, grüß euch.
3: Servus.
0: Ja, grüß dich.
2: Hallo.
0: Friso, grüß dich.
1: Lukas,
2: grüß dich. Ich bin Rotja.
0: Hi. Hi. Wie heißt du?
2: Rotja.
0: Das habe ich ja noch nie gehört.
1: Geiler Name.
2: Ja, das werde ich oft gefragt.
0: Gut, ich auch, ehrlich gesagt.
1: Ja. Rotja und Friso.
0: Rotja?
2: Ja, Rotja.
0: Wo kommt der her, der Name?
2: Der kommt aus dem Buch Dr. Chivago.
0: Nein.
2: Doch, das war ja früher so Gassenhauer.
0: Ja.
2: Der Fehler war, dass meine Mutter während der Schwangerschaft dieses Buch gelesen hat.
1: Wahnsinn.
0: Schatz, wie nennen wir die Kinder? Warte mal kurz hier. Ja, geiler Name. Schön, schönen Bus habt ihr hier, du.
2: Ja,
0: Entschuldigung.
3: Grüß dich. Hallo, grüß dich. Katrin.
1: Der Lukas, grüß dich.
3: Hallo.
1: Hallo. Hi.
0: Grüß dich.
3: Hallo.
0: Wo kommt ihr her?
3: Wir kommen zwischen Lübeck und Hamburg.
0: Das ist nicht so weit, ne?
3: Nö.
0: Da können wir mal eben schön hier rüberschippern.
3: Ja, perfekt. Ja. Toll. Hatten auch eine sehr schöne Woche hier. Also ganz, ganz klasse. Hat uns gut gefallen.
0: Wir machen ein bisschen was zum Thema Glamping.
3: Ach.
0: Ja.
3: Ach,
0: was ist
3: ja,
0: das
3: da
0: für
3: bist
0: euch?
3: Du ja genau hier richtig.
0: Warum?
3: Ne? Ja, also ich meine...
0: Auf dem Platz hier, ja.
3: Ja, ja, genau.
0: Und bei euch ist es auch so ein Thema, so ein bisschen Glamour und Camping?
3: Also wir suchen schon uns immer sehr schöne Plätze aus. Also wo auch wirklich ein Pool ist, wo die Landschaft sehr schön ist. Oh,
1: schickes Ding.
2: Danke.
0: Das schön. Sieht ja brutal aus hier.
1: Ja,
0: das ist
1: mega.
0: Ganz neu, ne?
2: Ja, die Aufkleber Black Beast fehlen noch. Dafür war es noch zu kalt.
1: Darf ich mal reingucken?
2: Ja, gerne.
0: Super. Hier riecht es auch ein bisschen nach Glühwein.
1: Ja,
0: ne?
1: Das ist eine Glühweinbude hier.
3: Das ist der letzte Hit.
0: Alles gut.
2: Das ist ein Bravia 636.
1: Sehr schön.
2: Sehr nice.
1: Ja. Super.
3: Ja.
2: Und mit ein bisschen Detailliebe noch gemacht. Ne?
0: Hast du ein bisschen getuned?
2: Ja.
0: Was hast du gemacht?
2: Naja, erstmal rundum alle die schwarzen LED-Leuchten.
0: Ja.
2: Also an den Blinkern, das sind auch hier. Die neuen.
0: Ja.
2: Mit Doppel. Die habe ich letztes Jahr ausgetauscht.
0: Wohnwagen-Tuning. Das ist ja auch so ein bisschen Luxus, ne?
2: Ja, das mache ich schon gerne. Also da muss jedes Jahr Kleinigkeit gemacht werden. Ja, das ist ein Luftfahrwerk ist drin.
0: Ach so.
2: Habe ich mir nachträglich einbauen lassen.
0: Natürlich.
2: Für alle, die das nicht haben, klare Empfehlung, das zu tun.
0: Warum?
2: Weil es einfach viel mehr Fahrsicherheit, viel mehr Fahrkomfort. Wenn du Wind hast oder auch LKW-Überholmanöver hast, du bist einfach super stabil auf der Straße. Kann ich nur jedem empfehlen.
0: Ist ja auch ein bisschen Luxus.
2: Ist auch ein bisschen, aber auch zu meiner Frau verkaufe ich das natürlich in Richtung Fahrsicherheit.
3: Ja, genau. Jedes Jahr was Neues.
2: Jedes Jahr was Neues.
0: Welcher Luxusartikel muss für dich beim Campen auf jeden Fall dabei sein?
3: Also ich bin sehr froh, dass wir hier eine Toilette an Bord haben.
0: Ja, okay.
3: Also das ist wirklich...
0: Kann auch Luxus sein. Ja,
3: absolut, absolut. Ja. Also ohne das wäre schlecht.
0: Na, ihr seid sehr nett auf jeden Fall. Ist ja auch Luxus, dass ihr euch habt.
2: Danke, ihr auch.
0: Vielen Dank.
3: Ja.
0: Ich wünsche euch noch einen schönen Tag. Pass auf euch auf.
1: Bis bald, ihr Lieben. Schöne Reise. Tschüsschen.
0: Ciao.
1: Schöne Reise.
0: Ciao.
1: Servus.
2: Danke.
1: Ciao. Gute Zeit noch.
2: Ja, euch auch.
1: Hallo.
4: Na, Oma, das ist ja ein netter Kerl hier. Ha? Hallo.
5: Alte Dame schon.
4: Alte Dame. Oh, da kommt ja einer hier. Friso, was hast du denn da für einen Hut auf? Was ist das denn?
0: Audi-Partner.
4: Ich will dir was zeigen. Was ist das denn für ein Gerät?
0: Ja, es gibt hier was richtig Cooles.
4: Er hat wieder irgendwas gefunden zum Fahren.
0: Ja, die kann man hier ausleihen. Ja, das ist eine kleine Überraschung.
4: Dann,
0: die kann man sich hier ausleihen.
4: Ich wäre soweit. Bitte losfahren.
0: Ja. Das ist schon schön,
4: ist nicht schlecht.
0: Muss schön mittreten. Tritt mal mit.
4: Auf jeden Fall mit.
0: Los, mittreten.
4: Ja.
0: Hallo.
4: Hi, moin. So, ich trete mit. Ich muss auch alles machen hier. Im Grunde trete nur ich. Ja? Guck mal, hier sind mitgetragen. Hallo, hallo.
0: Hier geht's los. Hier gibt es nämlich eine Westernstadt, Lucky.
4: Ach komm.
0: Ja. Das ist ganz was Feines.
4: Sieht schon sehr westernmäßig aus.
0: In diesen Hütten, da kannst du... drin wohnen.
4: Echt hier drin?
0: Kannst du mieten.
4: Okay.
0: Und die Western City ist nämlich hier. Gib mal ein bisschen Gas, komm. Guck mal.
4: Oh, guck mal, bei dem hängen die Hörner oben.
0: Guck mal, bei dem Western-Gebäude da. Da ist noch ein Indoor-Spielplatz für Kinder drin.
4: Okay.
0: Hinter den ganzen Kulissen sind Hüpfbogen. Cool. Richtig, richtig cool gemacht.
4: Super. Oh, guck mal, hier kann man Gold waschen.
0: Hast du schon mal gemacht?
4: Nein.
0: Davon haben sie mir erzählt.
4: Wovon?
0: Das ist die Campingkatze. Es gibt nur diese eine hier. Die ist hier in Unikat. Die hat wohl auch eine eigene kleine Unterkunft. Weißt du was, die ist der Sheriff. Ich hab's schon mal an der Eder gemacht in Hessen. Da kannst du wirklich echtes Gold finden noch. Mal sehen, ob ich Glück habe. Hä? Hä?
4: Du bist ja ein Goldjunge. Ist ja Wahnsinn. Alles klar. Dann
0: siehst, kannst du es gut sehen.
4: Ich kann es sehr gut sehen. Wieso?
0: Leute, Cowboy kann jeder. Camper, dass sie die richtig haben. Howdy. Friso the Kid kauft die ganze Stadt hier. Ich habe noch gar nicht den Nachbarn Hallo gesagt. Das macht man aber eigentlich auch nicht, ne?
1: Ja, müssen wir mal Gutes sagen.
0: Ja, das sieht doch mal hier nach Entspannung aus, oder?
1: Ja, da geht's schon nach vorne hier.
0: Hallo.
1: Total klasse, hi.
0: Darf ich fragen, wer ihr seid? Darf ich ganz kurz? Du bist?
5: Hi, ich bin die Anni.
0: Hallo Anni.
6: Ich bin der Frank.
0: Frank?
7: Simon.
0: Moin.
6: Moin. Das ist Entspannung pur.
0: Ja, oder?
6: So kann man sich gut gehen lassen.
0: Ist das noch Camping? Das müssen wir jetzt mal wirklich
6: das
0: fragen.
6: Ist, ja, es ist noch Camping mit Luxus. Aber so ab und zu mal kann man es sich echt gönnen. Es ist super, super schön. Wir haben eine relativ kurze Anreise, kommen aus Kiel.
0: Ja, gut, okay.
6: Knappe 3 Stunden. Du bist nah an der Nordsee und Blavant, der Ort ist schön. Und hier der Platz überhaupt. Also mega, ist gut, ja.
0: Dann wünschen wir euch noch einen entspannten Abend.
6: Ja, vielen Dank, danke, euch auch.
0: Ne? Dankeschön, ne? Macht's gut. Danke.
6: Ebenso, danke.
0: Ciao. Ciao. So kann man sich doch es gut gehen lassen, Luki, oder?
1: Würde ich auch sagen.
0: Ja. Ja. Ist das schön hier, oder?
4: Leute, was eine Landschaft hier. Guck mal hier. Ja. Irre.
0: Die haben hier sogar ihren eigenen See.
4: Und eine kleine Brücke, guck mal hier.
0: Ja. Jetzt guck mal nach links, Luki. Weißt du, wo du wohnst?
4: Jetzt sag nicht, dass ich da drin wohne. Nein, das glaube ich dir nicht. Ein Eckhaus am See.
8: Wie sehr verrückt. Guck dir mal den Blick an hier mit der Brücke. Guck mal hier.
4: Wahnsinn. Also vielleicht bleibe ich sogar hier, Friso.
0: Natürlich hat er auch seinen eigenen Whirlpool.
4: Natürlich wieder mit Whirlpool.
0: Das darf hier nicht fehlen.
4: Ja. Es dampft mal wieder, Leute.
0: Luki, du darfst hier angeln.
4: Nein.
0: Das ist kein Witz. Du darfst hier komplett angeln.
4: Ich habe gar keinen Angelschein.
0: Guck doch mal hier. Den brauchst du nicht. Pro Person darf man hier pro Tag einen Fisch rausziehen. Hast du schon mal geangelt?
4: Nee, aber das Rute rein und los geht's, oder?
0: Genau, so ungefähr. So, hier ist ein Schlüssel.
4: Würde ich sagen.
0: Habe ich schon mal besorgt.
4: Danke. Gucken wir mal, Leute. Kommt mal mit.
0: Du weißt schon, dass die Hälfte deiner Hütte auf dem Wasser steht, ne?
4: Ja, auf Stelzen. Boah, guck mal hier. Mega! Ist das ein kleines Traumhütchen, oder?
0: Wahnsinn.
4: Guckt euch das an. Also der Blick ist ja das Schärfste an dem ganzen Ding,
0: oder?
4: Der
0: Blick ist der Knaller.
4: Wenn das meine Frau sehen würde. Ja, die guckt immer nach dem Blick, wo man einen schönen Blick
0: ja,
4: hat.
0: Ja, View ist wichtig. View ist wichtig. Die Ideen sind ein bisschen schmal, glaube ich, ne?
4: Ja, bin ich ja auch.
0: Ja, das stimmt. Ich glaube, das ist das Kinderzimmer. Geh da mal hoch.
4: Warte mal, wo ist das Kinderzimmer?
0: Ich glaube, hier oben, guck mal.
4: Oh, na, das ist mir zu hoch. Aber gemütlich. Von hier oben hat man natürlich ein super View. Guck mal hier. Ast rein.

0: Leute, die Nordsee. Meer ist einfach immer so anziehend, oder? Es ist so krass. Das war sie leider schon, die 30. Folge vom Camping-Check. Luki, vielen Dank.
1: Ich danke dir, mein Lieber. Und Spaß gemacht.
0: Camping ist doch wirklich eine feine Sache. Also, ich finde, jeder muss für sich selbst wissen, ob er es braucht oder nicht. Und es ist ganz verschieden. Was ist Glamping? Ist es ein Whirlpool? Für mich persönlich ist Glamping alleine schon campen zu gehen, diese Freiheit zu genießen. Für die anderen ist es einfach ein Klo zu haben beim Campen. Also da gibt es ganz viele verschiedene Wege. Und ihr müsst vor allen Dingen, ganz ehrlich, Glamping ist auch nicht gerade billig. Also da müsst ihr im Internet ein bisschen recherchieren, auch bei den Plätzen. Da gibt es Zeiten, da ist es wirklich sehr günstig, da kann man Schnapp machen. Es gibt aber leider auch ein paar Zeiten, da ist es sehr, sehr teuer, so in der Hauptsaison. Also da müsst ihr wirklich gucken. Aber ganz klar, eine Sache, Leute, Dänemark. Ihr müsst nach Dänemark, wenn ihr noch nicht da wart. Also das ist so toll.
1: Auf jeden Fall ist der Knaller hier, Leute.
0: Die Leute sind so unglaublich nett. Das hat so viel Spaß gemacht. Jeder war wirklich freundlich zu uns. Und klar, Camper sowieso, aber die Dänen, die setzen nochmal eine Schippe drauf. Also passt auf euch auf und wir sehen uns wieder.
1: Danke fürs Zuschauen, ihr Lieben. Bis bald.
0: Aber jetzt guckt ihr doch mal das Meer an, ey.
1: Es ist ein Blick.
0: Alter Schwede.
1: Nee, wieso? Alter Däne.
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0: auch das Buch. 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

0: Eisbären oder so.
1: René, hast du eine Ahnung? Schädel.
2: 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Entschuldigung, das ist ja mein Thema.
1: Genau, Kamm. Raubtier, ne?
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1: Meine Superkraft ist einfach, dass ich versuche, den Tieren nichts aufzuzwängen. Ich versuche, dass sie glücklich sind. Dass ein Tier Schmerzen empfinden kann, Freude empfinden kann, Liebe empfinden kann, ja, das weiß ich mit Sicherheit. Und da ist es egal, ob es jetzt ein Hund ist, eine Katze oder ein Schwein. Die blühen wirklich auch wie so ein Blümchen. Ja? Ja. Wenn du eine Knospe hast und die blüht dann auf. Wenn die merken, ich bin gerettet, ich bin in Sicherheit und die werden dann auch ordentlich gepflegt und behandelt, dann blühen die wirklich auf. Wir sind ein Planet, es gibt einen Haufen Geschöpfe auf diesem Planeten und alle sind es wert, gerettet zu werden, alle sind es wert, in Sicherheit zu leben. Ich bin eigentlich der unfreieste Mensch, den es gibt, weil ich kann nicht einfach weggehen, ich kann nicht einfach abends mal essen gehen oder sonst was, es muss alles geplant sein, es muss alles durchorganisiert sein. Heute denke ich einfach, wenn ich gehen muss, dann gehe ich zufrieden und glücklich, weil ich viel geleistet habe. Ich habe extrem viele Tiere gerettet in meinem Leben und das gibt mir einfach so eine innere Zufriedenheit. Der Standort hier, also das Tierrefugium Hanau, ist für uns optimal, weil wir sind direkt an der Natur, wir sind direkt am Wald. Wir haben es 5 Minuten nach Hanau, wir haben es in 10 Minuten nach Aschaffenburg, 20 Minuten bis in Frankfurt, also es ist wirklich sehr zentral. Also Motorradfahren ist meine große Leidenschaft. Das ist wirklich für mich so die Sache, wo ich den Kopf am besten abschalten kann. Ja? Dann konzentrierst du dich aufs Fahren, konzentrierst dich auf die Umgebung. Versuche ich auch so oft, wie es geht, mich auf den Bock zu setzen und dann loszufahren. Das ist auch ein Stück meiner Freiheit. Wir sehen uns.

0: Im Großstadtdschungel des Frankfurter Zoos lebt seit ein paar Wochen eine neue stattliche Raubkatze. Tigermann Vanni, seit dem ersten Auftritt der Star des Zoos. Elegant, kraftvoll und, naja, manchmal könnte er etwas mehr zu tun haben. Heute soll sich Vanni mal richtig austoben, denn die Pfleger Hans Karrer und Benjamin Schröder haben eine Überraschung für ihn.
1: Heute?
2: Ja?
1: Tun wir mal den Tigermann beschäftigen.
2: Ich kenne den ja noch gar nicht, deshalb genau, bin ich ganz scharf drauf. Ich habe den nur mal gesehen auf der Anlage, den mal in Action zu sehen.
1: Wird gut. So einen schönen Hirsch, in Anführungsstrichen.
2: Okay.
1: So ein Konglomerat aus Kunststoff und aus Holz.
2: Okay.
1: Ist na klar kein echter.
2: Ja, ist logisch.
1: Sieht man doch, oder?
2: Ja. Ist der stabil? Den kann man so.
1: Oh, ja, der ist so stabil, dass er sogar noch schwer ist. Warte mal, mal gucken, warte mal.
2: Ich nehme mal hier vielleicht.
1: Stellen erst mal hin.
2: Der bleibt nicht stehen, glaube ich. Kannst du hinten am Arsch mal hoch?
0: Seitdem schon die Löwen das Vergnügen hatten, ist der Hirsch etwas derangiert.
1: Hüftgelenksprobleme, aber die haben wir gleich wieder repariert. So.
2: Und der steht jetzt?
1: Ja. Man braucht ja nicht so. Den werden wir jetzt so schön im Unterholz jetzt drapieren.
2: Okay.
1: Müssen wir uns nur mal überlegen, wie wir das am besten machen mit dem Sack. Den hier einhängen oder noch mal festbinden wollen. Wir tragen erstmal davor. Am besten so, ja, genau.
0: Das sieht nach Arbeit aus. Ein riesiges Beutetier, das kennt man hier noch nicht. Wenn der Siebenjährige wüsste, was für eine Mühe sich seine Pfleger geben, aber für ihn tun sie es gern.
1: Vom Wesen. Ja, eigentlich ein relativ umgänglicher Tiger, also so einen hatten wir noch nicht. Also sobald ein Schieber aufmachst, rennt er sofort durch. Das ist also schon mal nicht schlecht. Das macht nicht jeder Tiger. Und auch den Menschen sehr freundlich gegenüber. Ich habe das noch nie gesehen, dass da irgendwie ein Pfleger gegenüber irgendwie aggro drauf war wie unseren alten Mann.
2: Das ist doch schön.
1: Und das ist ja auch mal was Schönes.
0: Der Hirsch nimmt Formen an.
1: Hier, genau. Und dann stoppen wir einfach Stroh hier rein und lassen das so hängen, würde ich sagen.
2: Okay. Und dann machen wir
1: sieht doch aus wie ein Hirsch, oder?
2: Original, also
1: auch,
2: als ob wir im Wald einen entdeckt hätten. So.
0: Ob der starke Tigermann die Beute zerfetzen wird? Die Löwen hatten jedenfalls schon viel Freude mit dem Hirsch. Der kriegt jetzt noch eine leckere und gesunde Füllung, damit Vanni auch morgen noch kraftvoll zubeißen kann.
2: Das ist Carnizoo, das sind im Grunde Spurenelemente, Mineralstoffe. Normalerweise wäre für solche Tiere immer am besten, dass man Ganzkörperfütterung hat. Das heißt, dann ist vom Hauthaar über alles dran.
1: Das ist ja nur ein Teil des Tieres und das ist dann gleichzeitig zu minderwertig wie auch zu hochwertig. Also zu viel Eiweiß und zu wenig Mineralstoffe, Vitamine und sowas. Und das muss man halt ergänzen, das Fleisch. Das ist also nur für den Fleischanteil. Das heißt, wenn man ein ganzes Tier füttern würde, bräuchte man das nicht. Da ist es halt ausgewogen drin.
2: Da kommen zwar auch die Besucher und denken irgendwie, unter euer Fleisch ist schimmelig oder so. Also alles ist super Qualität. Es ist eben ein bisschen
1: halt sagen,
2: eingestaubt, Mineralstoffe.
1: Wie lange es liegt halt. Dann wird es schon mal schimmelig.
2: In der Realität liegt es bei uns nie lange.
1: Oh, das ist unser jetzt. Oh, Bambi. Wollen wir dem noch eine rote Nase machen?
2: Ach nee, lass mal. Heißt, wir schmeißen einfach rein, auf beide
1: ja,
2: Seiten?
1: Ja, warte mal, mal jetzt hier. Ruhig, richtig so in das Alter, genau.
0: Da dürfte Vanni ordentlich zu tun haben. Nicht zu vergessen der Spaß, den das Zerreißen der Säcke macht.
2: Gut, den Rest machen wir da rein.
0: Selbst an die Optik denken die beiden, denn das Auge ist ja mit.
1: Da machen wir gerade eine Kordel durch, das langt dann. Weil wenn man es so wie ein Knolle zusammenbindet, das sieht ja nicht so schön aus. Oh, Vanni, Vanni, Vanni.
0: Vanni, Vanni, Vanni ist noch ahnungslos. Und Hans Karrer muss erstmal alle Schlösser und Riegel öffnen, denn natürlich sind die Tigergehege gut gesichert. Die Vorfreude ist groß, also beim Pfleger.
1: Vanni, komm mal her. Guck mal hier. Vanni, guck mal hier. Vanni. Guck mal, hier, da sollst du nicht gucken. Sag mal hier, guck mal hier, riecht das gut. Das kriegst du draus, das ist der Körper vom Hirsch, gell, den du gleich kriegst. Gut, gut, gut, gut, gut. Also man sieht ja, also der ist Ein anderer wird dann schon mal brüllen oder knurren und der ist total ruhig. Also das ist nicht sehr tigertypisch für einen Tigermann. Also ein Weibchen ist ja immer so ein bisschen zurückhaltender, aber ein Tigermann ist eigentlich immer relativ gereizt erstmal. Zumindest muss ich erstmal zeigen, wer hier der Herr im Haus ist.
0: Tja, große Projekte brauchen eben eine gute Vorbereitung. Gleich geht's aber los, das große Fressen.
1: Und dann holen wir gleich noch unseren Hirsch.
0: Im Kronberger Opel Zoo genießt die kleine Familie der Buschschliefer einen gemütlichen Vormittag. Die kleinen Kerlchen sind mit ihren 2,5 Monaten schon sehr selbstständig. Dass sie ein weiteres Brüderchen haben, das wissen sie nicht. Denn dieser kleine Kerl hat sein bisheriges Leben in der Obhut der Pfleger verbracht. Er war direkt nach der Geburt von der Mutter verstoßen worden. Heute ist ein großer Tag für ihn und seinen Ersatzpapa Tim Viereck.
3: Okay, dann werden wir jetzt den kleinen Herren mal füttern. Das letzte Mal, bevor er nach oben kommt. Schau mal hier, Kleiner. Und zwar werden wir den Kleinen dann gleich nach oben setzen zu den anderen und mal schauen, ob seine Mutter ihn annimmt wieder. Jetzt mittlerweile nach 2,5 Monaten braucht er nicht mehr so viel Milch. Und da können wir das ganz gut machen, weil er kriegt momentan nur 3 Mal noch am Tag, anstatt eben alle 3 Stunden wie am Anfang.
0: Es war ein Vollzeitjob für den Papa.
3: Die meiste Zeit habe ich das dann gemacht. So nach 4 Wochen war dann bei mir auch die Luft raus. Das ist so, als hätte man ein Baby daheim. Also 8 Stunden durchschlafen ist dann schon echt Luxus.
0: Aber es hat sich gelohnt.
3: Man sieht's, der ist schon mindestens ums Dreifache gewachsen. Er hat jetzt gute 500 Gramm.
0: Und ist somit über den Berg.
3: Wir können ihn theoretisch auch, falls die Mama ihn nicht annehmen sollte, im Gehege anfüttern, 3 Mal über Tag. Und den Rest nimmt er dann schon feste Nahrung zu sich. Und dann sollte das eigentlich passen. Ich bin mal gespannt, ob die Tiere ihn generell in die Gruppe integrieren oder ob er erstmal noch ein bisschen die Schliefersprache lernen muss. Mal schauen.
0: Sogar einen Namen hat er bekommen. Tayo heißt der Racker. Dem Pfleger ist er sehr ans Herz gewachsen.
3: Ja, ist schon schön gewesen, muss man ja sagen. Auch wenn es sehr anstrengend war. Aber wenn man einfach sieht, wie das Tier wächst und gedeiht und schön fit bleibt und es ihm gut geht. Und ne, kämpfen kann er auch wie ein Großer. Er beißt einem dann dauernd in die Hände und so. Ja. Am meisten würde er meiner Freundin fehlen. Frauen sind da etwas emotionaler. Ich mache das Ganze ja hier schon ein bisschen länger. Deswegen ist, ja, ich bin sofort schon mit der Einstellung rangegangen. Gewöhn dich nicht zu sehr ans Tier, sonst bist du sehr traurig. Aber ich muss auch dazu sagen, ich finde immer als Tierpfleger, wenn man die Tiere dann in der Gruppe sehen kann, ja, ist es wesentlich schöner, als wenn sie irgendwo zu Hause bei jemandem leben alleine. Er ist nun mal ein Gruppentier und es wäre ja schön, wenn er irgendwann mal ein paar Mädels hat und dann nachziehen kann, wenn er groß ist.
0: Bis dahin wird noch viel Zeit vergehen. Jetzt muss ich erst mal zeigen, ob die Mutter und die Geschwister den verlorenen Sohn wieder aufnehmen. Die Dromedare nebenan sind zwar Hitze gewohnt, an heißen Tagen lieben aber auch sie eine Abkühlung. Und siehe da, da kommt sie schon.
4: Wir haben eine tolle Überraschung vorbereitet für die Dromedare, sozusagen die Eisbomben. Wie gesagt, heute ist warm. Jetzt haben die Dromedare mal eine schöne Abwechslung. Bisschen Eis, mal gucken, wie sie drauf reagieren.
0: Ein bisschen Eis ist gut. Selina Gruber und Gabriel Tönnies schleppen kiloweise Gefrorenes heran.
5: Also wir haben hier jetzt einmal, sind Äpfel noch mit drin, sind noch Karotten mit drin. Und dann noch ein bisschen was Süßeres, wie zum Beispiel eine Weintraube. Genau. Dann schauen wir einfach mal, ob sie es mögen. Nass wie dir, ist es das Richtige?
0: Na, auf jeden Fall ungewohnt.
6: Nee, ne? Komisch, ne? Du brauchst den Frieden noch nicht so, ne?
5: So, dann bringen wir es jetzt einfach mal in die Mitte. Ja. Rufen mal unsere Mädels und unseren Jungen. Alano, Basima, Ophelia, kommt mal her. Kommt mal her. Alano.
0: Stute Basima ist am neugierigsten.
5: Ja, Basima.
6: Hallo, Basi. Alano!
5: So, das ist einmal unsere Basima, unsere Jüngste. Die schaut natürlich direkt, was es ist. Bei unseren beiden Neuen, den Alano und der Ophelia, wissen wir noch nicht ganz genau, wie sie es aufnehmen. Schauen wir mal.
0: Oder hören wir mal.
5: Also man hört schon, dass sie es eben wegsaufen. Schau mal. Soll ich das mal auskippen? Alano?
6: Guck mal, Basi.
5: Also da sieht man eben auch von unten mal, wie es aussieht. Also hier unten sieht man überall Karotten. Äpfel sind noch mit drin. Die haben sich natürlich unten und oben abgesetzt.
0: Sieht ja toll aus, die Eistorte. Aber wirklich interessant für die Dromedare ist die Flüssigkeit.
5: Nur sie meint natürlich dieses süßliche Wasser ein bisschen lieber.
0: Und noch lieber die Kamera.
5: Na, Basima, ist das auch interessant.
0: Hä? Am Tortenbuffet tut sich Basima schwer. Viel spannender ist der Eimer mit dem geschmolzenen Fruchtwasser.
6: Ja,
5: ja, da ist nichts mehr drin.
0: Und das heißt, weiter geht's.
6: So, würde ich sagen, kriegen die Ponys jetzt auch noch ihren Eimer.
5: Ja, genau, bevor der jetzt
6: mit
5: da in der Sonne komplett wegschmilzt.
6: Haben die auch noch was von? Ja. Dann gehen wir.
5: Dann gehen wir einfach mal hin.
0: Vielleicht kommt drüben ja mehr Begeisterung auf.
5: Die Ponys bekommen es jetzt zum ersten Mal. Deswegen testen wir jetzt einfach mal, wie die drauf reagieren.
0: Die Karawane zieht weiter. Mal sehen, ob die Ponys weniger zimperlich sind. In Frankfurt hat Tiger Vanni Witterung aufgenommen.
1: Vanni, da guckst du, gell?
0: Vanni weiß, wenn der Pfleger mit Sack und Pack übers Gelände huscht, dann ist meistens eine Überraschung für ihn drin. Und die besteht naturgemäß aus etwas Essbarem. Die Fleischsäcke sind an Ort und Stelle.
1: Vanni.
0: Zeit nun, den künstlichen Hirsch herauszuschaffen. Möglichst unfallfrei.
1: Geht ihr mal bitte auf die Seite.
2: Achtung, gehst du ein Stück zur Seite, bitte?
1: Danke.
0: Ja, gerade noch mal gut gegangen. Aber wie sollen sie bloß dieses schwere Riesenkunstwerk durch das Labyrinth der Gittertüren buxieren?
1: Müssen wir jetzt ein bisschen durchfädeln halt.
0: So ein sperriges Gerät gab's noch nie im Katzendschungel. Hoffentlich weiß Vanni diesen Aufwand zu schätzen.
2: Jo.
1: Warte mal. Füße.
0: Ein echter Hirsch wäre wahrscheinlich einfacher zu transportieren.
1: So, warte.
2: Warte mal, wir müssen gerade.
1: Ja. So, warte mal. Wo sind wir jetzt hier?
2: Hier, das hängt ganz schön.
1: Ja, warte mal. Ja, da guckst du, gell, Vanni?
2: Interesse hat er schon mal.
1: Warte mal. Geh du hinten hin, richtig hinten. Weil dann siehst du es auch am besten.
2: Ich glaube fast, dass wir den einmal auf die Seite legen müssen, Hans. Weißt du, so, dass wir ihn so reindrehen.
1: Nee, andersrum. Ja. Warte mal. Nee, das geht ja mit dem Kopf. Ne?
0: Halb zog er ihn, halb sank er hin.
2: Ja.
1: Du musst doch nur wollen, weißt du. Kann der Hirsch nur kapitulieren.
2: Auf jeden Fall das Lebendgewicht von einem echten Hirsch. Ist viel schwerer, als es aussieht, das Teil.
0: Wenn Tiger mit den Augen rollen könnten, dann würde Vanni das vermutlich jetzt tun. Endlich draußen, aber noch lange nicht am Ziel.
2: Bisschen höher, Hans. Du.
1: Höher?
2: Das Bein schleift.
0: Auch das noch. Der perplexe Vanni stellt sich sicherlich die eine oder andere Frage.
1: Das ist ja erstmal was Fremdes oder was haben die damit vor?
0: Jetzt bloß keine Selbstzweifel.
1: Hast du da noch was?
2: Was festmachen, ja?
1: Ja, so ein bisschen. Ist da noch was?
2: Ja, ein bisschen.
0: Naja, lang wird es eh nicht halten.
1: Ist dann gleich auch noch.
2: Tigerfest wird es nicht sein.
1: Seniorenbastel. Für mich zumindest.
0: Ja, lustig. Es werden noch Wetten angenommen. Wird Vanni sich draufstürzen?
2: Es bewegt sich nicht. Daher wird er sich nicht dran schleichen, sondern ich denke, er wird gucken, er wird riechen. Es stand noch nie vorher hier. Er wird erstmal untersuchen, was ist das überhaupt. Und dann werden wir sehen, kriegt er das Fleisch mit, kriegt er die Gewürze mit. Also Angst, denke ich, wird er nicht haben. Tiger haben vor wenig Angst. Manchmal investiert man viel Zeit in irgendeine Beschäftigungsmaßnahme und im Endeffekt gucken die Tiere nicht einmal drauf. Oder man macht was mit viel Mühe, was die Tiere in 10 Sekunden zerlegt haben. Schauen wir mal.
0: Normalerweise führen drei Wege zum Tigerglück, nämlich
1: Gewürze, Bewegung oder Futter. Die drei Sachen.
0: Oha. So. Am Curry wird ja heute nicht gespart.
1: Das muss so ein alter Sumatraner muss das aushalten können.
0: Die meisten Tiger mögen Curry, aber Vanni kennt das ja noch gar nicht.
1: Nö, aber das ist ja dann der Überraschungseffekt. Nein, das riecht doch gar nicht. Warte mal, ich kann es noch mal gucken, ob ich das Messer. Nee, das habe ich nicht mehr anstrengend. Ne? Nee. Egal.
2: Gut, dann wollen wir ihn mal dazu lassen. Hm?
1: Genau.
0: Mhm, zu der scharfen Sache.
1: Dann nicht mehr nur gucken muss, sondern auch mal jetzt dran darf. Ja, ja. Das geht relativ schnell, glaube ich, dass der da hin.
2: Glaube ich auch.
0: Ja, mal abwarten. Kronberger Opel Zoo steht dem kleinen Buschschliefer ein großes Abenteuer bevor. 2,5 Monate ist er mit dem Fläschchen aufgezogen worden, weil er nach der Geburt verstoßen worden war. In Pfleger Tim Viereck hatte einen fürsorglichen Ersatzpapa gefunden, der ihn nun zurück zu seiner Familie bringen will.
3: Gut, kleiner Mann. Dann komm mal her. Komm, wo ist die Hand? Hier ist die Hand. Ah, ah, ah. Hopp. Und schon habe ich dich. Würstel. Kleines, dickes Würstel. So. Alle hopp. So, dann werden wir den Kleinen jetzt mal mitnehmen, hoch ins Gehege und setzen den mal zu den anderen und schauen mal, wie er sich verhält. Hoffen wir mal, dass alles gut geht.
0: Noch ahnen die Geschwister nichts von ihrem Brüderchen.
3: So, Herrschaften, ich habe einen neuen Mitbewohner dabei.
0: Tja, keine Reaktion. Was das wohl bedeutet? Hm?
3: So, Zwerg. Ha? Schau mal hier.
0: Das Gehege hat er erst einmal gesehen.
3: Magst du mal gucken? Ha? Vielleicht gibt's hier ja was Schönes. Guck mal da oben.
0: Direkt nach der Geburt war er hier. Einsam und verlassen.
3: Kennst du das noch hier? Hm? Kennst du das noch?
0: Wohl kaum, aber trotzdem ist es hier spannend.
3: Geh mal gucken.
0: Irgendwo hier verstecken sich die Geschwister. Jetzt heißt es Kontakt knüpfen.
3: Da in dem Steinhaufen ist dein Brüderchen drin. So, dann gehe ich mal wieder raus, damit er sich gewöhnen kann ohne Beisein von Menschen.
0: Der Moment des Abschieds.
3: Dann schauen wir mal, wie es klappt. Genau da bist du richtig. Mach's wie alle anderen. Schön verstecken. Gut, Burschi. Viel Spaß.
0: Der Ersatzpapa hat seine Arbeit getan. Jetzt kann Tim Viereck nur abwarten und hoffen, dass alles gut geht.
3: Er ist weder zurück in die Kiste gegangen, noch hat er sich zu mir begeben, sondern ist sofort gucken gegangen. Im besten Falle ist es jetzt so, dass das kleine Brüderchen nach ihm gucken geht. Und wenn die Großen da oben merken, okay, dem Kleinen passiert nichts, dann kommen die auch gucken. Und dass die Mutter sagt, oh juhu, mein Jungtier ist wieder da und er darf was saufen. Und im blödesten Fall verbeißen die Großen ihn und wir müssen ihn sofort wieder rausholen. Deswegen werde ich jetzt auch noch ein bisschen hier davor stehen und zwar ein bisschen lange, um zu gucken, weil das wäre sehr ärgerlich, wenn das passieren würde. Könnte sein, aber in der Regel läuft es wohl anders. Also Literatur sagt, es geht in der Regel gut.
0: Und kaum hat er es gesagt.
3: Ah, da kommt der andere.
0: Hey Bro, willkommen in der Familie. Was für ein gelungener Neubeginn.

0: reagieren?
1: Tja, man hat schon gierigere Kandidaten gesehen.
0: Nina, komm mal her. Komm mal her. Nina, schau mal. Schau mal her.
1: Nina ist die Sache suspekt.
2: Samson hat auch Neugier.
1: Aber hat Samson auch Hunger?
0: Also Nina ist natürlich einer der Mutigeren. Und die anderen sind eher welche, ja, interessiert uns gerade nicht. Ist natürlich schon kalt, ne?
1: Vielleicht zu kalt.
0: Sind im Endeffekt Fluchttiere. Das heißt, was sie nicht kennen, ist natürlich erstmal unheimlich.
3: Ninchen.
1: Immerhin, Ninchen riskiert einen Blick.
0: Ja. Samson schickt immer gerne die anderen mal vor.
1: Ein Vorkoster wäre jetzt prima.
2: Mmh. Oh, das kann man ja essen.
1: Oder zumindest abschlecken.
0: Das ist natürlich ungewöhnlich. Von einmal sowas Festes, obwohl es aussieht wie eine Karotte.
1: Ah, mit etwas Nachhilfe klappt es manchmal besser. Und dann tut der Herdentrieb sein Übriges.
2: Ja, jetzt hängen sie alle dran.
0: Ja.
2: Jetzt muss immer erst mal eine anfangen.
0: Lord.
2: Jetzt ist es kaputt.
0: Gut, dann machen wir ihm zwei. Elften. Samson, komm mal her. Ja, das war natürlich Futterneid. Der Lord wollte von einmal alles für sich haben. Und wollte den anderen Ponys einfach nichts mehr übrig lassen. Sondern wollte es einfach nur für sich. Hat gemerkt, es schmeckt gut. Also ist es ab jetzt meins.
1: Überall das Gleiche.
2: Immerhin hat er jetzt brüderlich geteilt.
0: Ja, indem er draufgesprungen ist.
2: Genau.
1: Es geht hier auch um die Rangordnung.
0: Der Lord, das ist einer, der ist hier recht neu. Einer, der hat sich hier ein bisschen hochgearbeitet hat, hat aber immer noch teilweise Angst vor uns.
1: So richtig gemütlich will es in dieser Tafelrunde nicht werden.
0: Oh. Lucy! Bekommt jeder was.
1: Egal wie groß die Portionen, es ist wohl nie genug für alle da.
2: Da sprach der Futterneid.
0: Ja. Oder der Frust, dass die da nicht bekommen.
2: Richtig. Ja, oder es könnte ja sein, dass die anderen was Besseres haben wie man selbst.
1: Das Eis auf der anderen Seite ist doch immer besser.
2: Ja, und ihr teilt euch das schön zu dritt. Das ist brav.
0: Sammy, schau mal. Das ist super. So, der Sammy hat es gleich kapiert. Hat es natürlich schon beim Papa angeschaut, dass man es gleich fressen kann. Ja, das schmeckt, ne?
1: Na bitte, das geht doch.
2: Also die Arbeit hat sich ja dann wirklich gelohnt gestern, die wir gehabt haben. Mit der Schneiderei, der Vorbereitung. Wenn man dann die Tierchen so glücklich sieht und beschäftigt, ist das doch schön. Hätte jetzt auch passieren können, dass das bis heute Abend liegen bleibt, bis alles geschmolzen ist und die Reste erst dann gefressen werden. Ne? Also
0: kommst du auch noch mal was?
2: Hätten wir gar nichts von gehabt.
1: Und so nimmt dieses Picknick doch noch ein versöhnliches Ende. Bis die Ponys wieder die Hufe schwingen. Die kleine Orang-Utan-Gruppe im Frankfurter Zoo ahnt noch nicht, dass sie bald Verstärkung bekommt. Der neue Gefährte für Rosa und Söhnchen Sayang ist bereits auf dem Weg. Sein Zuhause für die ersten paar Wochen wird allerdings zunächst die Quarantänestation sein. Rosa, Sayang und die ältere Jambi sind die längste Zeit ohne Mann gewesen. Wie sie auf den Neuen reagieren werden, na, schauen wir mal. Und da drin sitzt er, der 15-jährige Kembali, angereist aus dem französischen Amnéville.
4: Das ist spannend, das ist ein noch nicht ganz erwachsen, aber schon ein relativ großes Tier. Und das wird zukünftig unser Zuchtmann. Also wir müssen schauen, dass er sich wohlfühlt und dass er alles gut läuft.
1: Kembalis langjähriger Pfleger hat es sich nicht nehmen lassen, den Transporter selbst zu fahren. Neugierig erhaschen Tierärztin Nicole Schauerte und ihre Kollegen einen ersten Blick auf Kembali. Na, beeindruckend.
5: Ein ganz schöner Brocken ist es. Also so, das ist man nicht mehr gewohnt. Die Mädels sind ja kleiner und wir haben ja nur kleine Jungs gerade und jetzt hat man mal wieder einen ordentlichen Mann und der ist noch nicht fertig, also da geht noch was. Die Backenwülste müssen ja noch sich entwickeln und so, also und Da geht noch was, aber es ist trotzdem schon ein ordentlicher Kerl.
1: Ja, und auf so viele Blicke war er jetzt gar nicht

0: vorbereitet.
1: Ja, es ist ihm jetzt unangenehm.
2: Der neue, starke Mann zieht alle Blicke auf sich. Auch Zoodirektor Manfred Niekisch scheint zufrieden. Währenddessen genießt Kemberly die beruhigende Anwesenheit seines vertrauten Pflegers.
3: Naja, soweit man ihn jetzt in der Transportkiste beurteilen kann, der scheint auf jeden Fall sehr umgänglich zu sein. Sieht man ja an dem Verhältnis zu seinem Pfleger, lässt sich sogar kraulen und ist ein schönes Tier. Das ist wunderbar, der passt in unsere Gruppe. Klasse.
2: Und wieder kommt der Gabelstapler. In Frankreich wurde Kemberlys Kiste eingeladen, nun muss sie natürlich in Frankfurt wieder ausgeladen werden. Aber jetzt wird selbst dem geduldigen Kemberly zu viel. Die lange Reise, die vielen neuen Menschen und dann immer in dieser blöden Box. Der Orang-Utan bringt ziemlich deutlich seinen Unmut zum Ausdruck. Was tun? So können sie ihn jedenfalls nicht ausladen. Im Katzendschungel darf Tigermann Vanni endlich raus zu seiner kulinarischen Überraschung. Hans Kara und Benjamin Schröder sind gespannt, ob er sich sofort zum künstlichen Futtertier begibt, das sie ins Außengehege geschleppt haben.
4: Jetzt passiert's.
2: Da steht der Hirsch, gespickt mit Fleisch und ganz viel Curry.
4: Ach, er hat die Ruhe weg.
2: Zielstrebig, aber gelassen nähert sich Vanni. Was mag das wohl für ein ungewöhnliches Wesen sein? Tja, bewegt sich nicht das Ding, riecht aber wahnsinnig intensiv nach dem halben Kilo Curry, das die Pfleger draufgestreut haben.
4: Also als Beutetier, dass er jetzt irgendwie umlegen muss, nimmt das nicht wahr, aber es ist sehr interessant. Erstmal hat er beschnuppert, ich meine, er kennt Pappmaché nicht, das ist ein neues Material. Aber das Curry, auf das reagiert er jetzt?
2: Fast alle Tiger lieben Curry, also in angemessener Dosierung.
4: Ja, jetzt hat er ein bisschen Curry am Fell gehabt, an der Pfote.
2: Die Pfleger kennen Vanni inzwischen. Er ist kein Draufgänger, aber ein bisschen mehr Begeisterung wäre schon schön.
4: Ja, so richtig drin reiben tut er sich jetzt nicht. Das Curry ist schon erstmal interessant. Die Fleischbrocken hat er noch nicht entdeckt.
5: Das ist Fleisch da drin?
4: Genau, das Herzfleisch ist in den Säcken da drin.
2: Ein wenig ratlos wirken sowohl Vanni als auch seine Pfleger. Dass er so vorsichtig ist, das hätten sie nicht erwartet. Geradezu zärtlich zupft er am Fleischsack. Und verteilt dann das gelbe Gewürz überall am unbekannten Objekt.
6: Also prinzipiell versucht er sich erstmal den Geruch anzueignen, damit er getarnt ist. Gell? Das ist ja der Sinn des Ganzen.
2: Na endlich! Wir sind ja hier nicht im Kuschelkurs für kleine Samtpfötchen. Obwohl, Vanni, der kraftvolle Tiger Macho, wirkt mit seiner Currymaske plötzlich ungemein feminin. Oh weh, am helllichten Tag angemalt wie für die Disco. Das haut selbst die mutigste Raubkatze um.
4: Legt man mal einen Tick weniger.
6: Ja, das war vielleicht ein bisschen.
4: Oder wir versuchen mal Zimt oder so.
6: Meinst du, das ist besser? In der Masse auch nicht.
4: Ich mag's aber lieber.
6: Ja, aber so, er mag's ja anscheinend doch.
2: Irgendwie hat Vanni den Bogen noch nicht raus. Wo der Kunststoff steckt und wo das echte Fleisch. Oder es riecht einfach alles nur nach Nummer 24 auf der Karte. Hirsch in sehr viel Currysoße.
6: Freitag kriegt er noch einmal Fisch, aber heute hat er mal einen Hirsch gekriegt.
2: Gefressen hat er nichts, aber den Horizont erweitert.
6: Interessiert war er ja auf alle Fälle. Aber relativ entspannt. Gell? Also sein alter Mann, der Iban, der ist da viel forscher an die Sache drangegangen. Der hat schon zerlegt, das Tier.
4: Definitiv.
2: Merke, Vanni ist kein Vandale.
6: Und er ist halt so ein bisschen
4: Aber da sieht man wieder, dass es alles Individuen sind, dass nicht jeder Tiger ein Rabiat ist.
6: Ist auch, ja klar.
4: Nur weil ein Mensch schnell rennen kann, heißt das nicht, dass jeder Mensch schnell rennen kann.
2: Ja, so ungefähr. Oder auch, nur weil so ein Tiger Curry mag, heißt das nicht, dass er viel davon mag. Aber da Vani aufgeschlossen ist, gibt er dem indisch inspirierten Mittagessen dann doch noch eine Chance. Im Exotarium des Frankfurter Zoos erwarten auch die Krokodile ihr Lunchpaket. Es ist Fütterungszeit. Die australischen Süßwasserkrokodile bekommen von Thomas Hüge Flussfische zur Freude der englischen Besuchergruppe.
0: What are you feeding them?
2: Auf die Frage, womit füttern sie, antwortet der Pfleger mit kleinen Forellen.
7: The small trouts.
0: Small trouts?
2: Genau. Und nun noch mal der Reihe nach.
7: Das ist jetzt hier für die Krokodile, für die Süßwasserkrokodile. Sind kleine Forellen. Das ist unser Mann. Links davon, das ist das Weibchen. Wir geben unseren Tieren eigentlich keine Namen, aber das Weibchen hat einen Namen verdient. Das ist Lippi. Nicht wegen Wolfgang Lippert, sondern weil sie eine dicke Lippe riskiert hat und dafür ein bisschen Unterkiefer eingebüßt hat bei einer Zurechtweisung. Und deswegen ist das Lippi, ist es für uns ganz schön, auch die Tiere unterscheiden zu können. Die Tiere, die haben alle ihren eigenen Kopf. Der Mann hier ist ein sehr verfressener Sack. Lippi ist relativ brav, frisst auch sehr gut. Und dann haben wir noch unser kleines Mimöschen da hinten liegen. Die wird gar nicht zum Fressen kommen. Das muss man dann abends mal machen oder bei Zeit, wenn es sich gerade so ergibt. Die hat einfach Angst vor ihren zwei Kollegen beim Fressen.
2: Irgendwie ja nachvollziehbar, wenn man die beiden so in Hab-Acht-Stellung sieht. Da denn mal ein Tau.
7: Also, sie sind ein bisschen verwöhnt. Und auch sehr gierig.
2: Das stimmt. Schon verputzt der Fisch.
7: Die werden aber heute nicht so viel fressen. Außer dem Mann, da muss man ein bisschen aufpassen, dass der nicht zu viel abbekommt. Weil die jetzt in der Aktivitätsphase sind, die ist gleich null. Also es ist keine Paarungszeit, es ist keine extreme Revierverteidigungszeit. Eiablagezeit ist rum, die Ressourcen sind schon wieder aufgefüllt.
2: Ja, aber futtern kann man ja eigentlich immer. Diese Krokodilart wird derzeit weltweit übrigens nur im Frankfurter Zoo gezüchtet. Klein, aber oho.
7: Also man sieht es ganz schön bei den Krokodilen. Viele Besucher sagen, ach, das sind ja kleine Krokodile. Sie sind klein, aber dadurch, dass sie nicht so viel Körpermasse haben, sind die sehr, sehr viel schneller als große Krokodile. Und was man sehr schön sieht, im Vergleich zu anderen Krokodilen haben die einen sehr schlanken Kopf. Und das zeichnet sie eigentlich aus als Kleintierfresser, Fisch- und Kleintierfresser.
2: Wie schön. Nur Kleintier möchte man hier nicht sein. Nicht weit entfernt vor der Quarantänestation randaliert Kemperli noch immer in seiner Box. Ans Ausladen ist nicht zu denken, aber das Zoo-Team zeigt natürlich Verständnis.
8: Ja, aber halt so als typischer Orangmann muss man auch ein bisschen Temperament haben. Also
9: ja,
8: ja, also muss man schon auch mal zeigen.
9: Genau.
8: Ne? Ja. Aber er ist wirklich sehr freundlich. Der mag Menschen.
10: Mit dem
8: in der Gabel,
10: Gabelstapler,
8: das ist
10: und das Kreischen
8: und
10: von dem Metall und so.
8: Das war ja alles, ne? Mit der Narkose schon. Und es war alles nicht so toll heute. Aber das kriegen wir schon hin.
2: Noch ein wenig Geduld, dann klappt's auch mit dem Gabelstapler. Am schönsten wäre es natürlich, wenn der 15-jährige Kemperli sofort seine neuen Weibchen kennenlernen könnte. Aber der Aufenthalt in der Quarantäne ist notwendig und vorgeschrieben. Und außerdem wird er hier sogar bald Damenbesuch haben.
9: Wir wünschen, dass wir mit ihm züchten können. Er bekommt jetzt demnächst auch eine Partnerin aus England. Also es wird spannend sein in den nächsten Jahren.
2: So weit denkt Kemperli naturgemäß nicht. Er muss erst einmal den Schritt aus seiner Transportbox machen. Und obwohl er bisher recht umgänglich war, ist es doch angebracht, die Schotten zunächst dicht zu machen.
11: Ich mach zu.
8: Das ist einfach jetzt aus Sicherheitsgründen, weil wir bauen jetzt die Kiste an den Schieber an, an die Öffnung zur Box. Für den Fall, dass er irgendwie wegrutscht, dann ist er nur hier und bei uns. Aber er kann halt nicht ganz raus. Deshalb machen wir jetzt besser zu. Sicher ist sicher.
2: Und auch wir müssen uns zurückziehen. Aber alle sind guten Mutes, dass Kimberly die Strapazen der Reise bald überwunden haben wird. Wir sagen alles Gute und leb dich gut in Frankfurt ein. Im grünen Kronberger Opel-Zoo sind die ohnehin sehr scheuen Wildkatzen in Alarmbereitschaft. Ein ganzer Trupp Pfleger und Tierärzte nähert sich ihrem Reich in eindeutiger Absicht. Es geht um diese zarte Kleine mit dem ungewöhnlichen Namen.
12: King Kong! Hier, guck mal! Wir sind jetzt hier bei King Kong. Das ist ja meine Hand auf Zucht. Und ich wurde gerufen, weil bei mir ist sie ja noch sehr zutraulich. Ich wurde gerufen, weil jetzt eine Behandlung ansteht. Sie hat irgendwas von ihr aus am linken Auge. Das ist ein bisschen verändert. Da wollen wir mal drüber gucken mit Frau Doktor. Ja, und genau. Bei mir ist sie halt noch, ich kann sie auf den Arm nehmen, ich kann noch alles mit ihr machen. Da brauchen wir keinen Kescher und alles, das ist einfach stressfreier fürs Tier. Ich habe die letztes Jahr mit der Flasche großgezogen. Es war ein Fundtier, die wurde hier abgegeben, die hatte Verletzungen mit ganz vielen Maden und alles. Und ja, das ist aus der Klinik geworden.
13: Süße. Ja, genau, dann gehen wir einfach mal rein und schauen sie uns an. Sie nehmen sie am besten ab, Mann. Ich muss einmal mir das Auge anschauen.
12: Machen wir.
13: Perfekt.
2: King Kong hat sich prächtig entwickelt und fremdelt auch artgerecht gegenüber allen. Außer ihrem Papa.
13: Ich finde das so witzig, aber das ist ja nur bei ihm so, ne?
12: Das ist die Erziehung.
2: Mancher Hauskatzenbesitzer würde sich über so eine Begrüßung freuen.
12: Hier, guck mal. Hier, guck mal. Feine Maus.
13: Wenn wir sonst zu viele sind, dann müssen wir mal schauen.
2: Och, Mizi ist relaxed.
12: Ja, das ist das schöne Handaufzucht. Und das Schöne ist auch, dass sie nur bei mir so ist.
13: Ja, das ist nur bei ihnen so. Hallo, King Konga.
12: Hey, Mäuschen.
13: King Konga, komm mal
12: so viele Leute.
13: Komm mal hier, schau mich mal an. Fein.
12: Du, guck mal.
13: Fein, meine Süße. Ja, fein, meine Süße.
2: King Kong, die sich übrigens erst nach der Namensgebung als Mädchen entpuppte, fein. Ist ungewöhnlich schmusig.
13: Fein, mein Schatz. Prima. Wir müssen einmal schauen. Du, hier genommen, einmal ein bisschen ablenken. Das ist eine Wildkatze, ne? Auch wenn die jetzt bei Herrn Rimpler nicht wild aussieht, das ist eine kleine Wildkatze.
2: Die aber ein Problem hat.
14: Was hat sie für ein Problem?
13: Das Auge? Prima.
2: Noch verhält sich King Kong vorbildlich.
13: Ja, lass mich da einmal was reintropfen, das ist immer doof, ne?
2: Selten hat Frau Dr. Westerhüß einen so geduldigen Patienten gehabt.
13: Mal gucken.
2: Dröppchen vor Dröppchen, das müsste reichen.
13: Da, super. Kein Moment warten. Genau, also Sie haben es genau richtig gesehen, da ist eine Trübung. Haben Sie es jetzt noch mal sehen können?
8: Ja, deswegen hat es mir noch mal angeschaut.
13: Genau, da ist eine ordentliche Trübung. Da.
8: Genau, das war das, was ich gesehen habe, dieser Schatten.
13: Genau. Da hat es eine Entzündung drin. So, aber die Hornhaut ist okay, deswegen habe ich einmal diesen Test gerade gemacht. Das würde sich praktisch, diese Gelbfärbung würde sich praktisch einbetten und dann könnte man genau sehen, ob da ein kleines Loch ist. Und entsprechende Medikation muss man halt geben. Aber die muss gesalbt werden. Zweimal am Tag? Mindestens. Ne? Also das wäre super, wenn wir zweimal am Tag hinkriegen. Bestimmt auch 4 Tage.
12: Kein Problem.
13: Ja, dann kriegen wir das weg, da haben wir ganz gute Erfahrungen mit.
2: So zutraulich sie auch scheint, King Kongs Zukunft liegt nicht im Opel-Zoo.
12: Auch wenn es jetzt nicht so aussieht, sie wird dann irgendwann ausgewildert, weil sie halt einfach bei mir nur so ist. So, da brauchen wir keine Angst haben, dass sie zu anderen Leuten rennt.
13: Ja, als sie zu uns kam, war es wirklich ein Häufchen Elend und natürlich nimmt man sich dieser Katze dann an. Aber wir mussten schon genau gucken, dass sie jetzt nicht auf den Menschen geprägt ist. Deswegen machen wir hier auch wenig mit ihr. Das ist jetzt natürlich eine Behandlung und dazu haben wir jetzt uns Herrn Rimpler geholt, damit das besser geht und stressfrei für das Tier ist. Aber man kann an sich solche Handaufzucht nicht einfach wieder rauslassen. Die kommt dann nicht mehr zurecht. Ne? Die muss schon auch ihre eigene Nahrung dann jagen können. Also, das sieht gut aus, das macht sie auch hier. Ne? Genau. Hier bekommt sie natürlich auch schon vorgefertigtes Futter, aber die jagen sich auch noch was. Hier verirrt sich immer mal eine Maus mit drin. Aber dass sie eben das Wichtige ist, dass sie nicht auf den Menschen geprägt ist. Und das ist sie auch nicht. Bis auf Herrn Rimpler, aber der geht da nicht in den Wald. Also, genau. Wunderbar, gut.
2: Aber er kuschelt schon auch sehr gern mit seiner hübschen Wilden, die bei ihm so verschmust ist.
13: Genau.
2: Tschüss. Dass die anderen Menschen weg sind, kann King Kong gut verkraften. Nur auf einen möchte sie am liebsten nie verzichten. Tja, aber auch der ist schweren Herzens gegangen, weil er einfach weiß, dass das das Beste für sie ist. Für den kleinen süßen Wildfang aus Kornberg. In der Bankenmetropole Frankfurt kennt man das, die Großen schlucken die Kleinen. Auch im Zoo passiert das täglich, zum Beispiel bei den Süßwasserkrokodilen, aber vielleicht sogar gesitteter als in den Bankentürmen.
7: Stellenweise sind die Besucher ein bisschen enttäuscht, weil sie immer glauben, so ist vielleicht auch so ein bisschen dem Fernsehen geschuldet. Da werden immer sehr reißerische Krokodilszenen gezeigt. Und dann glauben die Besucher, wir würden hier mit so einer 500-Liter-Tonne auf Rädern mit einem halben Schwein zerlegt hierher kommen und die Krokodile füttern, sind dann sehr enttäuscht, wenn es eigentlich nur sehr kleine Portionen gibt. Aber dafür machen wir ja quasi diese kommentierte Fütterung. Dann können es auch die Besucher ansprechen.
2: Die Krokos sind auch ganz Ohr.
7: Die kennen das schon, wenn wir reingehen zum Saubermachen. Hören die schon an der Tonlage, ob das jetzt Spaß ist oder ob wir es ernst meinen. Man muss dann halt mit der Stimme ein bisschen arbeiten und vor allen Dingen Rhythmen einhalten. Und dann wissen die schon ganz genau, ich bin von meinem Rhythmus abgewichen und jetzt wird er laut. Ich gehe lieber vielleicht wieder so zurück.
2: Ein eingespieltes Team.
7: Die kennen schon ihre Leute hier oben und die wissen auch, wenn jetzt ein Pfleger von uns in der Anlage drin ist, wie sie sich eigentlich zu verhalten hätten und merken dann auch relativ schnell, ja stimmt, das war jetzt nicht so gut von mir und der hat es mir jetzt gesagt, ich gehe lieber in meine Richtung.
2: Kroko-Dressur eben und sie klappt.
7: Ich gehe mit der Stimme, werde ich ein bisschen dunkler und lauter. Und es ist dann halt ein anderes Signal. Man sieht es schon, also ich sehe es, dass die schon wissen, dass ich hier stehe und was erzähle, weil sie meine Stimme kennen. Ich sehe es am Auge. Das Auge ist anders, als wenn sie jetzt wirklich nur am Dösen wären. Manchmal laufe ich auch hier vorbei, ohne zu reden. Und dann sieht die Pupille schon ein bisschen anders aus.
2: Wer hätte das gedacht? Für uns Nicht-Eingeweihte sehen nicht nur die Pupillen, sondern überhaupt die ganzen Tiere fast immer gleich aus. Aber sie scheinen sich ja hier sehr wohl zu fühlen. Und so ganz ohne Disziplin geht es weder bei den Krokodilen noch draußen im Rest der Welt. Im Borgori-Wald, dem großzügig angelegten Menschenaffenhaus, müssen die beiden alteingesessenen Orang-Utan-Damen noch auf Kembali, ihren neuen Mann, verzichten. Doch auch so ist das Leben schön. Wer weiß. Vielleicht sogar noch schöner als, aber lassen wir das. Während Kembali in der Quarantänestation sitzt, lässt sich sein bisheriger Pfleger Juan Pons aus Amneville die Frankfurter Anlage zeigen. Petra Blasch führt ihn ins Allerheiligste.
11: Also wir sind jetzt hier im Geheimversteck.
2: Wie im Abenteuerfilm.
11: Like Indiana Jones.
2: Hier können Sie den Affen ganz nah sein.
11: Das hier ist unsere Möglichkeit, dass wir halt die Orang-Utans mittags irgendwie füttern können oder mal zwischendurch füttern können oder wenn wir Medizin geben müssen oder was auch immer. Hier sind sie auch ganz gerne.
2: Das hört man.
11: Ja, das ist Jumbie.
15: Jumbie ist eine sehr alte Dame. Sie ist noch in Freiheit geboren.
16: Ah, frei geboren. Diese hier?
15: Ja, genau, das ist sie. Und das ist Zayang. Er ist im selben Alter wie Dewey.
2: Louis ist der Nachwuchs in Amneville.
15: Er wird 5 dieses Jahr. Wo sind denn die anderen beiden?
2: Ja, 2 fehlen noch.
15: Sie mögen es, hier zu schlafen und die Leute zu beobachten.
11: Rosa! Luku!
2: Keine Chance, aber sie verpassen die Leckereien.
15: If you want, you can. Wenn du möchtest, kannst du ein paar Erdnüsse nehmen.
16: Hat sie nicht schon genug Erdnüsse in ihrem Mund?
15: Nein, niemals.
11: Komm, Röschen, auf!
2: Juan Pons aus dem französischen Amneville gefällt hier alles sehr gut.
16: Ich bin zum 3. Mal hier in Frankfurt und ich kenne das Orang-Utan-Haus. Sie sind alle sehr nett. Wir haben auch einen 5 Jahre alten bei uns wie Sayang hier. Und sie sind alle wirklich lieb.
2: Eine harmonische Familie, die demnächst mit Kimberly einen neuen Boss bekommt.
15: Ja, ich glaube, das wird wirklich ein guter Platz für Kimberly.
16: Ja, bestimmt. Ich fahre morgen früh zurück. Ich möchte erst zurück nach Amneville fahren, wenn ich weiß, dass es ihm besser geht als heute.
2: Denn der heutige Tag war stressig für Kimberly. Aber bald wird er hier mit dabei sein bei der neuen Familie.
16: Ich glaube, ich komme wieder. Ich und die anderen Pfleger. Es ist immer schön, die Tiere in der neuen Umgebung zu sehen. Wir haben ihn ja noch nie mit einem Weibchen erlebt. Er war immer mit seinem Bruder zusammen. Also wäre es schön zu sehen, wie er sich durch ein Weibchen verändert.
2: Und bald kommt ja noch ein ganz neues Weibchen.
11: Er muss ja nicht lange alleine bleiben. Das sind jetzt 2 Wochen. Dann kommt Inda aus Chester. Und dann wird es erstmal interessant halt für ihn. Ne? Dann hat er da ein hübsches junges Mädchen. Ich habe es ja noch nicht gesehen, aber ich denke, es ist ein hübsches junges Mädchen. Und ich denke, das wird dann, spätestens dann wird es für ihn ein bisschen leichter.
2: Mittlerweile sind alle Orang-Utans da. Kein Wunder, bei Erdnüssen bis zum Abwinken. Aber irgendwann ist's dann auch genug. Juan Pons möchte noch mal in die Quarantänestation zu Kimberly.
11: Okay, then.
12: Here we go.
11: Here we go.
2: Adieu und viele Grüße an Kimberly. Und so geht's weiter. Löwenmann Kashi ist krank und will nichts fressen. 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
17: Ja, Bubel, ich weiß, das ist gemein. Sollst du nicht machen, Kashi.
2: Ob die Tierärztin ihm helfen kann? 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
1: Gut. 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
1: Gut. Achtung, die Äste. Bleiben immer mal an Rucksäcken hängen. Keiner was ins Gesicht kriegt. Meine Hand ist auch noch da.
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1: Geht das? Jawohl, super.
2: Schön ein Jahr. Ich

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0: Jeder Mensch hat seine eigene Sicht der Dinge. Aber ich sehe diese Stadt, die Menschen und die Gesellschaft positiv. Hamed, gib mir meine Blume. Ich muss los.
1: Bitte sehr.
0: Danke, hier ist dein Geld. Meine Heimatstadt Teheran ist eine Stadt voller Schönheit, Kultur, Zivilisation, Liebe, Frieden, Verkehr, Abgase und Verschmutzung. Hier gibt es alles. Sie mögen das vielleicht anders sehen. Aber glauben Sie mir, Ihre Haltung bestimmt, wie Sie die Dinge sehen. Wie auch immer diese Haltung sein mag. Wenn Sie etwas schön finden, wird es schön. Wenn Sie etwas schlecht finden, wird es auch schlecht werden. Bitte steigen Sie ein. Lesen Sie das Schild an der Tür. Bitte steigen Sie ein.
2: Bitte lächeln.
0: Nehmen Sie Platz. Bitte steigen Sie ein. Hallo, mein Freund, der so weit weg von mir sitzt. Immer lächeln.
1: Vielen Dank.
0: Wir sind hier in einer riesigen Stadt mit ganz unterschiedlichen Menschen, die unterschiedliche Überzeugungen und Ideen haben. Wenn Sie den Leuten Schokolade anbieten, werden sie womöglich angefeindet. Manche Leute denken, sie wollten sie vergiften. Ich habe heiße und kalte Getränke, Fruchtsaft und Eis.
2: Ich habe alles dabei.
0: Kaltes Wasser, Tee, Kaffee.
2: Das ist sehr freundlich.
0: Ich habe Schokolade gekauft und auf die Tür geschrieben, bitte steigen Sie mit einem Lächeln ein. Innen habe ich auf die Scheibe geschrieben, steigen Sie mit einem Lächeln aus. Ich heiße jeden willkommen, der in mein Taxi steigt. Hallo, mein Freund, der so weit weg von mir sitzt. Wie geht es Ihnen? Ich hoffe, Sie haben einen wunderbaren Abend.
3: Ich hoffe, Sie auch. Vielen Dank.
0: Gern geschehen.
1: Danke.
0: Bitte. Einmal ist eine Frau in mein Taxi gestiegen und hat mich gefragt, tun Sie das aus Wohltätigkeit für die Verstorbenen? Ich sagte nein. Sie fragte, aber warum dann? Ich habe ihr von den Streitereien erzählt, die es früher oft gab. Als ich vor 15 Jahren angefangen habe, hatte ich Krach mit anderen Fahrern. Alle wollten Fahrgäste ergattern. Da beschloss ich, es anders zu machen. Als die Dame ausstieg, hat sie mir ein großzügiges Trinkgeld gegeben und eine Schachtel Pralinen. Sie hat vorgeschlagen, dass ich meinem Taxi einen Namen gebe. Da habe ich Schokoladentaxi auf die Heckscheibe geschrieben.

0: Wir sind jetzt alle im Schokoladentaxi. Ich, Papa, Beru, Sarah, Mama und Reza. Hallo Reza.
1: Ich habe angefangen, meine Fahrgäste zu fragen, was sie noch wünschen würden.
2: Sie brauchen noch einen DJ.
1: Einen DJ?
3: Freies WLAN wäre toll.
1: Ich soll also WLAN anbieten. Die guten Vorschläge übernehme ich. Eines Tages hat jemand auf die Heckscheibe geschrieben, wann bieten Sie Frühstück an? Taxifahrt inklusive Frühstück. Gnädige Frau, hätten Sie gerne Frühstück?
4: Gibt es in diesem Taxi Frühstück?
1: In diesem Taxi schon. Nehmen Sie das nächste Taxi, wenn Sie schon gefrühstückt haben. Ich biete Frühstück an. Steigen Sie ein. Hallo, liebe Fahrgäste.
2: Hallo nochmal.
1: Einen schönen guten Morgen. Ziehen Sie bitte diese Einweghandschuhe an. Runzeln Sie nicht die Stirn. Lächeln Sie einfach, das Schokoladentaxi kümmert sich um Sie. Der Beifahrer vorne hat die Aufgabe, das Essen zu servieren. Mein Herr, heute hat Gott Sie ausgewählt, die Snacks für die anderen Fahrgäste zuzubereiten. Kostenlos. Gott wird Sie belohnen. Mal sehen, ob Sie sie unterhalten können.
3: Ich trage Handschuhe.
1: Alles ist hygienisch.
2: Warum machen Sie das?
1: Ich lächle. Sie lächeln. Ihr Lächeln ist Gottes Lächeln. Es gibt keine bessere Motivation, als die Leute zum Lächeln zu bringen.

0: Zufällig ein paar Journalisten in mein Taxi gestiegen und haben gesehen, was ich mache. Sie haben einen Artikel geschrieben und danach wurde ich nach und nach bekannter. Das hat mich motiviert. Rügen, Rügen, hu. Die Schultern bewegen. Sie müssen das von alleine machen.
1: Du hättest vorne sitzen sollen.
0: Auf geht's, Resa. Rügen, Rügen, hu. Auf geht's. Sie sind dran. Die Schultern etwas mehr bewegen. Rügen, Rügen, hu. Und bewegen. Ich mache das jetzt seit 15 Jahren. Gott sei Dank, ich bin zufrieden mit Gottes Willen. Ich habe ein friedliches Leben. Seid ihr froh, wenn ich nicht da bin?
2: Nein, wir lieben dich. Du bist der Beste.
0: Nach Arya Shah, mit Fruchtsaft, Tee und Kaffee. Kommen Sie, mit warmen und kalten Mahlzeiten. Sie sind willkommen. Kommen Sie, Sie können auch mitfahren. Ja, meine Süße. Hallo, mein Schatz. Wie geht es dir? Alles okay? Hab dich lieb. Ich hoffe, dir geht's gut. Dir auch einen guten Morgen. Es ist Mittag, mein Schatz. Du hast noch geschlafen, als ich gegangen bin. Ja, meine Liebe, ich bring dir die Puppe mit, Schätzchen. Ich kauf sie dir. Hab dich lieb. Tschüss. Gott sei gelobt. Wir haben 4 Kinder und alle wollen, dass ich ihnen etwas mitbringe. Es ist schwer, als Taxifahrer über die Runden zu kommen. Aber Gott ist groß. Zurück zu unserem Gespräch. Wo war ich stehen geblieben? Hallo, wie geht's? Greif zu.
2: Danke.
0: Nimm was Süßes.
2: Danke.
0: Lass es dir schmecken.
2: Kann ich 2 nehmen?
0: So viel du willst.
2: Freundlich, wie immer.
0: Mach's gut. Immer lächeln. Und den Helm auf.
2: Sehr gut.
0: Hallo, wie geht's?
2: Danke, gut.
0: Vom Schokoladentaxi.
2: Danke.
0: Nimm was Süßes.
2: Das ist nett.
0: Und immer lächeln. Und Schokolade.

0: Viele Leute fragen mich nach meiner Ausbildung. Ich sage ihnen, dass ich nicht so lange eine Schule besucht habe. Aber ich habe einen Schulabschluss.
1: Haben Sie Philosophie studiert?
0: Dieses Taxi ist wie eine Universität. Ich lerne von Ihnen allen. In diesem Gästebuch steht, was meine Fahrgäste denken. Viele hinterlassen mir schöne Berichte, schöne Zitate und Gedichte, Vorschläge oder Kritik. Bis heute habe ich 365 solcher Gästebücher mit 127.000 Einträgen. Pflanzen Sie nur so viel, wie Sie ernten können. Faulheit ist die Brücke zum Scheitern. Freundlichkeit, die Brücke zur Freundschaft. Wie viele Singles sind hier? Sind Sie Single?
2: Ich bin Single.
0: Möchten Sie heiraten? Ich kenne ein nettes Mädchen für Sie. Ich vermittle in diesem Taxi Partner für junge Frauen und Männer. Sind Sie Single?
3: Ja.
0: Wird es Zeit zu heiraten?
3: Ja. Eigentlich ist es schon zu spät.
0: Wollen Sie sich in mein Heiratsbuch eintragen? Dann finde ich einen passenden Ehemann für Sie.
3: Ein Heiratsbuch?
0: Ja, ein Notizbuch für die

0: Partnersuche.
1: Ja.
0: Dann schreiben Sie Ihre Daten in mein Buch und unterschreiben Sie mit Herzblut. Notieren Sie hier Ihren Namen und Ihre Daten. Eins nach dem anderen. Akademikerin, Familienstand, finanzielle Situation, etc. Ich habe bis heute 24 junge Männer und Frauen zusammengebracht. Ein rechtschaffener Mensch wird immer seinen Weg machen. Erzählen Sie mir von sich.
2: Von mir? Ich heiße Leo Ocher. Ich bin 22. Ich komme aus Japan. Ich bin seit 2 Monaten hier, um die persische Sprache zu lernen.
0: Freut mich. Haben Sie die Geschichte verstanden, die ich Ihnen erzählt habe?
2: Nein.
0: Aber ein bisschen haben Sie sie verstanden.
2: Ja, ein kleines bisschen.

Ich habe Gott immer gebeten, mir viele Kinder zu schenken. Ich habe 4 Kinder. Jetzt träume ich davon, dass ich eines Tages alle Taxis dieser Stadt zu Schokoladentaxis machen werde. Ich bin sicher, das wird mir gelingen. Daran glaube ich von ganzem Herzen. Das will ich schaffen. Es liegt in unserer Hand. Wir können den Weg zum Paradies wählen oder den Weg in die Hölle.

0: Die Stadt ist so schnell gewachsen. Es gibt viel neue Infrastruktur.
1: Die aktuelle Entwicklung geht in Richtung mehr Beton, mehr große Gebäude und Wohnkomplexe.
2: Die Stadt liegt in einem abgeschlossenen Tal. Schon der bloße Gedanke, sie noch dichter zu bebauen, ist völlig abwegig.
0: Ein besseres Gleichgewicht zu schaffen ist möglich. Es gibt Konzepte, bei denen Neubauten und grüne Flecken ihren Platz in der Stadt haben.
2: Wenn man die Menschen anleitet, können sie Gemüsegärten anlegen. Das kann einen Wandel einleiten und sie ermutigen, ihre Viertel in Besitz zu nehmen.
3: Mit 2,4 Millionen Einwohnern ist Medellin die zweitgrößte Stadt Kolumbiens.
0: Gärtnern hat etwas Magisches. Das habe ich selbst vor kurzem entdeckt. Man sieht, wie Dinge sich verändern, wenn sie Aufmerksamkeit und Pflege bekommen. Aus einem winzigen Samen entwickelt sich eine Pflanze, die Nahrung liefert. Das Gärtnern ist eine Kunst, die uns liegt, denn die Bewohner dieser Stadt waren schon immer Bauern. Aber das war in Vergessenheit geraten. Schön, dass ihr da seid. Okay, Leute, wie wäre es, wenn wir den Garten hier anlegen? Was meint ihr? Die Schule, in der wir unser Projekt angehen, hat sehr viele Grünflächen. Die wollen wir nutzen und das dürfen wir auch. Wir könnten den Gemüsegarten zum Beispiel hier anlegen und da ein paar Bäume pflanzen. Jeder soll kommen und sich nehmen können, was er will. Und alle sollen hier ihre Erfahrungen austauschen können. Das wünschen wir uns.
2: Das ist ein Faulbehälter für Biomüll. Es ist einfach eine Kiste ohne Boden, die wir mit 250 Kilo Küchenabfall oder Mist und 250 Kilo Laub füllen. Bei meiner Arbeit mit Gewächshäusern habe ich mich viel mit Biomüll beschäftigt. Da bei der konventionellen Methode ein sehr übler Geruch entsteht, habe ich nach Alternativen gesucht. Ich wollte eine saubere Methode für das Kompostieren von Biomüll. 20 Jahre später habe ich den Silva Biomüll-Fermenter entwickelt. Es funktioniert so ähnlich wie Trauben zerstampfen. Da benutzt man auch seine Füße. Elefanten machen das am besten.
4: Un elefante se balanceaba sobre la tela de una araña. Como veía que resistía, fueron a buscar otro elefante.
2: Das Ganze dauert 6 Monate. Am Ende hat man besten organischen Dünger. Wenn man ein bisschen Erde darüber streut, kann man ihn im Garten oder beim Terrassenanbau nutzen. Es sieht unordentlich aus, aber das ist kein Problem.

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1: In der Stadt kann man nicht gut Gärten anlegen. Freie Räume werden als Vorgärten oder als Terrassen genutzt. Wir haben hier angefangen. Hallo, Rika.
2: Wie geht's, Leute?
1: Gut.
2: Na, wie läuft's, Angel?
1: Wir haben uns gefreut, dass auch viele andere in der Stadt anfingen, auf ihren Grundstücken, in Höfen und Vorgärten etwas anzupflanzen. Aber das geschah in Eigeninitiative. Es war keine koordinierte Aktion. Die verschiedenen Initiativen konnten sich nicht treffen, um sich kennenzulernen und zusammenzuarbeiten. Deshalb haben wir das Gärtnernetzwerk von Medellin gegründet.

0: So ein Netzwerk ist eine Gemeinschaftsaufgabe. Es lebt von den Leuten, die mitmachen.
1: Da auch das Interesse an Fahrrädern groß ist, ermuntern wir alle, die an einem Treffen teilnehmen wollen, mit dem Fahrrad zu kommen.
0: Wir wünschen uns, dass ihr eure Kenntnisse und Erfahrungen in das Netzwerk einbringt und heißen euch hier bei uns willkommen.
2: Wir haben uns gegenseitig viel geholfen, ohne daraus ein Geschäft zu machen. Wir schaffen eine Atmosphäre der Gemeinschaft in der Stadt. Den Asphaltdschungel, den wir vorgefunden haben, wollen wir nicht.
3: Die Initiative plant, weitere Orte für ihre Projekte zu erschließen.

Das wird ein großer Tag, wir werden viel Spaß haben. Vielen Dank, dass ihr alle gekommen seid, um bei unserem Projekt mitzuarbeiten und diesen Ort zu gestalten.

0: In Medellin setzen sich viele Menschen für Gemeinschaftsgemüsegärten ein, ohne dass ein Vertrag sie dazu verpflichten würde. Das ist mehr wert als jede offizielle Unterstützung. Die richtige Mischung ist sehr wichtig.
1: Der öffentliche Raum wird neu definiert. Es ist gut, wenn die Leute in den Kommunen ihn sich zu eigen machen.
2: Schau, das ist einfach. Diese Methode haben wir perfektioniert.
1: Wir graben zuerst die Löcher, dann setzen wir die Pflanzen.
3: Hier sind Rüben.

Schmeckt gut, oder? Wir sind überzeugt, dass urbane Landwirtschaft nach Medellin gehört und hier sinnvoll ist. Wir hoffen, dass wir das noch an vielen Orten in der Stadt beweisen können. Medellin wartet darauf, dass wir weiter säen.

0: Über die Obstgärten ist es uns gelungen, die Viertel miteinander zu verbinden. Und sie sind überall sichtbar.
1: Fast alles spricht für unser Projekt und unsere wichtigste Ressource sind die Menschen.
2: Die Zahl unserer Mitstreiter wächst jeden Tag. Deshalb glaube ich, dass sich unsere Initiative auf jeden Haushalt, jede Familie in dieser Stadt auswirken wird.
1: Unser Netzwerk ist stark, weil hier viele kleine Träume zu einem großen Traum verschmolzen sind. So wächst die Chance, dass dieser Traum wahr wird. Die ersten Schritte haben wir schon getan.

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0: Hallo und schönen guten Abend zu Alle Wetter an einem Tag, der sich im Norden unseres Landes heute deutlich freundlicher präsentiert hat als im Süden. Also im Norden, da gab es durchaus so 6-7 Sonnenstunden, im Süden eher so gar keine. Ziemlich grauer Himmel und auch immer wieder Regen, der aber dann im Lauf des Tages auch Richtung Norden vorangekommen ist. Also da hat jeder mal ein bisschen was abbekommen und es ist aber zumindest ein, ja, wenn auch nicht besonders sonniger, aber doch ruhiger Tag bei uns gewesen. Ruhig vor allen Dingen im Vergleich zu dem, was die Menschen gestern in Südfrankreich erlebt haben. Und zwar gegen 17.20 Uhr ist da im Departement Aude ein Tornado aufgezogen. Und zwar einer, der es wirklich in sich hatte. Das sind krasse Bilder, die uns da erreichen vom Nordrand der Pyrenäen. Es sind 39 Menschen in diesem Dorf verletzt worden, 300 Häuser zerstört oder beschädigt. Und die Menschen, die das miterlebt haben, sagen, also das war ein traumatisches Erlebnis, wenn da eben so ein kräftiger Sturm plötzlich über das Dorf zieht und eine Schneise der Verwüstung hinterlässt. Das waren also schon ja wirklich heftige Bilder. Bei uns freuen wir uns über jeden Tropfen Regen, der auf die trockenen Böden kommt. Vor allen Dingen, weil wir ja auch hoffen, dass vielleicht die Wiesen noch mal irgendwann so ein bisschen grün ansetzen. Jetzt nicht nur wir Menschen, sondern auch die Tiere, so Ziegen zum Beispiel oder Kühe oder Schafe, die ja auch irgendwas zu fressen brauchen. Und deswegen haben wir heute mal überlegt, ja, wir fragen mal bei einem Schäfer nach, wie ist es denn momentan? Und das in der Schäferhochburg Hungen in Mittelhessen. Und wir haben einen gefunden, der sagt, es ist zwar mein Traumjob, aber diesen Sommer hatte ich schon ganz schön Sorgenfalten.
1: Die Liebe zur Natur und zu den Schafen, das ist Sucht.
2: Ralf ist süchtig, vom Beruf her. Er kann gar nicht anders, will er auch nicht. Schafe sind sein Leben, seine Leidenschaft, alles zusammen. Und seine Sorgen, auch das.
1: Wir hatten schon im Winter zu wenig Regen. Und dann ab April wurde es näher trocken. Das hat zwar zum Heumachen noch mal ein bisschen geregnet, aber dann hatten wir 8 Wochen lang keinen Regen mehr. Und das war ziemlich hart. Meine ganze Schafweide oder Landschaftsfläche, die ich mache, das sind all Markrasen und Basaltkübel. Da kommt dann im Sommer nicht viel. Das ist nervenaufreibend, wenn man dann nicht weiß, wo man mit dem Vieh noch hin soll, weil nichts mehr da ist. Da schläft man nachts schlecht, wenn man die Schaf nicht satt kriegt. Also das ist schon, wenn man so mit Herzblut dabei ist, das ist schlimm, ganz schlimm. Das habe ich hier vom Bauer gekriegt, das ist nicht mehr richtig gewachsen, das ist so Kleegrasgemisch. Also dieser Schlag, der wird jetzt für heute und also anderthalb Tage wieder reichen. Dann muss ich weiter. Hier über die Straße drüber, da ist der Bellershammer See, der Barbarasee, da kann ich eventuell noch mal hin. Da war ich aber dieses Jahr schon dreimal, also das ist, ist nicht mehr viel.
2: Jeden Morgen alle Weideflächen abfahren, schauen, was wo geht. 15 Kilometer im Umkreis von Hungen. Und dann entscheiden, wohin.
3: Hier, ruhig hier raus. Raus.
2: Schon viele trockene Sommer erlebt. Keinen wie den hier, erzählt ihr. Das ist hart. Und trotzdem eine Sucht.
1: Das Leben draußen, das ist eine gewisse Freiheit. Man ist zwar jeden Tag gebunden, weil man jeden Tag zu den Schafen muss. Aber man entscheidet alles selber. Das formt einen. Viele Schäfer sind stur dadurch.
4: Worüber denken Schäfer nach?
1: Oh Gott, über Gott und die Welt. Ja. Über alles, was sein könnte, sein muss, sein wird, nicht ist. Ja. Aber das ist nicht nur, dass ich, die meisten Leute sehen mich hier nur stehen, die denken, ja, die Hunde arbeiten, der steht dabei, kaut auf dem Grashalm rum und lässt den lieben Gott ein guter Mann sein. Also so ist es nicht. Die Schafe müssen animiert werden zum Fressen, die müssen ihre Ruhephasen kriegen, die müssen ans Wasser getrieben werden. Das steht hier schon in der Bibel. Ne? Der Herr wird mich führen zu frischen Weiden und Wasser. Ne? Ist der älteste Beruf, den es gibt.
4: Das ist eine Ehre für die Schäfer?
1: Ja.
2: Die Herde gehört größtenteils der Stadt Hungen. Ralf ist Stadtschäfer. Am kommenden Wochenende ist da das hessische Schäferfest, erzählt er. Der Höhepunkt im Jahr. Seit 35 Jahren Schäfer in Hungen. Was anderes machen? Nee. Warum?
1: Manche Tage verfluche ich's. Aber ja, ich werde es immer wieder machen. Das ist kein Beruf, das ist Berufung.
0: Ist doch schön, wenn man das sagen kann, oder? Und liebe Grüße nach Hungen. Viel Spaß natürlich auch beim Feiern am Wochenende. Ja, wir haben ja gerade die Bilder von diesem heftigen Tornado in Frankreich gesehen. Und da werden natürlich sofort Erinnerungen wach über das, was bei uns passiert ist vergangene Woche. Solms-Oberndorf, wo es ja auch diesen Tornado gegeben hat. Und wie sich jetzt rausstellt, offensichtlich nicht nur da. Denn es hat noch mehrere Tornado-Sichtungen gegeben. Es gibt jetzt eine Expertengruppe, die arbeiten diese Verdachtsfälle ab. Also 4 sind auf jeden Fall schon mal bestätigt. Eben der in Solms, in Gießen, Uetzhausen, das ist ein Stadtteil von Schlitz, und Friesenhausen, Ortsteil von Dippertz in der Rhön. 4 weitere sind noch in der Klärung beim Deutschen Wetterdienst. Und da fragt man sich, hä, kann man so einen Tornado übersehen? Naja, der findet ja nicht immer über bewohntem Gebiet statt und hinterlässt dann vielleicht seine Spuren irgendwo an einer Stelle, wo jetzt nicht jeden Tag jemand vorbeikommt. Und dann muss man eben erst mal schauen, war das tatsächlich einer? Und das wird eben jetzt gerade überprüft. Wir haben es mit einer Warmfront zu tun, die bei uns reingezogen ist heute im Laufe des Tages. Und Warmfront, och, das klingt so romantisch. Nee, ist es nicht. Das ist einfach eine graue Angelegenheit. Und Regen, der hier im Laufe des Tages immer weiter, wir sehen es sehr schön, in Hessen in Richtung Norden vorangekommen ist. Und diese Warmfront, die bringt eben schwülwarme Luft auf ihrer Rückseite mit. Das heißt, die Temperaturen werden in den nächsten Tagen steigen, aber auch so ein bisschen drückend werden. Und Schwüle bemisst man ja unter anderem durch den Taupunkt. Ab 16 sagt man, naja, viele Menschen fühlen dann eben diese Schwüle körperlich. Und wir gehen davon aus, dass man die so ab dem Donnerstagvormittag dann so für die nächsten 24 Stunden in etwa sehr deutlich merken wird. Und danach kommen wahrscheinlich Schauer und Gewitter, räumen das Ganze aus, sorgen am Wochenende dann wieder für kühlere Luft. Aber davor wird es eben noch mal kurz ziemlich drückend. Wir müssen uns aber weiterhin über jeden Tropfen Regen freuen, denn alles, was hier braun ist, das sehen Sie, das ist die Bodenfeuchte, das ist viel zu trocken. Und je weiter wir kommen, desto besser sieht es aus. Im Boden, immer tiefer drin. Aber oben, das haben wir gerade gesehen, an der Oberseite des Bodens, da sind wir halt wirklich noch bei einer sehr geringen Bodenfeuchte. Und deswegen ist alles, was da in den nächsten Tagen kommt, auch wenn es vielleicht mal mit Gewittern und richtigen Regengüssen verbunden ist, immer noch sehr willkommen bei uns. Ja, in unserer Natur machen sich mittlerweile auch Dinge breit, die es vor ein paar Jahren so in der Form noch gar nicht gegeben hat. Und zwar Gottesanbeterinnen. Und darüber sprechen wir jetzt mit Frank-Uwe Pfuhl. Er ist vom NABU in der Wetterau. Herzlich willkommen bei uns in der Sendung.
5: Hallo.
0: Die Gottesanbeterin macht sich breit bei uns in Hessen. Und das ist nicht nur so eine punktuelle Beobachtung, sondern da kann man ganz konkrete Zahlen nennen, die Sie erhoben haben, ne?
5: Richtig, genau. Also wir haben mittlerweile fast flächendeckend in Hessen Meldungen der Gottesanbeterin. Die Ausbreitung kommt so in erster Linie von Süden, von Südwesten über die Rheinschiene. Da sind die Gottesanbeterinnen reingekommen. Und das ging die letzten Jahre schon über die Bergstraße dann langsam hoch bis mitten in die Wetterau hinein.
0: So, aber sie kommt immer noch weiter nördlich voran, habe ich gehört. Also zum Beispiel Wetzlar oder so sind auch schon welche gesichtet worden.
5: Ja, richtig, ne? Genau. Sie verbreitet sich immer weiter nach Norden und nach Osten. Und von der anderen Seite, wenn man es deutschlandweit betrachtet, gibt es auch Populationen in Thüringen und bis in die Lausitz hinein. Aha. Und wir sind dann gespannt, wann sich diese beiden Populationen dann irgendwann mal vereinigen werden. An unserem Ostrand, am hessischen Ostrand vielleicht.
0: Ja, ja. Jetzt kommen die ja eigentlich aus dem mediterranen Raum, soweit ich weiß. Wie haben die das denn irgendwann mal über die Alpen geschafft?
5: Das liegt schon eine ganze Weile zurück, weil in Deutschland ist die europäische Gottesanbeterin schon eine ganze Weile, zum Beispiel im Bereich des Kaiserstuhls und ja, von Süden her, von den wärmeren Gebieten, breitet sie sich eigentlich über Deutschland jetzt nach Nord und Osten aus. Mhm,
0: Und dass die sich jetzt aber auch weiter nördlich schon so wohlfühlt, ist das denn auch auf den Klimawandel zurückzuführen oder woran liegt das?
5: Ja, wir hören es ja allenthalben in der Berichterstattung. Wir haben es selbst gefühlt in diesem Sommer. Es war sehr warm, es war sehr trocken. Und das sind ideale Klimabedingungen für die Gottesanbeterin, die ja eher ein mediterranes Klima gewohnt ist. Jetzt hier genau diese Bedingungen, die sonst eher südlich der Alpen zu finden sind, dann auch in der Mitte Deutschlands wiederfindet.
0: So, jetzt hört man manchmal ja von invasiven Arten, also die zu uns gekommen sind, die dann auch ein Problem bereiten. Ist denn dieses Auftreten der Gottesanbeterin, dieses Vermehrte, auch mit irgendwelchen Problemen behaftet?
5: Bisher beobachten wir keine Probleme. Also es ist eher ja eine Bereicherung. Also wir sehen, dass sich wieder mehr Menschen auch überhaupt mit Insekten auseinandersetzen, weil das so ein imposantes Tier ist. Wir haben unglaublich viele Meldungen. Mittlerweile sind auf unserer Naturgucker-Plattform 20.000 Meldungen von Gottesanbeterinnen eingegangen. Also bezogen auf die Natur wirklich kein Problem. Also sie frisst niemandem irgendwas weg, ist umgekehrt natürlich auch ein Rieseninsekt und damit eine wunderbare Nahrungsgrundlage wiederum für Vögel, für Eidechsen, für alle, die gern Heuschrecken, Fangheuschrecken fangen.
0: Also ich denke mal, wenn das ein Rotkehlchen ist, dann ist es eine Weile satt.
5: Auf alle Fälle, ja.
0: So, jetzt haben Sie auch ein tolles Foto mitgebracht von sozusagen dem Gelege, wo dann eben die jungen Gottesanbeterinnen rauskommen. Das hatte mich auch noch interessiert, was Sie dazu erzählen können.
5: Ja, genau. Also die Gottesanbeterin, die entwickeln sich zum geschlechtsreifen Tier meistens zu Ende Juli, Anfang Juni, Anfang August, Entschuldigung. Und nach der Verpaarung werden etwa 100 bis 200 Eier abgelegt. Und wir haben gerade so eine Ootik gesehen, so nennt sich nicht das Eigelege der Gottesanbeterin. Und die sind meistens in Magerrasen, also in eher trockenen, schütterbewachsenen Flächen zu finden.
0: Wobei der Paarungsakt bei den Gottesanbeterinnen, das ist so eine Sache für sich.
5: Echte Man-Eater-Sache. Genau. Also, es geht meistens tödlich aus. Hier sehen wir ja mal Männchen und Weibchen auf dem Bild. Vorne das größere Weibchen und ungefähr 2 Zentimeter kürzer. Also das Weibchen wird etwa bis zu 8 Zentimeter, das Männchen bis zu 6 Zentimeter. Und bei der Verpaarung werden die Männchen meistens dann zur Nahrung umgewandelt für das Weibchen. Vom Kopf her aufgefressen. Während dann noch die Paarung vollzogen wird.
0: Also das heißt, die haben ihre Vermehrungspflicht getan und kommen dann weg. Das ist ja dramatisch.
5: Okay. Arterhaltung gesichert.
0: ganz kurz nur noch zum Schluss. Ist das für Menschen irgendwie gefährlich? Was mache ich, wenn ich so eine in der Nähe habe?
5: Überhaupt nicht gefährlich. Die können es nicht beißen, nicht zwicken, nicht stechen. Man kann sie einfach ruhig beobachten und braucht keine Angst vor der Gottesanbeterin haben.
0: Und das sind faszinierende Tiere, die auch sonst niemandem was wegnehmen, also keine problematisch invasive Art. Wir können uns einfach darüber freuen, dass wir das eben häufiger sehen können. Herr Pfuhl, herzlichen Dank, dass Sie Zeit hatten. Ja. Schönen Abend.
5: Gerne. Gleichfalls. Danke.
0: Tschüss. Bis zum nächsten Mal. Ja, aber auch wenn die Gottesanbeterin die Trockenheit liebt, ein bisschen Regen können wir gebrauchen. Und der kommt auch in der Nacht, vor allen Dingen in der Mitte des Landes. Klar ist es an den Küsten, da macht sich noch das Hoch im Norden bemerkbar und auch im Südwesten. Und morgen zieht dieser Regen dann weiter Richtung Norden. Und die Temperaturen in der Nacht liegen zwischen 9 Grad in der Eifel und 17 am Oberrhein. Morgen macht sich dann die wärmere Luft aus dem Südwesten auch schon bei uns bemerkbar. Da sehen wir schon wieder mal eine 30 hier am Oberrhein. Am kühlsten dann so Richtung Erzgebirge, Vogtland mit 20 Grad. Bei uns in der Nacht auch noch einiges an Regen, der lässt dann aber nach und von Südwesten her lockert es häufiger mal auf. Der Vormittag morgen bringt uns noch überwiegend Wolken, noch nicht so viel Sonnenschein, aber im Laufe des Tages, da kommt die Sonne dann immer häufiger raus und dann wird es eben auch schon ziemlich warm. Wie gesagt, besonders im Süden kann es sich dann auch schon schwül anfühlen. 11 bis 15 Grad, das sind die tiefsten Werte, die wir in der kommenden Nacht bei uns sehen. Und morgen dann vor allen Dingen in der Südhälfte unseres Landes deutlich wärmer als heute mit 27 bis 28 Grad im Norden, wo es heute mal wärmer war als im Süden. Da könnte es sogar ein ganz klein bisschen kühler sein als am heutigen Tag. Was bedeutet das für Ihren Organismus? Ja, so eine leichte Einschränkung bei der Konzentrations- und Leistungsfähigkeit. Bei Blutdruckpatienten kann es Beschwerden geben. Und auch Asthmatiker und Rheumatiker sollten so ein bisschen vorsichtig unterwegs sein. Und unsere Frösche hier spielen Schäfer. Und es geht natürlich schon wieder nicht gut. So, der Donnerstag, das wird der kurze Hitzehöhepunkt mit 26 bis 32 Grad. Meist trocken, später von Westen her Gewitter. Die können am Freitag im ganzen Land zuschlagen und kräftig sein. Es wird dann schon etwas kühler. Und am Samstag ist diese schwülheiße Luft auch schon wieder ausgeräumt. 20 bis 25 Grad. Dazu so ein Wechsel aus Sonne und Wolken. Einen schönen Abend und danke fürs Zuschauen.

0: Hi, ich bin Daniel Sanic.
1: Meine Leidenschaft im Herbst. Das ist so wirklich das Allerschönste, Pilze sammeln zu gehen. Mit 4 Jahren wollte ich schon unbedingt moderieren. Also ich wusste schon immer, was ich machen will. Nur meine Eltern waren nicht so begeistert davon.
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0: Wir sehen uns.
3: Schönen guten Abend und willkommen hier bei Main Tower. Wir freuen uns, dass Sie da sind und wir haben tolle Themen für Sie, unter anderem diese hier. Jung trifft auf alt. Der 6-jährige Ole findet in der Wetterau eine 1700 Jahre alte Münze. Goldfisch in Not, ein Fall für die Fischtierärztin Christine Lange aus Gießen. Und warum Marburg immer eine Reise wert ist. Tobi Kämmerer zeigt uns die schönsten Seiten. Ja, das Schönste am Streit ist ja bekanntlich die Versöhnung. Ne? Soll ja Paare geben, die sich nur deshalb oft streiten. Also ich weiß ja nicht, aber dass sich zu versöhnen und dem oder der anderen zu verzeihen, wirklich gesund und sehr schön sein kann, das ist bestimmt auch der Grund, weshalb es heute diesen ganz besonderen Tag gibt, nämlich den Küsst- und Versöhnt-Euch-Tag.
4: Zoffen, dass die Fetzen fliegen. Gehört zum Leben manchmal dazu. Aber als Happy End dann die große Versöhnung.
5: Mir ist Versöhnung sehr wichtig. Meine Frau und ich streiten uns zum Glück nur sehr selten. Aber wenn, dann wollen wir uns auch so schnell wie möglich wieder versöhnen. Also verkracht ins Bett gehen, das gibt es bei uns nicht.
4: Der heutige Küsst- und Versöhnt-Euch-Tag ist für uns Grund, mal zu fragen, wie wichtig den Menschen Versöhnung ist. Wir sind in Frankfurt.
6: Also meine letzte Versöhnung war tatsächlich mit meiner ex-besten Freundin, die jetzt wieder meine beste Freundin ist. Und ja, also ich finde das toll, wenn Menschen sich vertragen, sich entschuldigen. Wenn du das Gefühl hast, dass die Menschen gute Absichten mit dir haben, dann musst du manchmal auch die Vergangenheit einfach mit der Vergangenheit abschließen und positiv vorangehen.
7: Also eigentlich wollen wir ungern schlafen gehen, wenn wir Knast haben.
8: Also ganz wichtig. Schlafen ohne Versöhnung geht nicht.
5: Wie wichtig ist es denn für euch, dass ihr euch immer wieder versöhnt?
9: Sehr wichtig.
10: Essentiell.
9: Essentiell. Drüber zu sprechen und dann sich zu versöhnen. Und dann ist die Sache auch wieder erledigt.
11: Wenn mir eine Person sehr wichtig ist, möchte ich den Kontakt dann trotzdem halt noch aufrecht halten.
4: Versöhnung funktioniert in mehreren Stufen, sagt uns der Wiesbadener Psychologe Holger Schlageter.
12: Die erste Stufe ist, dass ich anerkennen muss und erkennen muss, dass ich eine Schuld habe, dass ich schuld bin. Der zweite Schritt ist dann, mich zu entschuldigen, also aktiv zuzugeben und dazu zu stehen, dass ich etwas getan habe, was den anderen verletzt hat. Und danach, der letzte Schritt ist dann der Wille zur Wiedergutmachung und die tatsächliche sogenannte tätige Reue. Das bedeutet, ich muss eine Tat tun, ich muss etwas tun, um versuchen, wieder gut zu machen, soweit das geht, was ich vorher eingerissen habe.
4: Dann erst ist die Versöhnung komplett und wird oft mit einer Umarmung besiegelt. Manchmal kann es aber sein, dass es leider nicht zu einem guten Ende kommt.
12: Das kann sein, dass die Person, die die Schuld eigentlich hat, sie sich nicht eingesteht oder dem anderen nicht eingestehen kann und sich weigert, das zu tun. Und es kann sein, dass die andere Seite nicht vergeben kann, weil die Verletzung einfach so stark ist oder die Unlust, es zu tun, so groß ist, dass das eine Versöhnung am Ende dann unmöglich macht.
4: Klappt es aber, den Streit zu beenden und sich zu versöhnen, ist das ein richtig gutes Gefühl.
11: Ich muss ehrlich sagen, meine Lebensqualität ist durch sie wirklich gestiegen, sage ich mal. Weil es tut einem Menschen auch gut, wenn man sich versöhnt. Weil die Last, die man dann in sich trägt, das ist nicht so schön.
8: Ein wohliges Gefühl und fröhlich und ja, so.
7: Es fällt dann schon ein Stein vom Herzen, weil es ist eine Belastung, nebeneinander zu liegen und sich nichts zu sagen zu haben.
9: Ich würde sagen, es ist befreiend und es ist wie so ein bisschen, dass einmal so alles wieder gut ist und man so durchatmen kann.
10: Wie ist das für dich?
13: Ja, pure Erleichterung eigentlich. Ist ja schon Ballast, wenn man irgendwie mit seinen Liebsten im Unklaren ist oder im Unreinen. Dann ist das eine Last, die abfällt.
14: Es ist richtig erleichternd zu wissen, dass man sich einfach wieder versöhnt hat und dass die Freundschaft nicht in die Brüche gegangen ist.
4: Und Versöhnung tut beiden Seiten gut.
12: Der einen, die bekennen konnte, die auch das Gefühl hat, wieder etwas gut machen zu dürfen. Das ist ja auch ein Privileg, dass mir der andere einräumt, dass ich das darf, dass ich eine zweite Chance bekomme. Das tut mir unglaublich gut, wenn ich der Schuldige bin. Und umgekehrt, das Gegenüber, das vergeben kann und kann sagen, und ich bin der, an dem es jetzt hängt. Ich vergebe, ich entscheide, ob es eine Versöhnung gibt oder nicht.
4: Sich wieder vertragen, die Beziehung oder Freundschaft wieder in Balance bringen. Damit ist die Versöhnung einfach das Schönste am Streit. Nicht nur am Küsst- und Versöhnt-Euch-Tag.
3: Ja, das, was jetzt kommt, das ist ja mein absoluter Traum. Ich habe ja mal kurz Archäologie studiert und alles, was mit den alten Römern und Ausgrabungen zu tun hat, finde ich wahnsinnig faszinierend. Und Sie ja vielleicht auch. Dann dürfte Ihnen die Geschichte von Ole aus der Wetterau mindestens genauso gut gefallen wie mir. Der hat nämlich beim Spielen im Kindergarten einen echten Sensationsfund gemacht.
15: Eine Münze, knapp 2 Zentimeter groß, 1700 Jahre alt, gefunden von diesem Jungen hier. Ole aus Bingenheim, der eigentlich einen ganz normalen Nachmittag im Kindergarten verbracht hat.
16: Ich bin hier so gerannt und dann habe ich mir einen Käfer, wollte ich mir ihn genauer angucken und dann habe ich die Münze gefunden.
15: Auf der Münze schwer zu sehen, der Kopf des römischen Kaisers Konstanz, der regiert hat bis 350 nach Christus. Den hat Ole natürlich nicht erkannt, aber...
16: Ich dachte, das wäre was Besonderes direkt und was Altes.
15: Dass Ole so einen Fund macht, passt zu seinem Charakter, findet seine Mutter Justina.
17: Er ist der Erste, der irgendwas findet, dem was Ungewöhnliches auffällt, der Veränderungen wahrnimmt. Und außerdem ist ihm Gerechtigkeit sehr wichtig.
15: Deswegen steckt sich Ole die Münze auch nicht einfach ein, sondern bringt sie zu Kita-Leiterin Luciana Seitz.
18: Ich bin auch unwahrscheinlich stolz auf den Ole, dass er so ehrlich war und auch zu uns gekommen ist und uns diesen Fund gezeigt hat. Ole ist ein Kind, der hat ein absolutes Verständnis für die Wertigkeit, für die Wichtigkeit. Er sieht Dinge und es war ihm gleich klar, dass er auch was Besonderes gefunden hat.
15: Die Kita-Leiterin informiert also den Kreisarchäologen Jörg Lindenthal. Der kommt nach Bingenheim und guckt sich die Münze an. Erst dachte er, dass die vielleicht aus dem Mittelalter stammen könnte.
19: Ich gucke drauf und bin echt nicht schlecht gestaunt, dass es sich wirklich um eine spätantike Münze handelt. Also ein relativ altes Stück. Und wie gesagt, ist dann schon eine eher spannende Geschichte und nicht alltäglich.
15: Besonders interessant ist hier der historische Kontext.
19: Die Münze ist hier nicht irgendwie von einem römischen Soldaten oder einem römischen Einwohner, die es ja hier früher gab, verloren worden, sondern wir sind in der Zeit, wo die Römer hier die Wetterau nicht mehr besetzt hatten, in Anführungszeichen, beziehungsweise wo die Wetterau nicht mehr zum Römischen Reich gehört hat.
15: Ein ganz schön spannender Fund also. Von einem Jungen mit jeder Menge Neugier und einer guten Portion Ehrlichkeit.
3: Tolle Geschichte. Ja, faszinierend geht es jetzt bei uns auch weiter. Und zwar mit der Arbeit von Christine Lange. Die ist Tierärztin in Mittelhessen und ihre Patienten, die leben unter Wasser. Heute sind wir dabei, wenn ein Goldfisch betäubt wird und einem Buntbarsch eine Stuhlprobe entnommen wird.
15: Dieser Goldfisch hier wird gleich gründlich untersucht. Besitzerin Sabine hat Veränderungen an seiner Haut bemerkt und dafür die Fischärztin Christine Lange gerufen. Mit ihr sind wir einen Tag lang in Hessen unterwegs. Dabei behandelt sie Kois, Barsche und eben auch kleinere Goldfische.
20: Der hat da so ein kleines Pünktchen. Da nehmen wir einen Abstrich von, schauen uns das mal an. Manchmal sind das Parasiten. Wenn mal Enten oder so, ne, so Federvieh zu Besuch kommt, die können dann Krankheitserreger einschleppen.
15: Dafür legt sie den Fisch zuerst in einen Eimer mit Betäubungsmittel. Es folgt ein Abstrich vom Schleim, den sie später unter dem Mikroskop untersucht. Und am Ende schaut sie dann nochmal in die Kiemen. Bei diesem Patienten sieht sie, dass die Kiemen nicht entzündet sind. Der kann also wieder in den Teich zurück.
20: Ja, man sieht hier, er zeigt Atembewegungen. Das heißt, wir können ihn einfach jetzt so hier am Rand stehen lassen. Er atmet und atmet dann selbst die Narkose ab, sodass er dann in 5 Minuten wieder wach ist.
15: Zeit also für Goldfisch Nummer 2. Bei dem hat Besitzerin Sabine ein Geschwür auf der Haut festgestellt. Das mag nicht dramatisch klingen, aber sie und ihr Mann möchten bei sowas lieber auf Nummer sicher gehen.
10: Wir sind schon öfters da belächelt worden, dass wir wegen unseren Goldfischen die Tierärztin holen. Aber wir haben die vor ein paar Jahren direkt ausgesucht. Die haben alle Namen, wir können die auseinanderhalten und da fühlen wir uns genauso verantwortlich wie für ein anderes Tier.
15: Zum Glück kann Christina aber Entwarnung geben. Der Fisch hat zwar ein paar Tumore auf der Haut, aber...
20: Das ist nichts Schlimmes. Also wir können das so lassen. Wenn das an Stellen wächst, dass das irgendwo auf dem Auge wächst, auf den Flossen, wo es so richtig stört oder am Maul vorne, dann macht man es am besten weg, solange es doch klein ist. Aber so gerade hier so an der Körperseite stört es überhaupt nicht.
15: Und auch dem dritten Goldfisch geht es wieder gut. Vor einiger Zeit hatte der noch Parasiten gehabt. Das hatte Sabine damals an seinem starken Schleim gemerkt. Solche Krankheitssymptome bei Fischen können nämlich ziemlich vielschichtig sein.
20: Häufig sondern die sich so ein bisschen ab von der Gruppe. Fressen nicht so richtig, klemmen manchmal die Flossen, schwimmen nicht richtig, dass sie so schaukelnde Bewegungen haben, dass die springen, dass sie sich an Gegenständen am Boden scheuern. Und man sieht das so ein bisschen auch am Gesichtsausdruck, wenn man seine Fische kennt, dass sie einfach unglücklich aussehen, wenn es denen nicht gut geht.
15: Zur Sicherheit guckt sich Christine nochmal den Schleim der Fische unter dem Mikroskop an und findet auch da keine Parasiten. Zeit also, den nächsten Besuch anzutreten. Die Preise dafür richten sich nach der allgemeinen Gebührenordnung für Tierärzte. Quer durch Hessen und andere Bundesländer fährt Christine zu Teichen und Aquarien, punktiert, spritzt, führt OPs durch, sogar bei ganzen Beständen. Als nächstes ist Uwe Vierlinger in Neu-Isenburg an der Reihe. Der sorgt sich um seinen Buntbarsch. Vor einiger Zeit hatte der sich eine Infektion an der Darmschleimhaut eingefangen.
21: Meistens morgens, erste Tasse Kaffee, komme ich hier runter und setze mich da in den Sessel und dann gucke ich da schon mal rund. Und man sieht das eigentlich relativ schnell, wenn die irgendwas haben.
15: Gegen die Infektion hatte Christine ihm ein Medikament verschrieben und schaut jetzt nach, ob es auch gewirkt hat. Dafür holt sie den Barsch aus dem Aquarium, betäubt ihn wieder in dem Becken und nimmt dann, ganz wie beim Menschen, eine Stuhlprobe von ihm.
20: So, wir spülen das jetzt hier so ein bisschen an, machen so ein bisschen Flüssigkeit in den Darm und saugen das wieder ab. Und im Idealfall wäre es natürlich schön, wenn da so ein bisschen Kot mit rauskommt.
15: Auf die Wunde kommt dann nochmal eine heilende Salbe. Dann kann der Fisch auch schon zurück ins Aquarium und seine Stuhlprobe unter das Mikroskop. Das Ergebnis?
20: Hier in der Spülprobe ist auch nichts drin.
21: Das klingt gut.
20: Das klingt schon mal gut, genau. Von daher haben wir es jetzt, denke ich, auf so weit reduziert, dass es aktuell nicht nachweisbar ist. Und das ist ja auch schon so ein bisschen am Abheilen. Von daher würde ich jetzt einfach dem Ganzen noch ein bisschen Zeit geben. Und falls es noch mal schlimmer wird, melden Sie sich und dann kann man auch noch mal eine zweite Behandlung machen.
21: Ja.
15: Mit diesen guten News geht Christines Arbeitstag zu Ende. Sie plant schon wieder die nächsten Touren und wird auch dafür wieder quer durch Hessen reisen. Denn die Ärztin aus Gießen möchte jedem Fisch helfen. Ob großem Koi, kleinem Goldfisch oder doch wieder dem Barsch mit Darmentzündung.
3: Den Kollegen Tobi Kämmerer, den kennen Sie bestimmt aus der HR3 Morning Show, aus dem Radio oder seiner wirklich coolen Sendung Tobis Städtetrip. Ganz frisch draußen sind die neuen Folgen der bunten Hessenreise und da geht es unter anderem nach Marburg. Da war der Tobi natürlich schon mal, aber die tolle Stadt ist eben so toll, dass er direkt gleich Feuer gefangen hat, kann man sagen.
22: Ich flippe aus. Genau. Ich habe Feuer gemacht.
23: Das ist jetzt die falsche Methode, aber das geht auch so.
22: Ich hab schon viel gegessen, Elch noch nie. Ich würde es direkt probieren und versauen.
23: Los.
22: Oh Gott. Oh Gott. Mein zweiter Städtetrip nach Marburg. Leute, wir sind zurück in Marburg. Wir haben so viel mit und für euch vor. Ganz viele Tipps haben wir gekriegt, ganz viele Empfehlungen und eine Sache war immer wieder dabei. Tobi, du musst unbedingt in den neuen Botanischen Garten. Da gibt's was so Schönes. Gucken wir uns jetzt an und haben uns verabredet mit dem Jan.
24: Ja,
22: da ist
24: genau.
22: Hallo Jan.
24: Hallo.
22: Grüß dich. Du bist uns sehr ans Herz gelegt worden. Wirklich. Ich weiß noch gar nicht, was wir uns angucken. Mhm. So, ich bin gespannt.
24: Schmetterlinge. Gehen wir mal rein.
22: Schmetterlinge. Ja.
0: Darf ich dir den gerade mal in die Hand drücken?
1: Gern. Was ist
0: dann
1: das?
0: Nehme ich den hier. Das ist Dost.
1: Dost?
0: Ja, ist zwar einheimisch, aber den mögen auch die tropischen Schmetterlinge. Okay, kannst du mir gerade mal geben?
1: Ich sehe, oh Gott. Oh Gott, ist der groß. Ich verstehe. Ich habe hier so ein Zitronenfalderchen erwartet.
0: Mhm. Das ist der größte Schmetterling der Welt und der ist noch klein.
1: Wie heißt der?
0: Das ist der Atlasspinner oder Atlasfalter.
1: Der Atlasfalter.
0: 30 Zentimeter ist das Maximum, was sie kriegen können.
1: Da kriegst du ja Angst davon. Oh, okay. Was fressen die?
0: Gar nichts. Also immer die Raupen, die fressen zum Beispiel Flieder.
1: Ja.
0: Aber zum Beispiel auch Kirschlorbeer kann man füttern. Da ist der relativ flexibel. Aber die erwachsenen Tierchen, die können nicht fressen. Die haben nicht mal mehr einen Saugrüssel. Also die leben von dem, was sie sich angefressen haben.
1: Als Raupe?
0: Als Raupe.
1: Ja, und wie lange, wenn die nicht fressen, wie lange leben die dann?
0: Maximal 2 Wochen.
1: Und dann ist...
0: Dann ist Schluss. Das ist nur die Paarung und dann das war's.
1: Das ist ja irrsinnig tragisch.
0: Das ist so.
1: Das ist ja... Oh Gott, das ist ja schlimm.
2: Das betrifft leider auch andere Falter. Aber es gibt auch Arten, die leben länger. Bis zu 15 verschiedene Arten flattern hier und genießen die Fürsorge von Jan.
1: So, und jetzt zeige ich euch meinen absoluten Lieblingsplatz für den absoluten Lieblingsblick in Marburg. Und das ist hier. Warum? Weil man das Schloss im Rücken hat in all seiner Pracht und weil sich vor einem die ganze Stadt ausbreitet. Ist das nicht schön?
2: Vom Schloss runter geht es vorbei an der Kirche St. Marien. Die mit dem Wahrzeichen der Stadt, dem schiefen Turm von Marburg, haben wir in der ersten Folge schon besucht.
1: Wir sind im Stadtwald über Marburg und hier hat die Jugendförderung ein ganz tolles und sehr großes Gelände und da gibt's was ganz Neues. Und das ist uns empfohlen worden. Dafür haben wir uns verabredet mit dem Lars. Den müssen wir jetzt noch finden. Lars?
6: Ja.
1: Ideal. Sehr gut. Tobi.
6: Hi, Lars.
1: Grüß dich. Habt ihr es schön hier, hey?
6: Ja, danke.
1: Ist ja toll. Und Temperaturen sind mega gut.
6: Auf jeden Fall.
1: Ja, super.
6: Immer ein bisschen angenehmer als in der Stadt direkt.
1: Lars, ihr habt was Neues.
6: Ja.
1: Was ist es?
6: Einen inklusiven Hochseilgarten.
1: Ein inklusiver Hochseilgarten?
6: Ja.
1: Ist er das?
6: Das ist er.
1: Das ist schon mal imposant. Und was macht das Inklusive aus?
6: Das Inklusive macht es aus, dass viel mehr Menschen als, sag ich mal, in der herkömmlichen Anlage nutzen können. Ne? Zum Beispiel können Menschen mit dem Rolli da reingehen.
1: Ach, das ist ja geil.
6: Wir haben eine Möglichkeit, wenn du nicht so viel Kraft hast oder halbseitig gelähmt bist, den Aufstieg zu erleichtern, durch so eine Gewichtsreduktion.
1: Wollen wir mal probieren?
6: Klar, wenn du Lust hast.
1: Ja, na klar. Du sagst mir aber Bescheid, bevor das losgeht, ne?
6: Du entscheidest, dass wann's losgeht.
1: Das ist gut.
6: Du startest selbst. Und dann wünsche ich dir viel Spaß beim selbstbestimmten Starten. Ich lass
1: oh
6: los.
1: Oh Gott. Oh Gott. Oh Gott.
6: Und?
1: Der Vater.
6: Gelandet.
1: Das hat's schon in sich, Leute. Und mir ist jetzt erst klar geworden, wirklich, also wenn man das mal macht, was das heißt, also was man sagt so inklusiver Klettergarten, aber dass die Möglichkeit besteht, dass wenn man in einem Rollstuhl sitzt, das alles in dieser Qualität erlebt.
6: Ja.
1: Also hier Seilrutschenparty und so, was eine tolle Idee, wirklich.
6: Vielen Dank.
1: Danke dir für deine Zeit.
6: Sehr gerne.
1: Und viel Freude mit allen und allem noch hier.
6: Auf jeden Fall, werden wir haben.
1: Mach's
6: danke
1: gut.
6: Dir.
1: Danke dir.
6: Ciao.
24: Ja, super, die ganze schöne neue Folge vom Städtetrip. Die gibt's heute Abend übrigens um 20.15 Uhr hier im HR Fernsehen und natürlich auch jederzeit in der ARD Mediathek. Wer sich einen Hund aus dem Tierheim holt, dem ist natürlich vorher klar, dass das Tier eine Vorgeschichte hat, ne? Aber genau deshalb kann so eine Adoption ja auch wirklich sehr erfüllend sein, muss man ja auch mal so sehen. Man gibt dem Tier ein neues, liebevolles Zuhause und genau das könnten Sie jetzt heute auch, denn wir stellen Ihnen jetzt 2 Hunde aus dem Tierheim Hanau vor, die aus Rumänien stammen und die ganz dringend ein neues Zuhause brauchen.
25: Das sind die beiden Rüden, Pumpkin und Simba. Freundlich, lebendig, neugierig und gerade mal 2 Jahre jung. Doch was man ihnen auf den ersten Blick nicht ansieht, beide sind blind.
26: Sie sind schon so zur Welt gekommen. Dann wurde es nochmal in der Tierklinik abgeklärt. Es ist halt einfach genetisch bei denen schon, aber kommen damit super zurecht. hat was mit der Netzhaut, das hat man in der Tierklinik dann gesehen, dass da an der Netzhaut was verändert ist. Und dann hat die in der Tierklinik die Tierärztin gemeint, dass es meistens so im zweiten Lebensjahr kommt, dass die komplett erblinden, was man bei den zwei auch ein bisschen merkt. Also sie reagieren noch auf hell und dunkel, aber sonst sehen sie halt mehr nicht.
25: Grundsätzlich können die beiden sich aber gut orientieren. Vielleicht stoßen sie hier oder da mal an, wenn sie sich im Gehege noch nicht auskennen. Aber mit der Zeit wissen sie, wo die Hindernisse sind. Und bei ihren Erkundungen lassen sie sich auch nicht stoppen.
26: Also es sind schon zwei tolle Begleiter. Und ich glaube, wenn man damit denen einfach mal die Chance gibt, die laufen so gerne mit den Gassigehern, die erkennen schon manchmal, wer da ist. Und auch wenn wir morgens aufschließen, riechen die uns schon, also hören und riechen uns. Und das ist ja viel ausgeprägter als dann der Sehsinn. Und da ja, haben sie sehr gut Anschluss gefunden. Und die haben sich ja auch zu zweit, also untereinander. Und es klappt auch schön.
25: Doch wie geht man mit ihnen am besten um, wenn sie doch nicht sehen, wo es lang geht?
26: Einfach nur die Sicherheit, viel Ansprache. Also die folgen viel über, wenn man sie ruft oder mal pfeift. Da hören sie sehr gut. Aber sonst eigentlich wie ganz zwei normale Hunde. Also da brauchen die nicht viel mehr. Also man muss einfach nur aufpassen, dass sie nicht wogegen laufen.
25: Für sie läuft eben noch mehr über die Nase, als das eh schon für Hunde typisch ist. Und über das Gehör. In Rumänien wurden sie als Welpen gefunden und nun im April ins Tierheim Hanau gebracht.
26: Pumpkin hier, der etwas langhaarige, der ist ein Wirbelwind, ja, ist immer happy, rennt rum, sucht die Nähe. Simba ist am Anfang ein bisschen zurückhaltender, braucht ein paar Minütchen, bis er auf Fremde zugeht. Aber danach, wenn das Eis gebrochen ist, auch ein ganz, ganz verschmuster.
25: Schön wäre es, sie zusammen in eine Familie zu vermitteln. Aber auch getrennt wäre möglich, allein oder als Zweithund. Das könnte auch helfen, ein neues Zuhause für sie zu finden. Denn nur wenige Menschen nehmen gleich zwei Hunde auf einmal. Doch welche Familie passt überhaupt zu ihnen?
26: Für die zwei können wir uns eigentlich alles vorstellen. Also von Familie mit Kindern, junges, aktives Pärchen. Also die sind ja auch sehr aktiv, laufen gerne. Und auch mit Kindern kennen sie sich aus. Da kommen mal eine Familie zum Gassi gehen, da laufen die auch super mit. Sie sind aktiv, gerne mit dabei, suchen die Nähe, sind auch zwei Kuschler, aber sind auch mit dabei, wenn es Action gibt.
25: Nur etwas Geduld sollte man mitbringen, denn sie werden schon noch Zeit brauchen, um sich in einem neuen Zuhause einzuleben und zurechtzufinden.
5: Also im Moment hat man ja gerade schon so ein bisschen das Gefühl, der Herbst, der schiebt schon mal so ganz langsam seinen Fuß in die Tür, oder? Da liegen Blätter hier und da, das Licht wird schon ein bisschen golden, morgens ist frisch, Tim. Aber ich glaube, der Spätsommer, der gibt in den nächsten Tagen noch mal ein bisschen Gas.
7: Ich habe erst mal gerade das goldene Licht gesucht, was du gerade angesprochen hast. Ja, heute ist es eher eine graue Angelegenheit, aber die Wärme kommt noch mal zurück, allerdings eher in so einer bisschen unangenehmen Form. Das ist nämlich so feuchtwarme, schwüle Luft, die da zu uns kommt. Und das Ganze entlädt sich dann am Freitag auch in zum Teil heftigen Gewittern. Gucken wir uns erstmal die nächsten 24 Stunden an. Und dieser Regen, der sollte dann im Lauf der Nacht so langsam nachlassen. Von Südwesten her auch ein paar Auflockerungen. Morgen, der Vormittag, ist dann häufig noch eher grau. Aber im Lauf des Tages wird es dann immer freundlicher. Die Sonne kommt immer häufiger raus. Und das sehen wir dann an den Temperaturen auch. Die gehen nämlich kräftig nach oben. Das ist erstmal die Nacht mit Werten ja, ziemlich einheitlich zwischen 11 und 15 Grad bei uns in Hessen. Aber im Süden morgen dann schon wieder bis 28 Grad. Im Norden, wo es heute mal wärmer war, weil es da mehr Sonnenschein gab als im Süden, da ist es dann wiederum etwas kühler als heute.
5: Stimmt, es ist eher so ein fröhliches Gräsch, in dem du da gerade stehst. Ne? Was habt ihr denn heute bei alle Wetter so vor?
7: Ich gebe mal eine Rückfrage an dich. Hast du in Hessen schon mal eine Gottesanbeterin irgendwo in freier Wildbahn gesehen?
5: Nee, tatsächlich nicht, aber wir hatten das neulich auch hier bei Main Tower. Es gibt immer mehr davon bei uns, ne?
7: Genau, die nehmen ganz schön zu. Warum das so ist, naja, das hat auch mit dem Klima zu tun. Darüber sprechen wir und ich glaube, wir müssen auch das paradoxe Sexualverhalten dieser Tiere in der Sendung thematisieren. Es ist spektakulär.
5: Ist nicht sehr romantisch, das stimmt. Vielen Dank, lieber Tim. Und das war Main Tower für heute. Morgen um 18 Uhr sehen wir uns hier wieder, wenn Sie mögen. Bis dahin erstmal Tschüss und einen schönen Abend für Sie.
8: Ich bin Claudia Schick und darum geht's in Max.
9: Die Bundesregierung hat ein Reformpaket beschlossen.

0: Zukunftspläne?
1: Das ist die Reaktion auf die Entscheidung, auf die Berndorf lange gewartet hat. Mit 21 Ja-Stimmen und einer Enthaltung bekommt die Frankfurter Luckmann-Gruppe den Zuschlag für das ehemalige Wilke-Gelände.
2: Ich denke, wir sind alle sehr dankbar, dass jetzt endlich eine Entscheidung gefallen ist.
3: Unter den jetzigen Voraussetzungen und auch die jetzt kommen, finanzieller Art, sind wir froh, wenn es jetzt so funktioniert.
2: Es ist kein schöner Anblick, wenn man Berndorf reinfährt und man hat diese Ruine vor sich stehen. Das ist gleich so ein, gibt für Twistetal immer so einen schlechten Touch.
1: Das Wilke-Gelände. Hier wurde Wurst im großen Stil produziert. 300 Tonnen pro Woche. Auf rund 30.000 Quadratmetern wurde aus einer Dorfmetzgerei ein Unternehmen, dessen Produkte deutschlandweit und bis ins Ausland verkauft wurden. 2019 kam das aus. Nach dem Gammelfleischskandal wurde die Produktion gestoppt. Das angeschlagene Unternehmen ging endgültig insolvent. Zurück blieb das riesige Werksgelände. Die juristische Aufarbeitung läuft bis heute. Drei ehemalige Verantwortliche stehen in Kassel aktuell vor Gericht. Um die Zukunft des Areals wird ebenfalls schon seit Jahren gerungen. Die Gemeinde hatte das Gelände 2021 gekauft. Zwei Investoren legten Konzepte vor, jetzt ist eine Entscheidung gefallen.
4: Das war ein sehr, sehr großer Schritt, dass wir jetzt eine Richtung festgelegt haben. Man kann ja lange diskutieren und immer wieder Ideen haben, aber wir müssen auch mal Lösungen liefern. Und deswegen ist der Schritt ein wichtiger Schritt für die Zukunft in Twistetal.
1: Ausschüsse hatten die Konzepte zuvor über Monate geprüft. Am Ende gab es dort eine klare Tendenz für den Erhalt der bestehenden Gebäude. Die Idee der Luckmann-Gruppe aus Frankfurt am Main. Sie will die Gebäude erhalten, entkernen und neu nutzen. Geplant sind Produktions- und Schulungsräume. Außerdem soll auf einer bislang unbebauten Fläche eine neue Grundschule mit Ganztagsangebot entstehen. Industrie und Handwerk könnten die Flächen ebenfalls nutzen. Auch Wohnräume sind denkbar.
5: Wir sind auch über jeden Impuls, der aus der Gemeinde kommt. Ein starker war ja heute hier. Es waren, weiß ich nicht, wie viele Personen hier, 300-400 Leute. Das war, das erlebe ich in Frankfurt manchmal nicht. Das war toll. Also die muss man mitnehmen, die Leute. Und die wollen wir mitnehmen.
1: Alle Berndorfer, denn die sollen zukünftig mitentscheiden können. Im nächsten Schritt soll der Investor aus Südhessen das Areal nun von der Gemeinde für 500.000 Euro kaufen. Der Umbau soll 2027 beginnen.
0: Knapp eine Woche ist es her, dass ein Tornado über Solms-Oberndorf im Landell-Kreis gefegt ist. Dutzende Häuser wurden zerstört und der Schaden, der geht wohl in die Millionen. Das hatten wir ja gestern schon gemeldet. Einige Häuser hat es besonders schwer getroffen und eine neunköpfige Familie muss weiterhin in einer Notunterkunft bleiben. An ein normales Leben ist noch lange nicht zu denken und der Schock, der sitzt bei den Menschen in Solms immer noch tief.
6: Oh mein Gott.
7: Es war wie ein wirkliches Kriegsszenario.
6: Fassungslos war ich. Und da gucke ich an mein Badfenster und da liegt mein ganzes Dach auf der Straße.
7: Sind dann noch nachts um 1 Uhr evakuiert worden.
8: Und so sah es am nächsten Morgen aus. Zu sehen in der Hessenschau vom vergangenen Donnerstag. Abgedeckte Dächer und verängstigte Anwohner, von denen zum Glück niemand verletzt wurde, zumindest körperlich.
9: Uns geht's gar nicht gut. Meine Geschwister, denen geht's psychisch nicht gut. Die wollen gar nicht mehr oben schlafen, die haben alle Angst.
8: Melissa Baglan heute. Auch an Tag 6 nach der Katastrophe ist der Schock noch lange nicht überwunden.
9: Das macht sehr viel mit einem, da man den Tod eigentlich vor Augen hatte. Ich weiß nicht, diese Angst ist bei uns allen so. Die Kinder, die klammern sich an die Eltern fest, ist es nicht schön.
8: Die Familie Baglan ist besonders schwer betroffen. Ihr gerade selbst renoviertes Haus ist unbewohnbar geworden. Der Tornado hatte das komplette Dach durch die Luft gewirbelt. Die Trümmerteile waren auf der halben Straße verteilt.
9: Wäre ich zu Hause gewesen, wäre ich oben auf dem Dachboden schlafen gegangen, da mein Papa das neu renoviert hatte für mich, dass ich da oben mein eigenes Zimmer habe. Ich war zum Glück nicht daheim. Wie gesagt, wir hatten einen riesigen Schutzengel.
8: So blieb es bei einem Sachschaden. Aber es gibt noch weitere Geschädigte.
10: Wir sprechen hier immer von den großen Schäden, die wir haben. Aber in dem betroffenen Gebiet haben wir im Grunde kein Haus, was nicht in irgendeiner Form betroffen ist. Sei es durch abgedeckte Dachziegel, eine Gartenhütte, Terrassen, die weg sind, Photovoltaikanlagen, die kaputt gegangen sind, eingedrückte Zäune und, und.
8: Die Bürgermeisterin schätzt den Gesamtschaden auf über 1 Million, der mit den jeweiligen Versicherungen abgeklärt werden muss und verweist auf die große

0: Hilfsbereitschaft der Mitbürger, auch über einen Spendenlink.
1: Das ist ungefähr ein Schaden von 40.000. Wir haben jetzt im Spendenlink erstmal 12. Wir hoffen auf jede Hilfe.
0: Noch wohnt die neunköpfige Familie Baglan in einer Notunterkunft. Wann sie ihr Haus wieder betreten kann, ist ungewiss.
2: Auf eine Bäckerei im südhessischen Lampertheim hat's anscheinend jemand abgesehen. Die Nachrichten mit Claudia.
3: Innerhalb weniger Tage gab es dort gleich zwei Anschläge. Am Sonntag mit Brandbeschleuniger, heute Nacht wurde geschossen. Eine Mitarbeiterin hatte mehrere Einschusslöcher am Gebäude entdeckt. Einige Scheiben wurden durchschossen. Zuvor, am Sonntagmorgen, war vor der Eingangstür flüssiger Brandbeschleuniger angezündet worden und die Tür beschädigt worden. Ob die Taten zusammenhängen, ist unklar. Die Polizei ermittelt und sucht Zeugen. Die Polizei in Nordhessen hat einen mutmaßlichen Serienbrandstifter gefasst. Nach Angaben der Ermittler soll der 32-Jährige für insgesamt 11 Brände in Allendorf und Rennertehausen im Landkreis Waldeck-Frankenberg verantwortlich sein. Der Mann sei dem Beamten in der Nähe des Tatorts aufgefallen. Dabei habe er stark nach Rauch gerochen. Und Ermittlungen hätten dann gezeigt, dass der Mann in den letzten 4 Wochen auch die anderen Brände gelegt haben soll. 30 Jahre liegt der Fall zurück. Heute gab es ein Urteil am Amtsgericht Fulda. 2 Jahre und 8 Monate Haft wegen sexuellen Missbrauchs. Das Opfer damals etwa 11 Jahre alt. Der Täter damals Anfang 20. Er soll 1997 mit dem Kind in einem Auto auf eine Seitenstraße bei Eiterfeld gefahren sein, das Mädchen dort sexuell missbraucht haben. Der Prozess nach fast 3 Jahrzehnten wurde durch besondere Verjährungsregeln und Gesetzesänderungen möglich. Ab morgen hat Amöneburg im Kreis Marburg-Biedenkopf keinen Bürgermeister mehr. Nur wenige Stunden, nachdem die Stadtverordnetenversammlung beschlossen hatte, den parteilosen Bürgermeister André Schlipp abzuwählen, hat Schlipp jetzt sein Amt niedergelegt. Die Stadtverordneten von Amöneburg hatten Zweifel daran, dass Schlipp die Finanzen der Stadt wieder in den Griff kriegen könnte. Die Stadt arbeite seit vergangenem Jahr ohne beschlossenen Haushalt und sei nur noch eingeschränkt handlungsfähig. Das war es soweit von den Nachrichten Teil 1, später mehr, Hülya.
2: Ja, wie handlungsfähig ist eine Stadt ohne feste politische Mehrheit? Vor dieser Frage steht Kassel, nachdem Koalitionsgespräche zwischen Grünen, CDU und SPD gescheitert sind. Gerade in finanziell schwierigen Zeiten wird das zur Bewährungsprobe und im Zentrum der Debatte stand zuletzt auch der Stadtkämmerer Matthias Nölke. Seine unmittelbare Zukunft scheint aber erstmal geklärt zu sein.
4: Monatelang ging es hinter den Kulissen um sein Amt. FDP-Mann Matthias Nölke, Kämmerer der Stadt Kassel und dann das.
5: Wir ziehen heute den vorliegenden Antrag auf vorzeitige Abrufung eines Dezernenten zurück.
4: Die SPD macht in der Stadtverordnetenversammlung einen Rückzieher. Kämmerer Matthias Nölke behält den Posten, auf den SPD und CDU monatelang geschielt hatten. Gespräche im Hintergrund mit den Grünen als Vermittler gescheitert. Dass es so für ihn ausgeht, hat auch Nölke überrascht.
6: Weil ich habe jetzt nicht damit gerechnet. Ich dachte eigentlich, wenn 3 Parteien, die ähnlich groß sind und über eine so große Mehrheit im Parlament verfügen, dass die sich am Ende noch einig werden und dass somit dann auch eine Abwahl stattfindet. Und mir war das eigentlich schon klar, als wir die Regierung gebildet haben und ich im Herbst 23 ins Amt kam, dass ich eventuell mit der nächsten Kommunalwahl dann jetzt wieder abgewählt werde.
4: Auf der Suche nach einem Ausgleich sollte Grün zwischen Schwarz und Rot vermitteln, mit Pilar Butte als der Vorsitzenden der stärksten Fraktion.
7: Wir hatten während der Gespräche schon inhaltlich Kompromisse schließen können. Es hat letztendlich tatsächlich an der fehlenden, vertrauensvollen gemeinsamen Grundlage gelegen, dass es gescheitert ist.
4: Die SPD wirft CDU und Grünen vor, die von ihnen besetzten Dezernate halten zu wollen und selbst leer auszugehen.
8: Also ich finde, das ist keine Gleichwertigkeit und eben nicht auf Augenhöhe miteinander arbeiten. Und das war dann so der Punkt, wo es dann eben nicht mehr weiterging.
4: Maximilian Barton von der CDU beurteilt die Situation anders und sieht die Ursache eher im Verlauf der Verhandlungen selbst.
9: Wir sind halt in die Personaldebatte eingestiegen, bevor wir richtig in den Themen warm geworden sind miteinander. Und ich glaube, das ist durchaus jetzt auch ein Knackpunkt, woran es langfristig gescheitert ist über diese 6 Monate. Denn hätte man sich erstmal thementechnisch geeinigt bei ganz vielen Themen, hätte man gemerkt, oh, guck mal, das klappt ja irgendwo. Wir vertrauen ja einander bei der Lösung.
4: Matthias Nölke bleibt zwar als Kämmerer im Amt, muss seinen Job aber unter erschwerten Bedingungen erledigen. Denn Kassel ist gerade koalitionslos. Bei wechselnden Mehrheiten müssen für jedes wichtige Vorhaben neue Unterstützer gefunden werden, weil es keine feste politische Mehrheit gibt.
6: Beim Haushalt stehen wir vor 2 Herausforderungen. Das eine ist natürlich überhaupt erstmal einen genehmigungsfähigen Haushalt aufzustellen. Das ist die eine Herausforderung und die andere natürlich die Mehrheit zu finden.
4: Kein Haushalt, wechselnde Mehrheiten und eine schwierige Finanzlage. Die eigentliche Bewährungsprobe beginnt für Kämmerer Nölke jetzt.
2: Kranke Kinder halten sich selten an Praxisöffnungszeiten. Ja, wenn das Fieber steigt oder das Auge schmerzt, zählt für Eltern vor allem eins und das ist die schnelle Unterstützung. Ist die Praxis aber geschlossen, heißt es in der Regel ab in die völlig überlasteten und vollen Notdienstwartezimmer. Auch deshalb setzt Hessen auf digitale Alternativen, ganz ohne Anfahrt und Warteraum, sondern mit Blick auf den Bildschirm.
10: Kommst du mal näher, Jakob? Und mach mal die Augen ganz weit auf. Nee, die Augen, nicht den Mund. Die Augen.
11: Wegen einer Entzündung im Auge suchen Mutter Carmen Burkhardt aus Wehrheim und ihr kleiner Sohn Jakob Hilfe bei der kinderärztlichen Videosprechstunde. Kinderarzt Dr. Burkhardt Vogt kann digital weiterhelfen.
10: Das ist jetzt noch etwas gereizt. Das ist jetzt nichts, was ich mit Antibiotikern behandeln würde. Okay. Sondern das würde ich tatsächlich nur mechanisch behandeln. Das ist eine Reizung. Warst du vielleicht im Sandkasten?
12: Warst du heute im Sandkasten?
11: Die kinderärztliche Videosprechstunde ist ein Angebot der Kassenärztlichen Vereinigung an Eltern in Hessen, egal ob sie gesetzlich oder privat versichert sind.
10: Die Idee kam natürlich über die Zukunftsproblematik in der ärztlichen Versorgung, insbesondere in der kinderärztlichen Versorgung, sodass wir neue Versorgungsstrukturen brauchen, um in Zukunft sozusagen die Versorgung noch vernünftig aufrechtzuerhalten, insbesondere im ländlichen Raum.
11: Wenn die Kinderarztpraxis geschlossen ist, können Eltern sich unter der kostenfreien Rufnummer des ärztlichen Bereitschaftsdienstes melden.
13: Patientenservice 11667, guten Tag.
11: Hier in der Zentrale in Frankfurt oder in Kassel vergeben die Mitarbeitenden die Termine beim Kindervideoarzt. Das geht meistens sehr schnell.
13: Hier sitzt medizinisches Fachpersonal von der Arzthelferin, medizinischen Fachangestellten bis zum hochqualifizierten Notfallsanitäter. Und alle fragen anhand einer strukturierten medizinischen Ersteinschätzung ab, woran uns natürlich auch gelegen ist, dass jeder Patient die gleiche medizinische Hilfe bekommt.
11: Seit Oktober 2025 ist die Kindervideosprechstunde im Regelbetrieb. Mehr als 5000 Patienten konnten darüber schon behandelt werden. Eltern bekommen medizinische Beratung oder ein E-Rezept. Auch Jakobs Mutter weiß dank Dr. Vogt schnell, was zu tun ist.
10: Was Sie machen können, um dass das besser wird, Sie waschen die Augen aus, wie die Tränen fließen, also von außen nach innen. Und dann, ganz wichtig, Finger auf die Nasenwurzel und so leicht ausstreichen. Das machen Sie mehrfach am Tag.
12: Mit Wasser oder mit NaCl?
10: Also das kann man mit NaCl machen, man kann es mit abgekochtem Wasser machen oder vielleicht auch mit schwarzem Tee.
11: Für Carmen Burkhardt ist das eine große Hilfe.
12: Freitag 14.15 Uhr kam der Anruf vom Kindergarten, natürlich Kinderarzt nicht mehr verfügbar. Und dann war natürlich die Frage, okay, wenn es jetzt was Bakterielles ist, was müssen wir tun? Dann war das jetzt das erste Mal Tatsache, dass wir das gemacht haben. Und ich war Tatsache jetzt auch echt begeistert, wie unkompliziert es ging.
11: Die kinderärztliche Videosprechstunde kann die Notdienste entlasten und gleichzeitig schnell und unkompliziert helfen. Für viele Eltern eine echte Hilfe. Künftig soll es die Videosprechstunde auch für Erwachsene geben.
2: Die Beschäftigten im hessischen Groß- und Außenhandel bekommen mehr Gehalt. Nochmal Nachrichten mit dir, Claudia.
3: Rückwirkend zum 1. August sollen sie 2,9% mehr Geld und zum 1. Mai 2027 nochmal 2,1% mehr erhalten. Das hat die Gewerkschaft Verdi mitgeteilt. Im hessischen Groß- und Außenhandel arbeiten rund 120.000 Menschen. Für die gut 240.000 Beschäftigten im Einzelhandel wird aktuell noch verhandelt. Verdi fordert für sie 250 Euro mehr im Monat. Auf einer Baustelle in Ginsheim im Kreis Groß-Gerau haben Kupferdiebe zugeschlagen. Sie haben Kupferkabel im Wert von rund 150.000 Euro gestohlen, an die 30 Tonnen schwer. Dafür dürften mehrere Fuhren mit einem größeren Fahrzeug nötig gewesen sein. Die Baustelle ist mit einem Bauzaun gesichert. Am Wochenende aber, als keiner dort arbeitete, verschafften sich die Diebe offenbar trotzdem Zutritt zum Gelände. Die Polizei ermittelt. Ja, was wären wir ohne das Ehrenamt? Ob in Sportvereinen, in der Feuerwehr oder in der Jugendarbeit, mehr als 3 Millionen Menschen engagieren sich in Hessen ehrenamtlich. Sie wurden heute in Wiesbaden gefeiert. Rund 400 engagierte Menschen kamen heute zum Ehrenamtsfest ins Biebricher Schloss in Wiesbaden. Die Landtagspräsidentin Astrid Wallmann würdigte die Ehrenamtlichen und dankte ihnen für ihre Arbeit. Vor Ort konnten die Gäste dann an einer großen Collage basteln oder sich über Unterstützungsmöglichkeiten im Ehrenamt informieren. Das Ehrenamtsfest findet einmal im Jahr statt. Und im Kreis Offenbach ist eine Frau aus einem fahrenden Auto gefallen. Und Alkohol war offenbar nicht mit im Spiel. Sie saß auf dem Beifahrersitz und als der Fahrer von einem Feldweg auf eine Kreisstraße abbiegen wollte, fiel sie aus dem Wagen. Sie war vermutlich nicht angeschnallt und die Beifahrertür nur angelehnt, so die Polizei. Die Beifahrerin sei ohne größere Verletzung davongekommen. Und das war es von Nachrichtenhöhe.
2: Ja, danke schön, Claudia. EFC, Nordwestkurve, Adler Frankfurt oder Bembel Adler, das alles sind Fanclubs von Eintracht Frankfurt. Nach Angaben des Vereins soll es übrigens mehr als 1.000 geben. Im Stadion fiebern dann alle zusammen mit. Und jetzt gibt es einen weiteren Fanclub, der sich vor kurzem gegründet hat. Und das sind die Judebube. Ein Fanclub von jüdischen und nicht-jüdischen Eintracht-Fans, die ein Zeichen setzen wollen gegen Antisemitismus im Stadion.
14: Den Fanclub Judebube habe ich gegründet, weil Judebube kein Schimpfwort ist, sondern mich mit Stolz erfüllt.
15: Ich bin bei der Eintracht und bei den Judebube, denn ich erlebe immer mehr Antisemitismus in unserer Stadt und im Stadion. Und in beides gehört es nicht hin.
16: Ich denke, es macht unsere Stadt aus, es macht Frankfurt aus, dass wir gemeinsam leben. Wir leben gemeinsam und wir jubeln gemeinsam für die Eintracht im Stadion.
17: Klare Statements und klare Kante gegen Antisemitismus. Gestern Abend auf der ersten Mitgliederversammlung des neuen Fanclubs Judebube im Eintrachtmuseum. Wichtigster Punkt auf der Tagesordnung, das Logo. Die Entscheidung fällt auf die bildliche Verbindung vom siebenarmigen Leuchter Menorah und dem Eintrachtadler. Rund 80 Mitglieder, Juden und Nichtjuden, darunter Frauen und Männer, zählt der neue Fanclub. Initiator ist Mai Kupferberg. Der jubelt gerne für die Eintracht und liebt das Gemeinschaftsgefühl.
14: Wenn die Eintracht gut spielt, dann freuen wir uns mit ihr. Wenn sie schlecht spielt, dann schimpfen wir. Manchmal ist es auch zum Heulen. Das ist einfach Fandasein.
17: Die Idee für den Club kam ihm, als er sich mit der gemeinsamen Geschichte der Eintracht und vieler Frankfurter Juden beschäftigte.
14: Ich habe tatsächlich dann eines Tages vor circa 10 Jahren das Buch von Matze Thoma gelesen, Wir waren die Judebube, und habe mir gedacht, das stimmt nicht. Der Titel ist falsch. Wir sind die Judebube.
17: Judebube und auch Schlapperkicker wurde die Eintracht schon vor fast 100 Jahren genannt. Namen aus dem Volksmund, weil der Verein damals viele jüdische Förderer hatte. Zum Beispiel die Hausschuhfabrik Schneider, die von jüdischen Unternehmern geleitet wurde. Später, gerade in der Nazizeit, wurde das Wort Judebube allerdings auch Schimpfwort und die Juden aus dem Verein gedrängt. Vergessen sind diese furchtbaren Zeiten nicht. Aber die Mitglieder des Fanclubs lassen sich in ihrer Liebe zur Eintracht, wie sie heute ist, nicht beirren.
14: Ich bin der Judebub. Ich kann es nicht ändern. Ich will es auch nicht ändern. Und ja, ich möchte das auch zeigen. Wir sind Bestandteil dieser Gesellschaft.
17: Sie geht wieder los. Die Jagd auf Titel und Pokale. Die Judebube können es kaum erwarten. Ihren Eintrachtadlern zurufen werden sie übrigens Schalömsche und Mazeltor.
2: Ja, und wir kommen jetzt zu Elke Hofer aus Kassel. Die wollte einfach wieder gemeinsam mit anderen Sport machen. Ziemlich lange hat sie nach einem Verein gesucht, aber passende Angebote und Unterstützung zu finden, ja, das war gar nicht so einfach. Denn sie ist blind und das hat viele abgeschreckt. Ihr Beispiel zeigt aber auch, dass es umso wichtiger ist, dass Menschen bereit sind, aufeinander zuzugehen.
18: Wenn Elke Hofer auf ihrer Yogamatte liegt, fühlt sie sich frei. Seit Anfang des Jahres besucht sie regelmäßig die Pilates- und Yogakurse beim SV Harleshausen in Kassel. Doch bis dahin war es ein weiter Weg. Jahrelang ist sie auf der Suche nach einem Sportverein, eine zermürbende Erfahrung.
19: Da habe ich ja bei Vereinen angerufen, wie zum Beispiel auch Fitnessvereinen. Und die haben immer gesagt, das geht nicht, also wir können da keinen abstellen. Dafür haben wir kein Personal. Und somit bin ich immer wieder unverrichteter Dinge zu Hause geblieben.
18: Rund 35 Jahre ist Elke Hofer schon vollständig blind. Mittlerweile ist sie in Rente. Zuletzt war sie im Kundenservice für eine Bank tätig. Durch das viele Sitzen macht ihr Rücken Probleme. Der Sport für sie umso wichtiger. Doch ohne die richtige Unterstützung geht es nicht.
19: Dass ich die Übungen auch richtig ausführe. Nicht nur, dass ich dann Schulterkreisen irgendwie mache und die anderen machen da richtig, die sehen das und ich sehe es nicht und kreise da an Schultern und das ist ganz anders. Ist gar nicht so. Und die Sabine fasst einen dann schon mal an und sagt, du musst die Arme mit nach oben nehmen oder mehr den Rücken gerade machen oder rund machen, je nachdem.
18: Mit Sabine Reinelt, der Kursleiterin, klappt's endlich. Sie hat bereits Erfahrung mit blinden Personen in ihren Sportkursen. Und sie erklärt sich bereit, Elke von zu Hause abzuholen und wieder zurückzubringen. Dass das bei anderen Vereinen offenbar so schwierig ist, kann sie nicht nachvollziehen.
20: Wir sprechen jetzt hier von 10 Minuten. Und wie gesagt, für mich ist das eine Selbstverständlichkeit. Und ich würde mir eigentlich eher wünschen, dass alle Menschen so sind, wenn wir alle hilfsbereiter sind, was wäre das für eine tolle Welt, die wir hätten.
18: Oft seien Sportvereine unsicher oder überfordert, sagt Isabel Boger vom Landessportbund Hessen. Dort würde man sich wünschen, dass jeder Mensch mit Behinderung Sport treiben könne.
21: Es ist noch immer nicht ganz einfach, das passende Angebot zu finden, je nach Grad und auch Form der eigenen Behinderung. Aber gemeinsam mit den Vereinen arbeiten wir als Landessportbund und Sportjugend eben daran, das zu verbessern mit Informationen, mit Qualifizierung und eben einfach auch Hilfestellung von unserer Seite.
18: Inklusion im Sport. Der SV Harleshausen zeigt, wie es funktionieren kann. Dass hier Blinde und Sehende zusammen Sport machen, ist für alle selbstverständlich. Sie profitieren voneinander.
22: Das ist ganz normal und ich finde es ganz toll, weil wir von unseren blinden Mitsportlern auch ganz viel lernen können.
23: Vor allen Dingen, wenn wir die Balanceübungen machen. Da merkt man schon, wenn man dann die Augen zumacht, oh, das ist ganz schön. Heftig, ne?
24: Und ich finde das einfach gut, dass Blinde hier mitmachen können. Und ich könnte mir auch vorstellen, dass auch andere Behinderte, je nachdem, was für eine Einschränkung vorhanden ist, durchaus teilnehmen können.
18: Für diese Gemeinschaft ist Elke Hofer dankbar. Sie hat ihren Verein gefunden und kann endlich wieder mit anderen Sport machen.
2: Vom armen Bauernsohn aus Mittelhessen zum angesehenen Möbelbauer. Daniel Pabst hat im 19. Jahrhundert das gelebt, was man heute den amerikanischen Traum nennen würde. Seine Möbel stehen heute unter anderem im New Yorker Metropolitan Museum of Art. Und weil gerade die 250-jährigen amerikanisch-hessischen Beziehungen gefeiert werden, ist seine Geschichte auch Teil einer Ausstellung. Denn es ist wirklich eine sehr außergewöhnliche Erfolgsgeschichte.
17: Aus dem kleinen Dorf Langenstein im heutigen Mittelhessen über den Atlantik in die USA. Daniel Pabst, ein junger Tischler, konnte nicht ahnen, was er noch erreichen wird.
25: Faszinierend, was damals zu der Zeit möglich war und was für einen Mut so ein junger Mann auf sich genommen hat, um so eine Karriere zu starten.
17: Seine Reise 1848 war lebensgefährlich. Im Gepäck hatte der Möbelmacher eine Vision und ganz viel Können.
26: Das ist ja einmalig, das ist ja, ja ist eigentlich keine Handel, das ist eigentlich Kunst, eine reine Kunst, würde ich sagen, was er so an Möbel hergestellt hat.
17: Sein Leben ist eines von vielen, die derzeit in der Ausstellung zu 250 Jahre transatlantische Beziehungen Hessen-USA in Frankfurt zu sehen ist.
27: Da kann man wirklich die deutsche und die europäische Geschichte im Kleinformat erleben.
17: Im Hof der Familie Bohl in Kirchhain-Langstein. Die Familie ist auf Spurensuche. Daniel Pabst ist eine Art Ur-Ur-Uronkel.
0: Das ist so das berühmteste Möbelstück von ihm überhaupt. Und wenn du da diese Intarsienarbeiten guckst, ne, das ist ja schon so Jugendstil. Das ist ja schon gar nicht mehr nur Neogotik. Das ist großartig, sowas zu können.
17: Roswitha Kratz ist pensionierte Geschichtslehrerin und hat gemeinsam mit der Familie nachgeforscht. Pabst hatte sich in Philadelphia niedergelassen und dort eine erfolgreiche Möbelmanufaktur mitbegründet. Viele von Pabsts Arbeiten stehen heute in renommierten Museen in New York, aber auch Philadelphia und London. Er wird dafür gefeiert, wie er die Architektur eines Objektes mit Intarsien, also feinen Einlegemustern, kombiniert hat.
0: In jedem Jahr hat er für den besten Studenten der Universität Philadelphia, eigentlich von ganz Pennsylvania, ja, so einen Löffel herstellen lassen. Einen Ehrenlöffel, mit dem der dann ausgezeichnet wurde.
17: Für 120.000 Dollar soll alleine dieser Löffel mal gehandelt worden sein. Die Familie Bohl hat Kontakt zu den Urenkeln Papsts in den USA. Familie Bohl selbst sind Ahnen einer Schwester des Möbelmachers, die ihr Leben in Langenstein verbrachte.
26: Ich meine, es war ja wahrscheinlich eine ganz arme Zeit zu der Zeit, sonst wäre er ja auch nicht hier ausgewandert. Und viele seiner Geschwister sind ja schon früh gestorben.
17: Wie vielfältig die Lebenswege der hessischen Auswanderer sein können, zeigt neben vielen anderen Aspekten die aktuelle Ausstellung im Frankfurter Institut für Stadtgeschichte im Karmeliterkloster. Vor kurzem wurde sie eröffnet und wird unter anderem in Wiesbaden und Marburg Halt machen. Die Dorfkirche in Langstein stand schon zu Papsts Lebenszeiten. Er muss sich hier wohlgefühlt haben. Das lässt sich aus Gedichten lesen, die er verfasst hat. Die Wanne, der Hohlweg, den Steinweg entlang, da sehe ich die Linde, höre Kirchengesang. Auch sehe ich die Gräber der Seligen im Blick, sie rufen wehmütige Gefühle zurück. Daniel Pabst ist über 80 Jahre alt geworden. Mit seiner Familie hat er per Brief Kontakt gehalten. Seine Heimat, Langenstein, hat er nie wieder gesehen.
1: Ein paar Tropfen hat es heute vor allem in den südlichen Landesteilen gegeben. Es war also wirklich nicht viel und damit willkommen zur Vorhersage. Die Temperaturen sind ja auch deutlich zurückgegangen. Deswegen schauen wir uns direkt mal an, wie es weitergeht. Der Norden und Nordosten Deutschlands liegen morgen weiter am Rande des Hochdruckgebiets hier über Skandinavien. Es fließt zwar trockene Luft zu uns, aber diese Strömung ist auch ganz schön flott unterwegs, sodass der Ostwind dort ordentlich weht. Sonst liegen wir im Einflussbereich der Tiefs über Westeuropa. Dazu wird es im Südwesten und Süden schwül. Am Donnerstag wird es deutschlandweit sommerlich warm. Dabei bekommen wir oft um die 30 Grad. Heute Nacht regnet es bei uns in Hessen gelegentlich. Später lockert es von Rheinland-Pfalz ab und zu auf und es bleibt häufiger trocken. Morgen ist es dann oft schwül bei einer Mischung aus Sonnenschein und teilweise dichten Wolkenfallen, aber nur ganz vereinzelt mal ein paar Tropfen. Am späten Nachmittag zeigt sich die Sonne dann wieder häufiger. Dazu liegen die Tiefstemperaturen heute Nacht zwischen 15 Grad am Main und 11 Grad etwa in Nordhessen. Morgen steigen die Temperaturen bei uns auf 22 bis 28 Grad im Flachland und auf den Bergen auf 18 bis 24 Grad. Am Donnerstag 26 bis 32 Grad. Am Abend kommen dann aus Westen und Nordwesten die ersten kräftigen Schauer und Gewitter auf. Am Freitag bleibt es schwül bei Sonne, Wolken, Schauern und Gewittern. Am Samstag gibt es noch wenige Schauer bei uns und nur noch 20 bis 25 Grad. Morgen ist wieder Tim Frühling hier. Einen schönen Abend wünsche ich noch. Tschüss.
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3: möchte natürlich das Geld so anlegen, dass es nicht von der Inflation aufgefressen wird und dass ich sorgenfrei sozusagen meinen Ruhestand genießen kann und nicht in die Altersarmut rutsche.
4: Ja, das wünschen wir uns doch alle, oder? Aber wie sorgen wir denn richtig fürs Alter vor? Was ist sinnvoll, was nicht? Und was bringt auch die neue staatliche Förderung im nächsten Jahr? Dazu holen wir uns gleich Tipps vom Profi. Genauso wie zu Seniorenhandys und Tablets. Schön, dass Sie mit dabei sind. Willkommen zu den Ratgebern an diesem Dienstag. Ja, der Ehemann als Altersvorsorge. Lange war das so, denn Männer waren die Hauptverdiener. Frauen haben weniger gearbeitet, sich dafür um Haushalt und die Kinder gekümmert. Doch dieses traditionelle Rollenbild hat fatale Folgen. Jede fünfte Frau ab 65 in Deutschland ist von Altersarmut betroffen.
9: Ich habe Verkäuferin gelernt und nachher war ich im Büro tätig. Ja, bloß da hat man ja kein Geld verdient. Und das schlägt sich jetzt auf die Rente nieder.
10: Ich kann mir ja nicht einmal einen Kaffee oder ein Eis leisten. Ich sitze hier und verbringe den Nachmittag oder gehe bloß spazieren.
11: Wenn sie alle Kosten abzieht, bleiben der Rentnerin zwischen 180 und 220 Euro im Monat zum Leben übrig.
12: Schockieren diese Bilder Sie genauso sehr wie mich? Also ich finde das richtig erschreckend. Altersarmut ist real und Altersarmut ist vor allem eines: weiblich. Jede fünfte Frau in Deutschland ab 65 ist von Altersarmut betroffen und Frauen erhalten weniger Rente als Männer.
13: Ich frage mich, warum sind Frauen in Sachen Geld oftmals schlechter gestellt als Männer? Warum ist Geld noch viel zu selten ein Frauenthema? Und was kann ich tun, damit es mir im Alter besser geht? Über meine Fragen spreche ich mit Birgit Happel. Sie ist Finanzsoziologin und weiß um die gesellschaftlichen Unterschiede. Ich treffe sie bei einem Fachvortrag in Frankfurt.
27: So, es wird mehr mit Jungs über das Thema Geld gesprochen als mit den Mädchen. Und da fängt eben schon die frühe Geldsozialisation an, wo es dann auch später in Studien gezeigt werden konnte, dass die Frauen dann auch weniger finanzielles Selbstvertrauen haben. Also sie haben zum einen auch etwas geringere finanzielle Bildung, also einen kleinen Gender Gap in der Financial Literacy, in diesem finanziellen Allgemeinwissen. Aber ein Teil von dieser Lücke ist eben auch auf finanzielles Selbstvertrauen zurückzuführen. Das fehlt. Also übersetzt gesagt, wenn man das Selbstvertrauen stärkt, dann trauen sie sich auch mehr zu.
13: Aber wie soll das gehen?
27: Ich erkläre das immer mit dem Dreiklang, also die Erwerbsbiografie im Blick behalten, anlegen lernen, aber auch dann eben die Rollenverteilung innerhalb der Partnerschaft fair gestalten. Und eben keine Finanzen delegieren, sondern da auch faire Finanzen haben. Wir haben ja zum Beispiel auch Studien zu diesem ganzen Mental Load, was man für Tabs im Kopf alles offen hat. Und da haben Frauen einen großen Bereich, also 18 von 21 Aufgabenbereiche. Und 3 sind für die Männer vorbehalten, darunter leider Finanzen. Also die Frauen sollten wirklich ihre Finanzen nicht delegieren, sondern bei sich behalten und da eben für ihre finanzielle Eigenständigkeit immer vorangehen und ja, dafür sich selbst einstehen.
12: Dann hat man aber auch so dieses Thema Leistungskultur, also das Arme.
13: Wenn ich Birgit Happel so zuhöre, fühle ich mich total verstanden. Frauen übernehmen gerade innerhalb einer Familie schon so viele Aufgaben, die Finanzen dürfen aber nicht zu kurz kommen.
12: Ich habe das Gefühl, meine Freundinnen und ich, wir leben schon viel selbstbestimmter und haben einen guten Überblick über unser Geld. Aber wie ist das eigentlich in anderen Generationen?
13: Finanzielle Vorsorge. Für Sandra Brestrich aus Kelkheim ein brandaktuelles Thema. Sie ist selbstständig und kann sich auf keine gesetzliche Rente verlassen. Wenn das überhaupt jemand kann, wohl bemerkt.
28: Also ich möchte auf alle Fälle in der Rente mindestens das monatliche Einkommen zur Verfügung haben, das ich auch jetzt in meiner selbstständigen Tätigkeit habe. Ich möchte natürlich das Geld so anlegen, dass es nicht von der Inflation aufgefressen wird, dass es, ich sag mal, im Wert sich vermehrt und dass ich sorgenfrei sozusagen meinen Ruhestand genießen kann und nicht in die Altersarmut rutsche.
13: Carmen Stephan hat 30 Jahre im Wertpapiergeschäft gearbeitet. Heute begleitet sie Frauen wie Sandra Brestrich, die fürs Alter vorsorgen und an der Börse anlegen wollen.
29: Ich schaue immer erst mal darauf, wie hoch ist denn die Rentenlücke. Und jede oder auch jeder hat eine Rentenlücke. Und dann schauen wir natürlich, wie hoch ist denn der monatliche Betrag, den Frau Brestrich noch investieren kann, um ihre Lücke zu schließen. Und dann würde ich das Geld nehmen und investieren in ein maximal breit gestreutes internationales Aktienportfolio. Ich würde hauptsächlich in Aktien investieren, weltweit, da Sie so am besten die Chancen auf eine gute Rendite ausnutzen können.
14: Ist das Risiko zu hoch, nur in Schwellenländer zu investieren?
29: Ich würde es nicht empfehlen, weil Sie haben dadurch ja auch, dann verpassen Sie wiederum die Chancen aus den USA und Europa. Mhm. Der Fehler ist überhaupt gar nicht erst anzufangen und es immer wieder aufzuschieben. So in dem Sinne, ach, das kann ich ja immer noch machen. Ich habe jetzt momentan keine Zeit, kein Geld. Ich muss jetzt erstmal was anderes machen. Es gibt immer Themen, die gerade wichtiger sind. Aber das ist das, was am meisten auch Rendite kostet, wenn man es immer wieder aufschiebt.
15: Die Börse ist heute wahrscheinlich so einfach zugänglich wie noch nie. Es gibt Apps, Beratungen, Bildungsangebote und die sollte meiner Meinung nach jede Frau wahrnehmen.
13: Damit im Alter genug Geld fürs Leben bleibt und dazu gehört für mich auch mal ein Eis oder ein Kaffee auswärts.
4: Tja, vertiefen wir das Thema Geldanlage und Altersvorsorge noch ein bisschen mit Finanzexpertin Claudia Müller vom Female Finance Forum in Berlin. Schönen guten Abend.
16: Hallo.
4: Wir haben es im Beitrag gehört, Frauen kriegen so im Schnitt 24% weniger Rente als Männer. Die Zahl ist mir irgendwie hängen geblieben. Das heißt, es ist wirklich verdammt wichtig, rechtzeitig dafür eine Altersvorsorge zu sorgen, oder?
16: Das ist richtig. Das ist für Frauen also noch mal wichtiger als für Männer. Denn zum einen haben wir das niedrigere Gehalt. Das führt auch zu weniger Rente. Noch dazu arbeiten wir eben häufiger in Teilzeit. Und das muss man sich einfach klar machen. Erwerbstätigkeit in Teilzeit bedeutet immer auch Rente in Teilzeit. Und gleichzeitig leben wir aber länger. Das heißt, mit weniger Geld müssen wir ein längeres Leben finanzieren. Es ist also umso wichtiger, dass Frauen besonders gut mit ihrem Geld umgehen. Kulturell haben wir gerade schon gehört, es wird mehr mit Jungs geredet als mit Mädchen. Kulturell ist Geld ein Männerthema, aber das ändert sich so langsam. Die junge Generation holt auf. Das finde ich sehr, sehr schön.
4: Aber wir haben es auch gehört, viele scheuen sich davor, weil es doch irgendwie ja, ein bisschen befremdlich ist und dann weiß man nicht ganz, wie man anfangen soll. Was ist Ihr Tipp? Wie fängt man am besten an? Was ist ein guter Plan?
16: Also prinzipiell würde ich bei jedem Thema empfehlen, erstmal ein bisschen Wissen aufzubauen. Bevor Sie in ein fremdes Land reisen, dann kaufen Sie sich ja auch vielleicht einen Reiseführer oder reden mal mit Freunden, die schon da gewesen sind. Und genauso beim Thema Geld auch ein Buch kaufen, dann sind Sie schon sehr, sehr gut aufgestellt. Generell würde ich so einen Plan empfehlen. Erster Schritt, einmal schauen, wo stehe ich eigentlich? Also welche Rentenlücke habe ich? Welche Vermögenswerte habe ich vielleicht auch schon, die ich gar nicht mehr so im Kopf hatte? Weil ich habe irgendwann mal vor Jahren oder Jahrzehnten irgendwas abgeschlossen und weiß es gar nicht mehr. Also einmal so Bestandsaufnahme machen. Haushaltsbuch führen zählt auch dazu. Dann einen Notgroschen aufbauen, damit ich immer Rücklagen habe. In der Beziehung über Geld reden ist auch ganz, ganz wichtig. Und natürlich das Thema Investieren lernen, um da einfach, also Sparen ist wichtig, Investieren ist absolut notwendig. Und tatsächlich wird empfohlen, so als Faustregel, das kann ganz hilfreich sein für die Orientierung, ungefähr 15-20% von seinem Nettogehalt für später zurückzulegen. Für später heißt eben kurzfristig für irgendwelche Notfälle, wenn das Auto kaputt geht oder so, oder auch für die Altersvorsorge. Und das ist je nach Lebenssituation quasi nicht möglich. Also ist mir völlig klar. Aber deswegen ist es so wichtig, eben in den Situationen oder das bisschen, alles was geht, zurückzulegen. Wir können heutzutage mit einem Euro anfangen zu investieren. Der wird uns nicht die Rentenlücke schließen, aber er ist der Einstieg ist wirklich denkbar einfach.
4: Im Film haben wir schon gehört, breit gestreutes Aktienportfolio, ETF auf den MSCI World, breit gestreut. Was ist Ihr Tipp?
16: Genau das. Und Aktienportfolio, ich finde, das klingt so hochtreibend und als müsste ich mich dann eben jeden Tag mit der Börse beschäftigen und so weiter. Das ist es gar nicht. Also ein breit gestreutes Aktienportfolio heißt ein ETF, also ein Fonds, den ich kaufe und damit habe ich die ganze Welt drin. Das ist das Schöne und da muss ich einmal im Jahr mich drum kümmern, ungefähr 3 Stunden oder so. Das heißt, das ist weniger als jegliche Urlaubsplanung oder sonstiges, die ich mich damit beschäftigen muss. Und das reduziert wirklich das Risiko deutlich, weil wir dann eben alle Regionen, alle Branchen mit dabei haben und wir deswegen entspannt schlafen können.
4: Und dann einen Sparplan machen und gar nicht reingucken und wenn es mal runtergeht, auch nicht nervös werden, ne?
16: Genau das ist das Wichtige. Also es wird immer irgendwo krachen in irgendeiner Region. Und deswegen ist es auch so wichtig, eben wirklich zu schauen, dass man vielleicht nicht nur die USA in seinem Portfolio hat, sondern auch Europa und auch die Schwellenländer nicht zu vergessen. Das haben wir gerade auch schon gehört. Aber eben auch nicht nur die Schwellenländer, sondern auch die Industrieländer und so weiter. Schön breit. Und genau das, was Sie gesagt hatten, am besten Augen zu und gar nichts machen. Schlafen 364 Tage im Jahr und dann einmal im Jahr Wecker stellen, reinschauen, gucken, okay, muss ich irgendwas anpassen? Hat sich irgendwas auch in meiner Lebenssituation verändert? Habe ich eine Gehaltserhöhung bekommen und möchte jetzt meine Investitionsrate erhöhen? Und dann also einmal alles überprüfen und dann einfach schön wieder schlafen gehen.
4: Jetzt haben wir es eben schon gesagt, ab nächstem Jahr soll es ja eine neue staatlich geförderte Form der privaten Altersvorsorge geben. Altersvorsorgedepot nennt sich das Ganze. Was steckt genau dahinter und für wen ist es was?
16: Das ist tatsächlich etwas für alle, die in irgendeiner Form in die gesetzliche Rentenversicherung einzahlen oder erwerbstätig sind. Also nur Leute, die tatsächlich freiwillig nicht erwerbstätig sind als, ich sag mal, Hausmann, Hausfrau, die können nicht einzahlen, aber alle anderen, das heißt auch zum Beispiel alle Selbstständigen, die sonst häufig von staatlichen Förderungen ausgeschlossen sind, das ist schön. Und es funktioniert so, dass wir im Prinzip unser bisheriges ETF-Portfolio nehmen können und in dieses Altersvorsorgedepot überführen können. Und der Vorteil ist, dass es staatlich bezuschusst wird, also gerade die ersten Beiträge, da zahlt der Staat wirklich nochmal ordentlich drauf und dass wir es von der Steuer absetzen können. Das heißt, es ist also und dass wir keine Kapitalertragssteuer zahlen müssen. Das heißt, es ist sozusagen dreifach gefördert. Der Nachteil oder der Haken daran ist, dieses Geld ist wirklich für die Altersvorsorge gedacht. Wir können es also erst laut aktuellem Stand ab 65 dann auch annehmen, also ja, darauf zugreifen. Und das heißt, wenn ich jetzt ganz früh dran bin, mit 20 anfange, da einzuzahlen und mit 35 mir überlege, dass ich jetzt gerne ein Eigenheim kaufen möchte, dann kann ich das nicht. Das heißt, ich sehe es als super gute Ergänzung zum bisherigen ETF-Sparplan.
4: Dankeschön, Frau Müller, für all die Tipps. Vielen Dank.
16: Sehr gerne.
4: Ja, ein harter Schnitt jetzt, denn das nächste Thema hat's wirklich in sich. Es geht um Käfigkämpfer. Ja, hier sehen wir ein paar Ausschnitte aus der neuen dreiteiligen ARD-Dokuserie Fight House, die der HR mitproduziert hat. Und darin geht es um drei Brüder aus Hanau, die solche MMA-Fighter sind. Einer von ihnen hat auch den rassistischen Anschlag von Hanau überlebt. Michael Schorn war heute beim Training der Jungs mal dabei.
0: Ich stehe hier schon am heiligen Cage. Mich juckt schon in den Fingern, denn ich werde gleich versuchen, einen Profi-MMA-Fighter auf die Matte zu bringen. Aber dafür muss ich erst mal da rein. Wir betreten die heilige Matte. Da sind schon David und Zorro am Kämpfen. Und bei mir ist auch der Mann des Hauses hier, der Trainer Chris Loh. Hi Chris.
2: Hi.
0: Jetzt müssen wir uns einmal anschauen, was hier schon passiert. Was machen die beiden gerade?
2: Sie machen gerade ein leichtes MMA-Sparring. Sehr technisch, vorsichtig.
0: Das heißt, hier fließt kein Blut beim Training?
2: Hier fließt kein Blut, nein. Eher selten sogar, dass hier mal Blut fließt. Sei denn, man trifft clean, also jetzt nicht unbedingt hart, sondern einfach vielleicht mal clean auf die Nase. Hat man vielleicht mal Nasenbluten, aber ich sag mal, sogar, dass irgendwie jemand einen Cut kriegt, ist sehr, sehr selten und auch gar nicht erwünscht.
0: Das heißt, man geht respektvoll miteinander um. Ich habe auch schon gehört, hier ist jeder willkommen, ne? Ja. Egal ob Anfänger, Fortgeschrittene, Männlein, Weiblein. Und was ich tatsächlich auch noch sehr spannend finde, für die, die es nicht wissen, wir sehen ja schon, die beiden stehen hier. Es gibt aber ja auch Bodenelemente. Wir haben uns vorhin warm gemacht und oben und unten warm gemacht. Was für Kampfsporten vereint ihr denn hier? Mixed Martial Arts, was bedeutet das?
2: Also wir vereinen Boxen, Kickboxen, Muay Thai, alles das, was den Standkampf abdeckt. Ringen ist ein wichtiger Faktor und für den Boden haben wir BJJ. Man hat Cagework, das heißt alles, was hier am Cage passiert, an der Wand, ist auch ein wichtiges Element von MMA. Und ja, man vermischt das alles, bis man irgendwann mal ein kompletter MMA-Fighter ist. Und ich würde
0: viel
2: sagen,
0: Training, sehr viel Training. Training.
2: Ja, sehr, sehr viel Training.
0: Und jetzt will ich einmal versuchen, das habe ich gerade schon gesagt, ich habe ja schon ein bisschen was von euch gelernt. Hier, ich unterbreche euch beiden mal, das darf ich heute. Und ich darf versuchen, den David, hallo, jetzt auf den Boden zu bringen. Schauen wir mal.
18: Geht's so hin?
0: So, ich guck mal, hier greifen habe ich gelernt, ganz viel Druck auf die Schulter. Und yes! Vielen Dank fürs Fallen lassen. Sehr gut. Ihr seid hier schon mittendrin. Vielen Dank, dass ihr beim Training dabei sein dürfen. Gerne. Und wir sind hier heute in Bayern, also nicht mehr ganz Hessen, weil eine Doku über euch gemacht wurde.
18: Ja, das stimmt.
0: Jetzt ist bei dir der Fall, du bist Profikämpfer und bist hier ordentlich am Arbeiten. Und zwar nicht du alleine, deine zwei Brüder sind auch noch hier mit drin.
18: Ja.
0: Das sieht man in der Doku. Ich habe sie schon angeschaut. Was bedeutet dir dieser Sport?
18: Boah, momentan ist der Sport eigentlich
17: Mein Leben dreht sich eigentlich gerade nur um den Sport. Ne? Also es ist wirklich, wie lange schlafe ich, wann stehe ich auf, was esse ich, wann esse ich, wie viel esse ich. Ich muss das alles regeln mit meiner Arbeit, da habe ich auch eine Freundin, ein Kind. Irgendwie dreht sich gerade alles, also mein ganzer Tag dreht sich wirklich nur darum. Ist zwar stressig, aber ich denke, das wird sich auslohnen.
0: Und du willst ja richtig Profi werden, das soll doch eine steile Karriere werden.
17: Das ist das Ziel, ja.
0: Das ist das Ziel. Aus Hanau kommt ihr eigentlich, jetzt sehen wir hier hinten noch ein bisschen was, hier wird schon an den Beinen gezogen, der Trainer wird auch geärgert heute.
17: Hier ist heute jeder dran.
0: In der Doku haben wir relativ viel Einblicke auch in euer Privatleben bekommen und ihr habt auf jeden Fall eine bewegte Geschichte, ne? Da gab es euer Background. Würdest du sagen, deine Kindheit hat dich zu dem gemacht,

0: Dass du heute diesen Sport auch machst?
1: Was hat dich dazu gemacht? Auf jeden Fall. Ich denke mal, meine oder von meinen Brüdern und mir generell, die Kindheit ist so das, was uns so diese Hemmung davon, von diesem Sport genommen hat. Weil für viele ist es brutal. Oh, ich könnte es niemals machen, da fließt Blut. Der eine geht K.O., da wird die Nase gebrochen. Aber das ist für uns nichts Neues. Mhm. Also das war schon für uns immer nichts Neues. So. Deswegen, das hat uns, glaube ich, so die Hemmung genommen. Und da war der Einstieg einfach viel einfacher.
0: Mhm. Trotzdem habt ihr ja auch andere Kämpfer. Auch das sieht man in der Doku, ja, die sehr, ich sag mal, behütet aufgewachsen sind. Und ich will euch hier gar nicht so lange im Training stören. Es geht gleich weiter. Ich darf mal ein bisschen mitmachen. Ich sag vielen Dank. Gerne. Wer David und Chris und die Brüder und alle anderen hier und den Zorro, der auch gerade mitgekämpft hat, sehen möchte, kann das in Fight House in der ARD-Doku tun. Ab jetzt in der ARD-Mediathek. Und das ist ziemlich spannend. So viel kann ich verraten.
2: Tja, eine wirklich außergewöhnliche Sportart. Dankeschön, Maike Chorn. Nicht alles, was nach ferner Küche schmeckt, muss auch wirklich von weit her kommen. So ist es auch beim würzigen indischen Dal, das Foodbloggerin Graziella heute im zweiten Teil unserer Wochenserie mit Ederlinsen aus Nordhessen für uns kocht.
3: Fernweh auf dem Teller. Das verspricht Foodbloggerin Graziella Lindner und eine Prise Heimat als Garnitur. Alles leicht nachzumachen und so lecker.
4: Heute koche ich ein Linsendal mit Bio-Linsen aus regionalem Anbau.
3: Nicht nur Linsen, sondern auch Zwiebeln, Knoblauch, Schnittlauch und Ingwer bekommen heute ein exotisches Makeover. Sie alle sind Zutaten für Graziellas Linsendal.
4: Ein Linsendal kommt aus Indien. Das ist ein Gericht aus Linsen, das verrät der Name ja schon, mit sehr vielen Gewürzen und auf Basis von Kokosmilch. Also es ist auch sehr cremig und schmeckt sehr exotisch, ist einfach total lecker und super leicht zubereitet.
3: Der typische Geschmack entsteht vor allem durch die Gewürze. Sie dürfen kurz mitrösten und dabei ihre Aromen entfalten. Doch die Hauptrolle in diesem Dal spielt eine andere, eigentlich eher unscheinbare Zutat. Und die wächst tatsächlich auch in Nordhessen. Die Ederlinse. Graziella ist eher zufällig darauf gestoßen.
4: Von den Ederlinsen habe ich tatsächlich vor kurzem in der Zeitung was gelesen und dachte, cool, da müssen wir unbedingt hinfahren und uns das Produkt anschauen und damit was kochen.
3: In Schmidt-Lothheim liegt der Biohof Krehling. Hier gibt es nicht nur jede Menge Milchkühe, sondern auch beste Bedingungen für den Ackerbau. Landwirtin Johanna baut hier die Ederlinsen an.
5: Ja, das ist jetzt hier unser Linsenfeld. Wir werden von ganz vielen Leuten immer gefragt, wie sehen eigentlich Linsen aus und wie wachsen die? Und das sehen wir hier ganz schön. Die wachsen hier zusammen mit der Sommergerste. Das ist hier das Getreide, was mit da steht. Und die Linse ist ja eine ganz zarte Pflanze. Das können wir hier gut erkennen. Und die hält sich an der Sommergerste fest, damit sie nicht umfällt beim Wachsen. Und so sehen die Linsen dann aus. Wir sehen, hier sind die kleinen Hülsen, die sie schon angesetzt hat. Mhm. Und in jeder von diesen Hülsen sind zwei Linsen drin. Und hier sehen wir jetzt die zwei kleinen Linsen, die natürlich jetzt noch unreif sind. Wenn die dann nachher abreifen, also bis so ungefähr Anfang, Mitte August, dann ernten wir die hier. Dann sind die, ist die ganze Pflanze schon abgereift, also getrocknet. Die Sommergerste, die hier mit drin steht, ist reif, dass die Körner auch hart sind. Und auch die Linsen sehen dann eben schon so dunkelgrün aus, wie wir das kennen.
3: Johanna ist ganz begeistert von der Linse als Lebensmittel.
5: Die Linse ist eine super Komponente auf dem Speiseplan, weil sie so vielfältig ist. Sie ist ja einmal eine ganz, ganz tolle Proteinquelle. Sie lässt sich ganz vielfältig verarbeiten, sei es jetzt die klassische Linsensuppe, sei es in einem Curry oder Dal. Ein Linsensalat ist jetzt gerade im Sommer auch immer eine schöne Komponente auf einem Grillbuffet. Und wir haben zum Beispiel auch schon Brownies hier rausgebacken. Dann glutenfreie Brownies, also auch wenn man da irgendwie Probleme hat und auch wenn man sonst Mehl verträgt, ist es trotzdem auch eine leckere Option für eben einen sehr eiweißreichen Kuchen oder eine Süßspeise.
3: Regional einkaufen wird von Graziella unbedingt zum Nachmachen empfohlen.
4: Einmal, weil da ja auch Geschichten dahinter sind, die greifbar sind und Menschen dahinter sind, die man dann auch kennenlernen kann. Und ich finde es einfach sehr wichtig, diese Menschen, die so viel Herzblut in Essen stecken oder in der Herstellung von Lebensmitteln, die auch zu unterstützen.
3: Und irgendwie gehört auch das zum Leben auf dem Land. Vieles funktioniert noch ganz unkompliziert und vor allem mit Vertrauen. Ganz ohne Verkaufspersonal und große Technik. Zurück am Herd. Die Ederlinsen sind ungeschält und brauchen deshalb etwas länger, bis sie gar sind. Nach rund einer halben Stunde dürfen sie zu den anderen Zutaten.
4: Und dann wird es direkt abgelöscht.
3: Spätestens jetzt entfalten die Gewürze ihr volles Aroma.
4: Ein Duft, der ist schon jetzt so lecker.
3: Weitere Zutaten folgen nach und nach.
4: Tomate reinmachen.
3: Dal gehört in Indien zur alltäglichen Küche und kommt in unzähligen Varianten auf den Tisch. Jede Region hat ihre eigene Art der Zubereitung. Gemeinsames Merkmal, die Hülsenfrüchte bilden die Basis von allem. Graziellas Version hat mit Tomate und Limette eine ordentliche Frische mitbekommen.
4: Das muss jetzt ein bisschen einkochen, bis die Linsen die Flüssigkeit aufsaugen.
3: Jetzt heißt es erstmal Geduld. Rund eine halbe Stunde lang.
4: Das Dal hat jetzt 30 Minuten gekocht und die Flüssigkeit ist überwiegend verdampft. Und jetzt kommt die Kokosmilch hinzu.
3: Und so ist im Handumdrehen aus nordhessischen Ederlinsen tatsächlich ein indisches Dal geworden. Kulinarisch gesehen eine ziemlich weite Reise, auch wenn die Hauptzutat gleich um die Ecke wächst. Und genau darum geht es Graziella. Nicht alles, was nach ferner Küche schmeckt, muss auch von weit her kommen. Jetzt muss nur noch eins stimmen. Denn so schön die Idee mit den heimischen Linsen auch ist, am Ende zählt natürlich der Geschmack.
4: Das ist super aromatisch, würzig, aber nicht zu würzig. Perfekt, die Kokosnote kommt ganz dezent raus und die Linse hat noch einen schönen Biss. Ein super leckeres Essen.
3: In der nächsten Folge: Nordhessisches Angusrind trifft italienische Kochkunst.
2: Auch lecker, das kocht Graziella dann morgen für uns. Haben Sie sich in letzter Zeit öfter mal über Ihr Smartphone oder Tablet geärgert, weil Sie mit irgendwelchen neuen Funktionen und Updates nicht klarkamen, die Schrift zu klein zum Lesen ist oder die ganze Menüführung insgesamt etwas umständlich? Dann haben wir jetzt ein paar hilfreiche Tipps für Sie, wie es in Zukunft wieder einfacher wird.
6: Das Smartphone ist Dauerbegleiter. Mailen, Navigieren, Online-Banking, längst keine Frage des Alters mehr.
7: Ich habe es immer dabei. Ich habe auch hier die Mobil-NRW. Da kaufe ich das Ticket, wenn ich mit der Bahn fahre.
8: Google brauche ich auch sehr oft. Das ist wahr. Also Google brauche ich sehr oft.
6: Marie-Louise, 87 Jahre. Ursula, 77 Jahre. Und Klaus, 82. Bei ihm haben sich letztes Jahr erste Schwierigkeiten gezeigt.
9: Ich bin also Anfang Dezember auf einem Auge erblindet und das andere Auge sieht nicht so besonders gut. Das heißt, ich bin also darauf angewiesen, größere Tastaturen zu benutzen.
6: Ob Seniorengeräte wirklich einfacher zu bedienen sind, das schaue ich mir mit den dreien an.
10: Ich habe hier zwei Smartphones und ein Tablet. Für ältere Menschen optimiert, versprechen die Hersteller. Ich würde sagen, wir starten mal mit den Handys.
6: Einmal das Emporia Smart 7 Lite für 250 Euro inklusive passender Hülle. Und das Doro Aurora A30 für 288 Euro. Das Doro setzt nicht auf Software-Tasten auf dem Touchscreen, sondern richtige Knöpfe, um einen Anruf anzunehmen oder aufzulegen.
9: Ja, hallo, da ist der Nando ja schon wieder.
6: Ohne dass man über den Bildschirm wischen muss, wie bei anderen Geräten. Das Emporia simuliert diese Knöpfe per Software, funktioniert aber genauso.
9: Anruf annehmen als Knopf ist natürlich eine gute Geschichte. Vor allem, wenn man nicht so besonders gut sieht oder wenn man gerade irgendwas anderes macht und findet die Schaltfläche nicht.
6: Den eigentlichen Vorteil sollen aber die einfachen Startmenüs mit den extra angepassten Symbolen und großen Schaltflächen bringen. Wie kommt das an?
7: Größer, deutlicher.
8: Angenehmer für alles.
10: Die Seniorengeräte sind im Grunde normale Android-Smartphones. Die Hersteller haben lediglich eine einfachere Benutzeroberfläche programmiert. Das bedeutet aber auch, meine Lieblings-Apps, die sind so kompliziert oder einfach wie auf jedem anderen Smartphone.
6: Emporia hat deshalb ein paar eigene, simple Apps entwickelt und auf das Gerät geladen, auf das Wesentliche reduziert. Fehlbedienung fast ausgeschlossen.
8: Also ich finde das optimal, weil es ist sehr übersichtlich auch. Man kann es sofort sehen und es ist groß und man muss nicht suchen. Also ich finde das optimal.
6: Klaus mit seiner Sehschwäche hat trotzdem Schwierigkeiten mit den Schriften in der Wetter-App. Wenn ich in die Apps
9: gehe. Wichtig ist, wäre der klare Himmel und die Temperaturen. Und dieses Min-Max ist in sehr dünner Schrift geschrieben. Also die Grafik, die müsste man noch überarbeiten.
6: Das Doro punktet dagegen mit der vorinstallierten Quick-Support-App. Mit der kann ein Angehöriger aus der Ferne das Smartphone des Senioren fernsteuern und Probleme beheben.
8: Wenn ich dieses Programm auf meinem Smartphone habe, dann kann ich wunderbar meinen Sohn anrufen und fragen und er gibt mir Tipps und ich komme in das richtige Programm rein. Also für mich ist das ja ein Fortschritt.
10: Um die Quick-Support-App zu nutzen, brauche ich aber kein Seniorengerät. Die kann man sich auf jedes Smartphone runterladen.
6: Die Firma Media4Care vertreibt dieses Tablet. Die Software noch leichter zu bedienen als bei den Handys. Ein Gerät für alle, die mit einem normalen Tablet komplett überfordert wären. Viele Inhalte sind hier voreingestellt.
9: Ich meine, ich wüsste nicht, wozu ich das Horoskop brauchen sollte oder wozu ich das Thema des Tages brauche. Da habe ich meine Frau.
11: So manche Dinge sind für mich nicht interessant. Also ich würde anderes auswählen.
9: Also für jemanden, der noch kein Tablet oder kein Handy gehabt hat, ist es natürlich gut gemacht, weil sich sofort die Inhalte erschließen.
6: Besonders leicht die Videotelefonie. Mit 3 Klicks ist man verbunden.
10: Dieses Seniorentablet kann man nicht kaufen, sondern nur für 33 Euro im Monat mieten. Aber wenn man sich die App Familienportal herunterlädt, kann man auf einem Tablet, das man schon besitzt, die gleichen Funktionen kostenlos nutzen.
6: Aber auch normale Smartphones kann ich für Senioren anpassen. Zum Beispiel mit einer App wie dem Big Launcher, der alle App-Symbole super groß macht. Klaus dagegen setzt auf die Diktatfunktion seiner E-Mail-App. So muss er nicht die fummelige Tastatur benutzen.
9: Ist es auch nicht gut. Man muss also sehr deutlich sprechen, dass man mit wenig Korrekturen einen längeren Text zustande kriegt.
6: Die gleiche Funktion gibt es auch für WhatsApp-Nachrichten.
8: Und dann kann ich der Uschi einen Text geben.
11: Schick mal weiter.
6: Mit dem richtigen Gerät und den richtigen Einstellungen können wir das Smartphone auch im Alter noch lange nutzen.
2: Ja, und darauf zum Beispiel auch die Wetter-App samt Regenradar. Oder wir fragen einfach Tim Frühling, wie es wird. Das ist natürlich noch praktischer. Oder wir gucken es uns an.
12: Ja, das Regenradar hatte hier vor einer halben Stunde noch ganz ordentlich was zu tun. Und auch im sonstigen Teil von Hessen ist da noch einiges unterwegs. Es wird aber dann morgen im Laufe des Tages trockener und dann kommt auch immer mehr die Sonne raus. Und dann wird es warm und das klingt jetzt erstmal ganz gut. Ich werfe aber ein bisschen Wasser in den Wein. Es wird nämlich auch noch schwül und feucht warm. Und also so ganz angenehm ist es wahrscheinlich dann doch nicht.
2: Das brauchen wir eigentlich nicht. Dankeschön, nee, Tim, trotzdem. Dir viel Spaß gleich bei alle Wetter. Morgen ist bei uns Konditormeisterin Paula Weitzel aus Butzbach zu Gast. Und sie zaubert ein Zwetschgen-Schichtdessert mit Knusperstreuseln und Mascarpone-Creme. Daniel Juhe darf es dann probieren, worum ich ihn jetzt schon beneide. Ich sage danke fürs Einschalten und wünsche Ihnen noch einen schönen Dienstagabend. Tschüss.
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0: Gut. Die Äpfelchen haben sie jetzt selber gegessen, oder wie? Frisst sie dem Esel die Äpfel weg.
1: Ist Gerrit deshalb so störrisch?
2: Ja, die will gar nicht durchtreten, ne?
0: Ja, ja.
3: Also vorhin reingelaufen ist auch gut, aber wie gesagt, das ist immer
2: noch. Wo war die Sehne dick?
0: An dem Vergleich, fühl mal unten Fesselkopf, den Ansatz und fühl mal vergleichsweise mit dem anderen Hinterfuß. Ich kann sogar halten, mich tritt sie sowieso.
4: So, okay. Na.
0: Hey, Gary!
3: Ja. Ist gut, Gary.
2: Oh, die kommt da schon mal seitlich raus, ne?
5: Das war der Oberschenkel.
2: Aufpassen, ne? Das ist nicht zentriert, gell?
1: Und wie lautet die Meinung des Experten?
2: Das ist die sogenannte weiße Linie. Und die legen wir jetzt so ein kleines bisschen frei, das, so Schmutzpartikel und kleine Kieselsteinchen. Und dann sieht man oft, dass hier möglicherweise in diese weiße Linie was eingetreten wurde.
5: Komm, die servieren was, das hat keinen Sinn.
1: Der Huf muss richtig verarztet werden. Die Patientin ist unruhig, verständlicherweise. Jetzt gibt's erstmal eine Spritze, dann sehen wir weiter. Bei den Brüllaffen im Amazonienhaus. Santiago wartet auf Manuela Krön. Sie weiß, was diese Vegetarier wünschen.
6: Ihr Lieben, hallo. So, guck mal, was wir Leckeres haben. Heute gibt es Bananenblätter. Die Kollegen Gärtner haben heute extra Bananenblätter noch wegschneiden können an den Pflanzen. Die haben wir klein geschnitten. Ha, da klaut sich einer schon was. Brüllaffen fressen ja hauptsächlich Laub, Knospen und dann in zweiter Linie auch verschiedenes Gemüse oder unreifes Obst. Dann ganz im Gegenteil zu den anderen Affenarten stehen unsere Brüllaffen auf Petersilie im Moment. Also das ist auch ein Leckerli. Und täglich gibt es dann auch Eichenlaub oder eben anderes Laub.
1: Na gut, klingt appetitlich. Aber jetzt könnte es eigentlich losgehen. Doch so einfach fressen, nicht bei Manuela Krön.
6: Wenn ich reingehe zu den Affen, dann ist das schon mal eine Beschäftigung, weil dann müssen sie gucken, aha, was können wir denn alles anstellen. Ja, also, und natürlich, wenn ich dann noch was Leckeres mitbringe, bin ich ein gern gesehener Gast, da freut man sich natürlich.
1: Keine Frage. Und die Gastgeber auch. Sie sammeln sich schon mal. Sind Sie dann zutraulich, wenn die Pflegerin mit der Verpflegung kommt?
6: Gerade bei den Jüngeren ist es uns ganz wichtig, dass die schon früh lernen, dass sie aus der Hand des Pflegers Futter nehmen, damit die einfach im Notfall, wenn mal einer krank ist, auch ein Medikament aus der Hand nehmen und ich das gezielt verabreichen kann jedem. So, Herrschaften, dann komme ich mal zu euch, gell, damit ihr das Leckere nicht nur angucken dürft, sondern auch essen. Los geht's.
1: Das ist doch mal ein Wort. Brüllaffe Santiago übt schon mal Freudenrufe. Denn gleich wird gegessen. Keine Müdigkeit vortäuschen. Auch für die Zebramangusten gibt es jetzt Abwechslung vom langweiligen in der Sonne herumliegen. Revierleiter Gerhard Popp ist Stammgast bei den Zebramangusten. Heute mal anders als sonst.
7: Heute machen wir Dekostämme für die Manguster. Und jetzt richten wir sie uns erstmal her. Und der Gerhard hilft uns beim Löcherbohren. Den erstmal weg.
1: Die Löcher haben eine Funktion. Ein- und Ausgänge für die spielfreudigen Mangusten.
7: Da haben wir dann Natur ein bisschen nachgeholfen. Die natürliche Spechthöhle haben wir um ein paar zusätzliche Eingänge erweitert. Weil ich meine, Specht macht so ein Loch, das ist für eine Manguste ein bisschen arg klein.
1: Also wird etwas nachgeholfen.
8: Also Hemos.
7: Ja.
9: Hier gerade
8: die Stelle, die würde ich freilassen.

0: Das ist ja, das ist ja okay, die Ecke, in der Ecke dahinter braucht es ja nichts. Nein, dass man hier noch so irgendwie einherlegt. Weil hier so, hier hindert quasi nicht auf die Heizplatte drauf, aber so da dahinter.
1: Was müssen wir an Werkzeug mitnehmen?
0: Nix.
1: Gut.
0: Das ist reine Handarbeit.
2: Richtige Zebra-Mangusten-Landschaftsplaner.
1: Ich mach schon was her. Warte mal, so. Wenn ich hier ein bisschen grabe, dann kommen wir da rein. Sieht man die hässliche Kante nicht so?
0: Ja. So. Wackelt der auch nicht. Und dann sieht man ja von vorne schön das Loch. Können Sie da dran rumwühlen. Wunderbar. Da ist ja sonst doch hier schon ein Loch, da kommen sie auch raus. Hier kommen sie von oben rein, perfekt. Aber wie gewachsen.
2: Wunderbar. Jetzt müssen es die Zebramangusten nur noch in Besitz nehmen.
3: Rest sollen die Mangusten machen.
1: Ja.
3: Die haben mehr Zeit wie ich, du.
2: Ja, sieht ganz gut aus.
1: Das weißt du, oder?
0: Jo, natürlich. Räumen wir sie erstmal rein und dann gucken wir, wo wir sie hin tun.
2: So, alle mal her. Die künftige Stammbesatzung wird langsam neugierig. Zurück bei Eselin Gerry. Sie ist äußerst nervös wegen der bevorstehenden Hufbehandlung. Eine Beruhigungsspritze soll es richten.
4: Es wird ja jetzt wärmer. Ist schon mal ein bisschen Arbeit abgenommen.
5: Kopf ein bisschen hoch, was ist? Ja? Gut. Es dauert eine Minute jetzt, bis sie schläft und dann lässt sie sich hoffentlich anfassen und ein bisschen manipulieren.
4: Ja, man sieht jetzt schon, der Kopf wird schon ein bisschen schwerer. Ne? Von oben nach unten, jetzt sagt er immer weiter.
5: Also ich denke, dass sich ein Hufabszess handelt.
6: Hältst du das selber beim Schneiden oder
5: nö.
6: Soll ich ihn dir halten?
5: Ja. Müsste jetzt mit dir.
6: Ach komm, Alter. Ach ja, so ist gut. Ja, so ist gut. So.
5: Was mache ich denn immer? Ja, oh.
6: Es schäumt richtig.
5: Da läuft der Ei raus hier.
2: Na, kein Wunder, dass Gerry so schmerzempfindlich war.
5: Ja, das zieht jetzt schön rein. Desinfiziert es und trocknet es gleichzeitig aus.
6: Ja, und dann machen wir einen Hufverband drüber.
5: Machen wir einen schönen Hufverband.
6: Ja. Hopp. So, das war schon mal ein kleiner Schritt. Komm. Ach ja.
5: Na ja, super.
2: Ein kurzer Eingriff und für die Eselin eine große Erleichterung.
6: Wie die läuft, wieder eins, was?
5: So. Okay.
6: Jetzt kannst du locker hängen lassen.
5: Ja.
6: Da sieht man wenigstens, dass das Pferd krank ist mit dem Verband. Habt ihr einen Überschuss an Watte bei euch im Betrieb?
5: Das ist, wenn ich jetzt eine kriege, dann ist wenigstens gepolstert.
6: Ist wenigstens gut gepolstert, genau. Ja, ja.
5: Ist schon einfacher wie früher so ein Sackverband. Hä?
6: Ja. Da kann man noch was lernen, gell? Ja, gut. Fertig.
5: Jo.
2: Blau-weiß-schwarze Gamaschen macht etwas her. Und Gerry ist hoffentlich bald wieder gut zu Huf.
6: Wie viel Uhr haben wir denn? Darf ich uns einen Kaffee kochen? Danke.
2: Wieder bei den Brüllaffen. Gleich beginnt Manuela Kröns Programm.
7: Komm schnell, da gibt's was Feines. Ja, super. Jetzt schau mal. Ah, oh, lieber das andere. Oh, Petersilie, gell? Guck mal, jeder kriegt da was. Ja, schau mal. Super. Klasse. Jetzt wo ist jeder? Schau mal, bitte. Ja, toll. Jetzt guck mal, Rodrigo. Wir haben ja hier schwarze Brüllaffen. Da ist es so, dass die Männer immer schwarz sind. Und ich sage immer gern, die Männer stehen auf Blondinen. Deswegen sind die Weibchen immer blond. Und alle Kinder kommen blond zur Welt. Und nur die Männchen, färben dann mit Beginn der Geschlechtsreife langsam um. Man kann das hier schön sehen beim Santiago und dem Rodrigo. Der Rodrigo ist schon fast schwarz, nur noch an der Unterseite ein bisschen dunkel. Gell? Genau wie der Papa dann. Es wird schon schön langsam ein Platz für ihn gesucht. Denn ja, wenn er so ganz schwarz ist, also so mit etwa 4 Jahren, dann könnte es schon Probleme mit dem Vater bekommen. Das würde nämlich richtig böse Beißereien geben zwischen den Männern, weil der natürlich auch irgendwann einmal ein Revier übernehmen will und selber für Nachwuchs sorgen möchte. Und da würde der das natürlich schon dem Vater das Revier streitig machen.
2: Noch deutet aber nichts darauf hin. Es herrscht schönste Eintracht beim Brüllaffenpicknick.
7: Ja, das ist doch klasse. Bitte, schau mal.

0: Fressen mit Stil. Stiel. Und es geht weiter. Bei den Zebramangusten wird immer noch das neue Mobiliar aufgestellt.
1: Den ich sage, jetzt gehen wir einfach schon mal rein und gucken, wie wir es einbauen.
2: Schauen wir mal, ja. Ja. Ich bringe trotzdem den anderen dann auch
1: wieder. Also bitte
2: noch. Die sind schön leicht.
1: Nee, ich will aber den haben. Hier ein kleiner Satz und hier rüber getragen.
2: So wie rum?
1: Ja, so rum, wie du jetzt gerade hast. Das hier nach unten mit dem dickeren Ende dann nach oben.
2: Okay.
1: Hätte ich jetzt gemacht. Halt, nee, genau andersrum. Das nach unten. Und das da oben drauflegen.
2: Klemmen wir so rein,
1: dass. Nee, oben drauf.
2: Guck mal. Wenn das runterknallt, geht der ganze Krempel kaputt für die Lampe.
1: Jetzt leg's mal oben drauf. Packen, zurück, so. So hatte ich mir das eigentlich gedacht, weißt du? Nur ja, ist es halt
2: aber auf der anderen Seite sind es die Futterlöcher.
1: Ja, ich weiß doch.
2: Aber wenn es hier reinregnet, dann haben wir die ganze Mist da drin.
1: Ja, ist ja gut.
0: Ja, so lange bleibt das Futter ja sowieso nicht liegen.
1: Jetzt mal einfach nur hier nach hinten, so.
2: Stellen wir mal auf.
1: Ach, hier irgendwie. So.
2: Weißt du?
1: Nee, ich hätte jetzt so, hier so. Genau.
3: An den Stein da lehnen. So.
2: Guck mal.
1: Nö, ich hätte jetzt erstmal schön rausgehen und warten, bis sie können sich das in Ruhe angucken. Und vor allem durch das, dass da auch viel noch Morsches innen drin ist, haben sie das viel zum Kratzen und zum Scheren. Dann ist überall noch Rinde drauf. Die werden jetzt alle innerhalb der nächsten Tage runterpulen. Könnten ja Insekten drunter sein. Also ich denke schon, dass das gut ankommt. Oh, Alter, vor Schönheit.
2: Schwätzer. Gut.
0: Gleich wird von der neuen Einrichtung Besitz ergriffen. Bald 2 Jahre ist er alt, Nashornbulle Samir. Da haben sich die Pfleger Gedanken gemacht übers weitere Nashornbullenleben. Das heißt, ein Leben ohne Nashornmutter Sani. Samirs Platz wird künftig im Zoo von Edinburgh in Schottland sein.
4: Von der Größe her sind wir einfach nur ausgerichtet, dass wir ein Paar hier halten mit Nachwuchs. Und wenn dann der nächste Nachwuchs ansteht, dann wäre es ja gut, dass er vorher weg ist. Und deswegen ist auch für die Mutter, jetzt wird er dann im Oktober 2 Jahre. Das heißt, er wird so schon richtig rübelhaft. Er attackiert auch schon seine Mutter. Frisst natürlich auch gierig, wenn er reinkommt. Das stört sie auch ein bisschen. Und das sind alles so Aspekte. Und auch in der Natur wäre eigentlich jetzt der Zeitraum, wo er sich so abnabelt. Erfahrungsgemäß ist ja nicht unser erstes Nashorn, wo wir verschicken. Aber dass die Pfleger immer trotzdem auch nervös sind. Und dann ist halt das Problem, dass die Tiere spüren, dass trotzdem irgendwie dass irgendwas anders ist. Der Ablauf ist halt nicht ganz so wie jeden Tag. Und das spüren die und dann können sie immer, wie auch bei einer Maschine, sondern mit Tieren. Also wenn sie schlecht drauf sind, wenn der sich heute überlegt, nein, heute gehe ich in die Kiste nicht rein, haben wir ein Problem. Das hoffen wir. Wenn wir jetzt dann anfangen können, wenn die Vorbereitungen soweit sind, der Transporteur will noch eine Kamera anbringen in der Kiste. Das ermöglicht dem Nico und dem Fahrer, dass er das Nashorn während der Fahrt auch beobachten kann. Sie sind ja im Führerhaus und das Nashorn ist auf der Ladefläche. Und deshalb kann er hier beobachten, wenn es irgendwelche Unstimmigkeiten gibt, wenn es hinten rumpelt oder so. Und dann kann er ja gucken, ist was oder ist alles in Ordnung und kann auch gleich reagieren.
0: Alles wird genau vorbereitet. Volker Scholl rüstet für 18 Reisestunden.
4: Das ist nur Reiseproviant. Wir machen aber jetzt ordentliche Portionen rein, weil man weiß ja nie, was auf der Fahrt passiert, ob sich was verzögert oder so, dass er auf jeden Fall genug drin hat für 2 Tage. Also ich finde, er hat es besser wieder Nico nach dem LKW.
0: Denn Samir reist nun mal mit Speisewagen. Nur einsteigen muss er noch.
4: Das Problem ist immer, dass die Gefahr besteht, dass er halt immer bis davor geht, sich das Futter rauszieht. Das muss man sehen. Aber vorne sind so leckere Sachen drin. Gehen wir davon aus, dass er dahin möchte.
0: Alles ist auf Samir eingestellt. Kran, LKW, jede Menge nervöse Pfleger. Die Reise kann beginnen. Bei den Brüllaffen hier im Amazonienhaus genießt Junior Santiago besondere Aufmerksamkeit.
5: Ja, auch Santiago hat eine schwere Zeit hinter sich. Das ist schon was Besonderes, dass er hier so mit mir rumschmust und knuddelt und mir die Frisur durcheinander bringt. Darf man sagen? Nein, ich darf nicht machen. Nein, du bist ja gut erzogener. Ja, du bist ja ganz gut erzogener. Ja, mein Süßer. Und jetzt klausch mir meine Haarspange. Du bist eine freche Motte. Er war ja schon sehr krank und man musste so viele Sachen an ihm machen. Man musste ihn ja mehrfach in Narkose legen, um Blut zu nehmen und dann auch behandeln. Und das ist natürlich für so einen Affen nicht schön. Es war wohl eine Form von Leukämie, die er hatte. Und bis wir das rausgefunden haben, was ihm fehlt, ist er also sehr, sehr schwach schon gewesen. Gott sei Dank hatte er eine Form der Leukämie, die auf Cortison angesprochen hat. Und so haben wir ihn doch wieder hinkriegt, wie man sieht.
0: Und wie man sieht, sehr gut.
5: Ja, großer Meister. Machst du jetzt Quatsch? Nein. Du bist schon unser Schlingel, gell? Ja. Oh, du bist mein Stockel. Ah ja. Da schaust du ein bisschen rein. In den Eimer. Der ist toll. Klasse, Affe im Eimer. Ich denke, die Tiere spüren das, wenn man ihnen helfen will. Und dementsprechend ist natürlich auch dann die Reaktion, also schon schön zu sehen, dass sie einem all die Sachen nicht übel nehmen, sondern eher im Gegenteil. Und hat so viel Vertrauen und ist so zutraulich und freut sich, wenn man als Pfleger kommt. Das ist doch klasse, gell? Ja, du bist der große Schlamm. Ja, du bist mein Süßer. Genau. Ja, da sind wir froh, dass es dir wieder gut geht. Ja, da sind wir.
0: Santiago im Glück. Und Manuela Krön ist zufrieden. Die Zebramangusten hätten etwas anders reagieren können, hatten die Pfleger zumindest erwartet.
1: Hallo? In Luft aufgelöst.
2: Das, nachdem er sich so Mühe gibt, gell?
1: Ich spiele den Torwächter, ja.
2: Nutzen wir doch gleich mal die ganzen Höhlen, ne?
0: Ein bisschen anfüttern, damit die Zebramangusten ihre Scheu überwinden.
2: Ja, wir haben ja nur zwei Stück und die trauen sich noch nicht so recht hier raus. Das war jetzt zu viel Lärm vorher mit der Bohrmaschine. Jetzt bestechen wir sie ein bisschen mit Mehlwürmer. Durch Futter kriegt man sie eigentlich immer so weit, dass sie dann rauskommen. Dann sehen sie, dass ja nichts passiert.
0: Ja, im Moment sieht es eher aus wie eine Wellnessanlage für ahnungslose Gäste.
1: Sind sie doch noch reingegangen, wie wir es gesagt haben. Wenn sie irgendwann siegt, die Neugier und der Hunger über die Vernunft. Und es ist meistens so, am Anfang wollen sie es nicht. Und wenn man dann mal eine Weile weg ist und sie quasi unbeobachtet sind, dann nehmen sie es dann doch noch an. Und es findet ja besten Anklang.
0: Die neuen Möbel kommen gut an. Ein gelungener Einstand. Klopf, klopf, klopf, dreimal auf Holz. Der Nashorntransport kommt nicht so recht in Fahrt. Samir soll noch heute nach Edinburgh abreisen.
4: Und jetzt versuchen wir die zwei zu trennen, Mutter und Sohn. Aber jedes Mal wieder so ein bisschen was Prickelndes. Ich rechne immer damit, dass es klappt, ist doch klar. Oder Markus, gell?
6: Das klappt immer.
4: Ah ja.
6: So.
4: Manchmal besser, manchmal schlechter.
6: Bitte schön, einmal für dich.
4: Danke. Ich hab schon gefrühstückt, danke.
6: Für das Sauber.
4: Dann stell's mal hin, da, der klopft schon an. Auf nach Schottland.
0: Letzter Aufruf für Passagier Samir.
4: So, erster an.
0: Die Trennung ist geglückt.
4: Da hat sie einen Tropfen Öl verklemmt.
0: Und jetzt Spannung. Jetzt hängt alles von Samir ab. Genau. Aber wie bei jedem Taxiunternehmen sagt auch hier der Fahrgast, wann es losgeht. Und hier geht's noch nicht los. Relaxen auf dem heißen Stein. Die Japan-Makaken sind sonnenhungrig. Denn im Schatten ist es noch etwas frisch. Da hilft nur intensiver Körperkontakt.

0: Und im Frühjahr muss man auch immer etwas am Outfit verbessern. Vormittagsruhe, schön und gut, aber da liegt doch irgendwas in der Luft.
1: Hallo Spatzen.
0: Was die Spatzen betrifft, sie pfeifen von den Dächern, was hier neulich los war.
1: Wir haben überraschenderweise von der Oma, nämlich von unserer eigentlichen Oma, noch einen Nachwuchs gekriegt. Ja, die ist schon über 20 Jahre alt und in Freiland ist das eigentlich schon sehr alt. Da wird man eigentlich gar keine Kinder mehr kriegen. Und haben jetzt eigentlich eben durch ihr Alter gar nicht mehr mit Nachwuchs gerechnet. Und umso erfreut oder überrascht, das sind wir jetzt.
0: Solche familiären Verpflichtungen halten eben fit bis ins hohe Alter. Aber wer hat nun noch mal mit der Oma?
1: Er ist der Kindsvater, wir gehen davon aus noch. Aber er ist auch schon am Abbauen, also er hat schon Nachfolger, Söhne, die jetzt im besten Alter sind. Er ist eben auch schon über 20 und somit recht alt. Und man sieht es auch immer schon recht langsam und ein bisschen, ja, so das Gesetztere. Also er ist ein stolzer Papa und wir harren der Dinge, bis er gestürzt wird von seinem Thron des Chefseins.
0: Von wegen Jugendwahn. Die Alten haben es allen noch mal richtig gezeigt. Und das geht auch so weiter. Auch hier bei den Keas gibt es Nachwuchs. Die sind als wachsame Eltern aber mit Vorsicht zu genießen.
2: Na, hallo, Kelso.
3: Ja? Na, komm mal hoch.
2: Heute ist angesagt, dass wir die kleinen Kinder sauber machen. Das machen wir ja alle zweiten Tag. Mhm. So etwa, wenn sie eine Woche, zwei alt sind.
3: Ne, Schlingel?
0: Lehrling Daniela soll ihren ersten Besuch bei den Keas unter Aufsicht machen.
2: Hallo. Erstmal die Grundreinigung. Mhm. Jetzt machen wir mal die Kinderstube auf.
4: Ja, Mama ist da.
2: Hallo Mama.
0: Mama kommt die Putzkolonne etwas ungelegen.
2: Das ist jetzt Beschwerderuf. Okay. Also sie regt sich jetzt gerade fürchterlich auf, dass mir ihre Kinder angehen.
4: Okay.
2: Jetzt an die Schnabelgröße. Wette ich jetzt einfach, dass es zwei Mädchen sind.
4: Weil die kleiner Hemdchen immer sind als die von den Männchen.
2: Genau.
0: Was nicht heißt, dass sie später nicht lauter schimpfen. Jetzt wird erstmal anders protestiert.
2: Kinder. Erstmal auspacken lassen. Super machst du das.
0: Da hilft kein Geschrei. Während Claudia Hilke ausmistet, werden die Küken besänftigt.
4: Ja.
2: Ja. Süßes mein Mäuschen.
4: Wie so ein Reinspiegel.
0: Mutter Tikao ist einfach besorgt.
2: Also wenn du es richtig beruhigen möchtest, muss ich einfach am Schnäbelchen streichen, dann sind sie beruhigt.
3: Ja, ja. Gleich darfst du wieder rein.
0: Die Kia-Kinder fühlen sich offenbar wohl.
2: So, damit die sich nicht weiter aufregen, dürft ihr die Kinder jetzt in die Kiste setzen.
0: Denen ist das auch wieder nicht recht.
5: Ich bin trocken geblieben.
2: Am Wochenende muss man es alleine machen.
4: Sitzt.
0: Gleich mal nachsehen, ob auch ordentlich geputzt wurde. Reisefieber. Schottland ruft, nur Samir scheint es nicht zu hören.
6: Tiertransporteur wartet, der Kranfahrer wartet vom Kranwagen und letztendlich die Fähre in Dover wartet ja auch noch. Und da hoffen wir, dass wir pünktlich da sind, dass wir da viel Zeit verlieren.
0: Denn die Fähre in Dover wartet natürlich nicht. Sie fährt einfach los. Ob nun mit oder ohne Samir. Das sieht doch schon mal ganz gut aus für den Fahrplan Stuttgart-Edinburgh.

0: Ups, wo kommen denn all die Pfleger her? Mutter Sani behält die Ruhe.
1: Sani, hey. Oh. Gut. Ah. Nee, der Abschied fällt schwer, das ist doch klar. Jeder, der von uns wegkommt, macht Theater. Außer der Nico, oder?
2: Ich hab noch nichts gesagt.
1: Ja, nee. Bis jetzt lief alles perfekt, aber wir sind noch nicht fertig. Erst am Schluss gehen wir feiern.
0: Wie feiern? Den Abschied? Vor Anwendung der Hightech noch etwas nostalgische Transporttechnik.
1: Dann die raus. Die eine Rolle. Wir haben nur eine Sorge noch. Das sind die zwei Schlappmacher.
3: Also, wir machen die ersten Zylinder nach Schottland.
1: Wie die alte Ägypter. Aber die hatte keinen Seilzug. Merkst du, da schließt sich wieder der Kreis. So, aus die Maus am Ende.
0: Und erstaunlich, jetzt geht Sami auch gleich noch in die Luft. Am Kran. Der erste Reiseschritt ist getan. Faulenzen macht Freude. Hier ist gleich Schluss damit.
4: Jetzt kriegen wir unsere Japan-Makaken, ein bisschen Beschäftigungsfutter. Altes Hundespielzeug, das wir umfunktioniert haben zum Affenspielzeug jetzt. Ja, schmeißen wir jetzt einfach mal, weil ihr wartet ja schon. Schaut mal. Da ist mal ein Bosch. So. Und dass jeder was abkriegt, ne? Bloß so ein paar, die Spielzeug kriegen, gibt's noch Brot und Äpfelschnitzle.
0: Mit Hundespielzeug allein darf man den Affen eben nicht kommen. Sonderbar. Schmeckt irgendwie gar nicht. Alter Trick von Mutti. Vielleicht, wenn man's einweicht.
4: Alles fein, alles prima. Affen sind beschäftigt. Der Chef ist, die Mutter, Oma und alles ist auch da und alle fit. Also ich bin zufrieden. Ich denke, die Affen sind's auch.
0: Aber über Geschmack lässt sich streiten.

0: Bei den Schneeziegen steht eine Zählung bevor. Irgendwie stimmt die Mannschaftsstärke nicht mehr. Wie viele sind's denn nun?
1: Da ist ja unser Jungtier. Das ist ganz frisch von gestern. Der ist gestern geboren. Und die sind irgendwann noch hier vorbeigelaufen und denken, oh, da ist wieder was Neues.
0: Und zwar was ganz Neues. Denn zwei neue folgen der Mutter bereits. Sie sind sichtlich verwirrt. Bisher waren sie doch die Jüngsten. Ist ja irgendwie ganz drollig, so ein Geschwisterkind. Aber muss ich deswegen gleich alles ändern?
1: Nur haben wir eigentlich überhaupt nicht mit gerechnet, weil wir mit den Jungtieren noch vom letzten Jahr dabei. Das sind die zwei Kleinen da, die Frechen da. Und jetzt müssen wir mal gucken, wie das jetzt harmoniert miteinander. Wenn die im Winter immer Jungtiere haben, dann boxen sie normalerweise die von letztem Jahr weg. Das ist natürlich immer für die von letztem Jahr ein Frust, weil Mama ist immer ganz lieb und auf einmal kommt da irgendwo so ein neuer Nachzögling und auf einmal sind sie abgemeldet.
0: Aus dem oder der Kleinen könnte was werden. Doch Mutter Ziege ist ausgesprochen vorsichtig.
1: Und je älter es wird, desto interessanter sind die Spielkameraden von denen. Ja. Muss man immer nur aufpassen, dass sie halt nicht dann zu brutal werden. Weil wenn die mal richtig loslegen, dann kann es sein, dass das Junge unter die Räder kommt. Da muss man ein bisschen aufmachen. Das macht aber dann die Mutter ganz gut. Die sucht jetzt überhaupt nicht den Kontakt zu uns. Das sind die ersten paar Tage bis zur Woche. Da macht sie ihr eigenes Ding und passt nur auf das Jungtier. Und hat da wirklich, man sieht, da hat Achtstellung. Egal, wo irgendwo die Gefahr herkommt, muss sie immer verteidigen.
0: Verteidigen? Zur Not auch gegen halbstarke Geschwister. Als Mutter kennt sie die ja am besten.
1: Die kommt jetzt auch gar nicht runter. Es gibt da unten noch ein bisschen Futter und wenn ich dann weg bin, dann können die fressen in Ruhe. Weil Kontakt zu uns ist jetzt überhaupt nicht gefragt. Ja. Deswegen verzupfe ich mich jetzt. Gell? Und ihr kommt bestimmt nachher wieder nach. Ihr schon, aber die andere nicht. Die bleibt wahrscheinlich den ganzen Tag da oben.
0: Aber mit der Ziegenzahl stimmt wenigstens wieder alles. Nach der Kea-Kinderecke ist jetzt das Wohnzimmer dran. Der Kea spielt gleich wieder eines seiner Spiele.
2: Schmeckt's dir?
0: Daniela muss bestimmte Dinge bedenken.
3: Im Prinzip so wie drin. Und wenn du das Wasserbecken sauber machst, darauf achten, dass er nicht den Stöpsel klaut. Er klaut gern.
4: Das schwere Ding, das trägt er einfach so weg.
5: Ich meine, vom Umfang passt es wirklich gut. Du passt durch das Loch. Also mir hat er schon den Schlüssel gemopst. Und die Tür war zu.
4: Oh nee.
5: Dann bin ich unten reingekrochen und er ist oben raus mit meinem Schlüssel.
0: Ja, ja. Zapp, zerrapp. Der Kea ist eben witzig und schlau.
5: Mhm. Geht das nicht mit dem Brot einweichen? Klappt das nicht? Kein Wasser da? Heute neu.
4: Okay, und dann halt erst alles zusammenrecheln und anschließend dann noch mit dem Schlauch. Okay.
0: Und der Kea passt auf, dass alles seine Ordnung hat. Da hilft er dann auch schon mal mit.
5: Was er da jetzt mit dem Brot macht, macht er mit sonstigen alles, was so reinpasst, auch. Und das heißt, wenn es jetzt ein Stein oder eine Nuss gewesen wäre, hätte ich ein ernsthaftes Problem.
4: Toll.
0: Aber selbst aufwischen, ist das nicht etwas übertrieben?
4: Schnell! Schnell!
5: Juhu. Rette! Ja, alles juhu. Retten! Bubele, die klaut dir alles.
4: Ja.
0: Die Reinigung geht ihrem Ende entgegen. Jetzt wird es noch mal richtig spannend.
5: Was kommt da rein, das Stöpsel?
4: Soll ich den reintun?
6: Ich meine.
5: So, und jetzt guck, ob er fest ist. Hat die genug Kraft? Super. Super gemacht.
0: Nächste Runde im Transportmarathon. Nashörner lernen fliegen. Samirs Weiterreise hängt erstmal am Kran. Mutter Sani nutzt die allgemeine Aufregung, um in aller Nashornseelenruhe zu fressen.
6: Da sieht man halt ganz deutlich, dass das Frühstück vorgeht. Also von Natur aus sind ja Nashörner Einzelgänger. Und sie ist eigentlich wahrscheinlich eher noch erleichtert, dass sie den kleinen nervigen Kerl auch mal los hat. Es sind halt keine Familienverbände, keine Gruppentiere jetzt wie bei Elefanten. Panzernashörner sind Einzeltiere. Und sie wird in den nächsten Wochen bestimmt wieder 50. Und dann kommt sie mit ihrem Panzernashornmann Bruno zusammen. Und wenn das dann klappt, dann haben wir ja in 16 Monaten wieder ein kleines Nashornbaby. Gut. Rafe.
0: Super. Der Sohn geht in die Welt, der Mutter geht's gut. Ein funktionierender Generationenvertrag. Samir hebt gerade ab.
6: Ja, wir haben uns da auch schon mal Sorgen gemacht, ob du das Gewicht auch in der Greifarm so lang ist, dann auch anheben kann. Aber der sagt, so 2,5-3 Tonnen ist safe, so ein Kran nichts. Also das muss jetzt der Kran-Spezialist selber hinbekommen. Aber der ist, glaube ich, größere Lasten gewohnt, nur halt kein Nashorn.
0: Kiste ist eben nicht gleich Kiste. Oder etwa doch?
1: Jetzt wird er ruhig. Scheich legt er sich hin. Da muss er balancieren.
0: Zwei Schneeziegengeschwister. Immer noch leicht irritiert. Ihre Mutter hat wieder ein Junges. Und sie sind plötzlich abgemeldet.
1: Komm, Abmarsch. So, jetzt geht ihr mal da weg. Ihr seid schon viel zu groß. Jetzt guckt man nach ihrem Geschwisterchen, das ist noch viel kleiner. Ja? Was ganz Neues haben wir.
0: Aber wo? Nur gut, dass das Zicklein nicht verloren gehen kann im Gehege. Außerdem wacht Mutter ja mit Argusaugen. Was aber ist mit Bockvater?
1: Der Vater liegt jetzt ganz oben. Der will überhaupt nichts mit zum Tun haben. Der überwacht das Ganze hier und bitte, ich will, der gehört gar nicht zu mir. Ich habe damit überhaupt nichts zu tun. Ich will auch gar nichts mit zu tun haben. Er will nur seine Ruhe haben und er liegt jetzt ganz oben und passt auf die ganze Familie auf.
0: Ja, ja, sich mit Führungsaufgaben aus dem Familienalltag rausreden. Irgendwann wird er sein neuestes Kind schon noch kennenlernen. Im Moment ist es ohnehin noch voll auf die Mutter fixiert.
1: Es ist halt bei den Jungtieren in den ersten 2-3 Tagen, es sind natürlich noch wackelig. Aber man sieht, im Gegensatz zum Mensch kann er gleich mal laufen. Es klappt natürlich mit dem Klettern noch nicht so gut, also erst so 2-3 Wochen. Dann geht er auch wirklich da hier überall auf die scharfe Kante und auf die Abschrägungen, wo die anderen so wunderbar drauf laufen können, wo kein Mensch drauf laufen kann. Das hat den auch irgendwann raus. Aber so stürzen die Kleinen da auch mal kurz ab. Aber das ist dann meistens nicht so weit. Und die haben ja noch weiche Knochen und dickes Fell. Da passiert dann für sie nicht viel. Selbst wenn die mal irgendwo runterfallen von 1-2 Meter, macht denen eigentlich gar nichts aus. Da rappeln die sich mal kurz hoch und dann geht es gleich wieder weiter.
0: Und wenn nicht, dann gibt's mütterlichen Anschub. Hopp.
1: Und da sieht man halt dann den Unterschied, was ein Jahr ausmacht. Ja. In einem Jahr sieht es dann auch genauso groß aus wie die, die wir jetzt gerade haben. Geht und neugierig da. Sie wollen halt nur spielen.
0: Ja, genau. Und beim Spielen wird ja bekanntlich am besten gelernt. Besonders, wenn man so hoch hinaus will. Keine Frage. Kea-Vater Kelso brütet schon wieder Unsinn aus. Höchste Zeit, ihn ein bisschen zu fordern.
5: Das ist alles für dich. Und ich versuche jetzt, den Kelso ein bisschen zu beschäftigen.
0: Wie man sieht, ein anspruchsvolles und aufwendiges Vorhaben. Drei Frauen kreisen um Kelso.
4: Du beschäftigst mich mal mit dir hier. Guck mal.
5: Komm mal her, Kelso.
4: Papp.
0: Claudia Hilke weiß, wie man mit Kias umgeht.
4: Bitte schön.
5: Das ist wirklich nur zum Ball, gell?
4: Ja. Oder ein dickeres Plüschi noch mal zum Reinstopfen.
5: Sehr schön.
4: Super.
5: Diese Steins.
7: Hi, super. Oh, klasse. Jetzt kann ich ihn endlich verprügeln.
5: Ja, auf, hol dir doch.
0: Kelso hat ein zupackendes Wesen.
7: Klasse. Hoppla. Super. Ich glaube, wir gehen jetzt von draußen gucken, weil dann spielt er schon ungestörter wie jetzt, wenn wir alle drin sind. Hm?
0: Sieht eher so aus, als wäre das dem Kia völlig egal. Er hat andere Probleme.

0: Nicht, dass ich mir reinspiegel. Gut.
1: Ja klar, zwei auf einmal.
2: Nur kleines Fresshäckle.
3: Auch diese Nüsse wird er knacken. Oder sammelt er etwa für andere?
2: Was halt jetzt auch ganz typisch ist beim, nicht nur, dass Erdnüsse gut schmecken, es ist halt auch recht fetthaltig. Und je fetter das Futter ist, merkt man ja selber, wenn man isst, je schneller ist man satt. Das heißt also, quiekt auch nicht. Mm. Und wenn er jetzt relativ fettes Futter reinstopfelt in seine Kids, dann halten sie mal schnell einen Schnabel.
0: Und warum legt es ins Wasser rein?
2: Rutscht besser, wenn man es knabbert.
3: Erst einmal sorgt Kell so für sich selbst. Und die Röhre bleibt spannend.

0: Nashorn-Jungbulle sah mir, ist zurzeit sicher nicht nach Knabbern.
1: Also muss aufpassen, meistens lässt er Wasser.
0: Ein Zeichen von Wohlbefinden oder Unruhe?

0: sieht gut aus. Also. Fahrer hat etwas Angst um seinen LKW, aber sonst ist gut.
1: Was soll schon passieren? Hier sind lauter Profis am Werk.
0: Komm, ich fahr ein Stück, hä? Ist optimal. Also, sowas hätten wir uns früher gewünscht. Aber das ist schon gut. Jetzt liegt er, man sieht genau, dass er frisst. Das ist toll. Weil wenn es anfängt zu rumpeln und zu pumpeln, dann kann er gucken, was gibt's dahinter. Alles klar, muss man kurz anhalten oder was zu fressen geben. Gut. Was soll jetzt sein eigenes Leben dort führen? Weg von der Mama. Da geht's. Ist uns ja alle mal gegangen. Deswegen ist es okay. Immer ein lachendes und ein weinendes Auge.
1: Und los geht sie. Die Reise. Und bei denen, die Samir hier Lebewohl sagen, bleibt etwas Wehmut.
0: Ach so, Mr. Winke. Jetzt kommt! Oh, tschüss. Alles klar. So, Männer, war gut. Ja.
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0: Leute, wir sind zurück in Marburg. Wir haben so viel mit und für euch vor. Ganz viele Tipps haben wir gekriegt, ganz viele Empfehlungen. Und eine Sache war immer wieder dabei. Tobi, du musst unbedingt in den neuen Botanischen Garten. Da gibt's was so Schönes. Gucken wir uns jetzt an und haben uns verabredet mit dem Jan.
1: Ja, da ist genau.
0: Hallo Jan.
1: Hallo.
0: Grüß dich. Du bist uns sehr ans Herz gelegt worden. Wirklich. Ich weiß noch gar nicht, was wir uns angucken. Mhm. So, ich bin gespannt.
1: Schmetterlinge? Gehen wir mal
0: Schmetterlinge.
1: Rein. Schmetterlinge? Ja. Darf ich dir den gerade mal in die Hand drücken?
0: Gern. Was ist
1: dann
0: das?
1: Dann nehme ich den hier. Das ist Dost.
0: Dost?
1: Ja, ist zwar einheimisch, aber den mögen auch die tropischen Schmetterlinge. Okay, kannst du mir gerade mal geben?
0: Ich sehe. Oh Gott. Oh Gott, ist der groß. Ich verstehe. Ich habe hier so ein Zitronenfalderchen erwartet.
1: Das ist der größte Schmetterling der Welt und der ist noch klein.
0: Wie heißt der?
1: Das ist der Atlasspinner oder Atlasfalter.
0: Der Atlasfalter.
1: 30 cm ist das Maximum, was sie kriegen können.
0: Da kriegst du ja Angst davon. Oh, okay. Was fressen die?
1: Gar nichts. Also immer die Raupen, die fressen zum Beispiel Flieder.
0: Ja.
1: Aber zum Beispiel auch Kirschlorbeer kann man füttern. Da ist der relativ flexibel. Aber die erwachsenen Tierchen, die können nicht fressen. Die haben nicht mal mehr einen Saugrüssel. Also die leben von dem, was sie sich angefressen haben.
0: Als Raupe?
1: Als Raupe.
0: Ja, und wie lange, wenn die nicht fressen, wie lange leben die dann?
1: Maximal 2 Wochen.
0: Und dann ist...
1: Dann ist Schluss. Das ist nur die Paarung und dann das war's.
0: Das ist ja irrsinnig tragisch.
1: Das ist so.
0: Das ist ja... Oh Gott, das ist ja schlimm.
2: Das betrifft leider auch andere Falter. Aber es gibt auch Arten, die leben länger. Bis zu 15 verschiedene Arten flattern hier und genießen die Fürsorge von Jan.
0: Wie bist denn du hier gelandet? Hast du Schmetterlingologie studiert oder was?
1: Ich habe hier in den 90er Jahren Blumenzierpflanzengärtner gelernt, ja. Und wir haben das Schmetterlingshaus seit 2005. Und da bin ich so über die Biologin, die das gemacht hat, da so mit, ich sag mal, reingerutscht.
0: Ja, Stück und geblieben. Boah, ja. Das was ein toller Strauß, das denn?
1: Der ist vom Komposthaufen.
0: Der ist vom Komposthaufen?
1: Habe ich bei unserem Komposthaufen gefunden. Nur die Telikchen nicht. Aber ansonsten ist alles wächst am Kompost. Und das sind quasi alles, ich habe so ausprobiert, was die Schmetterlinge gerne annehmen.
0: Wir halten mal ganz kurz fest, ihr seid hier im Botanischen Garten auch ganz schöne Angeber. Muss man mal sagen, schau, das ist der Kompoststrauß. Ist ja mega gut. Hast du einen Liebling unter all denen?
1: Ja, ich finde schon den Atlasspinner faszinierend. Ja. Also den haben wir auch selber gezüchtet über den Winter. Ich war auf einer Tagung in den Niederlanden letzten Herbst und habe dort Eier geschenkt bekommen. Und da haben wir die quasi über den Winter gezüchtet. Mit Kirschlorbeer gefüttert, der ist ja wintergrün. Dann sind die im März geschlüpft und das ist jetzt schon wieder die nächste Generation.
0: Das ist doch auch wahrscheinlich ein erhabenes Gefühl, oder? Wenn man das hinkriegt.
1: Ja, ich habe natürlich von so einem geträumt. Ja. Mit 30 Zentimetern, aber das ist
0: ja. Aber du bist auch toll, Kollege.
1: Madig.
0: Guckt euch doch das mal an. Das hat sowas Beruhigendes, oder? Mhm,
1: hat es. Ich kann mal gucken, ob wir ein paar Raupen finden.
0: Die kommen nicht, wenn man so ruft, ne?
1: Leider nicht. Ja, da sitzt eine.
0: Ah ja, die kleine Raupe Nimmersatt, da ist er.
1: Das dürfte ein Passionsblumenfalter sein. Haben wir gerade einen hier. Das sind so die kleineren, bunten. Da fliegt einer, ja, jetzt ist er wieder weg. Oder hier, das
0: eine. Das da?
1: Ja. So einer.
0: Der Kollege, guck mal, die zwei da.
1: So einer könnte das sein.
0: Das ist aber auch ein hartes Los für die Pflanzen hier drin, oder?
1: Ja, aber dafür sind sie da.
0: Dafür sind sie da. Und wenn die dann so aussehen, dann Kompost, züchtet ihr die selber dann?
1: Ja, also mache ich hauptsächlich. Ich weiß ja, was wir so brauchen mit der Zeit. Ja. Und das kriegt man ja so raus. Und die züchte ich dann ab dem Spätwinter aussehen, Stecklinge machen. Und
0: du bist Schmetterlings-Pflanzenfutterbeschaffer.
1: Ja, kann man so sagen, ja.
0: Jan, vielen Dank für deine Gastfreundschaft und den Einblick in diese Schönheit mit Sträußen und Schmetterlingen, wirklich. Dann wünsche ich euch eine gute Zucht.
1: Dankeschön.
0: Und immer genug Futterpflanzen.
1: Danke. Ja,
0: mach's gut.
1: Ja, tschüss.
2: Das Schmetterlingshaus könnt ihr von Mai bis Oktober nach Voranmeldung besuchen. Und eine absolute Empfehlung ist auch ein Spaziergang durch die Außenanlage des neuen Botanischen Gartens. Here comes the sun.
0: Leute, wir warten auf den Bus und auf den Alexander. Es gibt nämlich einen es gibt einen besonderen Bus in Marburg und das muss er eigentlich sein. Wurde uns empfohlen und da machen wir jetzt mal eine Tour mit. Was ein schönes Ding. Guten Tag.
3: Mensch, Tobi, hi.
0: Zu der Alex.
3: Dich. Ja,
0: hi.
3: Hi, grüß dich.
0: Was ein schönes
3: ja,
0: schönes
3: oder?
0: Ding.
3: Willst du mitfahren?
0: Ja, bitte, bitte, bitte.
3: Steig ein.
0: Komm, wir springen gleich rein.
3: Bitte.
0: Tag, hallo.
4: Hallo.
0: Grüßt euch. Hi. Was ist das für eine Gang?
3: Wir sind der Verein Nahverkehrsgeschichte Marburg. Wir betreiben das Buschen hier.
0: Der Verein Nahgeschichte Marburg.
3: Nahverkehrsgeschichte Marburg. Ist ein bisschen sperrig. Ja,
0: es ist auch ein bisschen special, muss man sagen.
3: Ja, es ist auch, glaube ich, ein bisschen special, sich für alte Busse zu interessieren.
0: Oder?
3: Also, habe ich mal so gehört.
0: Ja. Was hat es denn mit diesem Gefährt hier auf sich? Wie alt ist der?
3: Der ist Baujahr 69 und der ist speziell für Marburg gebaut worden.
0: Ah, okay.
3: Deswegen hat er auch überlebt, weil er halt sehr teuer war und nur einmal so gebaut worden.
0: Und warum hat Marburg einen eigenen Bus gebraucht? Also einen selbstgebauten?
3: Wir sagen dazu immer Schlossbus, weil der fährt vor allem zum Schloss und da ist es sehr eng hochzukommen.
0: Das ist sehr eng, so.
3: Wenn du da mit dem 12-Meter-Wagen hinfährst,
0: kommst du nicht rum.
3: Ja. So.
0: Und ist der dann schmaler oder kürzer?
3: Sowohl als auch.
0: Schmaler und kürzer. Also es hat auch nur eine Sitzreihe auf der Seite.
3: Genau, es sind ganze 14 Sitzplätze, also ist sehr übersichtlich, aber für unsere Zwecke ist es genau das Richtige.
0: Und wenn man zum Schloss will, ist das besser als laufen. Das ist nämlich relativ steil und weit.
3: Ja, wir haben so ein paar Treppen und auch ein paar Pflastersteinchen, die mal hier und so stehen. Ne?
0: Genau. Und der fährt immer noch jetzt?
3: Genau, wir machen damit Rundfahrten, also immer öffentliche Stadtrundfahrten, aber auch Geburtstage, Jubiläen, Hochzeiten vor allem auch viele.
0: Das glaube ich.
3: Weil wir dürfen halt überall hin und wir können auch überall hin. Der passt in jede Ecke, in jede Einfahrt. Ja.
0: Wie heißt unser Fahrer?
3: Timo.
0: Timo. Timo, darf ich während der Fahrt mit dem Fahrer sprechen?
5: Ausnahmsweise. Können wir das ruhig mal machen.
0: Im echten Leben fährst du da normale Marburger Busse, oder?
5: Genau, ganz normal hier die Stadtbusse, wie hier zum Beispiel der da vorne.
0: Und was für ein Unterschied ist dann, wenn man mit so einem alten Mädchen fährt?
5: Da kommt wirklich die Leidenschaft fürs Alte durch.
0: Ah.
5: Das Historische, sag ich mal.
0: Ach, guck mal, da hat Busliebe eben gesäuft, oder?
5: Sozusagen.
0: Ja, okay. Ist das schwierig? Hagelig, handwerklich, wie ist das?
5: Es ist schon eine ganz andere Hausnummer wie jetzt moderne Busse, sage ich mal. Wie man sieht, hier muss man ja auch noch selber schalten.
0: Ja, das war die modernen automatisch.
5: Genau. Servolenkung haben wir zum Beispiel gar nicht.
0: Ja.
5: Bremst sich komplett anders.
0: Timo hat die krassesten Arme von allen Marburger Busfahrern.
5: Ja.
0: Ist klar. Oder?
5: Da braucht man kein Fitnessstudio mehr.
0: Aber ein tolles Ding, oder?
5: Ja.
0: Ja.
5: Ich fahre den unheimlich gerne.
0: Ja. Hier kriegt mir jetzt eine Idee, Alex, warum das mit normalen Buslängen nicht so gut klappt, wenn das da in diese Haarnadeln geht.
3: Ja, ne? Gerade diese Kurve hier ist sehr, sehr beliebt bei allen Fahrschülern, auch in der Stadt zum Beispiel.
0: Eieieiei.
3: Also.
0: Millimeterarbeit.
3: Ja.
0: So, toll. Wie bist du denn bei diesem Verein und diesem Hobby gelandet?
3: Ja, irgendwie hat es mich seit Kindesbeinen mit irgendwie alten Bussen und alten Fahrzeugen infiziert.
0: Weißt du noch, was da der ausschlaggebende Punkt war?
3: Im Endeffekt hat mir mein Vater zu Weihnachten ein Buch über diesen Bus geschenkt.
0: Über diesen hier?
3: Ja, genau. So, da war der nämlich schon gerade so historisch.
0: Ja.
3: Und das habe ich auswendig gelernt von vorne nach hinten. Ja.
0: Ja.
3: Dann bin ich irgendwann mit dem Kumpel zusammen die Buslinien hier in den Ferien abgefahren, bin zu den Stadtwerken, habe mir Fuhrparklisten geben lassen.
0: Oh Gott, das
3: und dann
0: ist
3: haben
0: ja
3: wir
0: süß.
3: Abgehakt, welcher Bus ist wie in Ordnung und welche Nummer und welches Baujahr und so weiter.
0: Ja.
3: Und dann ist das irgendwann so, bin ich mal zu dem Verein gekommen in Kontakt und dann hieß es, ja, dann kannst du auch bei uns mitmachen, du weißt ja eh schon alles, also dann komm doch dazu.
0: Aber ist das nicht toll, wenn man quasi die Liebe zu einem ganz speziellen Bus hat und dann sitzt man drin, also dann
3: natürlich.
0: Ist deiner so mit, oder?
3: Natürlich, das, der Bus ist ja ohnehin eine Leidenschaft schon für sich und wenn man dann noch gebürtiger Marburger ist und das im Herzen trägt.
0: Ach, du bist auch noch, das ist,
3: ich habe die Stadt nie verlassen, ich habe woanders zwar studiert, aber immer hier wohnen geblieben und das gibt es hier nicht so oft, hört man manchmal. Aber das ist ja das, was ich auch den Leuten gerne zeige und vermittle.
0: Ja. Du hast Hobby und Marburg auserzählt im Prinzip.
3: Ja, sozusagen.
0: Ja.
3: Sozusagen.
0: Toll.
3: Genau.
0: So, ich hinterlege mal einen Haltewunsch. Geht das noch? Es hat Ding gemacht. Okay. Da sind wir wirklich oben. Das war eine tolle Fahrt. Hier,
3: sehr
0: vielen,
3: schön.
0: Vielen Dank.
3: Schön, dass du mitgefahren bist.
0: Fürs Mitfahren dürfen.
3: Und dann,
0: also wenn ihr unterwegs seid, man kann als Normalsterblicher da auch mitfahren.
3: Genau, kann jeder buchen bei Marburg Tourismus.
0: Ja,
3: für
0: toll.
3: Jeden offen.
0: Sehr gut.
3: Sehr gerne.
0: Dann viel Freude noch mit diesem Goldstück hier. Ja?
3: Vielen Dank.
0: Lasst euch gut gehen.
3: Ja, schönen Tag.
0: Merci. Ich genieße jetzt mal hier Marburger Schlossblick. Timo, vielen, vielen Dank.
5: Viel Spaß, genieße es.
0: Bester Mann. Danke dir. So. Voilà. So, und jetzt zeige ich euch meinen absoluten Lieblingsplatz für den absoluten Lieblingsblick in Marburg. Und das ist hier. Warum? Weil man das Schloss im Rücken hat in all seiner Pracht und weil sich vor einem die ganze Stadt ausbreitet. Ist das nicht schön? Vom Schloss runter geht es vorbei an der Kirche St. Marien, die mit dem Wahrzeichen der Stadt, dem schiefen Turm von Marburg, haben wir in der ersten Folge schon besucht. Ihr seid ja ganz schöne Leckermäulchen, ne? Eine Empfehlung, die nämlich sehr häufig kam, war die für eine Konditorei bei der Annette. Wer ist unfassbar lecker? Da habt ihr mich natürlich sofort.
4: Ja, ja, ich hab mich.
0: Hallo.
4: Hallo, guten Morgen.
0: Oh. Ah. Guck mal da. Hi, ich bin der Tobi, guten Tag.
4: Hi.
0: Ich suche die Annette.
6: Hier bin ich. Hallo Tobi,
0: Annette,
6: herzlich willkommen bei Klingelhöfer.
0: Hi. Ich habe mich kurz verliebt in diese Auslage.
6: In diese Pralinenauslage?
0: Das ist ja mega geil.
6: Ja, das kann tatsächlich passieren.
0: Ah, wie schön. Was hast du da alles?
6: Also das ist unser Pralinen-Sommersortiment. Wir haben unterschiedliche Schnittpralinen und Trüffelpralinen.
0: Ja.
6: Und hier auf der linken Seite haben wir ganz neu einen Salzkaramell-Goldriegel.

0: Bergstube angekommen.
1: Hi! Das ist ja ganz schön groß hier.
0: Ja. Man erwartet es nicht so groß, ne?
1: Das, wenn
0: man
1: nee, von überhaupt oben reinguckt. Nicht. Genau. Das hat da richtig Platz hier.
0: Hier ist der Marc, das ist mein Chocolatier seit 37 Marc. Jahren mit dem Unternehmen.
1: Hi.
0: Der hat hier unsere Goldriegel, die er gerade
1: herstellt. Du bist der Goldriegel, Marc.
0: Das ist der Goldriegel.
1: Dann Glückwunsch nochmal zur Prämierung.
2: Dankeschön.
1: Ja.
0: Und wenn du möchtest, würde ich dir eine Schürze reichen und dann können wir hier gerne direkt einmal mitmachen.
1: Ja, klar. So, wie funktioniert das?
0: Genau, also du kannst hier den Marc gerne über die Schulter schauen oder auch direkt mit Hand anlegen.
1: Ich würde es direkt probieren und versauen.
2: Gut.
1: Du bist das dann sauer und schimpfst mich. Marc, einhändig oder zweihändig, oder ist egal?
3: Wie du möchtest, wie du es am besten hinbekommst.
1: So, ich probiere mal.
3: Wichtig ist, dass du mit einem Drücker die Form komplett gefüllt kriegst.
1: Das war schon mal nix.
3: Das war schon mal für den Anfang
1: nix.
3: Geht noch besser. Ja, siehst du, so langsam. Wenn du dann auch mal so eine Serie von 250 Stück gefüllt hast, dann würde ich sagen, dann hast du die Gleichmäßigkeit dann raus. Oder so geht's auch.
1: Ich habe jetzt mach mal eine neue Variante. Das habe ich gekleckert.
3: Das ist auch nicht schlimm. Das kriegen wir nachher schon bei der Feinarbeit, kriegen wir es wieder weg.
1: Marc, es ist wie so häufig, wenn man sieht, wenn jemand was macht, der das kann, sieht es unfassbar einfach aus.
3: Ja.
1: Bis die Experten mit der großmäulig selber probieren und feststellen, ach so, ist gar nicht so einfach mit der Goldverriegelung hier.
3: So, ja, und jetzt gehst du her und tust jetzt in der Mitte einen Strang reinlegen. Das darf auch wirklich langsam sein, weil Sinn und Zweck der Sache ist, dass der Strang der Nussganache sich in den Karamell reinlegt und auch ein bisschen versinkt.
1: Ja, das wird auch scheitern jetzt beim ersten Mal.
3: Das macht gar nichts. Jeder Anfang ist schwer.
1: Langsam und nicht schnell versinkt die Ganache im Salzkaramell.
3: So, und jetzt haben wir hier den Knusperboden.
1: Ach, jetzt rechts, links.
3: Genau.
0: Während wir dann weitergeht, würde ich dir noch mal zeigen, was wir hier für schöne Torten herstellen.
1: Ja, bitte. Du kommst alleine klar, kurz, Marc. Ja, okay.
0: Ansonsten ruft er ganz laut. Genau. Hier sind einmal Erdbeertörtchen und dann haben wir hier unsere Torten. Und wenn du möchtest, können wir mal zusammen unseren Bestseller, den New York Cheesecake, machen.
1: Ja. Das sieht ja geil aus.
0: Genau, es ist ein Käsekuchen mit einem Streuselboden. Obendrauf ist ein Passionsfruchtmus. Und jetzt kommen an den Rand fein säuberlich diese leckeren Butterstreusel. Auch das wieder jede Menge Handarbeit.
1: Das ist ja der Wahnsinn. Guck mal, sieht das nicht toll aus?
0: Du,
1: ich sag mal, wie es ist. Ich würde sie gern mal probieren.
0: Den New York Cheesecake?
1: Ja.
0: Ja, super, gerne.
1: Ja?
0: Ja?
1: Würde ich oben.
0: Oben in der Theke, wir könnten uns ins Straßencafé setzen.
1: Ja, gerne.
0: Und noch ein leckeres Stück zusammen probieren. Ja, sehr gerne.
1: Total gut.
0: Ja.
1: Super.
0: So, lieber Tobi, nach getaner Arbeit habe ich jetzt
1: im Game
0: was zum Probieren mitgebracht. Das ist einmal der Goldriegel, den du eben hergestellt hast.
1: Jetzt können wir auch mal reingucken.
0: Genau, sodass man die dreierlei Füllungen auch sehen kann.
1: Toll. Mach hier mal Platz für all die Köstlichkeiten.
0: Der New York Cheesecake, so sieht er im Anschnitt aus.
1: So, jetzt gucken wir mal. Setz du dich.
0: Dann würde ich mich einfach zu dir setzen.
1: Ja, bitte.
0: Ja, wunderbar, gerne.
1: Ich probiere jetzt sofort den Keks.
0: Unbedingt wichtig, dass du alle drei Schichten mitnimmst, genau.
1: Ja.
0: Der Keksboden ist nämlich auch super schön crunchy.
1: Das ist aber auch eine fluffige Geschichte hier. Wirklich. Kennst du das, wenn man manchmal Gänsehaut kriegt, weil was so gut ist?
0: Wenn dir das bei unserem Cheesecake so geht, dann bin ich natürlich total happy. Welche.
1: Das
0: schön.
1: Ist so lecker. So leicht, so zitronig. Total gut. Ah. Und jetzt beiße ich noch einmal in unseren Goldriegel hier.
0: Gerne.
1: Boah. Schon beim Reinbeißen richtig was los.
0: Und dann gerne einen Moment genau zerkauen, aber auch so einen Moment auf der Zunge zergehen lassen, dann kommt der Salzkaramell richtig schön zur Geltung.
1: Das hätte ich nie probieren dürfen. Boah, ist das lecker. Zu Recht Gold.
0: Wirklich. Vielen Dank. Annette. Wirklich, dass du jetzt süchtig geworden bist.
1: Danke für dich. Hier, Goldriegel. Probiert ihn lieber nicht. Ihr werdet nicht mehr davon wegkommen. Kalorien habe ich jetzt mal nicht gezählt. Ist auch egal, denn als nächstes werden wir uns bewegen. Dazu fahren wir ins Freizeitgelände Stadtwald. Hier müsst ihr euch unbedingt vorher anmelden, weil das sehr besonders und aufwendig ist.

0: Wir sind im Stadtwald über Marburg und hier hat die Jugendförderung ein ganz tolles und sehr großes Gelände und da gibt's was ganz Neues. Und das ist uns empfohlen worden. Und dafür haben wir uns verabredet mit dem Lars. Den müssen wir jetzt nur noch finden. Lars?
1: Ja.
0: Ideal. Sehr gut. Tobi.
1: Hi, Lars.
0: Grüß dich. Habt ihr es schön hier, hey?
1: Ja, danke.
0: Ist ja toll. Und Temperaturen sind mega gut.
1: Auf jeden Fall.
0: Ja, super.
1: Immer ein bisschen angenehmer als in der Stadt direkt.
0: Lars, ihr habt was Neues.
1: Ja.
0: Was ist es?
1: Einen inklusiven Hochseilgarten.
0: Ein inklusiver Hochseilgarten?
1: Ja.
0: Ist er das?
1: Das ist er.
0: Das ist schon mal imposant. Und was macht das Inklusive aus?
1: Das Inklusive macht es aus, dass viel mehr Menschen als, sag ich mal, in der herkömmlichen Anlage nutzen können.
0: Ja.
1: Zum Beispiel können Menschen mit dem Rolli da reingehen.
0: Ach, das ist ja geil.
1: Wir haben eine Möglichkeit, wenn du nicht so viel Kraft hast oder halbseitig gelähmt bist, den Aufstieg zu erleichtern, durch so eine Gewichtsreduktion.
0: Wollen wir mal probieren?
1: Klar, wenn du Lust hast.
0: Ja, na klar.
1: Ich hätte hier einen Rollstuhl.
0: Ach, im Rollstuhl sogar? Ja,
1: aber musst du entscheiden.
0: Ja, würde ich probieren.
1: Würdest du probieren?
0: Das setze ich mich.
1: Ja. Vorher müssen wir noch ein Klettergurt anziehen.
0: Okay.
1: Die Räder, genau wie du sie schon greifst, kannst du einfach mal ausprobieren. Hier ist ja relativ flach.
0: Man ist nie ungesichert.
1: Nein, man hat immer mindestens einen drinnen hängen. Deshalb haben wir ja zwei Klettersteigset-Arme, damit man sich jederzeit auch umhängen kann.
0: Es ist schon vor allem eins hoch. Wirklich. Ja.
1: Wir haben verschiedene Optionen jetzt für Menschen, sag ich mal, die sich selbst einzeln herausfordern wollen. Du könntest hier über die zwei Balken schon mal rüberfahren, über das Loch.
0: Oh.
1: Da musst du natürlich den Rolli schön manövrieren, weil das ist so breit, wie es halt gerade sein muss für den Rolli.
0: Und schon wird mir ein bisschen schlecht. Ja. Oh Gott, Leute, wenn das jetzt schief geht.
1: Okay, so. An sich wärst du startklar.
0: Ja.
1: Guckst, dass du irgendwie schon relativ in Linie stehst, genau. Und wichtig ist auch immer nach den Vorderrädern zu gucken. Die sieht man nicht immer gut. Wenn du magst, gehe ich hinter dir oder vor dir, wie du es lieber hättest.
0: Das wäre ganz gut, ja.
1: Wo soll ich sein? Hinten vorne?
0: Vielleicht vorne, dass du das siehst, was
1: Ja, kann ich machen.
0: Dass du das gut siehst, was ich mache.
1: Bis jetzt sieht das alles super aus.
0: Ja?
1: Ja. Wir haben alle Zeit der Welt.
0: Das ist wirklich, also es wird deutlich, das ist nichts fürs Hetzen, ne?
1: Nee, oh Gott, das ist nichts fürs Hetzen. Schön langsam.
0: Das ist ganz schön kribbelig. Das Ende ist jetzt nicht übermütig werden.
1: So.
0: Also, genau, ich weiß nicht, ob ihr das seht, aber da geht
1: ein Stück weiter darüber. Ja, perfekt.
0: So, geht schon ganz schön hier runter.
1: Ja, perfekt. Sehr gut, geschafft.
0: Das haben wir schon mal gut gemacht.
1: Auf jeden Fall. Sehr gut. Na, du fährst schon mal vor die Seilfähre, wenn du magst.
0: Die Seilfähre. Ich höre Seilfähre, Lars. Ja.
1: Genau.
0: Ist das Ziel, auf dieses Brett hier zu fahren?
1: Es ist Ziel, auf das Brett zu fahren, auf dem Brett die Bremsen reinzumachen und sich dann mit dem grünen Seil rüberzufahren.
0: Okay, ganz entscheidende Frage.
1: Ja.
0: Woher weiß das Brett, dass das nicht wegfahren soll, wenn ich drauf fahren will?
1: Indem du es festhältst oder wen bittest du, es für dich festzuhalten?
0: Ah ja. Lars.
1: Ja.
0: Hi.
1: Hi.
0: Darf ich dich um was bitten?
1: Ja.
0: Könntest du das mal für mich festhalten?
1: Selbstverständlich.
0: Aber gut festhalten.
1: Mach ich.
0: Ja? Okay.
1: Du machst schön langsam. Geht ein bisschen bergab, ne? Nicht, dass du von allein ins Rollen kommst.
0: Das ist ein guter Hinweis, danke.
1: Und machst dann rechtzeitig, genau. Kannst du ein Stück vorfahren?
0: Oh Gott.
1: Jetzt machst du die Feststellbremsen vorne wieder rein.
0: Nach vorne drücken oder nach ziehen?
1: Nach vorne drücken. Diese schwarzen Dinger nach vorne drücken.
0: Ja, okay, ich hab die.
1: Hast du beide drin?
0: Ja, hab ich.
1: Okay, dann komme ich jetzt dazu. Ich fahre mit dir.
0: Gut.
1: So, du entscheidest, wann es losgeht.
0: Jetzt,
1: okay.
0: Okay.
1: Dann können wir zusammenziehen.
0: Jetzt ziehen wir uns darüber.
1: Jawohl. Und noch ein Stück.
0: Das ist ganz schön wackelig.
1: Ja.
0: So, jetzt würde ich wieder lösen und rausfahren.
1: Genau, ich stehe hinter dir und du rollst dich da einmal hoch.
0: Ach. Okay.
1: Perfekt.
0: Ich habe hier Kipppunkt gehört, ja?
1: Ja. Wenn du irgendwo Hilfe, sagst du Bescheid.
0: Kannst du nur so eine liebevolle Hand und ein Auge?
1: Ja, hab ich. Das Spannende.
0: Okay.
1: Yes.
0: Ruhe bewahren, alles gut, wir lieben es. Ich muss duschen, wenn ich hier durch bin, das sag ich dir gleich wirklich. Das ist,
1: Jetzt haben wir hier eine kleine Seilrutsche für dich vorbereitet.
0: Das Grande Finale.
1: Ja, auf jeden Fall, du musst ja irgendwie wieder runter.
0: Oh Gott, ja.
1: Und damit wir nicht den langen Weg fahren und ein bisschen mehr Spaß haben, geht's hier die Seilrutsche gleich mit dem Rolli einmal runter.
0: Na klar, warum denn nicht? Ja. Abenteuerlich.
1: Jawohl, ist drinne.
0: Hängen. Du sagst mir aber Bescheid, bevor das losgeht. Ne?
1: Du entscheidest, dass wann es losgeht.
0: Das ist gut.
1: Du startest selbst.
0: Ich starte selbst.
1: Das ist dann fahren wir nie. Ich häng dich mal aus hier hinten. Ab jetzt kannst du jederzeit selbst entscheiden, wann du die Bremsen löst,
0: ja,
1: und los willst.
0: Und ich fahre dann einfach quasi da los.
1: Du fährst und dann einfach los und am Ende macht es ein bisschen einen Ruck. Ne? Nicht, dass du erschreckst. Und dann wünsche ich dir viel Spaß beim selbstbestimmten Starten. Ich lass
0: oh
1: los.
0: Oh Gott. Oh Gott. Oh Gott!
1: Rums.
0: Der Vater!
1: Gelandet!
0: Das hat's schon in sich, Leute. Hallo Lars!
1: Hi!
0: Das ist schon wild. Das ist schon wild, oder?
1: Das ist wild, auf jeden Fall.
0: Aber total gut.
1: Ja?
0: Wirklich.
1: Wie geht's dir?
0: Gut. Spaß gemacht, jetzt auch ein bisschen erleichtert, wenn man das so ehrlich und überlebt hat. Und mir ist jetzt erst klar geworden, wirklich, also wenn man das mal macht, was das heißt, also was man sagt, so inklusiver Klettergarten,
1: ja,
0: aber dass die Möglichkeit besteht, dass wenn man in einem Rollstuhl sitzt, das alles in dieser Qualität erlebt.
1: Ja.
0: Also hier Seilrutschenparty und so. Was eine tolle Idee, wirklich.
1: Vielen Dank.
0: Danke dir für deine Zeit.
1: Sehr gerne.
0: Und viel Freude mit allen und allem noch hier.
1: Auf jeden Fall, werden wir haben.
0: Mach's
1: danke
0: gut.
1: Dir.
0: Danke dir.
1: Ciao.
2: Ein anderes großartiges inklusives Angebot ist Marburgs Jugendherberge. Ein Haus für alle. Sie ist die erste inklusiv betriebene Jugendherberge Hessens und liegt ganz idyllisch direkt an der Lahn.

0: Ich sag's, wie es ist. Ich lieb das einfach. Die Marburger Oberstadt, eines der schönsten Orte in ganz Hessen. Wirklich. Und hier gibt's einen Schatz, was ganz Besonderes. Uraltes Handwerk und die letzte Bürstenmacherfamilie Hessens. Und das gucken wir uns jetzt an.
1: Aber ansonsten würde der...
0: Hallo.
2: Hallo.
3: Hallo, Tobi.
0: Na, guck mal da.
3: Hi, grüß dich.
0: Hier Expertentreffen. Servus.
3: Schön, dass du da grüß bist. Hi, Christian. Grüß dich.
0: Christian, servus.
2: Hans Wilhelm.
0: Ihr seid Vater und Sohn?
2: Genau, genau.
0: Vater und Sohn. Okay. Und ihr seid beides Bürstenmacher?
2: Genau,
3: ja,
2: richtig.
3: Beides.
0: Beides, okay.
2: Wir beherrschen also das Handwerk nicht nur wir beide, sondern auch mein anderer Sohn, der Chris, der Florian, der ist noch im Urlaub. Und meine Tochter, die Melanie, die macht Restaurationen. Alte, edle Bürsten, England, okay. Gold-Silber-Aufbau. Ja. Ne?
0: Wir stöbern mal ein bisschen rum, würde ich sagen.
3: Ja, oder? Gerne.
0: Was ist euer Top-Produkt?
3: Unser Top-Produkt, das sind eigentlich hier diese ganzen Ziegenhaar-Sachen. Die Ziegenhaarwedel, die handeingezogenen Schrankfeger. Das ist eigentlich so unser Steckenpferd, kann man sagen.
0: Das sind geile Worte und Begriffe eigentlich.
3: Ja,
0: Handeinzug.
3: Ist ein ganz tolles
0: ich
3: Material.
0: Ich fege nur mit Ziegenhaar-Handeinzug.
3: Genau, richtig. Ist richtig gesagt.
0: Was ist deine Lieblingsbürste?
2: Ach, das ist die Kratzbürste mit 10 Jahre Kratzgarantie.
0: Die Kratzbürste?
2: Nach dem 11. Jahr juckt es nur noch. Das ist deutsches Wildschwein, ne? Ja.
0: Die gibt's wirklich?
2: Ja, die gibt's wirklich.
0: Was macht das deutsche Wildschwein aus? Das ist hart.
2: Das ist hart und man kann den Punkt massieren.
0: Ja. Das ist toll, das löst wirklich ein Problem. Wo produziert ihr denn das Zeug, wenn ihr das alles also selber macht?
3: Wir haben in Marburg-Werder unsere kleine Werkstatt. Ja. Und wenn du Lust hast, kannst du auch gerne mal
0: kann man da reingucken?
3: Na klar.
0: Ja, dann machen wir das.
3: Auch gerne.
0: Dann müsste jetzt irgendwo da sein. Okay. Schauen wir uns eine Bürstenmacher-Werkstatt von innen an.

0: Ach, das sei der schon.
1: Herzlich willkommen bei uns schön. In der Werkstatt, Lager und Verwaltung.
0: So, hello hey,
1: grüß
0: again.
1: Dich. Grüß dich, mein Lieber.
0: Okay.
1: Ja, dann
0: hier geschieht die Magie.
1: Genau, hier fertigen wir unsere handeingezogenen Bürsten, die wir eben auch gesehen haben in der Oberstadt.
0: Servus, hi.
2: Hi.
0: Hat jede Oma schon produziert? Oder
2: genau. Also aber auch mit dieser Maschine, die ist auch schon so aus dem 19. Jahrhundert. Das ist ein Portionierer, da kann man hier mit der Schraube einstellen. Hier ist dieser Greifer. Und wenn ich jetzt den reinnehme, die Borsten, dreht hier drauf, hier halte ich die Borste noch. Und dann kann ich hier den Greifer öffnen, indem ich den Fuß hochhebe. Und so habe ich mein Bündel.
0: Und jetzt hast du dein Bündel.
2: Jetzt habe ich genau das Bündel, was jetzt hier reinpasst.
0: Ja, mach mal hier den magischen Handeinzug.
2: Den magischen Handeinzug. Also wie gesagt, man muss immer sehr schön rund arbeiten. Ich mache mir hier eine Schlaufe. Dann gehe ich hier in das Loch so rein, ziehe es hoch. Man muss, wie gesagt, immer rund, so wie man einen Knick reinmacht, reißt der Draht. Ich tue das gleich mal demonstrieren. Jetzt habe ich mir hier das Bündel schon mal abgemacht. So, zack, jetzt kommt das so durch. Dann wird das hier, wie gesagt, so und zack, ist es drin.
1: Wie sieht es denn aus? Willst du es vielleicht auch mal ausprobieren?
0: Gucken wir mal. Also, ich setze mich schon mal da drauf, gell?
2: Ja, genau.
0: So, jetzt beginnt es hier mit...
1: Erstmal die Schlaufe.
0: Erstmal die Schlaufe.
2: Die Schlaufe.
0: Das ist schon die erste Herausforderung.
2: Ja.
0: Ohne Lesebrille. Ist nicht so einfach.
2: Ja,
0: so.
2: Ja.
0: Wie weit mache ich die weg hier ungefähr?
2: Ja, man muss schon ein bisschen weiter, dass man auch noch durchstecken kann.
0: So,
2: ne?
0: So ein bisschen Luft, ne?
2: Ja, ja. Es ist also...
0: Schläufelchen. Jetzt sind wir schon mal drin.
2: Drin, ja. Und jetzt oben schön öffnen, aber nicht mit Knick. Also schön... dass er schön rund ist.
0: Wie kriegst du den jetzt wieder auf?
2: Probieren.
0: Ja, gucken wir.
2: Wenn man nur ein bisschen noch rauszieht, dann hat man hier schon die Möglichkeit.
0: Schon haben wir, das habe ich gemacht.
2: Ja, genau.
0: So. Das habe ich schon gar nicht so schlecht gemacht.
2: Nee, okay. So haben wir schon mal die...
0: So, also die Öse haben wir
2: die
0: schon mal.
2: Die Öse haben wir,
0: so bei 1A.
2: Jetzt mit dem Finger greifen und dann unten den Fuß loslassen und da kommt es raus. Ja, so, öffnet's.
0: Zack.
2: Super.
0: Ja.
2: So
0: ähnlich. Und jetzt nehme ich einen Teil hier durch.
2: Genau, und so ein bisschen, wenn es geht, mittig. Und dann eigentlich so ein bisschen umgreifen.
0: Macht dich das sehr nervös, wenn du dazu guckst und nicht selber darfst eigentlich Hand zu lernen?
2: Ja, naja, gut, es ist ein bisschen, aber aller Anfang ist ja schwer. Ich meine, ich...
0: So, jetzt pass mal auf. Aber ja. Jetzt guck mal.
2: Das ist jetzt die falsche Methode, aber das geht auch so.
0: Das ist, ich sage mal nicht falsch, das ist eine neue.
2: Ja, neue, zack, wenn man sieht. Ja.
0: Zack.
2: Ja. Super. Das ist die Zack-Methode. Ja, die kenne ich noch nicht. Also,
0: das ist die sogenannte Zack-Methode.
2: Zack.
0: Die revolutioniert das Bürstenmachen.
2: Ja,
1: richtig.
0: So,
1: ja,
0: jetzt wäre jetzt aber drin.
2: Mach das zu sagen.
0: Und wir zeigen euch das mal, wie wunderbar das zum Beispiel auch eine Linse.
2: Ja. Nicht nur eine Linse, man kann mit dem Material auch Diamanten, Brillanten, Goldbarren abstauben. Es gibt keinen Kratzer.
0: Kennt das Problem zu Hause.
1: Das kennen wir doch.
0: Die Goldbarren sehen aus wie die Sau.
2: Ich habe
0: hier einfach mal drüber.
2: Da ihr vom Radiosender eigentlich der Beste in Hessen seid und ich auch schon so viele Jahre das alles höre, habe ich und mein Sohn mir Folgendes ausgedacht. Wir machen was Besonderes weltweit einmalig. Dann wollten wir euch diese überreichen mit HR3 und hinten unsere Lasertechnik Tobi.
0: Oh, ist das toll.
2: Das ist also, wie gesagt, das haben wir gedacht, das machen wir mal so,
0: Hier, das ist ganz rührend, wirklich. Vielen, vielen Dank.
2: Alles klar.
0: Christian, danke für eure Geduld, für die Zeit, fürs Ausprobieren dürfen und für das sauberste Studio der Welt jetzt. Mega gut.

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0: So, wir gehen eurer nächsten Empfehlung mal nach in der wunderschönen Marburger Oberstadt. Das ist dankenswerterweise eine kulinarische. Große Liebe dafür. Seit 20 Jahren hat der Thomas hier seinen Laden. Das ist für so eine hessische Fachwerkstatt ein bisschen ungewöhnlich. Das ist nämlich ein schwedisches Restaurant, das Edlunds. Dann gehen wir mal rein.
2: Hallo.
0: Das sieht ja schon mal toll aus. Hallo, guten Tag. Ich suche den Thomas.
2: Thomas ist hier.
0: Ah, Thomas.
3: Hallo.
0: Hi.
3: Guten Morgen.
0: Grüß dich.
3: Thomas.
0: Hallo.
3: Grüß dich.
0: Das ist ja schon mal sehr schön bei dir.
3: Danke dir.
0: Ich freue mich immer auf Essen und ich muss dir ehrlich gestehen, ich hab gar keine Ahnung von schwedischem Essen. Ich kenne da, ich glaube, Köttbullar heißen die eigentlich.
3: Genau, Schött.
0: Ja, Schött. Also die Hackfleischbällchen kenne ich. Dann wahrscheinlich Lachs wird eine Rolle spielen, nehme ich an.

0: oder?
1: Auf jeden Fall. Ja, also die schwedische Küche, also außer Lachs und Schöttbullar, was du schon erwähnt hast, haben wir natürlich Hering. Hering ist unsere, würde ich sagen, fast Nationalgericht. Und wir haben jetzt im Moment 4 Sorten Hering-Auswahl. Okay. Dann natürlich, was wir nicht vergessen darf bei einem Schwede, ist ein Stück Elch. Machen wir ein paar Scheiben schön
0: vorn. Ich habe schon viel gegessen, Elch noch nie.
1: Genau.
0: Das schmeckt ihr dann wie Rind?
1: Das darfst du gleich selber entscheiden. So, ich mache ein paar Scheiben davon. Dann nehmen wir ein Stück Lachs mit. Wir wählen erstmal in der Pfanne kurz. Und wir wollen dir auch ein paar Schöttbullar mitnehmen.
0: So. So, ach wie toll.
1: Ja, ich würde sagen, im klassischen Schweden fängt man an mit Hering an. Und ich würde sagen, dann bitte erstmal mit der klassischen Hering anfangen. Das ist Salzhering erstmal. Und der wird dann erstmal über Nacht im Wasser, dass man das ein bisschen Salzigkeit rausholen davon. Dann wird das in eine Essigmarinade. Das ist Essig.
0: Lecker. Ja, toll. Ist aber auch ein bisschen süß.
1: Genau. Essig, Zucker, Wasser.
0: Ah, der Zucker.
1: Genau. Lorbeerblätter, Nelken, Pfeffer. Ja. Zum gleichen Gewürz dabei.
0: Thomas, bevor wir weitermachen, wie bist du denn in Marburg gelandet?
1: Durch einen sehr guten Freund von mir, was ich kennengelernt in Marburg hier.
0: Ja.
1: Ist auch mein Geschäftspartner.
0: Ja.
1: Und er hat diesen Lokal gemietet und hat mich quasi da eingeladen.
0: Wie lange ist das her?
1: 2007. So, das ist fast 20 Jahre.
0: Ja. Hat es sofort geklappt mit der schwedischen Küche und den Marburgern?
1: Ja, wir haben ein bisschen frostig angefangen und die Küche hat sich entwickeln lassen. Aber ich entwickeln lassen oder wir.
0: Ja.
1: Und ja.
0: Das ist ja ungewöhnlich wirklich. Also ich kenne also euch gar kein schwedisches Restaurant. Was total schade ist, weil die Küche ist fantastisch. Wirklich.
1: Ja, freut mich.
0: Apropos Küche, wo würden wir denn weitermachen?
1: Was wäre deine Empfehlung? Weiter. Bevor wir zum Fleisch gehen, müssen wir natürlich den Lachs so essen. Einfach ein Stück nehmen. Ich nehme grobe Meersalz und streue das auf der hellen Zucker auf den Fisch und lasse es dann liegen. So.
0: Der hat aber jetzt Power.
1: Also in Schweden.
2: Ich hätte dir das drauf.
0: Oh, auch da, na klar, sehr gerne. Gerne. Vielen Dank.
2: So.
1: Kannst du mir bitte auch eine kleine Schale mit Preisebeeren bringen?
2: Gerne.
1: Das wäre schön. Danke dir.
0: Preisebeeren?
1: Genau, weil es wird überall benutzt, sowohl als süß als Salz. Ich weiß. Also wie gesagt, die Preisebeeren sind überall einsetzbar, finden wir.
0: Genau. Es folgt der erste Elch meines Lebens.
1: Ja,
0: also sieht schon mal toll aus. Könnte man meinen, es wäre Rindfleisch, ne?
1: Wenn man sieht, ist ein bisschen brauner von Farbe.
0: So Richtung Wild.
1: Ja, genau. So ein bisschen leichten braunen Ton hatte. Und vom Geschmack ist das auch nicht vergleichbar mit Rind, aber auch nicht mit Hirsch.
0: Mm-mm. Ganz zart und das ist lecker.
1: Ja.
0: Aber das,
1: das ist gut, durch die 14 Stunden oder 12 Stunden im Backofen macht natürlich das Fleisch auch. Aber klar, ein Elchrücken.
2: Bitte schön, lass es schmecken.
0: Danke.
1: Dankeschön.
0: Das ist, ich dachte, das gut, dass du es gesagt hast, es schmeckt nämlich eben nicht so scharf wie wild. Es ist viel, viel weicher, viel milder.
1: Ja. Ja, dann sind wir langsam am Ende hier auf unsere kleine Probierplatte und das Schöttbullar. Aber nicht jetzt die Preiselbeeren vergessen.
3: Genau, das ist ja eine
0: Das ist leider auch sehr lecker, muss ich sagen. Die sind so fluffig. Was heißt denn, das schmeckt gut auf Schwedisch? Oder das ist lecker?
1: Gott, wir sagen einfach Gott. Also wie Gott, wie in Deutsch auf Gott herum, das ist ein Gott,
0: Gott.
1: Das schmeckt, oder?
0: Gott. Ja. Gott. Thomas, vielen, vielen Dank. Ja. Wirklich, toll.
1: Super.
0: Also das ist meine kulinarische Entdeckung hier. Gott.
4: Zu einer weiteren Entdeckung fahren wir noch mal raus aus Marburg zu einer spannenden Reise in ein außergewöhnliches Museum.
0: Bin ich mal richtig gespannt, Leute. Wir sind auf der Zeiteninsel in Argenstein vor den Toren Marburgs. Haben ganz viele von euch empfohlen. Es wäre eine Art Paradies für Archäologen, für Neugierige, für Steinzeitfans. Und wir haben uns verabredet, da ist sie, glaube ich, schon, mit der Heidi. Heidi?
5: Ja, hallo.
0: Tobi, hi.
5: Hi.
0: Da steht was Großes im Hintergrund. Ich habe gerade also ich bin nicht so fit, was so Geschichtsepochen angeht. Mhm. Ich habe gehört, es würde auch um Steinzeit gehen.
5: Genau.
0: Aber das sieht ja schon, also ziemlich, oder ist das Steinzeit?
5: Das ist Steinzeit.
0: Ähnlich.
5: Das ist unser jungsteinzeitliches Langhaus.
0: Ein Riesending.
5: Genau, das ist etwa 30 Meter lang. Wir haben das 1:1
0: ja.
5: Von der Breite und von der Länge nachgebaut, so wie wir das vom Bahnhof Niederweimar ausgegraben haben.
0: Da hat man das entdeckt.
5: 97,
0: ja.
5: Genau.
0: Ja. Wie habt ihr rausgekriegt, wie das gebaut war?
5: Diese Pfosten, die können wir uns gleich eigentlich ja. auch noch mal anschauen.
0: Ja,
5: aber vorher musst du noch was sammeln. Schon noch ein bisschen. Ich zeig dir jetzt mal, was wir Archäologen finden,
0: ja.
5: was übrig bleibt. Und zwar sind das immer die Pfosten. Also die Pfosten haben wir 1:1 gefunden. Und wir sprechen nie von Rekonstruktionen, sondern von Hausmodellen,
0: ja.
5: weil wir ja nicht wissen, wie das oberirdisch aussieht.
0: Ach, das heißt, so könnte es
5: genau,
0: gewesen
5: es
0: sein.
5: Genau, es könnte
0: ja.
5: so gewesen
0: ja.
5: sein. Und wir spielen damit ein bisschen. Wenn du rein möchtest, musst du selber mal versuchen, die Tür aufzumachen.
0: Okay.
5: So eine Tür hat man übrigens auch in Zürich gefunden.
0: Uah.
5: Ach ja, sehr gut.
0: Ach, guck mal, das ist ja richtig tricky. Schau mal. Und das ist jetzt kein Versuch, sondern das gab es wirklich.
5: Genau,
0: das
5: hat man
0: so
5: in Zürich gefunden.
0: bisschen rauchig hier.
5: Noch geht's, aber wir machen noch ein bisschen mehr Rauch.
0: Ja.
5: Deswegen hast du nämlich das ganze Material hier gesammelt. Ich zeig dir jetzt, wie man Feuer macht.
0: Ja, ja. Endlich.
5: Endlich.
0: Ja.
5: Endlich darfst du auch
0: ja.
5: noch was machen. Und zwar haben wir jetzt Material gesammelt. Und wir machen daraus jetzt ein Nest. Super. Vielleicht kannst du hier noch ein bisschen Material reinlegen in das Loch.
0: Und ist das eine Vermutung, dass sie das so gemacht haben?
5: Wir
0: oder
5: vermuten,
0: habt ihr das?
5: Dass sie das ja. so gemacht haben. Was wir eben finden, ist natürlich kein organisches Material,
0: ja.
5: zumindest hier in Niederweimar nicht, sondern eben Pyrit. Das gibt es archäologisch.
0: Ist es der Feuerstein?
5: Und Feuerstein. Also man kann
0: Ach,
5: nicht,
0: zwei verschiedene Sachen.
5: Genau, man kann
0: okay.
5: nicht mit zwei Feuersteinen Feuer machen.
0: Ja.
5: Man braucht immer noch einen Schwefelkies, also
0: ja.
5: unseren Pyrit. Und wir brauchen einen Zunderlappen. Du hast so einen Zunderpilz vielleicht schon mal im Wald gesehen. Und diese Schicht, diese weiche Schicht, die kann man heraustrennen.
0: Und dann
5: kann man so welche Lappen herstellen.
0: Das ist aus dem Pilz.
5: Mhm.
0: Das sind ganz schön viele Bestandteile.
5: Ja, aber es ist ja auch anstrengend, Feuer zu machen.
0: Ja.
5: Meine Methode ist immer, also du brauchst ja einen Schlagstein und einen...
0: So geht's schon mal nicht. Ja.
5: Und den Pyrit. Und jetzt siehst du schon die ersten Funken.
0: Aber bei dir geht's. Ja.
5: Bei dir auch. Und du riechst es
0: Mit
5: eigentlich
0: meinen
5: schon.
0: Beinen hier geht es auch.
5: Ja. Und jetzt musst du geschickt diesen Zunderpilz zwischen deine Hände klemmen.
0: Ich sag dir mal eins. Mit mir damals hätten wir kein Feuer gehabt. Das weiß ich jetzt schon. Aber schwerste Fingerverletzungen.
5: Und wenn die ersten Funken auf dem Zunderschwamm landen, dann musst du schnell sein und ganz leicht das Ganze anpusten. Du legst es in dein Nest und jetzt baust du es halt, baust du dein Feuer auf langsam. Ja, sehr gut.
0: Ich kollabiere gleich. Es raucht irgendwo, gell?
5: Ich glaube, es ist wieder ausgegangen.
0: Oh nein! Nein, ich sehe die Glut. Brenn!
5: Vielleicht ein bisschen sachter, wie bei so einer Suppe, die man

0: Schnitt aus.
1: Genau.
0: Ich habe Feuer gemacht.
1: Kannst du es hier reinlegen?
0: Leute, ganz kurz mal, historischer Moment. Die Menschheit ist gerettet. Ich habe, ist das nicht irre? Ein erhabenes Gefühl. Ich bin immer noch stolz.
1: Ja, wirklich. Hast du super gemacht.
0: Ist ganz schön anstrengend.
1: Ja, ja, das stimmt. Und es ist sehr heiß.
0: Ja. Ich habe das Gefühl, ich laufe 5 cm aufrechter. Ich habe Feuer gemacht, Heidi. Dank dir. Mega gut. Du, wo wir hier sind, was ist denn das? Ist das ein Projekt? Ist das eine Museumsidee? Was ist das?
1: Wir sind hier in einem Freilichtmuseum.
0: Ja.
1: Und wir zeigen 11.000 Jahre Siedlungsgeschichte aus dem Lahntal. Und wir haben insgesamt 5 Zeitstationen und eine hast du schon gesehen.
0: Die coolste bis jetzt. Und wahrscheinlich die coolste für immer.
1: Ja, wir haben ja auch noch 4 andere tolle.
0: Ja, aber ich habe Feuer gemacht. Entschuldigung, Heidi.
1: In jeder Zeit kann man Feuer machen.
0: Ja, aber okay, gut. Guck mal, wer sitzt denn da verträumt rum?
1: Das ist mein Kollege Andreas Tietmann.
0: Hi, wo stehst du denn drin?
2: In unserem Einbaum.
0: Grüß dich. Hi. Grüß dich. Hast du denn gebastelt, geschnitzt, gehackt?
2: Nicht alleine, aber wir haben den selber gebaut.
0: Darf ich an Bord kommen?
2: Komm.
0: Einfach so.
2: Muss man ein Gefühl für kriegen.
0: Brück. Geht. Ja, aber ist aber ganz stabil, finde ich.
2: Ja.
0: Wollen wir mal probieren?
2: Ja, klar. Dann leinen los.
0: Soll ich mich vielleicht erst mal setzen?
2: Setz dich mal da hinten.
0: Bevor wir da so früh ableinen. Heidi, kommst du auch mit oder bleibst du hier?
1: Ich komm auch mit.
0: Hier ist Wasser an Bord. Sollte uns das zu denken geben?
2: Nein, das ist ganz normal. Das Holz ist nicht ganz dicht. Hier und da kommt immer ein bisschen was rein. Aber
0: das ist ja sehr vertrauenserweckend.
2: Das, okay. Deswegen saufen wir nicht ab.
0: Okay. Dann los. Andreas, wir machen das ganz gut. Vielen Dank jetzt schon dafür. Danke, Heidi.
2: Ja.
0: Dass ich mit dir Feuer machen durfte.
1: Gerne.
0: Ja, Leute, es war die Rückkehr nach Marburg. Lohnt sich immer wieder. Was eine tolle Stadt, oder? Wo sehr, sehr viel Leben in allen Epochen und Zeiten ist. Also wenn ihr Zeit habt, ein Wochenende, 2 Tage irgendwann, kommt vorbei. Diese Stadt ist immer wieder ein Städtetrip wert. Ahoi.
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0: Tante Becky ist seit 7 Jahren Witwe. Denkt mal darüber nach. Sie lebt allein. Sie hat keinen Mann. Sie hat keine Kinder. Sie hat eigentlich gar nichts, wenn man es jetzt mit uns vergleicht. Natürlich kann ihre Art unheimlich verletzend sein. Sie ist manchmal ein bisschen ungeschickt. Aber das dürft ihr dann nicht so persönlich nehmen. Sie kann doch auch ganz lieb sein. Sie hat auch ihre guten Seiten, das dürft ihr nicht vergessen. Sie ist zum Beispiel sehr... Sie hat einen sehr guten Geschmack. Sie ist intelligent und sie hat einfach auch einen sehr guten Geschmack. Und sie ist meine Schwester. Einmal im Jahr werdet ihr das doch wohl verkraften, oder?
1: Sie kommt.

0: Sabine. Herzlichen Glückwunsch.
1: Danke.
0: Hallo Udo.
2: Hallo Eva. Wie war die Fahrt?
0: Wir haben uns ein Jahr nicht gesehen. Ist das tatsächlich das Erste, was du von mir wissen willst, wie diese langweilige Fahrt war?
2: Ja.
0: Langweilig.
2: Schön.
3: Und Becky, hi.
0: Ne, übertreib mal nicht.
3: Wir haben gekocht für dich.
0: Donnerwetter, hast du große Füße gekriegt?
3: Findest du?
0: Macht doch nichts. Gibt bestimmt Männer, die das mögen.
4: Udo hat mich heute Morgen schon mit einem riesigen Blumenstrauß geweckt. Das ist ja mal eine sehr originelle Idee. Du, und die Mädchen haben ein Frühstück gemacht. Sowas hast du noch nicht gesehen. Ich war so gerührt. Wirklich. Und jetzt stehen die beiden seit 2 Stunden in der Küche, um uns ein Geburtstagsmenü zu bescheren. Du, und die können kochen, die Mädchen. Sensationell.
2: Ich geh jetzt rüber und sag ihr guten Tag.
3: Nein.
2: Los jetzt.
3: Warum laden wir sie denn jedes Jahr wieder ein?
2: Weil sie sonst beleidigt wäre.
3: Aber wenn wir sie einladen, beleidigt sie uns. Ist doch so.
2: Sie ist eure Tante.
4: Was ist denn jetzt?
2: Nichts, mir reicht's schon.
4: Alessa, sag Tante Becky mal guten Tag.
3: Also gut.
4: Es läuft doch eigentlich alles ganz gut, oder?
3: Hallo, Tante Becky.
4: Guten Tag, Alessa. Geht's dir gut?
3: Hm?
4: Du müsstest auch mal wieder zum Friseur.
3: Ich war beim Friseur. Heute Morgen.
4: Den Mann würde ich verklagen.
3: Na, das ist ja vielleicht eine Begrüßung.
4: Sie sieht aus, als wäre sie mit dem Kopf in eine Salatschleuder geraten.
0: Ach, jetzt hör doch mal auf.
4: Entschuldige, ich sag nur meine Meinung.
5: Und Alessa hat aus Versehen Diätrezept rausgesucht.
3: Ich weiß es eben nicht, wie schwer so eine Zucchini ist.
5: Ja. Und sie sagt so zu der Verkäuferin, 50 Gramm Zucchini bitte. Und die Verkäuferin holt aus so einer Restekiste eine total verschrumpelte Zucchini vor und fragt, soll ich sie noch durchschneiden, junges Fräulein?
2: Und wie geht's dir?
0: Ach, ich klag ja nie.
4: Schmeckt's dir?
0: Naja.
3: Du musst es ja nicht essen.
0: Weißt du, nach dem Krieg haben die Leute viel Schlimmeres gegessen.
3: Jetzt habe ich aber die Schnauze voll.
4: So, ich glaube, wir könnten jetzt alle ein kleines Käffchen vertragen.
5: Irgendwie tut sie mir leid.
3: Mir nicht.
4: Ach komm. Für dieses Jahr haben wir es mal wieder überstanden, hm?
2: Ich weiß nicht, aber ich habe das dumme Gefühl, dass die Geburtstagsparty jetzt erst richtig losgeht. Hm? Oder wie seht ihr das? Champagner!

0: sich einen freien Tag gegönnt?
1: Ja.
0: Das hätte ich auch tun sollen. Bei mir läuft der Montag immer ganz schlecht. Bei Ihnen auch? Ich habe mir gerade Fotos angeschaut von Dennis. Früher, da haben wir noch gar nicht hier gewohnt, da hatte er so richtig blonde Locken, ganz süß. Jetzt ist er so groß geworden. Naja.
2: Guten Abend.
0: Ach, ich wollte Sie fragen, ob Sie vielleicht einen kleinen Job für ihn hätten. Ich meine, dass er nach der Schule bei Ihnen aushilft. In der Werkstatt oder beim Verkauf.
2: Was soll er da?
0: Oder am Samstag.
2: Tut mir leid.
0: Da hat er Zeit. Dennis ist ein guter Junge. Und er ist handwerklich begabt und auch künstlerisch.
2: Er ist 16.
0: Es wäre gut für ihn, wenn er so einen kleinen Job hätte. Er ist mir so fremd geworden. Ich meine, vielleicht tut es ihm gut, wenn er einen kleinen Job hat. Würden Sie das für mich tun?
2: Mir backt niemand Geburtstagskuchen, Frau Metz. Und niemand sagt Mutti zu mir. Und wissen Sie, warum ich darauf verzichtet habe? Damit ich nicht eines Tages so dastehe wie Sie jetzt.
0: Entschuldigen Sie, dass ich gefragt habe. Ich hatte einen harten Tag.
2: Ich auch.

0: Mann, Dennis!
1: Was ist denn da oben? Ich
2: freu dir so zieh, Alter. Echt ohne
3: Scheiße. Dennis, mal, komm mal jetzt runter, mach mal hin.
2: Mann, mach Lack, Dennis!
0: Dennis!
1: Nie gefallen.
2: Ja, Mann, ich weiß auch nicht. Ey,
3: kommst du nun runter? Deine Süße wartet.
1: Ja, ich komm ja schon.
4: Hey! Hey, du da! Hallo, ihr versperrt mich hier. Dennis, sag deinen Freunden, sie sollen gefälligst zum Spielplatz weiterziehen. Hier traut sich ja kein Mensch mehr in meinen Laden.
1: Die machen doch gar nichts.
4: Ja, dann könnt ihr euch ja auch von den Landern runterstellen und da gar nichts machen.
1: Das geht doch nicht. Meine Mutter hat's auch mit dem Herzen, hm?
4: Gestern hat mich deine Mutter noch gefragt, ob ich einen Job hab für dich in meiner Werkstatt.
1: Und? Wie lange haben sie überlegt?
4: Keine Sekunde.
1: Wow, so lange? Ich glaube, sie werden langsam Weichfrau wegstellen.
4: Du bist ein schreckliches Kind.
1: Und sie sind eine schreckliche alte Frau.
4: Ich bin froh, dass ich nichts mit dir zu tun habe.
1: Ich auch.
5: Sag bitte mit deiner ganz kleinen Verspannung. Unten, Beckenknochen.
6: Hi, Eva.
5: Und von dort breitet sich der Schmerz aus. Und am Abend ist mein ganzer Körper so hart wie ein Brett. Und voller Schmerzen.
6: Grüß dich.
5: Mein Arzt sagt, das sind psychische Gründe. Es muss da etwas geben, sagt mein Arzt, was mich sehr, sehr belastet.
6: Guten Abend.
5: Na, dann kann es ja jetzt losgehen.
6: Eva, das ist Eugen. Eugen ist ein Kollege von Günther.
7: Guten Abend.
6: Aus dem Vertrieb.
8: Guten Abend. Hallo, Günther.
5: Guten Abend, Eva.
6: Eugen buhlt auch gerne. Und da haben wir gedacht, warum nicht?
8: Wir hätten doch auch zu dritt spielen können.
6: Jedenfalls hat Günther ihn gefragt, ob er vielleicht mal Lust hätte.
8: Ja, von mir aus ist ja auch egal.
9: Na ja, fangen wir doch einfach an, ja?
8: Hast du wieder Rückenschmerzen? Selbst schuld, tust ja nichts dagegen. Danke. Jetzt hat er wohl dieses Mädchen. Jetzt ist überhaupt nicht mehr mit dem Jungen zu reden.
6: Durch das Mädchen ist er ja vielleicht erst in die Clique hineingeraten.
8: Möglich, ja? Ein schreckliches Kind.
7: Bin ich wieder dran?
8: Was soll er so einem Jungen mal werden?
7: Beate ist vorn.
6: Das kannst du dir doch ausrechnen.
8: Eigentlich interessiert es mich überhaupt nicht.
7: Ich bin gleich wieder da.
3: Am Tresen vorbei und dann links.
8: Der arbeitet nicht bei euch, oder?
6: Wer? Eugen? Doch, natürlich.
8: Der kriegt seinen Mund nicht auf. So ein stumpfsinniger Mensch ist mir lange nicht begegnet.
10: Du, so sind wir alle bei uns im Betrieb. Wir sind alle total bescheuert. Intelligente Leute werden bei uns gar nicht eingestellt.
6: Günther, bitte. So hat das Eva doch nicht gemeint.
8: Tut mir leid. Ich finde diesen Menschen total uninteressant. Ich kann doch noch meine Meinung sagen.
10: Wir werden ihn nicht wieder einladen. Ist das eine gute Nachricht?
8: Meine Güte, bist du empfindlich.
10: Ja, Rückenschmerzen.
8: Dafür kann ich doch nichts.
7: Ich verabschiede mich mal.
6: Was?
7: Tut mir leid, aber
3: ich wollte gerade die nächste Runde anfangen.
6: Wir sind doch noch gar nicht durch.
7: Vielen Dank. Auf Wiedersehen. Es war nett.

0: Vandalismus.
1: Was passiert hier? Oh, die arme Geschäftsführung.
2: Entschuldigen Sie, wer sind Sie?
0: Mein Name ist Beckstedt, Eva. Das ist mein Laden.
2: Brixen Kriminaldauerdienst, guten Abend, bei Ihnen wurde eingebrochen. Nebenan in den Secondhand-Laden auch. Schauen Sie mal nach, ob etwas fehlt, fassen Sie aber bitte nichts an. Wir suchen noch nach Fingerabdrücken.
0: Das kann nicht sein.
2: Es sieht so aus, als wären hier Jugendliche am Werk gewesen.
0: Es ist alles kaputt. Die Rahmen. Die Bilder. Mein Meisterfeuer. Es ist alles.
2: Frau Beckstedt, Ihre Nachbarin Frau Metz macht sich Sorgen um Ihren Sohn Dennis. Haben Sie den Jungen in den letzten Stunden gesehen?
0: Nein, ich war gar nicht da.
3: Was ist denn los?
4: Aus dem Klamottenladen ist umgekippt.
3: Oh, Gottes Willen.

0: Guten Morgen, Frau Beckstedt.
1: Guten Morgen. Ich brauche übrigens ein Aktenzeichen.
0: Ja, natürlich.
2: Mein Versicherungsmensch hat mir gesagt, ohne Aktenzeichen kann er den Schaden nicht bearbeiten.
0: Ich schreibe es Ihnen auf. Haben Sie ein Stück Papier für mich?
2: Gucken Sie mal da drüben, da müsste was sein. Wie geht es, Frau Metz? Wissen Sie das?
0: Ihr Zustand ist immer noch kritisch.
2: Naja, das wird schon. Unkraut vergeht nicht.
0: Sagen Sie, der Sohn von Frau Metz, was ist denn das für einer?
2: Ich kümmere mich nicht um andere Leute. Kümmert sich ja auch niemand um mich.
0: Aber wenn man im selben Haus wohnt und arbeitet, kann man es doch gar nicht vermeiden, dass man den anderen bemerkt. Und? Was haben Sie da so bemerkt?
2: Er ist nicht besser oder schlechter als andere in seinem Alter.
0: Ein netter Junge sagt guten Morgen, hält Ihnen die Tür auf, soll etwas...
2: Ich habe mit den Leuten hier nichts zu tun.
0: Frau Beckstedt, Sie hatten gestern Streit mit Dennis und seinen Freunden.
2: Ich habe nur gebeten, den Eingang hier freizuhalten, und das haben Sie gemacht.
0: Sie versuchen, den Jungen zu schützen.
2: Quatsch! Was wollen Sie mir denn da einreden?
0: Können Sie sich vorstellen, dass Dennis das hier veranstaltet hat? Als wir ihn eben in seiner Wohnung antrafen, hat er sofort alles gestanden.
2: Dennis soll das alles hier gemacht haben?
0: Sind Sie sicher, dass Sie ihn vielleicht nicht doch in Schutz nehmen?
2: Was kann ich für Sie tun?
3: Ist die Leiter schon da?
2: Was denn für eine Leiter?
3: Ja, die scheiß Leiter.
2: Was wollen Sie denn überhaupt?
3: Was glauben Sie? Ihre Haare färben? Ich soll hier durchstreichen.
0: Was ist das denn für ein Ton?
3: Die Hausverwaltung schickt mich. Stockert mein Name.
2: Ach, das ging aber schnell.
3: Ja, ich habe nicht so viel zu tun.
0: Das glaube ich.
3: Und? Wo ist die Leiter jetzt?
2: Ja, hier gibt's keine Leiter.
3: Scheiße.
4: Ja, ich bin's. Wo ist die bescheuerte Leiter?
2: Haben Sie noch Fragen an mich? Ich würde nämlich sonst gerne los. Ich muss noch was einkaufen.
0: Ich kann Sie mitnehmen. Und wie wird man Rahmenbauerin?
2: Vergolderin. Das kann jeder machen.
0: Bestimmt ein schöner Beruf.
2: Wie kommen Sie auf die Idee?
0: Na ja.
2: Haben Sie einen schönen Beruf?
0: Ich würde sagen, ja.
2: Schön.
0: Und Sie?
2: Ja, ich habe auch einen schönen Beruf. Also, auf Wiedersehen. Vielen Dank.
0: Wie lange kennen Sie Frau Metz und Ihren Sohn?
2: Keine Ahnung. Was weiß ich? 12 Jahre?
0: Das ist eine lange Zeit.
2: Es sind trotzdem fremde Leute.
0: Ist doch irgendwie traurig.
2: Nein, das finde ich nicht.
0: Soll ich so lange warten? Ich kann Sie zurückfahren.
2: Nein, danke. Das dauert bestimmt länger.
0: Es macht mir nichts aus.
2: Aber mir?

0: Habt ihr noch schön gefeiert ohne mich? Mir geht's ja immer gut. Ach, es ist doch alles uninteressant. Darum soll sich doch die Polizei kümmern. Und bei euch ist auch alles in Ordnung? Dein Mann, deine Mädchen? Alles bestens, ja? Na, ist doch gut. Entschuldige mal bitte.
1: Ich denke, Sie sind in Ihrem Laden. Was haben Sie denn für Arbeitszeiten?
2: Sie wollen den Schlüssel.
1: Ich komme hoch.
2: Nein, bleiben Sie, wo Sie sind.
0: Der Maler, das ist vielleicht ein Typ.
1: Wo soll ich denn anfangen? Vorne oder hinten?
0: Würden Sie das bitte ausschalten?
3: Das ist Dean Martin.
0: Deshalb ja. Und? Wie sieht's aus?
3: Tja, da haben wir natürlich eine Situation.
0: Was soll denn das heißen?
3: Das muss alles runter.
0: Was?
3: Alles. Da kann ich dreimal überstreichen, dann sehen Sie das immer noch. Das muss ich alles runterholen. Neu tapezieren.
0: Streichen Sie es so, wie es war?
3: Ja, ich streiche ihn doch rosa.
0: Streichen Sie es, wie es war?
3: Gut. Ich fange dann auf der Seite an.
0: Seien Sie so gut.
3: Ich hole mir meine Sachen.

0: Der Junge kommt ins Heim.
1: Naja, das...
0: Das hat noch niemand geschadet.
1: Sie sagen es.
2: Tja, das ist wirklich eine ganz feine Sache.
1: Er hat diese Verwüstung hier gestanden. Seine Mutter liegt im Krankenhaus. Deshalb muss er wohl...
3: Na klar,
0: wenn sonst keiner zu Hause ist und ihn noch sonst keiner will, dann muss er ins Heim. So ist die Situation.
1: Wie lange werden Sie brauchen?
2: Das kann dauern.
1: Wie lange?
0: Kommt ja so an.
1: Worauf?
0: Kann man nicht sagen.
2: Aber eins kann ich Ihnen jetzt schon verraten. Das kann dauern.
1: Dieser Mensch ist ein solcher Vollidiot.
2: Mir soll keiner sagen, dass das Leben keinen Sinn hat.
1: Wer sagt denn das?
2: Manche sagen, sie sind nur zum Sterben da. Aber das glaube ich nicht. Ich zum Beispiel habe ein kleines Boot. Ich interessiere mich für Sport. Ich höre ja auch eine gute Musik.
1: Aber nicht hier.
2: Da kann man doch nicht behaupten, dass das alles nur schwer ist.
1: Nein, sicher nicht.
2: Und andere leben auch gerne.
1: Ihm fällt zu jedem Thema etwas ein, was bisher noch niemand gesagt hat. Und zwar aus gutem Grund.
2: Da kommen die Gene vom Jolthamster eine Erdbeere und die Gene von der Stechmücke in Rotwein. Und von der Wasserratte in Quark. Und von Eichhörnchen in Kartoffelpuffer.
1: Ich glaube, ich habe das Prinzip verstanden.
2: Also mich interessiert es. Ich muss da dauernd drüber nachdenken. Was essen Sie denn so am liebsten? Ich könnte Ihnen, glaube ich, auf den Kopf zusagen, was da auch noch für Tiere drin sind.
1: Wenn der mit seinen Kunden umspringt. Also ich muss schon sagen, ungeheuerlich.
2: Wissen Sie, ich hab diese Reklamation satt. Was heißt hier Nougat-Braun und nicht Schoko-Braun? Braun ist braun. Wenn Sie braun sagen, dann kriegen Sie auch braun. Ich bin doch nicht Picasso.
1: Dieser Mann ist wirklich kaum auszuhalten. Aber naja, irgendwie komme ich ja immer zurecht. Um mich muss man sich keine Sorgen machen. Und bei euch? Tja, wie kommt es, dass du in Berlin bist? Weißt du, einfach mal in Ruhe bummeln, ohne dass einem die ganze Sippschaft an den Rockschößen hängt. Hm? Ist doch so, oder? Euch geht's ja immer gut. Und so soll es ja auch sein. Nicht? Wie ist es? Wollen wir aufbrechen?
4: Ja.

0: Wieso sieht man eigentlich immer mehr nackte Männer und immer weniger nackte Frauen?
1: Ist das heute das Thema?
0: Bitte?
1: Na, Sie haben nur jeden Tag so ein Thema.
0: Wieso? Ich rede doch nur.
1: Nur ist gut.
2: Haben Sie geöffnet?
1: Ja. Es sieht nicht so aus, aber ich habe geöffnet.
2: Ich suche ein schönes Bild.
1: Schauen Sie sich um.
0: Schön, dass Sie heute hier drauf sind.
1: Wie kommen Sie denn darauf?
0: Sonst sind Sie viel unfreundlicher.
1: Und da denken Sie gleich, ich bin gut drauf, oder wie?
0: Na ja, hätte sein können.
1: Und warum?
0: Warum? Warum, weiß ich nicht. Keine Ahnung. Manchmal ist man einfach gut drauf.
1: Da machen Sie sich bei mir mal keine Sorgen.
0: Nee, nee. Wenn Sie sagen, Sie sind nicht gut drauf, dann bin ich ja beruhigt.
2: Haben Sie auch was von Margret?
1: Nein, von dem habe ich nichts.
2: Ein super Maler, Margret.
1: Das ist Geschmackssache.
2: Sollten Sie sich unbedingt holen. Irre Sachen.
1: Wenn Sie sich für den interessieren, dann fahren Sie doch zum nächsten Baumarkt. Da kriegen Sie Ihren Margret kostenlos dazu, wenn Sie 20 Bilderhaken kaufen.
2: Wirklich? Und wo ist der Laden?
1: Passen Sie auf. Sie gehen hier raus, steigen in Ihren Wagen, fahren links runter, an der nächsten großen Kreuzung rechts, dann auf die Autobahn, immer Richtung Warschau. Und wenn Sie da sind, fragen Sie am besten noch mal.
2: Vielen Dank.
1: Wiedersehen.
0: Haben Sie ererbt?
1: Wieso?
0: Na, Geld verdienen müssen Sie ja anscheinend nicht mehr, so wie Sie mit Ihrer Kundschaft umspringen.
1: Da sollten Sie sich mal hören.
0: Ja, bei mir ist das was ganz anderes. Ich bin Handwerker. Wenn ich anfange, meine Kundschaft in Watte zu packen, dann kann ich mir irgendwann vor Arbeit überhaupt nicht mehr retten.
1: Na, das ist ja auch eine Einstellung. Eva! Beate.
3: Tag.
1: Hallo, Günther. Ist immer noch Rückenschmerzen?
4: Ja, leider.
3: Das ist Dieter, auch ein Kollege von Günther.

0: denn hier los? Seid ihr völlig verrückt geworden?
1: Wir wissen, dass du hier Gold hast.
0: Ich rufe die Polizei. Hände weg!
1: Wir kriegen noch Geld von Dennis. Und wenn er nicht zahlt, dann muss was passieren.
0: Du lässt mich auf der Stelle los!
1: Schrei doch!
2: Hey, die Alte heult gleich.
1: Oh ja, das will ich sehen. Na, jetzt bist du wohl nicht mehr so mutig, was?
3: Was ist denn hier los?
0: Herr Stockert.
4: Hier bin ich voll checken.
0: Ja.
5: Gut, da rufen wir mal 110.
0: Ja.
6: Ich bin nur wegen der Leiter gekommen. Ich wollte morgen früh noch woanders was fertig machen. Und ich steige auf keine andere Leiter.
0: Das war mein Glück. Vielen Dank. Sie haben wirklich was gut bei mir.
6: Halb so wild. Immerhin sehe ich es jetzt mal mit einem freundlichen Gesicht. Ich frage mal, ob wir nach Hause gehen können. Wir haben ja alles gesagt. Hallo? Ich darf. Mit Ihnen will er noch mal reden. Also dann, bis morgen.

0: Die Jungs haben hinter ihrer Werkstatt ein kleines Fenster eingeschlagen. Sie haben den Kleinen reingeschickt und der hat den anderen dann von innen geöffnet. Sie haben einen Reserveschlüssel direkt neben der Hintertür.
1: Ja.
0: Der Kleine hat ausgesagt, dass die Truppe auch den ersten Einbruch in die beiden Läden begangen hat. Demnach war Dennis gar nicht daran beteiligt. Er war in der Nacht offenbar bei seiner Freundin.
1: Und warum hat er dann ein Geständnis abgelegt?
0: Gruppenzwang, Wichtigtuerei. Oder er hat sich tatsächlich schuldig gefühlt. Immerhin ist die Truppe erst durch ihn auf die Idee gekommen.
1: Wird Dennis jetzt nach Hause entlassen?
0: Seine Mutter ist immer noch in stationärer Behandlung und es gibt niemanden, der die Aufsicht über den Jungen übernehmen würde.
1: Verstehe.
0: Tja, wir wären dann soweit fertig.
1: Vielen Dank und einen schönen Abend.
0: Haben Sie Lust, mit mir essen zu gehen? Ich wollte nur fragen. Jetzt sagen Sie doch was, haben Sie Lust?
1: Was?
0: Morgen Abend.
1: Ach so. Ja, ist gut. Bis morgen also. Tschüss.
0: Ich hol Sie ab um 7:45.
1: Ja, meinetwegen.
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0: Fertig?
1: Ja, ich bin fertig. Vincent van Gogh war ein berühmter Maler.
2: Ja, ich habe schon mal von ihm gehört.
1: Ja, er war lange Zeit Patient in einer Nervenklinik. Als er entlassen wurde, schenkte er dem Leiter der Klinik einige seiner Zeichnungen aus Dankbarkeit. Dieser Mann gab die Zeichnungen seinem Sohn. Und der benutzte sie als Zielscheibe für Schießübungen.
2: Wie? Die Bilder sind alle zerstört?
1: Sie waren ein Vermögen wert.
2: Was für Idioten. Ich meine beide. Vater und Sohn.
1: Die Welt ist übersät mit Menschen, die kein Verhältnis haben zum Besonderen und Schönen.
2: Sie lieben Malerei, Musik, Möbel. Haben Sie auch schon mal einen Menschen geliebt?
1: Was glauben Sie denn?
2: Wann ist Ihr Mann gestorben?
1: Vor 7 Jahren.
2: Ich nehme einen.
1: Lassen Sie doch den Quatsch.
0: Stimmt so. Bitte sehr.
2: Für mich ist das Alleinsein unerträglich.
1: Ich komme bestens damit zurecht.
2: Ich nicht. Ich kann es nicht.
1: Um mich muss sich keiner Sorgen machen.
2: Aber vielleicht will das ja einer.
1: Warum?
2: Weil er hinter ihrer harten Schale etwas entdeckt, was liebenswert ist. Und reizend.
1: Ich bin nicht reizend.
2: Gerade eben, als Sie von Van Gogh gesprochen haben, waren Sie es noch.
1: Danke.
0: Das war ein schöner Abend, oder?
1: Ja, ja. Ja, sehr schön.
0: Tja, das ist jetzt so die klassische Situation.
1: Für diese Art Nervenkitzel bin ich definitiv zu alt. Ich mach's kurz. Gute Nacht. Und vielen Dank. Tschüss.

0: Was machst du da? Hast du keinen Schlüssel?
1: Bitte holen Sie nicht die Bullen.
0: Wo ist dein Wohnungsschlüssel?
1: Den haben Sie mir weggenommen.
0: Du bist abgehauen.
1: Ich will nach Hause. So.
0: Vielen Dank.
2: Kein Problem. Wollen Sie den Schlüsselbund hier behalten? Ich kann den Schlüssel vom Laden seiner Mutter auch abmachen.
0: Nein, nein. Der wird weiter nicht gebraucht. Du legst dich jetzt hin und schläfst dich aus. Und morgen früh meldest du dich in deinem Jugendheim zurück.
1: Nein.
0: Was?
1: Ich hab mir das überlegt. Ich will hierbleiben.
0: Du kannst nicht allein in dieser Wohnung leben.
1: Ich bin 16 Jahre alt.
0: Eben.
1: Ach, bitte. Lassen Sie mich doch.
0: Das hab ich doch nicht zu entscheiden.
1: Aber Sie können mir doch helfen.
0: Ich denke nicht daran.
1: Warum denn nicht? Sie können zur Polizei oder zum Jugendamt gehen und das mit denen regeln.
0: Warum sollte ich? Was hab ich denn damit zu tun?
1: Gar nichts. Sie sind nur eine vertrocknete alte Zicke. Und Sie haben mit der ganzen Menschheit nichts zu tun.
3: Kommen Sie.
2: Tja, der macht aus seinem Herzen keine Mörnergrube, wa? Haben Sie vielleicht was zu trinken für mich, bevor ich mich wieder auf die Socken mache? Sie könnten noch einen Schluck gebrauchen.

0: Ich bin Junggeselle. Hätten Sie das gedacht?
1: Sagen wir mal so, es überrascht mich nicht.
0: Immer gewesen. Familie, nee. Also, ich hatte Frauen, so sind nicht.
1: Sicher.
0: Bin schon auf meine Kosten gekommen.
1: Viel genauer möchte ich das gar nicht wissen.
0: Aber sie hat mich verlassen. Vor 15 Jahren.
1: So, so.
0: Die Zeit heilt alle Wunden. Größeren Scheiß habe ich noch nie gehört.
1: Ich glaube, ich sollte jetzt schlafen gehen.
0: Und Sie? Sie sind mit dem Kommissar, wa? Naja. Ist ja auch ein gut aussehender Mann.
1: Ja. Gute Nacht, Herr Stockert. Und nochmals vielen Dank.
0: Gute Nacht. Und danke für das Bier.
1: Herr Stockert, waren Sie mal in so einem Jugendheim?

0: Hier ist die Polizei. Machen Sie die Tür auf. Polizei, öffnen Sie die Tür.
1: Ich will hier bleiben.
0: Sehen Sie Dennis Metz?
1: Lassen Sie mich, das ist mein Zuhause.
0: Sie kommen mit, ziehen Sie sich was über.
1: Oh, bitte.
0: Na los, jetzt machen Sie keine Schwierigkeiten.
2: Bilde dir nicht ein, dass du mich weich kriegst. Ich will mir nur nichts vorwerfen lassen.
1: Schon klar.
2: Wir werden mit der Polizei reden, dem Jugendamt und vor allem mit deiner Mutter. Aber eins sage ich dir gleich. Ich werde nicht mein ganzes Leben umkrempeln, nur weil du mir so wahnsinnig auf die Nerven gehst.
1: Okay.
2: Haben wir uns verstanden?
1: Ja, danke.
2: Du hast überhaupt keinen Grund, dich zu bedanken.
1: Entschuldigung.
2: Ja. Ich weiß nicht, wo Sie den Jungen jetzt hinbringen, aber ich möchte gerne mitfahren. Verstehen Sie? Ich weiß nicht, wie man das nennt, aber ich will das machen. Beaufsichtigen oder so. Fürsorge, Vormundschaft. Rutsch mal rüber. Also dann, von mir aus können wir. Du kennst dich hier aus?
1: Ich war ja schon ein paar Mal hier. Mit meinem Bewacher vom Jugendheim.
2: Ich hasse Krankenhäuser.
1: Wir holen nur schnell Mama ab und gehen draußen ein bisschen spazieren mit ihr, okay?
2: Kann sie das denn schon?
1: Na klar, die ist schon wieder total gut drauf.
2: Sie soll nur sagen, was sie von dem Plan hält. Und wenn sie einverstanden ist, ihre Unterschrift geben für die Vollmacht.
1: Hier ist es.
3: Sie können jetzt hier nicht rein.
1: Was ist passiert?
3: Bitte.
1: Mama, was ist los?
3: Das ist nichts Schlimmes. Es ist einfach nicht so ein guter Tag heute.
1: Lassen Sie mich. Mensch, Mama.
2: Ist schon gut. Wann wird sie denn wieder nach Hause können?
3: Das kann noch eine Weile dauern. Ja, sie muss eine gründliche Reha machen, sonst... 2 Minuten und keine Aufregung.

0: Entschuldigung. Sagen Sie, Schulgeschäft. Gibt es hier in der Nähe ein gutes Schulgeschäft, wo man noch ein bisschen beraten wird? Ich wollte mich mal informieren.
1: Dresdner Allee, Ecke Meinhardtstraße.
0: Ist was Schlimmes passiert?
1: Ich glaube, ich habe einen Fehler gemacht.

0: Also gut, gehen wir. Also schön. Hiermit bewerbe ich mich offiziell als Aufpasserin. Eine besondere Beziehung zu Dennis? Was soll denn das sein? Ich kenne ihn eben. Er wohnt hier mit seiner Mutter. Ich habe nie Probleme gehabt mit ihm. Warum? Jemand sollte sich um den Jungen kümmern, finde ich. Er sollte zu Hause leben können, in seiner gewohnten Umgebung. Zur Schule gehen, nicht? Also das kommt gar nicht in Frage. Der zieht nicht zu mir. Nein, tut mir leid, das ist völlig unmöglich. Er kann doch hier und ich kann weiter oben. Jeder in seiner. Okay. Ich wohne dann hier. Ich ziehe in diese Wohnung. Ich werde hier wohnen. Einen Antrag auf Erziehungshilfe hat die Mutter schon gestellt. Und eine Vollmacht von ihr habe ich auch. Ich bleibe in meiner Wohnung und du bleibst hier. Du sorgst hier für Ordnung und machst sauber. Du gehst zur Schule und hältst dich von deinen kriminellen Freunden fern. Ich werde das hier nicht zu meiner Lebensaufgabe machen. Entweder es klappt oder es klappt nicht. Wenn es nicht klappt, wird es dir deutlich schlechter gehen als mir. Also sieh zu, dass du klarkommst.
1: Meine Ehe ist kaputt.
0: Du hast wohl wieder bei deiner Laienspielgruppe angefangen.
1: Es ist vorbei. Es ist so schrecklich.
0: Was? Einen Moment mal. Das kann doch nicht sein. Ihr beide...
1: Udo hat eine andere.
0: Eine Frau?
1: Er ist schon ausgezogen. Sie ist jünger und sie fährt einen Sportwagen. Eva, ich verliere meinen Mann.
0: Es gibt immer mal trübe Tage. Aber dann scheint auch wieder die Sonne.
1: Wir hatten so lange keinen Sex mehr.
0: Naja, man kann ja...

0: Dann die Dinge, die im Alter dazukommen. Udo macht so Männergeräusche. Er hustet, räuspert, schmatzt, dröhnt.
1: Furchtbar.
0: Ich kann ohne ihn nicht leben.
1: Ja, sicher.
0: Sex war mir nie so. Hattest du schon mal einen Orgasmus?
1: Ja.
0: Wirklich? Mit Heinz?
1: Na, mit wem denn sonst? Und du?
0: Ich fand's trotzdem immer schön mit Udo.
1: Vielleicht will er nur noch einmal das Gefühl wiederholen, das er mit dir am Anfang hatte. So eine neue Liebe. Man sieht plötzlich überall diesen einen Menschen. Und weiß natürlich, dass so viel Fantasie dabei ist. Tja, so ist das eben, wenn man ganz neu liebt.
2: Hallo.
1: Wer ist das?
2: Das ist Frau Hollmann. Wir haben uns heute beim Einkaufen kennengelernt. Und jetzt gehen wir ein bisschen spazieren.

0: Ich trage viermal die Grundierung auf. Schleife ab. Trage Haftmittel auf. Stelle das Goldpoliment her. Dann wird Blattgold mit einem Anschießer auf den Rahmen gelegt. Handarbeit. Dann wird poliert. Mit Stahlwolle bearbeitet. Dann kommt Schutzlack drauf. Schellack zum Beispiel. Handarbeit. Dann kommt die Patinierung. Öllack und Terpentin und Farbpigmente. Und dann kommen Sie und sagen mir, das ist zu teuer.
1: Wollen Sie mal raten, wie viel Magenschmerzen ich schon hatte?
0: Nein!
2: Jede Menge.
3: Das ist Klaus, ein alter Freund von mir.
4: Guten Abend, Günther.
5: Guten Abend.
3: Er bohlt ganz wunderbar.
5: Sehr erfreut.
3: Klaus!
5: Vielen Dank für den schönen Abend.
6: Tschüss!

0: Na, wie war die Schule?
1: Cool.
0: Du kommst aber trotzdem ja schön ins Schwitzen, wa?
1: Naja.
2: Schreibt ihr eigentlich auch mal Klassenarbeiten oder sowas? In Mathematik oder so?
1: Ja.
0: Der Junge geht zur Schule. Das ist gut.
2: Das ist ja wohl selbstverständlich.
0: Und was macht er jetzt?
2: Mittagessen, Hausaufgaben.
0: Toll, dass Sie sich um ihn kümmern.
2: Ich kümmere mich nicht um ihn.
0: Also sagen Sie, Schulgeschäft. Haben Sie noch einen Tipp für mich? Und gleich mal auf die Schnelle.
2: Domstraße, kennen Sie die?
0: Ja, gut. Werd mich mal umkicken.
1: Ich gehe einkaufen.
2: Gut.
1: Soll ich Ihnen irgendwas mitbringen?
2: Nein.
0: Da sind übrigens zwei Glühbirnen kaputt. Und Mineralwasser ist ohne mehr da.

0: Hallo. Hallo. Ich habe Fischpaella gemacht.
1: Fischpaella.
0: Wollen Sie mal probieren?
1: Danke.
0: Ich habe eine 2 in Mathe bekommen. Oh,
1: da wird sich deine Mutter bestimmt sehr freuen.
0: Ja. Aber ich wollte es zuerst Ihnen erzählen.
1: Guten Appetit.
2: Mahlzeit. Ach, Frau.
1: Beckstedt.
2: Sie haben doch gesagt, dass ich noch was gut habe bei Ihnen.
1: Ja.
2: Und da wollte ich fragen, ob Sie vielleicht...
1: Was brauchen Sie?
2: Ich brauche eine Frau.
1: Was?
2: Als Begleitung.
1: Ach so.
2: Aber es wäre wichtig, dass Sie gut aussehen.
1: Das ist natürlich ein Problem.
2: Machen Sie so gut zurecht, wie es halt eben noch geht.
1: Ich könnte einfach versuchen, mit Ihnen mitzuhalten.
2: Wenn Sie das hinkriegen würden, wäre super. Außerdem wäre gut, wenn Sie so tun könnten, als würden Sie mich...
1: Was?
2: Für den Größten halten.
1: Sie meinen...
2: Das ist so, dass andere denken, Sie wären glücklich mit mir.
1: Und wer soll das denken?
2: Ach, das ist eine Frau, die ich mal kannte.
1: Die Frau? Von vor 15 Jahren.
2: Würden Sie das machen? Ich kenne sonst keine Frau, die fragen könnte.
1: Tja, dann bleibt mir wohl nichts anderes übrig.
0: Hi.
3: Hi.
1: Hallo.
3: Letzte Woche habe ich das Restaurant gestrichen, als er hinkam. Sie hat einen Tisch reserviert für morgen Abend. Die hat mich angesehen. Ich habe den Nebentisch reserviert. Ich will ihr zeigen, dass ich so etwas wie sie auch nicht brauche.
1: Verstehe. Der geht mit so einem Mädchen in die Wohnung.
3: Ja, und?
1: Die beiden sind allein und sie sind 16. Was machen die wohl? Denken Sie mal 15 Jahre zurück. Und der sagt nur Hallo.
3: Hi, hat er gesagt.
1: Was jetzt?
3: Sie meinen?
1: Ja, was glauben Sie denn?
3: Die beten?
1: Natürlich.
3: Natürlich.
0: Ja?
1: Ich wollte nur...
3: Wir wollten...
1: Ob Herr Stockert, wo er gerade da ist, hier auch mal durchstreichen soll.
0: Muss das jetzt sein?
1: Ja.
3: Ja.
0: Aber Herr Stockert ist doch jetzt jeden Tag da.
1: Aber nicht mehr lange. Deshalb...
3: Ja, also, das müssen halt mal runter. Und,
1: Das Mädchen bleibt aber nicht über Nacht.
0: Nein.
1: Was macht ihr gerade?
0: Nacktfotos. Für Ihre Bewerbungsmappe.
1: Gut, ist ja auch egal. Du wirst schon wissen, was du tust.
0: Machen Sie sich keine Sorgen.
1: Sie bleibt nicht...
0: Nein, sie bleibt nicht über Nacht.
1: Gut.
3: Du benutzt ein Konto, oder?
0: Ja, klar.
3: Gut.
1: Danke.
3: Bitte. Morgen Abend?
1: Ja.
3: Und wie? Ich meine...
1: Holen Sie mich 7:45 ab.
3: Ist gut. Wird schon schief hier.

0: Abend.
1: Abend?
2: Abend.
1: Wir haben einen Tisch reserviert. Stockert.
0: Ah, ja. Kommen Sie, bitte.
1: Sie müssen nicht schon lächeln, ohne dass ich was gesagt habe.
3: Wir müssen uns duzen.
1: Gucken Sie mal woanders hin. Fällt's sonst auf?
3: Wir sind verheiratet und haben 3 Kinder.
1: Was? Danke.
3: Moment, ich warte.
0: Ein Aperitif?
3: 2, wir nehmen jeder hin.
0: Gerne, aber...
1: Champagner.
0: Die Moselle Economy?
1: Bitte.
3: 2.
1: Wollen wir uns nicht ein bisschen unterhalten?
3: Ja.
1: Schön.
3: Ihr habt viele Leute, die baden jahre.
1: Ja.
3: In der Badewanne. Mhm. Ich verstehe nicht, was die daran finden.
1: Ach.
3: Ich meine, baden ist doch nur wirklich die einzige Möglichkeit, den Dreck, den man an Füßen hat, an Halt zu kriegen, oder?

0: Die hat mich auch nicht erkannt.
1: Das ist lange her, da verändert man sich.
0: Ich nicht.
1: Naja.
2: Wir wollten heiraten damals. Sie hat mich sitzen lassen. Aber wissen Sie, ich sag mir immer, wer weiß, wozu der Jude ist. Ich bin wirklich eine Alene.
1: Da geht's Ihnen wie mir.
2: Die Leute reden immer von Beziehungen. Wissen Sie, was ich glaube? Ich glaube, so eine Beziehung ist nur was für Weicheier, für Feiglinge. Ich meine, für Leute, die zu feige sind, alleine zu leben. Und ich sage Ihnen ganz ehrlich, ich habe keine Lust, mit jemandem zusammen zu sein, der feige ist. Also bleibe ich lieber allein. So logisch, oder? Ist auch nicht so schwer für jemanden wie mich.
1: Wieso?
2: So Typen wie mich, den will doch keiner. Das ist mein großer Vorteil.
1: Ich finde, das war ein schöner Abend.
2: Ehrlich?
1: Ich habe seit Jahren nicht so gelacht.
2: War aber auch interessant, was Sie erzählt haben. Über diesen blinden Maler, diesen Turner.
1: Turner. Ich kann Ihnen morgen mal ein paar Bilder zeigen von ihm.
2: Wenn ich nicht immer so viel Blödsinn gequatscht hätte, hätte ich in den letzten Wochen eine Menge lernen können von Ihnen.
1: Das stimmt.
2: Ich rede zu viel.
1: Warum?
2: Können die anderen nicht reden. Das ist meine Art, mir die Leute vom Leib zu halten.
1: Ich muss jetzt gehen. Gute Nacht.
2: Gute Nacht. Und das war wirklich ein ganz guter Abend für Sie?
1: Ja, wirklich.

0: Guten Morgen.
1: Guten Morgen. Entschuldigen Sie. Störe ich?
0: Nein. Ich habe gerade geöffnet. Was kann ich für Sie tun?
1: Ach, ich war in der Nähe und...
0: Ich muss arbeiten.
1: Die Staatsanwaltschaft hat das Verfahren gegen Dennis Metz eingestellt.
0: Höchste Zeit.
1: Sagen Sie, wie ist das eigentlich? Ich habe zu Hause so ein Bild. Empfehlen Sie eigentlich immer ein Passepartout oder sind Sie eher dagegen?
0: Das ist Geschmackssache.
1: Ich würde gerne Ihren Geschmack kennenlernen.
0: Ein Passepartout schafft eine Ruhezone.
1: Ja, das ist doch gut.
0: Sie können sich entscheiden, ob Sie ein innenliegendes oder ein aufliegendes Passepartout wollen.
1: Richtig, das ist noch ein wichtiger Unterschied. Was bevorzugen Sie?
0: Ein innenliegendes wirkt offener.
1: Schön.
0: Und es entstehen keine Lichtränder. Was wollen Sie?
1: Ich kann nicht alleine sein. Lassen Sie mich einfach ein bisschen hier bleiben. Bitte.
0: Sie können sich da hinsetzen.
1: Danke.

0: Möchten Sie einen Kaffee?
1: Sehr gern.
0: Beckstedt? Was? Ich verstehe nicht ganz. Wie lange geht das schon? Ja, ich kümmere mich sofort darum. Danke, wiederhören.
1: Ich kann Sie fahren. Wo geht's hin?
0: Zur Schule.

0: An der Schule haben sie mich fertig gemacht. Ich hab's versucht. Aber die haben mich einfach nicht in Ruhe gelassen.
1: Die Truppe ist natürlich schon längst wieder auf freiem Fuß.
0: Ich wusste nicht, was ich machen sollte. Ich konnte da einfach nicht mehr hingehen.
2: Du hast mich belogen.
0: Ja.
2: Das ist es. Genau das ist es, was ich niemals wollte. Dass mir jemand so nahe kommt, dass ich was hoffe. Und denke, es wird gut gehen und es wird so bleiben. Aber das ist ein Fehler. Nichts bleibt. Am Ende geht alles kaputt. Wird krank. Und stirbt.
0: Bitte. Es tut mir leid.
2: Mir auch. Ja, es tut mir auch leid. Ich habe mich viel zu weit vorgewagt.

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1: Ich habe Ihnen gesagt, ich will diese Musik hier nicht haben.
2: Entschuldigung, ist ja nur, wenn
1: ich kann. Gehen Sie. Ich habe genug Gesellschaft gehabt. Packen Sie Ihren Kram zusammen und verschwinden Sie.
2: Was ist denn passiert?
1: Nichts.
2: Kann ich Ihnen helfen?
1: Helfen Sie? Was glauben Sie denn, wer Sie sind? Mit Ihrer albernen Perücke und diesem idiotischen Hütchen. Wie sehen Sie denn aus? Und dann dieser Schuhtick. Was soll das? Sind Sie irgendwie krank? Und höre diesen Mist und lassen mich raten, wie viel Magengeschwüre Sie schon hatten. Und verbreiten diesen geistigen Müll und haben keinen Takt und keine Kultur und keinen Stil. Ich will Sie nicht mehr sehen. Verschwinden Sie, Idiot.

0: Wir machen jetzt eine Paartherapie. Und seine Junge,
1: die hat einen anderen.
0: Oh. Und du?
1: Ich fühle mich gut.
0: Wir machen jetzt eine Paartherapie.
2: Ja, ja, das hast du schon.
0: Ich wollte dich nur bitten, dass du das vergisst. Das mit dem...
2: Ach, du meinst, dass du noch nie einen hattest?
0: Bitte.
2: Was denkst du denn?
0: Wir wollen noch mal von vorne anfangen.
2: Ja, das ist gut. Von vorne anfangen. Also?
3: Ich weiß, dass ich Sie enttäuscht habe und das tut mir leid.
2: Erzähl mir mal was Neues.
3: Ich will mich ändern.
2: Ach.
3: Ich mein's ernst.
2: Ja, ja, ich weiß. Du willst nach Dallas fliegen und dort dein Basketball-Idol besuchen. Und von ihm lernen, wie man mit dem Ball in der Hand Millionär wird.
3: Das meine ich nicht. Das ist nicht ganz so einfach. Ich glaube sogar, es ist das Schwerste überhaupt, sich zu verändern.

0: wollte mich bei Ihnen bedanken.
1: Wofür?
0: Für Ihre Ehrlichkeit. Ich will auch ehrlich sein. Ja, manchmal gehe ich in ein Schuhgeschäft. Ich lasse mir von der Verkäuferin Schuhe anziehen. Mir gefällt das. Das ist irgendwie so fürsorglich. Als würde ich ihr was bedeuten. Und dann gehe ich ein bisschen mit den Schuhen. Und sie sieht mir zu und achtet auf meine Schritte.

von hier aus Eintrittskarten für ein Basketballspiel in Dallas organisieren? Ich bräuchte ein Erwachsener, ein Kind. Naja, für zwei Erwachsene.

0: Frau Metz? Sie?
1: Ja. Das ging ganz schnell heute Morgen. Ich glaube, die brauchten mein Zimmer in der Reha. Ja, und jetzt bin ich wieder zu Hause.
0: Jetzt sind Sie wieder... Ja. Schön.
1: Kommen Sie doch rein. Dennis ist auch da.
0: Nein, nein, lassen Sie nur. Ich... Das kann auch später noch. Sie haben sich jetzt bestimmt viel zu erzählen. Bis später.
1: Frau Beckstedt?
0: Ja?
1: Vielen Dank für alles.
0: Ja. Bitte. Sehen Sie zu, dass es nicht wieder vorkommt.

0: Irre.
1: Wahnsinn.
2: Also das ist ja wirklich irgendwie anders, oder?
3: Hi, Eva.
4: Sabine, herzlichen Glückwunsch.
3: Ach, danke schön. Danke.
5: Herzlichen Glückwunsch. Das hier haben wir mit dir gemacht.
3: Danke.
6: Alles Gute zum Geburtstag.
3: Vielen Dank.
4: Herzlichen Glückwunsch.
3: Dankeschön. Donnerwetter, so viele charmante Gratulanten. Udo.
2: Hallo, Eva. Wie war die Fahrt?
4: Lieb, dass du fragst. Toll, ganz toll. Das ist Harry.
5: Hallo. Ja, schönen Dank für die Einladung.
2: Hallo.
4: Das ist Ferdinand.
6: Schön haben Sie es hier.
2: Danke.
4: Das ist Dennis.
2: Hi. Ja.
4: Das ist aber schön. Ja, und das sind meine Nichten. Laura und Alyssa. Das ist Harry.
5: Stockert. Anneli. Stockert.
4: Und das ist Ferdinand.
7: Guten Tag.
4: Und das ist Dennis.
8: Hi.
4: Hi.
8: Das T-Shirt habe ich auch.
4: Cool.
5: Sich einfach mal da hinsetzen.
3: Ja, ja, natürlich. Ach, komm. Ich glaube, ich bleib mal hier. Ja.
5: Entschuldigen Sie, aber das interessiert mich jetzt mal. Sind die echt?
8: Der ist echt süß. Das bringe ich raus.
9: Hey.
2: Was für eine Gesellschaft.
3: Sie ist glücklich?
2: Erstaunlich. Man könnte sogar auf den Gedanken kommen, dass sie sich völlig verändert hat.
3: Nein, das glaube ich nicht.
2: Ja.
3: Laura will sich an einigen Schauspielschulen bewerben.
4: Du willst Schauspielerin werden?
8: Hm?
4: Um Gottes Willen.
3: Eva, bitte.
4: Mit der Stimme?
3: Laura hat eine schöne Stimme.
4: Sie hat deine Stimme.
5: Keine Angst, sie ist nur ehrlich.
10: Und das heißt nicht, dass sie immer recht hat. Sag ihr einfach, warum du gerne Schauspielerin werden willst. Gib mir eine Antwort. Das ist alles, was sie will.
5: Ist anstrengend mit ihr. Arbeitet es auch gut so. Wa?
8: So habe ich Tante

0: verweht.
1: Nein, nein, wie heißt denn dieser Film?
2: Aber es ist ein Film, ja?
3: Wir sollen einen Film raten.
4: Flipper, Flipper.
5: Romeo und Julia.
2: Das Mädchen und der Kommissar.
6: Ach, ihr wollt uns wohl auf den Arm nehmen.
2: Psst. Ihr dürft doch nichts sagen.
1: Der weiße Hai, der weiße Hai.
5: Dirty Dancing.
2: Nein, Baywatch.
0: Das Messer im Wasser.
5: Dschungelbuch.
7: Auf die Wissenslängste, die wolltest du noch ein bisschen quälen.
8: Die Titanic!
2: Ja!
0: Wiedersehen.
9: Wiedersehen.
1: Also, Wiedersehen. War sehr schön.
9: Wiedersehen.
2: Noch.
1: Bis zum nächsten Mal.
0: In welchem Verhältnis die jetzt untereinander und zueinander stehen, das ist mir allerdings nicht ganz.
1: Ich freue mich jedenfalls für Sie.
5: Ich auch.
6: Kriegt eine Zeitung?

0: Ich hab Bock auf was Süßes.
1: Ja, bitte, dann geht doch eben. Da ist der Kiosk. 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
2: 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In other words,
3: können wir dir was mitbringen?
1: Nein, danke, Ferdinand. In other words, darling, kiss me. Herrlich. Einfach herrlich.

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6: Hallo Hessen, herzlich willkommen. Schön, dass Sie eingeschaltet haben. Wir wollen uns heute den Spätsommer ins Haus holen und das in Form von wunderschönen Blumengestecken. Sieht richtig großartig aus, vor allem in der Anordnung. Und bei der Anordnung, da hilft so ein kleines, wie sagt man neudeutsch, Gadget aus Japan. Das habe ich hier in der Hand. Wie man das benutzen kann, wird uns nachher eine Expertin verraten. Außerdem haben wir heute Mittwoch, also Gesundheitstag bei Hallo Hessen. Heute soll es um die Augen gehen und um Vorsorgeuntersuchungen, die man rund ums Auge vornehmen kann, damit zum Beispiel der graue Star keine Chance hat. Und wenn doch was ist, haben wir einen Arzt da, der uns verraten wird, was man dagegen machen kann. Vorher kommen wir aber zu einem ganz anderen Thema, denn Apfelernte in Hessen hat begonnen. Das Lieblingsobst der Hessen wird überall aufgesammelt und gepflückt, so auch auf dem Lorberg in Frankfurt beim Main-Apple-Haus. Und von da ist gleich ein Experte da, der uns eine Menge über die Qualität

0: der Äpfel in diesem Jahr verraten wird und wie die Ernte so im Allgemeinen läuft. Vorher waren wir mit einer Familie bei der Apfelernte unterwegs. Die haben schon nach kürzester Zeit ihren eigenen frisch gepressten Süßen genießen können.
1: Sie wollen es mit ihm aufnehmen. Familie Schwarz will diesen Apfelbaum abernten. Etwa 80 Kilo trägt er in diesem Jahr. Ganz ordentlich.
2: Wow, da brauchen wir ganz schön lange, um die alle zu ernten.
1: Die Herausforderung für die fünfköpfige Familie, sie sollen die Äpfel nicht nur

0: gegengehen und dann so um die Achse so wegdrehen.
1: Na dann. Nach einer Viertelstunde sind die ersten Säcke schon voll. Das ist übrigens die Sorte Danziger Kantapfel. Der schmeckt etwas säuerlich.
2: Schon gut.
1: Nach Schätzungen gibt es weltweit rund 20.000 Apfelsorten, davon alleine 1.000 in Deutschland. Der frische Apfel enthält etwa 30 Vitamine. Doch das haben andere Früchte auch. Einzigartig machen den Apfel andere Dinge, die vielen Ballaststoffe, Mineralstoffe und besondere sekundäre Pflanzenstoffe. Dazu gehört zum Beispiel das Quercetin. Es kann die Widerstandskraft des Körpers stärken und vor Krankheiten schützen. Studien zeigen, dass es menschliche Zellen sogar widerstandsfähiger gegen Krebs machen kann. Der Waldhof besitzt noch eine alte mechanische Apfelpresse. Dafür ist wie früher Handarbeit gefragt. Zunächst werden die Äpfel gewaschen, dann klein geschnitten und schließlich gehäckselt. Dazu wird Muskelkraft gebraucht.
3: Ganz schön schwer, das Ganze.
1: Und Kraft braucht man auch zum Pressen des Apfelmosts.
0: Oh, da plätschert's. Ich hör's.
3: Oh ja.
4: Wow, wow, wow, der hat eine richtig schöne Farbe. Da sieht man doch ein bisschen das Rot von dem Apfel, oder?
0: Ja.
4: Wow.
5: Ist es schwer, Michael?
1: Und wie schmeckt der frische Saft?
2: Also noch ziemlich nach Frucht, finde ich. Und so ganz anders süß als eigentlich die gekauften so.
5: Es fühlt sich so an, wie als hätte man einen ganzen Apfel gegessen nach einem Schluck. Mhm.
1: Natürlich kann man frischen Apfelsaft auch mit einem kleinen Entsafter in der Küche herstellen. Im Kühlschrank hält er sich einige Tage. Danach beginnt der Vergärungsprozess. Dabei zersetzen Hefepilze den Zucker in Wasser und Kohlenstoffdioxid. Gleichzeitig entsteht Alkohol. Die Reste vom Pressen können übrigens verwertet werden. Bei Thomas Mauer bekommen ihn die Schafe. Man kann daraus aber auch Kuchen und Brot backen oder Kompost daraus machen.
6: Gerhard Weinrich ist jetzt bei uns. Herzlich willkommen.
7: Danke.
6: Schön, dass du da bist. Vom Mein Apple Haus in Frankfurt vom Lorberg. Mhm. Und so einen leckeren Apfelsaft machen wir uns nachher auch, beziehungsweise einen süßen. Wie läuft die Ernte?
7: Sehr, sehr schleppend. Das große Problem ist, dass die Äpfel jetzt gefallen sind, bedingt durch die Hitze der letzten Wochen. Fallen. Und das war für uns dann das Zeichen, mal loszulegen, schon mal vor 4 Wochen schon den allerersten Süßen zu pressen.
6: Das heißt relativ früh in diesem
7: Jahr. Sehr früh. Wir waren noch nie so früh, aber ist mit Sicherheit dem Klimawandel geschuldet. Und wir müssen mal sehen, wie das generell weitergeht.
6: Und wie schmecken die Äpfel von der Qualität her? Ist
7: gut,
6: das denn in Ordnung?
7: Eigentlich gut. Es ist fast wie im Weinbau, dass die Weinbauern sagen, die Trauben sind sehr süß und die Äpfel sind im Grunde genommen auch sehr süß. Wir haben heute mal gemessen, weil wir heute auch auf dem Lorberg gepresst haben. Wir haben 52 Öchseln, das ist relativ gut. Also wir könnten im Grunde genommen schon so langsam die Äppelweinproduktion ansteigen.
6: Das klingt gut.
7: Ja, das klingt gut.
6: Ne? Und schon bin ich wach, bin ich dabei. Du hast uns ein paar Äpfel mitgebracht.
7: Ja.
6: Und bevor wir uns über diese verschiedenen Sorten hier unterhalten, möchte ich mal kurz auf das eingehen, was da vorne liegt. Die sehen nicht so richtig gesund aus. Was ist mit denen passiert?
7: Das große Problem bei den Äpfeln ganz außen.
6: Der hier?
7: Ja, genau, die sind vor allem während der Hitzeperioden von den Vögeln befallen worden. Wir haben ja festgestellt, auf dem Lorberg gibt es 45 Sorten unterschiedliche Vögel, seitdem wir kein Biobetrieb mehr sind. Wir haben den Biobetrieb aufgegeben, machen jetzt nur noch, wenn man es so will, auch nicht konventionell, sondern wir überlassen der Biodiversität das freie Spiel. Und von daher sind die Vögel süchtig gewesen nach dem Saft der Äpfel. Die anderen, die etwas mit den dunklen,
6: der hier?
7: Ja, das sind einwandfrei Hitzeschäden. Und das ist am Anfang, geht es einfach nur eine Beschädigung auf der Schale feststellbar. Hätten wir die Äpfel länger hängen lassen, am Baum hängen lassen, dann geht die Schädigung viel tiefer und dann sind die nicht mehr zu verwenden. Wenn du jetzt hier so ein wenig drauf drückst, merkst du, es geht schon nach innen, ja, dann werden die Äpfel langsam faul und die sind dann nicht mehr zu verwerten. Deswegen haben wir uns entschlossen, sehr früh diese Äpfel zu ernten und dazu Saft zu verarbeiten.
6: Aber kann man so einen jetzt noch essen oder soll ich hier
7: also
6: einfach die Stelle wegschneiden?
7: Ja, wenn man es ausschneidet, ist es kein Problem. Okay. Wir können das ja mal gern probieren. Ich habe ein Messer dabei. Wenn du das jetzt mal siehst, gehst du in die Tiefe.
6: Oh, jo.
7: Gut, jetzt ist er zu

0: zusätzlich noch.
1: Den möchte ich nicht mehr.
0: Falschling. Okay.
1: Gut, jetzt oder haben den wir gerade noch nicht mehr essen.
0: Nein, natürlich nicht. Jetzt haben wir auch noch ausgerechnet einen Faulen erwischt.
1: Ja, da kann man leid. Ja nicht reingucken.
0: Ja, so dass das so ist. Ja, zum Glück. Zum Glück.
1: Zum Glück.
0: Würden wir keine Äpfel verkaufen.
2: Wie viele verschiedene Äpfel wachsen bei euch?
0: Also wir haben auf dem Lorberg haben wir 60 unterschiedliche Sorten. Das fängt schon sehr früh an, sehr früh im Jahr und endet eigentlich erst so Ende Oktober, Anfang November. Das wäre das normale Jahr. Aber bedingt durch die Klimaveränderung werden die Sorten eigentlich schon 14 Tage, 3 Wochen, 4 Wochen früher reif, sodass wir jetzt schon langsam richtig in die Ernte gehen.
2: Du hast uns verschiedene Sorten mitgebracht. Ja. Sind da auch alte Sorten bei?
0: Das sind im Grunde genommen nur alte Sorten. Wenn du beispielsweise hier den, wo ist er?
2: Wen suchst du?
0: Den mit B.
2: Mit B?
0: Ja.
2: Hier, Berlepsch.
0: Der Berlepsch ist ein uralter Apfel. Wir hatten hier noch einen.
2: Noch mit B?
0: Den oder? Von Blenheim. Genau, den von Blenheim. Der ist sogar aus dem vorletzten Jahrhundert, also aus 1880, da wurden die ersten Äpfel geerntet. Also von daher sind alles alte Sorten. Es kommen ja sehr viele Allergiker zu uns, die dann fragen, wie sieht's denn aus? Kann ich den Apfel essen? Ja, wenn wir das mal vergleichen. Mit den Äpfeln, die aus dem alten Land oder die vom Bodensee herkommen, dann sind unsere Äpfel wirklich richtig gut. Die sind nicht gespritzt, da ist überhaupt nichts dran geändert. Und selbst viele Allergiker können die dann genießen, ohne dass sie irgendeine allergische Reaktion. Ja,
2: kratzt im Hals bei denen oder
0: ja, kriegen genau,
2: roten Kopf
0: genau.
2: Oder sonst was.
0: Also neulich war ein Kunde da, der sagt dann, Ist aber Arschsauer, die kann man ja gar nicht essen.
2: Arschsauer?
0: Ah ja, Arschsauer. Arg.
2: Ja, schon klar.
0: Ja. Ah ja, das gehört ein bisschen Frankfurter Dialekt, ein bisschen Arschsauer. Also von daher, die sind natürlich alle ein bisschen säuerlicher. Aber wenn du heute in den Supermarkt gehst und kaufst nur das, was da so angeboten wird, dann sind die alle rot und süß und saftig. Aber wir wollen ja das, und das ist unser Ziel als Mann Äppelhaus, wir wollen ja gerade fördern die alten Sorten, weil da einfach mehr Aroma ist. Schmeckst du denn jetzt schon mal die Unterschiedlichkeit der Aromen?
2: Das ist arschsauer.
0: Ja, das war mir klar, dass das jetzt kommt.
2: Aber nein, wirklich sehr, sehr lecker. Klasse. Die haben diese Namen, die haben, also Berlepsch ja. Und Gold, Renette.
0: Von Blenheim.
2: Von Blenheim. Ja. Wer denkt sich die Namen eigentlich jedes Mal aus?
0: Ja, wenn ich das wüsste, da müsste ich mal einen Pomologen befragen, wer denn immer wieder darauf kommt. Aber die gucken danach wieder in alten Büchern. Und jetzt frag mich nicht, ich bin kein Pomologe, über die Historie der Äpfel. Das ist eine sehr, sehr lange Geschichte. Das weiß ich jetzt nicht. Also da muss ich gestehen. Keine Ahnung, das weiß ich
2: nicht. Ist nicht schlimm, ist völlig in Ordnung. Vielleicht sollten wir an dieser Stelle mal ganz kurz klären, was ist das eigentlich genau, das Mein-Äppelhaus?
0: Mein-Äppelhaus ist vor 24 Jahren entstanden. Es gab früher den Beratungsgarten auf dem Lorberg. Und es gab so ein paar Umweltverrückte, die gesagt haben, was passiert eigentlich mit den Streuobstwiesen? Weil im Osten von Frankfurt sich das größte zusammenhängende Streuobstgebiet der Berger Bischofsheimer Hang befindet und sich die Grundstückseigentümer, die alle in dem Alter zwischen 70 und 90 waren, nicht mehr darum gekümmert haben. Deswegen haben wir gesagt, wir brauchen eine Renaissance der Streuobstwiesen. Die Enkel oder auch die Kinder hatten kein Interesse mehr dran. Die Bäume gehen kaputt, die Wiesen sowieso, da kümmert sich niemand mehr drum. Und deswegen haben wir gesagt, es ist notwendig, neue Bäume zu setzen, um dieses alte Kulturgut Streuobstwiese zu erhalten. Gerade der Berger Bischofsheimer Hang war ja früher Weinbaugebiet. Von 900 bis 1900 zog sich ein riesen Weinbaugebiet bis hin nach Maintal dadurch. Erinnerung daran ist heute noch der Weinberg der Stadt Frankfurt, so ein kleiner Weinberg, 1,3 Hektar groß. Aber in der Zwischenzeit ist es wirklich so, dass die Streuobstwiesen wieder an Bedeutung gewonnen haben. Und wir versuchen natürlich auch den Leuten die alten Apfelsorten näher zu bringen und denen zu sagen, das ist ein völlig anderes Aroma. Und vor allem ist ja jetzt die Zeit des Kelterns. Gerade die Kinder kommen jetzt zu uns, Kinder zwischen 5 und 10. Wir haben dafür 7 Umweltpädagoginnen festgestellt. Wir arbeiten im Jahr mit etwa 4.500 Kindern.
2: Ja.
0: Die Pädagoginnen gehen mit den Kindern die Streuobstwiesen, erklären ihnen auf spielerische Weise die Unterschiedlichkeit der Bäume.
2: Und mit den Kindern könnt ihr genau das machen, was wir jetzt auch machen.
0: Genau.
2: Nämlich ein bisschen keltern.
0: Ja.
2: Du hast hier schon Äpfel vorhin geschreddert.
0: Ja.
2: bzw. geschredderte Äpfel mitgebracht.
0: Wir haben die Maische, richtig? Eine Maische vorbereitet, genau. Jetzt hoffe ich, dass das alles so klappt.
2: Das wird schon. Also die Maische kommt dann hier in so eine schöne alte Presse rein.
0: Sind das
2: nur Äpfel einer Sorte oder ist das dann Wurscht?
0: Nein, alles Wurscht. Rein. Also das kann sein, dass da 30 bis 40 Sorten drin sind. So ganz genau weiß man das nicht. Wir holen die Äpfel einfach so vom Baum, ohne Ansehen. Es gibt natürlich heute schon viele Menschen, die sortenreinen einen Saft haben wollen oder sortenreinen Äppelwein. Wir halten uns nicht daran, wir sind der Überzeugung, wir leben in der Tradition. Und deswegen sagen wir probieren das weiter so. Ich schaffe jetzt nicht so viel rein. Es soll ja jedenfalls bald soweit sein.
2: Ja, ich kann auch nicht so viel davon trinken, weil wenn man da viel von trinkt, weiß ich, hat man schnell eine Verabredung mit...
0: Das ist eine alte Mär.
2: Ist ja, das
0: der,
2: nicht so?
0: Ja, der eine Darm reagiert so und der andere Darm so. Vielleicht hast du einen feinen Darm, dass der dann... Natürlich, ne?
2: Natürlich.
0: Du bist ein feiner Mensch, hast du einen feinen Darm. Ja, das gehört so ein bisschen... Unsensibel, hochsensibel.
2: Hochsensibel.
0: Ja. So, jetzt hoffe ich, dass das auch gleich läuft.
2: Da wird jetzt also richtig Druck auf die Maische ausgeübt.
0: Ja, genau so.
2: Dann sollte da überall jetzt gleich mal was rauskommen.
0: Normalerweise sollte da was rauskommen.
2: Ja, da kommt schon.
0: Und siehe da, du wolltest probieren, ne?
2: Natürlich, mit Sicherheit. Unbedingt.
0: Ja. Dann gebe ich dir mal nicht so viel.
2: Ach, mach hier, mach voll das Glas.
0: Was?
2: Mach voll.
0: Voll das Glas?
2: Ich
0: drückst du nochmal nach, bitte?
2: Ja, ich drück nochmal nach.
0: Das hört sich ein bisschen lustig an, ja?
2: Keine Ahnung,
0: stopp,
2: was du meinst, aber
0: stopp,
2: wenn du
0: stopp,
2: sagst...
0: Stopp.
2: Ich habe ein bisschen mehr als du, aber
0: na ja.
2: Du hast ja sonst mehr.
0: Na ja.
2: So, Prost.
0: Wunderbar.
2: Apfelsaft ist das noch nicht, sondern süßer, richtig?
0: Das ist süßer.
2: Und Apfelsaft wird es erst, wenn er pasteurisiert
0: wird? Wenn er pasteurisiert wird. Wir haben ja eine mobile Kälterei, die im Regierungsbezirk Darmstadt unterwegs ist.
2: Müssen wir nach 17 Uhr klären.
0: Okay.
2: Es läuft so ein bisschen die Zeit davon.
0: Gut.
2: Gerhard, bis hierhin erstmal vielen Dank. Halten wir abschließend fest. Der Süße schmeckt großartig. Der beste Süße, den ich je getrunken habe.
0: Heute.
2: Und die, heute. Mhm. Und die Apfelernte läuft und ist trotz der Hitzeschäden gar nicht so schlecht. Zumindest die Qualität der Äpfel.
0: Absolut in Ordnung.
2: Wunderbar. Wir kommen zum nächsten Thema und das aus gutem Grund. Wir haben nämlich Mittwoch, also Gesundheitstag bei Hallo Hessen. Und heute wollen wir uns um die Augen kümmern. Bei uns ist gleich Dr. Bernd Maas, Augenarzt aus Egelsbach. Und wir wollen über Vorsorgeuntersuchungen sprechen, damit so Augenerkrankungen wie zum Beispiel der graue Star erst überhaupt nicht entstehen. Andererseits muss man aber auch sagen, die OP-Möglichkeiten, um den grauen Star zu beheben, die sind tatsächlich gegeben. Und deswegen haben wir uns die mal angeschaut.
3: Beate Rotärmel hat heute ihre zweite Augen-OP innerhalb weniger Tage vor sich. Die 64-Jährige hat grauen Star.
4: Das fängt damit an, dass man irgendwann nicht mehr die scharfen Konturen sehen kann. Also dann kam noch so ein Grauschleier dazu. Bei mir war es extrem, was die Ferne betrifft. Das heißt, also auch das Autofahren wurde für mich zur Tortur. Und dieser Grauschleier nimmt dann irgendwann zu, sodass man das Gefühl hat, das ist wie so eine Nebelwand.
3: Beate Rotärmel wird für den OP vorbereitet. Chefarzt Ahmed Medra wird sie gleich operieren. Im Vorfeld hat er mit seiner Patientin besprochen, welche Linse er einsetzen soll. Die eine Superlinse gibt es noch nicht, aber...
5: Früher war es so, dass nur eine Entfernung angeboten wird. Heutzutage können wir sagen, okay, wenn Sie viel am PC arbeiten, dann bekommen Sie eine Linse, die für die Ferne und Mittelbereich geeignet ist. Zum Lesen bräuchten Sie, wenn es so klein ist, zum Beispiel eine Laserbrille. Dann ist das sehr minimiert. Es gibt auch Linsen, die alle drei Bereiche abdecken.
3: Die Linse von Beate Rotärmel gleicht Ferne und Mittelbereich aus. 700 Euro muss sie zuzahlen. Nach einer lokalen Betäubung beginnt die OP. Nach 6 Minuten ist alles vorbei. Die Eingriffe am grauen Star sind dank moderner Technik und Linsen viel einfacher geworden als früher. Doch die Augenheilkunde hat sich auch in anderen Bereichen rasant weiterentwickelt, beispielsweise bei der Makuladegeneration. Eine altersbedingte Krankheit, bei der Betroffene im eigentlich schärfsten Bereich immer schlechter sehen.
5: Da haben wir heutzutage also überhaupt die Möglichkeit, das zu behandeln. Das war vor 15 Jahren nicht möglich. Und wir haben nicht nur ein Medikament oder zwei Medikamente. Heutzutage haben wir ungefähr 8 Medikamente, womit man das behandeln kann.
3: Was sagt Tränenflüssigkeit über Alzheimer aus? Wie können Glaukome besser behandelt werden? Nur einige Fragen, auf die Wissenschaftler noch Antworten suchen. Beate Rotärmel hat den grauen Star überwunden. Sie wird bald mit beiden Augen wieder klar sehen können.
2: Und damit Sie das auch können, ist Dr. Bernd Maas heute bei uns. Herzlich willkommen. Hallo. Augenarzt aus Egelsbach. Und sollten Sie Fragen haben, meine Damen und Herren, dürfen Sie natürlich direkt gerne anrufen. 0800 627 27 26 oder eine Mail schicken an hallohessen@hr.de. Und Dr. Maas wird Ihre Fragen dann hier in der Sendung beantworten. Wir bleiben mal kurz beim grauen Star. Vorsorgeuntersuchungen dafür, da stellt sich die Krankenkasse manchmal ein bisschen quer, gell?
6: Also beim grauen Star hat man ja auch in dem Beitrag gesehen, sind die Symptome schon für den Patienten spürbar. Er wird blendungsempfindlicher, er sieht schlechter. Die Brechkraft der Linse nimmt zu, das heißt, die Leute werden auf einmal kurzsichtig. Die können dann wieder ohne Brille besser lesen, aber in der Ferne wird es schlechter, genau wie es im Beitrag besprochen war. Und das ist relativ unproblematisch, weil der Patient kriegt es auch mit. Also oftmals geht er dann klassisch zum Optiker und sagt, hier, mach mal eine Brillenbestimmung. Und der sagt dann, ja, du hast früher mal 100 geschafft und jetzt bist du nur noch bei 70 oder 80%. Geh mal zum Augenarzt. Und wenn sich dann herausstellt, dass wirklich die trübe Linse die Ursache ist, dann gibt es eben nur abzuwägen, ist das jetzt schon so umfangreich, dass der Patient wirklich so gestört ist in seiner täglichen Aktivität, dass das für ihn ausreichend ist, um wieder besser unterwegs zu sein, eine neue Linse zu bekommen. Und dann ist es eine 10-Minuten-Operation in örtlicher Betäubung, eine sehr weiterentwickelte OP-Technik, die sich wirklich sehr entwickelt hat. Es wird nie eine OP ohne Restrisiko geben, aber wirklich eine Routine-OP geworden, die häufigste OP weltweit überhaupt.
2: Aber was ist mit der Vorsorgeuntersuchung? Wann gehe ich zu Ihnen und sage, ich glaube, da ist was? Oder wird das bei den jährlichen Kontrollbesuchen direkt mitgemacht?
6: Also wenn ich meine Routine-Vorsorge mache, dann ist das eigentlich mit im Programm drin. Das wird immer an der Spaltlampe, also an diesem Biomikroskop, wird das Auge inspiziert und dann fällt es natürlich auf, wenn da eine relevante Linsentrübung ist und auch wenn der Sehtest schlechter ausfällt, dann ist das im Prinzip in der normalen Kassenleistung mit drin, wenn man eben sinnvollerweise ab 60 einmal im Jahr und ab 45, anderthalb, zweijährlich zur Routinekontrolle geht, dann ist es das, was die Krankenkasse auch dann bezahlt. Ja.
2: Sie haben uns da so ein Augenmodell mitgebracht. Können Sie da noch mal zeigen, was da passiert, wenn man am grauen Star erkrankt?
6: Also das Licht muss durch die Vorderseite des Auges in das Auge eindringen und dadurch wird eben auch die Linse benötigt, die also neben der Hornhaut einen Großteil der Brechkraft des Auges ausmacht, um dann das Licht auf dem Augenhintergrund zu fokussieren. Ja, das, was wir im Biologieunterricht damals immer so schön mit dem Geodreieck gemalt haben, das muss hier stattfinden. Und wenn eben hier eine Watte oder was Undurchsichtiges sich davor stellt, dann funktioniert natürlich das Ergebnis hier hinten nicht mehr so gut. Das heißt, der Auftrag ist dann, mit einem 3 mm Schnitt ins Auge einzugehen, die Linse vom Kern her auszuhöhlen und an die entstehende Tasche eine neue Linse einzusetzen, die überlebt einen dann und das ist eine sehr elegante und erfolgreiche Geschichte.
2: Wenn sich die Linse da vorne trübt, sieht man das? Also als wenn man die betroffene Person anguckt, kann man das in den Augen sofort erkennen?
6: Also wenn man genau hinschaut, eine richtig fortgeschrittene, also wir nennen das Matura, also wenn das richtig reif ist, wenn also im Foto das die Pupille weiß aufleuchtet im Reflex des Blitzes, das sieht man in Mitteleuropa eigentlich nicht mehr, weil die Leute dann vorher normalerweise schon beim Augenarzt waren. Aber in Drittweltländern kommt das vor, ja.
2: Was sind die Gründe für den grauen Star? Ist das nur altersbedingt oder kann es auch andere Ursachen haben?
6: Also der Altersfaktor ist die entscheidende Größenordnung. Mit 75, 80 sind bestimmt 3/4 der Germanen schon mit neuen Linsen ausgestattet. Aber es gibt Faktoren, die Linsentrübung fördern, UV-Licht, Elektrounfälle oder ähnliche Ereignisse, Traumata, also mal ein blaues Auge in der Jugend beim Handball oder solche Geschichten, das kann die Linsentrübung fördern und dann eben auch jüngere Patienten in eine Situation reinbekommen, dass die Trübung so umfangreich ist, dass man was unternehmen muss.
7: Und Operationen sind möglich, wie wir gelernt haben. Also machen wir erstmal ein Häkchen in das Thema grauer Star und kommen zur nächsten Augenerkrankung, wo man mit Vorsorge eine Menge erreichen kann, Makuladegeneration. Was ist das?
6: Also wenn wir wieder bei unserem Modell bleiben, dann wird im Prinzip das Licht auf den Film projiziert und die Makula ist der Punkt des schärfsten Sehens, wo also die meisten lichtempfindlichen Zellen sich vereinigen und wo wir die höchste Qualität haben. Und rein von der Entwicklungsgeschichte her ist diese Stelle mit wenig Blutgefäßen ausgestattet, sondern wird von der Seite, von den seitlichen Bereichen mitversorgt. Deswegen ist sie, obwohl sie am meisten Sauerstoffbedarf hat, die empfindlichste Stelle für Durchblutungsproblematiken. Und alle Erkrankungen, die eben potenziell Gefäßproblematiken darstellen, also Cholesterinprobleme, hoher Blutdruck, Übergewicht und solche Geschichten, die fördern eben insgesamt Durchblutungsschäden und die sind an der Makula dann eben relativ einschneidend, weil da, wo die Musik spielt, also das Entscheidende, die Dichte der lichtempfindlichen Zellen sitzt, die ist am gefährdetsten und das wirkt sich dann eben für die Leute aus, dass sie in der Mitte eben schlecht anfangen zu sehen, diese Selbstkontrolltests fallen dann positiv aus, dass eben wirklich eine Durchblutungsstörung an der Netzhautmitte stattfindet.
7: Wir können diesen Test mit den Linien direkt mal machen.
6: Der heißt Amsler-Test.
7: Mal hier genau. In der Schublade.
6: Da unten liegt er.
7: Genau. So, zeigen Sie doch mal bitte, wie funktioniert das und wie kann ich feststellen, ob ich da eventuell von betroffen bin?
6: Also, der Auftrag ist, dass man mit seiner Lesebrille, so denn man denn eine braucht, diesen Punkt in der Mitte anvisiert. Und während man diesen Punkt anvisiert, beobachtet man, ob die Linien gerade sind. Idealerweise einäugig, mal das eine, mal das andere. Ja. Und wenn das alles gerade ist, dann ist die Chance, dass die Makula ein wirkliches Problem hat, relativ gering.
7: Nee, ist alles gerade.
6: Das wünsche ich Ihnen. Und,
7: wir halten Sie es doch noch mal so für den Zuschauer hin, dass die Damen und Herren zu Hause es direkt auch mal ausprobieren
6: genau.
7: können. Also jetzt, meine Damen und Herren, schön auf den schwarzen Punkt gucken und sollten sich die Linien irgendwie jetzt verbiegen.
6: Vor allen Dingen um das Zentrum herum. Das ist der.
7: Dann sollten Sie vielleicht zum Augenarzt gehen, meine Damen und Herren.
6: Unbedingt, ja.
7: Okay. Das gibt es, glaube ich, auch im Internet.
6: Also das heißt Amsler-Test oder Gitter-Test. Und das gibt es als Karte oftmals im Rahmen der Vorsorgeuntersuchung beim Augenarzt. Aber das ist auch im Netz runterzuladen, ist kein Problem. Auch eine gefliesste Wand im Bad, die hat jeder. Man sucht sich einen Punkt aus, den man anvisiert und beobachtet, wie die Fugen alle verlaufen. Wenn die alle gerade sind, dann hat man den Amsler-Test zu Hause.
7: Was macht man gegen eine Makuladegeneration?
6: Also das Problem ist, dass es eine Flüssigkeitsbildung unterhalb der Netzhaut stattfindet. Und ich vergleiche es immer mit so einem klassischen Perserteppich, wo dann ein Tennisball unten drunter liegt, also wo unterhalb der Netzhaut eine Flüssigkeitspolster sich entwickelt und damit die Anordnung dieser lichtempfindlichen Zellen sich verändert und deswegen diese Wellen entstehen. Und gegen diese Flüssigkeit kann man vorgehen. Da gibt es moderne Medikamente, die der Kollege auch schon angesprochen hat, die man ins Auge eingeben muss. Ist dann formal auch eine Operation, aber die eine Chance haben, diesen Mechanismus der Flüssigkeitsbildung wieder zu reduzieren, sodass die Anordnung wieder korrekt ist und damit auch die Bildgebung wieder normal wird.
7: Das heißt, eine komplette Genesung ist durchaus möglich?
6: Ist durchaus möglich, ja.
7: Wir haben Fragen bekommen, muss man gerade schauen, von Paul Bernheim aus Kassel. Er schreibt, ich habe bald eine OP gegen grauen Star. Wie lange halten die neuen künstlichen Linsen und wie lebt es sich damit? Ich glaube, Sie sagten vorhin, man wird von den Linsen überlebt, ja?
6: So ist es. Ja,
7: kein Problem.
6: Brauche keine Sorge haben.
7: Und Mina Lewandowski aus Offenbach will wissen, gibt es eine erbliche Belastung beim grauen Star?
6: Ja, ja. Aber da kann sie wenig tun.
7: Ja. Was sind weitere Symptome bei einer Makuladegeneration?
6: Also es gibt grundsätzlich die Trockene, die wir häufig sehen, gegen die wir auch methodisch und therapeutisch gegenwärtig nichts tun. Das ist ein ganz intensiv beforschtes Thema. Aber gegen diese feuchte Form können wir durchaus was tun. Und da ist eben gesunder Lebenswandel, also nicht rauchen und sich vernünftig ernähren, kein Übergewicht, seinen Blutzucker, wenn man denn ein Problem mit Diabetes hat, in den Griff zu behalten. Das sind alles Faktoren, die die Chancen, dass die Makula eben kein Durchblutungsproblem bekommt, deutlich erhöhen.
7: Herr Dr. Maas, bis hierhin vielen Dank erstmal. Nach 17 Uhr reden wir unter anderem über den grünen Star. Den gibt es ja auch noch. Und sollten Sie Fragen haben zu dem Thema, dürfen Sie gerne weiter anrufen oder e-mailen 0800 627 27 26 oder die E-Mail an hallohessen@hrde. Wir zeigen Ihnen jetzt gleich, wie man ein wunderschönes Gesteck aus spätsommerlichen Blumen stecken kann. Sieht richtig klasse aus, haben wir gleich eine Expertin deswegen zu Gast. Vorher wollen wir Sie entführen in die grüne Lunge Frankfurts, im Nordend gelegen. Da gibt es auch den sogenannten Waldgarten und den würden wir Ihnen gerne vorstellen. Bitte schön.
8: Mitten in der Großstadt. Und doch fühlt es sich an wie ein kleiner Urwald. Biologin Chris Kircher kennt die verwunschenen Pfade des Waldgartens. Das Prinzip, nicht alles steht nebeneinander auf einer freien Fläche. Die Pflanzen wachsen in mehreren Etagen. Oben Bäume, darunter Sträucher, ganz unten Gemüse und Kräuter.
9: Wir sind in der Großstadt, es gibt Hitzeinseln und es ist die Idee von dem Waldgarten, mit Bäumen zu arbeiten, die Kaltluft produzieren, die Verdunstungskälte produzieren. Das ist ja in der Stadt ein großes Thema und wir haben hier große Bäume und die machen genau das. Und das ist das Besondere an dem Waldgarten.
8: Der Waldgarten ist ein Teil des Projekts Gemüseheldinnen, das Antworten zu den Themen Klimakrise, Artensterben und Entfremdung geben will.
9: Wir wollten zeigen, dass es durchaus möglich ist, Gemüse intensiv in unserer Stadt anzubauen und nicht wie im Supermarkt das Gemüse über viele hundert Kilometer weit zu transportieren.
8: Gerade jetzt zeigt sich, was der Waldgarten kann. Offene Beete heizen sich in der Sonne schnell auf. Im Waldgarten dagegen liegt eine dicke Schicht Mulch auf dem Boden. Doch auch hier macht sich der Stress bemerkbar. Manche Pflanzen reagieren empfindlich auf die Hitze, andere überraschen mit erstaunlicher Widerstandskraft.
9: Eine kennen viele aus den Vorgärten, das ist die fette Henne. Die ist tatsächlich essbar auch und die verträgt Schatten gut, die verträgt heftige Sonne gut, die verträgt Trockenheit gut. Das ist für mich eine Überraschung auch gewesen im Waldgarten.
8: Der Waldgarten hat eben auch auf das Stadtklima eine große Wirkung. Die vielen hohen Bäume kühlen die Umgebung nachhaltig ab.
9: Wir haben eine große Linde hier. In dieser Größe verdunsten die 100 bis 400 Liter am Tag. Das heißt, da entsteht sehr viel Verdunstungskälte. Und das, wenn man das in handelsübliche Klimaanlagen ummünzt für einen Haushalt, dann sind das 15 bis 20 Klimaanlagen. Und das ist geräuschlos, CO2-neutral und kostengünstig, also kostenfrei.
8: In drei Ebenen, von den Bäumen über Büsche auf den Boden, typisch Waldgarten. Und unten finden sich auch typische Gewächse wie der Waldmeister.
9: Der Waldmeister ist ein einheimisches Gewächs und der Name Waldmeister sagt ja schon, er kommt dem Wald vor. Und er ist eine Pflanze, in der Lage ist, mit sehr, sehr wenig Licht auszukommen und trotzdem zu wachsen.
8: Auch an Kleinstlebewesen ist in diesem Waldgarten gedacht. Biodiversität mit Hilfe einer Trockenmauer.
9: Die ist sozusagen nicht verfugt, also nicht mit Mörtel oder Beton gemacht, sondern das sind offene Fugen und das ist einfach ein Habitat für ganz viele kleine Tiere.
8: Ein Stück Wald mitten in Frankfurt und vielleicht ein Vorbild dafür, wie Gärten in Zeiten von Hitze und Trockenheit künftig aussehen können. Dichter, schattiger und besser vorbereitet auf das Klima von morgen.
7: Und ich begrüße jetzt ganz herzlich Simone Döring. Schön, dass du bei uns bist.
10: Hallo.
7: Von Loft 5 Blumenladen in Fulda.
10: Korrekt.
7: Und wir wollen ein spätsommerliches Blumenarrangement stecken, ungefähr so, wie es da aussieht.
10: Genau.
7: Und wenn ich mir das so angucke, denke ich mir, wie schafft man das, dass die Blumen da so gerade drin stehen?
10: Ich zeig's mal, hol's mal raus. Und zwar steht es auf diesem Steckigel. Der Steckigel hält die komplette Blumengewalt, weil wir haben ja eigentlich, sind wir ja sehr kopflastig, aber dadurch, dass der Steckigel sehr schwer ist, hält er das Ganze zusammen und Lässt es stehen.
7: Kommt aus Japan, richtig?
10: Korrekt.
7: Wie heißt das da noch?
10: Kenzan.
7: Kenzan. Kenzan. Also, wenn Sie das auch mal ausprobieren wollen, meine Damen und Herren, fragen Sie im Fachhandel nach einem Kenzan. Und dann haben Sie sowas, um hier das perfekte Blumenarrangement zu stecken. Wie teuer ist sowas?
10: Kommt immer drauf an, weil die Nadeln, je dichter die zusammensitzen, umso feiner kann das Material reingesteckt werden und umso teurer wird er dann.
7: Verstehe. Kann man auch, ja.
10: Ja, der ist schon ziemlich spitz.
7: Als Akupunkturhilfe benutzen, ja, merke ich gerade.
10: Stimmt.
7: Schön spitz. So, mit welchen Blumen wollen wir denn arbeiten?
10: Ja, wir arbeiten natürlich mit der Dahlie. Das ist eine sehr Spätsommerblume und die sind in sehr vielen Bauerngärten vorhanden. Und ja, die transportieren so den Sommer noch und trotzdem aber auch schon so den leichten Ansatz zum Herbst.
7: Die Anschnitte an den Blumen, wie machst du die? Einfach gerade?
10: Gerade.
7: Weil normalerweise muss man doch immer Schepp anschneiden.
10: Genau,
7: gell?
10: Also das Scheppe lassen wir hier weg, weil es muss unten ja flach aufstehen. Je schräger wir das anschneiden, umso weniger Gewalt oder beziehungsweise Standfestigkeit haben wir auf dem Igel.
7: Stimmt. Also immer gerade anschneiden,
10: immer gerade,
7: wenn man den
10: Kennzahn
7: benutzt.
10: Genau.
7: Was hast du dir vorgenommen in Sachen Anordnung der Blumen?
10: Beim Steckigel ist es so, dass du grundsätzlich oder viel aufstrebend arbeitest, weil die meisten haben einen geraden Stiel und deswegen wird es aufstrebend gearbeitet. Das ist zum Beispiel auch sehr aufstrebend, aber ich habe hier zum Beispiel den Fall der Dahlie, beziehungsweise die guckt in eine gewisse Richtung und die haben halt ihre Richtung, in die sie sich dann bewegen, optisch, und da wird der Kennzahn dann, kommt dann zum Einsatz.
7: Verstehe. Loft 5, der Blumenladen.
10: Ja.
7: Wir haben vorhin schon kurz drüber gesprochen.
10: Ja.
7: Und ich habe erfahren, ihr verkauft nicht nur Blumen.
10: Ja.
7: Was denn noch?
10: Wir verkaufen auch Gin.
7: Gin und Blumen?
10: Ja.
7: Das ist eine gewagte Kombination, aber funktioniert.
10: Ja, es ist Genuss, beides. Das eine für das Auge, das andere für den Gaumen.
7: Ja, stimmt.
10: Ja.
7: Was wird besser verkauft, Gin oder Blumen?
10: Natürlich Blumen.
7: Okay.
10: Natürlich die Blumen.
7: So, jetzt kommen nicht nur Blümchen hier auf das Gesteck, sondern auch Blätter.
10: Ja, genau. Das heißt, wir sind ja nicht im asiatischen Bereich, sondern wir wollen ja auch ein kleines bisschen Grün noch mit drin haben. Und wenn das ganze Arrangement dann auf dem Tisch steht, dann finde ich immer, ist ein bisschen Grün, auch aus dem Garten, das ist Hainbuche, schön dazu.
7: Ja.
10: Ja.
7: Muss man das in irgendeiner Form imprägnieren, bevor man es reinholt und verarbeitet?
10: Im Normalfall ist es so, dass der Stiel sollte aufgehauen werden. Das heißt, dass er unten ein kleines bisschen auseinander spritzt und dann die Kapillare die Wasserversorgung nach oben besser transportieren können.
7: Ah ja, okay. Aufhauen, das heißt, man irgendwie reicht mit der Faust einmal oder mit der Wasserspritze?
10: So. Das würde jetzt schon ausreichen.
7: Okay. So. Und die Blätter nach außen?
10: Ja, die Blätter nach außen. Weil die haben noch so eine, die geben der ganzen Geschichte noch so einen leichten Rahmen. Und ich sehe immer zu, dass wir niedrig und hoch arbeiten. Das heißt, dass man auch in der Basis ein kleines bisschen was hat und das nicht ganz so. Hier steht es jetzt auf dem Teller, hier fällt es nicht so auf, weil es ja in der Mitte steht. Hm. Aber man kann es auch durchaus in ganz klein arbeiten, weil auch da hat es seinen Charme.
7: Ja, wobei ich mir bei dem dachte, da müssen die Stiele schon eine gewisse Dicke mitbringen, sonst wird es wahrscheinlich nicht funktionieren.
10: Das ist richtig, genau, das ist korrekt.
7: Also so ganz filigran,
10: das ist
7: schwierig bei solchen Nägeln.
10: Genau, das ist der Punkt, weswegen der Kenzan, der hat ja dann die Abstände zwischen den Nadeln. Je kleiner die sind, umso filigraner kann dann das Steckwerk reingearbeitet werden.
7: Weil, ich muss jetzt noch mal genau gucken, ja. Also werden denn die Stiele auf die Nadeln gesetzt oder dazwischen?
10: Ich kann dir das gerade mal zeigen. Ich mache jetzt mal hier. Das wird im Prinzip genau so reingesetzt.
7: Also auf die Nadel direkt
10: auf drauf? Auf die Nadel oder den Zwischenbereich.
7: Und verletzt das nicht die Blumen?
10: Nö.
7: Gut.
10: Nee, du schneidest sie ja auch an.
7: Hast du auch recht. Nee, ich dachte, dass es eventuell die Wasserzufuhr dann blockiert, wenn da so eine Nadel drinsteckt im Stiel.
10: Nee.
7: Das passiert nicht.
10: Okay. Auf keinen Fall.
7: Hast du schon immer gern mit Blumen gearbeitet?
10: Ja, schon als Kind.
7: Ja?
10: Ja, ich bin immer schon auf der Wiese rumgerannt und habe schon hab Blumen gesammelt und habe die dann zusammengesteckt. Also ich liebe es. Es ist, es macht Freude und das ist so ein bisschen Ausgleich.
7: Ich finde, es hat auch ein was bisschen was Meditatives,
10: genau,
7: oder?
10: Richtig, ja. Korrekt.
7: So. Gibt's da sowas wie Spezialisierung bei dir? Hast du da irgendwas, was du besonders häufig gerne oder wie auch immer machst?
10: Ja, ich arbeite eigentlich bei den Blumensträußen, gerade bei den Brautsträußen, mit sehr wenig Grün. Also ich bin viel Masse an Blüte. Und das finde ich toll.
7: Sehr schön. So, da sind wir noch nicht ganz fertig.
10: Noch nicht, nein. Ich setze jetzt noch 2, 3 in die Basis unten rein. Und dann müssen wir noch Wasser reinmachen.
7: Ja, das ist wichtig.
10: So. Hier unten noch welche, dass wir da ein kleines bisschen die Basis noch verschönern.
7: Wie lange hält denn das nachher ungefähr?
10: Kommt auf die Frische der Blumen drauf an, aber generell, genau wie ein Blumenstrauß auch, regelmäßig Wasser wechseln und absolut kein Grün im Wasser haben. Das ist ganz wichtig. Dann gibt es auch keine Bakterien und regelmäßig das Wasser wechseln, gegebenenfalls auch noch mal anschneiden.
7: Wobei, gegen Bakterien sagt ja eine alte Regel der Oma, ja, helfen ein paar Kupfermünzen im Wasser.
10: Nein.
7: Nicht?
10: Nein. Also die Omas waren wirklich alle sehr schlau, aber das stimmt leider nicht.
7: Das stimmt nicht. Nein. Also keine Kupfermünzen, ja, ins Wasser. Ja. Wie viel bringen denn, wenn man so Blumensträuße kauft, da sind ja häufig so Tütchen mit irgendwelchen, ja, Substraten da drin. Wie sinnvoll sind denn die? Können die was?
10: Die können schon was, ja. Aber ich bin eher so der Typ, regelmäßig anschneiden, alle 2 Tage. Und das Wasser immer wieder dabei wechseln. Und nicht mit einer stumpfen Schere, weil dann die Kapillare gequetscht werden.
7: Immer schön spitz.
10: Genau, richtig.
7: So, das sieht jetzt gut aus.
10: So, ich stelle das einmal so nach vorne. Das könnte jetzt auch eine Anrichte sein. Das ist jetzt die Frontansicht. Hier hinten haben wir es ein bisschen spartanischer gehalten. Ansonsten, hier haben wir es rundum gesteckt. Das heißt, es könnte also auch auf einem Tisch stehen.
7: So, du hast es geschafft. Großartig.
10: Danke.
7: Simone war heute zum ersten Mal bei, ja, uns und war ein bisschen aufgeregt vorhin.
10: Das ist wohl wahr.
7: Aber du hast das mit Bravour hier alles überstanden. Es sieht großartig aus. Du konntest mir auf jede noch so doofe Frage eine tolle Antwort geben. Und ich freue mich auf die 2. Runde. Da werden wir nämlich Kränze stecken.
10: Genau, richtig.
7: Ich bin sehr gespannt. Dankeschön, Simone, und Respekt. Sieht toll aus. Kommen wir zu der anderen Geschichte. Am Freitag startet in Hungen wieder das hessische Schäferfest. Das ist ein richtiger Leistungswettbewerb und Wettkampf, wo die Schäfer aus ganz Hessen zeigen, was sie so drauf haben und können. Und um das vorher mal so ein bisschen sich anzugucken und zu schauen, worauf es da ankommt, war der Kollege Jochen Schmidt beim Hungener Stadtschäfer und hat den mal bei der Arbeit begleitet.
11: Die Liebe zur Natur und zu den Schafen, das ist Sucht.
12: Ralf ist süchtig, vom Beruf her. Er kann gar nicht anders, will er auch nicht. Schafe sind sein Leben, seine Leidenschaft, alles zusammen. Und seine Sorgen, auch das.
11: Wir hatten schon im Winter zu wenig Regen. Und dann ab April wurde es näher trocken. Das hat zwar zum Heumachen noch mal ein bisschen geregnet, aber dann hatten wir 8 Wochen lang keinen Regen mehr. Und das war ziemlich hart. Meine ganze Schafweide oder Landschaftsfläche, die ich mache, das sind all Markrasen und Basaltkübel. Da kommt dann im Sommer nicht viel. Das ist nervenaufreibend, wenn man dann nicht weiß, wo mit dem Vieh noch hin soll, weil nichts mehr da ist. Da schläft man nachts schlecht, wenn man die Schaf nicht satt kriegt. Also das ist schon, wenn man so mit Herzblut dabei ist, das ist schlimm, ganz schlimm. Das habe ich hier vom Bauer gekriegt. Das ist nicht mehr richtig gewachsen. Das ist so Kleegrasgemisch. Also dieser Schlag, der wird jetzt für heute und also 1,5 Tage wird er reichen. Dann muss ich weiter. Hier über die Straße drüber, da ist der Bellershammer See, der Barbarasee. Da kann ich eventuell noch mal hin. Da war ich aber dieses Jahr schon 3-mal. Also das ist, da ist nicht mehr viel.
12: Jeden Morgen alle Weideflächen abfahren, schauen, was wo geht. 15 Kilometer im Umkreis von Hungen. Und dann entscheiden, wohin.
13: Sicher, ruhig hier raus. Raus.
12: schon viele trockene Sommer erlebt. Keinen wie den hier, erzählt ihr. Das ist hart und trotzdem eine Sucht.
14: Das Leben draußen, das ist eine gewisse Freiheit. Man ist zwar jeden Tag gebunden, weil man jeden Tag zu den Schafen muss. Aber man entscheidet alles selber. Das formt einen. Viele Schäfer sind stur dadurch.
15: Worüber denken Schäfer nach?
14: Oh Gott, über Gott und die Welt. Ja. Über alles, was sein könnte, sein muss, sein wird, nicht ist. Ja. Aber das ist hier nicht nur, dass ich, die meisten Leute sehen mich hier nur stehen, die denken, ja, die Hunde arbeiten, der steht dabei, kaut auf dem Grashalm rum und lässt den lieben Gott ein guter Mann sein. Also so ist es nicht. Die Schafe müssen animiert werden zum Fressen, die müssen ihre Ruhephasen kriechen, die müssen ans Wasser getrieben werden. Das steht hier schon in der Bibel. Ja. Der Herr wird mich führen zu frischen Weiden und Wasser. Ja. Ist der älteste Beruf, den es gibt.
15: Das ist eine Ehre für die Schäfer, Christian?
14: Ja.
12: Die Herde gehört größtenteils der Stadt Hungen. Ralf ist Stadtschäfer. Am kommenden Wochenende ist da das hessische Schäferfest, erzählt er. Der Höhepunkt im Jahr. Seit 35 Jahren Schäfer in Hungen. Was anderes machen? Nee. Warum?
14: Manche Tage verfluche ich's. Aber ja, ich werde es immer wieder machen. Das ist kein Beruf, das ist Berufung.
7: Beneidenswert. So, wir kommen zu unserem Hallo Hessen Gewinnspiel. Hier ist die gelbe Tasse, die gehört Ihnen. Wenn Sie mir folgende Frage des Tages richtig beantworten, die lautet heute so. Was versteht man im Rhein-Main-Gebiet unter Grussele? A. Gespenster, B. Locken, C. Nonnen oder D. Nägern? Wenn Sie es wissen, schnell anrufen 0800 627 27 26. Mit ein bisschen Glück kommen Sie durch, kennen die richtige Antwort und gewinnen nach 17 Uhr die gelbe Hallo Hessen-Tasse, die es nirgendwo zu kaufen gibt. Nach 17 Uhr wird uns Dr. Bernd Maas durch eine Klopapierrolle gucken lassen. Wieso, weshalb, warum? Dazu dann nach 17 Uhr und... Ich werde versuchen, einen solchen Kranz nachher zu stecken. Mit Herzblut zumindest. Ich versuch's. Jetzt erstmal die Nachrichten. Die Hessenschau und Martin Wessing.
16: Dankeschön, Jens. Und damit willkommen zur Hessenschau. An Hessens Hochschulen bröckelt es. Und zwar teilweise ganz wortwörtlich. Marode Hörsäle, uralte Forschungsgebäude, kaputte Dächer. Die Universitäten werden in den kommenden Jahren Milliarden brauchen, um den Sanierungsstau aufzuholen. Und trotzdem wissen wir seit heute, das Land will sein gefeiertes Bauprogramm für Hochschulen nicht erweitern, sondern beim Hochschulbau sogar kürzen. Die Opposition spricht deshalb von einem weiteren Kahlschlag in der Bildung.
17: Ende 2023 stürzte an der Uni Marburg die Decke eines Hörsaals ein. Mehrere Faktoren kommen zusammen. Einer davon der Stahl in der Dachkonstruktion, der noch im Ersten Weltkrieg produziert wurde. Auch an der Frankfurter Musikhochschule fallen 2023 Deckenteile in einen Übungsraum. Zwei besonders sichtbare Beispiele für ein größeres Problem. Hessens Hochschulen haben einen milliardenschweren Sanierungs- und Investitionsbedarf. Vergangenes Jahr wurde der auf rund 2,7 Milliarden Euro beziffert. Und ausgerechnet jetzt soll das Geld für den Hochschulbau deutlich länger reichen. Die Grünen warnen vor einem Kahlschlag.
18: Jetzt ist die Frage, was kann eigentlich noch gebaut werden? Und bisher hat das Ministerium noch nicht mal sagen können, in welchen Tranchen jetzt das Hochschulbauprogramm weiter ausgeschüttet werden soll. Das heißt, wird die Kunsthochschule in Kassel gebaut? Wird die Hochschule für Gestaltung in Offenbach gebaut? Und wenn ja, bis wann?
17: Für diese und weitere Baumaßnahmen an Hochschulen in Hessen gibt es das Bau- und Investitionsprogramm Heureka 3. Darin waren bislang 1,44 Milliarden Euro für 5 Jahre vorgesehen, von 2027 bis 2031. Jetzt hat die Landesregierung beschlossen, die Laufzeit des Programms bis 2036 zu verlängern, ohne zusätzliche Mittel bereitzustellen. Damit halbiert sich die zur Verfügung stehende Summe. Das zuständige Ministerium begründet die Streckung mit der angespannten Haushaltslage und teilt dem HR schriftlich mit:
19: Es kann nicht garantiert werden, dass alle Hochschulbaumaßnahmen, die aufgrund ihres Planungsstandes veranschlagungsreif wären, unmittelbar im Haushaltsaufstellungsverfahren berücksichtigt werden können.
17: Übersetzt aus dem Beamtendeutsch, ob alle geplanten Gebäude in den nächsten Jahren saniert oder gebaut werden können, ist bislang unklar.
16: Und das Thema wollen wir vertiefen mit unserem Landtagskorrespondenten Timo Kurt, der die Geschichte recherchiert hat. Timo, das Wissenschaftsministerium hat gerade gesagt, das Geld werde nicht gekürzt, sondern über einen längeren Zeitraum

0: Zeitraum gestreckt. Stimmt das so?
1: Ja, Martin, ich würde sagen, das ist so ein klassischer Fall von politischer Schönfärberei. Ich habe mir heute mal die Frage gestellt, wie das für mich wäre, wenn mein Arbeitgeber mir plötzlich sagen würde, ja, mein Jahresgehalt, das bekomme ich jetzt nicht mehr pro Jahr ausgezahlt, sondern das wird gestreckt auf 2 oder 3 Jahre. Ich glaube, das würde ich ziemlich schnell deutlich bei mir im Geldbeutel spüren. Und so ähnlich ist das gerade auch für die hessischen Hochschulen. Denen wurde in den kommenden 5 Jahren ein Betrag von 1,4 Jahren für den Hochschulbau versprochen. Das wird jetzt gestreckt. Wir haben es gerade gesehen auf 10 Jahre. Und das ist natürlich für die Hochschulen ein klarer Fall von Kürzung. Und genauso sehen Sie das auch. Ich habe heute mit einigen von denen gesprochen.
0: Ja, wie ist denn die Stimmung unter den hessischen Hochschulen angesichts dieser Zahlen?
1: Ja, wenig überraschend. Die ist natürlich ziemlich frostig. Da war von einem Schlag ins Gesicht die Rede, von einem Schock. Und einige haben mir auch am Telefon gesagt, bitte nicht schon wieder, denn wir dürfen nicht vergessen, das ist ja nicht das erste Mal, dass hier in Hessen bei den Hochschulen gespart wird. Im Gegenteil, wir hatten ja erst letztes Jahr hier in Hessen große Proteste auch auf der Straße wegen eben dem neuen Hochschulpakt. Da wurde den Hochschulen schon gesagt, sie müssen in der kommenden Zeit mit weniger Geld auskommen. Die müssen auch mit weniger Personal auskommen. Ja, und haben viele Hochschulen aktuell das Gefühl, dass immer dann, wenn diese Landesregierung Probleme hat, den Haushalt zusammenzuhalten und Geldnot hat, dass dann eben als allererstes bei den Hochschulen gespart wird. Und das ist für die natürlich kein schönes Gefühl. Und jetzt haben eben auch viele die Befürchtung, dass jetzt lange geplante Bauvorhaben nochmal auf die lange Bank geschoben werden.
0: Aber jetzt mal ehrlich gefragt, Timo, das Land begründet ja, wie du auch gerade gesagt hast, die Kürzung mit der schlechten Kassenlage und der Wirtschaftskrise. Ist es da nicht auch ein bisschen nachvollziehbar, dass da gekürzt werden muss?
1: Naja, zum Teil. Ich finde, da müssen wir auch fair sein, denn die wirtschaftliche Lage ist eben aktuell ziemlich schlecht und es ist immer einfach, mit vollen Kassen zu regieren. Andererseits, das habe ich heute auch von verschiedenen Hochschulpräsidien gehört, ist es auch eine Frage der Prioritätensetzung. Denn ich höre hier in Wiesbaden auch immer wieder Politiker reden, die sagen, naja, wenn wir wirtschaftlich wieder in Fahrt kommen müssen, dann ist unsere einzige Chance, das über unsere klugen Köpfe zu machen. Und dann passt es eben aus Sicht vieler nicht zusammen, dass dann ständig bei Wissenschaft und Forschung der Rotstift angesetzt wird. Und es war eben auch im Koalitionsvertrag anders vereinbart. Da schreiben 2023 CDU und SPD noch wörtlich, sie wollen mehr Geld für den Hochschulbau bereitstellen. Jetzt passiert halt das glatte Gegenteil.
0: Vielen Dank, Timo Kurt, nach Wiesbaden.
1: Gerne.
0: 6 Flughafenmitarbeiter in Frankfurt hatten sich diesen Sommer mit Malaria infiziert. Jetzt hat der Betreiber Fraport dem HR bestätigt, dass einer von ihnen an der Tropenkrankheit gestorben ist. Die anderen 5 würden noch medizinisch behandelt. Vermutlich wurden sie von einer eingeschleppten, mit Malaria infizierten Mücke gestochen. Wegen des Herbeiführens einer Sprengstoffexplosion, so die amtsdeutsche Bezeichnung, stehen seit heute 2 Niederländer vor dem Darmstädter Landgericht. Im vergangenen Dezember explodierte ein Sprengsatz vor einer Bar mitten in der Offenbacher Innenstadt. Große Risse in der Fensterscheibe, Scherben auf dem Boden. Kurz nach dem lauten Knall waren die Schäden vor der Shisha-Bar deutlich zu sehen. Die Polizei fahndete sofort nach den Tätern und schnappte die beiden Angeklagten auf der Autobahn bei Köln. Verletzt wurde zum Glück niemand. Der Schaden war allerdings erheblich. Die Bahn baut. Seit gut 6 Wochen wird nämlich die rechte Rheinseite zwischen Wiesbaden und Bonn komplett saniert. Gleise, Weichen, ganze Bahnhöfe, alles neu. Auch die Signaltechnik wird ausgetauscht und das heute sogar ziemlich spektakulär mit einem Hubschrauber.
2: Rüdesheim heute Morgen. Hier werden 700 Kilo bewegt. Auf dem Baustellenplan der Bahn steht der Austausch der Signale und das mit dem Helikopter.
3: Es ist einfach viel effizienter, die Signale mit Helikopter zu stellen, weil wir einfach weniger Zeit brauchen, um die Signale an Ort und Stelle zu bringen und dann auch zu stellen.
2: Effizient arbeiten, mehrere Gewerke parallel. Das zeichnet diese Großbaustelle aus. Auf 160 Kilometern passiert alles gleichzeitig. Das Austauschen der Signale ist aber wohl das actionreichste und wohl auch das schnellste. Nur 1 Minute dauert das an Ort und Stelle mit dem Helikopter.
4: Man sieht, jetzt hängt das Signal am Haken. Und sobald das Seil unter Spannung ist, werden die Schrauben unten gelöst, damit er dann das Signal aufnehmen kann. Das war das Signal, dass es jetzt losgehen kann. Der Helikopterpilot hat das Signal gegeben, jetzt dürft ihr lösen.
2: Auch wenn es hier sehr eng aussieht, die Arbeit mit dem Helikopter ist passgenau. Aber an manchen Stellen kann der Heli nicht zum Einsatz kommen.
3: Wenn wir unmittelbare Bebauung haben, also Häuser haben, die dort sind, dann machen eben die Rotorblätter machen schon so viel Wind, dass wir in diesen Bereichen dann teilweise auf den Helikopter leider verzichten müssen.
2: Wie man sieht, auf der rechten Rheinseite wird jetzt noch bis Mitte Dezember weitergebaut. Bis dahin bleibt viel zu tun.
0: Harry Can, das war der Wahlspruch von Harry Hegenbarth im Bürgermeisterwahlkampf von Bensheim. Und tatsächlich hat sich Hegenbarth direkt beim ersten Wahlgang am Sonntag vor anderthalb Wochen gegen 5 andere Kandidaten durchgesetzt mit 58%. Hegenbarth ist parteilos, kommt nicht aus der Politik, doch viele sehen in ihm einen großen Hoffnungsträger für die Stadt und deren Zusammenhalt. Wir wollten wissen, wie Harry das geschafft hat.
5: Feierstimmung am Wahlabend. Harry Hegenbarth wird neuer Bürgermeister. Viele Glückwünsche. Die gibt es auch mehr als eine Woche später noch. Von Freunden und Unterstützern oder spontan auf der Straße.
6: Weil er wirklich für alle, ja, von klein bis groß, für jeden da sein wird, da bin ich total davon überzeugt. Ich freue mich richtig drauf.
5: Gemeinsam. Auch schon das Motto im Wahlkampf und bei den Themen parteilos für die Jugend, gegen Leerstand, kreativ umgehen mit leeren Kassen.
7: Da ist eine große Kraft drin, wenn man hier auf die Menschen hört. Und dann findet man auch ganz viele Lösungen. Und das hat mir unfassbar viel gegeben. Ich habe so viel gelernt in dem Wahlkampf von den Menschen dieser Stadt.
5: Ein parteiloser Wahlkampf auf der Straße, per KI-Avatar und mit vielen Inhalten in den sozialen Medien. Ein Erfolgsrezept.
8: Dass jemand so wirklich aus der Stadtgesellschaft kommt, da bekannt ist, vernetzt ist, als Unternehmer aktiv ist, ehrenamtlich aktiv ist und so weiter. Und dann aber in die Politik geht und sozusagen politisch gesehen ein Außenseiter ist.
5: Ein außergewöhnlicher Fall findet die Politikwissenschaftlerin. Ein Besuch im Rathaus. Erste Absprachen mit der aktuellen Bürgermeisterin Christine Klein, die nicht mehr angetreten ist. Das Büro kennt Harry Hegenbarth schon aus seiner Zeit als Chef einer Eventagentur und aus dem Ehrenamt.
9: Aber trotzdem, es ist ja noch mal dann was anderes, tatsächlich eben Bürgermeister von einer Stadt mit 42.000 Einwohnerinnen und Einwohnern zu sein.
5: Verwaltung lernen und mit einem neuen Geist in der Politik zusammenbringen. Für Harry Hegenbarth sein Ziel.
7: Ich habe auch gesagt, dass quasi alle Bürgermeister und Bürgermeisterinnen wurden in ganz Bensheim und dass wir alle gemeinsam diese Stadt voranbringen.
5: Jetzt geht es für Harry Hegenbarth darum, ab Mitte Dezember auch umzusetzen, was Herr Bensheim versprochen hat.
0: Die Boulder Church in Bad Orb im Main-Kinzig-Kreis hat den Hessischen Demografiepreis gewonnen. Ausgezeichnet wurden dabei Projekte, die das Miteinander stärken und den gesellschaftlichen Wandel aktiv gestalten. Der Hauptraum der ehemaligen katholischen Kirche St. Michael wurde in Bad Orb zur Boulderhalle umfunktioniert. Außerdem gibt es dort weitere Räume, die für die Jugendkirche genutzt werden. Der zweite Preis ging an das Alsfelder Kinderfestival Leo feiert und an das Kirchhainer Projekt Bezahlbar bauen, genossenschaftlich wohnen. Der Hessische Demografiepreis ist mit insgesamt 25.000 Euro dotiert. Und jetzt was in eigener Sache, was uns schon etwas stolz macht. Gleich viermal sind Produktion oder schauspielerische Leistungen unter der Federführung vom HR für den Deutschen Fernsehpreis nominiert. Einmal der erste Frankfurter Tatort Dunkelheit mit dem neuen Team. Dann als bester Schauspieler Edin Hasanovic für seine Rolle als Hamza Kulina in Dunkelheit. Die Dramaserie Schattenseite und unser neues ARD-Dialogformat, wo 84 Menschen einfach mal miteinander ins Gespräch gekommen sind. Was Deutschland verbindet.
10: 84 Menschen aus ganz Deutschland, 84 Meinungen. Für das Dialogformat Was Deutschland verbindet, hatte die ARD Menschen nach Leipzig und Baden-Baden eingeladen, damit sie miteinander ins Gespräch kommen.
11: Und ich merke, dass ich eine Stimme habe und die auch äußern möchte.
12: Ich kenne viele Leute, die nicht mal ihre Meinung äußern können, weil die Angst haben, dass sie in irgendeine Schublade gesteckt werden.
10: Vertreten war ein Querschnitt der Gesellschaft mit allen Meinungen, die mit dem Grundgesetz im Einklang sind. Der HR wollte Dialog nicht nur abbilden, sondern aktiv ermöglichen.
13: Also Räume schaffen, wo Menschen wieder miteinander sprechen, die sonst gar nicht mehr aufeinandertreffen. Weil wir glauben, dass Gesellschaft diese Räume heute braucht. Und deswegen freuen wir uns einfach unfassbar über diese Nominierung.
10: Zu sehen ist das Format in der ARD Mediathek.
0: Und nun unser Blick auf die Nacht und Morgen. Das Wetter.
14: Die kommende Nacht wird oft klar, nur ein paar wenige Wolken sind über Hessen unterwegs, örtlich können sich allerdings Nebelfelder ausbreiten. Nach deren Auflösung scheint morgen oft die Sonne, hier und da gibt es ein paar lockere Quellwolken. Zum Abend hin sind ganz im Westen erste Schauer und Gewitter möglich. 12 Grad heute Nacht in den Tälern Osthessens, 18 am Neckar und im Odenwald. Morgen kurz mal sehr warm bis heiß, 28 bis 33 Grad werden erreicht, es fühlt sich schwül an.
0: Und das war's zunächst von uns. Die nächste Hessenschau gibt's dann wieder um 17:45, dann auch mit dem Sport. Und bis dahin geht's hier weiter mit Hallo Hessen und Jens Kölker. Und ich bin wirklich gespannt, was es mit dieser Klorolle auf sich hat.
15: Ah, ja, das darfst du auch einmal, lieber Martin. Danke dir und hallo Hessen, herzlich willkommen zurück. Schön, dass Sie bei uns geblieben sind. Also Dr. Bernd Maas, unser Augenarzt heute im Studio, lässt uns gleich durch eine Klorolle blicken. Das hat was mit, ich sag mal, im weitesten Sinne Vorsorgeuntersuchung zu tun, rund um die Augen. Dazu kommen wir gleich. Außerdem, die Apfelernte hat in Hessen begonnen und vom Main-Apple-Haus auf dem Lorberg in Frankfurt ist nachher Gerhard Weinrich bei uns, der ein bisschen was über die Ernte erzählen wird, aber vor allem auch über leckere alte Sorten, was man alles Leckeres draus machen kann. Und wir werden Mispelchen probieren. Da, hier die, ne? Da freue ich mich sehr drauf. Wird bestimmt lecker. Vorher das Wetter mit Tim Frühling. Herzlich willkommen.
16: Hallo.
15: Schön, dass du bei uns bist.
16: Ja, gerne doch.
15: Sollen wir uns Fotos angucken?
16: Das ist meine Lieblingsrubrik.
15: Das ist schön. Ich hätte da nämlich zufälligerweise.
16: Echt? Paar. Komm.
15: Ja. Foto Nummer 1 von Anja Steyer aus Vöckelsbach. Wo ist Vöckelsbach, frage ich mich gerade.
16: Weißt darüber habe ich auch nachgedacht, als ich vorhin kurz in die Fotos reingeguckt habe. Und ich wusste es tatsächlich nicht. Weißt du es?
15: Nee. Ich dachte, ich frage dich einfach, du weißt das ja sonst immer alles.
16: Das stimmt, ganz oft weiß ich es. Aber da war ich jetzt tatsächlich etwas überfragt. Mich hat das Foto beeindruckt, weil ich die Farben fantastisch finde. Aber ich konnte
15: Ich weiß es doch. Es ist in der Bergstraße. Bergstraße, Odenwaldige Ecke.
16: In Hessen?
15: Eisige.
16: Ehrlich? Oh, dann ist es schlimm jetzt, dass ich es nicht wusste. Das beschäftigt
15: jedenfalls ist das die Morgenstimmung. Entschuldigung, ich wollte dich jetzt nicht so auflaufen lassen. Ja. Ich wollte nur mit Wissen glänzen. Ja.
16: Morgenstimmung schön, meine Stimmung im Eimer.
15: Hier, pass auf, nächster Versuch. Sabine Bulling aus Oberzent. Wo ist Oberzent?
16: Ja, Oberzent ist natürlich auch im Odenwald.
15: Ja, also, goldene Acht sucht Nahrung auf einem Löwenzahngewächs in Hesselbach. Goldene Acht kennen viele auch unter dem Namen Hufeisen. Klee-Gelbling.
16: Ja, ich auch. Ne, selbstverständlich. Oberzent ist übrigens die Zusammenlegung der ehemaligen Gemeinden Hesseneck, Senzbachtal, Bärfelden und Rotenberg.
15: Richtig.
16: Rehabilitiert.
15: Ja, ja, ich habe da schon tolles Dorf gedreht, deswegen hätte ich das auch sagen können, aber du hast ja nicht gefragt. Manfred Eglos aus Obermockstadt. Obermockstadt?
16: Wetterau.
15: Richtig. Vieles hatte in diesem nochmal langsam. Vieles hatte in diesem Jahr mit der Trockenheit zu kämpfen. Viele wasserliebende Pflanzen waren betroffen und dieser Kürbis, von irgendwo muss er ja Wasser bekommen haben, immerhin hat er einen Durchmesser so um die 14 cm.
16: Boah, also das finde ich massiv, oder?
15: Ja.
16: Das sieht nicht so aus, als hätte der zu wenig abbekommen.
15: Wird eine ganze Familie satt von. Vielen Dank für die schönen Bilder. Wir freuen uns über weitere. Einfach hochladen auf unserer Internetseite hr-fernsehen.de/hallohessen. Es hat ja gestern ein bisschen geregnet, die letzten Tage auch immer wieder. Reicht das? Nein, es wird wahrscheinlich nicht reichen. Aber inwieweit lässt das den Pegel im Rhein zum Beispiel auch wieder steigen? Da war es ja wirklich ziemlich Ebbe.
16: Ja, ja. Also das war wirklich mal eine ganz kleine Welle, die da vorbeigekommen ist. Und da ist ja dann auch relevanter, was passiert weiter südlich von uns eigentlich. Ne? Im Schwarzwald, in den Vogesen, in den Alpen vor allen Dingen. Denn da kommt eigentlich das meiste Wasser für den Rhein her. Und ja, da ist jetzt ein bisschen was dazugekommen. Also es ist nicht mehr ganz so niedrig wie zuletzt. Aber das ist eine Welle, die dann auch relativ schnell durchzieht. Das heißt, wenn jetzt erstmal nicht mehr so viel nachkommt, dann ist das dann auch flott wieder weg. Und auch die hessischen Flüsse, ich habe mal in die Lahn reingeguckt, Weser, Fulda, ja, da gab es mal diesen kleinen Anstieg, aber danach hat sich's wirklich auf einem sehr niedrigen Niveau wieder eingependelt. Also da muss schon erstmal einiges mehr an Regen kommen, dauerhafter, damit das wieder das normale Niveau erreicht nach diesem trockenen Sommer. So schnell geht das nicht mit so ein paar Tagen, wo es jetzt auch nicht so wahnsinnig viel geregnet hat.
15: Ja, aber ich dachte so ein bisschen, wenn das kommt ja dann irgendwo alles zusammen und sammelt sich da vielleicht.
16: Naja, es hat ja auch schon ein bisschen geholfen.
15: Aber immerhin, wie wird es denn in den nächsten 48 Stunden?
16: Da kommt doch zum Beispiel schon wieder was. Also morgen wird es tagsüber trocken, sehr warm bis schwül. Also das wird schon nochmal so ein richtig schweißtreibender Tag. Aber nur dieser eine. Temperaturen dann oft über 30 Grad bei uns, fast landesweit. Abends kommen dann aber von Westen her schon die ersten Gewitter rein. rein. Die dürften uns in Hessen dann vor allen Dingen in der Nacht zu Freitag treffen. Da kann es auch mal ordentlich regnen, ordentlich rumsen.

0: Viele Menschen hätten gerne einen Hund, aber schaffen ihn sich nicht an, weil sie wissen, ich habe nicht die Zeit, um regelmäßig mit dem Gassi zu gehen. Und eigentlich ist das ja auch sehr löblich, sich dann eben keinen Hund anzuschaffen. Wer aber nicht ganz auf Hunde verzichten möchte, der kann einfach mal bei einem Tierheim vorbeigehen. Die suchen nämlich immer regelmäßig und gerne nach Menschen, die ehrenamtlich Gassi gehen mit den Tieren, die da auf eine Vermittlung warten. Und deswegen war unser Hessenentdecker Kai Fischer heute im Tierheim Elisabethenhof in Reichelsheim.
1: Reichelsheim.
0: Bitteschön.
1: Ja, und ich war jetzt gerade spazieren mit Corinna und ihrer großen Liebe, der Daisy. Hallo.
2: Genau, hi.
1: Du hast dich in sie verliebt,
2: genau.
1: Damals beim
2: Letztes
1: Fest.
2: Letztes Jahr, Tierheimfest, habe ich sie kennengelernt und dann war es um mich geschehen.
1: Und seitdem gehst du mit ihr Gassi.
2: Richtig. Also in der Regel einmal die Woche mit anderen Hunden, insgesamt 2 bis 3 Stunden, je nachdem, wie es passt.
1: Das heißt, du gehst nicht nur mit ihr spazieren, sondern mit verschiedenen Hunden dann so nacheinander?
2: Richtig.
1: Okay. Und wie viel Zeit investierst du insgesamt dann?
2: Also ich glaube 2 bis 3 Stunden die Woche. Meistens
1: einmal?
2: Einmal die Woche. Und wenn Urlaub ist, auch mal mehr, mal weniger.
1: Okay.
2: Wie es quasi in den Arbeitsalltag und in den Privatalltag reinpasst.
1: Und Daisy hat eigentlich eine schlimme Vergangenheit, ne? Und
2: Richtig.
1: Sieht auch nicht mehr gut.
2: Genau, so die war 8 Jahre im Keller eingesperrt.
1: Oh nein.
2: Aber durch die Liebe des Teams ist eigentlich wieder super geworden. Also ich liebe sie über alles, ist ein richtiger Goldschatz.
1: Sehr schön. Was ist für dich so der Tipp, wenn du sagst, wenn jemand damit anfangen will, auf was sollte da am besten achten?
2: Sich auf den Hund einlassen und das Team guckt eigentlich, dass man zusammen matcht. Und das ist wichtig, weil dann macht das Gassigehen richtig Spaß.
1: Sehr schön. Vielen Dank, dass ich heute dabei sein durfte.
2: Gerne.
1: Das heißt, jetzt heißt es Abschied nehmen, in Anführungszeichen.
2: Richtig.
1: Wir übergeben den Hund an die Nina. Schön, dass du auch Zeit hast. Hallo vom Tierheim.
3: Hallo.
1: Wir haben es gerade schon gehört, das Match muss passen. Wie findet ihr denn raus, wirklich, mit welchem Hund ich Gassi gehen kann, wer zu mir passt?
3: Nachdem er seinen Hund gut kennengelernt hat als Pfleger, kann man den einschätzen. Und dann führt man 4 Augengespräche mit Gassigeh-Anwärtern. Und dann entscheidet man, was passt nicht.
1: Okay. Muss ich aber sonst irgendwie eine Erfahrung oder irgendwas anderes mitbringen, noch irgendeine Zertifizierung machen oder sowas, oder kann da wirklich jeder kommen, der Lust und Laune hat?
3: Oh, unterschiedlich. Es kommt auf den Hundebestand an. Also nicht immer sind tatsächlich die Hunde Anfänger geeignet, weder für Interessenten noch für Gassigeher. Das muss man dynamisch entscheiden als Tierpfleger und da auch als Anwärter offen sein, falls es mal nicht passen sollte.
1: Okay, aber ihr seid ja immer da, ihr unterstützt mit, ihr guckt wirklich, dass es gut passt. Und was ist aus eurer Sicht so das Wünschenswerte? Wie oft sollte ich das machen? Wir haben es gerade gehört, einmal die Woche. Reicht das? Oder lieber mehr, lieber weniger? Wie ist das?
3: Also wenn ich es mir wünschen würde, kämen die Gassi eher jeden Tag. Aber es muss mindestens einmal in der Woche sein, sodass wir planen können und dass die Hunde auch ihre Leute gut kennen. Weil es sind Hunde. Ja. Und die haben natürlich auch eine Bindung, Beziehung zu den Leuten und wollen sicher sein, dass sie wissen, was passiert und mit wem.
1: Jetzt habt ihr demnächst auch ein Fest hier vom Tierheim. Da kann man schon mal vielleicht so ein bisschen gucken, oder? Ob es was für mich ist, wie es matcht.
3: Genau, also am 5. und 6. September ist das Tierheimfest bei uns. Und dann kann man in lockerer Atmosphäre auch schon mal mit uns sprechen. Wenn man vielleicht vorher Berührungsängste mit Tierheimen hatte, kann man da bei so einem Fest, wo viel los ist, wo gute Stimmung herrscht und einiges zu sehen ist, auch mit uns sprechen im Vorfeld und dann Termin ausmachen vielleicht.
1: Sehr schön. Es gibt natürlich ansonsten auch noch Hilfs, also ihr braucht bei allem Hilfe. Ne? Man muss nicht nur Gassi gehen, man kann auch kommen, wenn man hier einfach so ein bisschen mithelfen mag. Und wir sehen es hier drüben, Katzen habt ihr auch. Man kann schmusen mit Katzen.
3: Genau, man kann in Tierheimen mit Katzen schmusen, kann mit denen spielen, sich mit denen beschäftigen. Und je nachdem, wie die Katzen drauf sind oder auch was die Leute an Geduld mitbringen, kann man natürlich auch auf besonders schüchterne Katzen vielleicht positiven Einfluss nehmen. Oder man geht einfach mit am Tag und hilft bei den Reinigungsarbeiten. Da freuen wir uns natürlich auch.
1: Sehr gut. Vielen Dank, dass wir es heute sehen durften, dass ihr die Zeit hattet. Und wenn Sie Lust haben, einfach mal beim Tierheim nachfragen. Vielleicht können Sie auch helfen.
0: Dankeschön, Kai. Wir kommen zu unserem Hallo Hessen-Gewinnspiel. Hier ist die gelbe Tasse, die könnte bald Ihnen gehören, liebe Frau Hartmann. Guten Tag, Frau Hartmann.
4: Hallo, schönen guten Tag.
0: Schön, dass Sie durchgekommen sind. Wie geht's?
4: Wetter ist super.
0: Ist super, ne? Heute ist echt angenehm. Ich glaube, morgen wird es nochmal unangenehm. Also heute ausnutzen. Von wo rufen Sie uns an?
4: Aus Neu-Isenburg.
0: Neu-Isenbosch. Kenne mal.
4: Ja.
0: Da war ich früher Stammkunde im Waldschwimmbad, im Freibad.
4: Ah, okay.
0: Ja, und ich bin auch regelmäßig da, weil mein Sohn da Fußball spielt.
4: Ah,
0: bei der
4: ja.
0: Spielvereinigung, ja.
4: Ja. Da komme ich nicht so hin.
0: Ja.
4: Sportplatz.
0: Ja, dann nicht. Die Tasse würden Sie gerne haben.

0: Ja, ich würde gern für meinen Enkel gewinnen. Der hat nämlich Krusel.
1: Was hat der?
0: Krusel.
1: Krusel. Okay, da sind wir schon bei der Frage. Alles klar. Was versteht man im Rhein-Main-Gebiet unter Grusele? Also er hat, ich schätze mal, keine Gespenster. Er hat eventuell Locken. Er hat wahrscheinlich keine Nonnen. Und er hat eventuell Nähgarn. Also wenn jetzt 50-50 stehen würde, dann bleibt nur noch Locken und Nähgarn, oder?
0: Ja, richtig. Also ich würde mich für B entscheiden.
1: Also ihr Enkel hat Locken.
0: Ja.
1: Vollkommen richtig. Herzlichen Glückwunsch. Schöne Grüße an den Enkel. Wie
0: Oh,
1: heißt er?
0: danke. Ja, der wartet schon so lange auf eine Tasse.
1: Ah, wunderbar. Dann,
0: Für seinen
1: wie alt ist er
0: Kakao.
1: denn, Ihr Enkel?
0: Acht.
1: Ah, dann kann er Kakao daraus trinken. Schmeckt auch sehr gut.
0: Genau, so ist
1: Alles
0: das.
1: klar. Frau Hartmann, danke fürs Mitmachen.
0: Jo.
1: Tschüss, alles
0: Ich
1: Gute.
0: danke auch
1: Sehr
0: und viele
1: gerne.
0: Grüße an Team. Ich sehe die Sendung sehr gern.
1: Das freut mich zu hören. Tschüss.
0: Ja. Tschüss.
1: Wir machen direkt weiter im Thema und ich begrüße ganz herzlich den Gerhard Weinrich. Herzlich willkommen, schön, dass du bei uns bist. Vom, wie heißt du genau? Mein Äppelhaus, so, auf dem Frankfurter Lorberg.
2: So ist es.
1: Denn die Apfelernte hat begonnen und du hast uns jede Menge Äpfel mitgebracht, die bei euch wachsen. Ihr habt da viele Streuobstwiesen. Wie viele verschiedene Apfelsorten wachsen da?
2: Also es gibt insgesamt 60 unterschiedliche Sorten, die von der ersten Zeit schon so Ende Juli wachsen bis Ende Oktober. Das ist ungefähr so die Zeit der Äppel. In der Zeit werden sie geerntet, aber wir sind dieses Jahr viel, viel früher dran. Wir müssen sehen, dass wir jetzt schon langsam unsere Ernte einfahren. Wir sind ganz optimistisch und hoffnungsfroh, dass wir einen guten Äppelwein wieder machen können. Denn ohne Äppelwein ist für den Frankfurter keine gute Zeit.
1: Nein, das geht gar nicht. Das geht überhaupt nicht. Also da bin ich auch ganz auf deiner Seite. Ich meine, wir hatten im letzten Jahr, glaube ich, eine ziemlich gute Ernte. Und man spricht ja von der sogenannten Alternanz, worauf auf ein gutes Erntejahr ein schlechtes Erntejahr folgt. Lässt sich das auch in diesem Jahr so
2: Ja, es
1: feststellen?
2: war aber nicht nur die Alternanz, sondern es war auch die Klimaveränderung. Wir hatten ja dieses Jahr wirklich einen sehr, sehr heißen Sommer. Und der hat natürlich dazu geführt, dass die Äpfel zwar viel an Süße gewonnen haben, aber dann doch viel früher auch von den Bäumen gefallen sind. Das heißt also, wir haben schon lange den ersten Süßen gekeltert, vor 4 Wochen schon den allerersten. Und wir sind jetzt im Grunde genommen schon mitten dabei. Wir haben ja eine mobile Kälterei, aber wir sind dankbar dafür, wenn es viele Menschen aus der Region gibt, die uns ihre Äppel bringen. Wir können ihre eigenen Äppel verwenden. Das heißt also, wir können ihre eigenen Äppel keltern. Heißt, wir machen Back-in-Box. Ich habe hier mal so ein Ding mitgebracht, wie das aussieht. Back-in-Box, jetzt ist hier nur noch Birnensaft drin. Das ist die Umverpackung. Darin ist eine Plastikverpackung, 3 Liter in dem Fall. Das heißt, die Äpfel oder die Birnen werden gewaschen, gemahlen, gepresst, werden erhitzt auf 80 Grad und dann direkt abgefüllt, sodass die Menschen, die zu uns kommen, direkt ihren frischen Saft
1: Ihren
2: mitnehmen.
1: eigenen Saft aus dem
2: Genau.
1: eigenen Garten, das
2: Genau.
1: schmeckt natürlich immer
2: Ja.
1: besser als alle anderen.
2: Ja.
1: Wenn ich mir so die ein oder anderen Äpfelchen angucke, denke ich mir, die sind immer klein geraten. Hat das auch mit der Hitze zu tun?
2: Nein. Es ist wie mit den Menschen. Es gibt kleine, große, dicke, dünne. Am Anfang meiner Karriere haben wir die Äpfel noch alle sortiert nach schönen, großen Äpfeln.
1: Ja.
2: In der Zwischenzeit sind wir dazu übergegangen und vermarkten alle Äpfel. Denn vielfach ist es so, dass die älteren Menschen zu kleineren Äpfeln greifen. Und wenn so ein kleiner Schorsch zu uns kommt, der vielleicht so groß ist, wo greift der hin? Die großen Äpfel, die müssen es sein. Und die werden probiert. Ich hoffe, der schmeckt dir.
1: Der ist nicht ganz so sauer wie die anderen. Nicht arschsauer.
2: Ja.
1: Nicht so arschsauer wie die
2: Ja.
1: anderen, sondern ein bisschen süßer. Was ist das für einer? Das ist der
2: Zuckermaglio.
1: Gewürz.
2: Der hier,
1: Nee,
2: du
1: der war
2: hast
1: das,
2: den
1: ne?
2: hier
1: Der war
2: gehört.
1: das.
2: Ja.
1: Zuckerl.
2: Zuckermaglio.
1: Klingt
2: Interessanter Name,
1: italienisch.
2: ne? Ja. Hat auch mit Sicherheit einen italienischen Ursprung. Ist aber auch eine sehr, sehr alte Sorte. Ist vielleicht jetzt noch sehr, sehr früh geerntet, viel zu früh geerntet. Wir wollten ja einfach hier nur eine große Palette mitbringen, all die Möglichkeiten, die wir auf dem Lorberg haben.
1: Hier ist der Gewürz.
2: Gewürzluiken.
1: Luiken.
2: Ja.
1: Auch eine alte Sorte.
2: Auch eine alte Sorte.
1: Die ja gerade für Menschen
2: Allergiker
1: mit
2: gut
1: Allergien.
2: geeignet ist. Ja. Musst du einfach probieren. Ich hoffe nicht, dass du eine Allergie hast.
3: Nee.
2: Nee.
3: Also keine, von der ich wüsste bisher.
2: Gut, okay. Und lässt sich essen. Ist vielleicht schon ein bisschen gefälliger jetzt, was die Säure anlangt.
1: Ja, der schmeckt aber wirklich auch sehr, sehr würzig. Ich versuche das
2: aromatisch.
1: Ja.
2: Ja.
1: Also das ist bisher mein absoluter Favorit. Hast du sowas wie einen Apfelfavoriten?
2: Also die Goldparmäne. Wenn Leute auf den Lorbeer kommen und fragen, was haben sie denn so? Und da sage ich Gegenfrage, welche Apple lieben sie denn, welche Apple kennen sie? Die meisten sagen Goldparmäne. Das kennen sie aus ihrer Jugend. Mhm. Goldparmäne war ein sehr, sehr gängiger Apfel. Aber leider sind keine Apple auf dem Baum drauf.
1: Ja. Du hast doch welche mitgebracht. Ist doch Goldparmäne hier.
2: Ja, die sind jetzt alle.
1: Ach so, jetzt,
2: ja, sind jetzt alle. Okay. Ja, wir haben die letzten 7 Stück mitgebracht. Aber normalerweise bräuchten die noch ein bisschen. Ja, stimmt's? Sehr aromatisch. Süß. Jetzt hast du ja, wenn du so einen genommen hast, der ist in der Reife noch ein bisschen weiter.
1: Schneid mal hier die rote Stelle an.
2: Ja.
1: Ich finde die alle toll. Schön saftig auch tatsächlich.
2: Ja, ja, so soll es erst sein.
1: Auch interessant zu beobachten, wie unterschiedlich das Fruchtfleisch gefärbt ist.
2: Mhm.
1: Ne?
2: Mhm.
1: Kannst du da irgendwas draus lesen?
2: Da kann man gar nichts draus lesen. Also ich bin kein Pomologe. Die Pomologen schneiden dann die Äpfel richtig auf, gucken nach dem Kerngehäuse, nach der Farbe der Kerne, wobei die Äpfel erst dann reif sind, wenn die richtig braun sind innen drin. Das ist aber in den allen Fällen noch nicht so richtig der Fall. Die könnten alle noch ein bisschen hängen. Du kannst ja mal probieren, aber das wird wahrscheinlich so sein.
1: Wir machen mal direkt weiter mit den nächsten Äpfelchen, wobei da war ich mir immer unsicher, sind das jetzt Äpfel oder nicht, die Mispelchen.
2: Ja, die Mispelchen. Also du kennst die Mispelchen aus der Kneipe.
1: Ja,
2: ja?
1: Aber
2: wenn du rufst, Schorsch, bring doch mal ein Mispelchen nach dem Essen,
1: ja.
2: Und dann bringt der sowas.
1: Ja.
2: Das ist dann die Mispel, das ist aber eine spanische Mispel. Die spanische Mispel hat einen Geschmack wie Pfirsich.
1: Aber also, es ist ein Apfel eigentlich.
2: Es ist eigentlich auch, ja, auch diese Mispelform. Aber unsere Mispel ist die hier. Das ist die Mispelus germanica.
1: Ja.
2: Normalerweise ist es so, dass die Mispel, also die deutsche Mispel, erst mal einen Frost braucht, sodass die erst, sag mal, wenn es wieder richtige Fröste gibt, Anfang November geerntet werden kann. Jetzt haben wir hier ein Exemplar, was sehr klein ist. Und das ist auch wieder ein Ergebnis des Klimawandels. Die Mispeln werden in der Regel ungefähr so groß. Mhm. Und dann kannst du die verarbeiten zu Marmelade, du kannst zu Schnaps verarbeiten oder sie werden zur Klärung des Äppelweins beigefügt.
1: Ich muss jetzt mal, also ein kleiner Geschmackstest, wie sich die spanische Mispel von der Mispel Germanicus unterscheidet.
2: Das ist jetzt, ehe da jetzt etwas zu dir nimmst, das ist eine Quetsche.
1: Also.
2: Naja, probier's mal. Probier's mal.
1: Gut, dass ich mir vorher
2: gedacht
1: hätte.
2: Die Sendung dauert ja nicht mehr so lange, ne? Du hast noch.
1: Hat die auch so durchschlagenden?
2: Nein, kein durchschlagender Erfolg. Aber es könnte sein, dass du dann mit unserem nächsten Frauenarzt ein kleines Tänzchen machst. Könnte ja sein. Aber das wird sich dann. Und?
1: Achso, du meinst wegen dem Alkoholgehalt?
2: Ja, genau.
1: Ist kein Fauna, genau. ist ein Augenarzt.
2: Ja, achso, na ja, gut, dann ist es ja kein Problem. Nein, was ich sagen wollte ist, wir haben hier einen Calvados. Der heißt bei uns auch nicht Calvados, sondern der heißt bei uns, was?
1: Lecker.
2: Calvados. Der hat 45%.
1: Ah, ja, schön.
2: Und den solltest du normalerweise nur nach dem Essen genießen. Aber was Besonderes ist, habe hier noch mal mitgebracht einen Apfelquittensecco.
1: Den verkauft ihr eben?
2: Den verkaufen wir. Apple. Ja, ich will jetzt nicht sagen, heute, wenn du jetzt auf dem Lorberg wärst, zum Sonderpreis von 8,50. Sehr gefällig. Da musst du noch mal einen kleinen Schluck probieren. Also ist wirklich die Frage, ob die Sendung noch länger fortsetzt.
1: Ich kann das.
2: Du kannst es.
1: Okay. Also du musst halt nicht ganz voll machen.
2: Nein, nur mal so Schlückchen.
1: Aber du auch.
2: Ja, sozusagen nur, um mal die Zunge ein bisschen nass zu machen. Mehr soll es nicht sein. Der muss ein bisschen gekühlt sein. Hier sind ja 20% Quitten drin. Sehr zum Wohl.
1: Prösterchen.
2: der hat 10%. Den kann man bei jeder Gelegenheit trinken.
1: Ich merk's.
2: Ja?
1: Ist gut. Gefällt mir.
2: Ist richtig gut, ne?
1: Gerhard, ich bedanke mich ganz herzlich, dass du zu uns gekommen bist. Hat großen, großen Spaß gemacht. Halten wir abschließend fest, Apfelernte hat begonnen. Ernte ist so okay. Die Äpfel, die haben eine ordentliche Qualität zumindest, auch wenn sie bisweilen dann doch ein bisschen früh gekommen sind und jetzt entsprechende Schäden haben. Über die haben wir in der ersten Stunde schon gesprochen. Aber alles gut in diesem Sinne. Weiter so.
2: Alles Gute.
1: Danke. So, mal gerade schauen. Wir kommen zu unserer Hallo Hessen Wochenserie über Lieblingswanderwege der Hessen. Heute geht es dafür an den Edersee. Und da gibt es tatsächlich einen Urwald. Den Urwaldsteig gibt es ja zum Wandern und den haben wir besucht. Bitte schön.
4: Der Boden ist schwarz, aber ich wollte jetzt ein Stückchen Kohle finden. In dem südlichen Teil des Nationalparks Kellerwald-Edersee gibt es 1308 Meilerplatten. Also auf diesen Meilerplatten wurde Holzkohle produziert. Ne? Eine Holzkohle, die ja hauptsächlich in der Schmelze von Eisenerzen eingesetzt wurde damals. Weniger auf dem Grill, sondern für das Schmelzen von Eisenerzen hier in der Umgegend. Nee, das ist noch nicht mal Kohle. Das ist der alte Buhwecker.
5: Wir folgen Hermann Bieber auf seinem Lieblingsweg in Hessen um Bringhausen am Edersee herum.
4: Wir starten hier am Standort.
5: Am Parkplatz Kirchweg und verbinden dann die sogenannte Bloßenbergroute mit der Daudenbergroute. Die ganze Strecke ist etwa 8,5 Kilometer lang. Wir überschreiten die Grenze zum Nationalpark, wo man strikt auf den Wegen bleiben sollte.
4: Ja, zurzeit sind viele gelbe Blüten auch zu sehen, ne? Unter anderem hier der Klappertopf. Ne?
5: Als Nationalparkranger kennt sich Hermann Bieber aus.
4: Wir haben hier einen Haupthinweisschilderbaum, der uns zeigt, wo wir lang gehen müssen. Auf dem Urwaldsteig Edersee und der Pfingstnelkenroute.
5: Auch wenn die Wege nicht immer so aussehen, wenn man den Wegweisern folgt, kann nichts schiefgehen.
4: Natur mit allen Sinnen erleben, ne, bedeutet auch, die Nase mal in eine Blüte zu stecken und den tollen Geruch hier von dem schwarzen Holunder zu genießen.
5: Wir tauchen immer tiefer ein in den Urwald des Urwaldsteigs und durchlaufen einen sehr abwechslungsreichen Weg von Wegweiser zu Wegweiser.
4: Ja, Urwald ist ein sehr ambitioniertes Ziel, ne? Denn Urwälder gibt es ja in Deutschland kaum. Also komplett unberührte Wälder, in denen der Mensch nie eine Rolle gespielt hat, die gibt es kaum in Deutschland. Ja, Urwälder sind im strengen Sinne eigentlich nur die Gebiete, wo der Mensch nie eine Rolle gespielt hat. Wo der Mensch keinen Einfluss genommen hat auf Pflanzen und Tiere in diesen Gebieten.
5: Und deshalb ist es umso wichtiger, nicht vom Weg abzuweichen, um dem Urwald wieder seine Zeit zum Wachsen zu geben. Nun zeigt sich auch der Edersee, den wir ein kleines Stück entlanglaufen zu den Felsen, an denen von Mai bis Juni die seltene Pfingstnelke blüht.
4: Die Pfingstnelke ist die Urmutter aller Nelkenarten, hat sich nach der letzten Eiszeit auf Überdauerungsorte zurückgezogen und hat hier einen Standort gefunden, wo sie genug Platz und genug Licht hat, um zu überleben. Ne?
5: Der Weg führt uns nun die Banfe entlang, einem Zufluss des Edersees, und danach zu einer ganz anderen Route. Wir folgen nun dem Käfersymbol und kommen am Aussichtspunkt Christianseck wieder heraus.
4: Man muss dazu wissen, dass unser Blick in die Naturzone geht, in Ruhezone, wo eigentlich keine Menschen mehr anzutreffen sein sollten. Außer die Kollegen vom Nationalparkamt, die hier und da noch Forschung betreiben.
5: So auch Wildtierforschung. Und dank der Ruhezone leben etwa 50 Wildkatzen wieder in diesem Gebiet, dem Ökosystem Buchenwald. Zum Ende der Route kommen wir an eine zunächst unscheinbare Lichtung, dem Fünfseenblick.
4: Wenn man das erste Mal hier ist, entsteht ein Wow- oder Aha-Effekt. Und ja, mit dem tollen Ausblick hier auf die Edersee-Schleifen mit dem sogenannten Fünf-Seen-Blick. Aber bei dem Wasserstand kann man eigentlich nur dreimal die Wasserfläche sehen. Hängt natürlich auch mit den vielen Baumbewuchs am Rand des Edersees oder oben hier in Neubrinkhausen zusammen.
5: Auch in der Ferne zu erkennen, das Schloss Waldeck aus dem 11. Jahrhundert. Hermann Bieber hat einen Sinn für die kleinen Naturphänomene.
4: Das hat man mit der Zeit, hat man das drin. Ja, ich meine, was ist denn hier noch irgendwo ein Naturphänomen? Ich will mal gucken hier bei den Brennnesseln. Das hat irgendjemand gebaut. Das ist nicht von selber da reingekommen. Aber wer, weiß ich nicht.
5: Und auf den letzten Metern folgen wir den vielen Vogelstimmen.

0: die uns zum Abschied mit einem vielstimmigen Konzert wieder aus dem Wald heraus begleiten.
1: Tschüss!
0: In der nächsten Folge geht es in den Vogelsberg.
2: Das sind meine absoluten Lieblingstiere. Wasserbüffel liebe ich.
0: Es geht zum Bergmeerwiesenpfad bei Herrchenheim.
3: Und jetzt begrüße ich ganz herzlich Simone Döring. Nochmal herzlich willkommen. Schön, hallo, dass du bei uns bist von Loft 5, dem Blumenladen in Fulda.
4: Korrekt.
3: Du willst uns zeigen, wie man so einen schönen Kranz hier selber stecken kann.
4: Wickeln.
3: Wickeln, sagt man da, gell? Wickeln.
4: Man sagt wickeln, genau. Stecken wäre, wenn du eine Steckmasse drunter hast, so wie vorher bei dem Kenzan. Da gibt es das auch als Kranz mit Steckmusi. Aber wir wickeln das heute.
3: Prima.
4: Ist viel effizienter und du kannst, genau, wir haben schon mal was vorbereitet.
3: Du hast für mich vorgewickelt sozusagen.
4: So, genau.
3: Was ist das für Draht, um den das gewickelt wird?
4: Das sind solche Drahtringe. Und zwar haben die solche leichten Wölbungen, dass du mit dem Draht nicht abrutscht.
3: Das heißt, ist nicht so glatt, also, sondern
4: genau,
3: da...
4: Genau, richtig. Dann kannst du auch, verrutscht nichts. Und das ist viel besser.
3: Was ist das Wichtigste, wenn man anfängt?
4: Am besten, du schneidest erstmal alles ein bisschen klein, dass du nicht bei jedem Handgriff wieder neu die Schere ansetzen musst.
3: Also ein bisschen vorbereiten.
4: Vorbereitung, genau. Das heißt, also wir haben hier die wilde Möhre. Dann haben wir hier die fette Henne, die ist im Garten. Die kriegst du am Wegesrand. Dann haben wir Gräser vom Wegesrand. Und hier habe ich auch von Maisspitzen abgeschnitten.
3: Verstehe. Vom Feld.
4: Vom Feld, genau, richtig.
3: Mhm. Und an Blumen?
4: An Blumen haben wir jetzt die Hortensie. Und die Hortensie kannst du nicht jede nehmen.
3: Wie kann ich nicht jede nehmen?
4: Du kannst nicht jede Hortensie nehmen zum Trocknen. Und zwar, wenn die Hortensie angefasst wird und das hört sich dann so papierähnlich an, dann ist die Hortensie bereit zum Trocknen.
3: Verstehe. Also vorgetrocknet ist die da schon im Prinzip?
4: Ja, die ist im letzten Blütenstadium. Und dadurch
3: gibt
4: das so ein Papiergeräusch.
3: Also beim Papiergeräusch ist die Hortensie trockenbar.
4: Richtig, genau.
3: Und dann können wir direkt loslegen. Also.
4: Genau.
3: Und dann?
4: Du nimmst dir jetzt einfach hier so eine Hortensie. Am besten ist, du nimmst dir ein bisschen größeres, dass du besseren Erfolg hast. Ich habe dir da noch mal ein bisschen was von der Moos hingelegt. Das ist leicht einfacher, dann zerdrückst du, wenn du unten wickelst.
3: Sag mir nur ganz kurz, in welche Richtung soll ich denn jetzt wickeln?
4: Von innen nach außen.
3: Aber in die Richtung runter oder hier runter?
4: Von oben nach unten. Das heißt, also hier sind ja schon die Blüten. Wenn du jetzt wieder zurückwickeln würdest, würdest du ja hier alles kaputt drücken.
3: Ja, ja, schon klar. Ich dachte nur, ich sollte vielleicht hier runter oder...
4: Nee, wir fangen hier an.
3: Okay, also.
4: So, du legst hier was an. So.
3: Ja.
4: Und dann nimmst du den Draht und ziehst ihn rüber. Und möglichst fest, aber nicht zu fest, dass der Stiel nicht abbricht und es auseinanderfällt. Muss aber ziemlich fest gewickelt sein, weil wenn die Stiele trocknen, dann ist der Draht hinten lockerer und dann fällt es auseinander.
3: Okay, also mit dem nötigen Augenmaß.
4: Und Gefühl, richtig. Gefühl ist, glaube ich, die bessere Variante.
3: Seit wann machst du das schon?
4: Über 25 Jahre.
3: Ach was?
4: Ja.
3: Und für welche Gelegenheiten? Also wann kommen die Kunden und sagen, wir hätten gerne das und das und das?
4: Wir machen Hochzeiten, wir machen Großveranstaltungen. Wir sind im Eventbereich ziemlich gut aufgestellt. Ich habe früher auch noch eine Eventausstattung gehabt. Das habe ich aber jetzt aufgrund des Alters ein kleines bisschen in den Hintergrund geschoben.
3: Aufgrund des Alters?
4: Ja.
3: Mit Mitte 20 ist man doch noch nicht.
4: Danke, so alt. Ich komme wieder. ich habe einen Faden verloren jetzt. Wo waren wir eben?
3: Was ihr noch so macht.
4: Also Hochzeiten, Großveranstaltungen. Hochzeiten ist so mein Steckenpferd, weil da sitzen so viele Emotionen drin, das ist Wahnsinn. Und das macht auch unfassbar Spaß.
3: Musst du dann auch immer weinen vor Rührung, wenn du dann dabei bist oder vorbereitest?
4: Auch manchmal habe ich schon Pipi in den Augen, ja. Doch, doch. Kann ich also nicht anders sagen. Die Paare, die wachsen uns ja auch mit der Zeit ans Herz.
3: Vor allem, wenn man dann mitbekommt, jetzt haben sie für die Hochzeit was bestellt, als nächstes brauchen sie für die Taufe was.
4: Ganz genau, ein richtig. Arrangement. Und wir haben sehr, sehr viele, die immer wieder kommen. Ob das jetzt für die Taufe ist oder für eine andere Familienveranstaltung, es ist vollkommen egal. Und das bringt mir so eine Hochzeit immer viel Freude, bei so einer Hochzeit. Das macht Spaß.
3: Sehr schön. Was?
4: Ja, ja, für das erste Mal gut.
3: Ich danke.
4: Mach's nur nicht ganz so dick.
3: War's nicht so dick? Die Blumen?
4: Ja, genau.
3: Okay. So, okay. So.
4: Also ich denke, du bräuchtest, bei der Menge bist du recht schnell fertig. Bei den großen Stücken.
3: Ich arbeite einfach
4: effizient.
3: Effizient.
4: Ja, okay.
3: So. Jetzt mal ein bisschen Moos.
4: So sollte er dann mal aussehen. Den kann man hinhängen, man kann ihn auch hinlegen. Wir haben hier unten mal größere Kränze gewickelt, die auf Strohrömer gearbeitet sind. Die sind natürlich vom Material her etwas dicker. Dann kann man Kerzen reinstellen, man kann sie auch an die Tür hängen. Der ist hauptsächlich zum Hängen gedacht.
3: An die Tür.
4: An die Tür, an die Wand, ja, genau.
3: So, ich überlege die ganze Zeit, wie mache ich denn jetzt weiter? Ich glaube, ich könnte mal wieder ein paar von den Blümchen nehmen.
4: Ich glaube, ich schneide hier noch mal Hortensie. So. Und das ist auch was Meditatives. Wir machen da ja auch zu Adventkranz wickeln und Junggesellenabschiede, das bieten wir auch alles an.
3: Also so Art Workshops bietet ihr dann an,
4: bieten wir, ja, genau.
3: Schön.
4: Richtig.
3: In optimaler Lage in Fulda. Ich meine, ich kenne jetzt Fulda ja sehr gut durch den Hessentag.
4: Genau gegenüber vom Laden. Ist eine alte Bäckerei und da habe ich die alte Backstube gemietet.
3: Ach, da macht ihr die?
4: Da machen wir die Workshops. Genau.
3: Am Buttermarkt sozusagen.
4: Ja, ein bisschen unterhalb. Es ist der Schweinemarkt, aber Markt ist dran.
3: Der Schweinemarkt.
4: Ja, da gab es tatsächlich. Das sind alles alte Metzgereien da unten.
3: Verstehe. Wie habt ihr denn den Hessentag überstanden?
4: Ich fand ihn unfassbar schön.
3: Ja?
4: Ja, also ich fand den Hessentag fand ich super schön. Es hat also viel Spaß gemacht, auch unten durch die Hessentagstraße zu laufen. Und es war einfach, die Stadt war voll.
3: Ja, und es hat Spaß gemacht. Das Wetter hat gestimmt.
4: Ja, also das Wetter war super.
3: Fing ein bisschen kalt an, habe ich in Erinnerung.
4: Der erste Tag, genau. Der erste Tag war ziemlich verregnet und da waren wir bei der Eröffnung im Schlosshof. Mhm. Aber danach ging es wirklich steil bergauf. Ja, das sieht doch gar nicht so schlecht aus.
3: Ich, fürs erste Mal?
4: Ja, absolut. Bin stolz. Hier hättest du noch ein Loch, aber das...
3: Das kann man ja stopfen.
4: Das kann man auch stopfen, genau.
3: Das kann man ja stopfen. Simone, ich sag schon mal vielen Dank. Wir sind mit der Zeit eigentlich nämlich durch.
4: Okay.
3: Ich hatte mir eigentlich vorgenommen, den Kranz hier wirklich fertig zu wickeln. Innerhalb unserer 6, 7, 8 Minuten, die wir haben. Aber es hat nicht sollen sein. Dafür ist deiner... Ich bin aber weiter als du, fällt mir auf.
4: Ja, das ist richtig. Aber ich bin bei weitem dichter.
3: Ja, und filigraner sieht es aus.
4: Ja, genau.
3: Ein bisschen, aber okay.
4: Beim nächsten Mal.
3: Simone, hat Spaß gemacht.
4: Ja, vielen Dank.
3: Vielen Dank. Also, Kranzwickeln, schöne Idee. Wenn man darauf achtet, dass die Hortensien nicht zu früh getrocknet werden.
4: Genau, richtig. Korrekt.
3: Wir kommen zu unserem nächsten Thema, unserem Medizinthema. Und da geht es heute um die Augen, genauer gesagt, um gesunde Augen. Wir sprechen nämlich gleich darüber, wie wir für gesundes Sehen sorgen können und welche Vorsorgeuntersuchungen es gibt. Und wir sprechen darüber, wie man vor allem jetzt im Spätsommer die Augen gesund hält. Bei uns ist Dr. Bernd Maas. Herzlich willkommen nochmal. Augenarzt aus Igelsbach. Ich soll von meinen Kolleginnen in der Redaktion was fragen.
1: Ja.
3: Die hatten nämlich alle vor ungefähr 10 Tagen, also viele, 3 Stück auf einmal, das gleiche Problem, nämlich ein Gerstenkorn. Was ist ein Gerstenkorn genau?
1: Also wir haben an den Lidern, dort wo die Wimpern aus dem Lid entspringen, haben wir 60, 70 fettige Talgdrüsen. Und wenn die sich entzünden, also einen Pickel entwickeln, dann nennt man das am Auge Gerstenkorn.
3: Ah, okay.
1: Das ist eine bakterielle Entzündung einer fettigen Talgdrüse. Und ja, Therapie oder man fängt sich das gerne an, wenn es warm ist und wenn man am Auge vielleicht mit nicht ganz steril unterwegs ist, dann kann sowas gerne mal entstehen, gerade wenn ohnehin schon eine gewisse Verstopfung von so einer Tränendrüse da ist.
3: Ja. Ähnlich wie eine Bindehautentzündung, oder? Ist das was ganz anderes?
1: Die Bindehautentzündung ist oberflächlich am Augapfel selber. Ja, aber das Gerstenkorn findet im Lid statt, also dort, wo die Tränendrüse sitzt, entlang des Ausführungsgangs, entgegen der ursprünglichen Teigproduktionsrichtung, arbeitet sich das Bakterium in die Tiefe und gedeiht dann innerhalb dieser Tränendrüse.
3: Wie behandelt man es? Wahrscheinlich mit Antibiotikum dann?
1: Ja, also da ist ein Antibiotikum angezeigt, in Salbenform am besten, damit es wirklich vor Ort dann auch ankommt. Ist dann zum Gucken nicht so klasse und für Kontaktlinsenträger ganz schlecht. Aber das ist das, was am ehesten dazu führt, dass man wirklich den Keim in der Tiefe auch trifft und dass man ohne großartige Narbe aus der Sache rauskommt.
3: So viel zum Thema Sommeraugenkrankheiten, was einem da drohen kann.
1: Ja. Was ich noch sagen wollte, nach einer solchen Infektion ist es wichtig, die Schminke und solche Geschichten, also Mascara und Wimperntusche, einmal zu resetten, weil da ist eine gute Chance, dass dann in dieser Schminke der Keim wohnt. Und dann ist man endlich wieder am Start und ist das los und dann schminkt man sich und auf die Piste und dann geht's von vorne los.
3: Ich glaube, die Kolleginnen haben alle ganz groß neu eingekauft.
1: Gut so.
3: Wunderbar. Sollten Sie daheim Fragen haben, meine Damen und Herren, zu Ihrer Augengesundheit, dann dürfen Sie gerne anrufen 0800 627 26 26 oder eine kurze Mail schicken an hallohessen@hr.de und Dr. Maas wird Ihre Fragen dann hier in der Sendung beantworten. Wir wollen uns noch über Vorsorgeuntersuchungen unterhalten, um so die nervigsten Augenerkrankungen vielleicht besser in den Griff zu bekommen. Über den grünen Star haben wir noch nicht gesprochen. Wie unterscheidet sich der grüne Star vom grauen Star, über den wir vorhin gesprochen haben?
1: Also der hat denselben Nachnamen, aber nur bedingt was miteinander zu tun. Der graue Star war ja die trübe Linse und der grüne Star ist ein Problem, dass der Sehnerv untergeht und damit die bildgebende Funktion der Kamera nicht kommuniziert mit dem Hirn, wo dann eigentlich was gemacht wird aus diesen Informationen. Und das führt eben ganz schleichend zu einer Gesichtsfeldeinschränkung, die von außen nach innen geht in typischer Reihenfolge, die aber für den Besitzer dieses Auges nicht so spürbar ist. Das ist das Gefährliche an der Geschichte, dass man also erst in einem Spätstadium, wenn ein Großteil des Sehnervs schon untergegangen ist, das wirklich für den Patienten erst symptomatisch wird. Und deswegen ist da die Vorsorge so eminent wichtig.
3: Weil sowas dann auch nicht repariert werden kann oder warum?
1: Also das, was an Sehnerv verloren gegangen ist, ist verloren. Das kommt nicht wieder und ähnlich wie wenn man jetzt am HDMI-Kabel des Videorekorders sägen würde, dann kommen eben nicht mehr diese Informationen dort an, wo sie hingehören. Und wie gesagt, das ist irreversibel.
3: Wir können das mal anhand einer Klopapierrolle zeigen, wie sich das anfühlen würde, wie ein Betroffener sehen würde. Ich hoffe, ich halte es jetzt an die richtige Stelle. So, ich halte das jetzt mal hier vor die Linse dieses Tablets. Und das wäre der Blick. Moment, wo haben wir es?
1: Genau. Also außenrum nimmt man dann kein Bild mehr wahr. Das Zentrum bleibt erhalten. Und das sind die Leute, die dann immer ihren Dackel treten, weil sie geradeaus gut gucken können, aber nach unten und rundherum fehlt halt das Gesichtsfeld. Ja, also das oder Stufen, also das sind wirklich im wahren Leben dann Dinge, die den Leuten wirklich schwerfallen, weil das Gesichtsfeld halt dann fehlt.
3: Oh. Wie wird denn sowas behandelt?
1: Also die klassische, also wenn man es gefunden hat, muss man klassischerweise den Augendruck in eine Zielrichtung setzen, die für den Patienten dann ungiftig ist oder für den Sehnerv des Patienten ungiftig ist, wobei früher so eine Grenze von 20 mm Hg war. Das ist heute nicht mehr so in Stein gemeißelt. Es gibt Patienten, die schon mit 15 einen grünen Star, also einen Sehnervenschaden entwickeln und andere tolerieren 25. Das ist also sehr abhängig von der persönlichen Konstitution. Und da haben wir jetzt Gott sei Dank technische Möglichkeiten, den Sehnerv in seiner Substanz toll darzustellen und auch den Patienten dann mitzunehmen, um um ihm zu zeigen, wie es um ihn steht. Und neben der funktionellen Prüfung des Gesichtsfelds, was also schon lange möglich ist, ist das eben für uns eine Guideline, sind wir in dem Fenster drin, wo der Sehnerv eben erhalten bleibt. Und das ist halt eine kontinuierliche Betreuung. Und üblicherweise fängt man mit einer konservativen Therapie an, also mit einer Tropftherapie. Es gibt aber auch operative Möglichkeiten und auch Lasermöglichkeiten, um das in den Griff zu bekommen.
3: Wir haben einen Anruf in der Leitung, den Herrn Winter. Guten Tag, Herr Winter.
5: Ja, schönen guten Tag. Mein Name ist Adolf Winter. Ich bin jetzt 82, habe ein Gewicht von 64, bei 71 groß. Blutwerte sind in Ordnung, habe nie geraucht, habe eine Laserbrille vom Discounter. Ich gehe auch regelmäßig alle 8 Monate zum Augenarzt. Und jetzt die Frage, ein Auge ist die Iris gleichbleibend groß und das andere Auge wechselt dann die Iris. Was ist der Ratschlag?
1: Also das habe ich jetzt akustisch leider nicht.
3: Also am Auge, eine Iris ist so groß und die andere ist größer, wenn ich das richtig verstanden habe.
1: Die Pupille, die Öffnung der Iris.
5: Ein Iris ist gleichbleibend groß und das andere Auge wechselt in der Größe. Und jetzt meinte mein Augenarzt, ich müsste doch was unternehmen.
1: Ja. Also wenn es um das Pupillenspiel geht, also die Lücke im Zentrum, die quasi wie eine bildgebende Lichtregulation funktioniert, wenn die unterschiedlich groß sind, dann kann das nach einem Trauma stattfinden. Das kann auch in Verbindung mit einem erhöhten Augendruck stattfinden. Das kann Innervationsproblematik sein. Das sind also vielerlei Möglichkeiten, die da in Frage kommen, gehört aber absolut abgeklärt. Kann auch neurologische Grunderkrankungen dahinter stecken. Also es ist eine Vielzahl von Sachen, aber dass das Auge größer wird, es erscheint eventuell größer, wenn es weiter nach vorne tritt, das kommt oft vor bei einer Schilddrüsenfehlfunktion. Morbus Basedow ist so das Stichwort, dass man den Eindruck hat, das Auge ist größer, dabei ist eben die Pupillen oder die Lidspaltengröße weiter, damit erscheint das Auge größer, aber es kommt eigentlich nach vorne, weil der Fettkörper sich entwickelt über diese autoimmune Schilddrüsenproblematik. Also es sind vielfältige Möglichkeiten, die dahinter stecken, muss unbedingt abgeklärt werden, ja.
5: Also der Augendruck war letztens in Ordnung.
3: Das ist ja immerhin etwas. Herr Winter, ich würde vorschlagen, Sie müssten das mit Ihrem Augenarzt noch mal in Ruhe besprechen und im Zweifelsfall auch den Hausarzt noch mal zu Rate ziehen, okay?
1: Also im Erwachsenenalter wird das Auge nicht mehr größer über den Augendruck. Im Kindesalter schon, aber im Erwachsenenalter nicht mehr. Dann sind das eher die Schilddrüsenthematiken, die da eine Rolle spielen.
3: Alles klar. Herr Winter, alles Gute. Danke für Ihren Anruf.
5: Schilddrüse ist auch in Ordnung.
3: Ja, tschüss. Okay. Grüner Star, kann man mit Medikamenten was erreichen?
1: Ja, unbedingt. Also es gibt zwei Wirkschenkel. Einmal die Produktion der Flüssigkeit im Auge zu reduzieren und einmal den Abfluss zu verbessern. Da gibt es 5, 6 Wirkstoffgruppen, die gängig sind, die man auch kombinieren kann. Und damit kriegt man normalerweise den Zieldruck erreicht.
3: Also halten wir fest, alle 1 bis 2 Jahre zum Augenarzt, sich darauf auch untersuchen und kontrollieren lassen, ja. Vorsorge betreiben, denn es gibt eine Menge Augenkrankheiten, aber gegen vieles kann man im Vorfeld eine Menge auch machen.
1: Sollte man tun, ja.
3: Danke für den Besuch, Herr Dr. Maas.
1: Danke.
3: Wir schauen mal ganz kurz auf das, was heute um 20.15 Uhr im hr-Fernsehen passiert, nämlich Max, das Marktmagazin mit Claudia Schick. Herzlich willkommen.
6: Hallo Jens.
3: Grüße dich. Bei euch geht es heute um die Krankenkassenreform. Denn
6: betrifft auch Augenärzte.
3: Auch Augenärzte. Mhm. Denn es fehlen tatsächlich 19 Milliarden Euro bei den Krankenkassen. Und die Bundesregierung sagt, ihr müsst sparen. Mhm. Das ist, glaube ich, leichter gesagt als getan. Wie und wo und wann soll denn gespart werden?
6: Ja, soll gleichmäßig gespart werden. Also Augenärzte, also niedergelassene Ärzte, gesetzlich Versicherte, wir gesetzlich versicherten Patienten und natürlich auch die Pharmakonzerne. Die sollen alle sparen.
3: Da gibt es Kritik natürlich auch.
6: Ja, niemand ist zufrieden damit. Keiner ist zufrieden damit. Also die Pharmakonzerne sagen Rabatte. Sie sollen höhere Rabatte geben, weil die neuen Medikamente so teuer sind, von 7% auf 15%. Die sagen, ja toll, dann werden wir die neuen Medikamente einfach in anderen Ländern auf den Markt bringen. Auch nicht so in unserem Sinne. Die Psychotherapeuten sagen, also wenn wir so wenig Geld bekommen, dann können wir nur noch Privatversicherte nehmen. Das ist auch nicht im Sinne von gesetzlich Versicherten, die ganz lange auf ihre Termine warten. Und ja, wir Patienten sollen mehr dazu bezahlen. Also du kannst überall, wo du hinschaust, sagt man, ey, das geht doch irgendwie nicht.
3: Sollte das Gesundheitssystem nicht letztens mit ganz viel Geld auf seine Effizienz hin untersucht werden? Dann wäre das diese ganze Diskussion ja jetzt gar nicht möglich.
6: Ja, das ist eine sehr schlaue Frage von dir. Und ja, und da ist tatsächlich auch, wir haben unseren Gesundheitsexperten Professor Conjur daran gesetzt. Das ist ja genau sein Thema. Und der sagt, ja, es sind schon 2 Milliarden Euro in Forschung ausgegeben worden, um die Effizienz im Gesundheitswesen zu prüfen, um zu gucken, wo macht das denn wirtschaftlich Sinn, wirklich jetzt was zu sparen.
3: So, 20:05, nee, ich sag dazu nichts mehr. 20:15 Max, das Marktmagazin mit Claudia Schick. Ich danke dir ganz herzlich für den Besuch. Ich wünsche dir eine schöne Sendung und weise darauf
6: Auflösung
3: hin,
6: dass... Auflösung heute Abend.
3: Wie bitte?
6: Auflösung heute Abend.
3: Auflösung heute Abend. Und ich weise darauf hin, dass wir uns morgen wiedersehen. Um 16 Uhr geht es dann weiter mit Hallo Hessen und dann wird gegärtnert. In diesem Sinne, schönen Abend noch. Hier geht es jetzt weiter mit der Hessenschau. Tschüss.
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9: Und damit willkommen zur Hessenschau. An Hessens Hochschulen bröckelt es, und zwar teilweise ganz wortwörtlich. Marode Hörsäle, uralte Forschungsgebäude, kaputte Dächer. Die Universitäten werden in den kommenden Jahren Milliarden brauchen, um den Sanierungsstau aufzuholen. Und trotzdem wissen wir seit heute, das Land will sein gefeiertes Bauprogramm für die Hochschulen nicht erweitern, sondern beim Hochschulbau sogar kürzen. Die Opposition spricht deshalb von einem weiteren Kahlschlag in der Bildung. Ich höre.
10: Ende 2023 stürzte an der Uni Marburg die Decke eines Hörsaals ein. Mehrere Faktoren kommen zusammen. Einer davon der Stahl in der Dachkonstruktion, der noch im Ersten Weltkrieg produziert wurde. Auch an der Frankfurter Musikhochschule fallen 2023 Deckenteile in einen Übungsraum. Zwei besonders sichtbare Beispiele für ein größeres Problem. Hessens Hochschulen haben einen milliardenschweren Sanierungs- und Investitionsbedarf. Vergangenes Jahr wurde der auf rund 2,7 Milliarden Euro beziffert. Und ausgerechnet jetzt soll das Geld für den Hochschulbau deutlich länger reichen. Die Grünen warnen vor einem Kahlschlag.
11: Jetzt ist die Frage, was kann eigentlich noch gebaut werden? Und bisher hat das Ministerium noch nicht mal sagen können, in welchen Tranchen jetzt das Hochschulbauprogramm weiter ausgeschüttet werden soll. Das heißt, wird die Kunsthochschule in Kassel gebaut? Wird die Hochschule für Gestaltung in Offenbach gebaut? Und wenn ja, bis wann?
10: Für diese und weitere Baumaßnahmen an Hochschulen in Hessen gibt es das Bau- und Investitionsprogramm Heureka 3. Darin waren bislang 1,44 Milliarden Euro für 5 Jahre vorgesehen, von 2027 bis 2031. Jetzt hat die Landesregierung beschlossen, die Laufzeit des Programms bis 2036 zu verlängern, ohne zusätzliche Mittel bereitzustellen. Damit halbiert sich die zur Verfügung stehende Summe. Das zuständige Ministerium begründet die Streckung mit der angespannten Haushaltslage und teilt dem HR schriftlich mit:
12: Es kann nicht garantiert werden, dass alle Hochschulbaumaßnahmen, die aufgrund ihres Planungsstandes veranschlagungsreif wären, unmittelbar im Haushaltsaufstellungsverfahren berücksichtigt werden können.
10: Übersetzt aus dem Beamtendeutsch: Ob alle geplanten Gebäude in den nächsten Jahren saniert oder gebaut werden können, ist bislang unklar.
9: Und das Thema wollen wir vertiefen mit unserem Landtagskorrespondenten Timo Kurt, der die Geschichte recherchiert hat. Timo, das Wissenschaftsministerium sagt, wie wir gerade gesehen haben, das Geld werde ja nicht gekürzt, sondern nur über einen längeren Zeitraum gestreckt. Stimmt das so?
13: Nein, Martin, da würde ich ganz klar sagen, das ist ein klassischer Fall von politischer Schönfärberei. Ich habe mir heute mal so die Frage gestellt, wie ich das finden würde, wenn plötzlich mein Arbeitgeber zu mir käme und mir sage, Timo, hör zu, du bekommst dein Jahresgehalt jetzt nicht mehr pro Jahr ausgezahlt, sondern gestreckt auf die kommenden 2 oder 3 Jahre. Ich glaube, da hätten ich und viele andere ganz schnell Probleme im Geldbeutel. Und so ähnlich muss ich das gerade für die hessischen Hochschulen anfühlen. Denen wurde, wir haben es ja gerade gesehen, ein Betrag von 1,4 Milliarden in den kommenden 5 Jahren versprochen. Ja, und dieser Zeitraum wird jetzt eben gestreckt auf 10 Jahre. Und das fühlt sich für die hessischen Hochschulen, mit denen ich heute auch viel gesprochen habe, natürlich wie eine Kürzung an.
9: Ja, wie würdest du denn die Stimmung so unter den hessischen Hochschulen beschreiben angesichts dieser Zahlen?
13: Die würde ich als ziemlich frostig beschreiben, Martin. Also ich habe heute rumtelefoniert, da war von einem Schlag ins Gesicht die Rede, von einem Schock. Und einige haben mir auch gesagt, bitte nicht schon wieder. Denn wir dürfen ja nicht vergessen, das ist ja nicht das erste Mal, dass bei den hessischen Hochschulen gespart wird. Im Gegenteil, wir haben ja erst letztes Jahr hier in Hessen ganz große Proteste erlebt auf den Straßen gegen den neuen hessischen Hochschulpakt. Auch damals kam die Landesregierung auf die Hochschulen zu und hat gesagt, ihr werdet in den kommenden Jahren mit weniger Geld auskommen. Das hat da ganz konkrete Folgen. Die müssen unter anderem mit weniger Personal planen. Ja, und da sagen natürlich die Hochschulen aus meiner Sicht teilweise zu Recht, sie haben das Gefühl, immer dann, wenn diese Regierung Geldsorgen hat, wird mit als erstes bei den Hochschulen eben der Rotstift angesetzt. Und jetzt mit der Kürzung dieses Horeca-3-Programms haben auch viele Zweifel und Sorge, dass eben wichtige Bauprojekte und Sanierungsmaßnahmen wie die, die wir gerade gesehen haben, jetzt erstmal auf die lange Bank geschoben werden.
9: Ja, wie du gesagt hast und wie wir gehört haben, das Land begründet die Kürzung ja mit der schlechten Kassenlage und der Wirtschaftskrise. Timo, ist es dann nicht auch nachvollziehbar, dass gekürzt werden muss?
13: Ich finde zum Teil und ich finde, da müssen wir auch fair sein. Die Haushaltslage ist zurzeit schwierig und die Kassen sind leer auf Bundes- wie auf Landesebene. Gleichzeitig haben mir aber auch heute viele gesagt, naja, das ist dann eine Frage der Prioritätensetzung. Und wir hören hier in Wiesbaden ziemlich viele Sonntagsreden, wo Politiker sagen, naja, wenn wir aus dieser Wirtschaftskrise irgendwie rauskommen wollen, dann geht das vor allem über unsere Innovationskraft in Hessen und in Deutschland, über unsere klugen Köpfe. Und das passt dann einfach nicht damit zusammen, dass man ständig Gelder aus den Hochschulen hier in Hessen rauszieht. Und man muss auch sagen, das wurde auch anders angekündigt von der Landesregierung. Im Koalitionsvertrag von CDU und SPD steht ganz klar aus dem Jahr 2023 wörtlich, wir werden die finanziellen Mittel für den Hochschulbau spürbar erhöhen. Und jetzt passiert natürlich das glatte Gegenteil.
9: Vielen Dank für diese Einschätzung von dir und diese Recherche von dir. Timo Kurt war das aus Wiesbaden.
13: Gerne.
9: 6 Flughafenmitarbeiter in Frankfurt hatten sich in diesem Sommer ja mit Malaria infiziert. Jetzt hat der Betreiber Fraport bestätigt, dass 2 von ihnen an der Tropenkrankheit gestorben sind. Die anderen 4 würden noch medizinisch behandelt. Vermutlich wurden sie von einer eingeschleppten, mit Malaria infizierten Mücke gestochen. Wegen des Herbeiführens einer Sprengstoffexplosion, so die amtsdeutsche Bezeichnung, stehen seit heute 2 Niederländer vor dem Landgericht in Darmstadt. Im vergangenen Dezember explodierte ein Sprengsatz vor einer Bar mitten in der Offenbacher Innenstadt. Große Risse in der Fensterscheibe, Scherben auf dem Boden. Kurz nach dem lauten Knall waren die Schäden vor der Shisha-Bar deutlich zu sehen. Die Polizei fahndete sofort nach den Tätern und schnappte die beiden Angeklagten auf der Autobahn bei Köln. Verletzt wurde zum Glück niemand. Der Schaden allerdings war erheblich. Ja, und auch am Landgericht in Marburg begann heute ein Prozess. Angeklagt ist ein zum Tatzeitpunkt 34 Jahre alter Mann. Er soll bei einem Einbruch einen Mord begangen haben, nachdem er eigentlich schon geflohen war. Im August vor einem Jahr soll der Angeklagte in ein Wohnhaus eingestiegen sein, mutmaßlich um dort Schmuck und Geld zu stehlen. Dabei wurde der 76 Jahre alte Bewohner wach, der Einbrecher flüchtete. Aber noch in derselben Nacht kehrte der Täter zurück, offenbar um seine Beute abzuholen. Als ihn der Bewohner dann stellte, soll der Mann ihn niedergeschlagen und mit mehreren Tritten getötet haben. Ja, und jetzt was in eigener Sache, was uns schon etwas stolz macht. Gleich mehrfach sind Produktionen oder schauspielerische Leistungen unter der Federführung vom HR für den Deutschen Fernsehpreis nominiert worden. Einmal der erste Frankfurter Tatort Dunkelheit mit dem neuen Team und da als bester Schauspieler Edin Hasanovic für seine Rolle als Hamza Kulina. Dann die Dramaserie Schattenseite und ihre weibliche Hauptdarstellerin Samira Breuer. Und unser neues ARD-Dialogformat. wo 84 Menschen einfach mal miteinander ins Gespräch gekommen sind. Was Deutschland verbindet.
14: 84 Menschen aus ganz Deutschland, 84 Meinungen. Für das Dialogformat Was Deutschland verbindet, hatte die ARD Menschen nach Leipzig und Baden-Baden eingeladen, damit sie miteinander ins Gespräch kommen.
15: Und ich merke, dass ich eine Stimme habe und die auch äußern möchte.
16: Ich kenne viele Leute, die nicht mal ihre Meinung äußern können, weil die Angst haben, dass sie in irgendeine Schublade gesteckt werden.
14: Vertreten war ein Querschnitt der Gesellschaft mit allen Meinungen, die mit dem Grundgesetz im Einklang sind. Der HR wollte Dialog nicht nur abbilden, sondern aktiv ermöglichen.
17: Also Räume schaffen, wo Menschen wieder miteinander sprechen, die sonst gar nicht mehr aufeinandertreffen. Weil wir glauben, dass Gesellschaft diese Räume heute braucht. Und deswegen freuen wir uns einfach unfassbar über diese Nominierung.
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9: Und das war's von uns. Die nächste Hessenschau gibt's wieder um 19:30. Und damit sind wir beim Hessenschau Sport mit Lisa Tellers. Und da erklingt heute wieder hier die Champions League-Hymne,
18: ja, endlich,
9: oder?
18: Wieder Gänsehautalarm heute Abend in Frankfurt. Ja, die Eintracht Frankfurt Frauen spielen heute Abend um die Champions League. In der Qualifikation geht es am Stadion Brentanobad gegen das Spitzenteam Paris Saint-Germain. Wie gut, dass die Frankfurterinnen vor dem Duell voller Selbstvertrauen sind.
19: In der Liga hat sich Laura Freigang in Torlaune geschossen für die Champions League Quali gegen den Club aus der französischen Hauptstadt.
20: Paris ist ein geiles Spiel. Das sind die Gegner, die man will.
19: Paris Saint-Germain. Stammgast in der Champions League. Das Frauenteam war mehrfach in den letzten Jahren im Halbfinale. Ein schweres Los, aber auch ein glanzvoller Gegner, den Frankfurt gerne schlagen will.
20: Französische Mannschaften, den sagt man ja nach, wenn man denen richtig auf die Nerven geht, hat man vielleicht eine Chance. Ich glaube, das ist so ein bisschen das, was wir uns auch erhoffen. Wir wollen ja hart arbeiten gegen den Ball und dann mit Ball werden wir immer hoffentlich zu Chancen kommen.
19: Eine mutige Eintracht gegen eines der besten Teams in Europa.
18: Ja, dann schauen wir doch einfach mal vorbei im Stadion am Brentanobad. Knapp eine Stunde vor Anpfiff, Christiane Schwalm ist vor Ort mit dem Trainer von Eintracht Frankfurt.
21: Genau, wir stehen hier gerade am Spielfeldrand und ja, noch ist hier so eine entspannte Stimmung. Die Spielerinnen werden sicher gleich aufs Feld kommen, sich warm machen und die ersten Zuschauenden trudeln ein. Aber man spürt auch so ein bisschen das Kribbeln und die Aufregung. Und Sie als Trainer haben ja gleich bestimmt die Aufgabe, eine gute Kabinenansprache zu halten vor so einem wichtigen Spiel. Was gibt man da seinen Spielerinnen mit?
22: Ja, im Endeffekt, wir haben ja die letzten zwei Tage sehr viel mitgegeben. Wir haben den Gegner analysiert, der Mannschaft gezeigt, präsentiert, im Training, auch auf dem Platz entsprechend umgesetzt, was wir vorhaben heute. Eben haben wir schon noch mal ein paar letzte Worte an die Mannschaft gerichtet. Jetzt kommen sie gleich zum Aufwärmen und dann ist nicht mehr viel. Geht es einfach nur noch mal um Konzentration, aber auch ja, um eine große Vorfreude heute. Weil ich sage halt, so Spiele sind schon Festtage.
21: PSG, da hat man direkt einen Brocken quasi hier vor der Brust, aber das Hinspiel findet quasi hier im Wohnzimmer statt. Ist das auch ein Vorteil?
22: Ja, im Endeffekt spielst du zweimal gegeneinander. Es ist natürlich immer schön, zu Hause zu spielen, aber nichtsdestotrotz müssen wir immer gucken, dass wir unsere Pässe auf die Straße bringen. Und da ist es egal, ob du zu Hause spielst oder auch auswärts. Wir haben es in der vergangenen Saison, aber auch in dieser Saison hier zu Hause sehr gut gemacht. Gemeinsam mit den Fans sind wir schon auch eine Wucht, eine Macht. Das haben wir auch heute vor, werden dieses Spiel genießen und werden alles tun, um ein gutes Ergebnis zu erzielen, dass wir nächste Woche die Chance haben, weiterzukommen.
21: Und all die Fans, die jetzt hier langsam kommen, hoffen natürlich, dass sie mit euch wieder auf eine internationale Reise gehen dürfen. Ganz viel Erfolg dabei und erstmal natürlich heute Abend beim Champions League-Hinspiel gegen Paris Saint-Germain.
18: Wir drücken natürlich auch die Daumen. Ja, und das ist eigentlich der Transferhammer in diesem Sommer. Johannes Goller, Kapitän der deutschen Nationalmannschaft, kehrt zu seinem Ausbildungsverein zurück. Nach 8 Jahren ist Goller zurück bei der MT Melsungen. Bleibt nur die Frage, in welcher Rolle?
23: Er ist zurück. Handballstar Johannes Goller. Zum zweiten Mal also in Melsungen.
24: Ich glaube schon, dass ich ein ganz anderer Mensch geworden bin. Ich bin erwachsen geworden. Ich war damals, als ich die Entscheidung getroffen habe, 18, 19 Jahre alt, bin dann mit knapp 20 nach Flensburg gegangen und komme jetzt mit 28 Jahren zurück.
23: Nach Melsungen zur MT kam Goller 2015. Es wurde Kapitel 1. Und wir begleiteten ihn damals zu einem seiner ersten Bundesligaspiele. Er war nicht mal 20 und es war nicht zu übersehen, aus ihm wird ein ganz großer.
24: Ich erinnere mich natürlich so ein bisschen wie ein Traum. Ich habe so ein bisschen Blut geleckt und habe danach auch entschieden, dass ich den Schritt hier

0: hergehen will. Und durfte dann von Anfang an neben Schule und Jugendhandball auch bei den Profis mittrainieren. Und das war praktisch dann der Startschuss für meine Handballlaufbahn.
1: Aus Golla wurde nicht nur ein Nationalspieler, er wurde Leistungsträger und Kapitän. Ein Amt, das er in Melsungen nicht übernehmen wird.
0: Für mich persönlich fühlt sich das im ersten Jahr jetzt auch noch nicht richtig an, da Ansprüche auf so ein Amt oder auf einen Teil des Mannschaftsrats zu haben, weil ich auch erstmal ankommen muss. Ich muss gemeinsam mit meiner Familie in Nordhessen ankommen. Ich muss in das Spielsystem finden. Ich muss ganz viele Menschen kennenlernen, die ich sporadisch kenne, aber natürlich noch nicht so, dass ich sagen kann, okay, ich kann jetzt für die eine Führungsrolle übernehmen.
1: Morgen beginnt für Melsungen die neue Handball-Bundesliga-Saison in Berlin und mit Johannes Golla.
2: Ja, und wir machen jetzt weiter mit Susanne und Maintower. Und bei euch geht es heute um die süße Ella.
3: Ja! Es geht um die süße Ella. Die haben wir nämlich besucht. Ella ist ein wenige Wochen altes Hirschkalb, das bei Familie Kalden in Wanfried lebt und was einfach zuckersüß ist. Aber es gibt noch mehr, was die kleine Ella so besonders macht, weil sie nämlich ein Handicap hat, hat sie jetzt einen maßgeschneiderten Rollstuhl. Ellas erste Gehversuche und mehr jetzt bei uns im Maintower.
2: Absolut, dranbleiben auf jeden Fall. Mehr vom Sport dann gerne morgen wieder um kurz vor sechs. Einen schönen Abend.
3: Schönen guten Abend und willkommen hier bei Maintower. Wir freuen uns, dass Sie da sind und wir haben diese tollen Themen heute für Sie. Drüsenameisen auf dem Vormarsch, warum die invasive Ameisenart das Leben der Menschen im Main-Kinzig-Kreis erschwert. Watt, ein Rekord. Reinhold Maisch aus Bruchköbel, der stellt den Hallig-Weltrekord auf. Und Ella in Not, wie dem kleinen Hirschkälbchen das Gehen erleichtert werden soll. Ja, dass manchmal die kleinsten Tiere die größten Probleme machen können, das sieht man in unserem ersten Film heute. Wir haben Rita Olbermann in Gelnhausen-Meerholz besucht. Über ein halbes Jahrhundert lebt sie da jetzt schon in ihrem Haus und sie fand es eigentlich auch immer schön. Aber jetzt hat sie plötzlich sehr gewöhnungsbedürftige Mitbewohner und es sind sehr, sehr viele.
4: Hunderttausende, wenn nicht Millionen.
5: Boah, ist das schlimm. Jetzt muss ich stampfen, sonst gehen die nämlich noch weiter an mir hoch.
4: Und sie sind flink, klein und schwarz glänzend.
6: Und da kamen die schon auf meine Hand.
5: Können sie teilweise nirgendwo stehen, das ist... Oh.
4: Sie kennt keine Grenze, die invasive Drüsenameise. Die eingeschleppte Ameisenart macht auch vor der Eingangstüre nicht Halt. Rita Olbermann versucht sich in ihrem Zuhause in Gelnhausen-Meerholz zu schützen. So gut es eben geht.
7: Jeden Tag gucke ich, wo nicht irgendwo an den Ameisen rauskommen und streue dann halt Gift drauf, weil ich kann mich ja sonst gar nicht retten hier. Diese Ameisenstraße, da hatte ich jetzt zweimal, hatte ich die jetzt hintereinander gehabt. Das ist total furchtbar. Ne?
4: Das Haus, in dem Rita Olbermann seit 56 Jahren lebt, verlässt sie gar nicht mehr. Über die Gärten in der Nachbarschaft ist die Drüsenameise längst hergefallen und zur Plage geworden.
5: Bei schönem Wetter, man möchte ja auch gern draußen sitzen, aber ständig hat man irgendwie das Gefühl, es krabbelt wieder einem die Beine hoch. Also es macht keinen Spaß.
6: Wenn man an die Stellen kommt, wo die Nester sind, da ist man in 0, nix voll mit Ameisen an den Beinen. Rasenmähe vorbeigehen geht's, aber wenn man stehen bleibt, sind die gleich da. Und die beißen.
4: Das Leben hier haben sich Viola und Markus Ohlinger anders vorgestellt. Erst im Frühjahr dieses Jahres sind sie in die Gelnhäusener Ringstraße gezogen. Von einer Ameisenplage haben sie nichts gewusst.
5: Das verändert die Wohnqualität und das verändert auch, dass man eigentlich auch eingeschränkt ist mit sozialen Kontakten, weil man nicht unbedingt dann Leute hier einladen möchte, dass die sich dann noch belästigt fühlen.
4: Dagmar Reinheimer liebt ihren Garten. Seit Jahren pflanzt sie hier Gemüse.
8: Das ist unmöglich, eine Gartenarbeit hier zu betreiben. Das ist unmöglich. Entsprechend sieht mein Garten auch aus. Ungepflegt, weil ich nur Ameisen jage und meinen Garten nicht pflegen kann.
4: Inzwischen ist Dagmar Reinheimer nahe der Verzweiflung.
8: Ich habe auch schon heulend in meinem Garten gesessen, weil ich mir nicht mehr zu helfen wusste, was wir eigentlich noch machen sollten und schon überlegt, das Haus zu verkaufen.
4: Der Biologe Björn

0: alle wieder in ihrem Zuhause wohlfühlen können.
1: Oh, da kribbelt es einem schon beim Zuschauen. Das ging es Ihnen auch gerade so. Dass Familie Kalden aus Wanfried sich schon ganz lange hingebungsvoll für Wildtiere in Not einsetzt, das wissen ja viele. Ne? Ob kleine Wildschweinchen oder Störche oder Schwäne oder Biber. Ach, alles, was irgendwie Hilfe benötigt, findet sie bei den Kaldens. Und das neueste Pflegekind ist Hirschkalb Ella. Die Süße ist erst wenige Wochen alt und sie hat schon eine ziemlich turbulente Zeit hinter sich.
2: Ella, Mädchen. Ella, Ella. Wollen wir dann gleich mal wieder laufen? Wollen wir denn gleich mal wieder laufen, Mädchen?
3: Das ist die kleine Ella, ein Hirschkälbchen, rund 3 Monate alt, mit einem gravierenden Handicap. Ihre Beine wollen nicht so wie sie. Eigenständig laufen, unmöglich.
2: Die liegt immer gern auf einer Seite und das ist schlecht, weil dann liegt sie sich da wund und deswegen muss ich sie dann öfters mal umdrehen. Und dann ist er eigentlich auch ganz froh.
4: Komm, Ella. Hups. Warte.
2: Ja, gleich. Du willst schon los, ne?
4: Ja, warte.
3: Mit etwa 3 Wochen wird Ella von Spaziergängern im Wald bei Stralsund gefunden und landet bei Familie Kalden in Wanfried. Tierarzt Ernst Wilhelm und seine Frau Friederike sind bundesweit bekannt dafür, tierische Waisen zu adoptieren.
2: Du siehst jedem einzelnen Tier an, ob dem noch geholfen werden möchte oder ob sich das zurückzieht, weil es einfach sterben möchte. Ne? Und dann müssen wir natürlich diesem Tier auch beim Sterben helfen. Aber die meisten haben dann doch irgendwie immer noch einen riesen Drang zum Leben und nutzen jede Gelegenheit.
3: Und auch die Kaldens nutzen jede Gelegenheit. Ella soll wieder laufen lernen, mit einem ungewöhnlichen Hilfsmittel, einem Rolli für Hunde, speziell angepasst von einer Tierorthopädin aus Thüringen.
5: Lauf mal, bitte du mal voran, Mäuschen. Komm. Hast noch keine Lust?
6: Nee.
5: Jetzt lässt sich erst mal wieder schieben. Das macht, das macht sie am Anfang immer, die ist so faul.
3: Die Kaldens sind überzeugt, Ella muss gesund zur Welt gekommen sein. Vermutlich bekam sie einen schweren Schlag auf den Kopf durch einen Verkehrsunfall oder ein anderes Tier. Ihre Beine und die Wirbelsäule aber seien voll funktionsfähig.
5: Also ich würde fast sagen, wahrscheinlich ähnlich wie bei einem Menschen nach einem Schlaganfall beispielsweise, die dann auch wieder das Laufen lernen müssen. Also muss man ganz bei Null anfangen und mit viel Zeit kommt es dann hoffentlich.
3: Dafür braucht's nun ordentlich Training. Täglich 2 Sporteinheiten.
5: Fein, Mäuschen, fein, komm. Ein bisschen, ich helf dir.
3: Für die Kaldens allein neben ihrem Alltag in der Tierarztpraxis nur schwer zu bewältigen. Deshalb suchen sie jetzt Freiwillige, die mit Ella das Laufen üben.
5: Wir sehen schon große Fortschritte. Also sie sitzt viel aufrechter, die Muskulatur kommt langsam, aber doch zurück. Deswegen ist es halt ganz, ganz wichtig. Also, dass wir so 2-3 Stunden am Tag abgedeckt bekommen. Man merkt auch, sie geht gerne in den Rolli. Und es bringt ihr was und es macht was mit ihr. Also, sie ist danach zwar erschöpft, aber vom Geist her würde ich fast sagen, die ist viel, viel reger dann. Also, das ist Wahnsinn. Das macht richtig viel mit dem Tier. Und deswegen würden wir sie auf keinen Fall aufgeben. Solange die Chance da ist, dann kämpfen wir.
3: Ein kleines Kalb mit großem Lebensmut. Wer Ella auf ihrem Weg begleiten will, meldet sich in der Tierarztpraxis Kalden in Wanfried. Als Belohnung gibt's ziemlich sicher ganz viel Ella-Liebe.
1: Wer einen Weltrekord aufstellen will, der muss dafür manchmal gar keinen anderen Rekord schlagen. Man kann ja auch einfach seinen eigenen anmelden. Ne? Also Reinhold Maisch aus Bruchköbel, der hat genau das gemacht. Er will die schnellste Wanderung zu allen zugänglichen Halligen der Welt unternehmen. Das sind 9 Stück insgesamt und alle liegen im nordfriesischen Wattenmeer. Also ging es für den Hessen hoch in den Norden.
7: Er ist zwar Hesse, kennt sich auf den Halligen aber aus wie ein Einheimischer.
8: Der Pesel heißt die gute Stube und da zu einer Sturmflut der König von Dänemark mal hier war und er nicht mehr mit dem Schiff zurück konnte wegen Sturm eben, dann ist hier das schönste Zimmer hergerichtet worden und da hat der König von Dänemark halt hier übernachtet und deshalb heißt das Königspesel. Ja, grüß dich, mein Lieber.
9: Wurde ja schon angekündigt, dass ihr mal vor ihr

0: Tage.
1: Nee, ich mache da einen Weltrekord. Alle Halligen in kürzester Zeit.
2: Das erste Mal war Reinhold Maisch 1988 auf den Halligen und hat sich direkt in die Natur hier verliebt. Schon damals war die Idee geboren. Er will den Weltrekord. Zu Fuß 9 Halligen in 6 Tagen. Mit Freunden und Familie hat der 71-Jährige die letzte Etappe vor sich. Von Hallig-Hooge geht es nach Norderoog und zurück. Seine Tochter Annalena filmt für seinen Social-Media-Auftritt und ganz besonders wichtig, dokumentiert für den Rekord.
1: So, heute ist nun unser letzter Tag. Wir stehen hier an der Abgangsstelle Oggelitzwaft auf Hallig-Hooge und wollen zur Hallig-Süderoog gehen. Alles für das Rekordinstitut. So, auf geht's.
2: Weiter geht's mit einem Wattführer. An den nördlichen Halligen gefällt Reinhold Maisch besonders
1: die Schönheit dieser ganz flachen Landschaft, wo man ewig weit gucken kann, die Weite und die Entfernung und wo sich das ganze Leben im Prinzip an einem Zentimeter am Horizont abspielt, wo man alles sieht und erkennen kann. So, hier haben wir eine pazifische Auster. Das macht die Wattwanderung sehr schwer, weil die breitet sich enorm aus hier im Wattenmeer. Ich kann mich noch erinnern, nur als wir früher, ganz früher, ja, vor 30 Jahren nach Norderoog gelaufen sind, mussten wir von Hanswaft noch ganz weit hinten rauslaufen, fast zum Rummelloch und dann wieder zurück, weil man hier gar nicht durchkam.
2: Über 50 Kilometer ist die Tour zwischen den Halligen lang. Insgesamt 7 Routen in 6 Tagen und das im schlickigen Wattenmeer.
1: Wir sind noch da. Wunderbar, die Sonne kommt raus. Vorletztes Stück haben wir gleich geschafft.
2: Und nach knapp 4,5 Stunden ist die letzte Etappe gemeistert. Freunde und Familie sind da, um den frisch gebackenen Weltrekordhalter in Empfang zu nehmen. Damit hat er sein Ziel erreicht. Reinhold Maisch hat den Weltrekord.
3: Herzlichen Glückwunsch, würde ich mal sagen. Ein Blumenstrauß, der ist ja meistens farbenfroh und besteht aus unterschiedlichen Blumen, die zusammen dann ganz toll aussehen und über die man sich freut. Es passt also alles ziemlich gut, dass die Band, um die es jetzt hier bei uns geht, genauso heißt. Blumenstrauß nämlich. Sie kommt aus Offenbach und besteht aus Menschen mit Behinderung. Vor 4 Jahren, da haben wir Ihnen diese inklusive Band hier schon mal ganz kurz vorgestellt und damals stand das Projekt noch ganz am Anfang. Inzwischen ist die Gruppe Blumenstrauß auf Festivals unterwegs und demnächst erscheint sogar ihr erstes Album.
4: Musik ist mein Leben. Ich höre Musik gerne, ich mache Musik gerne. Wenn ich Musik in den Ohren habe, dann geht alles viel einfacher für mich. Hallo, ich bin der Andreas. Ich bin 31 Jahre alt, wohne in Rottgau. Und meine Hobbys sind Fahrradfahren, Schlagzeug, Musik machen.
5: Andreas Krause, den alle nur Andi nennen, ist Musiker der Band Gruppe Blumenstrauß aus Offenbach. Als wir die Band vor einigen Jahren zum ersten Mal besuchen, steht sie noch am Anfang ihrer Karriere. Inzwischen treten sie mit ihren selbstgeschriebenen Liedern in ganz Deutschland auf. Grundsätzlich nichts Besonderes, aber Gruppe Blumenstrauß ist eine inklusive Band, bestehend aus Menschen mit Behinderung.
4: In unseren Songs geht's hauptsächlich, dass wir der Welt beibringen möchten, dass es nicht nur normale Menschen gibt, sondern auch Menschen mit Handicap, die auch Musik machen wollen können.
5: Noten lesen kann Andi nicht. Schlagzeug und Gitarre spielen hat er sich selbst beigebracht. Audiodidaktisch via YouTube und übers Hören.
4: habe auf meiner Gitarre Farben an den bunten geklebt, so dass ich weiß, wo ich spielen muss. Zum Beispiel Farbe Blau ist für das Lied So wie ich bin, das ich selber geschrieben habe. Da geht es darum, dass man sich nicht diskriminieren lassen soll.

0: Diskriminierung ist nicht nur in Andys Leben allgegenwärtig. Daher setzen er und sein Partner Miki sich stark für die Gleichberechtigung aller Menschen in der Gesellschaft ein.
1: Ich bin auch viel auf CSDs, weil ich und mein Partner ist trans und wir wollen das unterstützen und dass das mehr in den Vordergrund kommt im Gegensatz zu die AfD.
0: Kennengelernt haben sich die beiden online, wie viele andere heutzutage auch.
2: Eigentlich über TikTok, da gibt es so einen ganz, ganz riesengroßen Chase, den habe ich dann da gesehen und dann habe ich das eigentlich nur geliked, habe mir gedacht, komm, bist mal so lieb und folgst mal einfach mal und dann kam man so ins Gespräch. Dann kam es zum ersten Treffen und dann hat sich das alles so ergeben, wie es jetzt ist.
0: Andy lebt übrigens seit etwa 5 Jahren in seiner eigenen Wohnung, bewältigt seinen Alltag fast komplett alleine. Damit er Strukturen einhalten kann, kommt regelmäßig ein Betreuer vorbei.
1: Früher habe ich bei Mama gewohnt. Dann bin ich ins vollstationäre Wohnen gewechselt nach Offenbach. Und von da aus bin ich dann hierher gewechselt. Weil ich dann Stück für Stück gelernt habe, wie es ist, Verantwortung für sich zu übernehmen und alles.
0: Für ihn ist die größte Hürde am Alleinewohnen
1: das Aufräumen. Das Aufräumen. Ich sage mal so, bevor ihr kamt, hättet ihr den Trödeltrupp und so mitbringen können und den Aufräumdienst.
0: Mit etwas Unterstützung klappt aber auch das. Aufgrund seiner kognitiven Behinderung wurden Andy allerdings schon viele Dinge im Leben nicht zugetraut.
1: Früher war ich in den Werkstätten Heimbachtal und da wollte ich nicht mehr, weil wegen der Bezahlung, du kriegst nur 2 Euro die Stunde und das ist ein bisschen wenig. Habe ich mir dann so gedacht und ich habe jetzt angefangen, hinten in Heusenstamm-Rembrücken, da wo das Postzentrum ist, das große, da ist auch ein Reiterhof, da habe ich Probearbeiten gemacht und es gefällt mir sehr gut.
0: Inzwischen hat Andy seinen Arbeitsvertrag dort unterschrieben. Für ihn ist das weit mehr als nur ein Job, es ist Wertschätzung.
1: Du bist nicht mehr im zweiten Arbeitsmarkt, du bist auf dem ersten Arbeitsmarkt. Du kriegst Mindestlohn und du verdienst so wie die Normalen.
0: Was Andy auch schade findet, Dating für Menschen mit Behinderung wird von anderen oft belächelt oder gar nicht wahrgenommen.
1: Das ist definitiv ein Thema, was man mehr ausweiten sollte, weil es gibt ja die Schatzinsel, die ist in Langen. Das ist nach meinem Wissen auch so eine Dating-Anlaufstelle für Menschen mit Handicap.
0: Er wünscht sich mehr Aufmerksamkeit für das Thema. Denn auch Menschen mit Behinderung haben durchaus das Bedürfnis nach Liebe, Beziehung und Sexualität. Zurück im Probenraum der Band. Sozialpädagoge Alexander Hagen hat Gruppe Blumenstrauß gegründet, um kreativen Menschen mit Behinderung in der Musikbranche Teilhabe zu ermöglichen.
3: Jeder Mensch, egal ob er eine Beeinträchtigung hat oder nicht, hat ja total viele Potenziale und Kompetenzen, die in ihm schlummern. Und bei den Bandmitgliedern ist es, glaube ich, so, dass die halt, oder das weiß ich, dass die total viel musikalische Kompetenzen und Potenziale in sich haben, wo es eben so ist, dass es, glaube ich, gut ist, dass jemand wie ich, der auch ein Gespür für Musikalität hat, das in denen so ein bisschen erweckt hat und die Behindertenhilfe Offenbach eben auch sagt, okay, Alex, da investieren wir auch Ressourcen rein, dass wir da gucken können, dass da sozusagen die Leute auch Teil der Musikszene sein können, sich als Musikerin erleben können, auf Bühnen Spaß haben können, Applaus bekommen können.
0: Dazu gehört auch, dass sie professionelle Aufnahmen im Musikstudio machen. Am 28. August veröffentlicht die Band jetzt ihr erstes Album.

0: Es ist auf jeden Fall richtig cool. Es macht Spaß, es ist cool, sowas als behinderter Mensch machen zu können überhaupt. Weil vorher gab es sowas ja nie. Der 5-jährige Andi wäre auf jeden Fall stolz, was ich bis heute so geschafft habe. Ich habe auch schon viel Unsinn gemacht in meinem Leben. Aber ja, auf jeden Fall.
1: Das berührt dich sehr, diese Frage. Ja. Warum?
0: Weiß ich nicht.
1: Weil man dir manchmal was nicht zutraut?
0: Ja.

0: Wie cool. Ja, morgen schauen wir dann noch mal bei zwei anderen Bandmitgliedern vorbei und besuchen sie zu Hause in ihrem Wohnheim. Aber jetzt sind wir erstmal bei dir, lieber Thomas, bei dir und dem Wetter von morgen. Und ich habe gehört, es wird sehr warm.
1: Ja, das ist noch eine freundliche Umschreibung dessen, was da auf uns wartet. Das wird schwülwarm, das wird brütend, nochmal extrem hochsommerlich. 28 bis 32 Grad mit einer hohen Luftfeuchte. Jetzt hat man sich gedacht, gut, also der extreme Sommer ist vorbei, aber morgen will er es tatsächlich nochmal wissen. Schauen wir uns die nächsten 24 Stunden an. Momentan ist es ja doch relativ ruhig, auch im Norden Hessens sind dann doch die Wolken mehr oder weniger Geschichte und dann geht es klar durch die Nacht. Vielleicht das ein oder andere Nebelfeld, morgen dann erstmal viel Sonnenschein. Ab dem Abend wird es interessanter, denn diese schwülwarme Luft, die bleibt halt nicht ewig. Von Westen kommt eine Kaltfront und das wird dann in der Nacht zum Freitag interessant. Erstmal aber die vor uns liegende Nacht relativ mild und tagsüber dann die Hitzewerte 28 bis 33 Grad mit hoher Luftfeuchte. Selbst auf den Bergen ist das nochmal ein Sommertag.
0: Das große Finale des heißen Sommers. Ne? Was habt ihr heute bei alle Wetter so vor?
1: Ja, das gucken wir uns natürlich an, auch wie es danach weitergeht. Nachts zum Freitag, wie gesagt, da kann es auch schon mal kräftiger zur Sache gehen. Auch der Freitagvormittag noch. Zum Nachmittag wird es besser. Menschen hätten es ja gerne am Wochenende gerne mal etwas trockener. Mal schauen, ob das tatsächlich so gelingt. Und wir reden darüber, wenn das so lange ausgetrocknet war, dann will das Wasser irgendwie nicht in den Boden rein. Ja? Man lässt es dann drauftropfen und da versickert nichts. Warum? Wie lange dauert es, bis es dann doch wieder geht? Klären wir gleich.
0: Alles klar. Vielen Dank, lieber Thomas. Und das war mein Tower am Mittwoch. Ich hoffe, es hat Ihnen gefallen. Dann sehen wir uns ja vielleicht morgen um 18 Uhr hier wieder. Wäre schön. Schönen Abend. Alles Liebe. Tschüss.
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2: Das ist schön, ich habe es überlebt, sage ich auch selber. 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Aber diese ganzen Folgenerscheinungen, die halt da sind, und die machen einem dann das Leben halt schwer.
3: Ja, er hat den Krebs überlebt und doch ist sein Leben jetzt ein anderes. Wir sprechen gleich über ein spezielles Nachsorgeprogramm, das Menschen hilft, die viele Jahre nach ihrer Krebserkrankung noch immer Probleme haben. Willkommen bei den Ratgebern, hallo. Außerdem wird's sehr, sehr lecker bei uns. Zwei Food-Influencerinnen lernen Sie, liebe Zuschauerinnen und Zuschauer, gleich kennen. Eine macht die Hauptspeise aus Angusrind, die andere ein Zwetschgendessert. Aber erstmal zur Gesundheit. So richtig voll gesund sind leider nicht alle, die den Krebs schon lange hinter sich gelassen haben.
0: Seine Lungenkrebs-OP ist schon 6 Jahre her. Oliver Raugust aus Hanau hat nur noch einen Lungenflügel. Aber er hat überlebt. Das ist dem 57-Jährigen jeden Tag bewusst. Trotzdem, sein Leben nach dem Krebs heißt immer noch viele Abstriche machen.
2: Das meiste eigentlich nicht mehr so, wie das früher war. Erstmal hat man einen riesen Schock, wenn man diese Diagnose bekommt. Wenn man vom Arzt eigentlich gesagt kriegt, mal gucken, ob man das überlebt. Und es ändert sich eigentlich alles.
0: Nach der Chemotherapie hat Oliver Raugust als Spätfolge Rheuma und eine Taubheit in Händen und Füßen entwickelt. Gar nicht so selten für ehemalige Krebspatienten. An manchen Tagen fällt ihm selbst das E-Bike-Fahren schwer. Trotzdem arbeitet er wieder Vollzeit in seinem Job bei einem Autoteilevertrieb. Ohne die Hilfe der Kollegen wäre vieles nicht möglich.
2: Ich habe Probleme mit dem Bücken, ich habe Probleme mit dem Heben. Sobald ich schwer hebe, geht das alles auf die linke Seite, auf die Operationsseite. Diese ganze Leistungsfähigkeit, die nicht mehr da ist. Kleinigkeiten, wenn man mal eine Schraube reindrehen will, ich kann sie nicht festhalten, sie fällt mir dauernd aus der Hand. Da kommt ziemlich viel Frust auf.
0: Für Patienten wie ihn hat die Uniklinik Frankfurt im Krebszentrum UCT eine Langzeitnachsorge geschaffen. Denn ein Teil der Krebsüberlebenden kämpft mit Spätfolgen, wie Herzproblemen, Muskelbeschwerden, Erschöpfung oder Unfruchtbarkeit. Am UCT unterstützt sie ein Expertennetzwerk, auch nach Ende der regulären Krebsnachsorge.
4: Wir haben Experten, die sich mit Langzeitfolgen und Störungen, Spätfolgen sehr gut auskennen, unterstützen können in der Behandlung. Wir haben vor allen Dingen auch Möglichkeiten, gemeinsam erstmal die wichtigen Probleme in einer Langzeitnachsorge zu identifizieren. Was sind die persönlichen Themen des einzelnen Patienten? Und gemeinsam dann einen Plan entwerfen. Wen brauchen wir als Unterstützung?
0: In der Sporttherapie wird zunächst abgecheckt, was der Hanauer noch tun kann, um wieder fitter zu werden, ohne sich zu überfordern. Denn mit einer halben Lunge, schmerzenden Händen und Füßen sind für Oliver Raugust viele Sportarten wie Wandern oder Tauchen nicht mehr machbar.
5: Wir wissen, Sport und Bewegung sind eigentlich die beste Medizin für die meisten therapiebegleitenden Nebenwirkungen, auch Langzeitfolgen. Es gibt ja ganz unterschiedliche Dinge, die Betroffene da umtreibt. Ob das so eine Müdigkeit ist, eine Fatigue, die auch Jahre nach der Therapie noch kommen kann. Ob das Herzprobleme sind aufgrund der Chemotherapeutika. Und da ist Sport und Bewegung eigentlich ein super effektives Mittel, um das alles besser in den Griff zu bekommen.
0: Eine wichtige Anlaufstelle für Oliver Raugust ist auch die Psycho-Onkologie.
6: Mich würde interessieren, wo würden Sie sich denn hier in dieser Karte verorten?
2: Ich würde momentan eigentlich sagen, hier auf dieser Zwischenstation würde ich mich einfinden.
0: Die Gespräche mit Katja Rühl tun ihm gut. Vor allem sich mal von der Seele zu reden, wie er sich auch Jahre nach der Krebs-OP fühlt. Hier bekommt er nicht nur Zuspruch, sondern auch Denkanstöße für sein neues, anderes Leben.
6: Es geht auf jeden Fall um eine Einstellungsveränderung, auch um eine Selbstbildveränderung, dass er weiß, dass er nicht mehr ganz derjenige sein kann, wie er früher einmal war, aber trotzdem ist er auch noch ein Teil Herr Raugust. Und diesen Aspekt wertzuschätzen und auch wiederzuentdecken, was er trotz einer Erkrankung, trotz einer Einschränkung tun kann, das gilt es hier in dem Raum wiederzuentdecken.
2: Ich habe irgendwie ein Draht zu ihr. Ich konnte von Anfang an konnte ich mit ihr sprechen. Und das ist eigentlich so eine Therapie, das ist das Wichtigste, dass man frei von der Seele einfach nur alles erzählen kann und gucken, wo es hingeht.
0: Gucken, wo es hingeht. Oliver Raugust ist sich jeden Tag bewusst. Den Krebs hat er überlebt. Jetzt gilt es, weiter zu kämpfen. Mit den Experten der Langzeitnachsorge hat er gute Begleiter. Sein Ziel?
2: Es soll mir irgendwie besser gehen, dass ich einen Tag besser überstehe. Und das ist halt viel probieren, viel ausprobieren. Auch wenn es dann halt mal nicht funktioniert, wie man das gern hätte. Einfach nur weitermachen.
3: Weitermachen, die guten Seiten am Leben sehen, trotz der Einschränkungen. Live bei uns ist die Expertin aus dem Beitrag, Dr. Theresa Halbsgut, Leiterin der Langzeitnachsorge am Universitären Zentrum für Tumorerkrankungen der Unimedizin Frankfurt. Hallo.
4: Hallo.
3: Wie wichtig ist es denn, dass Patienten mit Krebsspätfolgen bei Ihnen in der Spezialsprechstunde aufgefangen werden? Was erleben Sie da im Alltag?
4: Also aus meiner Sicht der Dinge und ich glaube auch aus Patientensicht ist es sehr wichtig, dass es ein Angebot nach der akuten Nachsorge gibt, weil dann häufig eine Lücke entsteht. Die Menschen sind verunsichert. Sie wissen nicht eben letzten Endes, was auf sie zukommt, was für Spätfolgen vielleicht noch auftreten können, was Langzeitfolgen sind. Und da einen konkreten, strukturierten Plan zu haben, Ansprechpartner, an die man sich wenden kann, wenn man wirklich mit Problemen konfrontiert ist, um eben nicht in die Lücke zu fallen, das ist, glaube ich, ein ganz wichtiger Aspekt unserer Arbeit.
3: Sie machen sozusagen Nachsorge nach der Nachsorge.
4: Genau, es ist im Prinzip ein Kontinuum und wir wollen Menschen eben begleiten. Wir wissen mittlerweile eben letzten Endes, dass Folgen auch mit einem großen Versatz auftreten können, also 10, 20 Jahre danach. Und wenn der Hausarzt als alleiniger Ansprechpartner eben häufig gar nicht mehr weiß, was damals an Therapien gelaufen ist, ist es gut, wenn wir jemanden als Experten haben, der hier ergänzen und auch beraten kann.
3: Wie ist das denn medizinisch zu erklären, dass man von mir aus 20 Jahre nach einer Krebserkrankung gesund ist, der Krebs auch nicht wiederkommt, aber dann plötzlich kommt ein Herzproblem?
4: Tatsächlich liegt das an den Medikamenten und dem Zellschaden, den diese Medikamente auslösen können. Auch Strahlentherapie zum Beispiel ist hier ein wichtiger Aspekt, der eben letzten Endes durch die lange Zeit eben den Zellschaden erst spät sichtbar macht. Und da kommen wir dann ins Spiel.
3: Und wie viele Menschen betrifft das?
4: Tatsächlich muss man sagen, sind große organische Spätfolgen, auch zum Beispiel Herz-Lungen-Erkrankung oder aber auch Zweitumorerkrankung, die Spitze des Eisbergs. Aber was wir sehr viel sehen, sind Patienten, die psychosoziale Probleme haben, hormonelle Störungen, Erschöpfung ist ein ganz großes Thema, das sehr viele Krebsüberlebende tatsächlich betrifft.
3: Wie lange muss der Krebs her sein, damit man sozusagen ein Recht hat, von Ihnen behandelt zu werden?
4: Recht finde ich immer ein schwieriges Ausdruck, aber tatsächlich 5 Jahre nach Ende der Krebserkrankung, da ist für die meisten Patienten die aktuelle Krebsnachsorge abgeschlossen, der Tumor gilt dann als geheilt und dann kommen wir ins Spiel.
3: Jetzt kann man sich an Sie wenden, aber nicht jeder wohnt im Umkreis der Uniklinik Frankfurt. Was gibt es noch an Möglichkeiten in Hessen oder in Deutschland?
4: In Deutschland, also wir haben mittlerweile, Gott sei Dank, noch viel Arbeit, circa 14 Zentren in Deutschland etabliert, die eine Langzeitnachsorgesprechstunde anbieten. Man muss tatsächlich immer individuell schauen, wie die Möglichkeiten vor Ort sind, bis zu welchem Alter Menschen in der Langzeitnachsorge betreut werden können. Wir betreuen auch mittlerweile Patienten im Rahmen einer Studie, der sogenannten LENA-Studie, die eben letzten Endes speziell für Kinder und Jugendliche, die also unter 18 Jahren erkrankt sind, momentan ein Anlaufpunkt ist.
3: Wer sind eigentlich die Hauptadressaten? Sie haben gerade das Alter angesprochen. Sind es eher diese ganz schlimmen Schicksale von Kindern, die ganz früh Krebs hatten und dann älter werden? Oder sind es die im mittleren Alter oder eher Senioren?
4: Tatsächlich ist es vor allen Dingen natürlich für diejenigen wichtig, die die Möglichkeit haben, ihre Spätfolgen auch tatsächlich noch zu erleben. Das bedeutet natürlich, je jünger, desto länger ist die Zeit, die ich möglicherweise mit Spätfolgen leben werde müssen. Deswegen richtet sich natürlich an diese Menschen das Angebot vorrangig, was aber nicht bedeutet, dass Menschen, die älter sind, sich nicht auch an uns wenden dürfen, wo wir mit Rat und Tat zur Seite stehen.
3: Wie unterscheidet sich die Behandlung bei Kindern jetzt zum Beispiel von der von Erwachsenen?
4: Tatsächlich gibt es da gewisse Unterschiede. Wir haben für Kinder und Jugendliche ganz gute Leitlinien tatsächlich, nach denen wir eine klare Vorsorge strukturieren und planen können. Hier haben wir bei den jüngeren Erwachsenen und vor allen Dingen auch den älteren Erwachsenen noch Nachholbedarf. Das liegt aber auch daran, dass die Zeiträume, in denen wir jetzt schon Heilung erzielen können, kürzer sind und dadurch Strategien noch erarbeitet werden. Aber das ist der Gegenstand unserer Forschung.
3: Zahlt diese Spätfolgennachsorge, die Sie und andere Zentren anbieten, zahlt das die gesetzliche Kasse?
4: die klassische Vorstellung bei uns zur Beratung auf jeden Fall schon. Dann entscheiden wir natürlich, was für ein Nachsorgeprogramm gemacht werden muss und an was man sich halten muss. Hier kann es teilweise Versorgungslücken geben, wo wir aber dann auch versuchen zu unterstützen, Anträge zum Beispiel bei der Krankenkasse zu stellen.
3: Jetzt hören Ihnen gut 100.000 Leute zu, gerade bei den Ratgebern. Die haben sich schon mal gut aufgeklärt. Aber wie läuft das im Medizinbetrieb? Wer informiert über solche Angebote wie Ihres?
4: Also zum Beispiel der Onkologe, der am Anfang eben letzten Endes betreut, kann eben auch an uns, an die Langzeitnachsorge überleiten. Auch der Hausarzt kann das. Wenn man sich selber informieren möchte, ist der Krebsinformationsdienst oder auch zum Beispiel die Langzeitnachsorge, die Homepage Nachsorge ist Vorsorge, eine ganz gute Möglichkeit, um sich zu informieren.
3: Und wichtig, dass Sie bei uns waren. Theresa Halbsgut, Leiterin der Langzeitnachsorge für Tumorerkrankungen in Frankfurt. Dankeschön für Ihren Besuch. Ganz anderes Thema. Viele Menschen hätten gerne einen Hund, aber nicht für jeden Tag, nur so für ab und zu mal. Das ist ein Bedürfnis, das tatsächlich befriedigt werden kann zum Nutzen von Hunden in Heimtieren. Kai Fischer hat heute ein Tierheim besucht in Reichelsheim in der Wetterau und gleich mal so einen potenziellen Teilzeithund getroffen.
7: Ja, zum Beispiel mit ihr hier, mit Ola. Hallo. Guten Tag, freust du dich? Ja, ein bisschen schon, glaube ich. Nina, schön, dass du Zeit hast und wir heute da sein dürfen. Mit Oda kann man zum Beispiel Gassi gehen bei euch. Was muss ich dafür alles an Qualifikation mitbringen?
8: Körperliche und mentale Standfestigkeit wären gut. Ja. Die Bereitschaft zu lernen. Wir haben natürlich auch Bock, den Gassigehern ein bisschen was über Hunde beizubringen. Ja. Und ansonsten gute Laune, positive Energie.
7: Wie sucht ihr denn raus, welcher Hund, sag ich mal, zu mir passt? Weil wenn ich jetzt gar keine Erfahrung habe, wäre es ja schon auch gut, dass das Gassi-Gehen funktioniert, ne?
8: Wir machen Charaktereinschätzungen bei den Hunden, gucken, wie die drauf sind, was sie mitbringen. Und dann unterhalten wir uns natürlich mit den Gassigeher-Anwärtern. Es gibt die Möglichkeit, Gassigeher-Schulungen zu machen, wo man in einer Gruppe die Leute kennenlernt und auch berät bezüglich des Gassigehens. Aber wir machen 4-Augen-Gespräche, weil uns das bisher mehr geholfen hat.
7: Okay. Euch hilft es natürlich, wenn ihr Unterstützung kriegt. Wie oft muss ich das aber machen, dass das überhaupt irgendwie, sag ich mal, auch, dass es funktioniert? Ich kann nicht sagen, auch, ich habe mal eventuell Lust, aber dann auch wieder nicht. Also wie läuft das ab?
8: So oft wie möglich. Am allerliebsten. Also einmal in der Woche mindestens. Es sollte eine regelmäßige Tätigkeit sein, sodass man auch wirklich zusammenarbeitet, dass die Hunde sich auf den Menschen verlassen können, also auf den Gassigeher und wir auch, dass wir einen planbaren Tag haben, einfach bedingt.
7: Okay, sehr schön. Ihr habt demnächst auch ein Fest, da kann man gerne mal vorbeikommen und vielleicht so ein paar Connections schon knüpfen, oder?
8: Sehr gerne. Am 5. und 6. September ist Tierheimfest und dann kann man auch mit uns noch mal sprechen, uns unverbindlich kennenlernen, ohne die Hektik des Tierheimalltags mit dem Spaß des Festes.
7: Sehr schön. Schön, dass ihr das alles macht. Ich würde sagen, wir gehen mal vor, denn es gibt eine Gassigeherin und dann laufen wir gleich mal ein bisschen, oder? Auf geht's, komm.
8: Wunderbar.
7: Uni. Ja, Corinna hat mich jetzt mal mitgenommen auf diese kleine Gassi-Runde. Schön, dass du Zeit hast. Hallo.
9: Gerne. Hi.
7: Seit wann machst du das schon?
9: Seit circa einem Jahr. Mhm. Ich bin durchs Tierheimfest letztes Jahr dazu gekommen, habe mich in eine Border Collie-Hündin verliebt.
7: Oh.
9: Und dann war es um mich geschehen.
7: Aber warum kein eigener Hund? Woran hängt's?
9: Keine Zeit. Ja. Beruflich eingebunden und ich kann halt auch nicht mitnehmen, weil ein Hund bedeutet ja Verantwortung.
7: Okay, sagen,
9: dem sollte man sich kümmern. Richtig, man sollte sich halt auch bewusst sein und das ist halt nicht drin.
7: Wie oft machst du das jetzt in der Woche?
9: Einmal die Woche in der Regel, manchmal auch mehr und dann immer so 2 bis 3 Stunden, je nachdem, halt mit 3 bis 4 Hunden, je nachdem, wie der Ablauf passt, welche Gassigeher noch da sind. Mhm. Genau.
7: Aber immer nacheinander mit den Hunden, das heißt, die wechselt dann ab?
9: Richtig.
7: Okay. Was ist dein Tipp so für welche, die jetzt vielleicht damit anfangen wollen, sagen, ja, ich hätte auch mal Lust, Gassi zu gehen, auf was sollte man da achten?
9: Man sollte sich einfach auf den Hund einlassen, weil jeder Hund ist individuell. Und das schätze ich hier, dass es halt dann einfach geguckt wird, ob es matcht. Und dann macht das Gassigehen richtig viel Spaß.
7: Okay. Das heißt, wie lange gehen wir jetzt noch mit oder ungefähr? Wie viel?
9: Also in der Regel eine halbe, dreiviertel Stunde gehe ich mal mit jedem Hund. Und
7: also ist mal schön draußen an der frischen Luft, tut ja auch gut.
9: Richtig. Ist der perfekte Ausgleich zum Bürojob.
7: Das klingt doch sehr gut. Sehr schön, dann würde ich sagen, laufen wir einfach noch ein bisschen hier durch das wunderschöne Feld, genießen das alles und wie gesagt, wenn Sie Lust und Laune haben, können Sie einfach mal bei Ihrem Tierheim ums Eck nachfragen, ob Sie dann nicht vielleicht auch Gassi gehen können demnächst.
3: Ja, die Möglichkeit gibt es in sehr vielen Tierheimen. Kai Fischer war das aus Reichelsheim in der Wetterau. Vom Edersee aus kocht sie sich quasi durch die ganze Welt. Food-Bloggerin Graziella Lindner in unserer Serie. Heute kocht sie, die einen italienischen Vater hat, klar, etwas Italienisches. Es gibt einen Klassiker aus Mailand und das nordhessische Rind dazu, das trifft sie sozusagen persönlich.
10: Fernweh auf dem Teller, das verspricht Foodbloggerin Graziella Lindner. Und eine Prise Heimat als Garnitur. Alles leicht nachzumachen und so lecker.
11: Ich bereite heute ein Ossobuco mit Risotto Milanese zu. Ein Ossobuco ist quasi eine Beinscheibe und die haben wir beim Edertaler Engesrind geholt.
10: Los geht es mit einer der kostbarsten Zutaten, dem Safran. Er sorgt nachher für die typisch goldgelbe Farbe des Risottos. Die Vorbereitung fürs Ossobuco startet ganz bodenständig mit Sellerie, Karotte und Zwiebel.
11: Die italienische Küche hat viel mehr zu bieten als Pizza und Pasta. Sie ist sehr vielseitig. Schmorgerichte, kurzgebratenes, Fisch, Fleisch, es ist alles dabei. Es ist immer schade, wenn es nur auf diese zwei Sachen, die super lecker sind. Ich liebe Pizza und Pasta. Aber es ist trotzdem schade, wenn es darauf reduziert wird. Weil wie zum Beispiel ein Ossobuco, eine Beinscheibe, die ist bei uns nicht nur Suppeneinlage, sondern sie ist tatsächlich der Star eines Hauptgerichtes.
10: Aber bevor die Beinscheibe im Topf landet, zeigt uns Graziella erst einmal, wo diese herkommt. Und das führt unsere Köchin auf eine nordhessische Weide zu Marco und Valerie.
12: Ja, also hier haben wir jetzt eine unserer Mutterkuhherden. Mhm. Also hier sind im Prinzip die Kühe mit ihren Kälbern, genau aus diesem Jahr.
10: 2022 hat Marco den Hof von seinem Vater übernommen. Gemeinsam mit Valerie baut er seitdem die Angus-Mutterkuhherde auf. Warum ausgerechnet diese Rasse?
12: Und die Angus-Rinder, das ist eine ganz besondere Fleischrinderrasse.
11: Was macht die so besonders?
12: Die wachsen in der Regel ein bisschen langsamer als andere Fleischrinderrassen. Und die kommen auch extrem gut klar, nur mit der grasbasierten Fütterung, so wie wir sie haben.
11: Was ist denn jetzt vom Fleisch her das Besondere an dieser Rasse?
12: Also das ist marmorierter als üblicherweise oder als andere Rassen auch. Ja, und dadurch ist es dann entsprechend auch zarter. Und vom Geschmack her intensiver, ja.
10: Weitere wichtige Faktoren für die Züchter. Angus-Rinder sind robust, eher gelassen und von Natur aus hornlos. Perfekt für die Haltung auf der Weide. Den Tieren hier draußen so nah zu kommen, ist auch für Graziella etwas ganz Besonderes. Im Hofladen geht's ans Einkaufen der Hauptzutat fürs Ossobuco.
13: Ich hol mal ein oder zwei raus. Wir haben hier von unseren Angus-Rindern jetzt tiefgefroren, aktuell zwei Beinscheiben, schön mit Markknochen noch dran. Ja, perfekt für Ossobuco.
11: Ja. Beim Ossobuco ist es wichtig, ein qualitativ hochwertiges Fleisch zu kaufen, weil nur so wird es beim Schmoren auch richtig schön zart und ja, zerfällt eigentlich schon, wenn man nur mit der Gabel reinsticht. Und das ist eigentlich so das A und O.
10: Ob das gelingt, wird sich zeigen. Zunächst werden die Beinscheiben mit Hilfe eines T-Siebs fürs Anbraten vorbereitet.
11: Man kann es auch ganz klassisch in Mehl wenden, also Mehl in den Teller und ganz normal wenden, aber so ist man halt einfach sparsamer, so ein bisschen Trick 17.
10: Und noch ein weiterer Tipp der Foodbloggerin.
11: Ich nehme gern Butter und Öl, weil ich finde, die Kombi einfach für Fleisch phänomenal. Es gibt einen schönen Geschmack und eine große Kruste.
10: Jetzt müssen die Beinscheiben erstmal ordentlich Farbe bekommen. Die Röstaromen, die dabei entstehen, bleiben gleich mit in der Pfanne. Denn darin wird auch das Gemüse angebraten. Und dann mit Wein abgelöscht. Anschließend darf das Fleisch dazu und zusammen mit dem Gemüse in aller Ruhe im Ofen schmoren. Zeit für die Zubereitung seines klassischen Begleiters, Risotto alla Milanese. Beide Gerichte stammen aus der lombardischen Küche und werden traditionell gerne zusammen serviert. Das Besondere an diesem Risotto ist seine leuchtend gelbe Farbe. Dafür sorgt der Safran, den Graziella vorhin schon eingeweicht hat. Und dann beginnt der Teil, bei dem man etwas Geduld braucht.
11: Die Brühe gibt man portionsweise hinzu, damit der Reis immer wieder was aufnehmen kann. Und dadurch wird er dann, bekommt er auch diese schlotzige Konsistenz. Wichtig ist, dass die Brühe warm ist, sonst würde sie den Kochvorgang jedes Mal unterbrechen.
10: Zum Schluss kommen in das Risotto noch Parmesan und Butter. Die sorgen für zusätzlichen Geschmack und vor allem für die typisch cremige Beschaffenheit. Und auch das Ossobuco hat inzwischen lange genug geschmort. Jetzt zeigt sich, ob Graziellas Rechnung aufgegangen ist und sich das Fleisch gleich wieder

0: Was hat eine Forelle aus Fritzlar mit Peru zu tun? Weiter geht's auf Graziellas kulinarischer Weltreise.
1: Es bleibt also sehr lecker. 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Fehlt eigentlich nur noch ein Nachtisch. Dafür ist heute Konditormeisterin Paula Weitzel bei uns live hier in der Sendung. Du kommst aus Butzbach, bist Influencerin auf Instagram, bietest Backworkshops an. Und jetzt bist du bei uns mit einem Klassiker, aber irgendwie anders, ne?
2: Ja, richtig. Und zwar mal nicht mit dem klassischen Zwetschgenkuchen. Es ist ja gerade Zwetschgenzeit. Alle mit einem Zwetschgenbaum im Garten fragen sich, was mache ich denn dieses Jahr wieder? Und deswegen habe ich euch ein Schichtdessert mitgebracht. Mit zerkleinerten Butterkeksen beispielsweise. Das ist jetzt die große Variante, die man zum Beispiel mal mit auf eine Feier mitbringen kann. Oder wenn man es zu Hause essen möchte, gerne in diesem kleinen Gläschen. Und wenn du magst, darfst du auch schon anfangen, die zu füllen.
1: Füllen mit was?
2: Einmal mit unseren zerkleinerten Butterkeksen. Damit fangen wir an.
1: Also wir teilen uns die Arbeit. Was machst du
2: in der Zeit? Ich mache in der Zwischenzeit einmal unser Zwetschgenkompott. Dafür kommen geachtelte Zwetschgen frisch einmal in den Topf rein. So. Und die werden mit einem Schluck Wasser richtig schön weich gekocht. Das dauert so ungefähr gut 10 Minuten, bis die richtig schön weich sind. Da kommt dann auch noch eine Prise Zimt mit rein. Zimt und Zwetschge, immer richtig, richtig lecker.
1: Aber kein Zucker?
2: Es kommt auch schon ein Teil Zucker mit rein. Okay. Genau, wir haben Zucker 1 und Zucker 2. Zucker 1 kommt quasi schon beim Aufkochen, Weichkochen mit rein.
1: Das ist das, was die Menschen kennen, die immer mal was einwecken,
2: genau,
1: ne,
2: zum
1: Haltbar
2: Beispiel. Machen. Ja. Richtig.
1: Aber wir machen dann noch weiter.
2: Genau,
1: ist das so,
2: wir machen
1: okay,
2: noch weiter.
1: Oder muss
2: das
1: da
2: ist
1: mehr
2: perfekt.
1: Rein?
2: Das ist okay. Richtig gut.
1: Sehr gut.
2: Und wenn die quasi einmal weich gekocht sind, werden die püriert mit einem Pürierstab. Und dann kommt da eine Mischung von dem restlichen Zucker und Speisestärke rein. Das habe ich schon vermischt.
1: Puderzucker, oder?
2: Speisestärke und normaler, ganz normaler Kristallzucker,
1: okay.
2: Genau.
1: Ist ja warm, löst sich auf.
2: Richtig. Die werden dann noch einmal mit den pürierten Zwetschgen aufgekocht, abgedeckt und in den Kühlschrank gestellt.
1: Okay.
2: Und das ist dann das fertige Ergebnis. Die pürierten, aufgekochten Zwetschgen. Und die kommen jetzt einmal in den Spritzbeutel rein. Damit machen
1: Soll
2: wir nämlich jetzt weiter.
1: Soll ich mal kurz einen Qualitätstest machen?
2: Super gerne.
1: Und kannst du ruhig weitermachen?
2: Sehr gerne.
1: Extrem lecker.
2: Ja, oder?
1: Also, nur Zwetschgenmarmelade ist noch leckerer.
2: So, super. Und das kommt direkt mit in die Dessertgläser. Ungefähr so die Hälfte von dem, was du jetzt hier hast, weil die andere Hälfte kommt dann noch mit oben drauf als letzte Schicht.
1: Ich das jetzt auch mal?
2: Wenn du möchtest.
1: Okay, traust du mir zu?
2: Ja, das traue ich dir zu, denn dann mache ich schon weiter mit der Mascarpone-Sahne-Creme.
1: Wenn ich die jetzt da reinfülle, wird das... Weicht das nicht alles?
2: Ah, ja, okay.
1: Genau,
2: das ist
1: nicht
2: perfekt.
1: So
2: super.
1: Weicht das nicht alles ein bisschen durch?
2: Dann? Das kann durchweichen, aber dann hat man nicht ganz so viel Biss mit im Mund. Also wenn die ein bisschen einweichen,
1: ist, okay.
2: Ist es schon ganz super. Genau.
1: Also nur so grob bedecken.
2: Nur grob bedecken. Für die Mascarpone-Creme gebe ich jetzt übrigens auch einfach alle Zutaten einmal in die KitchenAid. Das ist Mascarpone, Sahne, Puderzucker und auch Sahnesteif.
1: Kurzen Check, habe ich das hier richtig gemacht oder mehr davon?
2: Perfekt, das ist
1: gut. Ist okay? Da kommen mehrere Schichten von dem oder von jeder Sorte nur eins.
2: Erstmal jetzt nur die eine Schicht, genau.
1: Ja?
2: Und da machen wir jetzt die Mascarpone-Creme drüber.
1: Okay.
2: Da wird alles komplett gemeinsam aufgeschlagen. Das habe ich auch schon gemacht für dich.
1: Du hast sehr viel vorbereitet.
2: Ich habe alles super
1: vorbereitet. Wie lange dauert das Ganze, wenn man das nicht so partiell vorbereitet schon?
2: Also die Creme, wirklich alles in allem, 3 Minuten wird die aufgeschlagen.
1: Also ist gar nicht so ein ewiges Rezept.
2: Richtig. Ja. Und da haben wir jetzt noch was ganz Besonderes drin, Tonkabohne.
1: Da muss ich aber auch kurz einen Geschmackstest machen.
2: Mach das sehr gerne.
1: Mit einer neuen Gabel. Und du kannst ja schon mal den nächsten Schritt weitermachen.
2: Super, wenn du magst, kann ich es ja direkt schon mal einfüllen.
1: Ach so, du machst es.
2: Weil
1: oh, lecker.
2: Im Grunde haben wir...
1: Oh, das ist die beste Sahne, die ich je gegessen habe.
2: Oh, schön, das freut mich total. Im Grunde haben wir alle Zutaten schon fertig. Bis auf unsere Streusel.
1: Oh, diese Sahne, die ist der Oberhammer. Nachdem ich eben schon dieses Fruchtmus so lecker fand, ist es... Und das ist die Tonkabohne, glaube ich. Kann es sein, dass die einen besonderen Geschmack macht?
2: Ja, das ist super. Passt immer perfekt zu Vanille. Vanille-Zwetschge auch immer toll. Und jetzt als nächste Schicht haben wir unsere Streusel. Die werden richtig untypisch einfach auf ein Blech mit Backpapier in den Ofen geschoben.
1: Darf ich noch kurz was zur Tonkabohne fragen?
2: Ja, klar.
1: Die riecht nach Marzipan. Ich mag kein Marzipan, aber ich liebe das. Wie kommt denn das jetzt?
2: Also das Aroma ähnelt schon so ein bisschen an Marzipan oder Bittermandel, wenn man es nicht unbedingt kennt. Ich glaube, die Profis können das direkt mit einem Riecher auseinanderhalten.
1: Okay.
2: Und geschmacklich, ja. Also man darf nicht zu
1: nur
2: viel
1: so
2: reinmachen.
1: Nur so ein Hauch. Weil geht auch mit so einer Reibe wie bei einer Muskatnuss.
2: Richtig,
1: ne?
2: Genau. Das ist einmal die Reibe und da reicht es wirklich, wenn man so 2,

0: dreimal drüber geht. Mhm. So ein Fünftel höchstens von der ganzen Tonkabohne reicht okay. in so einer Creme völlig aus.
1: Jetzt haben wir die Streusel, da habe ich dich gerade unterbrochen.
0: Ja, genau.
1: Die sind aber schon gebacken, oder?
0: Die sind schon gebacken auf dem Blech.
1: Okay.
0: Das sind die Rundstreusel, habe ich dir auch mal mitgebracht, ja. dass du den Farbvergleich so ein bisschen
1: soll ich vergleichen?
0: Siehst.
1: Ich muss hier immer mal aus hygienischen Gründen, ja, damit keiner gerne. Meckert.
0: Die sind jetzt ungebacken.
1: Mit einem Löffel machen. Ja, ungebacken.
0: Ja.
1: Ist weich.
0: Ja.
1: Und mit der anderen Gabel nochmal die gebackenen. Und da sind Mandeln drin, oder?
0: Da sind Mandelblättchen drin, genau. Das gibt einfach nochmal so einen schönen Crunch mit rein. Mhm. Und optisch auch nochmal richtig hübsch, finde ich.
1: Passt ja dann auch. Ich meine, schmeckt die gar nicht so raus, finde ich. Ja, aber crunchy.
0: Genau, ja.
1: Okay.
0: Und wenn die mal auf dem Blech verlaufen, ist es auch überhaupt nicht schlimm, wenn man die auf dem Blech backt und die sind dann später ein bisschen zusammen. Die kann man dann ganz einfach wieder auseinander zerbröseln.
1: Und das ist quasi das, was man normal auf dem Kuchen im Backofen macht. Machen wir einzeln im Backofen, holen es wieder raus und tun es dann da drauf.
0: Genau, richtig.
1: Jetzt kommt nochmal die Soße.
0: Jetzt kommt nochmal die letzte Schicht.
1: Ich denke immer an Tomatensoße, aber ja, es schmeckt
0: von
1: komplett anders.
0: Ja,
1: super
0: total.
1: Lecker.
0: Und wenn du magst, darfst du die jetzt ausdekorieren, so wie es dir gefällt.
1: Ausdekorieren, okay.
0: Ich habe dir Pistazien mitgebracht.
1: Ah, sehr gut.
0: So.
1: Isst du eigentlich auch all das, was du produzierst?
0: Auf jeden Fall. Muss man ja probieren. Auf jeden Fall. Ich liebe Süßigkeiten.
1: Ich würde 200 Kilo wiegen in deinem Job, glaube ich.
0: Ich liebe wirklich Süßigkeiten. Das ist schon... Mhm. Ja.
1: Trotzdem. Gehst du dann immer eine Stunde joggen nach der Arbeit, oder?
0: Nee, nicht immer.
1: So, jetzt davon
0: jetzt
1: das Fazit einfach drüber streuen, so nach Gefühl.
0: Gefällt. Okay. Nach Gefühl, genau.
1: So.
0: Gerne vielleicht, ich komme mal hinterher mit unseren kleinen, ja, Streuselchen.
1: Und wie bist du auf das Rezept gekommen?
0: Ich mache super gerne Schichtdesserts. Das ist was einfach mega schnell geht. Man kann das überall hin mitbringen. Und es ist eben nicht dieses klassische Tiramisu. Man kann auch als Fruchtkomponente wirklich alles nehmen. Himbeere, Zwetschge, eben auch Kirschen. Das passt übrigens auch sehr gut zur Tonkabohne, die Kirsche. Also wenn man das zu Hause mal ausprobieren möchte, ein bisschen neues Aroma mit reinbringen in die Küche. Passt zu sehr, sehr vielen Obst und vor allem Steinobst.
1: Ach, wir haben hier auch noch ein bisschen Dekoration, ne?
0: Ja.
1: Minze könnten wir auch noch drauf machen,
0: drauf,
1: oder?
0: Ne?
1: Wie ist es mit denjenigen, die ein bisschen, die niemanden kennen, der einen Zwetschgenbaum hat oder einfach nicht auf den Markt gehen wollen und Zwetschgen kaufen? Die können, ja, können die auch so aus dem Glas was nehmen?
0: Ja, klar, auf jeden Fall. Wir haben auch hier einmal schon ein eingemachtes Zwetschgenglas mit dabei.
1: Geht auch.
0: Das ist ganz ähnlich.
1: Dann spart man sich den Teil im Aufkochen. Aber nochmal Zucker dazu hinterher, oder?
0: Die Stärke muss immer mit Zucker verrührt werden beim Aufkochen, damit die nicht klumpt.
1: Ah, okay.
0: So ein bisschen wie bei einem Vanillepudding. Wenn man da das Puddingpulver mit in die Milch gibt, wird es auch immer nochmal mit Zucker erst vermischt.
1: Ich würde einfach gerne immer weiter essen. Vielen Dank für dieses mega leckere Rezept.
0: Sehr gerne.
1: Also wer wen kennt, der einen Zwetschgenbaum hat, jetzt wissen Sie, warum es besonders gerade jetzt lohnt, da mal eine Runde zu pflücken. Thomas Ranft, bei welchem Wetter?
2: Guten. Und wenn ich dein Gesicht sehe, du bist so glücklich. Ja, da kann ich ja nur noch einen draufsetzen. Also zumindest, wenn du Sommer magst. Denn manche hatten ja den Sommer schon ein bisschen abgeschrieben, aber jetzt kommt er nochmal mit Macht. Heute habe ich noch was Langärmeliges an. Morgen wäre das eine ganz schlechte Idee, denn es wird heiß, über 30 Grad.
1: Danke, Thomas. Er macht hier weiter mit Alle Wetter. Und wir öffnen hier bei den Ratgebern morgen sehr, sehr viele Konservendosen und prüfen mal, in welchen nicht nur Früchte und Gemüse, sondern auch Schadstoffe drin sind. Ich sag bis morgen. Tschüss.
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Guten Abend, hier ist alle Wetter, es ist Mittwochabend und es ist schon wieder eine Phase in diesem Jahr, wo man denkt, ich hatte doch eine Jacke, aber ich weiß schon gar nicht mehr, wo sie ist, weil ich brauche sie nicht mehr. Jetzt ist nochmal richtig warme Luft im Anmarsch, kommt von Südwesten und sie ist nicht einfach nur warm, sie ist schwülwarm. Das heißt auch mit ordentlich Luftfeuchte versehen. Der morgige Tag wird anstrengend und es geht nochmal über die 30 Grad Marke hinaus. Deswegen, wenn Sie heute noch nicht so sehr geschwitzt haben, dann haben sie alles richtig gemacht. Wir schauen uns Bilder an. Wir waren in Kassel-Fürstenwald unterwegs und so ein bisschen außenrum die Landschaft, die natürlich toll aussieht. Bisschen trocken, aber ansonsten ganz schön.

0: Ja, unser Fridolin ist total entspannt. Der hat natürlich die Sonnenbrille direkt parat. Diese Dürre, die uns in den vergangenen Wochen beschäftigt hat, die hat natürlich Folgen in der Landwirtschaft. Auch bei den Obstbauern. Die Kälterzeit, die ist jetzt doch bemerkenswert früh losgegangen, weiß Jochen Schmidt, der heute in Frankfurt am Steinberg war.
1: Ich bin es gewohnt, jedes Jahr, wenn der Herbst kommt, immer wieder neu die Karten zu mischen. Weil wenn du im Frühling guckst, es blüht so schön, ah super, dann guckst du später, ah toll angesetzt und auf einmal wird es trocken wie dieses Jahr.
2: Das sind ja so Fragen, die man sich stellt, ne? Darf man schon am Anfang vom Film fluchen? Okay, dann scheiß ja. Würde ich jedenfalls sagen, als ich Andreas hinterher schaue und sehe, was da alles am Boden liegt. Äpfel, Tausende. Was willst du machen? Sagt Andreas.
1: Trockenheitsbedingt. Die Bäume werfen ab, um sich selbst am Leben zu halten. Der Baum hat auch nur 1,20 Meter, 1,50 Meter tiefe Wurzeln. Die Rebe hat bis zu 15 Meter tiefe Wurzeln. Und die Ernährungszone liegt beim Apfel auch in den obersten 30, 40 Zentimetern. Das heißt, dieser Oberboden ist ja schon komplett durchgetrocknet. Das heißt, da hat der Apfelbaum, die Bäume kriegen jetzt seit Monaten eigentlich keine Nährstoffe und kein Wasser mehr.
2: Eigentlich wäre der Geheimrat Dr. Oldenburg Mitte September dran. Ein Preußer alter Schule, der gerade nicht weit vom Stamm fällt. Und so sammeln sie Fallobst, aber nur die frisch gefallenen für Saft. Die alten bleiben liegen, werden geschreddert. 20% Verlust, rechnet Andreas vor. Andreas ist Apfelbauer in Frankfurt. 9000 Bäume, 150 zumeist alte Sorten. Für Tafeläpfel, Saft, Stöffchen, das ganze Programm. Und jedes Jahr das neue Pokerspiel, wo der Gegner hämisch grinst. Der Gegner, das Wetter.
1: Es ist ein doofes Jahr, weil die Kaliber bei den Äpfeln durchweg sehr klein sind. Und das mögen unsere Händler nicht. Die wollen immer einen schönen, properen Apfel, möglichst mit 60 mm Durchmesser. Das kriegen wir halt dieses Jahr bei der Sorte nicht so gut hin. Also da müssen
3: Kriegst du die dann weg trotzdem? Nehmen sie die dir ab?
1: Nein, die kleinen nehmen die mir nicht ab. Die machen wir dann zu sortenreinem Apfelwein.
2: Das Jahr bisher also mittelmäßig. Übermäßig ist dagegen ein anderer mieser Geselle unterwegs, der gemeine Apfelwickler. Der wickelt ganze Bestände ab.
1: Das sind die ganzen Äpfel, die jetzt unten liegen. Ist jetzt schon Apfelwicklerbefall und es gibt noch mehr davon. Zack. Hier sind hier zum Beispiel.
3: Das heißt, so ein Apfel ist absolut wertlos?
1: Ja, viel zu unreif und früh. Schneiden wir jetzt mal auf, gucken wir noch mal rein. Ob das auch stimmt, was der Obstbauer ihres Vertrauens so sagt. Und so sieht's dann aus.
2: Die Larve von einem kleinen Falter, der sich in den Apfel bohrt, sich vollfrisst und, sagen wir mal, an Ort und Stelle verdaut. Apfelwickler sind auch noch Gourmets, befallen nur einzelne Sorten. Hat auch mit dem nun mal menschengemachten Klimawandel zu tun. Es gibt, erklärt Andreas, immer mehr Neuzüchtungen aus alten Sorten, die widerstandsfähiger sind.
1: Schon bald gut. Können wir wahrscheinlich in den nächsten Woche schon pflücken. Schön crispy, saftig, feines Aroma.
2: Bleibt die Frage, darf man am Ende vom Film denn fluchen? Antwort, nö. Gibt ja auch dieses Jahr genug Stöffchen. Gott sei Dank.
0: Sieht doch lecker aus. Und auch da trifft es natürlich den Klimawandel. Bevor ich weitermache, ich war der Meinung, ich hätte Calden gesagt, aber anscheinend habe ich wohl Kassel gesagt. Also Fürstenwald ist natürlich ein Ortsteil von Calden. Ich entschuldige mich hochoffiziell. Grüße nach Nordhessen. Wir machen weiter mit einem Thema, das wir bei Klimawandel immer wieder hören, dieses CO2, das da die Atmosphäre erwärmt. Tatsächlich ist es aber so, wenn man sich das mal anguckt, die Sonne liefert ja die Energie auf die Oberfläche, die erwärmt sich und gibt Wärmestrahlung raus ins All ab. Und wenn wir mehr CO2 in der Atmosphäre haben, dann kann diese Wärmestrahlung vom CO2 absorbiert werden, das strahlt es nochmal ab in alle Richtungen und dann kommt eben ein Teil auch wieder zurück, ein Teil bleibt in der Atmosphäre. Der Haken ist, von dieser zusätzlichen Wärme, die da in der Atmosphäre bleibt, also oder in unserem System bleibt, sind nur 10% in der Atmosphäre. 90% der zusätzlichen Wärme landet tatsächlich nachweislich in den Weltmeeren. Die haben bisher das alles gepuffert mit dem Klimawandel. Und jetzt wundern wir uns, warum es warm ist. Das ist der 30-Jahres-Schnitt der Oberflächentemperatur der Ozeane weltweit gemittelt. Das ist die weiße gestrichelte Linie. Das ist das letzte Jahr, das ist das vorletzte Jahr. Und da sind wir jetzt, der 22. August. Weit oberhalb von allem, was wir bisher kennen, seit das Thermometer erfunden wurde. Es ist unglaublich warm. Das Wasser quasi überall. Hier sehen wir die Temperaturabweichung. Orange bedeutet, es ist zu warm. Wir sehen hier teilweise mehr als 3 Grad Temperaturabweichung im Pazifik. Und das ist El Niño. Ja, wenn das warme Wasser auf der amerikanischen Seite ist, normalerweise ist es auf der asiatischen Seite da feucht, heiß und hier trocken, jetzt genau umgekehrt. Das heißt, auf beiden Seiten gibt es Missernten unter anderem und Extremwetterereignisse, weil es nicht normal ist. Und Wasser warm machen, stellen Sie sich mal vor, wir würden einfach nur die oberen 10 Zentimeter aller Ozeane um 1 Grad wärmer machen. Alle 10 Zentimeter. Wasseroberfläche. Das sind 36,2 Billiarden Liter Wasser, falls Sie die Abkürzung noch nie gesehen haben. 36 Billiarden Liter Wasser. Wenn wir es um 1 Grad wärmer machen wollen, brauchen wir 42 Billionen Kilowattstunden. Strom zum Beispiel, der kostet 25 Cent, wenn Sie ihn günstig einkaufen. Dann wären das über 10 Billionen Euro, die wir bräuchten, um das Wasser der oberen 10 Zentimeter 1 Grad wärmer zu machen. Das ist das gesamte deutsche Privatvermögen. Oder das, was die Kraftwerke weltweit in einem Jahr an Strom produzieren, würde nicht reichen, um die Ozeane 1 Grad zu erwärmen. Damit Sie ein Gefühl haben, wie viel Energie da drin steckt und wie viel mehr Energie drin steckt im Vergleich zu früher. Das ist wirklich unglaublich. Und dann haben wir Dürren bei uns. Und dann fängt es an zu regnen und dann geht das Wasser gar nicht in den Boden. Und ich sag mal so, der Herr Dr. Stange vom der Bundesanstalt für Geowissenschaften und Rohstoffe weiß, warum das Wasser nicht in den Boden reingeht, obwohl das doch dringend gebrauchen könnte. Warum?
4: Ja, wir nennen das Phänomen Benetzungshemmung. Und das gibt es überall in der Natur. Also sehr gut ist das zu beobachten, zum Beispiel auf Pflanzen, auf Lotuspflanzen. Da kennen wir ja diesen Wassertropfen, den man da ganz schön sieht und der eben auf dem Blatt stehen bleibt. Im Boden ist es ein bisschen komplizierter, weil der Boden nicht an sich benetzungsgehemmt ist, sondern weil der Boden erst benetzungsgehemmt ist, wenn er stark austrocknet.
0: Also wir sehen gerade so einen Wassertropfen, der steht halt nicht nur auf so einem Blatt, sondern in diesem Fall tatsächlich auf dem Boden und sickert da nicht ein.
4: Genau. Und das ist ein Phänomen, was durchaus viele auch schon selber festgestellt haben, vielleicht nicht so wahrgenommen, aber festgestellt haben, wenn sie längere Zeit ihren Blumentopf nicht gießen, dass das Wasser, was sie dann zugeben, erstmal oben drauf steht und nicht in den Blumentopf einsickern kann.
0: Die Frage ist doch, warum macht der Boden dicht? Warum lässt er nichts mehr rein? Weil eigentlich bräuchte er ja.
4: Naja, wir haben.
0: Und er denkt ja nicht. Also, das ist ja kein Gehirn, das sagt, jetzt machen wir mal zu.
4: Nein, nein. Der Boden natürlich macht das nicht. Aber wir haben. Der Boden ist ja ein sehr komplexes System. Wir haben ja ganz viele verschiedene Stoffe im Boden. Wir haben die Mineralkörper, wie zum Beispiel den Sand oder den Schluff und den Ton. Und wir haben eben sehr viel Humus, also organische Substanz. Und das können wir uns auch nicht so vorstellen, das ist ja nicht eine Substanz, die wir da kennen, sondern das sind unendlich viele Substanzen. Und es gibt eben Substanzen, die wasserabweisend sind. Und wenn die über die Mineralkörper sich legen, dann weist eben der Boden dieses Wasser ab.
0: Das ist dann wie eine Schutzschicht, die sich darüber legt.
4: Genau.
0: Kann man das so sagen?
4: Genau.
0: Ja? Es ist keine Schutzschicht, aber es ist eine Schicht, die.
4: Genau, es ist eine Schicht, die sich über den Mineralboden legt und dann eben wasserabweisend ist. Und das führt halt im Boden zu enormen Veränderungen. Wir kriegen halt ein ganz anderes System in dem Moment. Das führt erstmal dazu, dass das Wasser nicht eindringen kann. Das könnte die Probleme geben, dass es eben nicht infiltriert, dass es oberflächlich abfließt. Das ist das, was wir sehen, wenn wir Erosionsereignisse haben. Also ganz extrem natürlich das Ahrtal-Ereignis, an das wir uns vielleicht noch erinnern.
0: Aber auch bei eben Starkregen, wenn es vorher lange trocken war, Wasser kommt schlagartig runter, nichts davon geht praktisch rein, sondern fließt direkt ins nächste Gewässer.
4: Ja, also das kommt natürlich ein bisschen auf den Boden an. Das ist nicht auf allen Böden so. Wie gesagt, ich hatte ja schon die verschiedenen Böden erwähnt. Und besonders bei sandigen Böden tritt das Phänomen auf, weil die eben sehr viel schneller die Oberflächen von der organischen Substanz komplett gecoated werden, also komplett überzogen werden. Hier in der Wetterau zum Beispiel, wo wir ja gute Lössböden haben, da tritt das Phänomen eigentlich so gut wie nicht auf.
0: Ja. Jetzt haben wir also, wir hatten ja lange Dürre, jetzt ist der Boden quasi dicht. Jetzt hat es ja angefangen zu regnen. Wie lange dauert es denn, bis endlich wieder Wasser reingeht?
4: Also das ist natürlich auch sehr unterschiedlich. Bei den meisten Böden dauert es nicht besonders lange. Also das sind dann...
0: Eine Stunde, ein Tag?
4: Nein, noch nicht mal. Noch nicht mal. Das ist wirklich der erste Moment. Also deswegen ist es ja auch so gefährlich, wenn wir Starkregenereignis haben. Wenn das ein Landregen ist, dann ist das überhaupt kein Problem. Dann befeuchtet sich das so schnell und dann sickert das Wasser ein. Es gibt aber auch Böden, also gerade bei Torfböden zum Beispiel ist es so, da kann das sehr lange dauern. Da kann das auch mal Wochen dauern.
0: Ja. Wird das dann flächig aufgehen? Wir haben zwar gar nicht mehr so viel Zeit, aber vielleicht nochmal, geht das flächig auf oder sind das dann nur so manche Stellen und da geht so quasi eine Lücke auf, wo das reingeht?
4: Ja, also irgendwo geht die erste Lücke auf und da geht es dann rein. Und das ist das Besondere beim Boden, weil der Wassertransport im Boden findet immer da statt, wo der Boden besonders feucht ist. Mhm. Und wir haben hier auch ein Bild vorbereitet.
0: Von was oben nach unten?
4: Genau, was man sieht. Normalerweise würden wir erwarten, dass das Wasser dahin geht, wo es trocken ist, weil die Kräfte das dahin ziehen. Das heißt, es würde von oben nach unten immer breiter werden. Aber dieses Phänomen zeigt dann eben, dass das Wasser dahin geht, wo es schon feucht ist und da immer mehr Wasser reinläuft. Und dann werden nur Teilbereiche des Bodens
0: benässt. Das heißt, wir haben trockene Stellen im Boden und nasse Stellen und sowas. Und das löst sich nicht so einfach auf. Also das braucht dann einfach Zeit.
4: Das braucht dann wiederum.
0: Das haben wir jetzt verstanden. Mit dem nächsten Regen gucke ich genauer nach, Herr Dr. Stange. Das war spannend. Dankeschön an dieser Stelle. Schönen Abend Ihnen. Und wir gucken uns jetzt an, wie es denn aussieht. Also erstmal ist es warm oder man könnte sagen heiß. In nennenswerten Teilen der Republik morgen über 30 Grad, in der Spitze bis zu 34 Grad. Und es ist eine hohe Luftfeuchtigkeit auch noch im Spiel. Also es ist schwül heiß. Und das im Spätsommer. Wir erleben ein paar wenige Wolken in Hessen derzeit, aber es ist ansonsten eine ziemlich klare Nacht. Vielleicht ein paar Nebelfelder in den Frühstunden. Dann tagsüber erstmal viel Sonnenschein. Zum Abend kommen von Westen Wolken herein. Das ist die Kaltfront. Die wird dann im Nachgang die schwülwarme Luft wieder rausdrängen. Aber noch ist es nicht so weit. Wir erleben eine teilweise recht milde Nacht, gerade auf den Bergen im Odenwald, teilweise nicht unter 18 Grad. Die Höchstwerte morgen, Willingen 28, 33 sind es in Bensheim. Also da kommen wir schon ganz gehörig ins Schwitzen. Da ist ganz schön was geboten. Der Wettereinfluss auf den Organismus nicht so optimal, während Fridolin mit dem Wassertankwagen unterwegs ist. Die Konzentrations- und Leistungsfähigkeit eingeschränkt bei Blutdruckproblemen bei Asthma- und Rheumapatienten sind Beschwerden ein Thema. Und Beifuß und Ambrosia und Gräserpollen sind zwar nicht stark unterwegs, aber doch ein bisschen. Die weiteren Aussichten, die Nacht zum Freitag, da kann es ordentlich regnen. Und am Vormittag wohl auch noch mit Gewittern, dann zieht das allmählich raus. Ostwärts Samstag trockener, Sonntag trockener. In diesem Sinne, einen schönen Abend. Tschüss.

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5: Hallo und herzlich willkommen zur Hessenschau am Mittwoch. Schön, dass Sie bei uns sind. Ja, wir schauen in unserem ersten Themenschwerpunkt auf Hessens Hochschulen. Und wer da studiert oder forscht, merkt oft schnell, viele Gebäude sind alt- und sanierungsbedürftig. Und die Unis werden in den kommenden Jahren Milliarden für die Sanierung brauchen. Genau dafür gibt es vom Land das Bauprojekt Heureka. Doch jetzt gibt es Sorgen um die Zukunft der Investitionen. Seit heute wissen wir, das Land will sein Programm beim Hochschulbau im Prinzip kürzen. Dabei gibt es dringenden Handlungsbedarf.
6: Ende 2023 stürzte an der Uni Marburg die Decke eines Hörsaals ein. Mehrere Faktoren kommen zusammen. Einer davon der Stahl in der Dachkonstruktion, der noch im Ersten Weltkrieg produziert wurde. Auch an der Frankfurter Musikhochschule fallen 2023 Deckenteile in einen Übungsraum. Zwei besonders sichtbare Beispiele für ein größeres Problem. Hessens Hochschulen haben einen milliardenschweren Sanierungs- und Investitionsbedarf. Vergangenes Jahr wurde der auf rund 2,7 Milliarden Euro beziffert. Und ausgerechnet jetzt soll das Geld für den Hochschulbau deutlich länger reichen. Die Grünen warnen vor einem Kahlschlag.
7: Jetzt ist die Frage, was kann eigentlich noch gebaut werden? Und bisher hat das Ministerium noch nicht mal sagen können, in welchen Tranchen jetzt das Hochschulbauprogramm weiter ausgeschüttet werden soll. Das heißt, wird die Kunsthochschule in Kassel gebaut? Wird die Hochschule für Gestaltung in Offenbach gebaut? Und wenn ja, bis wann?
6: Für diese und weitere Baumaßnahmen an Hochschulen in Hessen gibt es das Bau- und Investitionsprogramm Heureka 3. Darin waren bislang 1,44 Milliarden Euro für 5 Jahre vorgesehen, von 2027 bis 2031. Jetzt hat die Landesregierung beschlossen, die Laufzeit des Programms bis 2036 zu verlängern, ohne zusätzliche Mittel bereitzustellen. Damit halbiert sich die zur Verfügung stehende Summe. Das zuständige Ministerium begründet die Streckung mit der angespannten Haushaltslage und teilt dem HR schriftlich mit:
8: Es kann nicht garantiert werden, dass alle Hochschulbaumaßnahmen, die aufgrund ihres Planungsstandes veranschlagungsreif wären, unmittelbar im Haushaltsaufstellungsverfahren berücksichtigt werden können.
6: Übersetzt aus dem Beamtendeutsch: Ob alle geplanten Gebäude in den nächsten Jahren saniert oder gebaut werden können, ist bislang unklar.
5: Und das Thema wollen wir vertiefen mit unserem Landtagskorrespondenten Timo Kurt, der die Geschichte recherchiert hat. Timo, die Landesregierung, die verteidigt sich und sagt, das sind keine Kürzungen, die Summe, die wird einfach nur gestreckt. Wie schätzt du das ein?
9: Ja, Hülya, das würde ich jetzt mal ein bisschen unter politische Schönfärberei verbuchen, vielleicht auch als kleine Nebelkerze. Ich habe mir dann heute so vorgestellt, wie das für mich wäre, wenn mir mein Arbeitgeber plötzlich sagt, Timo, du bekommst jetzt dein Jahresgehalt nicht mehr pro Jahr ausgezahlt, sondern das wird gestreckt auf die nächsten 2 oder vielleicht sogar 3 Jahre. Ich glaube, das würde ich relativ schnell dann doch im eigenen Geldbeutel spüren. Und so fühlen sich auch gerade die hessischen Hochschulen. Denen wurde in den kommenden 5 Jahren eine Summe von 1,4 Milliarden für ihre maroden Gebäude versprochen. Ja, und diese Zeit wird jetzt eben aufgespannt auf 10 Jahre. Unterm Strich landet dann bei den Hochschulen natürlich weniger Geld. Und deswegen fühlt das sich für die auch wie eine Kürzung an. Und ich habe heute mit einigen von denen gesprochen.
5: Genau, du hast gerade gesagt, du hast mit denen gesprochen. Wie ist denn die Stimmung bei denen?
9: Die ist natürlich, wenig überraschend, ziemlich frostig. Also da war unter anderem die Rede von einem Schlag ins Gesicht, von einem Schock. Jemand hat mir auch gesagt, bitte nicht schon wieder, denn wir dürfen natürlich nicht vergessen, das ist ja nicht das erste Mal, dass hier in Hessen bei den Hochschulen gespart wird. Im Gegenteil, wir haben ja erst letztes Jahr große Demonstrationen auch hier auf den Straßen erlebt, rund um den Hessischen Hochschulpakt. Schon da hat die Landesregierung eben den Hochschulen mitgeteilt, dass sie in der kommenden Zeit mit weniger Geld auskommen müssen, sogar mit weniger Personal. Und da haben natürlich in den Präsidien der hessischen Hochschulen jetzt viele das Gefühl, naja, immer dann, wenn diese Landesregierung hier in Wiesbaden Geldsorgen hat, dann legt sie als allererstes den Rotstift bei den Hochschulen an. Das gefällt ihr natürlich überhaupt nicht. Jetzt wird eben auch beim Hochschulausbau, bei der wichtigen Sanierung und bei den Neubauten Geld rausgenommen. Und da sagen eben viele, dass sie jetzt befürchten, dass ganz wichtige Neubauten eben vielleicht auf die lange Bank geschoben werden.
5: Das Land begründet die Kürzung ja damit, dass die Kassenlage schlecht ist, wir in der Wirtschaftskrise stecken. Da ist es doch dann eigentlich vielleicht ja auch nachvollziehbar, dass gekürzt werden muss, oder?
9: Ja, zum Teil. Da finde ich, muss man auch fair sein. Die Haushaltslage zurzeit ist schwierig. Es fehlt einfach Geld in der Kasse. Gleichzeitig muss man aber auch sagen, und das habe ich heute auch von vielen Seiten gehört, das ist auch eine Frage der Prioritätensetzung. Ich höre hier in Wiesbaden ganz oft Politiker, die sagen, naja, wenn wir wirtschaftlich wieder in Schwung kommen wollen, dann geht das nur über uns.

0: unsere Innovationskraft, über unsere klugen Köpfe. Und dann passt das einfach nicht zusammen, dass immer wieder bei Wissenschaft und Forschung Gelder rausgezogen werden. Und das wurde auch anders angekündigt von der Landesregierung. Im Koalitionsvertrag von 2023 schreiben CDU und SPD wörtlich, sie wollen die Mittel für den Hochschulausbau spürbar erhöhen. Jetzt passiert aber das glatte Gegenteil.
1: Sagt Timo Kurt, unser Landtagskorrespondent in Wiesbaden. Dankeschön, Timo, für deine Einordnung.
0: Gerne.
1: Ja, es ist eine Geschichte, die man ja aus der Politik selten hört. Ein Kandidat, der Menschen begeistert, Hoffnung macht und Aufbruchstimmung verbreitet. In Bensheim ist dem parteilosen Harry Hegenbarth genau das gelungen. Mit seinem Slogan Harry Can, der ja wie eine Anspielung auf Obamas Yes We Can klingt, hat er offenbar einen Nerv bei den Menschen getroffen. Und der Lohn? Aus dem Stand hat er fast 60% geholt. Wir sprechen gleich mit einer Politikwissenschaftlerin unter anderem über den Hype, wollen aber erstmal wissen, wie Hegenbarth so viele Menschen begeistert hat.
2: Harry, Harry, Harry, Harry. Feierstimmung am Wahlabend. Harry Hegenbarth wird neuer Bürgermeister. Viele Glückwünsche. Die gibt es auch mehr als eine Woche später noch. Von Freunden und Unterstützern oder ganz spontan auf der Straße.
3: Also ich habe ihn gerade eben gesehen und habe mich riesig darüber gefreut, weil er wirklich für alle, ja, von klein bis groß, für jeden da sein wird. Da bin ich total davon überzeugt. Ich freue mich richtig drauf.
2: Gemeinsam auch das Motto im Wahlkampf. Zusammen für die Jugend, gegen Leerstand, trotz leerer Kassen. Kreativ sein wollen in der Krise ist seine Motivation, Bürgermeister zu werden.
4: Ich hatte auch schon viele Krisen, auch mit meinem Unternehmen, wenn man allein die Corona-Zeit sieht und sowas. Aber wir sind immer stärker aus der Krise hervorgegangen. Man darf einfach nicht aufgeben. Manchmal muss man ein bisschen nerven. Und dann glaube ich, geht das schon gemeinsam mit allen Bürgerinnen und Bürgern.
2: Und die haben auch beim Wahlkampf unterstützt. Mit Bannern in der ganzen Stadt. Auch Vivian Scott will damit ein Zeichen setzen.
5: Ich glaube, er gibt einfach vielen jungen Menschen schon immer ganz viel Raum zum Wachsen. Und er hat schon so viel bewiesen, dass er wirklich das Interesse für ihn wirklich bei den Menschen liegt. Ich glaube, ich habe noch nie so einen Zusammenhalt in Bensheim gespürt, so über die letzten Wochen, wie bei diesem Wahlkampf, wo so viele Leute zusammengekommen sind.
2: Ein parteiloser Wahlkampf auf der Straße per KI-Avatar und mit vielen Inhalten in den sozialen Medien. Offenbar ein Erfolgsrezept.
6: Dass jemand so wirklich aus der Stadtgesellschaft kommt, da bekannt ist, vernetzt ist, als Unternehmer aktiv ist, ehrenamtlich aktiv ist und so weiter und dann aber in die Politik geht und sozusagen politisch gesehen ein Außenseiter ist.
2: Ein außergewöhnlicher Fall, findet die Politikwissenschaftlerin. Ein Besuch im Rathaus, Absprachen mit der aktuellen Bürgermeisterin Christine Klein, die nicht mehr angetreten ist. Ihr Büro kennt Harry Hegenbarth schon aus seiner Zeit als Chef einer Eventagentur und aus dem Ehrenamt.
7: Aber trotzdem, es ist ja noch mal dann was anderes, tatsächlich eben Bürgermeister von einer Stadt mit 42.000 Einwohnerinnen und Einwohnern zu sein. Und da möchte ich ihm dann schon noch so ein paar Handreichungen einfach auch geben, damit er ankommt.
2: Harry Hegenbarth muss als Bürgermeister in eine neue Rolle schlüpfen.
6: Ein Bürgermeister ist in erster Linie ein Verwaltungschef. Er muss also das Rathaus / die Verwaltung führen. Die Frage ist halt jetzt nur, ob er diese Führungserfahrung auch in die Verwaltung übersetzen kann.
2: Dabei will Harry Hegenbarth nicht nur verwalten, was ist, sondern Neues gestalten.
4: Ich möchte einen speziellen Spirit hier in der Stadt haben und glaube, dass das funktioniert. Mit allen. Ich habe auch gesagt, dass quasi alle Bürgermeister und Bürgermeisterinnen wurden in ganz Bensheim und dass wir alle gemeinsam diese Stadt voranbringen.
2: Der Wahlkampf ist vorbei. Jetzt geht es für Harry Hegenbarth darum, ab Mitte Dezember auch umzusetzen, was er Bensheim versprochen hat.
1: Ja, eben haben wir sie im Beitrag gesehen und jetzt ist sie hier bei mir im Studio, die Politikwissenschaftlerin, Professorin Isabel Borucki von der Philipps-Universität in Marburg. Erstmal schönen guten Abend.
8: Guten Abend.
1: Der Herr Hegenbarth, der hat ja keine politischen Vorkenntnisse. Was denken Sie, wird er sich da behaupten und auch durchsetzen können?
8: Ja, ich denke schon. Dann ist es eher die Regel in Hessen, dass parteilose, unabhängige Bürgermeister, Bürgermeisterinnen ins Amt gewählt werden. Die 41%

0: Prozent, die wir jetzt hier sehen, also 41% der BürgermeisterInnen, die jetzt gewählt wurden, sind parteilose Kandidaten gewesen bisher.
1: Da kann man ja einen ganz guten Trend auch erkennen. Der geht ja auch dahin zu den parteilosen Unabhängigen, vor allem in der Kommunalpolitik. Wäre das denn auch auf einer höheren Ebene denkbar? Wahrscheinlich eher nicht, ne, dass das im Land oder im Bund auch denkbar wäre.
0: Nein, da haben wir recht hohe Hürden, nämlich das Wahlrecht und das Wahlsystem, was eine Direktwahl der Bürgermeister in Hessen vorsieht. Also wir haben eine zweigliedrige Magistratsverfassung hier in Hessen. Heißt also, die Bürgermeister werden direkt gewählt mit Mehrheitswahlrecht. Heißt also, wer die Mehrheit erlangt, 50% ist gewählt. Das war ja mit fast 60% hier in Bensheim dann auch der Fall. Und die Gemeindevertretungen, also die Stadtverordnetenversammlungen, die werden mit einer Verhältniswahl gewählt. Und vor allem beide Wahlgänge sind entkoppelt. Bürgermeister werden alle 6 Jahre gewählt und die Gemeindevertretungen 5 Jahre.
1: Jetzt ist das natürlich so eine Persönlichkeitswahl. Es geht um die Person. Ja. Wir haben gesehen, er hat die Menschen mit ganz viel positiver Energie mitgenommen. Was macht der da richtig im Gegensatz zu anderen vielleicht?
0: Also ich denke oder ich habe beobachtet an seinem Wahlkampf, dass er eine deutlich mitnehmende Kommunikation, so würde ich es bezeichnen, betrieben hat. Also so sehr stark durch diese beiden Slogans, Hurricane und Bensheim kann mehr, so dieses Gemeinsame betont hat und gar nicht mal so sehr sich selbst als Person inszeniert und in den Vordergrund gestellt hat, sondern versucht hat, über sich und sein Image eine Vision zu vermitteln, dass man nur gemeinsam Dinge anschaffen kann oder anstellen kann, anschieben kann sozusagen und im Prinzip Projekte nur von einer gemeinschaftlichen, insbesondere freiwilligen Arbeit getragen werden können.
1: Könnten sich da andere vielleicht auch eine Scheibe von abschneiden, so als Zukunftsmodell, so die Leute vielleicht mitzunehmen, die auch eher politikverdrossen sind?
0: Das wäre zu wünschen oder vielleicht auch sogar zu hoffen, dass sich zumindest von dieser Wahlkampfkommunikation, von diesem Stil des Wahlkampfes, auch mit den Materialien, die bei ihm abgeholt werden konnten, mit dem KI-Avatar, mit den verschiedenen Podcast-Formaten, Social-Media-Strategie, die er ja wirklich sehr, sehr breit ausgerollt hatte. Also sprich, dass sich da andere Politiker etwas abschauen und vielleicht auch für ihre eigene Kommunikation adaptieren. Insbesondere diese mitnehmende Kommunikation und eben auch diese Umgestaltungs- bzw. Handlungskommunikation eigentlich.
1: Jetzt nur mal ganz kurz zum Schluss. Wir haben gesehen, die Leute wollen Selfies machen. Der hat die Leute richtig mitgenommen auch. Der Wahlsieg war natürlich auch sehr hoch. Ist da dann nicht auch ein ganz großer Druck auf ihm, dass er jetzt auch wirklich handeln muss?
0: Ja, sicherlich. Wer große Versprechen macht oder Versprechen überhaupt macht, muss dann auch liefern. Vor dieser Herausforderung steht aber jeder Politiker, der neu ins Amt kommt und der vielleicht auch mit weniger kommunalpolitischer Erfahrung ins Amt kommt. Und in diesem Fall ist es ja so, dass er durchaus kommunalpolitisch vernetzt ist und da auf diese Erfahrung aufbauen kann. Aber gleichwohl muss er sich ja als Verwaltungschef erst einarbeiten. Und das ist sicherlich etwas, wo er vielleicht auch frischen Wind reinbringen kann in die Verwaltung mit den unterschiedlichen Ansätzen, die er aus seinem Hintergrund mit dem Marketing als Unternehmer mitbringen kann.
1: Sagt Professorin Isabel Borocki, Politikwissenschaftlerin an der Uni Marburg. Dankeschön, dass Sie bei uns waren.
0: Gerne.
1: Ja, und wir machen weiter mit den Nachrichten. Am Frankfurter Flughafen sind 2 Beschäftigte an Malaria gestorben. Mehr dazu jetzt von dir, Martin.
2: Wie heute bekannt wurde, war der erste Todesfall bereits Anfang Juli, der 2. in diesem Monat. Insgesamt haben sich 6 Flughafenmitarbeiter mit der Tropenkrankheit infiziert. 4 werden noch medizinisch behandelt. Vermutlich wurden sie von einer eingeschleppten, infizierten Mücke gestochen. Wegen des Herbeiführens einer Sprengstoffexplosion, so die amtsdeutsche Bezeichnung, stehen seit heute 2 Niederländer vor dem Landgericht Darmstadt. Im vergangenen Dezember explodierte ein Sprengsatz vor einer Bar mitten in der Offenbacher Innenstadt. Große Risse in der Fensterscheibe, Scherben auf dem Boden. Kurz nach dem lauten Knall waren die Schäden vor der Shisha-Bar deutlich zu sehen. Die Polizei fahndete sofort nach den Tätern und schnappte die beiden Angeklagten auf der Autobahn bei Köln. Verletzt wurde zum Glück niemand, der Schaden allerdings war erheblich. Und auch am Landgericht in Marburg begann heute ein Prozess. Angeklagt ist dort ein zum Tatzeitpunkt 34 Jahre alter Mann. Er soll bei einem Einbruch einen Mord begangen haben, nachdem er eigentlich schon geflohen war. Im August vor einem Jahr soll der Angeklagte in ein Wohnhaus eingestiegen sein, mutmaßlich um dort Schmuck und Geld zu stehlen. Dabei wurde der 76 Jahre alte Bewohner wach, der Einbrecher flüchtete. Noch in derselben Nacht kehrte er allerdings zurück, offenbar um seine Beute abzuholen. Als ihn der Bewohner dann stellte,

0: soll der Täter ihn niedergeschlagen und mit mehreren Tritten getötet haben.
1: Wer heute rund um Rüdesheim in den Himmel geschaut hat, konnte sie wahrscheinlich kaum übersehen. Helikopter im Einsatz über der Bahnstrecke. Dahinter steckt die umfangreiche Sanierung der rechten Rheinstrecke. Und heute gab es eben Hilfe aus der Luft, um schwere Teile einzusetzen. Eine aufwendige Aktion, die am Ende aber vor allem Zeit sparen soll.
2: Viel Wind um nicht weniger als 700 Kilo. Denn so viel wiegt so ein Signal. Die hebt man nicht mal so eben neben die Bahnstrecke. Mit dem Helikopter geht es viel leichter und vor allem auch wesentlich schneller. Minuten statt Stunden für die Arbeiter hier.
3: Man sieht, jetzt hängt das Signal am Haken. Und sobald das Seil unter Spannung ist, werden die Schrauben unten gelöst, damit er dann das Signal aufnehmen kann. Das war das Signal, dass es jetzt losgehen kann. Der Helikopterpilot hat das Signal gegeben, jetzt dürft ihr lösen.
2: Dass das alles punktgenau funktioniert, ist also echte Teamarbeit. Es erinnert ein bisschen an Boxenstopps bei der Formel 1. Immer wieder fliegt der Heli heute zwischen Geisenheim und Bingen, um 20 Signale auszutauschen. 20 weitere müssen dann aber doch mit Baumaschinen an Ort und Stelle gebracht werden.
4: Wenn wir unmittelbare Bebauung haben, also Häuser haben, die dort sind, dann machen eben die Rotorblätter machen schon so viel Wind, dass wir in diesen Bereichen dann teilweise auf den Helikopter leider verzichten müssen.
2: Und während der Helikopter fliegt, gehen die vielen, vielen anderen Arbeiten an der Großbaustelle weiter. Auf 160 Kilometern saniert die Bahn aktuell die rechte Rheinstrecke. Da sind viele Baufahrzeuge unterwegs und auch viele Menschen gleichzeitig. Und Projektleiter Frank Schmidt ist irgendwie überall.
4: Das ist einer der größten Baustellen, die in Deutschland gerade in diesem Halbjahr oder in diesem Jahr abgewickelt werden. Und das erfüllt dann schon mit gewissem Stolz. Natürlich auch mit einer gewissen Anspannung und Herausforderung. Aber wenn man sieht, wie hier alle ineinander greifen, wie hier alle zusammenarbeiten und mit welchem Engagement und dann auch bei so einer Kulisse, eben, dann macht das schon auch Spaß.
2: Der Helikoptereinsatz, das ist auch für den erfahrenen Projektleiter etwas Besonderes. Denn es macht alles deutlich actionreicher.
4: Ja, ne, man ist sehr, sehr nah dran. Der Helikopter fliegt gerade mal 15 Meter eben über den Boden mit den Signalen am Haken. Und von einer Minute stellt er so ein Signal oder holt das neue, legt das alte ab. Das ist schon spektakulär.
2: Noch bis Mitte Dezember sanieren die Arbeiter eifrig. Dann haben die Bahnfahrer eine hoffentlich störungsfreie Rheinstrecke und die anderen Flugkünstler den Luftraum wieder für sich.
1: Frankfurt verliert eine seiner großen Kulturpersönlichkeiten. Hans Traxler ist tot. Der Karikaturist, Zeichner und Autor hat die Stadt über Jahrzehnte mitgeprägt. Ob als Mitbegründer der Künstlergruppe Neue Frankfurter Schule oder mit Zeichnungen aus seiner Spitzenfeder. Jetzt ist er im Alter von 97 Jahren gestorben.
5: Seine Cartoons sind kleine Weltgeschichten. Detailgenaue Porträts, respektlos, ironisch, schräg. So scheinheilig fromm kann nur ein Traxler-Krokodil beten, das darum fleht, der liebe Gott möge doch recht bald eins von diesen vollbesetzten Touristenschiffen untergehen lassen. Hans Traxler, der 1929 in Böhmen geborene Wahlfrankfurter, studierte in den 50er Jahren Malerei an der Städelschule. Seine enorme Beobachtungsgabe machte ihn zum Meister seines Fachs. 1962 Mitbegründer der Frankfurter Satirezeitschriften Pardon und Titanic. Traxler ganz links war einer der 8 Künstler, die fortan als neue Frankfurter Schule firmierten. In nur einem Satz dichtete Traxler oft ganze Romane. Der Witz seiner Darstellungen ergibt sich häufig aus der penibel ausgestalteten Umgebung. Das 1992 veröffentlichte Werk Aus dem Leben der Gummibärchen wurde als erstes Buch eines deutschen Cartoonisten in den USA verlegt. Freilich mussten für die amerikanische Ausgabe einige Zeichnungen auch für US-Amerikaner verständlich gemacht werden. Und so sonnten sich die Bären nicht mehr am Mittelmeerstrand, sondern an der Pazifikküste. Zum 70. Geburtstag 1999 erschien Alles von mir. Eine Zeitgeistchronik mit 240 seiner allerschönsten Cartoons. Erfolg hat Hans Traxler jahrzehntelang begleitet. Er blieb dabei überaus bescheiden. Seine Schutzengel waren stets wachsam.
6: Ich kann nie lange ohne zu zeichnen sein.
5: Und das bis ins hohe Alter. Zum 90. Geburtstag von Hans Traxler widmete ihm das Frankfurter Karikaturamuseum im September 2019 eine Sonderausstellung zu sehen. Natürlich die berühmte Birne.
6: Es ging damals nicht darum, Herrn Kohl zu beleidigen oder sich lustig zu machen. Nein, das war ja diese Zeit, wo der nächste Atomkrieg auf deutschem Boden stattfinden sollte. Und Kohl war natürlich einer der Agierenden damals.
5: Zuletzt seine Kindheits- und Kriegserinnerungen, als er nur knapp mit dem Leben davonkam. Mit 90 Jahren brachte er das Erlebte noch einmal zu Papier.
6: Ich meine, ich halte mich zwar inzwischen für annähernd unsterblich, aber ich wollte eben auf Nummer sicher gehen.
5: Mit seinen Werken ist er unsterblich geworden, auch mit seinem Blick ins Jenseits. Einem seiner Cartoons zufolge ist es im Himmel stinklangweilig.
1: Im März hatte der Kugelschreiberhersteller Senator Insolvenz angemeldet. Jetzt meldet das Unternehmen in Großbieberau bei Darmstadt, dass die Geschäfte weitergehen können. Nochmal Nachrichten mit dir, Martin.
0: Ja, der Schweizer Schreibwarenhersteller Pagani Pens hat den Betrieb übernommen. Die rund 150 Arbeitsplätze am Standort bleiben erhalten. Senator stellt seit mehr als 100 Jahren Kugelschreiber her. Zuletzt hatte das Unternehmen aber mit hohen Produktionskosten und der Konkurrenz aus Asien zu kämpfen. Mehr als 30 Jahre nach der Verleihung des Kasseler Bürgerpreises Glas der Vernunft fordert die Gesellschaft der Freunde und Förderer den früheren Preisträger Terje Röth-Larsen zur Rückgabe der Auszeichnung auf. Hintergrund sind bekannt gewordene Verbindungen des ehemaligen norwegischen Diplomaten zum US-amerikanischen Sexualstraftäter Jeffrey Epstein. Terje Röth-Larsen war 1994 für seine Vermittlerdienste zwischen Israelis und Arabern, die schließlich zum Oslo-Abkommen geführt haben, ausgezeichnet worden. Die Boulder Church in Bad Orb im Main-Kinzig-Kreis hat den Hessischen Demografiepreis gewonnen. Ausgezeichnet werden dabei Projekte, die das Miteinander stärken und den gesellschaftlichen Wandel aktiv gestalten. Der Hauptraum der ehemaligen katholischen Kirche St. Michael wurde in Bad Orb zur Boulderhalle. Außerdem gibt es dort weitere Räume, die für die Jugendkirche genutzt werden. Der zweite Preis ging an das Alsfelder Kinderfestival Leo feiert und an das Kirchhainer-Projekt Bezahlbar bauen, genossenschaftlich wohnen. Der Hessische Demografiepreis ist mit insgesamt 25.000 Euro dotiert. Und jetzt was in eigener Sache, was uns schon etwas stolz macht. Gleich mehrfach sind Produktionen oder schauspielerische Leistungen unter der Federführung vom HR für den Deutschen Fernsehpreis nominiert worden. Einmal der erste Frankfurter Tatort Dunkelheit mit dem neuen Team und da als bester Schauspieler Edin Hasanovic für seine Rolle als Hamza Kulina. Dann die Dramaserie Schattenseite und ihre weibliche Hauptdarstellerin Samira Breuer und unser neues ARD-Dialogformat, wo 84 Menschen einfach mal miteinander ins Gespräch gekommen sind. Was Deutschland verbindet.
7: 84 Menschen aus ganz Deutschland, 84 Meinungen. Für das Dialogformat Was Deutschland verbindet, hatte die ARD Menschen nach Leipzig und Baden-Baden eingeladen, damit sie miteinander ins Gespräch kommen.
8: Und ich merke, dass ich eine Stimme habe und die auch äußern möchte.
9: Ich kenne viele Leute, die nicht mal ihre Meinung äußern können, weil die Angst haben, dass sie in irgendeine Schublade gesteckt werden.
7: Vertreten war ein Querschnitt der Gesellschaft mit allen Meinungen, die mit dem Grundgesetz im Einklang sind. Der HR wollte Dialog nicht nur abbilden, sondern aktiv ermöglichen.
10: Also Räume schaffen, wo Menschen wieder miteinander sprechen, die sonst gar nicht mehr aufeinandertreffen, weil wir glauben, dass Gesellschaft diese Räume heute braucht. Und deswegen freuen wir uns einfach unfassbar über diese Nominierung.
7: Zu sehen ist das Format in der ARD Mediathek.
0: Und das war's von den Kurznachrichten und damit zurück zu dir, Julia.
1: Dankeschön, Martin. Ja, wenn man sich die Statue und vor allem den Gesichtsausdruck anschaut, dann sieht er doch ein bisschen vorwurfsvoll aus. Und das könnte auch begründet sein, denn in Darmstadt hat die Germania darauf gewartet, wieder ins Gedächtnis gerufen zu werden. Und das hat erstaunlich lange gedauert, mehr als 20 Jahre. Es ist eine Geschichte, die fast zu kurios ist, um wahr zu sein.
11: Aus den Augen, aus dem Sinn. Wer kennt es nicht? Man lässt eine 600 Kilogramm schwere Germania-Statue irgendwo zurück und schwupps, Jahre später fragt man sich, wo hab ich die nur liegen lassen? Die Stadt Darmstadt jedenfalls kennt das. Also, was genau ist passiert?
12: Was genau passiert ist? Gar nichts.
11: Genau, gar nichts. 23 Jahre lang. 2003 nämlich bekommen Steinmetz Andreas Heimbrock und seine Kollegin den Auftrag von der Stadt, die über 100 Jahre alte Lady auszubessern für einen Abguss. Also stößt man die Germania vom Sockel, eine wasserfeste Kopie wird gegossen, die Stadt bezahlt die Rechnung. Netter Kontakt, 5 Sterne, gerne wieder.
12: Unspektakulär, ja.
11: So weit, so gut. Die Kopie in Bronze wird aufgestellt, das Original wandert in die Ecke. Zwischen dem Allmächtigen und einem alten Schlachtross findet sie hier ein warmes Plätzchen neben dem Ofen.
12: Wir haben sie ordentlich weggestellt. Ja. Wir hätten sie jetzt auch draußen stehen lassen können. Dann könnte man sie jetzt wahrscheinlich in den Container schmeißen.
11: Aus Wochen werden Monate und aus Monaten werden
12: Jahre. Mir noch nie untergekommen.
11: Das Sinnbild nationaler Identifikation einfach vergessen? Wie unpatriotisch. Doch die Stadt erinnert sich ihrer Germania, immerhin 23 Jahre später. Eine Mitarbeiterin klingelt in der Werkstatt durch.
12: Die hat gefragt, ob wir wüssten, wo dieses Original stehen würde.
11: Da war ja was. Kurz nachgeschaut? Ja, die Statue ist noch da. Aber Heimbrock und Kollegin hätten gern eine Entschädigung für die jahrzehntelange sachgerechte Lagerung. 2.200 Euro.
12: Also wenn ich mein Auto in die Werkstatt gebe, dann hole ich das auch ab. Weil sonst gibt's Probleme.
11: Die Stadt geht auf die Forderung nicht ein, will sich auf HR-Nachfrage bisher nicht äußern. Der Streit droht zu eskalieren. Sie dürfte das alles kalt lassen. Das Warten ist die Germania aus Darmstadt mittlerweile ja gewohnt.
1: Ja, und gerade eben hat sich der Oberbürgermeister der Stadt Darmstadt, Hanno Benz, bei uns gemeldet und gesagt, man wolle die Statue abholen und den Rechnungsbetrag begleichen. Das ist doch mal eine gute Nachricht zum Schluss.
0: Ende gut, alles gut.
1: Absolut.
0: Hessenschau hilft.
1: Richtig. Und die gibt's ja noch mal.
0: Ja, um 21.45 Uhr.
1: Tschüss, bis morgen.
0: Tschüss.
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14: Guten Abend. Ein kleiner Hitzehöhepunkt steht uns morgen noch mal bevor. Und wenn Sie jetzt sagen, ach nee, danke, also davon hatten wir diesen Sommer doch wirklich schon genug. Ich kann Ihnen versichern, es ist echt nur dieser eine Tag, an dem die Temperaturen noch mal so kräftig nach oben gehen. Heute hat sich der Himmel über kalten Fürstenwald in Nordhessen eher grau präsentiert. Im Süden war die Sonne schon früher da, aber das ist den Pferden offenbar völlig egal. Ja, ganz im Gegenteil, gerade das am Boden scheint sich mit der Gesamtsituation pudelwohl zu fühlen. Der Blick auf die Nacht über Hessen zeigt uns meist einen klaren Himmel, so ein paar ganz lockere Wolken sind unterwegs. Hier und da können sich allerdings auch Nebelschwaden breit machen. Wenn die sich morgen verzogen haben, dann scheint oft die Sonne. Die Wolken haben da eher einen dekorativen Charakter. Allerdings zum Abend hin, da können dann ganz im Westen die ersten Schauer und Gewitter aufkommen. 12 Grad heute Nacht in einigen Tälern von Nord- und Osthessen, 18 vom Neckartal bis hoch nach Oberabtsteinach. Und morgen wird dann ziemlich verbreitet nochmal die 30-Grad-Marke überschritten. Etwas kühler bleibt es nur so in Lagen ab etwa 400, 500 Metern. Ja, aber diese Wärme wird sich wegen der hohen Luftfeuchtigkeit nicht so richtig angenehm anfühlen. Am Freitag zu Beginn noch Schauer, Gewitter und schwüle Luft, später meist freundlicher. Der Samstag bringt uns einen Wechsel aus Sonne und Wolken, ein paar Schauer am ehesten im Norden. Und auch am Sonntag sieht es im Süden am freundlichsten aus. Es dürfte dann aber überall trocken bleiben. Ja, einen schönen Abend für Sie und bis morgen.
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1: Guten Abend, ich begrüße Sie zur Tagesschau. Bei einer heftigen Sturzflut in Nepal sind mindestens 95 Menschen ums Leben gekommen. Hunderte werden laut Behörden noch vermisst. Das Unglück geschah im Grenzgebiet zur von China kontrollierten autonomen Region Tibet. Gewaltige Schlammlawinen richteten schwere Zerstörungen in mehreren Ortschaften an. Häuser und Brücken wurden weggespült. Die nepalesische Armee setzte Hubschrauber und Rettungstrupps im Katastrophengebiet ein.
2: Sie laufen um ihr Leben, flüchten vor den Schlamm- und Wassermassen, die sich durchs Tal wälzen. Hier an der Grenze zwischen Nepal und der von China verwalteten Provinz Tibet. Ganze Orte werden überschwemmt, Brücken zerstört, Gebäude mitgerissen. Die Flut rast weiter nach zentralen Nepal. Ich habe gesehen, wie etwa 9 Lastwagen von den Fluten mitgerissen wurden, einschließlich der Menschen. Es ist ein herzzerreißender Vorfall. Ich bin hier seit 18 Jahren und so etwas habe ich hier noch nie erlebt. Hunderte von Menschen werden vermisst. Die Zahl der Todesopfer ist noch völlig unklar. Mein Schwager hatte hier einen Getränkeshop. Heute Morgen rief er mich an. Er weinte und sagte, sein ganzes Haus sei weggespült worden. 3 Familienmitglieder wurden gerettet, aber sein Bruder ist weiter vermisst. Die meisten Vermissten sind Touristen, viele aus Indien. Laut örtlichen Behörden sollen auch Deutsche darunter sein. Die Region wird vor allem besucht von Himalaya-Wanderern und religiösen Pilgern. Noch suchen Armee und Polizei nach Überlebenden, doch die Überschwemmungen erschweren den Einsatz. Hubschrauber können kaum landen. Auch im flussabwärts gelegenen Indien werden nun Flutwellen befürchtet. Als mögliche Ursache der Katastrophe gelten eine Gletscherschmelze oder ein Erdbeben.
1: Die Bundesregierung will mit Tatkraft und Zuversicht in die Zukunft gehen und die geplanten Reformen zügig auf den Weg bringen. Das sagte Kanzler Merz nach der Kabinettsklausur auf Schloss Neuhardenberg in Brandenburg. Auf der gemeinsamen Pressekonferenz zeigten sich Innenminister Dobrindt und Vizekanzler Klingbeil einig mit Merz. Der CDU-Chef sprach sich erneut dafür aus, die abschlagsfreie Rente nach 45 Beitragsjahren abzuschaffen.
3: Die Bundesregierung beschwört in Neuhardenberg den Teamgeist. Am Morgen besuchen die Ministerinnen und Minister eine nahegelegene Kirche. Einige hatten da schon zusammen Sport gemacht. Geschlossenheit soll die Klausur vermitteln und Zuversicht.
4: Wir müssen raus aus diesem Klima der Verdrießlichkeit und des Verdrusses. Wir müssen gemeinsam diesen weit verbreiteten Missmut abschütteln, der unser Land seit langer Zeit lähmt.
3: Ein Appell auch an die eigenen Reihen? Der Kanzler hat schnelle Reformen versprochen. Vor allem bei der Rente gibt es aber Widerstand. Mehrere Ministerpräsidenten lehnen den Vorschlag ab, die abschlagsfreie Rente nach 45 Beitragsjahren abzuschaffen. Merz will zwar Härtefälle berücksichtigen, aber
4: wir sind uns einig, dass wir alle Anreize zur Frühverrentung beenden müssen. Und dabei muss es auch bleiben.
3: Für Merz geht es bei den geplanten Reformen auch darum, die Wirtschaft zu stärken. Deutschland solle wieder an die Spitze, sagt auch der Finanzminister.
5: Entscheidend ist auch, dass wir unabhängiger und souveräner werden, damit nicht in Washington oder in Peking über unsere Zukunft entschieden wird. Dass nicht die Tech-Bros im Silicon Valley mit ihrer gefährlichen Ideologie über die Zukunft der künstlichen Intelligenz entscheiden.
3: Das Potenzial dazu sieht Klingbeil in Deutschland. Zuletzt ist die Wirtschaft leicht gewachsen. Allerdings vor allem, weil der Staat viel investiert hat. Der Präsident des Deutschen Handwerks mahnt.
6: Wir brauchen einen Stimmungsumschwung. Und der wird nicht alleine durch eine Pressekonferenz kommen. Dazu ist konkretes Handeln nötig.
3: Auf Schloss Neuhardenberg gab es keine Beschlüsse. Aber der Kanzler ist sich sicher, bis Ende des Jahres werde sich die Bilanz sehen lassen können.
1: Und damit ins Hauptstadtstudio zu Matthias Deiß. Ja, 2 Tage Klausur. Was bleibt denn unterm Strich?
7: Die Bundesregierung hält Kurs. Die vereinbarten Reformen kommen trotz Gegenwind. Das soll das Signal sein, das von Neuhardenberg ausgeht. In Sachsen-Anhalt und Mecklenburg-Vorpommern dürfte das nicht gerade für Begeisterung sorgen. Dort hatten sich die Wahlkämpfer von CDU und SPD zumindest ein wenig entwickelt.

0: Netzwerke absichtlich so, dass Minderjährige abhängig werden. Der Konzern hat jetzt einem Vergleich zugestimmt. Er zahlt rund 17 Milliarden Dollar und verpflichtet sich zu weitreichenden Änderungen beim Jugendschutz.
1: Stundenlang nicht von Instagram oder Facebook loskommen, das soll in den USA bald vorbei sein. Zumindest für Kinder und Jugendliche unter 18 Jahren. Über politische Grenzen hinweg hatten sich mehrere Bundesstaaten zusammengeschlossen und gegen den Mutterkonzern Meta geklagt. Erst vergangene Woche hatte der Prozess in Kalifornien angefangen, jetzt die Einigung vor Gericht. Unser Zusammenschluss hat mit Meta einen Vergleich ausgearbeitet, der, sofern er vom Gericht genehmigt wird, die Klage beilegt und echte Veränderungen, echte Transparenz und echten Schutz für Kinder und Jugendliche im ganzen Land bewirkt.
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1: Im Detail bedeutet das für unter 18-jährige Nutzer von Facebook und Instagram unter anderem ein Zeitlimit von insgesamt 2 Stunden pro Tag auf beiden Plattformen zusammen. Außerdem soll es eine Sperre von Mitternacht bis 6 Uhr morgens geben, keine Benachrichtigungen zur Schulzeit und nachts und keine Einblendungen der Anzahl von Likes und Reaktionen. Das gelte nur für die USA, so Meta. Außerdem soll das Unternehmen mehr als 16,5 Milliarden Dollar zahlen. Im Prozess ging es unter anderem um den Vorwurf, der Konzern habe Facebook und Instagram gezielt so entwickelt, dass sie junge Menschen abhängig machen. Dem hatte Meta widersprochen und betont auch heute, sicherzustellen, dass Jugendliche auf unseren Plattformen eine sichere und sinnvolle Erfahrung machen, ist für Meta von größter Bedeutung. Die zuständige Richterin muss dem Vergleich noch zustimmen.
0: Auf diesen Tag haben Hunderttausende Gaming-Fans gewartet. In Köln ist heute die weltweit größte Computerspielmesse Gamescom gestartet. Mehr als 1600 Aussteller zeigen dort die neuesten Computer- und Videospiele und sie laden zum Probespielen ein. Längst ist die Gaming-Branche zu einem bedeutenden Wirtschaftsfaktor im Land geworden. Künftig soll Deutschland auch global stärker mitmischen, auch dank mehr Unterstützung vom Bund.
3: Bereits Minuten nach Eröffnung stehen hunderte Gaming-Fans bei den heiß erwarteten Spielen an. Die Branche ist ein Milliardengeschäft, doch die meisten Neuentwicklungen kommen weiterhin aus Asien oder den USA. Seitdem es seit einigen Jahren Fördermittel vom Bund gibt, hat sich das zwar verbessert, sagt auch die Entwicklerfirma HeadUp aus Düren bei Aachen, doch das Hauptproblem bleibt das Eigenkapital, das man mitbringen muss.
4: Man muss halt einen gewissen Obolus mitbringen, um die Förderung abzurufen. Wenn man das kann, sind die Fördertöpfe toll und auch gefüllt und werden gut verwendet aus meiner Sicht. Es gibt tolle Produkte aus den Förderungen. Aber die jungen Studios leiden natürlich daran, dass sie keine klassischen Kredite bei den Banken kriegen.
3: Auf der Gamescom möchte die Branche zuversichtlich in die Zukunft blicken, dank mehr Geld vom Bund ab diesem Jahr. 120 statt 80 Millionen Euro und einem Rekordhoch von 956 Entwicklerstudios in Deutschland.
5: Wir wollen tatsächlich als Produktionsstandort in Deutschland noch stärker mitspielen. Dafür hat die Bundesregierung schon einiges getan mit der Erhöhung der Games-Förderung. Aber jetzt brauchen wir auch ein vergleichbares internationales Niveau. Und dafür braucht es die steuerliche Förderung.
3: Eine steuerliche Förderung, die es in Konkurrenzstaaten zum Teil schon gibt.
6: Die deutsche Games-Industrie ist auf der einen Seite immer sehr stabil gewesen. Sie ist nicht irgendwie stark geschrumpft in den letzten 10 Jahren. Auf der anderen Seite, man hat leider es nicht geschafft, im Vergleich auch mit dem zunehmenden Weltmarkt, insbesondere im Mobile Gaming, so Schritt zu halten, dass man heutzutage sagen kann, es kommen Weltmarktführer aus Deutschland.
3: Bis Sonntag werden auf der Messe mehr als 350.000 Besucher erwartet.
0: Die Bundesländer haben im vergangenen Jahr eine Rekordsumme an Erbschafts- und Schenkungssteuer eingenommen. Die Finanzämter setzten Steuern in Höhe von 21,4 Milliarden Euro fest. Im Vergleich zum Vorjahr ist das ein Plus von 60,8%. Vor allem große Vermögen von mehr als 20 Millionen Euro wurden im vergangenen Jahr deutlich häufiger übertragen. Die meisten Erbschaften und Schenkungen in Deutschland sind allerdings steuerfrei. Es gelten Freibeträge von bis zu 500.000 Euro. Plattenbauten galten ja schon lange als schnelles und kostengünstiges Mittel gegen Wohnungsnot, etwa in Berlin-Marzahn. Bis heute wohnen Hunderttausende Menschen in solchen Gebäuden, vor allem im Osten Deutschlands. Wohnraum ist weiter knapp. Laut Baumonitor 2026 fehlen in Deutschland fast 1,4 Millionen Wohnungen. Um dem entgegenzuwirken, sollen in die Jahre gekommene oder leerstehende Platten jetzt wieder attraktiver werden, auch in kleineren Städten.
7: Es ist idyllisch jetzt in Lübbenau am Spreewald. Parkanlage statt dichter Bebauung mit Betonklötzen. Das zeigt Wirkung. Die früher unattraktive

0: Neustadt lockt jetzt mit weniger, aber sanierten Gebäuden wieder Mieter an. Das war früher anders. Ein Viertel der Wohnungen stand leer, obwohl in der Stadt Wohnungen fehlten. Doch die Wohnungsbaugesellschaft der Stadt schaffte den Umschwung.
1: Viel umstrukturieren, neue Grundrisse schaffen, Balkone anbauen, Aufzüge anbauen und vollkommen vielseitige und neuartige Wohnangebote schaffen. Und das bezog sich auch durchaus auf die Wohnumfelder.
0: Sauber und grün sollten sie sein und dazu noch mehr bieten. Kindereinrichtungen und soziale Angebote wie den neuen Seniorentreff. Gute Sportmöglichkeiten und bald sogar ein Coworking-Space. In der Nachbarstadt Vetschau will man das jetzt auch versuchen. Hier herrscht noch ein Leerstand von 22% in der Platte. Aber ein erstes Gebäude wurde schon erneuert und so soll es weitergehen.
2: Wir rechnen mit weniger Leerstand. Die ersten Zahlen zeigen es. Bei der letzten Aufsichtsratssitzung hat es gezeigt, dass der Leerstand sinkt, obwohl er in Vetschau noch sehr hoch ist im Vergleich zu Lübbenau.
0: Vetschau will attraktiver werden, denn die Stadt hat im Strukturwandel viele Einwohner verloren. Will sie nicht weiter schrumpfen, muss sich das ändern. Lübbenau nebenan hat den Umschwung schon geschafft. Hier ziehen wieder Menschen hin. Und für die Neubürger gibt es nun auch gute und vielfältige Wohnungsangebote in der ehemaligen Platte.
3: Tatort-Fans kannten ihn als Kommissar Mario Koppa. Eine Rolle, die er mehr als 20 Jahre lang verkörperte. Nun ist der Schauspieler Andreas Hoppe gestorben. Er wurde 66 Jahre alt.
4: So wenig Neugier ist verdächtig.
5: Einer Frau auf jeden Fall.
3: 57 Mal ermittelte der Schauspieler an der Seite von Ulrike Volkerts im Tatort Ludwigshafen. Er wirkte auch in zahlreichen weiteren Fernsehserien mit, wie Notruf Hafenkante oder Soko Leipzig. Privat setzte sich Hoppe leidenschaftlich für den Tierschutz ein, etwa für die Rettung von Braunbären. Und anlässlich des Todes von Andreas Hoppe gibt es in der ARD-Mediathek ab sofort den Tatort Romeo und Julia aus dem Jahr 2003. Der Tod der amerikanischen Country-Ikone Dolly Parton hat weltweit Bestürzung ausgelöst. Fans legten Blumen neben Partons Stern auf dem Walk of Fame in Hollywood nieder. Weggefährten wie Elton John würdigten sie als gigantische Künstlerin. Besonders ihre Lebensgeschichte fasziniert bis heute. Aufgewachsen in bitterer Armut gelang Parton ein schneller Aufstieg in der damals männerdominierten Country-Szene.
6: Ihr erster Nummer-1-Hit, nur einer von so vielen. Dazu 10 Grammys und 2 Oscar-Nominierungen. Die Country-Ikone Dolly Parton hat mehr als 3000 Lieder geschrieben. Ich bin ein Arbeitstier, das wie ein Zirkuspferd aussieht und ich hoffe, dass ich auf der Bühne sterbe bei einem meiner selbstgeschriebenen Songs. Auch dieser Welthit ist von Dolly Parton. Sie wurde so häufig gecovert wie kaum eine andere Sängerin. Musiker von Eminem bis Elton John würdigen sie deshalb auf Social Media als große Künstlerin. Dolly Parton wächst in Armut auf, als viertes von 12 Kindern in einer Holzhütte in Tennessee. Ihr Erfolg auch Symbol für den amerikanischen Traum vom Aufstieg. Backwoods Barbie, ein Song über sie selbst. Die topierte Barbie vom Land mit viel zu viel Make-up, die von allen unterschätzt wird. So habe ich mir als Mädchen vom Land eben Glamour vorgestellt. Trauer um die sozial engagierte Sängerin und Produzentin in ihrer Heimatstadt Nashville und darüber hinaus. Sie hat unser Land wirklich geeint, wie kaum jemand sonst. Sie war nie politisch umstritten oder hat polarisiert. Selbstironisch und ohne Star-Allüren. Dolly Parton hat sich in die Herzen ganz normaler Amerikaner gesungen und vieler Fans auf der ganzen Welt.
3: Und hier nun die Wettervorhersage für morgen, Donnerstag, den 27. August.
7: Das Tief vor der Bretagne lenkt nicht nur warme bis heiße, sondern auch deutlich feuchtere Luft zu uns. Heute Nacht kann es anfangs von der Nordsee bis zur Lausitz stellenweise nieseln, sonst ist es trocken. Morgen gibt es viel Sonnenschein. Ab dem Nachmittag wird es im Westen und Südwesten wolkiger. Gegen Abend kommt es zu örtlich kräftigen Schauern und Gewittern. Heute Nacht auf einigen Schwarzwaldhöhen noch 19, in der Oberlausitz 10 Grad. Morgen wird es schwülwarm bis heiß, am Oberrhein bis zu 34 Grad. Auf den Inseln bleibt es kühler. Am Freitag viele Wolken, im Verlauf öfter Schauer und Gewitter, die kräftig sein können. Im Südosten auch unwetterartig. Am Wochenende vor allem im Norden und Westen Schauer, im Süden und Osten oft trocken und häufiger Sonnenschein.
6: Wird Bargeld abgeschafft? Hallo zu Max. Ja, war's das bald mit dem Bargeld? Das ist ja durchaus eine Frage, die man sich stellen kann. Immer mehr wird digital bezahlt. Wenn ich an der Supermarktkasse stehe, dann zahlen von den 5 Leuten, die vor mir stehen, 4 mit dem Handy und einer mit Karte. Und ich komme mir da schon ein bisschen aus der Zeit gefallen vor, wenn ich da mit meinen Münzen und Scheinen rumhantiere. Also, wie steht's ums Bargeld?
8: Das Bargeld. Einst das liebste Kind der Deutschen, doch es ist auf dem Rückzug. Tägliche Zahlungen per Karte nehmen seit Jahren zu. Da schließen Banken Filialen und bauen Geldautomaten ab. Manche haben Angst, dass das Bargeld verschwindet.
9: Wir haben eine große Verantwortung vor den Menschen, die mit dieser Technik nicht durchkommen. Das sind vor allem alte Menschen, es sind behinderte Menschen. Aber es sind auch ganz normale Menschen, die einfach sich nicht mit dieser digitalen Welt noch konform gehen.
8: Die EZB plant nun die Einführung des digitalen Euros und damit das Ende des Bargelds? Nein.
10: Und diese zweite Verordnung schützt das Bargeld.
8: Max prüft, wie steht es denn wirklich um unser Bargeld? Wir sind auf der Frankfurter Zeil. Hier drängen sich Läden und Geschäfte dicht an dicht. Geldautomaten gibt es zwar auch noch, doch wer bezahlt überhaupt noch bar?
11: Tatsächlich habe ich jetzt das Handy dabei und ich zahle nichts mit bar.
12: Barzahlung ist ein Mittel, was halt in Deutschland normal ist oder in den meisten Ländern. Und deswegen müsste auch überall gewährleistet sein, dass man bar zahlen kann.
13: Ich bezahle auch mit der Karte, so ist es nicht.
14: Eher im Supermarkt mit Karte, weil es diese Schnellscan-Kassen gibt. Und ansonsten doch eher bar.
15: Ja, also ich denke so ab 10 Euro eher Kartenzahlung und unten drunter eher bar.
8: Das Bargeld hat eindeutig an Bedeutung verloren. Allein in Hessen ist es in den vergangenen Jahren merklich schwerer geworden, in direkter Nähe noch Geldautomaten zu finden. Derzeit gehen Schätzungen von etwa 5.500 Geldautomaten in ganz Hessen aus, die meisten betrieben von Sparkassen und Volks- und Raiffeisenbanken. Doch alle Banken bauen Bargeldquellen ab. In den vergangenen 5 Jahren sind in Hessen mehr als 450 Geldautomaten verschwunden, Tendenz steigend. Inzwischen sind Zahlungen ohne Bargeld im täglichen Handel dominierend geworden. So rechnet das Kölner Handelsinstitut EHI vor, dass im vergangenen Jahr erstmals gut 2/3 der täglichen Zahlungen ohne Bargeld abgewickelt worden sind. Bares kommt nur in rund 1/3 der Fälle zum Einsatz. Und auch dieser Trend setzt sich fort. So könne es nicht weitergehen, der Meinung ist Hans-Jörg Stützle. Der gelernte Versicherungskaufmann macht in den letzten Jahren Schlagzeilen in den Medien, weil er für die Rolle des Bargelds im alltäglichen Leben kämpft. Auch beim Hessischen Rundfunk meldet er sich, Medien seien zu unkritisch in Bezug auf die Politik und die EZB. Wir laden ihn zum Gespräch ein.
9: Bargeld bräuchte dringend und zwingend eine extrem gute gesetzliche Verankerung. Und die Politiker versuchen alles, um keine gesetzliche gute Verankerung hinzubekommen, und die Medien schweigen darüber und berichten nicht darüber. Es gibt momentan eine Möglichkeit, Bargeld gesetzlich zu verankern, europaweit in einer Bargeldverordnung. Aber der jetzige Stand dieser Verhandlungen ist so schlecht, dass auch dann mit dieser neuen Bargeldverordnung Bargeld keine dauerhafte Zukunftschance hat.
8: Gemeint ist die Bargeldverordnung der EU, die momentan verhandelt wird. Dort geht es derzeit um Details wie die Grenzen der gesetzlichen Annahmepflicht. Schwere Zeiten also für das Bargeld. Digitale Zahlungen dominieren bei uns mittlerweile ohnehin. Dazu bekommt das Bargeld in Zukunft ein Konkurrenzprodukt an die Seite gestellt. 2029 will die EZB das Pilotprojekt zum digitalen Euro starten. Das allerdings als Ergänzung zum Bargeld, nicht als Abschaffung durch die Hintertür, erklärt Wirtschaftswissenschaftlerin Katja Langenbucher vom Frankfurter Leibniz-Institut SAFE.
10: Genau in diesem Zusammenhang gibt es 2 Verordnungen von der Kommission. Die eine Verordnung regelt die Einführung dieses digitalen Euro und parallel gibt es eine 2. Verordnung, Und diese zweite Verordnung schützt das Bargeld. Also das ist europäisch rechtlich ganz unbestritten. Es gibt sogar EuGH-Entscheidungen dazu, die sagen, aus dem Primärrecht, also aus den europäischen Verträgen heraus, die man nicht einfach mal so kurz hoppla hopp ändern kann, aus diesen europäischen Verträgen besteht eine Institutsgarantie, nennen wir das, für Bargeld. Und das bedeutet, Bargeld darf nicht abgeschafft werden, selbst wenn irgendeiner mal Lust hätte. Und es muss auch die Versorgung mit Bargeld gewährleistet werden.
8: Der digitale Euro, gedacht als europäische Alternative zu privaten Bezahlanbietern wie Visa, PayPal oder Apple Pay. Mehr Unabhängigkeit von US-amerikanischen Konzernen und dafür mehr Regeln und strengerer Datenschutz. Dagegen hat Hans-Jörg Stützle nichts. Trotzdem findet er, dass nur Bares für wahre Unabhängigkeit sorgen kann. Er selbst sammelt Geldscheine aus aller Welt.
9: Also Bargeld ist nicht nur ein Schein und es ist nicht nur Papier, sondern es verwandelt sich in Energie, wenn man es jemandem gibt. Wenn man nun einen 50-Euro-Schein dem Gastronom gibt, dann bekommt man ein wunderbares Essen dafür.
8: Manche fürchten die Abschaffung des Bargelds, was niemand plant. Doch zweifellos wird das Bargeld in Zukunft schwerer haben, wenn immer mehr Geschäfte nur noch digitale Bezahlung anbieten.
10: Wenn jetzt irgendein Händler sagt, weißt du was, es ist mir zu teuer, ich bin dreimal überfallen worden, ich habe eigentlich keine Lust mehr, so große Bargeldreserven vorhalten zu müssen, und dann macht er sein Zettelchen hier bei mir nur Bargeld los.
8: Dann kann man dort eben nicht mehr bar bezahlen. So hat es das Bargeld in Zukunft zwar immer schwerer, verschwinden wird es aber nicht, auch wenn das klassische Bezahlen auf dem Rückzug ist. Je mehr Menschen digital bezahlen, umso mehr wird der Trend an Fahrt gewinnen.
16: Dass es fair zugehen soll bei der Gesundheitsreform, das klingt ja irgendwie beruhigend. Aber macht das wirtschaftlich gesehen auch wirklich Sinn, überall gleichmäßig sparen zu wollen? Und dazu kommt ja auch noch, dass sich offenbar keiner der Betroffenen auch nur ansatzweise mit den Sparmaßnahmen abfinden will. Also die Pharmaindustrie soll mehr Rabatte geben. Psychotherapeuten sagen, also so kann ich meinen Job überhaupt nicht mehr machen. Gesetzliche versicherte Patienten sagen, ja, so geht's ja auch nicht, wir kriegen weniger. Eben weil gespart werden muss. Das ist die Ausgangslage.
17: Den gesetzlichen Krankenkassen fehlt Geld. Viel Geld. Für das nächste Jahr rund 19 Milliarden Euro. Die Bundesregierung will gegensteuern und spart im gesamten Gesundheitswesen. Die Kritik ist groß.
18: Das größte Problem sehen wir, dass die Versorgung sich verschlechtert, und zwar für die gesetzlich Krankenversicherten.
19: Das Gesetz ist ein krasser Einschnitt in die pharmazeutische Forschung und Entwicklung, in die Produktion und auch in die Unabhängigkeit Deutschlands.
17: Psychotherapeuten warnen vor weniger Therapieplätzen, die Pharmaindustrie vor weniger Innovation. Doch wer zahlt wirklich für die Krankenkassenreform und spart die Politik an der richtigen Stelle? Die Reform der gesetzlichen Krankenversicherung ist entschieden. Für Psychotherapeuten geht es dabei um eine konkrete Frage. Wie viele Therapieplätze können sie künftig noch anbieten? Dr. Heike Winter ist niedergelassene Verhaltenstherapeutin. Die Reform verändert die Vergütung von Therapien, und Winter befürchtet ein deutlich kleineres Angebot.
18: Also es ist im Grunde ein Mindestlohngesetz. Die Kolleginnen werden versuchen, Privatpatientinnen zu behandeln oder Selbstzahler. Das heißt, Angebot für gesetzlich Versicherte schrumpft. Und das ist angesichts der wirklich des großen Bedarfs an Psychotherapie für psychisch erkrankte Menschen eine Katastrophe.
17: Schon heute warten Betroffene oft monatelang auf einen Therapieplatz. Die Kammer warnt vor noch längeren Wartezeiten und befürchtet außerdem eine Verschiebung der Kosten.
18: Da wird eben nicht mehr Psychotherapie vergütet, aber psychisch kranke Menschen sitzen ja nicht zu Hause und warten, bis dann irgendwann mal man doch einen Platz kriegt, sondern die mehr anderen so durchs System. Sind beim Hausarzt, sind beim Psychiater, sind noch mal bei einem anderen Arzt und hier und da.
17: Auch die Pharmaindustrie kritisiert die Reform. Besonders Hersteller patentgeschützter Arzneimittel wie der französische Pharmakonzern Sanofi. Er steht zum Standort Frankfurt, investiert rund 1,3 Milliarden in eine hochmoderne Insulinproduktionsanlage. Aber
19: das Gesetz sieht einen höheren Zwangsrabatt vor. Bis dato zahlen wir 7% für jede Packung an das Gesundheitssystem zurück. Dieser Zwangsrabatt wird jetzt mehr als verdoppelt auf 15,5%.
17: Der Rabatt wird direkt auf den Preis der Arzneimittel erhoben. Hinzu kämen weitere Sparmaßnahmen, sagt Heidrun Irschik-Hadjew. Sie verantwortet das Deutschlandgeschäft und warnt vor Folgen für Investitionen und Forschung in Deutschland.
19: Insgesamt ist es heute so, dass wir im direkten Konkurrenzkampf stehen mit Ländern wie USA, China. Und alle diese Märkte versuchen, Investitionen quasi ins eigene Land, in den eigenen Markt zu bringen. Wir gehen davon aus, dass hier Überlegungen angestellt werden, wo man Produkte zuerst auf den Markt bringt. Und das wird man dort tun, wo man bessere Rahmenbedingungen hat.
17: Neue Medikamente könnten dann zunächst in Ländern auf den Markt kommen, in denen die Bedingungen für Hersteller günstiger sind. Pharma- und Psychotherapeuten, beide kritisieren die Krankenkassenreform. Doch wie stark werden die einzelnen Bereiche tatsächlich belastet? Wir haben den Gesundheitsökonomen Afshin Ganjur gebeten, die geplanten Einsparungen ins Verhältnis zu setzen.
20: Man setzt also das, was jetzt gekürzt wird, in Relation zu dem, was bisher ausgegeben wurde. Und daraus kann man dann berechnen, also wie viel da prozentual eingespart wird in jedem Sektor. Und das sind etwa 4-5%.
17: Die Unterschiede sind erstaunlich klein. Die großen Bereiche des Gesundheitswesens, Krankenhäuser, Pharmaindustrie, ärzteambulante Versorgung und die Psychotherapie werden gemessen an ihrer Größe alle zwischen 3,7 und 5,2% belastet.
20: Die Regierung hat ja schon immer auch argumentiert mit fairer Lastenverteilung, nicht? Und das hat man jetzt also mehr oder weniger umgesetzt, ja, das kann man schon sagen.
17: Aber ist eine faire Lastenverteilung auch wirtschaftlich sinnvoll?
20: Die Frage ist ja, ob das das Kriterium sein sollte aus ökonomischer Sicht. Und da, das würde ich schon etwas anders sehen. Also ich würde eher argumentieren, dass man dort mehr einsparen sollte, wo es mehr Ineffizienz gibt.
17: Der Gesundheitsökonom kritisiert, die Politik habe die Lasten nach dem Rasenmäherprinzip verteilt, statt gezielt dort anzusetzen, wo tatsächlich unnötige Ausgaben im Gesundheitswesen entstünden.
20: Weil man eben nicht weiß, wo die Ineffizienzen sind. Das ist aber dann überraschend, weil auf Initiative der Regierung hin in den letzten 10 Jahren mehr als 2 Milliarden Euro investiert wurden in Forschung zur Steigerung von Effizienz und Qualität im Gesundheitswesen.
17: Mehr als 2 Milliarden Euro für Forschung zur besseren und effizienteren Versorgung. Wissen, das bislang für die Reform nicht genutzt wird. Zum Beispiel bei der Psychotherapie. Denn was hier in Zukunft eingespart wird, könnte an anderer Stelle Kosten verursachen.
18: Die Menschen stehen dem Arbeitsmarkt nicht mehr zur Verfügung. Sie zahlen keine Steuern und keine Sozialabgaben. Das heißt, diese Einkünfte, die der Staat eigentlich dringend bräuchte, fallen auch weg.
17: Und auch bei Pharma lohnt ein zweiter Blick. Die rund 4% aus unserer Rechnung gelten für die Branche insgesamt. Innerhalb dieser trifft es die Unternehmen und somit die Patienten unterschiedlich.
19: Wir sehen heute schon eine Innovationslücke. Jedes dritte Medikament, das in den USA zugelassen ist, kann man in Deutschland Patienten, Patientinnen nicht zur Verfügung stellen. Mit dem Gesetz ist davon auszugehen, dass diese Lücke größer wird. Diese Sparmaßnahmen bei Arzneimitteln quasi auf Kosten der Patienten und Patientinnen, die einen weniger schnellen Zugang zu innovativen Therapien haben.
17: Die Lasten der Krankenkassenreform sind zwar relativ gleich verteilt. Am Ende bleibt aber die Frage, spart die Politik an der richtigen Stelle? Und was spart heute Geld, verursacht in Zukunft aber neue Kosten?
16: Und warum habe ich jetzt den Eindruck, dass wir uns da irgendwie im Kreis drehen? Aber wenigstens wird ja überhaupt mal gehandelt. Denn dass Milliarden im Gesundheitswesen eingespart werden müssen, ist ja nun mal auch ein Fakt. So, und noch eine Frage. Woran liegt das, dass nur jede 5. Start-up-Gründung von einer Frau angeschoben wird, wo wir doch in Hessen bundesweit richtig gut dastehen mit Start-up-Gründungen und neuen Geschäftsideen? Wieso geht das so wenig weiblich zu? Fragt sich auch Mann und Bär.
21: Ein eigenes Unternehmen gründen. Das klingt für mich erstmal nach Freiheit, aber auch nach Risiko. Kein festes Gehalt, keine Sicherheit und ständig diese Frage, funktioniert das überhaupt? Ich frage mich nun, warum gehen einige Frauen ganz bewusst diesen Weg und was sagt das über ihren Blick auf Geld, Erfolg und Selbstständigkeit aus? Na, hallo ihr zwei, hallo. Du bist Isabel, richtig?
22: Ich bin Isabel,
21: hallo.
22: Und Isa, hi.
21: Ich sollte herkommen zu dieser Baustelle?
22: Genau, wir sind heute hier auf der Baustelle, weil wir für den Kunden hier eine Foto- und Videoproduktion heute abdrehen für die nächsten Recruiting-Kampagne.
0: Isabel Pitsch-Peres und Isabel Peres haben sich 2019 mit ihrem Startup Twop selbstständig gemacht. Ihre Idee? Unternehmen helfen, über Social Media neue Mitarbeiter zu finden. Gerade Branchen wie das Baugewerbe suchen händeringend Personal.
1: Das ist eine umfassende Lösung, wo man von der Bewerbung bis zum Bewerbungsgespräch die Bewerbung managen kann.
0: Gerade in männerdominierten Branchen mussten sie sich ihren Platz oft erst erarbeiten. Wie waren die ersten Gespräche damals? Wurden sie unterschätzt?
2: Ich saß da mit beiden Chefs zusammen und wir waren uns, glaube ich, von Anfang an direkt sympathisch und hatten so eine gemeinsame Welle, auf der wir unterwegs waren, bis dann so ein bisschen in die Verhandlung am Ende kam, weil es aus der Baubranche doch üblich ist, dass man auch in die Verhandlung geht. Wir in der Regel nicht verhandeln. Die beiden waren aber doch sehr charmant und dann habe ich mich so ein bisschen, sage ich mal, um Finger wickeln lassen, sodass ich denen dann doch ein bisschen entgegengekommen bin, muss aber sagen, dass wir das auch nie bereut haben. Wir haben das auch nie wieder danach bei irgendjemand anders gemacht.
0: Der Anteil von Frauen unter Start-up-Gründern liegt bei nur 19% und ist im Vergleich zum Vorjahr sogar leicht zurückgegangen. Ich frage mich, braucht es als Frau vielleicht noch mehr Mut, um ein eigenes Unternehmen aufzubauen?
23: Ich bin eher schüchtern, würde ich sagen. Also klar, also in Freundeskreisen nicht, aber so in Kundenbeziehungen, gerade so Anbahnung, was jetzt auch Vertrieb angeht, fällt mir super schwer. Mache ich auch nicht bis heute.
2: Von dem ersten Tag an mussten wir mutig sein, mutig und schnelle Entscheidungen treffen. Das hat uns immer geholfen. Ob die dann gut war oder schlecht war, aber sie hat uns immer vorangebracht.
0: Das waren ihre Anfänge. Neue, schicke Büroräume, Angestellte, der Laden lief. Dennoch gab es immer wieder auch Fragen der Eltern. Könnt ihr euch das überhaupt leisten? Geht das alles gut?
2: Ja. Mein Vater hat auch ein Unternehmen, aber der hat immer gesagt, mach dich nicht selbstständig. Er hat immer gesagt, such dir was Sicheres. Ich habe früh als Kind angefangen, tatsächlich zu sparen, mein Taschengeld. Ich weiß, ich war immer gut darin, eine Reserve in meiner Spardose zu haben. Und ich mochte das, glaube ich, schon früh, über mein eigenes Geld verwalten zu können, so unabhängig zu sein.
0: Ihr Unternehmen haben sie aus eigener Tasche finanziert. Kredite kamen nicht in Frage. Ich merke, für die beiden bedeutet Geld nicht Status, sondern Unabhängigkeit. Mittlerweile arbeiten sie oft von zu Hause aus, haben ihr externes Büro verkleinert und auch die Angestellten sind Vergangenheit. Zu zweit waren sie effizienter. Ihr größter Gegner sei nicht der Markt, sondern ihre eigenen Zweifel gewesen, sagen sie heute.
23: Weil sich Frauen auch viel mehr Gedanken machen, dass Männer sich selbst auch viel weniger hinterfragen. Und Frauen müssen erst alles perfekt haben, bevor sie überhaupt rausgehen und in die Sichtbarkeit gehen.
0: Twop erhält mehr Aufträge, wächst und damit wächst auch ihre Erfahrung. Viele Coachings haben sie besucht. Problem, fast alle Coaches waren Männer.
23: Und die haben gesagt, es gibt nur diesen einen Weg, ihr müsst das genauso machen und dann hat das auch für alle zu funktionieren. Ob das jetzt zu dir passt oder nicht, war da eigentlich egal. Frauen haben einfach super ganz andere Bedürfnisse, man kann ganz andere Wege gehen.
0: Daher bieten die zwei zukünftig eigene Coachings an, nur für Frauen. Auch ein gutes Netzwerk ist wichtig, aber nicht einfach für sie. Der Golfplatz. Für die beiden ist dies vor allem Ausgleich, für Männer oft ein Ort, an dem sie seit Jahrzehnten ihre Kontakte pflegen und Geschäfte abschließen.
2: Es ist trotzdem ein bisschen anders, ob die Männer so unter sich sind oder ob man so die einzige Frau in der Runde ist. Auch wenn es um ein Bierchen trinken geht, zum Connecten. Also ich trinke kein Bier. Da ist der Einstieg schon ein bisschen anders. So.
19: Ich kann es mir nicht erklären. Warum haben wir Frauen diese empfundene Hürde?
2: Also ich glaube, die überspielen ihre Unsicherheit ganz anders als Frauen. Die machen dann eher mal einen lustigen Spruch, der vielleicht nicht immer lustig ist und der aber bei Männern besser ankommt als bei Frauen. Und ich glaube, so überspielen sie oft ihre Unsicherheit und finden sich dann in der Gruppe wieder.
0: Weniger Netzwerke, weniger Kapital, andere Bedürfnisse. Ich lerne, es geht nicht nur darum, dass Frauen gründen, sondern auch darum, unter welchen Bedingungen sie es tun.
16: Ja, vielleicht wäre es ja auch hilfreich, wenn es ein Schulfach Wirtschaft geben würde, in dem so ganz praktisch genau solche Themen wie Start-up-Gründung, Businesspläne, Bilanzen behandelt würden. Wirtschaftsverbände, die fordern das ja schon lange. Und von daher geht das schon in die Richtung, was eine 11. Klasse an der Gutenberg-Schule in Wiesbaden vor den Sommerferien ins Leben gerufen hat. Die Schüler und Schülerinnen betreiben nämlich eigenverantwortlich einen Schulkiosk, wie ein eigenes Unternehmen.
24: So gut, you can.
25: Aber wir haben keinen Joghurt mehr.
26: Große Pause.
24: Viel zu eng, komm.
26: Und was für ein Gedränge vor dem Schulkiosk.
3: Warte kurz, Viktor. Einen Moment.
4: Hektik für die 16- bis 18-Jährigen, die ihn betreiben.
5: Das ist sehr viel Stress, aber wir kriegen das schon hin.
4: Ein paar Stunden zuvor an der Gutenberg-Schule in Wiesbaden. Chips essen im POVI, also Politik- und Wirtschaftsunterricht der 11C, zum Testen.
6: Also ich finde die jetzt besser, ja.
7: Ja, besser als die. Ja, die ist ein bisschen zu salzig.
4: Einmal die Woche ist Koordinations- und Planungsstunde. Für ihren Kiosk wollen die 27 Schülerinnen und Schüler des Gymnasiums neue Produkte einführen.
3: Merkt euch die Farbe.
4: Ferdinand, den alle nur Ferdi nennen, ist 17 und der Vorstandschef.
3: Unsere Chips, die wir bis jetzt hatten, sind relativ teuer. Und wir versuchen jetzt, wir haben auch nicht so gutes Feedback von denen bekommen. Also auch vom Geschmack her sind die einfach nicht mehr so gut.
4: Es geht um Geschmack, aber auch um Preis und Nachhaltigkeit.
11: Dann würden wir jetzt abstimmen über die Sorten.
4: Die Klasse entscheidet sich für die Bio-Tortilla-Chips. POVI-Lehrer Heiko Knoll ist in dieser Stunde nur Zuschauer.
26: Dass es einfach eine super Verzahnung ist, Theorie und Praxis, ja, was man sonst in der Schule eigentlich gar nicht hat. Man liest irgendwas über Wirtschaftskreislauf und hier kann man jetzt wirklich das mal in die Realität umsetzen.
4: 5 Minuten eher dürfen Ferdinand und die anderen in die große Pause. Doch dafür heißt es jetzt, ran an die Arbeit. Unter Zeitdruck bei der Bestandsaufnahme, auch im Lager.
27: Wir müssen wissen, wie viele Gummibärchen wir im Lager haben und wie viele wir im Kiosk verkaufen können. Damit wir am Ende eben ausrechnen können, wie viel wir am Tag pro Umsatz, also
7: ob der Umsatz auch Sinn macht.
4: Und schon wird's schnell rappelvoll vor den beiden Verkaufsfenstern. Deshalb hat die Klasse gerade ein neues Kassensystem eingeführt, das den Verkauf beschleunigen soll. Ziemlich begeistert von dem Schülerkiosk ist auch Fünftklässlerin Ngattat.
28: Die könnten ja in der Pause auch was anderes machen, aber da, die machen ja lieber auch für uns, verkaufen die uns Sachen. Und das finde ich halt auch gut.
4: Die ersten Waren werden schon knapp. Die Einnahmen der ersten großen Pause gut 100 Euro. In einer Woche kommen etwa 1000 Euro zusammen. Viel Geld, doch plötzlich kurze Aufregung, 20 Euro fehlen. Und jetzt?
3: Kleine 10, 20 Cent Beträge, das kann immer mal passieren, wenn man sich vertippt im Kassensystem. Aber wenn es dann über 5 Euro geht, dann muss schon die Gruppe von dem Tag das Geld ersetzen.
4: Zum Glück lag es diesmal wohl am Kassensystem. Doch das zeigt, das Ganze hier ist mehr als reiner Spaß. POVI-Lehrer Heiko Knoll führt das Konto. Das Kiosk-Projekt gibt es hier schon seit 15 Jahren. Doch erst seit kurzem betreiben sie ihn als Genossenschaft, also als richtiges Unternehmen. Ein großer Schritt.
26: Jetzt ist es einfach so, wir haben einen Genossenschaftsverband, der prüft am Ende des Jahres unsere Buchhaltung und was wir letzten Endes in der Bilanz stehen haben müssen. Ja, das ist also richtig ernst, wie im richtigen Leben.
4: Die Klasse ist in Teams für verschiedene Aufgaben eingeteilt. Für die Einkäufe, online und im Supermarkt, ist Nea verantwortlich. Heute brauchen sie neue Apfelschorle und Fruchtgummis.
7: Wir dürfen entscheiden, wo wir kaufen, wie wir kaufen. Und das ist natürlich eine ganz große Möglichkeit auch fürs spätere Leben vielleicht. Nicht nur in der Schule zu lernen, wie man Matheaufgaben macht.
4: Trotzdem heißt es für sie in der 5. Stunde Bio-Klausur. Und nach Schulschluss ist noch Aufsichtsratssitzung. Auch das gehört für sie jetzt dazu, als eine von 200 Schülergenossenschaften in Deutschland. Was es bringt?
19: Unter dem geschützten Dach der Schule quasi unternehmerisches Handeln zu üben, soziale Kompetenzen erwerben, Finanzbildung bekommen im praktischen Doing.
4: Mit dem Gewinn aus der Schülerfirma wurden etwa neue Schulhoftische finanziert. Als Genossenschaft tun sie etwas für die Gemeinschaft.
16: Ja, tolle Sache. Wirtschaft zum Anfassen. Und nach den Sommerferien hat jetzt der nächste Jahrgang auch schon übernommen. Leute, also ich kann es überhaupt nicht verstehen, warum sind alle so wild auf Matcha. Eis, Matcha-Latte, was auch immer es mit Matcha-Teeblättern gibt. Aber an dem Trend, an diesem ja wirklich gigantischen Nahrungsmittelerfolgsprodukt, kommt man ja nun mal nicht vorbei. Und deshalb nehmen wir uns jetzt Matcha immer so richtig vor. Denn Matcha soll ja eigentlich fast alles können. Abnehmen, leichter machen, besser und länger wirken als Kaffee. Sogar gegen Krebs soll Matcha helfen. Also, was ist da dran?
29: Grün, grüner Matcha. Der gemahlene grüne Tee ist das In-Getränk. Ob pur, Eislatte, Tablette, Smoothie oder Gummibärchen, Matcha boomt. Auch in den sozialen Medien. Er gilt als gesunder Wachmacher und Abnehmhilfe. Außerdem soll er vor Krankheiten wie Krebs schützen. Ist Matcha ein Superfood? Wie bereitet man ihn zu? Für wen ist er ungeeignet? Original Matcha kommt aus Japan. Vier Wochen vor der Ernte werden die Blätter beschattet und dann von Hand geerntet. Was macht ihn so besonders? Wir fragen den Biologen Gregor Fuhrmann.
8: Die Blätter werden gedämpft, das ist wichtig, um die Enzyme zu inaktivieren, um auch die Bestandteile zu erhalten. Und dann ist vor allem Koffein enthalten, so wie auch im grünen Tee. Es sind andere Naturstoffe enthalten, beispielsweise Antioxidantien, sogenannte Katechine sind dort enthalten, aber auch Vitamine, Vitamin C, Mineralien.
29: Das Katechin EGCG gilt als sehr wertvoll. Es kann Zellen schützen, indem es Radikale fängt. Sie hat gute Vorsätze. Mit Matcha will sich Hanna etwas Gutes tun. Katharina ist Grüntee-Expertin. Sie hat einen eigenen Laden und zeigt uns, wie man Matcha zubereitet.
9: Für den perfekten Matcha brauchen wir so eine Matcha-Bowl. Die ist unten ein bisschen flacher. Und wir nehmen dafür einen gehäuften Löffel. Wir sieben unseren Matcharina. Dadurch verhindert man kleine Klümpchen. Eine gute Qualität von Matcha erkennt man immer an der schönen leuchtenden Farbe. Dadurch, dass er gut schäumt und nicht bitter schmeckt im Abgang.
29: Jetzt kommt heißes Wasser. Nicht mehr als 80 Grad. So wird er aufgeschlagen. Wer will, nimmt Kokos oder Hafermilch dazu. Matcha gibt es in verschiedenen Kreationen. Und wie schmeckt's?
10: So leicht bitter, würde ich sagen, ist es schon. Aber bitteren Geschmack, der ist ja auch relativ lecker. Und er ist auch nicht so super süß wie viele andere Getränke, zum Beispiel eine heiße Schokolade.
29: Der Tee ist eine gute Alternative zum Kaffee.
9: Ich trinke am liebsten den Matcha pur auf Eis am Morgen. Da habe ich eben nicht diesen Spike wie bei einem Kaffee. Da kickt das Koffein sehr schnell. Wenn ich aber einen Matcha trinke, dann merke ich einfach, ich habe diese Frische, diese Balance den ganzen Tag über.
29: Vom Koffeingehalt kann ein Matcha mit einem Espresso mithalten. Und er wirkt nachhaltiger.
8: Beim Kaffee hat man sofort einen Wachmacher-Kick. Beim Matcha-Tee, weil das Koffein gebunden ist an andere Naturstoffe, an Katechine beispielsweise, wird es sehr langsam nur freigesetzt und wird auch nur sehr langsam ins Blut abgegeben. Und man hat so ein langsames Anfluten dieses wachmachenden Effekts. Und viele empfinden das als angenehmer.
29: Matcha kann auch die Konzentration anregen. Und Studien zufolge soll er helfen, Plaquebildung im Gehirn zu verhindern. Aber schützt Matcha vor Alzheimer?
8: Man hat auch Beobachtungsstudien, dass man sieht, in Ländern, in denen Leute regelmäßig grünen Tee oder Matcha-Tee konsumieren, gibt es eine geringere Häufigkeit für Alzheimer-Erkrankungen. Das sind aber nur Beobachtungen, sogenannte epidemiologische Beobachtungen. Es gibt keine gesicherte, kontrollierte klinische Studie, die das bestätigt hat.
29: Sie hat sich's gut gehen lassen. Jetzt müssen ein paar Pfunde runter. Auch beim Abnehmen soll der Tee helfen. Matcha als Schlankmacher? Wir fragen eine Ernährungsexpertin.
12: Prinzipiell scheint es schon so zu sein, dass Matcha-Tee den Stoffwechsel aktivieren kann. Das kommt vor allem durch die Katechine und das Koffein. Allerdings ist die Studienlage sehr lau. Die Qualität ist zu kritisieren. Und es gilt halt einfach, abnehmen kann man nur, wenn man weniger Kalorien aufnimmt, als man braucht. Und der Matcha-Tee wird sicherlich kein Wunder bewirken.
29: Immer wieder wird behauptet, dass Grüntee das Wachstum von Krebszellen verhindern soll. Wir fragen eine Onkologin, was es damit auf sich hat.
13: Das ist ein richtig großes Problem momentan in der Wissenschaft. Wir werden geschwemmt von Studien, die Grüntee-Extrakte, Matcha, aber auch irgendwelche anderen pflanzlichen Extrakte an einzelnen Zellsorten durchprobieren. Und ab einer gewissen Konzentration können sie mit jeder Substanz Tumorzellen stoppen. Umbringen. Diese Konzentrationen wären aber im menschlichen Körper dann auch ziemlich gefährlich und sie sind auch nicht erreichbar durch Tee trinken oder Einnahme von irgendwelchen Nahrungsergänzungsmitteln. Das muss man ganz klar sagen.
29: Eine Überdosierung droht bei losem Matcha nicht. Aber es können Blei und Aluminium in der Pflanze sein, durch die Böden. Daher gilt nicht mehr als 3 Tassen pro Tag. Vorsicht bei Schwangeren, Stillenden und Kindern. Sie genießt ihren Matcha. Der ist vielversprechend, auch wenn er kein Wundermittel ist.
16: Gut, also ein bisschen entzaubert haben wir Matcha jetzt schon mal. Ein Wundermittel ist es offenbar nicht. Bin sehr gespannt, was unser Ernährungsexperte Armin Valle dazu sagt. Fragen wir ihn jetzt. Hallo, Herr Valle.
14: Na, Frau Schick.
16: Was halten Sie denn von Matcha-Tee?
1: Ja, es ist angedeutet worden im Beitrag, es ist sehr viel Marketing drumherum, es ist so ein Lifestyle-Produkt, aber wir trinken ja Tee schon seit vielen Jahrzehnten, Jahrhunderten, grünen Tee, ist ein sehr ähnliches Produkt mit bestimmten Vor- und Nachteilen, also darum von einem Wundermittel sehr weit entfernt.
16: Okay, also gegen Krebs schon mal nicht, da müsste man Tonnen Matcha zu sich nehmen, das wäre dann auch wieder nicht so gut für den Magen wahrscheinlich, aber was mich aufhorchen lässt, ist nachhaltiger als Kaffee. Also wirkt langsam, aber länger. Also das ist ja ein Argument für Matcha.
1: Richtig, es kickt nicht so. Das Koffein ist anders in der Pflanze oder in der Substanz gebunden. Und darum wird es langsamer freigegeben, hält länger an. Das scheint so zu sein. Also wer jetzt nicht den absoluten Kick braucht und dann wieder durchhängt, der ist bei Grüntee oder Matcha ganz gut aufgehoben.
16: Ach, gesünder als Kaffee ist es doch nicht, ne?
1: Nein, das kann man so nicht sagen. Gesund ist sowieso hier in diesem Zusammenhang eine schwierige Sache. Man hat diese Antioxidantien drin, aber auch da sind es oftmals nur Tierstudien oder Zellstudien, die da besondere Vorteile generieren können. Also das ist mit Vorsicht zu genießen.
16: Aber wer hat denn diesen Trend eigentlich losgetreten? War das Sharon David damals mit ihrem Song Eis Matcha Latte oder wer war
1: das? Ja, sicherlich war das noch ein Katalysator, aber davor ging das schon durch die Medien und heutzutage ist es ja eher Instagram und andere. Natürlich die Zubereitung, das kann man alles emotional so aufladen. Dann die Farbe natürlich, das sind alles Dinge, die dazu beitragen. Und ja, so viel Matcha wird, glaube ich, gar nicht getrunken, wie das scheint, obwohl wir in den letzten Monaten durchaus Meldungen hatten, dass es einen Engpass gibt.
16: Aber soll es auch in Pillenform geben? Macht das Sinn?
1: Da raten wir wirklich auch klar explizit davon ab. Wir müssen auch wissen, dass in diesen Pillen oder in diesen Pflanzen und in diesen Teeblättern auch Aluminium drin sein kann. Und alles, was konzentriert zugesetzt wird, ist nicht so genau erforscht. Und deshalb würden wir der Eier nach Vorsicht raten.
16: Okay, das nehmen wir mit. Was viele ja immer wieder so als Pille einnehmen, ist Magnesium, so ganz besonders, wenn man nach dem Sport so Krämpfe hat oder nachts in der Wade, das ist ganz furchtbar unangenehm. Und dann heißt es ja immer, ganz schnell Magnesium nehmen. Auch da die Frage, was ist da dran? Darüber reden wir gleich.
2: Egal welche Sportart und egal ob Hobbysportler oder Profi, eines fürchten sie alle, den Krampf. Im Spiel oder Wettkampf ist er eine Katastrophe. Darum beugen alle vor, immer, mit dem gleichen Mittel.
14: Wenn Sie am Marathonstart Leute fragen würden und Magnesium genommen, natürlich, ich möchte nicht krampfen. Und ich wette mit Ihnen, wenn Sie in die Apotheke gehen und sagen, ich habe Muskelkrämpfe, wird man Ihnen Magnesium mitgeben, weil das ist ja so gut gegen Krämpfe. Da muss man sagen, dass die Evidenzlage da aber eher schlecht ist.
2: Magnesium ist das Mittel der Wahl. Da muss es doch eigentlich einen Beweis für die Wirksamkeit geben.
14: Es gibt keinen Beweis, dass Magnesium gegen Krämpfe wirkt. Es gibt Studien, die durchgeführt wurden, aber die sind eher enttäuschend momentan. Wir bräuchten größer angelegte Studien. Aber bisher kann man nicht sagen, dass Magnesium irgendeinen Vorteil bringen würde bei Muskelkrämpfen.
2: Bisher konnte also keine Wirksamkeit von Magnesium nachgewiesen werden.
16: Also da bin ich richtig baff. Also ich bin auch so eine Magnesium-Anhängerin und schmeiße das immer ein, wenn ich irgendwie meine Krämpfe kriegen zu können. Das machen wir alle ohne wissenschaftliche Grundlage. Wie kommt's?
1: Ja, ist ja immer so ein bisschen was Wahres dran. Natürlich ist Magnesium ein ganz wichtiger Stoff in unserem Körper. Gehört zu den Elektrolyten, die passen müssen und so. Aber es ist halt nicht häufig nicht die Ursache, wenn es um Krämpfe geht. Ja, da spielen eher andere Dinge eine Rolle, nämlich eine Überlastung der Muskulatur. Dann natürlich zu wenig getrunken, viel in der Sonne, viel geschwitzt. Das alles sind Faktoren, die da deutlich mehr eine Rolle spielen. Das heißt, und dann zu dieser Reaktion kommen.
16: Das heißt, wenn man Krämpfe nachts hat, was soll man dann machen? Aufstehen und 2 Liter trinken? Das bringt ja auch nachts nicht.
1: Naja, Krämpfe nachts, also da ist man ziemlich sicher, das hat gar nichts mit Magnesium zu tun. Man sagt eben vorher, bevor man ins Bett geht, kann man auch die Muskulatur dehnen. Dann gibt es auch einzelne Studien, kein Alkohol abends trinken. Da ist die Häufigkeit höher, dass man Krämpfe bekommt. Gibt es also Hinweise. Also das sind so diese Möglichkeiten, die man hat, genug trinken, dass die Elektrolyte vorhanden sind, das ist auf jeden Fall immer sinnvoll, nicht nur mit Magnesium.
16: Also Magnesium ist aber ja der absolute Nahrungsergänzungsmittel-Schlager, der milliardenfach verkauft. Andersrum gefragt, für was wäre es denn gut?
1: Also Magnesium ist wichtig für unsere Enzyme, ein wichtiger Bestandteil. Wir wissen, dass sie für Muskeln, für Nerven und für viele Prozesse, Energiestoffwechsel im Körper gebraucht wird, das Magnesium. Also darum eine gute Versorgung sollte vorhanden sein. Kann man aber sehr gut mit einer ausgewogenen Ernährung, pflanzliche Ernährung, viel Vollkornprodukte durchaus erreichen. Man kann auch mal eine Magnesiumtablette nehmen, sollte es nur nicht übertreiben. Da kommt es dann eher zu Durchfall und zu negativen Erscheinungen. Aber in der Größenordnung 300 Milligramm.

0: Gramm, macht man auch nichts falsch.
1: Ab und zu, aber nicht jeden Tag.
0: Nein.
1: Sie erwischen mich gerade.
0: Sie brauchen das nicht jeden Tag. Ja, auch da wieder wichtig, wenn man zu viel Magnesium gibt, werden andere Mineralien nicht so gut aufgenommen. Calcium, Eisen etc. Das sind ja alles Konkurrenten um die Rezeptoren. Also darum, wer das mal ab und zu nimmt, macht nichts falsch. Aber über eine Ernährung kann man das eigentlich ganz gut ausgleichen.
1: Okay, das muss ich erst mal verkraften als Magnesium-Anhängerin. Wir fassen mal zusammen. Also Magnesium wirkt nicht eindeutig gegen Wadenkrämpfe. Das haben wir gerade gehört, das ist nicht wissenschaftlich bewiesen. Und Matcha-Tee. Ja, wer es mag, okay. Was bewiesen ist, dass Matcha Koffein langsamer freisetzt und man länger was davon hat, das ist ja auch was. Herr Wallee, viel erfahren. Bis zum nächsten Mal. Danke.
0: Gerne.
1: Und das Gespräch wie die ganze Sendung gibt es natürlich auch in der ARD-Mediathek. Schwarzarbeit ist teuer. Für den Staat auf jeden Fall. Allein im vergangenen Jahr sind dem Staat Milliarden durch Schwarzarbeit durch die Lappen gegangen. Und es ist ja nicht so, dass der Zoll nicht versucht, dagegen anzugehen. Leia zum Beispiel macht das mit ganz großem Engagement. Und das ist geradezu rasant, wie sie sich in ihre Arbeit reinwirft. Für sie lohnt sich das.
2: Also wenn sie abhauen und wir bekommen sie nicht, das wäre natürlich schlecht, wie die Leute sich verhalten. Das kann man nicht kontrollieren. Wie oft sind sie denn hier im Unternehmen? Ich denke, als Einstiegsgehalt, gerade im Beamtenverhältnis, ist es auf jeden Fall genügend.
3: Ich fahre gleich zu, dass er nicht wegfährt.
2: Hi, ich bin die Alaya, 22 Jahre alt und arbeite beim Zoll. Da ermittle ich gegen die Schwarzarbeit. Ich bin hier im Bereich der Ermittlungen bei der Finanzkontrolle Schwarzarbeit. Heißt, gerade wenn Hinweise reingehen, Geldwäsche-Verdachtsanzeigen oder ja, sagen wir mal Anzeigen, dann gehen wir dem hier nach. Heißt, wir prüfen konkret Arbeitgeber und Arbeitnehmer. Wie sind die Leute angemeldet? Bekommen sie einen Mindestlohn? Ich mache mich jetzt ready, um in den Außendienst zu fahren. Im Endeffekt ist es ja wie bei der Polizei, dass man einfach die Schutzweste hat. Da haben wir auch einen Stichschutz und quasi für die Kugeln einfach einen Schutz mit drin. Gerade auch um uns dann natürlich ein bisschen mehr Sicherheit zu geben. Es wird noch die Waffe geholt und dann kann es auch schon losgehen. Adrenalin. Kann ich jetzt nur von mir sprechen, dass man schon immer ein bisschen nervös ist. Also ich meine, man kennt die Situation nicht, man weiß nicht, wie sich die Leute verhalten. Jede Prüfung, jede Kontrolle, jede Durchsuchung ist immer anders. Auf jeden Fall immer Adrenalin.
3: Bei dem schlechten Wetter kann es durchaus sein, dass zur Abendszeit mehr bestellt wird und mehr Fahrer unterwegs sind. Deswegen gehen dieses Mal die Kollegen vor und schauen sich das mal an.
2: Bei Lieferdiensten ist grundsätzlich die Herausforderung, möglichst viele Arbeitnehmer zu dem Zeitpunkt anzutreffen, weil die eben mit den Lieferfahrzeugen häufig unterwegs sind. Heißt, das Timing ist da alles. Ich muss kurz zuhören, die funken gerade. Okay, also ich habe jetzt gerade Meldung durchgekriegt, dass sie davor stehen. Es sieht aus, wie wenn drei Lieferfahrzeuge da sind.
4: Ja, alles klar, wir fahren los. Ihr könnt dann direkt durchsprinten, sobald wir da sind.
3: Ich fahre gleich zu, dass er nicht wegfährt.
2: Wir haben direkt drei Personen in der Küche festgestellt. Einer davon hatte eine Küchenschürze an. Die anderen zwei waren in ihren normalen Klamotten unterwegs und haben feststellen können, dass zwei als Aushilfen dort wohl beschäftigt werden und Lieferfahrer sind. Und der Ehemann der Inhaberin war in der Küche, arbeitet da wohl Vollzeit als Koch. Wir sind von der Finanzkontrolle Schwarzarbeit, heißt, wir machen eine Prüfung nach dem Schwarzarbeitsbekämpfungsgesetz. Wie oft sind Sie denn hier im Unternehmen? An wie vielen Tagen? Jeden Tag, von Montag bis Sonntag. Wie oft ist denn Ihre Frau da? 3-4 Tage. Okay, also Sie zahlen auch Lohn aus. Gerade bei dem Lieferservice habe ich dann schon so ein bisschen das Gefühl bekommen, er möchte mir nicht mehr so viel preisgeben. Er verstrickt sich ein bisschen in den Aussagen, die er tätigt. Und ja, da kam dann das Gefühl auf, sollte man vielleicht doch noch mal ein bisschen tiefer gehender prüfen und sich noch mal ein paar mehr Unterlagen zeigen lassen.
3: Generell würden mich jetzt auch noch mehr Umsätze interessieren.
2: Und zwar wollen wir uns jetzt noch einmal die letzten 3 Monate von Lieferando anschauen. Ich mache da mal ein Foto von. Das ist ja der heutige Tag, oder? Das stimmt so.

0: beiden.
1: Jetzt schauen wir gerade noch am PC, ob da noch irgendwas ist über das Bestellprogramm. Was sehen wir hier raus?
2: Das System darf man seit ungefähr 10 Jahren nicht mehr verwenden.
0: Okay. Das Kassensystem ist einfach seit über 10 Jahren so nicht mehr zugelassen. Und deshalb wird die Information an das Finanzamt weitergegeben.
2: Was du im Nachgang dann noch machst, kannst du schon mal eine Kontrollmitteilung an die Lebensmittelbeordnung.
0: Ja, die hygienischen Zustände vor Ort waren jetzt nicht so prickelnd. Was wir da teilweise sehen, ist schon erschreckend, gerade mit Lebensmitteln, die schimmeln, die nicht richtig gelagert, gekühlt werden. Deshalb bestelle ich mir kein Essen mehr.
1: Schi, welchen hast du?
3: Angeblich seit irgendwann März.
1: Da steht aber nichts drin, ne?
3: Dann gehe ich mal zwischen draußen in den Rechner und guck mal nach, ob es eine gibt.
0: Uns ist aufgefallen mit der Meldelage, dass es eben ungewöhnlich erscheint, dass bei so einem Lieferbetrieb, der 3 Lieferfahrzeuge hat, eben nur 3 bis 4 oder 5 geringfügig gemeldete arbeiten. Und gerade die Arbeitnehmer haben jetzt bestätigt, dass sie eigentlich nie alleine unterwegs sind. Und gerade ein Lieferbetrieb lebt ja davon, zu fahren und Essen auszuliefern. Deshalb erscheint es schon ein bisschen komisch. Wir sind jetzt gerade noch am Checken, ob die Meldungen da sind. Heißt, für die Personen, die wir eben angetroffen haben, soweit ich das rausgehört habe, haben wir da schon eine Ordnungswidrigkeit, weil einer eben nicht sofort und auch nicht regelgemeldet ist, obwohl er gemeint hat, dass er schon seit mindestens 1,5 Monaten hier arbeitet. Wir sind jetzt fertig mit der Prüfung und da gab es jetzt diesmal ein bisschen mehr, was wir zu beanstanden haben. Ansonsten haben wir halt gute Aussagen von den Arbeitnehmern, wie lange die schon dort arbeiten, wie viele Stunden und dass sie eigentlich nie allein unterwegs sind. Das passt aber nicht ganz zu den Meldungen, die wir im System sehen. Heißt, da müssen wir dann einfach noch mal ein bisschen tiefer graben, zum Steuerberater dann fahren und da die Unterlagen holen und eben schauen, ob diese Öffnungszeiten wirklich mit dem Personalaufwand überhaupt gedeckt werden können oder ob dann doch noch mal was Größeres eben aufkommt. Wir fahren jetzt zurück an die Dienststelle. Unser Dienst ist damit mit dem letzten Objekt für heute vorbei. Ich bin verbeamtet und habe ein Grundgehalt von 3.140 Euro. Dazu kommen dann noch Zulagen, wie beispielsweise die Polizeizulage in Höhe von 228 Euro und die Abnutzungspauschale für private Sportkleidung, die ich eben im Dienst tragen muss, in Höhe von 5 Euro. Ich komme dann auf ein Gesamtbrutto von 3.375 Euro. Da ich verbeamtet bin, geht dann nur die Lohnsteuer von ab. Heißt, ich hätte dann 2.860 Euro netto zur Verfügung, musste aber noch die private Krankenkasse abziehen. Heißt, mir stehen dann 2.600 Euro tatsächlich zur Verfügung. Ansonsten bin ich ja mit der Besoldungsstufe A7 eingestiegen und kann da aktuell noch bis A9 plus Zulage befördert werden. Ciao, ciao. Hallo. Auch wenn ich nur 1 Stunde weg bin, werde ich so vermisst, als wäre ich 5 Tage weg gewesen.
1: Gut. Ja.
0: In der Zeit, wo ich in Ulm gearbeitet habe, hatte ich eine eigene Wohnung, wo ich dann in Miete gelebt habe. Seitdem ich aber jetzt hier an dem Standort wohne, bin ich wieder zu Hause eingezogen, gerade um meine Eltern auch unterstützen zu können wegen gesundheitlichen Einschränkungen. Und mir hätte es überhaupt nicht wehgetan, dafür jetzt auch Miete zu zahlen. Aber ich finde es umso schöner, dass sie halt von Anfang an gesagt haben, so, bist du verrückt? Ah, naja, warum willst du bei uns Miete zahlen? Du bist doch Familie. Ja, so, das ist so meine persönliche Ecke hier. Ich mag es ganz arg zu reisen. Deswegen war für mich auch so eine Weltkarte ganz arg wichtig. Auch wenn ich Miete zahlen müsste, wird es sich noch lohnen, weil ich so lebe, dass mir am Ende vom Monat gut was übrig bleibt, ohne dass ich jetzt irgendwelche Einbußen habe, was das Reisen angeht, was den Sport angeht oder eben meine Leidenschaften.
4: Tja, ganz schön viel Power hat diese Alaya, oder? Und mitten im Flughafen Frankfurt fliegt Alina. Jetzt den nagelneuen A330neo. Bis nächste Woche, denn Mittwoch ist ja Max-Tag und ich freue mich auf Sie.
5: Regionale und saisonale Lebensmittel liegen im Trend. Sie sollen der lokalen Wirtschaft, der Umwelt und der Gesundheit dienen. Aber stimmt das auch?
6: Wir haben die Menschen befragt, wie sie Paprika aus verschiedenen Ländern bewerten.
5: Quarks, morgen um 20.15 Uhr.
7: Da ist sie. Schöne Farbe. Wartet schon auf uns.
5: Das neueste Flaggschiff für die Langstrecke, der Airbus A330neo.
7: Sie verbraucht deutlich weniger als andere Flugzeuge. Es ist ein sehr, sehr leises Flugzeug. Innen drin ist alles nagelneu.
5: Im Cockpit Pilotin Alina Heiduck. Ein Traumjob für die Frankfurterin.
7: Ich würde auch nichts anderes mehr machen wollen, muss ich sagen.
5: Ihr Flug ist bereit zum Start in die Karibik. Doch es gibt Probleme.
8: Das Flugzeug ist noch nicht gereinigt vom Vorflug und wir warten noch auf den Dienstleister.
5: Trotz einer Stunde Verspätung, sie wollen pünktlich ankommen.
8: Deswegen fliegen wir jetzt deutlich schneller.
5: Doch über dem Atlantik sind Unwetter. Müssen sie die Route ändern?
8: Der Hurricane Don, hier unten ist Punta Cana. Da sieht man, dass dort auch noch ein bisschen mehr Wetter rumsteht.
5: Abenteuer Langstrecke. Exklusive Einblicke rund um eines der modernsten Passagierflugzeuge. Fluggesellschaften modernisieren ihre Flotten. Sie investieren Milliarden in neue Jets. Jeden Monat landen in Frankfurt nagelneue Maschinen, frisch aus der Werft. Im Anflug ein fabrikneues Langstreckenflugzeug. Ein Airbus A330neo. Gestartet vor 2 Stunden in Frankreich, in Toulouse, vom Gelände der größten Flugzeugwerft Europas. Hier baut Airbus seine Riesenvögel, wie den A330neo. Er besteht aus 8 Millionen Einzelteilen. Auch den A380, das größte Passagierflugzeug der Welt, haben sie in dieser Halle zusammengeschraubt. Aber reden wir nicht drüber. Der ist hier Geschichte. Die volle Aufmerksamkeit gilt jetzt den neuen Großraumjets mit 2 Triebwerken. 18 Maschinen hat die hessische Airline bestellt. Sie ersetzen die über 25 Jahre alten, kleineren Boeing-Flieger 767. Für eine A330neo verlangt Airbus 240 Millionen Euro. Condor hat ihre Maschinen zum Teil geleast. Der Flieger ist leer. Nur im Cockpit 2 Testpiloten.
9: Secure the aircraft. Oxygen?
10: Off. Emergency exit lights?
11: Off.
10: EFBs?
11: Off.
10: Checklist completed.
12: Vielen Dank.
13: Ich danke dir, David. Bis zum nächsten Mal.
5: Wir sind verantwortlich für die Abnahme von neuen Flugzeugen, sagt Kapitän Sebastian Schögler.
14: Ein wunderschönes Gefühl hier, ein neues Flugzeug mal abzunehmen zu dürfen und auch dabei zu sein, den ganzen Prozess zu sehen. Und wenn man halt dann einsteigt, es riecht alles neu, es ist alles neu, ist natürlich schon was ganz Besonderes im Vergleich zum normalen Passagierflug.
5: 310 Sitze, 310 Monitore, hunderte Schalter und Schrauben haben Mechaniker der Airline überprüft. Sie sind schon vor einer Woche nach Frankreich gereist. Erst wenn alle Systeme, Türen, Sitze einwandfrei funktionieren, übernehmen sie den Flieger, sagt Kapitän David Potuznik.
15: Das ist jetzt meine 3. Maschine, die ich abgenommen habe. Und ich freue mich auf jede aufs Neue. Und jede hat ein bisschen einen eigenen Charakter.
5: Techniker kontrollieren den Airbus nach jedem Flug. Lecks, Beulen, Kratzer. Jeder kleinste Schaden wird gemeldet. Noch ist Garantie drauf. Die A330neo ist 64 Meter lang, 64 Meter breit, also so groß wie ein halbes Fußballfeld und so hoch wie ein 5-stöckiges Haus. Vor der Übernahme musste die Maschine zeigen, was sie kann, auch in Extremsituationen.
15: Sämtliche Systeme werden getestet. Es ist unsere Aufgabe zu schauen, ob das Flugzeug im gesamten normalen Betriebsbereich eben so reagiert und so fliegt, wie es soll und ob es keine Anomalien gibt. Wir belasten das Flugzeug entsprechend bei Flight Control Tests, die meistens vor der Küste von Bordeaux durchgeführt werden. Da gibt es spezielle Flug- oder Lufträume, die auch vom Airbus bedient werden und wo wir dann unsere Ruhe haben, einem einzigen Controller zugeteilt sind, der uns begleitet. Und ich bin dann für die Condor eben hier im linken Sitz, rechts sitzt ein Testpilot von Airbus, hinten sitzen Testingenieure von Airbus und die sind natürlich bemüht, uns das Flugzeug so schön wie möglich anzubieten und zu übergeben.
9: Passagiere dürfen noch nicht mitfliegen.

0: hier?
1: Seit 23 Jahren repariert und präpariert er Flugzeuge.
2: Wir sind hier im Bridging Check. Wir schlagen die Brücke von der Auslieferung vom Hersteller Airbus über die Zulassung über das Luftfahrtbundesamt. Das so, dass der Flieger dann zu uns in den Service, Entry into Service geht.
1: 200 Arbeitsstunden haben sie eingeplant. Dann sollte der Flieger airline-konform abheben.
2: Wir arbeiten mit drei Arbeitspaketen diesen Check ab. Wir haben das LBA-Paket, da sind alle behördlichen Auflagen und relevanten Sachen drin, um den Flieger zugelassen zu bekommen. Wir haben ein zweites großes Work-Package, Arbeitspaket. Wir nennen es liebevoll schöner Wohnen. Das ist alles, was die Logos für die Condor betrifft und Sachen, die für die Kabinencrew da sind. Und das dritte Paket, das ist ein Line-Paket. Das sind, beinhaltet die Checks, die eigentlich immer an jedem Flieger vor jedem Flug gemacht werden.
1: Der Plan heute? 310 Kopfstützen neu beziehen, die sogenannten Headrest-Cover. Firmensoftware installieren, 550 Filme und Serien programmieren, hunderte Aufkleber anbringen und Sicherheitsboxen einbauen.
2: Das ist zum Beispiel sehr Luftfahrtbundesamt relevant. Dort drin befinden sich dann das Doctor's Kit und diverse Safety Equipments. Und daher muss das vor der Abnahme eingebaut und funktionsfähig sein, um entsprechend der behördlichen Vorlagen das Sicherheitsequipment am Flieger verstaut und verbaut zu haben.
1: Die Airline bezeichnet sich als Ferienflieger. Urlaubslaune ist auch bei der Wartung erlaubt. Mit Karibik-Sound aus dem Handy schraubt es sich besser.
3: Ready for vacation.
2: Die Kollegen sind gerade an den Sauerstoffgeneratoren. Die sind für den Notfall gedacht. Wenn wir Kabinendruckabfall hätten während des Fluges, also das, was man kennt, die Masken, die aus den Decken fallen, da werden momentan die Serial- und die Partnummern abgelesen. Diese Bauteile sind zeitgebunden, die müssen in entsprechenden Intervallen gewechselt werden. Und damit wir wissen, an welchem Platz welcher Generator verbaut ist, werden da jetzt die ganzen Daten erfasst.
1: Insgesamt 160 Generatoren. Die Entstehung einer neuen Flotte mitzuerleben ist einmalig, sagt Sascha Meissner.

0: Ich habe angefangen früher beim Militär als Flugzeugmechaniker, habe 8 Jahre lang militärische Flugzeuge repariert, habe dann umgeschult aufs Zivile. Ja, und einmal Luftfahrt, immer Luftfahrt. Ich komme aus einer Pilotenfamilie, ex-militärisch. Daher ist das einfach so.
1: Wer ist geflogen bei euch?
0: Mein Vater.
1: Was ist er geflogen?
0: Fiat G91 und Alpha Jet, also die kleinen Flugzeuge. Ich habe als Kind, als 5-Jähriger schon vor den Kampfflugzeugen gestanden. Das ist einfach eingeimpft worden.
2: Sascha Meißner will an allen 18 neuen Fliegern mitarbeiten. Sie kommen bis zum Sommer 24 im Monatsrhythmus. Auch im Cockpit testen die Mechaniker jeden Schalter und Hebel.
0: Was wir noch haben, ist das Überprüfen von den Masken für die Piloten, die die Piloten im Falle von Rauchentwicklung im Cockpit oder eben auch hier bei Druckabfall in der Kabine schnellstmöglich aufsetzen können. Und ich kann euch das einmal kurz zeigen, wie die Maske aussieht. Die ist in einem Container. Die kann ich zu mir rausziehen, dann habe ich die in der Hand und wenn die 2 Knöpfe zusammengedrückt werden, bläst die sich so auf, dass ich sie mir einfach und schnell anziehen kann. So, dann gehen wir mal in den Crewrest-Container runter. Da kann ich euch auch noch ein bisschen was zeigen, was wir gemacht haben.
2: Im Heck des Fliegers ist der Ruheraum.
0: Ist schon kuschelig.
2: Für Flugbegleiter und Piloten.
0: So, und auch hier war das Anbringen von den sicherheitsrelevanten Aufklebern. War Teil unseres Bridging-Checks jetzt. Genauso wie das Taschenlampen installiert werden, die wurden durchgetauscht. Wir haben etwas kleinere, aber modernere Taschenlampen für unsere Crews. Deswegen haben wir die von Airbus entfernt und unsere eigenen verbaut. Genauso wie die Vorhänge durchgetauscht wurden. Auf Wunsch unserer Crews sind die Vorhänge geändert für Diskretion der Kabinen und der Cockpit-Crews, die hier unten dann ruhen und resten. Die sind dunkler und explizit hier haben wir eine Trennung. Diese Container hier sind für die Cockpit-Besatzung und die anderen hier sind für die Kabinenbesatzung. Und man hat hier eine klare Trennung, wer ist vorne und wer ist hinten.
2: 8 Betten auf 10 Quadratmetern.
0: Na, da gehen wir wieder raus aus dem Gut.

0: Loch.
1: Die A330 Neo ist leise und sparsam. Laut Hersteller würden die Triebwerke pro Passagier nur 2,1 Liter Kerosin auf 100 Kilometer verbrauchen. Der Airbus fliegt auch mit nachhaltigen Kraftstoffen. Schon jetzt erfüllen die Triebwerke die CO2-Emissionswerte. Ab 2028 sind sie Vorschrift.
0: So, wir befinden uns jetzt im hinteren Cargo-Compartment, der hintere Frachtraum. Hier werden die Koffercontainer dann vom Flughafenbodenpersonal eingeladen. Also am Ende hier fliegt das Gepäck mit. Diese Frachträume, die haben ein Feuerlöschsystem. Und damit dieses funktionieren kann, das ist Halon, ein Gas, was das Feuer erstickt, muss dieser Frachtraum hermetisch abgeriegelt sein und feuerfest sein.
1: Sascha Meissner ist noch nie mit der Neo geflogen. Ist eh fraglich, ob er vom Flug etwas mitbekommen würde. Denn in Flugzeugen schläft er immer sofort ein, sagt er.
0: Ich kann vor allem deswegen entspannt Flugzeug fliegen, weil ich genau weiß, was an Sicherheit und an Absicherung dahinter steckt. Und wie wir in der Technik, aber auch der Operator und auch der Flughafen und die gesamte Luftfahrt die Sicherheit hochhalten. Ich gehe tiefenentspannt fliegen. Und ich schlafe sogar gut im Flieger.
1: So, Schluss mit dem Interview. Er wird in der Kabine gebraucht. Die muss pünktlich fertig werden. In einer Woche ist der erste Flug mit Passagieren. Die Flüge mit der neuen Maschine starten planmäßig. Auch für Piloten eine Premiere. Na, wo ist sie? Da? Nee. Hier? Auch nicht. Komisch. Philipp Lünstroth ist Kapitän. Er fliegt heute die A330 Neo.
2: Ja, ist schön. Also es ist ein neues Flugzeug und das ist das erste neue Flugzeug eigentlich, was ich fliege. Vorher immer Gebrauchtwagen sozusagen. Aber ja, macht Spaß. Also ist ein tolles Gefühl. Ja.
1: Da ist sie doch. Weit weg vom Terminal auf einer Vorfeldposition. Für die Crew nur mit dem Bus zu erreichen. Mit dabei Pilotin Alina Heiduk.
3: Da ist sie. Schöne Farbe. Wartet schon auf uns.
1: Eine Purserette, 8 Flugbegleiter und 2 Piloten. Die Besatzung. Für viele heute ihr erster Flug mit der neuen, die schon seit einer Woche unterwegs ist. Sie könnten pünktlich starten nach Punta Cana. Doch die Crew erlebt eine böse Überraschung. Die Kabine ist vom Vorflug nicht gereinigt. Die Putzkolonnen am Flughafen arbeiten am Anschlag. Zu viele Flugzeuge, zu wenig Personal, sagt Kapitän Philipp Lünstroth.
2: Also man ist ja auf viele Dienstleister angewiesen und muss jeder gucken, wie er das Personal vernünftig verteilt. Und manchmal hat man dann eben kein Glück, kann passieren.
1: Im Idealfall ist so ein Flieger in einer Stunde geputzt. Dafür sind aber 10 Mitarbeiter nötig. 2 sind schon da. Ein Lichtblick? Der Caterer. Er liefert pünktlich. 650 Speisen, Besteck, Getränke, Tischdecken.
4: Ich habe den Käse überprüft.
5: Okay.
4: Die Speisekarten habe ich.
5: Ja.
4: Ich habe die Voucher gefunden.
6: Hast du kurz ein Lid da für die Becher? Nee, ne? Kein Deckel, oder?
5: So.
6: Brauchen wir eine Milch?
1: Der Airbus hat 3 Bordküchen. Die vordere ist zwischen Cockpit und Business Class. Der Arbeitsplatz von Purserette Petra Becker. Mit ihrem Team ist sie verantwortlich für den Service.
7: Meine Aufgabe ist jetzt, nachdem wir die ganzen Checks gemacht haben, zu schauen, dass das Flugzeug gut beladen wird für diesen Flug. Sprich, ich kontrolliere alle Wagen, alle Boxen, dass wir auch das richtige Essen haben und ausreichend Getränke für unsere Gäste. Auch Vollständigkeit. Ja.
1: Doch heute läuft's nicht so rund. Flugbegleiterin Marin Röth kocht erstmal Kaffee für die Nerven. Die brauchen sie heute. Das wird ein langer Tag. Abflugzeit? Ungewiss.
7: Okay. Einreisekarten brauche ich nicht. Nein, wunderbar. Ja, dann sind Sie entlassen.
5: Super.
3: So, ich würde gleich mal rausgehen.
5: Ja.
1: Pilotin Alina Heiduk muss den Flieger von außen checken.
3: Ich war einmal hinten durch.
7: Ja, sorry.
1: Routine vor jedem Start.
5: Prost.
3: Sorry. Dankeschön.
1: Alina Heiduk ist 22, als sie zum ersten Mal ein Flugzeug steuert. Damals zählt sie zu den jüngsten Pilotinnen Deutschlands. Ihr Berufswunsch stand schon ab der 10. Klasse fest.
3: Ich war ein Jahr in den USA als Austauschschülerin und damals mein Gastvater war früher Jetpilot und er hat mich ein bisschen dafür begeistert und ja, dann saß ich mit meinen Eltern am Küchentisch und dann hat mein Papa zu mir gesagt, ach Mensch, Pilotin, das wäre doch was. Ja, und je mehr ich mich damit beschäftigt habe, ja, desto mehr wurde ich dann in diese Fliegerei, desto mehr hat sich die Leidenschaft dann auch entwickelt und ich würde auch nichts anderes mehr machen wollen, muss ich sagen.
1: Ihre Eltern finanzieren die Ausbildung auf einer privaten Flugschule. Ihr Kurs hatte 25 Teilnehmer, 5 davon waren Frauen. Zu ihnen hat sie noch Kontakt.
3: Ja, wir fliegen und eine gute Freundin ist auch gerade Kapitänin geworden auf einem Privatjet.
1: Alina Heiduk ist eine der wenigen A330-Neopilotinnen Deutschlands. Riesige Jets zu fliegen ist für die Frankfurterin das pure Glücksgefühl.
3: Ja, es ist einfach Wahnsinn, dass so ein großes Gerät, so viele Tonnen, dann abheben, in die Luft gehen. Dann fliegt man ein paar Stunden und ist am ganz anderen Ende der Welt. Macht einfach wahnsinnig viel Spaß und dann auch immer in hier jetzt 310 begeisterte Gesichter irgendwann zu gucken, ist schon sehr schön.
1: Seit April 2022 fliegt ihr Arbeitgeber geringelt um die Welt. Wie oft wird sie darauf angesprochen?
3: Sehr oft und auch wenn man mal als Passagier fliegt und in so einem Passagierbus mitfährt, dann hört man immer von, ach, die Ringelsocke oder das Streifenhörnchen. Also sehr viele positive Kommentare.
1: Eine Airline als Herr der Ringe in 5 Farben. Laut Unternehmen sollen die Streifen ein Urlaubsgefühl vermitteln. Leichtigkeit, Freiheit, Meeresbrise, Sonnenstrahlen. Ein Design der guten Laune. Also gut für die Passagiere, vor allem bei den Verspätungen aktuell in Frankfurt.

0: Das Reinigungsteam gibt alles. Mittlerweile sind sie zu fünft. Die Flugbegleiterinnen sollten den Sicherheitscheck durchführen, doch statt checken erstmal putzen.
1: Das haben wir ja von zu Hause oft genug geübt. Sollte eigentlich nicht so sein, aber wenn wir dafür schneller rauskommen, machen wir das mal.
0: Nach einer Stunde ist der Flieger sauber.
1: Finito.
0: Doch starten können sie noch lange nicht. Da wäre noch ein Problem. Das Gepäck fehlt, inklusive Personal. Bei fast allen Dienstleistern am Flughafen. Nur die Koffer von der Crew sind schon da. Purserette Petra Becker und ihr Team haben wenigstens die Kabine im Griff.
2: Ja, sieht langsam ganz gut aus. Unser Cleaning-Personal ist fast durch. Ich habe auch das Okay gegeben, dass der erste Bus jetzt kommen kann. Ja. Also, es sieht ganz gut aus.
0: Aus den Lautsprechern säuselt sanfte Begrüßungsmusik. Könnte auch beruhigend auf die Passagiere wirken. Sie warten seit einer Stunde auf ihren Abflug.
2: Hier kann ich alles einschalten, was wir für diesen Flug brauchen an Unterhaltung. Ja? Alle möglichen Videos, die wir den Passagieren abspielen können, die sie dann auf den Monitoren sehen. Auch das Sicherheitsvideo, was später kommt für die Gäste. Und jetzt gibt es halt zum Einsteigen ein Boarding-Video.
0: Den Job als Flugbegleiterin hat sie ihrer Mutter zu verdanken.
2: Das war schon ein kleiner Kindheitstraum, aber dadurch, dass ich in der ehemaligen DDR aufgewachsen bin, war das fast unmöglich. Ja? Und ich habe eine Ausbildung gemacht zur Bürokauffrau. Und meine Mama hat in der Zeitung eine Anzeige gefunden, dass in Erfurt bei einer neuen Fluggesellschaft Flugbegleiterinnen gesucht wurden. Und aus ca. 300 Leuten wurden 3 Mädels genommen und ich war eine davon. Das war mein Einstieg in die Fliegerei mit

0: Darf ich kurz fragen, kann der erste Bus rein?
1: Ja, wir fangen an.
2: Ja, geht.
3: Petra Becker ist Mutter von zwei Kindern.
1: Ich mache noch mal eine kurze Ansage für die Kollegen.
3: Wohnt in Bielefeld, pendelt für jeden Flug nach Frankfurt.
1: So, Boarding bitte. Alle auf ihre Position bitte. Dankeschön. So, dann fangen wir jetzt an. Unsere Gäste kommen an Bord.
3: Der Flieger ist ausgebucht. 310 Passagiere und 3 Hunde.
4: Hallo.
5: Geradeaus, zweiter Gang.
3: Auch fast an Bord das Gepäck. 360 Koffer und 11 Tonnen Fracht.
6: Takeoff Speeds and Thrust.
7: V1153, VR155, V2160, Flex 39.
6: V4 Star Checks complete.
3: Flug DE2228 ist mit 1,5 Stunden Verspätung bereit für den Abflug. Den lässt er sich nicht entgehen. Fluggerätmechaniker Sascha Meissner. Er kontrolliert den Start der Triebwerke.
8: Area behind you is clear and you are cleared for engine 1 and 2.
7: Okay, starting engine 1 and 2.
8: Starting 1 and 2.
3: Feuer, Qualm, jede Auffälligkeit würde er sofort erkennen und ins Cockpit melden.
7: Starting engine 2.
8: Starting 2.
3: Die Piloten könnten dann sofort die Triebwerke abschalten.
8: Guten Flug, Mania, happy landing.
7: Danke, ciao und danke für die Hilfe.

0: Gerd?
1: Gerd.
2: One to zero, one to five, ciao, Connor, triple to eight.
3: Brennende Getreidefelder bei Rüsselsheim. Entdecken Sie oft in diesem Sommer, mehr als die Jahre zuvor.
2: Speed check. Lap zero.
3: Noch 9 Stunden bis Punta Cana. Kapitän Philipp Lünstroth fliegt den Airbus. Alina Heiduck unterstützt ihn.
2: Ich bin heute Pilot Monitoring, das heißt, ich arbeite dem Piloten, der fliegt, zu. Pilot Monitoring hat andere Aufgaben, zum Beispiel jetzt beim Start. Wenn wir abgehoben sind, dann sagt der Kapitän, jetzt Klappen 1, dann schaue ich auf die Geschwindigkeit. Dann werden die Klappen eingefahren, dann ist meine Aufgabe zu funken,

0: also mit den Fluglotsen zu kommunizieren, uns da immer anzumelden und den Sprit zu überprüfen, den einzutragen in den Flugplan. Genau, gibt sicherlich noch mehr, aber das ist so grob angeschnitten, was die Aufgabe vom Pilot Monitoring so ist.
1: Dazu gehören auch Instrumente und Autopiloten checken, Wetterdaten abfragen, 9 Stunden lang.
0: Wir haben heute keine richtige Pause in dem Sinne, dass wir uns mal hinlegen und ausruhen können. Das gibt es bei je nach Flugzeit auf noch längeren Flügen. Und in dem neuen Flieger haben wir auch eine super Schlafmöglichkeit, die dann genutzt werden kann, wenn wir zu dritt im Cockpit sind.
1: Zum Beispiel bei den langen Flügen nach Nordamerika oder Asien. Philipp Lünstroth versucht, die Verspätung aufzuholen.
2: Deswegen fliegen wir jetzt deutlich schneller als für gewöhnlich, um eben für unsere Passagiere jetzt die Unannehmlichkeiten zu verringern und für die darauffolgende Crew, um denen auch die Möglichkeit zu geben, die Verspätung weiter aufzuholen. Die Route ging jetzt von Frankfurt erstmal Richtung Nordwesten raus und dann sind wir östlich des Rheins über den Niederlanden, werden dann über den Ärmelkanal Richtung Großbritannien fliegen, dann noch Irland und Limerick mitnehmen und dann geht's über den Ozean, da kommt ganz lange nur Wasser und dann geht's nach Punta Cana.
1: Der Familienvater aus Bonn
3: Checkt.
1: Fliegt seit 20 Jahren, 15 davon als Kapitän. Die Idee, Pilot zu werden, hat er von seiner Tante.
2: Meine Tante hat auch bei der Firma hier gearbeitet, vor langer, langer Zeit. Und hat mich mal auf einen ihrer Umläufe mitgenommen. Und da ist eigentlich der Wunsch entstanden, auch Pilot zu werden. Von den größeren Jets bin ich geflogen, Fokker 70, Fokker 100. Dann bin ich zu Condor gewechselt, auf den Airbus A320. Dann bin ich gewechselt auf die Boeing 757 und 767 hier bei Condor und nochmal zurück auf den Airbus 320 und ja, jetzt auf den Airbus 330. Also ja, einige Male im Simulator gesessen.
1: Der A330neo wird die alte Boeing 767 ablösen, die auf der gleichen Strecke 20% mehr Sprit verbraucht, sagt der Kapitän.
2: Wir hier vorne haben nicht mehr Platz im Vergleich zur 67, ja, nee, eigentlich nicht. Die Sparsamkeit ist, glaube ich, ein großes Plus und wir kriegen deutlich mehr Passagiere hier mit.
1: Zeit für ein kurzes Hallo an die Passagiere.
4: Meine Damen und Herren, Wetterbericht von Punta Cana, die erwarten etwas wechselhaftes Wetter, zeitweise Regenschauer, aber angenehm von 30 Grad Celsius. Ich hoffe, Sie fühlen sich wohl an Bord. Dankeschön.
1: Passagierin Petra Becker kümmert sich um die Vorspeisen in der Business Class.
5: So. Jetzt wird es ein bisschen eng.
1: Da wären heute orientalischer Curry-Dattel-Dip, grüne Soße-Törtchen und norwegischer Lachs mit Rotholz gebeizt. Und wie kommt sie an, die neue Bordküche?
5: Also im Vergleich zur 67, was vorher unser Langstreckenflugzeug war, ist es nicht viel anders. Also wir dachten, es ist etwas größer, aber in etwa ist es die gleiche Größe wie bei der 67 auch.
6: Ein Moment, one moment. It's occupied. We have another one, but it's on the left hand side. Yeah. So.
5: Willst du kurz durchkommen?
1: Zwischen Cockpit und Galley ist eine der 7 Toiletten an Bord.
5: Ja, du siehst, es ist auch ganz schön Betrieb. Ja, die Gäste kommen natürlich auch hier nach vorne. Wir haben zwar hier vorne 2 Toiletten für die Business Class Gäste, aber man muss sich schon ein bisschen arrangieren und koordinieren das Ganze. Aber Übung macht den Meister.
1: Die A330neo ist ein sogenannter Widebody, ein Flugzeug mit großem Rumpf

0: Kästchen Champagner?
1: 5,30 Meter breit mit 2 Gängen. Mit mehr Platz für den erfrischenden Service.
2: Ja. Alles gut.
0: Ich leg's Ihnen gleich auf. Ich nehme gleich mit.
1: Die Vorspeisen sind angerichtet. Petra Becker hat alles im Griff und trotzdem ein bisschen vermisst sie die Küche in der alten Boeing.
3: Wir hatten ja die Boeing 767 vorher mit 18 Business-Class-Gästen und einige auch mit 30 Gästen. Aber mit der 18er Business-Class habe ich den Service intensiv bei den Gästen mitgemacht. Während das jetzt so ist, dass ich alles hier vorbereite und meine beiden Kollegen machen aktiv den Service. So, das ist schon ein Unterschied. Leider. Dadurch habe ich weniger Kontakt mit meinen Gästen, aber so ist das eben jetzt, ja. Ich gucke, dass alles am Laufen ist und dass meine Kollegen praktisch ihre Arbeit machen können und ich bereite alles vor.
1: Zeit fürs erste Essen. Der Gast in der Business Class darf wählen aus 3 Hauptspeisen. Da wären die Bandnudeln
0: mit Trüffelpaste. Dann haben wir
3: eine Hähnchenbrust.
0: Hähnchenbrust
3: mit Kartoffelspalten, Brokkoli und ein Kabeljaufilet mit Erbsenpüree und Hummer.
0: Und die Dame auf 2 Deltas aufgewacht. Die hätte gerne einmal Hähnchenbrust.
3: So, ein Stängelchen hier.
0: Das ist für mich.
3: Du gehst jetzt Reihe für Reihe. 2G und 2K. Und einmal Pasta ist für dich. Und da gibt es ein kleines Piekschen Thymian.
0: Dankeschön.
3: Einmal Fisch und einmal vegetarisch.
1: Und was war das für ein Ton?
3: Ein Passagier hat gerufen.
1: Wo ist zu sehen, wer gerufen hat?
3: Da oben zum Beispiel habe ich die Anzeige, 4K. Und die Kollegen kümmern sich dann darum, die gehen dann hin.
4: Und was wollte 4K?
0: 4K ist auf der anderen Seite.
5: Vegetarisch.
4: Und was wollte 4K?
5: Einen Löffel für die Pasta.
0: Sie möchten gerne durch. Muss gut.
1: Nach 15 Minuten sind die 30 Essen serviert. In der Galley hinten arbeitet Flugbegleiterin Maike Sturm. Sie grübelt über den Pausenplan der Crew.
6: Ich habe mir vom Cockpit jetzt sagen lassen, wann wir ungefähr landen, deutscher Zeit. Sollen wir also um 10 nach 3 in Punta Cana landen? Und von da aus rechne ich das jetzt zurück. Also wir werden so eine Stunde 45 für den Service brauchen, den letzten. Und zwischendrin brauchen wir noch mal, haben wir einen Zwischenservice, da brauchen wir auch noch 45 Minuten. Und das, was dann übrig bleibt noch an Zeit, an Flugzeit, das ist dann Pausenzeit. Und das versuche ich jetzt mal auszurechnen.
1: Disposition über den Wolken. Eine knappe Stunde Pause sollte für jeden drin sein. 2 kommen im Pausenplan nicht vor. Sie müssen durcharbeiten.
5: Condor 2228, negative circle. Circle check, okay. Condor 2228. And backup for now is 11279 at 40 West 8906. Backup 6628.
7: Das waren quasi die Fluglotsen. Wir sind hier gerade über dem Atlantik. Und dadurch, dass das Festland sehr weit weg ist, funkt man da über eine andere Frequenz. Das heißt, eine HF-Frequenz. Und da es im Hintergrund sehr rauschen würde, ich kann es einmal anschalten. Wenn wir das die ganze Zeit laufen hätten, probiert der uns einmal von unten anzurufen, dann bimmelt's. Und dann sagen wir ihm, das hat funktioniert. Und dann weiß er, wenn er jetzt was von uns möchte, kann er uns auf diesem Wege anrufen. Und dann gehen wir quasi wie ans Telefon ran und haben aber nicht diese rauschenden Geräusche im Hintergrund.
1: Kapitän Lünstroth hat neue Wetterdaten. Regen in der Karibik, Sturm über dem Atlantik, Hurricane voraus. Urlaubswetter mal anders.
8: Der Hurricane Don. Man sieht also, wir fliegen doch relativ gut nördlich davon. Dadurch erwarten wir eigentlich keinerlei Beeinträchtigungen. Hier unten ist Punta Cana. Da sieht man, dass dort auch noch ein bisschen mehr Wetter rumsteht. aber unsere Strecke ist eigentlich ziemlich frei.
1: Seit 7 Jahren ist Alina Hajduk Pilotin. Ihr erster Flieger war eine Boeing 737. Dann wechselte sie zur Frachtfliegerei. Fast 2 Jahre steuerte sie das größte Frachtflugzeug der Welt mit 2 Triebwerken.
7: Die 777 ist auch ein toller Flieger. Ich bin sehr froh, dass ich die mal fliegen durfte. Aber ja, mein Herz schlägt einfach ein bisschen mehr für vielleicht auch für die Karibikziele und ja.
1: Sie muss wieder funken.
7: Santa Maria, Santa Maria, Condor 2228 und 8906.
1: 3 Stunden später. Die karibischen Inseln rücken immer näher. Mittlerweile ist die Sonne untergegangen. Der Abendsnack ist serviert. Noch putzen und aufräumen. Der Airbus fliegt gleich zurück nach Frankfurt. Die Kollegen bekommen selbstverständlich einen sauberen Arbeitsplatz.
6: Geschafft. Macht's gut. Zeit, dass Feierabend ist. Also das sind jetzt, war schon ein langer, sehr, sehr langer Arbeitstag. Ja.
4: Aber es gibt auch was Schönes vor euch jetzt, ne?
6: Wir freuen uns jetzt, ja, aber noch ist der Flug nicht vorbei, eine Stunde haben wir noch. Aber dann wird es Zeit fürs Bett und morgen scheint hoffentlich die Sonne wieder und es geht uns gut, wenn wir ausgeschlafen haben.
1: Pilotin Alina Hajduk und Kapitän Lundstroth sind bereit für den Landeanflug. Mit ihren Checklisten sind sie durch. Die Insel kann kommen.
7: Wir achten genau darauf, dass alles so in unserer Box programmiert ist, wie wir das auch haben möchten. Dass der Anflug da genauso drin ist mit den vorgegebenen Höhen und Geschwindigkeiten, die wir auch in unseren Anflugkarten haben, dass das da alles drin ist. Genau, das wird einmal geprüft und dann mit welcher Konfiguration, welche Landeklappen wir nutzen, ob wir Schubumkehr nutzen oder nicht. Wir haben 2 verschiedene Auto-Brake-Modi, also dass der Flieger von alleine bremst, welchen Modus wir da nutzen. Die Rechnungen haben wir schon gemacht. Genau.
1: Noch 40 Minuten bis zur Landung.
8: Die Kinder aus dem Cockpit nochmal ihr Kapitän. Wir nähern uns mit großen Schritten unserer Destination Punta Cana. In wenigen Minuten werden wir auch unseren Sinkflug einleiten. Das bedeutet, wir erwarten unsere Landung um 21.15 Uhr Ortszeit und haben also gut 25 Minuten unserer Verspätung aufholen können. Heute nichtsdestotrotz immer noch eine Verspätung, für die ich mich entschuldigen möchte. Und ich bin Ihnen noch das letzte Wetter von Punta Cana schuldig. Im Moment ist es aufgelockert bewölkt. Es ziehen aber immer wieder mal Regenschauer und kleine Gewitter durch. Auch heute Nacht. Die Temperatur beträgt jetzt am Boden 29 Grad Celsius.
1: Die Dominikanische Republik. Punta Cana liegt im Osten.
7: Landing Checklist, Ika Memo.
1: Regen, dicke Wolken. Die Piloten verlassen sich nur auf die Instrumente. Nach Sicht können sie heute nicht fliegen.
7: A 1000 stabilized.
9: Minimum.
8: Continue.
9: Retard.
7: Condor 2228 vacated.
10: Condor 2228.
8: So, 11 Alpha ist der rechts.
7: Genau, rechts und dann ganz der letzte.
1: Die Dominikanische Republik hat 8 Flughäfen.
8: Willkommen in der Karibik.
7: Lights off.
1: Aeropuerto Internacional ist der größte des Landes. 2 Start- und Landebahnen, 3 Terminals, 6 Millionen Passagiere pro Jahr, vorwiegend Touristen. Mehr als 40 Fluggesellschaften weltweit landen hier, davon 3 aus Deutschland.
7: Cabin Crew. Disarm Doors. Parking Checklist. Parking Brake und Shocks?
8: Shocks sind on und Parking Brake off.
7: Exterior Lights?
8: Set.
7: Fuel Pumps?
8: Off.
7: Parking Checks complete.
8: Okay, ground high.
6: So, bitteschön.
1: Geschafft. 310 Fluggäste und 3 Hunde sind am Ziel.
6: Tschüss. Wiedersehen.
1: Die meisten haben 2 Wochen Urlaub gebucht.
6: Schönen Urlaub.
1: Nachbesprechung im Cockpit.
8: Bedanke mich auch. Hat super geklappt, dass jetzt da am Boden das nicht alles so geklappt hat. Da steckt man nicht drin.
7: Ja,
8: ist halt
7: das
8: so.
7: Stimmt.
8: Ich glaube, wir haben das Beste draus gemacht.
7: Das denke ich auch. Sehr gut.
1: In einer Stunde soll der Flieger wieder zurück nach Frankfurt.
8: Die Crew dürfte schon in den Startlöchern stehen. Und ich denke mal, innerhalb der nächsten halben Stunde hier am Flieger sein. Ja.
1: Die Putzkolonne ist schon anwesend. Vollzählig. In der Karibik gibt es offenbar keine Personalprobleme. Flugvorbereitung, Verspätung, Flugzeit. Wie geht's nach 13 Stunden Dienst?
8: Ich freue mich jetzt aufs Bett, ehrlich gesagt. Also ich meine, in Deutschland ist es jetzt 3:30. Das ist schon anstrengend. Ist jetzt noch bis zum Ende durchzuführen. Ja, das muss man jetzt noch ein bisschen wach bleiben, aber ich freue mich dann aufs Bett.
1: Und was hat Alina vor?
7: Erstmal wird ausgeschlafen und dann auf jeden Fall das schöne Wetter genossen, Meer, Palmen und vielleicht eine kleine Bootstour, Volleyball spielen, hatten überlegt, vielleicht eine Runde Tennis spielen zu gehen. Also so ein kleiner Mix aus Sport und Entspannung und natürlich ausschlafen.
1: In 3 Tagen kommt der nächste A330neo. Mit dem die Crew dann erst wieder zurückfliegen kann. So lange müssen sie vor Ort bleiben. Knapp eine Stunde dauert noch die Fahrt ins Hotel. Doch ab morgen haben sie dann Sonne, Strand und Meer. 3 Tage Karibik, bezahlt vom Arbeitgeber.
7: Ein toller Ort, also wunderschöner Strand.
1: Salsa-Kurse, Segeln und Tauchen an den schönsten Plätzen der Welt.
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3: Ja, ist schon cool, in so einer Runde an so einem Ort zu sein.
4: Guten Abend und herzlich willkommen zur Hessenschau Spätausgabe.
5: Die Bahn baut. Und deshalb wird es gerade zwischen Wiesbaden und Rüdesheim für Anwohnerinnen und Anwohner sehr laut und windig. Denn die Deutsche Bahn setzt zur Unterstützung der Bauarbeiten an der rechtsrheinischen Strecke zahlreiche Hubschrauber ein.
6: Rüdesheim heute Morgen. Hier werden 700 Kilo bewegt. Auf dem Baustellenplan der Bahn steht der Austausch der Signale. Und das mit dem Helikopter.
7: Es ist einfach viel effizienter, die Signale mit Helikopter zu stellen, weil wir einfach weniger Zeit brauchen, um die Signale an Ort und Stelle zu bringen und dann auch zu stellen.
6: Effizient arbeiten, mehrere Gewerke parallel. Das zeichnet diese Großbaustelle aus. Auf 160 Kilometern passiert alles gleichzeitig. Das Austauschen der Signale ist aber wohl das actionreichste und wohl auch das schnellste. Nur eine Minute dauert das an Ort und Stelle mit dem Helikopter.
8: Man sieht, jetzt hängt das Signal am Haken. Und sobald das Seil unter Spannung ist, werden die Schrauben.

0: oben unten gelöst, damit er dann das Signal aufnehmen kann. Das war das Signal, dass es jetzt losgehen kann. Der Helikopterpilot hat das Signal gegeben, jetzt dürft ihr lösen.
1: Auch wenn es hier sehr eng aussieht, die Arbeit mit dem Helikopter ist passgenau. Aber an manchen Stellen kann der Heli nicht zum Einsatz kommen.
2: Wenn wir unmittelbare Bebauung haben, also Häuser haben, die dort sind, dann machen eben die Rotorblätter machen schon so viel Wind, dass wir in diesen Bereichen dann teilweise auf den Helikopter leider verzichten müssen.
1: Wie man sieht, auf der rechten Rheinseite wird jetzt noch bis Mitte Dezember weitergebaut. Bis dahin bleibt viel zu tun.
3: An Hessens Hochschulen bröckelt es. Marode Hörsäle, Forschungsgebäude, kaputte Dächer. Die Universitäten werden in den kommenden Jahren Milliarden brauchen, um den Sanierungsstau aufzuholen. Jetzt ist klar, das Land will sein Bauprogramm Heureka für die Hochschulen nicht erweitern, sondern sogar kürzen. Die Opposition spricht von einem weiteren Kahlschlag in der Bildung.
4: Ende 2023 stürzte an der Uni Marburg die Decke eines Hörsaals ein. Mehrere Faktoren kommen zusammen. Einer davon, der Stahl in der Dachkonstruktion, der noch im Ersten Weltkrieg produziert wurde. Auch an der Frankfurter Musikhochschule fallen 2023 Deckenteile in einen Übungsraum. Zwei besonders sichtbare Beispiele für ein größeres Problem. Hessens Hochschulen haben einen milliardenschweren Sanierungs- und Investitionsbedarf. Vergangenes Jahr wurde der auf rund 2,7 Milliarden Euro beziffert. Und ausgerechnet jetzt soll das Geld für den Hochschulbau deutlich länger reichen. Die Grünen warnen vor einem Kahlschlag.
5: Jetzt ist die Frage, was kann eigentlich noch gebaut werden? Und bisher hat das Ministerium noch nicht mal sagen können, in welchen Tranchen jetzt das Hochschulbauprogramm weiter ausgeschüttet werden soll. Das heißt, wird die Kunsthochschule in Kassel gebaut? Wird die Hochschule für Gestaltung in Offenbach gebaut? Und wenn ja, bis wann?
4: Für diese und weitere Baumaßnahmen an Hochschulen in Hessen gibt es das Bau- und Investitionsprogramm Heureka 3. Darin waren bislang 1,44 Milliarden Euro für 5 Jahre vorgesehen, von 2027 bis 2031. Jetzt hat die Landesregierung beschlossen, die Laufzeit des Programms bis 2036 zu verlängern, ohne zusätzliche Mittel bereitzustellen. Damit halbiert sich die zur Verfügung stehende Summe. Das zuständige Ministerium begründet die Streckung mit der angespannten Haushaltslage und teilt dem HR schriftlich mit:
6: Es kann nicht garantiert werden, dass alle Hochschulbaumaßnahmen, die aufgrund ihres Planungsstandes veranschlagungsreif wären, unmittelbar im Haushaltsaufstellungsverfahren berücksichtigt werden können.
4: Übersetzt aus dem Beamtendeutsch: Ob alle geplanten Gebäude in den nächsten Jahren saniert oder gebaut werden können, ist bislang unklar.
3: Harry can. Der Wahlspruch von Harry Hegenbart im Bürgermeisterwahlkampf von Bensheim. Und tatsächlich hat er sich im ersten Wahlgang gegen 5 andere Kandidaten durchgesetzt. Hegenbart ist parteilos, kommt nicht aus der Politik. Viele sehen in ihm einen Hoffnungsträger. Doch wie hat er das geschafft? Das Thema heute.
7: Er wird so richtig gefeiert, der neue Bürgermeister von Bensheim. Direkt im ersten Wahlgang hat er abgeräumt. Und das, obwohl er ganz neu in der Politik ist. Denn eigentlich ist er Unternehmer. Harry can. Mit einem Wahlspruch, der an den US-Wahlkampf von Barack Obama erinnert, ist er angetreten und hat überzeugt. Aber wer ist er und was hat er vor? Harry Hegenbart, er hat in Bensheim die Mehrheit von sich überzeugt. Er wird neuer Bürgermeister und hat in der Stadt viele Unterstützerinnen und Unterstützer.
8: Also ich habe ihn gerade eben gesehen und habe mich riesig darüber gefreut, weil er wirklich für alle, ja, von klein bis groß, für jeden da sein wird. Da bin ich total davon überzeugt. Ich freue mich richtig drauf.
7: Harry Hegenbart ist eigentlich Unternehmer. In der Politik hatte er vorher kein Amt und ist parteilos. Der 49-Jährige hat aber Visionen und hofft, seine Erfahrungen aus dem Unternehmertum in sein neues Amt einzubringen.
9: Ich hatte auch schon viele Krisen, auch mit meinem Unternehmen, wenn man allein die Corona-Zeit sieht und sowas. Aber wir sind immer stärker aus der Krise hervorgegangen. Man darf einfach nicht aufgeben. Manchmal muss man ein bisschen nerven. Und dann glaube ich, geht das schon gemeinsam mit allen Bürgerinnen und Bürgern.
7: Harry Can. Mit dem Wahlkampfslogan ist er in Bensheim angetreten. Er erinnert an den US-Wahlkampfslogan von Barack Obamas Yes We Can oder auch Harry Kane, der Wirbelsturm, der alle mitreißt. Harry Hegenbart hat jedenfalls viele mitgerissen. Ganze 58% der Menschen hier haben ihn direkt im ersten Wahlgang gewählt. Gegen 5 Mitbewerber hat er sich durchgesetzt.
10: Er gibt einfach vielen jungen Menschen schon immer ganz viel Raum zum Wachsen und er hat schon so viel bewiesen, dass er wirklich, dass das Interesse für ihn wirklich bei den Menschen liegt. Ich glaube, ich habe noch nie so einen Zusammenhalt in Bensheim gespürt, so über die letzten Wochen.
7: Hegenbart ist in der Stadt kein Unbekannter, hat in seinem Unternehmen viele junge Menschen ausgebildet. Vivian Scott war eine davon. Sie weiß um seine Stärken als Chef und als Mensch.
10: Ich finde, Menschlichkeit fehlt mittlerweile ganz viel in der Politik und auch Begegnungen auf Augenhöhe. Und es ist einfach ein Kandidat. Ich finde, da kann man, der kann mit jedem reden, der begegnet den Leuten, der hört den Leuten zu und hat einfach super viel schon positiven Impact auf die Stadt gehabt. Und dass das weiter so läuft, würde ich mir wünschen. Und ich glaube, deswegen haben auch ganz viele ihn gewählt.
7: Denn Hegenbart ist in der Stadt seit vielen Jahren schon aktiv und kennt viele Leute hier.
9: Viele sagen, ich habe nur Festivals gemacht, ich habe auch viele Unternehmen beraten und für viele Städte gearbeitet. Das war das, was nicht so in der Öffentlichkeit war. Ich bin Vorstand von diversen Vereinen hier, ob es in der Flüchtlingshilfe ist, im Sport, in der Kultur oder in der Obdachlosen- und Wohnungslosenhilfe. Ich bin hier sehr stark vernetzt.
7: Sein Motto im Wahlkampf, zusammen für die Jugend, gegen Leerstand und das trotz leerer Kassen. Kreativ sein wollen in der Krise war seine Motivation, Bürgermeister zu werden.
11: Dass jemand so wirklich aus der Stadtgesellschaft kommt, da bekannt ist, vernetzt ist, als Unternehmer aktiv ist, ehrenamtlich aktiv ist und so weiter. Und dann aber in die Politik geht und sozusagen politisch gesehen ein Außenseiter ist.
7: Ein außergewöhnlicher Fall, findet die Politikwissenschaftlerin. Ungewöhnlich auch Hegenbarts Art und Weise, wie er den Wahlkampf geführt hat. Nicht nur auf der Straße, sondern auch als KI-Avatar und auf Social Media.
12: Alle wissen es von Bensheim, Hessenbach, Berlin. Harrys Bürgermeisterkandidat mit ganz viel Energie.
7: Ein Besuch im Rathaus. Das Büro kennt Harry Hegenbart schon aus seiner Zeit als Chef einer Eventagentur und aus dem Ehrenamt. Erste Absprachen mit der aktuellen Bürgermeisterin Christine Klein, die nicht mehr angetreten ist. Sie will ihn beim Start unterstützen.
13: Ist ja noch mal dann was anderes, tatsächlich eben Bürgermeister von einer Stadt mit 42.000 Einwohnerinnen und Einwohnern zu sein. Und da möchte ich ihm dann schon noch so ein paar Handreichungen einfach auch geben.
7: Denn Bürgermeister zu sein ist schon eine andere Aufgabe als Unternehmer zu sein.
11: Ein Bürgermeister ist in erster Linie ein Verwaltungschef. Er muss also das Rathaus / die Verwaltung führen. Und hier bringt er klar seine Erfahrung als Unternehmer mit. Die Frage ist halt jetzt nur, ob er diese Führungserfahrung auch in die Verwaltung übersetzen kann.
7: Wahlkampf geschafft. Die Plakate verschwinden. Seine Versprechen aber nicht. Und versprochen hat er viel im Wahlkampf und zwar für jeden. Also wirklich für jeden. Zum Beispiel auch für Hunde einen Hundeplatz. Und das bei extrem knappen Kassen. Und er will ein gutes Klima in der Stadt schaffen.
9: Ich möchte ein Bürgermeister sein, der auf Augenhöhe mit seinen Mitarbeitenden spricht und jemand, der sehr nahbar ist, der die Bürger hört und die vielen Ideen der Bürger aufgreift. Ich habe auch gesagt, dass quasi alle Bürgermeister und Bürgermeisterinnen wurden in ganz Bensheim und dass wir alle gemeinsam diese Stadt voranbringen.
7: Ob und wie er alle seine Visionen ab Mitte Dezember wirklich umsetzt, wird dann seine erste Amtszeit zeigen.
3: Und jetzt weitere Nachrichten im Überblick.
14: Wegen des Herbeiführens einer Sprengstoffexplosion, so die amtsdeutsche Bezeichnung, stehen seit heute zwei Niederländer vor dem Landgericht Darmstadt. Sie sollen im Dezember 2025 einen Sprengsatz vor einer Bar mitten in der Offenbacher Innenstadt gelegt haben. Verletzt wurde zum Glück keiner. Der Schaden war allerdings erheblich. Große Risse in der Fensterscheibe, Scherben auf dem Boden. Die Polizei fahndete sofort nach den Tätern und schnappte die beiden Angeklagten auf der Autobahn bei Köln. Am Landgericht Marburg begann heute der Prozess gegen einen zum Tatzeitpunkt 34 Jahre alten Mann. Er soll bei einem Einbruch einen Mord begangen haben, nachdem er eigentlich schon geflohen war. Im August 2025 soll der Angeklagte in ein Wohnhaus eingestiegen sein, um dort Schmuck und Geld zu stehlen. Dabei wurde der 76 Jahre alte Anwohner wach. Der Einbrecher flüchtete. Kurz darauf kehrte er zurück, offenbar um seine Beute abzuholen. Als ihn der Anwohner dann stellte, soll der Täter ihn niedergeschlagen und mit mehreren Tritten getötet haben. In Wiesbaden wurde heute der Hessische Demografiepreis verliehen. Ausgezeichnet wurden Projekte, die das Miteinander stärken und den gesellschaftlichen Wandel aktiv gestalten. Den ersten Platz belegte die Boulder Church in Bad Orb im Main-Kinzig-Kreis. Der Hauptraum der ehemaligen katholischen Kirche wurde zur Boulderhalle umfunktioniert. Der zweite Preis ging an das Alzelder Kinderfestival Leo feiert. Der Hessische Demografiepreis ist mit insgesamt 25.000 Euro dotiert.
3: Frankfurt verliert eine seiner großen Kulturpersönlichkeiten. Hans Draxler ist tot. Der Karikaturist, Zeichner und Autor hat die Stadt über Jahrzehnte mitgeprägt, ob als Mitbegründer der Künstlergruppe Neue Frankfurter Schule oder mit Zeichnungen aus seiner spitzen Feder. Jetzt ist er im Alter von 97 Jahren gestorben.
15: Seine Cartoons sind kleine Weltgeschichten, detailgenaue Porträts, respektlos, ironisch, schräg. So scheinheilig fromm kann nur ein Draxler-Krokodil beten, das darum fleht, der liebe Gott möge doch recht bald eins von diesen vollbesetzten Touristenschiffen untergehen lassen. Hans Draxler, der 1929 in Böhmen geborene Wahlfrankfurter, studierte in den 50er Jahren Malerei an der Städelschule. Seine enorme Beobachtungsgabe machte ihn zum Meister seines Fachs. 1962 Mitbegründer der Frankfurter Satirezeitschriften Pardon und Titanic. Draxler ganz links war einer der 8 Künstler, die fortan als neue Frankfurter Schule firmierten. In nur einem Satz dichtete Draxler oft ganze Romane. Der Witz seiner Darstellungen ergibt sich häufig aus der penibel ausgestalteten Umgebung. Das 1992 veröffentlichte Werk Aus dem Leben der Gummibärchen wurde als erstes Buch eines deutschen Cartoonisten in den USA verlegt. Freilich mussten für die amerikanische Ausgabe einige Zeichnungen auch für US-Amerikaner verständlich gemacht werden. Und so sonnten sich die Bären nicht mehr am Mittelmeerstrand, sondern an der Pazifikküste. Zum 70. Geburtstag 1999 erschien Alles von mir. Eine Zeitgeistchronik mit 240 seiner allerschönsten Cartoons. Erfolg hat Hans Draxler jahrzehntelang begleitet. Er blieb dabei überaus bescheiden. Seine Schutzengel waren stets wachsam.
16: Ich kann nie lange ohne zu zeichnen sein.
15: Und das bis ins hohe Alter. Zum 90. Geburtstag von Hans Draxler widmete ihm das Frankfurter Karikaturamuseum im September 2019 eine Sonderausstellung zu sehen. Natürlich die berühmte Birne.
16: Es ging damals nicht darum, Herrn Kohl zu beleidigen oder sich lustig zu machen. Nein, das war ja diese Zeit, wo der nächste Atomkrieg auf deutschem Boden stattfinden sollte. Und Kohl war natürlich einer der Agierenden damals.
15: Zuletzt seine Kindheits- und Kriegserinnerungen, als er nur knapp mit dem Leben davonkam. Mit 90 Jahren brachte er das Erlebte noch einmal zu Papier.
16: Ich meine, ich halte mich zwar inzwischen für annähernd unsterblich, aber ich wollte eben auf Nummer sicher gehen.
15: Mit seinen Werken ist er unsterblich geworden, auch mit seinem Blick ins Jenseits. Einem seiner Cartoons zufolge ist es im Himmel stinklangweilig.
17: Und hier kommt noch das Wetter. Ab morgen Abend müssen wir im Westen mit kräftigen Schauern und Gewittern rechnen, die in der Nacht zum Freitag weiter nach Osten vorankommen. Am Tag selbst sind die heftigsten Entwicklungen dann in der Osthälfte zu erwarten. Dort kann es auch unwetterartig zur Sache gehen. Bei uns in Hessen bleibt die kommende Nacht trocken und oft klar. In einigen Gebieten können sich Nebelfelder ausbreiten. Wenn die sich aufgelöst haben, scheint morgen oft die Sonne. Nur ein paar lockere Wolken sind unterwegs. Und zum Abend hin kann es dann ganz im Westen die ersten gewittrigen Schauer geben. 12 Grad heute Nacht in einigen Tälern Nord- und Osthessens, 18 im Odenwald. Morgen vorübergehend sehr warm und schwül bis 33 Grad an der Bergstraße. Der Freitag beginnt noch mit Regen, Schauern und einzelnen Gewittern, später wird es freundlicher. Am Samstag Sonne und Wolken, ein paar Schauer am ehesten im Norden und am Sonntag dürfte es trocken bleiben, mit den größten Sonnenanteilen dann in Südhessen.
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0: Die haben nämlich hier so ein...
1: Vogel.
0: Nee. Ich würde mal fast tippen, Dachs oder Waschbär oder so. René, hast du eine Ahnung? Schädel.
1: Ach so, ja, danke. Entschuldigung, das ist ja mein Thema.
0: Genau, Kamm, Raubtier, ne?
1: Genau, das hier sieht mir auch

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0: Yay!
1: Gut. Achtung, die Äste. 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

schaffen.

Ach, schönen guten Morgen.

0: Ja, bitteschön. Und dann eine gute Heimreise. Hier gibt es noch ein paar. Hier gibt es noch ein Köfferchen.
1: Ja, danke.
0: Oder ein Täschchen.
1: Ja, danke.

Bei dem Wetter gibt es Strom vom Dach. Hier werde ich helfen.

0: Es ist unmittelbar, Matteo. Jetzt dürfen wir das Geheimnis lüften.
1: Oh.

0: machen wir.
1: Möchtest du das dann im Knotenplatz?
0: Ja. Aber nicht runterfallen, bitte. Ja. Ich glaube, du machst das nicht zum ersten Mal, ne? Hauptsache, da ist Spannung drauf. Ja, ich glaube, er hilft schon. Ja, so die Höhe ist ganz gut.
2: Ich hoffe, es wird mir gemütlicher.
3: Bestimmt, mit so einem tollen Dach.
0: Ach so. Ja, brauchen wir eigentlich gar nicht. Also,

0: Dann jetzt schütten wir noch ein bisschen Wasser drauf.
1: Hast du so alle, Denise?
2: Ein bisschen Waldboden, das macht nichts.

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0: Die haben nämlich hier so einen. 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Ich würde mal fast tippen, Dachs oder Waschbär oder so. René, hast du eine Ahnung? Schädel.
1: Ach so, ja, danke. Entschuldigung, das ist ja mein Thema.
0: Genau, Kamm, Raubtier, ne?
1: Genau, das hier sieht mir auch nach einem Waschbär aus.

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1: Gut. Achtung, die Äste. 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
1: Geht das? 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

Ach, schönen guten Morgen.

0: Ja, bitteschön. 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
5: Das sind wir mit dem Staffelfinale. Und Staffelfinale heißt immer auch, ja, Basti schlägt die Hände über dem Kopf zusammen. Es geht um einen besonders krassen Fall. Staffelfinale heißt aber auch, es ist Zeit, mal ganz kurz Danke zu sagen an das wirklich fantastische Verurteilt-Team. Ja. Das ist wirklich super. Das macht es möglich. Das ist kreativ, das ist klug, das ist kritisch an den richtigen Stellen. Und danke, dass ihr einfach immer Bock habt und sehr, sehr, sehr gute Ideen. Ich weiß das ziemlich gut, weil ich das im Hintergrund ja sehr gut mitbekomme. So, Leute. Ich
6: aber
5: schon
6: auch
5: gesagt,
6: danke an die Leute da draußen. Danke an die Leute da draußen, dass sie uns so lange schon begleiten.
5: Ja, das ist sogar immer mehr wert.
6: Wahnsinnig. Ist mir fast schon ein bisschen zu viel. Wir waren hier so schön unter uns in unserer Verurteilt-Community und jetzt habe ich das letzte Mal die Zahlen gesehen und habe gedacht, Allah.
5: Hört gar nicht hin.
6: Vielen, vielen Dank. Nein, ernsthaft. Vielen, vielen Dank an alle Leute, die das hören, gucken, zu den Live-Shows kommen. Heike, vielen Dank an dich. Vielen Dank an alle hier. Vielen Dank an den Hessischen Rundfunk. Vielen Dank an die ganzen Leute, die Scheißdreck bauen.
5: Es hilft dir nichts. Es kommt jetzt ein krasser Fall.
6: Ach, ich druck's jetzt hier rum. Es ist ein Staffelfinale. Ist doch mal ein Anlass, bis sie zu drucksen.
5: Und es kommt jetzt wirklich eine Triggerwarnung. Wirklich, wirklich. Und die gilt für die komplette Folge. Es wird heute in dieser Folge um wirklich schwere, schwere, schlimme Gewalt gehen. Ich habe lange überlegt, ob ich sie weglasse, aber ich kann sie eigentlich nicht weglassen, weil wir den Fall sonst nicht erzählen können. Wir sind ein Gerichtspodcast, wir erzählen, warum Gerichte zu den Urteilen kommen und vor allen Dingen, wie sie zu den Urteilen kommen. Und in diesem Fall kann ich es deshalb nicht weglassen. Deshalb überlegt euch bitte, ob ihr das ertragen könnt. Wenn nicht, hört nicht diese Folge, hört nicht andere Folge oder sucht euch zumindest jemanden, mit dem ihr diese Folge hört oder seht.
6: Kann ich mir auch jemanden suchen, mit dem ich die
5: Nee, Herren aber sehen? Dir könnte ich empfehlen, was ich jetzt allen empfehlen würde, wenn ihr es nicht ertragen könnt, hört die Hauskaufnomaden oder hört, was wir über den Nachbarn Herrn K. gesprochen haben.
6: Das sind Folgen, ja jetzt nicht machen.
5: Nee, du musst da durch.
6: Ich gehe jetzt eine andere Folge verurteilt hören, wenn du
5: nee,
6: das hier machst.
5: Du musst da durch. Alle unsere Folgen findet ihr auf ARD Sounds. Ihr findet uns auf YouTube. Ihr könnt uns auch im HR-Fernsehen sehen. Und zwar immer mittwochs, 22.30 Uhr oder 22.45 Uhr, ungefähr um diese Zeit. Und freitags nach der Talkshow, also etwa gegen Mitternacht.
6: Gut, ein bisschen drucksen darf ich aber noch, weil ich noch mal auf den 12.8. hinweisen darf. 2026 Amphitheater Hanau, die bisher größte Verurteilt-Show. Community-Treffen ab 17.30 Uhr. Viele, viele Leute werden da sein. Diese Geschichte mit dem Text, den ich lesen muss, wenn wir vierstellig verkaufen, die hat sich schon erledigt. Ich werde auf jeden Fall auf der Bühne stehen müssen und irgendeinen Text lesen, von dem ich keine Ahnung habe, was da drin steht.
5: Ich werde einfach auf der Bühne umfallen. Was? Ich werde einfach auf der Bühne umfallen, weil ich das nicht fassen kann, wie viele Menschen da sein werden.
6: Ja, es gibt noch ein paar Resttickets, ihr könnt es auch ausverkaufen, da muss ich diese ganze Textgeschichte in der Maske von unserem Manager machen, was wirklich komplett absurd dann wird. Deswegen, 12.8. Hanau, der Fall steht schon fest, das ist ein nicht minder dramatischer Fall, das ist der Kannibale von Rothenburg, ein absoluter mittlerweile Rechtsklassiker in der deutschen Geschichte, würde ich fast sagen, weil das einfach immer noch unvorstellbar ist, aber wir freuen uns auf alle von euch, die dort erscheinen werden. Die weiteren Termine, wo Heike und ich im September so eine kleine Tour machen, die erzähle ich euch. Zuschauerraum nochmal und jetzt habe ich keine andere Möglichkeit mehr, als zu sagen, wir müssen uns heute anhören, was da passiert ist.
1: Der Fall.
7: 1995 wird Burkhard L. zu 10 Jahren Haft verurteilt, wegen massiver Gewalt gegen Frauen. Er sitzt 8 Jahre, kommt 2003 in den offenen Vollzug, schließlich frei. Sofort wird er wieder kriminell, vergewaltigt und misshandelt erneut. Als er merkt, dass gegen ihn wieder ermittelt wird, taucht er unter. Öffentlich fahndet die Polizei nach dem brutalen Vergewaltiger und versuchten Totschläger, wie es in dem Aufruf heißt. Im Sommer 2005 wird er gefunden, im Bett einer Polizistin. 2006 erhebt die Staatsanwaltschaft Anklage. Vor dem Landgericht Frankfurt geht es auch um die Frage, ob er für immer weggesperrt werden soll.
6: Ja, du hast es uns schon angekündigt, deswegen hier keine große Überraschung, dass das hier scheinbar eine krasse Nummer ist. Die Frage, die ich am Anfang habe, beziehungsweise die Aussage, wenn ich hier in 14 Staffeln Vorurteil 1 gelernt habe, ist es, dass es für Nicht-Morddelikte 2-stellige Jahreszahlen als Strafe gibt. Das ist schon viel.
5: Ja.
6: Also ja. Da musst du schon richtig was machen, wenn du dann in diese Ebene kommst, 2-stellig Richtung Mord, Richtung 15 Jahre, Richtung 12 Jahre, bla bla. Wenn du das schaffst, ohne dass du jemanden umbringst, dann muss ich dir sagen, Heike, dann will ich nicht wissen, was der gemacht hat tatsächlich. Ja.
5: Du musst da aber leider durch.
6: Wie muss ich das erfahren und mit den Zuhörerinnen und Zuhörern?
5: Wie immer neuerdings chronologisch.
6: Chronologisch, okay. Weil ja. Ich habe als erstes aufgeschrieben, wer ist der Dude, aber das wird mir wahrscheinlich
5: genau so fangen wir auch an. Also das ist ein Mensch, der 1961 geboren wird mit 2 älteren Schwestern. Groß wird, mit denen versteht er sich auch gut. Er selber ist der Wunschsohn. Die Eltern verwöhnen ihn sehr, haben ein gutes und durchaus inniges Verhältnis zu ihm. Der Vater ist zwar streng, aber sowas wie, es war ja damals noch üblicher, ich habe gerade überlegt, ob ich üblich sagen soll, aber es gibt es ja leider heute immer noch. Gewalt spielte keine Rolle dort. Da ist nicht besonders schlimm bestraft worden. Engste Bezugsperson von ihm war die Mutter. In dem Haus der Familie haben gewohnt noch zunächst der Uropa, dann 2 Großmütter und noch ein Großvater. Also ich will damit sagen, das war ein sozialer Verbund, wo ja eher auch mal was aufgefangen wird, als wenn einer ganz alleine für so ein Kind oder Kinder verantwortlich ist. Der Uropa war irgendwie der Boss, der hatte das Sagen, der hatte auch relativ rabiate Methoden. Also zum Beispiel, wenn die Kinder von einem Baum Obst gepflückt haben, was sie nicht sollten, weil es noch unreif war, dann hat er nicht etwa nur die Kinder geschimpft, sondern er hat gleich den ganzen Baum abgesägt. Damit die da keine, also es ist ein bisschen drastisch war das, aber ansonsten...
6: Ja, aber ansonsten war alles in Ordnung.
5: War das Klima zu Hause...
6: Die Bäume abgesägt,
5: der hat irgendwie die Bäume abgesägt, aber ansonsten war das Klima zu Hause eher entspannt. Es gab nicht sowas wie Geldsorgen. So hat er das später dann beschrieben.
6: Ob das so entspannt ist, weiß ich nicht.
5: Ja, also, ja, das ist drastisch, dass da der Baum abgesägt wird, aber...
6: Und dass es da auch einen Boss gibt.
5: Ja, das gibt es so in den meisten Familien.
6: Hier ist der Ober, das ist der Boss.
5: Ich weiß nicht, ob ich das als Boss formuliere oder ob, also der wird bestimmt nicht gesagt, gut. Ich bin ja der Boss, alle hören auf mein Kommando, sondern der wird das vermittelt haben.
6: Gut, jo, aber gut, eine Familiengemeinschaft schon mal da hast du schon recht, da ist ein soziales Konstrukt da, was auch...
5: Der versteht sich mit den Schwestern gut, die Eltern sind eigentlich ganz freundlich zu ihm, so.
6: Okay,
5: ja.
6: Wie geht das weiter?
5: Da wird relativ viel gekuschelt mit ihm und so. Naja, also mit kleinen Kindern kann man schon kuscheln. Das ist eigentlich ganz in Ordnung und, glaube ich, durchaus förderlich.
6: Ja, okay.
5: Er geht in die Grundschule. In der Grundschule ist er da in so einer Dreierklicke. Das heißt, da hat er auch Freunde. In der Nachbarschaft hat er auch Freunde. Der muss zwar eine Klasse in der Grundschule wiederholen. Das hängt aber damit zusammen, dass die Familie einen schweren Autounfall hatten, dass er relativ lange in die Schule nicht gehen kann, weil er da verletzt worden ist. Dann kommt er nach der Grundschule aufs Gymnasium und dann fängt er an, im Unterricht zu stören. Die anderen finden das cool, also macht er weiter. Irgendwie hat er auch keine Lust zu lernen. In Mathe ist er ganz gut. Du fühlst echt... Komischerweise habe ich auch an dich gedacht, als ich mir das so angeguckt habe, habe ich gedacht, da kenne ich noch einen, der nicht so richtig Bock hatte zu lernen und in Mathe gut war. Aber bei dir hat es Gott sei Dank ist es besser ausgegangen als bei dem. Der hat die Schule dann gewechselt, ist dann runter vom Gymnasium.
6: Weiß man warum? Du hast jetzt zum ersten Mal so eine kleine Abzweigung gesagt, die da stattgefunden hat, von wegen, fängt jetzt an, den Unterricht zu stören, hat keinen Bock auf Schule, wechselt die Schule. Ist da irgendwas gewesen oder ist es so random?
5: Nicht, dass ich wüsste. Nicht, dass
6: normale
5: ich wüsste.
6: Biografische Abweichung.
5: Hat sich, war irgendwie so.
6: Okay.
5: Also es ist nie ein Anlass erörtert worden, der irgendwie dazu geführt hätte. Keine Ahnung.
6: Bevor ich jetzt nervös werde die ganze Zeit, werden wir den Punkt erfahren, wo die Biografie snappt, wo diese Empathie ausgeschaltet wird und so?
5: Ich bin gespannt, ob du das rausarbeitest, weil ich...
6: Ach, ich soll das jetzt hier rausarbeiten?
5: Vielleicht, weil okay. Du hast manchmal den besseren Blick als ich für sowas. Okay. Ich habe keinen Punkt gefunden, wo ich sage, okay, das erklärt, warum der auf einmal angefangen hat, Frauen so krass zu misshandeln. Ich habe den Punkt nicht gefunden.
6: Ich hätte bis jetzt auch noch nicht. Also abgesägter Apfelbaum und ein bisschen Schulstress. So,
5: der spielt Fußball, bis er 15 ist, dann... hat der Trainer seinen eigenen Sohn, er war Torwart, dann hat, der Trainer seinen eigenen Sohn zum Torwart gemacht. Dann war seine Position weg, hat er keinen Bock mehr gehabt, Fußball zu spielen. Sein Vater war aktiv im Radrennsport, hat ihm ein Rennrad geschenkt. Da ist er halt Rennrad gefahren, hat ihm aber nicht so viel Spaß gemacht, wollte eigentlich irgendwie lieber Fußball weiterspielen. Mit 16 ist mit dem Rennradfahren Schluss, weil da steigt er aufs Moped um. Der Vater ist darüber enttäuscht, aber auch nicht richtig sauer, passiert auch nicht wirklich was. In der 7. Klasse fällt er zum ersten Mal heftiger auf, weil er massiver im Unterricht stört, weil er Schule schwänzt und weil er auf einem Schulfest mit seinen Kumpels zusammen die Toilette zerstört. Die Schultoilette zerstört. Die lassen Wasser überlaufen, die verstopfen die Toilette, die treten die Lichtschalter ab. Später sagt er dazu, dass
6: klingt
5: er das...
6: wie eine Auswärtsfahrt von Hansa Rostock.
5: Das habe ich ehrlich gesagt auch gedacht, als ich das vorbereitet habe. Und später hat er dann gesagt, das hat er eigentlich nur gemacht, weil er kein Feigling sein wollte und weil er halt mitziehen wollte mit den anderen.
6: Aber ich finde schon, ehrlich gesagt, du hast jetzt schon 2-3 Punkte angesprochen, wo man schon sagen kann, irgendeine Spannung ist in dem.
5: Ja.
6: Irgendwas muss der rauslassen. Auch was mich ein bisschen skeptisch gemacht hat, war diese Anekdote, weil die muss ja vor Gericht erzählt worden sein, sonst wüsstest du es ja nicht. Der Trainer hat seinen eigenen Sohn dann zum Torwart gemacht und ich war nicht mehr Torwart. Das klingt auch schon so ein bisschen...
5: Aber wenn du 15 bist, dann pubertierst du und dann bist du ja sowieso in so einer seltsamen Verfassung.
6: Ja, aber der war ja nicht 15, als er vor Gericht war und das erzählt hat.
5: Nee,
6: aber der erzählt das ja scheinbar in einem hohen Alter noch.
5: Naja.
6: Ja,
5: ich kann das schon mal vorwegnehmen, weil wir haben es ja auch in der Fallbeschreibung gehört. Es geht am Ende darum, kommt er in die Sicherungsverwahrung, sprich, wird er für immer weggesperrt oder nicht. Und da erzählst du alles, was irgendwie dir helfen könnte. Falsch? Weil du mich stoppst?
6: Naja, ich habe gedacht, du gehst jetzt auf eine sehr große Ebene, was diese Sicherungsverwahrung betrifft.
5: Nein, ich gehe nur auf die Ebene, dass du...
6: Ja, aber das kann ja... Das hat er erzählt, weil er dachte, dann könnte er die Sicherungserwartung.
5: Das weiß ich nicht, ob er das dabei gedacht hat.
6: Nein,
5: ich kann
6: ich
5: den
6: sage,
5: ja nicht in den Kopf gucken.
6: Ich wollte auch
5: gucken.
6: Eine ganz andere Antwort nehmen. Was ich sagen will, das klingt schon zu einem frühen Zeitpunkt sehr selbstmitleidig. Dass der heute noch weiß, dass der nicht mehr im Tor war, weil der Trainer seinen eigenen Sohn eingesetzt hat. Und du hast bis heute diesen Trigger nicht aufgelöst. Oder diese Wut, diesen Groll, diese Szenarien, die da scheinbar in deinem Kopf noch sind. Oder
5: das weiß ich aber nicht, ob das dann noch Wut ist oder ob du dich halt einfach dran erinnerst. Weil du wirst ja in solchen Prozessen, in denen psychiatrische Sachverständige eine große Rolle spielen, da wirst du ja nach allem gefragt, wie bist du groß geworden und so weiter und so fort. Dass du das da erzählst, warum denn nicht?
6: Finde ich merkwürdig.
5: Okay.
6: Das wirkt so, Dicker, was ist dein Problem? So, geh halt zum anderen Verein.
5: Nee, er hat aufgehört.
6: Ja,
5: er hat die Lösung gewählt,
6: siehst du,
5: aufzuhören.
6: Siehst du? Und das ist das, was ich meine. Der sagt, der Trainer ist schuld, dass er aufgehört hat. Nein, Dicker, du bist selber schuld. Geh in ein anderes Tor. Kämpf um die Nummer 1.
5: Also was er auch gemacht hat in der Schule, ist nicht nur Schultoiletten zerstört, sondern die haben auch zu fünft einen Mitschüler gequält, der offensichtlich sowieso schon immer unter Kopfschmerzen litt. Dem haben sie im Sportunterricht ständig den Medizinball an den Kopf geworfen und haben ihn unter Druck gesetzt. Die Schule hat dann die Eltern eingeladen. Vor Gericht hieß es immer, ja, die Eltern haben sich nicht interessiert und sind nicht gekommen. Es war aber offensichtlich so, dass er diese Briefe an die Eltern abgefangen hat. Er hat auch die blauen Briefe abgefangen. Und die Einladungen zu den Elternabenden sind auch nie bei den Eltern angekommen.
6: Also ist er auf jeden Fall ein auffälliges Kind.
5: Ja, das würde ich auch so
6: auch
5: sagen.
6: Auch mit irgendeinem, zumindest schon minimal ausgeprägten Hang zur Qual und Zerstörung.
5: Scheint so zu sein. Scheint so zu sein. Aber ich finde trotzdem nicht den Punkt. Ich finde, also
6: ja, aber der
5: da Punkt nicht den Punkt, was ist da passiert, dass du so sein musst? Was ist mit dir los? Ich kann den nicht erkennen.
6: Ja, das wundert mich ein bisschen. Weißt du, was ich meine? Weil jetzt, guck mal, mich wundert auch aus seiner Sicht, dass er das nicht erzählt hat.
5: Vielleicht gab es den gar nicht.
6: Muss es ja geben.
5: Wir können jetzt auf diese philosophische Diskussion kommen.
6: Entschuldigung.
5: Nee, wir können auf diese Diskussion, aber ich komme da nicht besonders weit, kommen. Steckt es vielleicht in Menschen drin? Gibt es diese Menschen?
6: Nein.
5: Gibt es das böse Gen?
6: Nein. Irgendwas passiert dir. Und dann schaltest du irgendwas aus.
5: Das würde ich auch vermuten.
6: Niemand kommt doch auf die Welt und denkt, geil, Alter. Ich bin jetzt zwar erst ein Säugling, aber wartet mal ab, wenn ich mal 18 bin, habe ich richtig Bock, Frauen zu misshandeln.
5: Trotzdem ist natürlich die Frage, warum tun es die einen und die anderen nicht? Und dann sind wir wieder bei dieser durchaus populistischen Diskussion. Ja, ich hätte auch eine schlechte Kindheit und hab nicht.
6: Ja, aber schlechte Kindheiten sind auch scheiße.
5: Der Chor.
6: Ja, also.
5: Und warum geht es bei dem einen schief und der
6: weil's
5: andere schafft es trotzdem?
6: Weil es bei dem anderen vielleicht ausgeprägter ist als bei dem anderen. So, niemand kommt auf die Welt und denkt, boah, geil, Alter, ich habe so Bock auf kein Gefühlszentrum zu haben. Ich töte schon als Kind irgendwelche Hasen und am Ende töte ich Menschen. Da kommt niemand, hat doch Bock da drauf. Das Einzige, was wir als Gesellschaft machen, gehen wir wirklich mal kurz da rein, was wir als Gesellschaft machen, wir machen es schön einfach auch, zu sagen, geil, wir benutzen auch diese Leute, um uns besser zu fühlen. Zu sagen, ey, geil, ich bin kein Mörder, cool. Boah, geil, was ein Arschloch, der hat das gemacht. Hat der gemacht. Der hat es aber erstmal nicht dir angetan. Du brauchst dich jetzt hier auch nicht produzieren, indem du da empört drüber sprichst, was er gemacht hat. Das Ding ist, die Leute, auch öffentliche Diskussionen, scheinen ja gar nicht daran interessiert zu sein, diese Dinge zu verhindern. Weil sonst müssen wir über andere Dinge sprechen und nicht immer dieses, ja, das macht man hier, ach nee.
5: Oder
6: scheinbar hat das aber gemacht und scheinbar gibt es ganz viele, die es machen. Gerade so Debatten, die man hat über Gewalttäter und so weiter und so fort. Ja Leute, da müssen wir doch mal herausfinden, warum.
5: Ja, wir müssen nicht nur herausfinden, warum. Da rede ich mit Klaus Rescher, das teile ich nämlich absolut. Wir sollten vielleicht doch ein bisschen mehr in die Prävention stecken.
6: Ja.
5: Sprich, wir müssen mehr Sozialarbeiter einsetzen, wir müssen besser hingucken, wir müssen das alles machen, da nicht sparen und immer am Ende schreien, höhere Strafen, Strafen, mehr Knast.
6: Aber das
5: bin
6: ist
5: ich absolut
6: so,
5: bei
6: das
5: euch.
6: Das meine ich. Und gerade bei dem jetzt, natürlich werden wir jetzt zu dem Punkt kommen, wo wir beide fassungslos darüber sprechen, was der leisten kann, in Anführungszeichen.
5: Ja.
6: Weil das könnten wir ja nicht.
5: Nein, Gott sei Dank.
6: Wenn du jetzt sagen würdest, Basti, ich gebe dir 2 Millionen Euro, mach das nach, was der gemacht hat. Und ich weiß es ja noch nicht mal. Dann müsste ich es wahrscheinlich ablehnen, weil mein Nervenzentrum das nicht gebacken bekommt. So, das meine ich so. Und das hat ja aber einen Grund.
5: Mhm.
6: Scheinbar ist der ja im negativen Sinne während seinem Leben dazu ausgebildet worden, das zu können. Da müssen ja irgendwelche Frusterfahrungen stattgefunden haben. Das hat man nicht rausgefunden vor Gericht. Weil der Bruder ist doch der Erste, der ein Interesse daran hätte, das vor Gericht auszuführen. Gestörtes Verhältnis zur Mutter, gestörtes Verhältnis zu den Schwestern, die haben mich irgendwie als Kind, irgendwas.
5: Nein.
6: Das ist schon crazy.
5: Nein.
6: Bin gespannt, wie es weitergeht.
5: Nein. Also 1977, irgendwann hat der Vater, überspringe ich jetzt ein bisschen, hat der Vater mitgekriegt, dass er Schule schwänzt, hat aber nicht so richtig Ärger gegeben. Es gab ein paar Schulwechsel und dann hat er aber immerhin mit 16 den Hauptschulabschluss geschafft. Er hat eine Lehre gemacht als Kfz-Mechaniker. Diese Lehre hat er auch beendet. Er hat dann nach der Ausbildung kurz in diesem Betrieb gearbeitet, wollte auch Meister werden und eine Werkstatt selber eröffnen und lernt dann, er ist 19, lernt dann eine Prostituierte, eine 36 Jahre alte Prostituierte kennen. Und diese Prostituierte hält ihn aus, das heißt, sie finanziert ihn. Nur die hat halt Kohle.
6: Guck mal, jetzt haben wir hier schon 2 Faktoren, wo ich dir sagen kann, warum dieser Druck eventuell entstehen kann. Der tut sich sehr schwer in der Schule, der schafft nur den Hauptschulabschluss, der macht mit Ach und Krach diese Lehre scheinbar, arbeitet dann ein Jahr in diesem Betrieb und lernt jetzt eine Prostituierte kennen, die doppelt so alt ist wie er. Ich weiß nicht, ob das die idealste Sozialisation ist, wo du sagst, ich bin ein selbstbewusster Dude.
5: Die Frau jedenfalls sagt ihm, also wenn er im Rot

0: Schichtarbeit arbeiten würde, da könne er 1500 D-Mark damals noch am Tag verdienen. Als Kfz-Mechaniker hat er das im Monat verdient. Also hat er für sich entschieden, er geht ins Rotlicht. Seine Freundin hat ihm immer wieder mal, also diese Prostituierte, ne, hat ihm immer wieder mal Geld zugesteckt. Er hat dann Kontakt zu Zuhältern bekommen, die haben ihm gesagt, nimm mit, was geht.
1: Inwiefern? Was heißt denn mit, was geht?
0: Und dann nimm Kohle von den Frauen mit, die du kriegen kannst. Lass die für dich arbeiten, heißt das. So würde ich das jedenfalls
1: Gut, aber
0: verstehen.
1: ja, das heißt, er kommt jetzt schon in so ein Milieu halt auch rein.
0: Ja, und dann lernt er über diese 36-Jährige eine Kollegin von der kennen, also eine andere Prostituierte, und wird nun deren Zuhälter. Er öffnet von dem Geld eine Bar in Fulda und ein Sonnenstudio in Frankfurt. Der kommt prinzipiell, muss man sagen, ich habe ihn ja selber auch gesehen, ich war in diesem Prozess. Der kommt bei Frauen gut an. Der sieht gut aus, der ist groß, der ist muskulös, der ist eine Erscheinung, der ist wirklich eine Erscheinung. Der sieht aus wie dieser, kannst du dich an Meister Popper erinnern? Dieser Glatzkopf? So sieht er aus. Genau so sieht er aus. Der war ja auch so muskulös, so ein Muskelpaket, durchtrainiert, schlank, groß. Wirkt selbstsicher, wird souverän, hat sich gut gekleidet. Da lernt er eine 16 Jahre alte Prostituierte kennen, zahlt 25.000 D-Mark Ablöse an deren Zuhälter und nimmt die dann mit in seine Bar. Und ab diesem Zeitpunkt muss diese Frau für ihn arbeiten. Die verliebt sich in ihn, die zieht zu ihm. Der heiratet sie sogar, als sie dann 18 wird. Die glaubt, das ist Liebe. Er hat später gesagt, nee, die hat er nicht geliebt. Die Staatsanwaltschaft wird auf ihn aufmerksam. Die ermittelt gegen ihn wegen Förderung der Prostitution. Die Frau verweigert die Aussage. Das Verfahren wird dann gegen eine Geldauflage eingestellt. Die leben 2 Jahre zusammen. Die arbeitet für ihn als Prostituierte im Bahnhofsviertel dann. Irgendwann wird er grundlos eifersüchtig, wird gewalttätig, schlägt auf die Frau ein mit Fäusten, mit Baseballschlägern. Der zertrümmert eine Figur auf ihrem Kopf, der drückt, das wird jetzt brutal, der drückt brennende Zigaretten auf ihrem Körper aus, der setzt die nackt im Winter aus, in einem Wald setzt er die da aus. Der zwingt sie, eine Flasche Cognac zu trinken. Die muss im Hundekörbchen schlafen. Er bietet ihr an, wenn du mir 50.000 D-Mark Abstand bezahlst, dann kannst du gehen. Das hat die natürlich nicht. Irgendwann schafft die das zu flüchten.
1: Das klingt schon nach drastischen Strafen. Weißt du, an wen ich trotzdem denken musste? Jetzt nicht, klar, nicht baugleich, aber schon ähnlich drastisch. Diese Baumgeschichte. Das heißt, scheinbar muss er irgendwo gelernt haben, auf kleinste Kleinigkeiten richtig
0: Welche
1: extrem zu reagieren.
0: Baumgeschichte?
1: Was der Opa
0: Ach
1: gehört
0: so,
1: hat.
0: mit dem Opa.
1: Ja. Das ist ja auch für eine Kleinigkeit eine übertriebene Reaktion.
0: Ja.
1: Und hier reden wir über Eifersüchteleien, Ängste, Verlustängste, völlig übertriebene Reaktion. Das heißt, so
0: Ja.
1: ein bisschen geht das schon in die Richtung. Meine Frage, die ich habe, weil er sich ja in einem Milieu bewegt, wo man schon auch, da muss man schon tough sein, auch um sich da zu behaupten und das alles aufzubauen. Das ist ja schon so ein verruchtes Ding. Da kannst du ja jetzt kein Lappen sein, sag ich mal, sonst wirst du da ja auch ausgezogen. Wie hat er sich da etabliert? War der eine Größe im Rotlicht? Und hat er gesoffen und Drogen genommen?
0: Nein. Also ja, also der hat mal Alkohol getrunken und der hat auch mal gekokst, aber das ist im Prozess ein großes Thema gewesen.
1: Ja, zu Recht auch.
0: Das ist ein großes Thema gewesen. Die Gutachten sagen, jo, der hat mal gekokst, aber der war jetzt nicht abhängig davon.
1: Wie kann man das begutachten?
0: Keine Ahnung, indem du die Haare dir anguckst und sowas.
1: Ja, aber
0: Und
1: das kannst du ja nicht
0: indem
1: über
0: du
1: so einen langen
0: versuchst,
1: Zeitraum. Wir reden ja hier über eine ganze
0: ja, das weiß
1: Sozialisation.
0: ich. Das Problem bei dem Gutachter, bei dem einen Gutachter im Prozess war, dass er mit dem nicht geredet hat. Und bei der anderen, mit der hat er dann geredet. Da kommen wir aber nachher noch dazu.
1: Ja, aber siehst du, jetzt habe ich schon ein paar Punkte gefunden. Wir haben einen extremen Opa, wir haben Alkohol, wir haben Drogen, wir haben auch wirklich ein Business, wo ich glaube, dass du da jetzt auch vorgelebt bekommst, Frauen respektlos zu behandeln.
0: Ja.
1: So, das ist ja schon ekelhaft an sich. Das hat er ja nicht erfunden, das Business, sondern er kommt da rein und sieht das.

0: Und ist jemand, der vielleicht Geld machen will, der Hauptschulabschluss hat, der dann denkt, okay, wahrscheinlich, also wenn ich in Frankfurt in irgendeinem Viertel sein werde, wird es nicht das Westend sein, sondern eher das Bahnhofsviertel.
1: Ja.
0: Dann muss ich da probieren, irgendwie klarzukommen. Krieg sofort diese Dinge mit, die da scheinbar normal sind und früher wahrscheinlich noch schlimmer waren, wie Frauen da misshandelt
1: Aber
0: werden und
1: du hast ja
0: benutzt.
1: vorher, die Möglichkeit abzubiegen. Du kannst dich ja entscheiden, in welche
0: Aber
1: Richtung du
0: guck mal, das
1: abbiegst.
0: sagt, aber
1: Biegst du
0: das ist.
1: Richtung Westend ab oder Richtung
0: So, und
1: Bahnhofsviertel?
0: das ist genau, das regt mich fast auf, dass du das sagst.
1: Warum
0: Weil nicht
1: denn?
0: alle diese Möglichkeit haben.
1: Wieso hat der diese
0: Weil
1: Möglichkeit
0: es gibt
1: nicht?
0: Leute, die sind nicht gebildet genug, um das zu haben. Warum gibt es Leute, die auf der Straße leben? Willst du mir sagen, dass so ein
1: Moment, Moment,
0: FDP-Gedanke, dass
1: Moment.
0: jemand, der im Bahnhofsviertel auf der Straße lebt, die Möglichkeit hatte, im Bankentau zu
1: Wir
0: arbeiten?
1: reden nicht von einem, der auf der Straße
0: Aber
1: lebt.
0: scheinbar
1: Wir
0: ist.
1: reden auch nicht von einem Idioten, der zu doof ist, sowas zu wissen. Das würde ich nicht sagen. Dieser Mann war nicht dumm.
0: Woher
1: Nicht
0: willst
1: dumm.
0: du es wissen?
1: Das ist mein Eindruck, mein
0: Ja, was
1: ganz
0: ist dein Eindruck? Aber
1: persönlicher
0: da hast du ja
1: Eindruck.
0: scheinbar nur einen Hauptschulabschluss geschafft.
1: Na und?
0: Das
1: Das
0: hätte.
1: heißt doch nicht, dass du dumm bist.
0: Aber
1: Das heißt doch einfach vielleicht nur, dass du keinen Bock
0: ja, aber
1: hast.
0: kannst du. Ja, das ist ja auch eine Art von Bildung. Wenn du scheinbar nicht schaffst, irgendwie ein Abitur zu machen, kannst du auch nicht in der Bank arbeiten.
1: Nee. Also es ist ein wirklicher Unterschied, ob du einen verminderten IQ hast oder
0: Nee.
1: ob du ein Drogenabhängiger im Bahnhofsviertel bist. Da lasse ich das gelten. Da
0: Nee.
1: lasse ich das gelten. Aber bei so einem lasse ich das nicht gelten.
0: Willst du
1: Der
0: mir
1: hat
0: sagen, dass
1: sehr
0: der.
1: wohl die Möglichkeit zu sagen, ich mache das oder ich mache das nicht.
0: Hatte der die Möglichkeit, Banker zu werden? Weißt du, woher willst du es wissen, wenn die Familie nicht da war?
1: Ich sage ja, also es ist ja so, dass ich in diesem Prozess war und einen Eindruck von dem gewinnen konnte.
0: Aber der ist ja auch nur sehr anekdotisch von, wenn man das
1: Ja,
0: ganze Leben
1: natürlich, das ist
0: betrachtet.
1: immer so. Das ist immer
0: Ja,
1: so,
0: aber
1: aber
0: dann.
1: ich glaube nicht, dass wir es hier mit einem dummen Menschen zu tun haben.
0: Guck mal, aber Dummheit ist auch so ein simples Wort. Es
1: Na,
0: gibt.
1: du hast es doch eben gesagt,
0: Was?
1: dass er nur den Hauptschulabschluss hat. Der hat vielleicht wirklich nur den Hauptschulabschluss, weil er einfach faul war. Oder keine Lust
0: So, und
1: hatte
0: das ist
1: oder
0: aber doch
1: ihn
0: auch
1: was
0: eine. Aber
1: anderes
0: Disziplin ist doch
1: interessiert
0: auch
1: hat.
0: eine Art von Bildung, wenn das dem keiner gezeigt hat. So, dieses Märchen zu sagen, jeder kann alles erreichen, das stimmt nicht.
1: Das sage ich auch nicht.
0: So, und er.
1: Ich sage nicht, jeder kann alles erreichen. Aber ich sage, dieser Mensch hätte sehr wohl die Möglichkeit gehabt zu sagen, ich bleibe Kfz-Mechaniker zum Beispiel, mache meinen Meister, so wie er es vorhatte,
0: Ja,
1: und gehe nicht ins
0: wenn ich aber sehe, es
1: Rotlicht.
0: gibt ein Business, wo ich an einem Tag so viel verdienen kann wie in einem ganzen Monat, willst du mir sagen, dass du diese Versuchung nicht verstehen kannst?
1: Ich kann diese Versuchung, nee, verstehen kann ich die nicht. Ich kann
0: Kannst nicht
1: nachvollziehen,
0: verstehen.
1: nee.
0: In einem Tag.
1: Nein, weil ich gehöre auch tatsächlich nicht zu denen, für die Geld das Allerwichtigste im Leben ist. Wirklich nicht. Jetzt kannst du sagen, du hast leicht reden, weil du verdienst gut. Stimmt.
0: Weiß ich nicht, weiß mir auch egal.
1: Stimmt.
0: Darum geht es gar nicht. Es
1: Aber,
0: gibt.
1: also, aber der hatte die Chance abzubiegen. Der musste nicht ins Rotlicht. Das ist ein, und der Vergleich hinkt absolut mit einem Obdachlosen.
0: Es war auch von mir jetzt der falsche Vergleich, weil es gibt ja verschiedenste Biografien, die dazu führen können, dass du obdachlos wirst.
1: Ja.
0: Was ich damit aber sagen wollte, das ist trotzdem eine der extremsten Ausprägungen, dass du dann irgendwann auf der Straße lebst. Und die haben sich das genauso wenig ausgesucht wie jemand, der nicht in der Bank arbeitet.
1: Der hat sich das ausgesucht, weil der hätte Kfz-Mechaniker bleiben können und seinen Meister
0: Ja,
1: machen.
0: und dann ist die.
1: Und er hat sich
0: Guck
1: dazu,
0: mal, nein, aber
1: er
0: dann
1: hat
0: ist die, dann
1: gesagt,
0: kam die.
1: okay,
0: Ver
1: Kohle ist mir
0: Nein, da
1: wichtiger,
0: kam die
1: das finde
0: Verführung.
1: ich auch wahrscheinlich cooler.
0: Der Typ war offensichtlich jung. Und dann kam eine ältere Frau zu ihm und hat ihm ein Business gezeigt, wo er schnelles Geld. Kannst du nicht verstehen, wie ein junger Mensch,
1: Doch, aber
0: dem
1: das muss ich
0: erliegen
1: nicht
0: kann.
1: gutheißen.
0: Du musst es nicht gutheißen. Es geht doch
1: Und
0: hier
1: es
0: darum, ob das zu
1: heißt
0: verstehen.
1: auch nicht, dass es nicht alternativlos war.
0: Boah, das ist mir zu moralisch tatsächlich. Das ist so wie
1: Mag
0: so.
1: sein.
0: So, ja, das macht man nicht, yo. Offensichtlich gibt es Leute, die es machen. Und das ist genau das, was ich vorhin gesagt habe.
1: Ja, aber das immer ist es, das entschuldigt gar nichts.
0: Ich weiß nicht. Ja, aber
1: Gar
0: mit dieser
1: nichts.
0: Einstellung werden wir das niemals aufdröseln können. Da können wir sagen, das macht man nicht, du hast es gemacht, dich verurteile ich, Punkt. So, das ist so, weiß nicht. Irgendwie müsste es ja einen Grund gehabt haben, warum der da gelandet ist.
1: Vielleicht einfach nur, weil er es cool fand und weil ihm die Kohle wichtig war.
0: Das
1: Und
0: cool
1: das
0: sein.
1: kann ich doof finden.
0: Cool sein und Geld sind doch wirklich jetzt auch zwei.
1: Häufig gehört zusammen.
0: Ja. Die sind ja auch Motive, die kann man fast nachvollziehen an gewissen Stellen.
1: Oh, da habe ich ein Problem mit.
0: Weiß ich nicht.
1: Also
0: Einen
1: vielleicht habe ich auch.
0: 19-Jährigen zu verurteilen, der angeboten bekommt, an einem Tag so viel zu verdienen wie in einem ganzen Monat.

0: wie grundlos eifersüchtig. Der schirmt die dann ab, er verbietet ihr den Kontakt zu anderen, er schlägt immer häufiger und immer heftiger zu, mit Fäusten, mit allem Möglichen, der schlägt diese Frau bewusstlos. Dem Notarzt sagt sie dann, weil er sie natürlich bedroht, dass sie ihr eine Tür gegen den Kopf geschlagen sei. Er zwingt sie, sich bei ihm zu entschuldigen, die versucht zu flüchten. Das klappt aber nicht, die schafft es sogar und erstattet Anzeige. Nachdem es ihr dann gelingt, von ihm irgendwie abzuhauen, der findet sie aber, dann zwingt er sie, eine schriftliche Erklärung abzufassen. Daraufhin stellt die Staatsanwaltschaft dieses Verfahren ein und empfiehlt dieser Frau den Weg der Privatklage. Privatklage heißt, es gibt hier keine Anklage einer Straftat von der Staatsanwaltschaft, sondern ich mache das quasi selber. Ich gehe da zum Amtsgericht. Das macht man bei wirklich ganz niedrigen Dingen, wo der Staat sagt, okay, hier gibt es kein staatliches Interesse, das zu verfolgen. Der wird verurteilt wegen Betäubungsmittelhandel. Dann lernt er eine weitere Prostituierte an einer Tankstelle kennen in Niederrad, die in so einer Bordellwohnung arbeitet. Auch da wird er gewalttätig, auch da wird er eifersüchtig. Weil er sie telefonisch nicht erreicht. Auch da schlägt er so heftig zu, dass die mit dem Kopf auf die Tischkante knallt. Der unterstellt ein Verhältnis mit einem Freier, der kontrolliert der Adressbuch und ihren Terminkalender.
1: So, wir können ja hier schon mal zusammenfassen. Diese Taten haben ja alle einen ähnlichen Ursprung. Geringes Selbstwertgefühl. Eifersucht. Verlustängste und überhaupt gar keine Impulskontrolle und extreme Reaktionen auf irgendwelche Sachen.
0: Ja.
1: So. Als wir die Folge angefangen haben, habe ich erst gedacht, dass das hier in so eine Richtung geht, wie so ein völlig Geistkranker, der irgendwie als Kind Hasen getötet hat und anfängt, Leute zu quälen und dann Sachen ausprobiert mit, wie mache ich einen Nagel ins Schienbein. Ich weiß, was ich meine? So.
0: Ja.
1: Der Typ ist ja offensichtlich. Ich weiß gar nicht, wie man das beschreiben soll. Der ist ja offensichtlich gestört in dem Sinne, dass der menschliche Beziehungen nicht führen kann.
0: Jein.
1: Und dann irgendwann einen Punkt erreicht, wo er zu extremer Gewalt neigt. Und ich blame hier weiterhin den Uropa, der irgendwelche Bäume absägt, weil irgendwie ein Apfel geklaut wurde. Weil da schon die Schwelle aufgemacht worden ist, Verhältnismäßigkeit, Aktion, Reaktion. So, da wurde schon echt ein Buch geöffnet für den Jungen, wo er klein war. So, jetzt scheint er ja unglaublich, das ist ja das Ding. Diese ganzen Männer da draußen, diese Alpha-Männer und ich bin Bitcoin-Bro und ich bin Pumper und ich bin hier das und da. Digga, das sind doch alles verletzte Kinder, die irgendeinen Bullshit machen. Und dann werden die aggressiv und bla. Das sind alles Idioten. Aber trotzdem, der Ursprung ist doch, dieser Typ scheint irgendwann verletzt worden zu sein. Und der kann damit überhaupt nicht umgehen. Und der ist brandgefährlich. Und was diese Frauen da leiden müssen, ist ja vollkommen wahnsinnig. Der dürfte ja eigentlich niemals irgendwie eine Beziehung eingehen. Das kannst du ja vom Staat aber nicht verbieten. Aber die Frage ist, was haben wir hier in der Biografie eigentlich gesucht? Haben wir diesen Moment gesucht, wo wirklich so ein Kranker ist, der irgendwie Hasen den Kopf abschneidet oder so? Oder ist das einfach einer, der hat seine Emotionen gar nicht unter Kontrolle? Was ist das? Weil wir haben hier von Sadisten gesprochen. Ich bin mir nicht mehr sicher, wie ich das einordnen soll. Verstehst du das mal? Aber wie würdest du den einordnen?
0: Ich würde den als Sadisten einordnen, aber ich habe dir es ja von Anfang an gesagt, ich verstehe es nicht. Und ich bin von mir aus nicht auf den Link mit dem Uropa gekommen.
1: Aber offensichtlich hat der ja Beziehungsprobleme und neigt zu extremer Gewalt, die wahrscheinlich, und das Ding nochmal, die wahrscheinlich in diesem Milieu, in dem er sich bewegt, auch normalisiert wird. Das heißt, der wird
0: aber
1: dort
0: nicht in der Form. Also das würde ich nicht mal diesem Milieu unterstellen.
1: Ja, ich sage auch gar nicht, überhaupt nichts. Ich bin der Letzte, der das irgendwie machen würde. Aber es ist jetzt
0: dir
1: nicht so.
0: Dir doch nicht.
1: Hä?
0: Dir doch nicht. Was hast du denn damit zu tun?
1: Nein, was? Hä?
0: Du neigst doch überhaupt nicht zu
1: Gewalt. Ich habe doch gar nicht von mir gesprochen. Ich habe gesagt, ich bin der Letzte, der diesem Milieu das unterstellen würde.
0: Ach so, okay.
1: Was ich aber sagen würde, der wird trotzdem in diesem Business, in dem er sich da bewegt, kein Einhorn sein. Also ich glaube, wenn das Verhalten unter Kindergärtnern stattfinden würde, würde der mehr rausstechen als im Rotlichtmilieu.
0: Das mag sein.
1: So, das

0: Das mag sein, aber ich glaube, dass er selbst im Rotlichtmilieu sowas von gewalttätig ist. Also, dass er da schon auch raussticht. Also das will ich jetzt einfach mal.
1: Und jetzt
0: mal hoffen,
1: die entscheidende Frage, die ich mir stelle, was du denkst. Ist die Gewalt ein Bewältigungsmechanismus für diese gefühlte Verletzung, die er erleidet, indem er irgendwelchen Leuten unterstellt, du verlässt mich bestimmt auch, weil und der andere ist besser und ich bin eifersüchtig? Oder hat er da Bock drauf?
0: Naja, das hat ja immer was auch mit Macht zu tun, ne?
1: Also hat er Man
0: hat das Gefühl, dass er da Bock drauf hat, weil der das ja immer steigert. Der verprügelt die stundenlang, die sind ohnmächtig. Der steckt ihn alles rein. Baseballschläger, Spraydosen. Der hängt die. Ich versuche wirklich wegzulassen, was irgendwie geht.
1: Ich war gerade jetzt
0: der
1: erst
0: hängt
1: noch.
0: Die an einem Heizungsrohr im Keller stundenlang auf. Der sprügelt mit Baseballschlägern auf die ein, bis der Schläger bricht. Dazwischen werden die Frauen immer wieder vergewaltigt.
1: Ja, guck mal, hättest du mir das direkt erzählt, hätte ich diese ausufernde Frage, die ich gerade gestellt habe, gar nicht gestellt.
0: Das ist eine
1: Das klang für mich bis zum Anfang so, wie ein gewalttätiger Dude, dem die Hand ausrutscht, weil eifersüchtig ist.
0: Nein.
1: Aber, ja, so, jetzt reden wir hier über ganz andere Sachen.
0: Nein. Und das,
1: ja, das
0: ist auch,
1: ja, das hat jetzt eine neue Ebene erreicht gerade.
0: Ja, deswegen habe ich von Anfang an gesagt.
1: Gut, du wusstest das auch, ich noch nicht.
0: Ich weiß. Und deswegen habe ich von Anfang an versucht zu sagen, ich versuche das. Ich erzähle gar nicht alles, aber ich, also einfach um unserer aller mentaler Gesundheit willen, aber ich finde,
1: ja, gut,
0: es muss
1: ist
0: man dazu
1: wichtig
0: sagen.
1: In dem Sinne, dass wir anordnen können, was ist das für ein Typ?
0: Genau.
1: Ist das ein Typ, der seine Freundin verprügelt oder ist der nochmal eine Ebene drüber?
0: Der ist nochmal eine Ebene drüber.
1: Das ist ja alles wahnsinnig.
0: Der ist nochmal, diese Frau schafft es dann irgendwann, in diese Bordellwohnung zurückzukommen. Die Besitzer dieser Bordellwohnung sehen die. Und sagen, du musst Anzeige erstatten, du musst zum Arzt gehen. Die sagt, ich traue mich nicht, ich mach's nicht. Dieses Ehepaar besorgt dann einen Arzt. Der Arzt sagt, die muss ins Krankenhaus, weil mittlerweile, das geht ja, ist ja über diese Misshandlungen gehen über einen längeren Zeitraum. Und diese, dann entzünden sich diese Wunden und so. Also, das ist so fürchterlich. Dann schafft er das aber wieder, die zurückzuholen. Setzt sich auf deren Brust, bis die keine Luft mehr bekommt und misshandelt die weiter. So.
1: Also, ich muss hier ganz ehrlich sagen, die Rolle, die ich am Anfang, beziehungsweise jetzt die erste halbe Stunde in dieser Folge hatte, war ja so ein bisschen, dass ich als. Ja, ich wollte einfach rausfinden, wo kommt es her und so weiter und so fort. Das kann ich jetzt nicht mehr machen. Weil das hat jetzt eine Ebene erreicht, wo ich kaum aushalte, mir das anzuhören.
0: Ich versuche das mal wirklich abzukürzen, damit es nicht noch.
1: Doch, mach das, das ist wichtig, weil du siehst ja, wie was passieren kann, wenn du es am Anfang erstmal umschreibst. Dann kann ich zum Beispiel locker in die Falle tappen und sagen: Yo, der ist halt eifersüchtig und hat von seinem Großvater.
0: Ja, das stimmt ja sogar auch. Ich glaube, das stimmt ja sogar auch. Der ist eifersüchtig.
1: Aber mittlerweile gibt es nicht mal mehr die Erklärung mit dem Baum.
0: Naja, aber die Erklärung
1: von dir
0: ist so klug.
1: Um im Verhältnis zu bleiben, hätte der Großvater wegen dem geklauten Apfel den ganzen Wald abfackeln müssen. Und das hat er auch nicht gemacht.
0: Ja, das stimmt, was die Verhältnismäßigkeit anbetrifft. Aber das überzeugt mich schon, was du sagst, dass der Großvater vorlebt, auf eine Kleinigkeit folgt eine völlig unverhältnismäßig drastische Bestrafung. Ich esse eine unreife Frucht vom Baum, obwohl ich es nicht darf, und also holze ich den Baum ab.
1: Ja,
0: da hast du ja recht. Das
1: bis
0: ist
1: zu einem
0: ja,
1: gewissen Grad.
0: Das ist
1: aber
0: ja ein
1: der fackelt
0: Gedanke.
1: Ja, was die Gewaltexzesse betrifft, den ganzen Wald ab.
0: Ja. Also,
1: und da muss man ja schon die Frage mit Ja beantworten, die ich dir vorhin gestellt habe. Der scheint ja auch Bock drauf zu haben.
0: Ja, der scheint auch Bock drauf zu haben.
1: Der scheint das zu brauchen.
0: Weil,
1: das ist ja wahnsinnig.
0: Der schafft das, dass diese Frau eben mit ihren Verletzungen zurückkehrt. Der zieht sich Motorradstiefel an und tritt in diese alten Verletzungen rein. Du hast gesagt, ich soll es sagen, wer hätte das jetzt übersprungen?
1: Ja, es ist auch wichtig.
0: Ich hätte das jetzt übersprungen, weil ich das selber auch schwer aushalten kann. Der schlägt der so ins Gesicht, dass sie die Zähne verliert und zwischendurch vergewaltigt er sie, drückt Zigaretten auf ihr aus, verbrennt, zieht ihr mit der Zange Nägel raus, schiebt ihr ein Metallstück unter die Nägel und schließt einen 12-Volt-Transformator an. So, dann ist Weihnachten, dann sperrt er diese verletzte Frau in den Keller, um Heiligabend mit den Eltern zu verbringen. Danach geht er feiern.
1: Ich bin raus.
0: So.
1: Ich breche das hier ab, Alter.
0: Das geht
1: ist
0: noch
1: eine Wendung, tatsächlich.
0: Das geht noch mit einer anderen Frau weiter. Ich überspringe das jetzt tatsächlich. Beziehungsweise ich erzähle nur einen Teil davon. Diese Frau schlägt er im Auto zusammen, dann blutet die. Dann sagt er, die soll das Auto nicht verschmutzen. Dann muss sie da vorne im Fußraum, diese verletzte Frau, liegen, damit sie die Sitze nicht beschmutzt. So, mit der Frau macht er auch noch viel mehr. Diese Frau, da kriegt es die Mutter mit. Und die dafür sorgt, dass die dann irgendwann in die Klinik kommt und die Polizei verständigt.
1: Ich muss hier kurz was dazu sagen jetzt, weil ich bin völlig überfordert, gerade auch in dieser Folge, weil das jetzt eine Ausfahrt genommen hat, die ich nicht gesehen habe, kommen sehen. Ich entschuldige mich erstmal beim Rotlichtmilieu tatsächlich, dass ich gesagt habe, ja, man lernt das ja so. Nein, sorry, Leute. Ganz, also wirklich, ich entschuldige mich beim Rotlichtmilieu. Das wird nichts mit dem Rotlichtmilieu zu tun haben, was der da tut. Es soll das Rotlichtmilieu auch nicht verteidigen, aber trotzdem würde ich es aus der Verantwortung nehmen. Solche Dinge lernst du da nicht. Das heißt, da kann man keine Schuld suchen. Und am Ende will ich, dass er sich bei mir entschuldigt, dass ich am Anfang probiert habe, ihn zu verstehen. Das war ja mein Ansatz heute. So ein bisschen zu sagen, wir können natürlich uns empören über Gewalt, aber wir müssen ja irgendwann mal rausfinden, warum, und das zu verhindern, dass es nicht mehr passiert. Hier haben wir jetzt eine Ebene erreicht, da werde ich auch nicht mehr nach Erklärungen suchen. So, da bin ich jetzt bei dir, zu sagen, jo, außer wegsperren gibt es hier nichts. Da kannst du auch noch so viel rette. Wer zu solchen Dingen in der Lage ist.
0: Also er steht vor Gericht dann das erste Mal 1995 wegen Vergewaltigung, wegen all dieser Dinge.
1: Und wird zu 10 Jahren
0: verurteilt. So, hier hat es einen Gutachter gegeben, der gesagt hat, dieser Mann ist sadistisch, dieser Mann ist gefährlich, dieser Mann hat einen Hang zu schweren Straftaten, das nicht zu entschuldigen ist mit irgendeiner seelischen Erkrankung oder so. Ne? Also so nach dem Motto, der muss es halt tun, deswegen ist er vermindert schuldfähig, der weiß nicht, was er tut, so ist es nicht. Aber, und der Gutachter sagt, der ist so gefährlich, ich empfehle die Sicherungsverwahrung für den. Das Gericht ordnet sie nicht an. Weil es sagt, der ist 34, der ist noch zu jung. Man muss erst mal gucken, ob man diese Persönlichkeitsstörungen und diese sadistischen Züge nicht behandeln kann. Das Gericht kommt auch, warum auch immer, zu der Überzeugung, die seien gut behandelbar, wenn er sich nur in der Haft therapieren lässt.
1: Ehrlich gesagt, ist das ja eigentlich gut, dass man das grundsätzlich so sieht, wie das Gericht das da gesehen hat.
0: Ja,
1: weil
0: das Gericht
1: man
0: sagt,
1: soll ja trotzdem die Hoffnung haben zu denken, ey, der Typ hat es nicht alle. Aber wir gehen, weil das Gericht hat ja eigentlich recht. Das Gericht will sich ja scheinbar dieselbe Frage stellen, die ich mir die ganze Zeit gestellt habe. Warum?
0: Ja.
1: Und wenn ich das Warum rausgefunden habe, kann ich es vielleicht auch beseitigen. Prinzipiell ist das ja gut. Ja.
0: Vielleicht müssen wir dem Gericht zugutehalten, dass es damals noch nicht das gibt, was es heute gibt. Heute kannst du sagen, okay, wir behalten uns die Sicherungsverwahrung vor. Also wir gucken mal, ob du dich im Knast behandeln lässt und ob du behandelbar bist und ob du einsichtig bist und ob du verstehst, was du da machst, und wir eine Möglichkeit finden, dass du das nicht tust. Wenn wir das nicht finden, ordnen wir die Sicherungsverwahrung dann an. Das gab es zu diesem Zeitpunkt noch nicht. Das Gericht hat tatsächlich gesagt, Sicherungsverwahrung ist die Ultima Ratio. So, jetzt geht der in Haft, macht er auch Therapien, kommt 2003 in den Freigang. Dann trifft er sich als Freigänger mit einer Frau, die er schon relativ lange kennt. Die war schon als Mädchen in den verknallt. Dann verliebt sie sich wieder in den. Die mieten sich ein Hotelzimmer, der ist ja Freigänger, hat kein Zuhause. Das läuft völlig gewaltfrei alles ab. 2004 nimmt die ihn, immer noch Freigänger, mit auf einen Geburtstag. Da wird er wieder eifersüchtig, der flippt aus, der schlägt ihr den Kopf gegen das Hoftor, dann gegen die Hauswand, bricht ihr das Nasenbein. Die versucht, sich von dem zu trennen, die schafft es aber irgendwie nicht. Der ist auch irgendwie, scheint auch sehr charismatisch zu sein. Der kriegt die Frauen immer irgendwie zurück. Dann wird er 2004 im Oktober, wird er aus der Haft entlassen, zieht mit ihr dann zusammen nach Frankfurt, da wieder in sein Elternhaus zurück. Dann trifft die sich mit einer Freundin und sagt es ihm nicht. Der entdeckt dieses Handy, dann findet er im Handy eine unbekannte Nummer, der rastet aus, der schlägt zu. So, und dann geht das wieder los mit diesen krassen Gewalttätigkeiten. Die Frau, der geht es nicht gut, der geht es psychisch nicht gut, die kommt in die Psychiatrie. Dann hat sie so ein Belastungswochenende, kommt raus, geht zu ihm, da bleibt es friedlich. Ich sage das mit dem friedlich deshalb, weil ich damit zeigen will, der ist schon auch in der Lage, auch mal eine Zeit lang mit den Frauen normal umzugehen. Damit will ich sagen, der ist auch in der Lage, der ist schon auch in der Lage, das mal zu kontrollieren und rastet nicht aus. Beim zweiten Belastungswochenende ist es nicht mehr so. Auch diese Frau misshandelt er ganz, ganz massiv. Und dann kriegen das Polizei und Staatsanwaltschaft mit.
1: Ja, Gott sei Dank.
0: Und das ist der Moment, wo er untertaucht. Das ist der Moment, wo er untertaucht.
1: Wie hat er das mitgekriegt?
0: Mittlerweile ist er 44.
1: Ja, aber wie hat er mitgekriegt, dass die mir auf den Kick haben? Weil bis jetzt
0: das
1: wirkt
0: weiß
1: das
0: ich
1: ja so,
0: ehrlich gesagt nicht. Das okay. Weiß ich nicht mehr, wie der das mitgekriegt hat. Irgendwie hat er das mitgekriegt. Ich weiß es nicht genau wie. So, und jetzt taucht er ab. Und zwar 3 Wochen lang wird er gesucht mit Fahndungsplakaten, mit internationalem Haftbefehl, öffentlich in Aktenzeichen XY. Es werden 5.000 € Belohnung ausgesprochen und tatsächlich über die Sendung Aktenzeichen XY kommt dann der entscheidende Hinweis, wo er zu finden ist. Die Zielfahrer der Frankfurter Polizei können ihn auch dann lokalisieren, nämlich in Kelzerbach bei Frankfurt. In einem Haus, in dem einige Polizisten wohnen. Die haben halt da privat wohnen, leben da privat.
1: Die Polizisten wohnen alle im selben Haus?
0: Ja, da gibt es halt offenbar ein paar Polizisten, die sich alle im, das ist so ein Wohnblock.
1: Das ist ein Wohnblock. Ein anstrengendes Haus sein, Alter. Wenn du einen Polizisten als Nachbarn hast, Alter.
0: Montag, 8. August 2005 um 11 Uhr fliegt die Tür auf in der Wohnung einer Kriminalkommissarin, einer 36-Jährigen, die auch in diesem Haus wohnt.
1: Der hatte mit der was am Laufen?
0: Ja. Und sie liegt mit ihm im Bett und beide schlafen auch noch. Morgens um 11.
1: Wo haben die sich kennengelernt?
0: Die haben sich kennengelernt über einen Nachbarn von ihr. Und sie hat sich, so haben es dann später ihre Freundinnen geschildert, die hat sich total in den verliebt. Viele haben sich in diesen Mann verliebt. Ich kann aus diesem Prozess erzählen, dass meine beiden männlichen Kollegen bei einem, also in so einer Kaffeepause zu mir gesagt haben, kannst du uns erklären, was der hat? Warum hat der all diese Frauen? Warum findet der immer Frauen? Und wenn
1: waren die da eifersüchtig aus?
0: Nein, die wollten das auch nur verstehen.
1: Also,
0: ja, vielleicht waren sie auch ein bisschen eifersüchtig.
1: Wie kann es sein? Ich bin hier ein seriöser Journalist, Alter, und dieser ekelhafte.
0: Ja. Ja. Also, ich habe den ja nur gesehen und ich habe den fast nicht reden gehört, weil er im Prozess nur sehr wenig geredet hat. Das war eine Erscheinung, das würde ich auch so sagen.
1: Das ist auramäßig.
0: Ja. Und nun gut, ich saß jetzt da, ich wusste, es geht um Sicherungsverwahrung, ich wusste, was der gemacht hat und ich hatte schon auch Schiss, weil da geht es ja um alles. Da waren auch sehr, sehr, sehr viele, sehr viele Justizwachtmeister in diesem Verhandlungssaal mit drin, weil die alle, glaube ich, Schiss hatten, dass der versucht abzuhauen. Ne? Letzte Chance. Aus seiner Sicht hatte der ja gar nichts mehr zu verlieren. Also diese Polizistin hat sich offensichtlich sehr in den verliebt und das Pikante war eben auch, dass die auf dem Revier war, das wenige, also 2 Kilometer von seinem Wohnort entfernt war und wo auch nach ihm gesucht worden ist. Also die hatten eben auch.
1: Das heißt, die wusste, dass der gesucht wurde.
0: Also ich kann mir nicht vorstellen, dass irgendein Polizist zu diesem Zeitpunkt nicht wusste in Frankfurt, dass dieser Mann gesucht wurde. Der wurde als richtig gefährlicher Verbrecher gesucht. Ich erinnere mich auch an diese Plakate noch.
1: Okay. Hat die Ärger dafür bekommen?
0: Ja, die ist vom Dienst suspendiert worden und die hat auch ein Strafverfahren bekommen wegen Strafvereitelung im Amt.
1: Okay.
0: So, und er saß dann ab dem 8. August 2005 in Haft. Dann kam der Prozess, 13 Monate nach seiner Verhaftung, 6 Tage lang ist verhandelt worden. Auch da habe ich ja eben schon gesagt, das ist schon eine Erscheinung gewesen. Also das würde ich schon auch so sagen. Das ist nicht, wie du sagen würdest, irgend so ein, nee, du sagst nicht Lappen, du sagst, glaube ich, Lauch. Gell?
1: Beides.
0: Ja.
1: Kommt drauf an, um wen es geht.
0: Also das war der auf gar keinen Fall, auch nicht nach, was habe ich eben gesagt, nach 13 Monaten Untersuchungshaft. Auch da war er das noch nicht, jedenfalls äußerlich nicht.
1: Okay.
0: Der hat über seinen Verteidiger erklären lassen, dass er diese Gewalttaten zugibt, dass die aus Eifersucht passiert sind, aber nicht aus irgendeinem sexuellen Sadismus heraus.
1: Ehrlich gesagt habe ich auch das Gefühl. Ich habe das Gefühl, der muss irgendeine Verletzung haben.
0: Er hat sie allerdings relativiert. Er hat gesagt, einer der Frauen sei tatsächlich gegen irgendwie eine Hauswand gestürzt. Der hätte nicht mit der Faust ins Gesicht geschlagen. Er hat sich auf Erinnerungslücken, weil du vorhin die Frage gestellt hast, berufen. Vermutlich, wie er sagt, wegen Drogen. Er hat gesagt, diese letzte Frau, die dann in der Psychiatrie war und die auch wirklich ein gebrochener Mensch war, der nicht mehr aussagen konnte, im Rollstuhl saß, hochgradig suizidal war und deswegen eben auch nicht aussagen konnte. Boah, und nicht ausgesagt hat.
1: Das
0: muss
1: man mal hier kurz festhalten, weil das ist auch hier selbst in der Folge, weil wir halt diesen begrenzten Zeitraum und diese begrenzte Lupe nur haben, um auf diese Fälle zu blicken. Der ist auch mit einer Schneise der Verwüstung in die Leben anderer reinspaziert und hat ein Leben nach dem anderen versaut.
0: Ja. Ja.
1: Da denkst du dir an manchen Stellen, da wärst du wahrscheinlich fast lieber tot.
0: Über die sagt er, die wollte geschlagen werden.
1: Ja. Die hätte mal, Bruder, das wow. Hier müssen wir mal reingreifen auch wieder. Das ist wieder so ein Gelaber-Halsmaul einfach, Bruder. Du hast es gemacht, du hast Teile zugegeben. Dann nochmal anfangen zu relativieren, Digga. Es ist doch egal jetzt. Also nicht egal, aber es ist...
0: Er sagt, die stand auf das Gefühl, unterwürfig zu sein, und sie wusste, dass er es auch liebt, wenn sie sich unterwürfig zeigt. Es hat in diesem Prozess...
1: Hat der Verteidiger nicht gesagt, Bruder, das sagen wir nicht.
0: Naja, am Ende, selbst wenn der Verteidiger gesagt hätte, woran ich mich jetzt nicht mehr erinnern kann, weil es schon zu lange her ist, sagt das nicht, ist es immer noch das Verfahren des Angeklagten, der natürlich sagen darf, was er will. Es ist sein Verfahren, nicht das Verfahren des Verteidigers.
1: Was kam da jetzt am Ende raus?
0: Am Ende kam raus wieder 10 Jahre, diesmal mit Sicherungsverwahrung. Es hat in diesem Prozess...
1: Ist der heute noch weg?
0: Der lebt nicht mehr.
1: Okay.
0: Es hat in diesem Prozess...
1: Hat er, warum?
0: Der ist gestorben an Krebs.
1: Okay.
0: Es hat in diesem Prozess 2 Gutachten gegeben. Einmal das von vom Gericht, das war derselbe Gutachter, der im ersten Fall schon drin war und gesagt hat, das ist eine sadistisch gestörte Persönlichkeit, aber das handele sich eben nicht um krankhaften Sadismus im medizinischen Sinn.
1: Das ist ja das, was ich auch irgendwie so
0: Weil der seine, so hat er das begründet, der könne seine sadistischen Persönlichkeitsmerkmale eben kontrollieren. Der kann eben auch...
1: Nee, der kann eben nicht. Aber das Ding ist, die tauchen nicht auf, weil das in ihm drin ist, wie einer, der früher Hasenköpfe gefressen hat, sondern die werden getriggert durch bestimmte Situationen. Der kann das in manchen Situationen kontrollieren.
0: Ja, genau.
1: Wenn er sich aber zurückgesetzt oder eifersüchtig fühlt, kann er das nicht mehr kontrollieren. Und dann rastet der komplett aus und sägt den Baum ab, im wahrsten Sinne des Wortes.
0: Es hat ein zweites Gutachten gegeben, nämlich von einer Gutachterin, die die Verteidigung beauftragt hat. Und auch diese Gutachterin hat gesagt, der ist kein sexueller Sadist, der sich nur durch, das macht das aus eben, durch Sadismus befriedigen kann. Die sagt, möglicherweise war er wegen Alkohol und Kokain vermindert schuldfähig. Auch diese Gutachterin hat gesagt, das Rückfallrisiko ist hoch, wenn die Wut in ihm aufsteigt, wenn er eifersüchtig wird, wenn er sich zurückgesetzt fühlt, wenn er sich beleidigt fühlt.
1: Und wir dürfen nicht vergessen, ein regelmäßiger Kokainkonsum, dann bist du auch dünnhäutig. Dann hast du auch irgendwie ein Verhalten, du bewegst dich da in Kreisen, im Nachtleben, bla bla. Das ist ja dann dieses, dann ist er am nächsten Morgen genervt, weil er verkatert ist. Dann hat er diese, also der Typ ist ja eine tickende Zeitbombe gewesen. Durch alle, multifaktoriell würde ich tatsächlich sagen. Aber, und da bin ich bei der Gutachterin, ich glaube nicht, dass das so ein Typ ist, über den, weißt du, was ich meine? So wie man es, bei manchen kennt man es ja. Die haben dann irgendwelche kompletten perversen Dinge entwickelt im Laufe ihres Lebens, weil die viel alleine waren. Und dann haben die irgendwie einen Frosch gehabt und dann hat er den mal aufgepustet und hat gesehen, ach geil und so, weißt du so.
0: Ja.
1: Sondern bei dem muss es, und ich finde es krass, ehrlich gesagt, dass er das selber auch nicht irgendwie probiert hat, rauszufinden in, zu seiner Verteidigung, da muss in ihr irgendwas vorliegen, was dem mal passiert ist. So irgendwas, irgendwas scheint er, ich meine, wir reden ja hier offensichtlich nicht über einen abgeklärten Planungssadisten, der sagt, boah, weiß ich nicht, ich bereite jetzt ein halbes Jahr vor und ich habe jetzt Bock, und das hatten wir auch schon hier in der Sendung, wo die rein nur das machen wollten, sondern bei dem ist es ja scheinbar ein Coping-Mechanismus mit Ablehnung. Ja,
0: ganz genau. Das hat das Gericht auch gesagt, und das Gericht hat gesagt, die erste Verurteilung hat ja überhaupt nicht als Warnung geholfen, null.
1: Therapie auch nicht.
0: Du, Teil der Taten sind noch, während du im Vollzug warst.
1: Ja, das habe ich mir vorhin auch gedacht, so im Freigang, Bruder.
0: Du bist total brutal, und vielleicht mal ein Zitat aus dem Urteil.
2: Der Angeklagte versteht es, um Frauen zu werben und sie für sich einzunehmen. Nach Gewaltausübungen distanziert er sich von seinen Übergriffen, verspricht Besserung und weckt so den Eindruck, dass er sich geändert habe.
0: Hat er aber nicht, sondern was kam, war ein noch größeres und noch immenseres Ausmaß an Brutalität und Demütigung der Opfer. Das Gericht hat gesagt, das war wie ein Ritual. Der ist immer erst fürsorglich, kommt diese harmonische Anfangsphase, dann folgt die Abstrafung für irgendwelche angeblichen Verhältnisse oder weil sie mit irgendwem kommunizieren. Und vorher die Phase der Kontrolle, schirmt die Frauen ab. Dann nimmt die Gewalt zu, dann kriegt die auch diese sexuelle Komponente, dann quält er die und dann bringt er sie in extrem hilflose Lagen.
1: Uff, ja, es ist auch schon an gewissen Stellen so ein Textbook-Psychopath, ne?
0: Richtig, ja, richtig. Oder um es ein bisschen emotionsloser oder juristischer zu formulieren, das ist einfach ein Hangtäter. Das ist ein eingeschliffener innerer Zustand. Ja. So, und der macht es halt einfach immer wieder.
1: Ja, eben.
0: Ne? So, ne, der macht es halt einfach immer wieder.
1: Das ist sein Modus. Den kannst du auch nicht ändern,
0: schon mal. Und er ist in Haft geblieben, bis er gestorben ist.
1: Ja, keine Ahnung. Ich bin fix und fertig. Diese Folge hat jetzt wirklich nur eine Achterbahnwendung genommen, weil das... Ja, es ist aber wichtig, dass du, glaube ich, die Intensität dieser Taten geschildert hast, weil das... Ja.
0: Ich finde, an dir hat man das ganz gut gesehen.
1: Was?
0: Warum es wichtig war, dass man das, warum es wichtig war, dass ich es erzählt habe. Ich habe mir das wirklich gut überlegt, ob ich das mache oder nicht. Und ich fand, in diesem Fall musste man das sagen. Man musste es wirklich dazu sagen.
1: Ja, klar. Weil es halt einen Unterschied macht. Zwischen hat man das Gefühl, man könnte irgendwie bei jemandem das Warum rausfinden und das dann dadurch verändern. Oder ist halt jemand, wie du es gesagt hast, was wir jetzt am Ende festgestellt haben, das ist einfach so. Weißt du? So, das ist so lange passiert, das ist jetzt einfach so. Das ist wie so eine chronische Sache halt. Kriegst du nicht mehr weg.
0: Ja.
1: Ist so. Brauchst jetzt, ist kein situatives Ding, eine schlechte Lebensphase oder so, sondern da hat keiner irgendwie eingegriffen, deswegen ist es jetzt so. Wahnsinn, sorry. Also, keine Ahnung. Ja. Herzlichen Glückwunsch. 14 Staffeln verurteilt. Sind fertig. Ich bin immer noch fix und fertig. Ich finde auch an gewissen Stellen keine Distanz zu diesen Dingen und zu diesen Bildern. Und naja, egal. Zuschauerraum.
0: Jo.
1: Zuschauerraum.
2: Zuschauerraum.
0: Mit Daniel Garabet heute. Mit dem wunderschönen Namen und in seiner Funktion als Oberstaatsanwalt.
1: Der ist auch selber schon wunderschön. Nicht nur der Name. Das ist schon ein Typ. Und sagen.
0: Jupp.
1: was man auch von Mann zu Mann einfach mal zugeben kann.
3: Garabet.
0: Basti Red und Heike Borufka. Hallo Daniel.
1: Gute.
3: Hallo.
0: Wir haben eine Frage von Marion aus Dortmund. Und Marion hat eine Frage im Zusammenhang mit dem Urteil gegen den Magdeburg-Attentäter Taleb B. Der hat eine lebenslange Freiheitsstrafe bekommen. Das Gericht hat die besondere Schwere der Schuld festgestellt und die Anordnung der Sicherungsverwahrung bleibt vorbehalten. Und da genau darum geht's, weil Marion hört mir zu, wenn ich immer sage, lebenslang ist lebenslang und fragt sich, was heißt Vorbehalt und braucht man das überhaupt bei einer lebenslangen Freiheitsstrafe?
3: Ja, ist eine sehr gute Frage. Tatsächlich heißt lebenslang ja in der Praxis nicht immer lebenslang, obwohl in der Theorie das ja so sein sollte. Wir haben hier zwei unterschiedliche Sachen, die wir betrachten müssen. Das ist zum einen die Strafe, lebenslang. Und dann gibt es als weiteres die sogenannte Maßregel der Sicherung oder Besserung und Sicherung. Und das ist die Sicherungsverwahrung. Und bei der Strafe ist es so, dass da ja geprüft wird nach einer bestimmten Zeit, ob jemand vorzeitig entlassen werden kann. Wenn das der Fall ist, kann aber die Sicherungsverwahrung obendrauf noch greifen und kann dann dafür sorgen, dass jemand doch noch im Vollzug bleiben muss. Allerdings dann nicht mehr als Strafe, sondern rein aus präventiven Gesichtspunkten.
0: Aber guck mal, jetzt muss ich da nachhaken. Wenn jemand zu einer lebenslangen Freiheitsstrafe verurteilt worden ist, dann endet es doch nicht, wenn der immer noch gefährlich ist oder nicht einsieht, was er getan hat oder warum auch immer, ein Gericht feststellt, nee, wir können dich nicht rauslassen. Ich verstehe das irgendwie nicht. Weil ich würde bei lebenslang immer sagen, jo, da brauche ich keine Sicherungsverwahrung. Wenn du gefährlich bist, bleibst du drin. Dann ist die Strafe eben nicht abgegolten.
3: Das stimmt, aber das sind ja mehrere Aspekte, die da eine Rolle spielen. Unter anderem auch die Verhältnismäßigkeit. Und das stimmt, also die Gefährlichkeit, die fortdauernde Gefährlichkeit ist ein wesentlicher Prüfungspunkt, ob jemand vorzeitig entlassen werden kann. Wenn aber aus Gründen der Verhältnismäßigkeit dann doch eine Entscheidung getroffen wird, das bezogen auf die Strafe, dass die ist ja von Sühne geprägt, von der Schuld geprägt. Wenn das abgegolten ist, dann kann sozusagen die Sicherungsverwahrung als weiteres Fangnetz da unten drunter bestehen, die dann eben nicht mehr sagt, wir müssen dich drin lassen, weil die Strafe noch nicht vorbei ist, dass noch nicht die Tat noch nicht abgesühnt ist, sondern man sagt dann einfach, okay, die Strafe mag vielleicht jetzt abgegolten sein in gewisser Hinsicht, aber wir können diese Person nicht auf die Bevölkerung wieder loslassen, weil nach wie vor sie so gefährlich ist. Zugegebenermaßen, das ist eine schwierige Frage, weil eben diese Gefährlichkeit durchaus auch bei der Strafe eine Rolle spielt. Aber die Sicherungsverwahrung ist dann so eine Art Fangnetz, die auf jeden Fall nochmal unten drunter liegt und sagt, selbst wenn ich aus rechtlichen Gründen bei der Strafe nicht mehr weiterkomme, ich kann diese Person nicht rauslassen, weil es nicht zu verantworten wäre. Und da gelten auch ganz andere Voraussetzungen. Der Vollzug sieht ganz anders aus, weil es eben keine Strafe mehr ist, geht es den Tätern, ich sag mal in Anführungszeichen, im Vollzug dann auch besser. Also die haben weitaus gelockerte Haftbedingungen, oder Haft ist es ja gar nicht mehr, Vollzugsbedingungen. Das Ganze ist viel therapieorientierter und es gibt insbesondere auch eine regelmäßige, ich glaube innerhalb eines Jahres muss das jeweils immer überprüft werden, muss jedes Mal neu entschieden werden, ob denn diese Gefährlichkeit auch noch so besteht oder ob man ihn nicht rauslassen muss. Aber man kann sich das eben so vorstellen, als ist es ein Sicherungsnetz unter der eigentlichen Strafhaft, die ja ausgesprochen wird mit der lebenslangen Haft.
0: Und die dürfen die eigenen Klamotten anziehen, glaube ich, gell?
3: Das dürfen sie auch in der Strafhaft oftmals. Also das ist eher so die Ausgestaltung des Vollzugs ist halt anders, weil eben die Zielrichtung eine andere ist. Hier wird nicht mehr gesagt, du wirst bestraft, sondern hier wird man halt, wie der Name schon sagt, verwahrt, ohne dass einem noch ein Vorwurf gemacht wird, für den man, also tatbezogener Vorwurf, für den sie noch büßen müssen, sondern einfach gesagt wird, es tut uns leid, aber du bist so gefährlich, auch wenn die Strafe abgegolten ist, du musst leider unter Verschluss bleiben. Das ist der Hintergrund.
0: Okay, danke Daniel.
3: Und weil du noch, mir fällt gerade ein, der Vorbehalt war ja noch eine Frage, was das bedeutet, warum das vorbehalten werden muss oder kann und nicht direkt ausgeurteilt wird. Das hängt einfach damit zusammen, dass man, wenn das Gericht noch nicht absehen kann, ob nach so langer Zeit diese Gefährlichkeit noch vorherrscht, wird das einfach nach hinten verlagert, die Prüfung. Es muss aber gemacht werden, sonst ist es schwer, das nachträglich kann man das sonst nicht anordnen. Also es muss sozusagen der Vorbehalt zumindest ausgesprochen werden. Und dann kann man eben zu dem Zeitpunkt, wenn dann Therapien vielleicht schon stattgefunden haben, dann kann eine fundierte Bewertung stattfinden. Das ist der Hintergrund, warum das vorbehalten ist.
0: Dankeschön.
1: Okidok, vielen Dank.
0: Vielen Dank.
1: Ciao.
0: Und bis in Staffel 15.
1: Yes.
3: Ja. Schönen Abschluss für die Staffel euch.
0: Danke.
3: Mach's gut. Ciao.
0: Tschüss.
1: So, Heike, Schnick, Schnack, Schnuck oder machst du einfach wieder Podcast?
0: Ich kann einen Podcast machen. Ich habe mir nur hier den falschen Zettel geholt, aber jetzt habe ich schon den richtigen Zettel.
1: Mach mal Schnick, Schnack, Schnuck wieder machen. Das ist jetzt
0: Ach, da bin
1: Folge.
0: Ich auch so schlecht drin.
1: Kann man denn da schlecht

0: sein.
1: Weil mir immer nicht einfällt, was ich da für Möglichkeiten habe, muss ich immer so nachdenken. Aber okay. Warte mal, ich bin schon so doof. Jetzt. Ach, Basti.
0: Scheiße, du hast gewonnen.
1: So.
2: Bin ich nicht schlecht?
1: Bist du so schlecht. Also Podcast-Tipp geht ganz schnell. Podcast-Tipp heute, kein Murks. Das ist ein Krimi-Podcast mit dem Schauspieler und Hörspiel-Fan Bastian Pastewka. Jeden Donnerstag erscheint da eine neue Folge, in der man hören kann. Ein Hörspiel in voller Länge. Und zwar sind das immer Krimis aus den ARD-Archiven. Dazu erzählt Bastian Pastewka Kurioses, Interessantes zum Hörspiel. Zu den DarstellerInnen, zu der Zeit, und das macht er ziemlich unterhaltsam. Und ratet, wo er diesen Podcast findet, natürlich in ARD Sounds, wo er auch uns findet. Und das Ganze verlinken wir euch wie immer in den Shownotes.
0: Yes, yes, für die Early Adopter von diesen Folgen ist gesagt, in 2 Wochen sind wir in Hanau, 12.08.2026, am Amphitheater. Ich bin sehr aufgeregt, verurteilt zum ersten Mal vor einem 4-stelligen Publikum. Das ist schon ein bisschen crazy, tatsächlich. Ja. Davon werden wir uns aber nicht lange erholen können, Heike, weil nach der Riesenshow kommt unsere Tour. Und diese Tour, die Verurteilt-Tour, führt uns am 22.09. nach Dillebosch, am 23.09. kurz zurück in die Käse, kurz mal zu Hause nach dem Rechten sehen, damit wir am 24.09. weiter nach Rüsselsheim fahren können, um da Verurteilt live zu machen. Es gibt jetzt noch ein paar Karten für diese Shows, also seid schnell, wenn ihr das jetzt hier hört. Und ich glaube, im Oktober, November, Dezember gibt es auch Shows.
1: Und ansonsten würde ich sagen, das war Staffel 14. Das waren 12 echte Fälle, 12 echte Urteile, 12-mal echtes Leben, hunderte von Fragen und hoffentlich mindestens genauso viele Antworten. Vielleicht auch ein paar mehr. Wir machen ganz kurz Pause, dann kommen wir mit Staffel 15 zurück, ungefähr Ende des Sommers 2026. Danke an euch, danke für euren Support, danke, dass ihr uns weiterempfehlt. Könnt ihr die ganze Zeit jetzt weitermachen. Wenn ihr Fragen habt, schreibt mir ganz kurz an verurteilt@hr.de.
0: So ist es. Verurteilt geht weiter, wenn die Bundesliga auch weitergeht. Wang, wang, pam, pam.
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7: Hilfe! Chiara ist tatsächlich entführt worden.
8: Na sicher, sogar hundertprozentig.
9: Die haben mein kleines Mädchen entführt und wer weiß, was sie ihr antun werden.
8: Was wollen die von Ihnen?
7: Die Mehrheit an der Firma Edelbend.
10: Unsere Bank ist für Edelbend immer ein fester Bezugspunkt gewesen.
8: Dahinter steckt eine Mitwirkung der Banca della Valle. Sie hat die Firma Edelbend in die Arme der Wucherer getrieben. Woher kommen Sie, Contrera? Sagen Sie bitte nicht Neapel. Ich habe nicht den Eindruck, dass Sie aus Neapel sind.
11: Contrera hat die Organisation hier in seinen Händen und die hatten eine Menge Leute mit diesen Wucherkrediten im Schwitzkasten.
8: Ich brauche sofort einen Haftbefehl für Domenico Contrera.
12: Er ist vorhin an der Schweizer Grenze geschnappt worden.
11: Na bestens.
12: Wahrscheinlich war er unterwegs zu dem mysteriösen Carlo Cotri.
8: Dottor Berghi, wer ist Carlo Cotri?
7: Keine Ahnung.
8: Danke, da.
11: Das wird eine äußerst langwierige Geschichte.
13: Sie will ein Kind, Rocco.
8: Na und?
13: Ich schaff das einfach nicht.
8: Solche Frauen gibt es nicht so häufig, das darfst du nicht vergessen.
14: Wenn ich auch nur noch eine Erinnerung bin.

0: Also was ist los, Abdul? Wie lange müssen wir noch warten, ne?
1: Aber worauf denn warten?
2: Du scheiß Marokkaner, heute früh solltest du das Zeug bekommen.
1: Ich bin Tunesier und kein Marokkaner.
3: Wir wissen doch, dass dir deine Freunde immer kleine Geschenke mitbringen. Und wir glauben, dass sie dir heute früh das

0: Zeug bringen wollten. Also ist es...
1: Was denn für ein Zeug? Ich habe nichts bekommen. Ah!
2: Komm jetzt hoch, du Penner!
3: Steh auf, du Schweinehund!
2: Mann, Scheiße, der ist ja tot! Hey, sag sofort Bescheid! Contreras ist tot!

0: Ja, brav, meine kleine Seefahrt.
1: Ciao. Ja, sieh mal eine an.
2: Für dich ist es noch etwas früh, oder?
1: Oder spät. Kommt drauf an, wann man ins Bett gegangen ist. Du warst plötzlich weg.
2: Und du hast so viel zu tun. Ich fehl dir nicht, nehme ich mal an.
1: Genau. Heute Abend bin ich zum Essen bei den Turinis. Mm. Kommst du auch? Kennst du die Familie?
2: Ja. Ich hatte beruflich mit Laura Turini Kontakt.
1: Und sie interessiert dich nicht, stimmt's? Dachte ich mir, die ganze gute Gesellschaft von Auster wird da sein.
2: Entschuldige.
3: Schiavone, Sie wollten mich sprechen?
2: Ja, ich habe nach Ihnen gefragt, Dr. Baldi, ja.
3: Sagen Sie mir kurz, worum es geht. Ich habe sehr viel um die Ohren.
2: Ja, ich muss noch mal zu Contrera gehen.
3: Schiavone, wir haben den bis tief in die Nacht verhört. Er redet einfach nicht.
2: Ich weiß schon, dass er nicht redet, aber ich muss es versuchen, zumindest so lange, bis wir diesen Coutry finden.
3: Im Gefängnis?
2: Im Gefängnis, natürlich.
3: Ich sehe mal, was ich tun kann.
2: Ja, bestens. Ich danke Ihnen. Wer ist da? Wer ist denn da? So ein Blöd, ne? Wer ist da? Ich habe schon eine gewisse Ahnung, wer da ist. Wer da vor meiner Tür steht. Hey, Dentino. Hast du es immer noch nicht kapiert? Wenn du irgendwo anklopfst, dann fragt gewöhnlich hinter der Tür einer, wer ist da? Und du solltest dann darauf antworten. Ja, das ist schwer, ne?
4: Dentino.
2: Dentino, logisch. Also, was ist?
4: Das ist ja ein hübscher Kleiner.
2: Ja, sie ist wirklich hübsch, aber das ist ein Weibchen.
4: Hat sie einen Stammbaum? Welche Rasse ist das denn?
2: Das ist eine... Saint-Rémy d'Ardenne.
4: D'Ardenne?
2: Saint-Rémy d'Ardenne. Mhm. Ja, ja. Diese Rasse wurde zuerst gezüchtet von dem Baron Jean-Paul Belmondo im 18. Jahrhundert bereits. Ja. Sie stammt eigentlich aus der Stadt Sedan.
4: Sedan?
2: Sedan, ja. Eine unberechenbare Rasse. Sei vorsichtig, ja? Ein sehr kräftiger Hund voller Angriffslust, kann man sagen. Aber er ist ein wirklich toller...
4: Toller Trüffelhund.
2: Du bist echt ein Trottel, Dentino. Aber was denn für Trüffel? Zur Gesellschaft, der Hund ist ein toller Begleiter. Ah. Sowas kennst du nicht, was?
4: Doch. Na, also, ich meine, jetzt schon.
2: Ardenne, genau. Jetzt sag mal, wieso bist du eigentlich hergekommen?
4: Da ist was ganz Schlimmes passiert, Doktor.
2: Hm.
4: Und zwar im Gefängnis, wissen Sie?
2: Was ist denn Schlimmes im Gefängnis passiert?
4: Sie wissen doch, der, den Sie im Gefängnis sprechen wollten, diesen Mimmo Contrera.
2: Ja?
4: Der ist leider gestorben.
2: Hör zu, das musst du jetzt aufschreiben. Exakt um 10 Uhr am Vormittag, nach nunmehr 9 Monaten Dienst in Aosta, da knallt Vice Questore Rocco Schiavone, und zwar völlig unerwartet, schon wieder eine schweinemäßig nervige Sache der Stufe 10 vor die Füße. Und wer ist das gewesen? Wer mag es wohl gewesen sein, der ihm diese Nachricht überbracht hat?
4: Na, die hab ich Ihnen überbracht, Dottor. Die Nummer 1, hä?
2: Ganz genau, Dentino. Du hast sie mir überbracht. Na super. Hast du das alles notiert?
4: Ja, hab ich.
2: Vice Questore Rocco Schiavone, Questura Aosta.
5: Dottor Corciti. Auf den ersten Blick würde ich sagen, das war ein Herzinfarkt.
2: Ein Herzinfarkt, sagen Sie? Ich will auf der Stelle eine Autopsie haben. Ich hätte ihn eigentlich noch verhören wollen.
6: Ich rufe Dottore Fumagalli gleich an.
2: Wie kommt man eigentlich in diese Halle rein?
7: Von Trakt 3, das ist dieser hier, wo Contrera eingesessen hat. Und durch die Tür da hinten, durch die wir gekommen sind. Dort ist der Innenhof für den Hofgang.
2: Und wo hat die Schlägerei stattgefunden?
7: Die war auf der anderen Seite der Halle. Genau dort drüben.
2: Wer hat mit der Prügelei angefangen?
5: Naja, Agostino Lupi, Oliver Fame.
2: Hat Contrera sich daran beteiligt?
5: Nein, er war doch auf der anderen Seite der Halle.
2: Was war der Grund für die Schlägerei?
5: Geld, Zigaretten, Drogenhandel, wie gewöhnlich eben.
2: Na klar, was sonst? Hören Sie, Direttore. Gibt es die Aufnahmen der Kameras, die da drüben angebracht sind?
7: Ja, sicher. Ich lasse sie Ihnen zukommen.
2: Danke.
8: Chiara? Wie geht es dir? Du hast mir gefehlt. Wie fühlst du dich?
9: Total müde.
8: Wann kommst du denn wieder in die Schule?
9: Keine Ahnung, ich schaffe das irgendwie nicht. Übrigens will ich auch nicht, dass mich jemand so anstarrt, wie du es machst. Ich träume echt jede Nacht davon. Hilfe! Hilfe! Dass ich an den Stuhl gefesselt bin, mit diesem Sack über dem Kopf. Und ich bin allein.
10: Nur wir beide sind hier, Chiara. Du wirst hier sterben, eingeschmiert wie eine Salami.
8: Aber die sind jetzt tot, die beiden Typen. Niemand wird dir wieder was antun.
11: Aber vielleicht haben die mir ja was angetan. Hast du dich das mal gefragt? Nein. Nein, weil dir das nämlich scheißegal ist.
8: Du hast recht. Lass uns doch weggehen, Chiara.
9: Ja, klar. Und wo willst du hingehen?
8: Das weiß ich nicht. Weit weg von meinem Zuhause. Du kennst meine Eltern. Du kennst sie auch. Chiara, die zerstören unser Leben noch total.
9: Mir haben sie schon alles zerstört.
8: Sicher. Ich muss jedenfalls irgendwas tun.
12: Wir sind aus der Ausschreibung für den Großauftrag der Region rausgeflogen.
13: Mit welcher Begründung ist das passiert?
12: Verstreckung in mafiöse Strukturen. Meine Tochter wird von diesem Schweinehund Contrera entführt und ich soll bei der Mafia sein? Ich habe versucht, es dem Ausschuss zu erklären.
13: Und wie hat die Antwort gelautet?
12: Man könne nicht anders reagieren beim Stand der Ermittlungen. Tja, wenn alles abgeschlossen sein würde, wäre die Ausschreibung natürlich vorbei.
13: Dieses Unternehmen, das die Ausschreibung gewonnen hat, wie heißt das nochmal?
12: Architectura Futura 2000. Das sind junge Leute, die haben gerade erst angefangen. Wie heißt der Typ noch?
14: Luca Grosch.
12: Ah, Luca Grosch. Ich werde versuchen, Widerspruch einzulegen, ja. Aber ich weiß, es wird sowieso nur viel Geld für die Anwälte draufgehen.
8: Salve.
14: Das ist Max, der Freund von Chiara.
13: Ja, ich kenne ihn. Seine Mutter kenne ich übrigens auch gut. Wie geht es dir?
8: Geht so.
14: Und, wie fühlt sie sich, Max?
12: Lass dich hier lieber nicht mehr blicken. Geh wieder zu deiner Mutter, Max. Und zu diesem Arschloch, deinem Vater. Und richte denen von mir aus, dass ich ihnen alles Schlechte wünsche.
14: Was hat er denn damit zu tun? Er kann doch nichts dafür.
12: Weißt du, wer mir geraten hat, mich an diesen Contrera zu wenden? Mir von solchem Verbrecher viel Geld zu leihen? Laura Turini. Deine Mutter, Max. Direktorin der Banca della Valle. Und ich soll deine widerliche Visage immer noch in meinem Haus ertragen?
14: Es reicht.
12: Stinkt und fault es, du Tode. In diesen Häusern. Bei den Torinis, bei deren Freunden. In all den feinen Salons dieser Stadt.
13: Ich verstehe sehr gut, dass Sie gerade ein
12: Die treffen sich im Golfclub. Oder im Restaurant San Dalmasso, draußen auf dem Land. Dort sollten Sie nach den Schuldigen suchen und nicht hier hocken, traurig gucken und sagen, wie leid es Ihnen tut.
15: Der Gator kommt.
16: Oh je, Mama mia.
2: So, Freunde. Und, was ist los?
15: Gar nichts.
2: Wollt ihr mich vielleicht standrechtlich erschießen?
15: Aber ja? Wieso denn?
17: Schweinemäßig nervige Sachen.
2: Was soll das Ding hier?
15: Naja, das ist nur ein kleiner.
2: Und wer hat das gemacht?
17: Ich, wir.
15: Sagen wir mal wir.
17: Wenn irgendwann mal neue Sachen dazukommen, dann schreiben wir die dazu.
2: Irgendwann mal. Also dann schreib gleich schon mal eine Sache dazu. Hier. Es ist eine schweinemäßig nervige Sache, eine Mannschaft für euch zu haben.
17: Sehr freundlich von Ihnen, danke.
2: Auch wenn ihr heute so gern lacht, reden wir mal von was Ernstem. Wisst ihr eigentlich, was im Gefängnis passiert ist?
17: Ja, ich habe Sie schon informiert, Otto.
2: Gut. Dann werde ich euch ein paar Fragen stellen. Einverstanden? Also, dieser Contrera ist auf die Schnauze gefallen. Das bedeutet, sein Versuch, sich die Firma Edilbend anzueignen, ist den Bach runtergegangen. So, wer hätte was von seinem Tod? Wieso ist er umgebracht worden? Was hat der Kerl gewusst? Also antwortet mir jetzt einer nach dem anderen. Wieso wackelst du denn mit dem Kopf, der Ruder? Das machst du schon die ganze Zeit, aber warum höre ich gar nichts von dir?
17: Nein.
2: Hast du überhaupt keine Idee? Also schön. Dann müssen alle zur Strafe. Jetzt mal ins Kino. Im Innenhof gibt es 4 Überwachungskameras. Das hier ist die erste.
4: So, der hier in der Mitte, das ist Omar. Dieser Neger daneben ist...
2: Wie jetzt Neger? Wieso denn Neger? Du sagst immer noch Neger, ja?
4: Naja, also...
2: Schwarzer.
4: Schwarze da ist Oluwafemi.
18: Oh Mann, der Nigerianer schlägt zu.
17: Dieser Erdig ist auch nicht ganz ohne.
4: Der Typ, dem der zu Hilfe kommt, ist Karim und der andere heißt Tarek.
1: Hört mal, wo sind die Wärter eigentlich?
4: Die kommen jetzt gleich. Der erste, der sich einmischt, heißt Abela. Der hinfällt, heißt Tolotta und der Typ da rechts ist Marini.
1: Und Contreras, wo ist der? Ich hab den noch gar nicht gesehen.
2: So, das hier ist der Moment, in dem Marini die Leiche entdeckt.
17: Die man aber nicht sieht. Also zumindest nicht mit dieser Kamera.
2: Jetzt geh mal auf die andere Kamera. Da haben wir vielleicht ja ein bisschen mehr Glück. Vielleicht bekommen wir hier eine Großaufnahme von dem Mörder. Also wirklich, das darf doch nicht wahr sein. Ja, verstehe, ich verstehe. Also Leute, der Gefängnisdirektor hat gesagt, dass die Kamera, die auf die Ecke gerichtet war, in der Contreras umgebracht worden ist, defekt ist. Und es fehlt das Geld für die Reparatur.
17: Das heißt, wir haben keine Aufnahmen davon, wie der Mann zu Boden geht.
2: So ist es. Nein, aber einen kleinen Hinweis haben wir allerdings
1: ja,
2: doch.
1: Ja, sicher. Ich meine, der Contreras getötet hat, der kennt haargenau die Überwachungskameras und das Gefängnis.
2: Also sitzt er wahrscheinlich schon länger hinter Gittern. Danach sieht es zumindest aus.
5: Nach dem Tod von Contreras wird alles wesentlich schwieriger, Schiavone. Erstens, er war der Kopf hinter dieser Entführung von Chiara Berger. Ich durchforste gerade die Unterlagen, die wir bei seiner Verhaftung gefunden haben. Manches passt nicht zusammen, aber anderes wiederum deutet nach oben, Schiavone, nach ganz oben.
2: Na gut, Sie wirken allerdings nicht wie jemand, der an Höhenangst leidet, Dottore.
5: Und zweitens, wer hat seinen Tod gewollt? Und das ist das... Aber sehen Sie, Sie kommen nicht mehr her. Sie haben Angst. Und das ist nur wegen Ihres Hundes, Schiavone.
2: Aber der ist doch unter dem Teppich. Die sehen ihn gar nicht.
5: So, drittens. Und das ist das Allerwichtigste, würde ich sagen. Wer ist dieser Carlo Cutri, der dann die Firma Edelband übernommen hätte?
2: Wenn wir den Mörder von Contreras finden, dann kommen wir doch wahrscheinlich auch an Carlo Cutri ran, oder?
5: Ja, das könnte ich mir auch vorstellen. Cutri ist das letzte Glied in unserer Kette. Und ich möchte noch eine wesentliche Sache ansprechen. Und die betrifft die Rolle, die die Banca della Vallée bei dieser Affäre gespielt hat.
2: Eine extrem wichtige Rolle, Dottore.
5: Aber um diese Frage kümmere ich mich. Hören Sie, und welche Rasse ist nun dieses hübsche Tierchen?
2: Ah, das hier ist ein Saint-Rémy d'Ardenne. Eine äußerst seltene Rasse. Sehr selten. Und bipolar. Sie können sowohl höchst aggressiv sein, als auch ganz gehorsam. Los! Nuper, hä? Hey, wo willst du denn hin? Komm hierher! Sie findet da nicht mehr raus. Nuper, hierher! Also, Sie können höchst aggressiv sein. Ja, oder auch gehorsam. Das hängt meistens vom Wesen des Herrchens ab. Hier, Nuper, komm her!
5: Naja, hoffentlich buddelt sie sich darunter keine Höhle.
2: Nein, hoffentlich macht sie das nicht, nein.
5: Saint-Rémy d'Ardenne.
2: Ja?
5: Das klingt alles nach einem ziemlichen Schwachsinn.
2: Sorry. Wo willst du denn jetzt wieder hin? Na los. So, also, hey, was treibst du denn da? Frisst du jetzt Staub? Na los, verschwinde, klar?
1: Wieso, hast du es dir anders überlegt?
2: Ich habe mir nichts anders überlegt. Ich hatte Lust, auszugehen.
1: Dein Outfit ist total beschissen. Das ist eine elegante Party. Hast du wirklich keinen schwarzen Anzug?
2: Doch, für Beerdigung habe ich schon einen sicher.
1: Einen eleganten.
2: Oh, ist das eine Nerverei?
1: So, bitte sehr. Dankeschön.
2: Den bekomme ich hoffentlich wieder, da ist nämlich meine Brieftasche drin.
1: So, jetzt komm. Wir gehen rein.
19: Wirklich ganz hervorragend. Diese Ausstellung dürfen Sie auf gar keinen Fall verpassen.
1: Was ist?
2: Sag mal, verdient ein Chefarzt wirklich so gut, hä?
1: Keine Ahnung, vielleicht ist die Familie wohlhabend. Naja, hören wir auf, vor den Bildern rumzustehen. Stellen wir uns lieber vor.
20: Anna, endlich sehen wir uns. Ciao.
1: Darf ich vorstellen? Dr. Schiavone.
2: Salve.
20: Ich habe schon von Ihnen gehört.
2: Mir auszusehen, müsste man ja eigentlich Eintritt bezahlen.
20: Wie ich sehe, sind Sie ein Liebhaber der modernen Kunst. Ah. Bitte sehr, kommt doch mit. Ich möchte euch meiner Frau vorstellen.
1: Ja, gern, danke.
20: Darf ich bitte? Entschuldigung. Verzeihung.
21: Anna!
1: Ciao! Dottor Schiavone.
20: Ach, ihr... Ihr kennt euch schon?
2: Freut mich, Dottor Lazzatorini. Geht's Ihnen gut?
0: Bestens. Sie sind auch gesund und munter, wie ich sehe.
1: Du lügst. Er sieht aus wie nach einer 48-stündigen Observation, oder nicht, Rocco?
2: Und wie geht's der Familie Berger?
20: Oh, hören Sie bloß auf, der Fern, wissen Sie, nach dem, was vorgefallen ist. So eine unangenehme Geschichte.
0: Es tut mir wirklich sehr leid, was denen alles passiert ist. Giuliana und Pietro sind langjährige Freunde. Die Bank, an deren Spitze ich stehe, hat die Bergers immer unterstützt.
2: Naja, in letzter Zeit wohl eher nicht, wie mir scheint.
1: Wir sind auf einer Party, das ist doch jetzt nicht passend, Rocco. Nein. Komm mit, Laura, ich möchte dir gerne etwas zeigen.
20: Bitte sehr. Fühlen Sie sich bei uns ganz wie zu Hause.
2: Nein, das dann lieber doch nicht. Ach, der Tore. Wie geht es Ihnen?
21: Gut, aber... Ich hätte keinen Cent darauf gewettet, dass ich Sie hier treffe.
2: Genau.
21: Ach, so ein Zufall. Sehen Sie, dort drüben. Luca Grange. Er hat die Ausschreibung der Regionalregierung gewonnen, anstelle von Pietro Berger.
20: Wer hat Lust mitzukommen? Es gibt eine wunderbare Überraschung. Bitte.
1: Schönen guten Abend.
21: Oh, guten Hallo. Abend. Gut.
1: Gehen wir, Rocco?
2: Wo wollen wir denn hin?
1: Ich habe keine Ahnung.
2: Bis später.
20: Hier kommt Dodo. Er ist der allerbeste Pferdekenner des ganzen Valais.
22: Freut mich sehr. Guten Abend.
20: Wir möchten jetzt gerne Winning Mood sehen.
22: Selbstverständlich, meine Herren.
20: Darf ich bitten?

0: Bitte sehr, meine Damen und Herren, darf ich vorstellen? Winning Mood.
1: Er ist ein Enkel von Chandelier.
2: Na, fantastisch.
1: Er wird noch viele Rennen gewinnen. Er ist gerade erst 6 Jahre alt.
0: 6 Grand Prix. Unglaublich. Ein Wahnsinnsvollblut.
3: Ich kann es gar nicht fassen. Was sagt man dazu?
4: Rocco Schiavone. Es freut mich sehr, dich wiederzusehen.
2: Oh, mich sehr viel weniger, Cremonesi. Sehr viel weniger.
4: Ich möchte dir meine Freundinnen vorstellen.
2: Weißt du, wenn es deine Freundinnen sind, würde ich gern darauf verzichten.
1: So ein Pflegel.
4: Ach nein, so ist er halt. Etwas bärbeißig, unser kleiner Polizist. Aber er war immer ein großer Sympathieträger, weißt du.

0: Steve, das Gozzini-Gesetz kennst du doch,
1: oder? Natürlich.
0: Na jedenfalls, heute bin ich ein freier Mann, ebenso wie du.
1: Kann sein, dass du ein freier Mann bist, Calamonesi. Aber genauso wie ich ist nicht mal dein Schwanz. Was machst du hier in Auster?
0: Ich kann es nicht fassen. Soll das ein Verhör werden? Hier, auf einer Party?
1: Und die Antwort?
0: Ich wohne hier im Tal. Seit 3 Jahren schon. Ich bin Winzer. Was du da gerade trinkst, ist ein Rosso Primo.
1: Der schmeckt auch entsprechend beschissen.

0: Salve.
1: Ciao, Max. Du verpasst da drin gerade eine wunderbare Party, weißt du?
0: Sind Sie auch mit meinen Eltern befreundet, hä?
1: Nein, ich wollte nur mal die Luft schnuppern.
0: Ich würde sagen, die Luft stinkt etwas in dieser Gegend.
1: Gute Nacht.

0: Ja, Alberto.
1: Ich hatte ein Erlebnis, sowas gibt's in keinem Spielberg-Film.
0: Wieso denn jetzt Spielberg?
1: Eine richtige Horrorscheiße, Wahnsinn.
0: Du Ignorant, Spielberg dreht gar keine Horrorfilme, weißt du das nicht?
1: Ach, ist doch völlig egal, also jetzt beweg deinen Arsch hierher, anstatt ins Cineasten zu geben.
0: Wo ist denn jetzt dein großer Horrorfilm, hä?
1: So, siehst du dieses T-Shirt hier? Hm. Er hatte es gestern Abend an und heute Morgen hatte er es auch an. Guck mal, wie es aussieht.
0: Ganz zerhaut, hä?
1: Nein, Rom, wir sind hier in der Oster, da sagt man ganz zerhauen.
0: Was willst du mir damit sagen, dass er es anhatte, am Leben war und es selbst zerfetzt hat?
1: Nein, der war gestern Abend mindestens so tot wie Julius Caesar. Hör mal, nein, es gibt nur eine einzige Antwort, dass er sich aufgebläht hat.
0: Ist das bei Leichen nicht normal? Entschuldigung.
1: Nein, überhaupt nicht. Nicht so plötzlich und übermäßig. Und was soll das heißen? Er bläht sich am Abend auf und dann wieder ab. Er ist doch kein Fußball. Und guck mal das hier, siehst du? Ha?
0: Nein, aber ich rieche ja
1: ganz
0: was.
1: Genau, die Verwesung hat jetzt schon voll eingesetzt, schon nach 24 Stunden.
0: Ja, verstehe, das ist eigenartig.
1: Und deswegen hat Fumagalli angefangen zu überlegen, hä? Und er hat es begriffen. Komm her, mein Lieber. Ich will dir mal was zeigen. Schön, komm mal her. So, also. Na komm, siehst du an. Erkennst du was?
0: Da ist ein Stich.
1: Na?
0: Sind wir Bienen im Gefängnis?
1: Hast du das gesehen? Ha? Eine hübsche Injektion genau in die Halsvene rein. Gut getroffen. Hm. Diesen Kerl haben die vergiftet. Und nun gehen wir nicht weiter auf den Sack. Ich muss nämlich jetzt noch ein paar wichtige Blutproben entnehmen. Ach, ich brauche übrigens einen Toxikologen, aber keinen von euren Schwachköpfen. Ich will einen vernünftigen.
2: Genießen wir heute Morgen ein bisschen die Sonne?
0: Bevor es dann ins Büro geht. Amelia, richtig?
2: Ja, ganz genau. Hm. Also gestern auf der Party haben Sie sich nicht wohlgefühlt, Dottor Schiavone.
0: Nein. Sagen wir mal, die Leute, mit denen Sie da unterwegs waren, haben mich nicht unbedingt so sehr in Partystimmung versetzt.
2: Darf ich?
0: Bitte. Soll ich Ihnen was bringen lassen?
2: Nein, danke sehr. Ich habe schon gefrühstückt.
0: Oh, Sie haben ein gutes Parfum. Das haben Sie gestern auch getragen, nicht? Etwas zu viel Tuberose, aber insgesamt duftet es wirklich gut. Wie lange kennen Sie diesen Walter Cremonesi schon?
2: Noch nicht so lange. Ich habe ihn erst ein paar Mal getroffen. Ich bin sehr eng mit Dottor Turini befreundet. Und mit seiner Frau. Ich möchte nicht, dass hier irgendwelche Missverständnisse entstehen.
0: Was machen Sie beruflich?
2: Ich betreue die Öffentlichkeitsarbeit für Luca Grosch. Ich bin 34 Jahre alt. Und komme aus Gruscavin.
0: Gruscavin? Sie sind also keine Italienerin, ne?
2: Gruscavin ist franco-provenzalisch. Hier sagt man Gruscavallo dazu. Ich bin durch und durch Italienerin. Ich komme aus der Provinz Turin.
0: Aha.
2: Möchten Sie sonst noch etwas wissen?
0: Nein, ich bin vollauf zufrieden.
2: Naja, ein anderer an Ihrer Stelle hätte die Gelegenheit genutzt und nach meiner Handynummer gefragt.
0: Naja, aber so einer bin ich nicht.
2: Sie sind vielleicht raffinierter, aber meine Handynummer.

0: Dottore? Was treiben Sie denn da oben?
1: Ich schnappe etwas frische Luft. Ist das verboten?
0: Aber hey, Sie könnten runterfallen. Was haben Sie da gerade in die Tasche gesteckt?
1: Katharina, setzt du bitte noch einen neuen Punkt auf das Plakat mit den... mit den schweinemäßig nervigen Sachen? Würdest du das tun? Am besten, du trägst es bei Stufe 9 ein.
0: Ja, und was?
1: Leute, die sich nicht um ihren eigenen Scheiß kümmern. Los, mach schon. So, also. Komm her, Luba. Wer ist da?
2: Ah, Dottor Schiavone. Da draußen wäre jetzt eine gewisse Signorina Giuliana Berger, glaube ich. Sie hat gesagt, sie will Sie sprechen.
1: Was will sie von mir?
2: Oh, das hat sie mir nicht erzählt. Sie hat gesagt, sie hat mit Waldi telefoniert. Aber sie will sie unbedingt persönlich treffen und hin und her.
1: Na, komm,
2: und so.
1: Lass sie rein, ja, lass sie
2: aber
1: rein.
2: Aber sicher, Doktor. Signora, wenn Sie so nett wären, bitte.
3: Dottor Schiavone, bitte entschuldigen Sie.
1: Nein, kein Problem, bitte sehr. So, da wären wir. Also dann?
3: Nichts weiter. Ich wollte mich als erstes sehr herzlich bei Ihnen bedanken. Oh,
1: schon gut, das müssen Sie nicht. Wie geht es Chiara jetzt?
3: Sagen wir mal, ich bin hauptsächlich wegen Chiara hier. Sie würde sie so gern treffen und mal in Ruhe mit ihnen sprechen. Sie geht nicht mehr zur Schule, verweigert das Essen, sie spricht nicht. Mein Mann ist allerdings der Ansicht, dass die Zeit schon alle Wunden heilt.
1: Nein, da hat der Mann sicher Unrecht. Die Zeit macht uns nur älter. Sonst gar nichts, oder?
3: Dottore, ich kann meinem Mann nicht mehr vertrauen.
1: Aber wieso nicht?
3: Er ist ganz seltsam. Er geht nicht ins Büro, er ist unglaublich reizbar, er wirkt völlig verändert. Und außerdem habe ich auch den Verdacht, dass...
1: Das?
3: Naja, lassen wir das. Das sind Differenzen unter Eheleuten, reden wir nicht davon. Sie verstehen schon, nicht wahr? Dottore, ich verliere gerade alles. Alles, was zu mir gehört. Kommen Sie und sprechen Sie mit Chiara. Bitte entschuldigen Sie.
1: Machen Sie sich darüber keine Sorgen.
3: Erfüllen Sie ihr den Wunsch.
1: Hören Sie, ich verspreche Ihnen, sobald ich etwas freie Zeit habe, dann werde ich Sie besuchen. Das verspreche ich. Einverstanden?
3: Dankeschön.
4: So, Rocco, wir sind alle da, siehst du?
1: Ja, also Leute, passt auf. Ihr duzt mich ab sofort auch alle, damit wäre diese Frage schon mal geklärt. Ich werde eine Zeit lang abwesend sein.
0: Alles klar, möchtest du, dass ich den Hund hüte?
1: Aber gern. Das wäre schön. Ihr nehmt sie. Ciao, Luba. So, na dann. Oh. Alles Gute.
0: Ciao.
1: Oh. Was ist denn, Italo?
4: Naja, ich habe so meine Probleme mit Hunden, Rocco.
0: Aber du schläfst sowieso bei dir zu Hause.
1: Ach, entschuldige. Also, außerdem gibt es da einen weiteren Mann, Walter Cremonesi. Ein Ex-Terrorist und ein mehrfacher Mörder. Der jetzt leider wieder auf freiem Fuß ist.
0: Scheiße.
1: Der Kerl besitzt seit einiger Zeit in der Nähe von Aosta ein Weingut. Das nennt sich Vini Primo.
4: Vini Primo.
1: Genau.
4: Soll ich den Laden gleich checken?
1: Ja, überprüf ihn, Antonio. Aber sei vorsichtig, der Mann ist wirklich saugefährlich.
4: Das bin ich.
1: Verstanden?
4: Okay, okay.
1: Ciao, Leute.
0: Ciao.
4: Ciao.
5: Ich habe Ihnen einen Fernseher reingestellt und Sie haben einen Beamten zur Verfügung, der Sie begleiten wird, wohin Sie möchten. Darf ich Ihnen eine neugierige Frage stellen?
1: Wenn Sie wollen.
5: Wieso möchten Sie eigentlich im Gefängnis übernachten?
1: Naja, weil ich so ähnlich wie ein Hund bin. Ja, manchmal muss ich die Dinge erst riechen, sonst verstehe ich sie nicht.
5: Dann gute Nacht.
1: Ja, gute Nacht.

0: Adele.
1: Also, ich halte es nicht mehr aus. Sebastiano wird immer mehr zu einem Arschloch. Und deswegen hatten Furio und ich eine gute Idee.
0: Tja, eure Idee kann ich mir vorstellen, aber erzähl mal.
1: Ich verschwende einfach eine Zeit lang, ha? Huh? Und dann findet er mich nirgendwo und dann wird er total verrückt vor Eifersucht.
2: Euch beiden ist nichts Besseres als so ein Schwachsinn eingefallen, Adele.
1: Wieso denn? Findest du das nicht gut? Ich finde das echt genial. Rate mal, wo ich hinfahre.
0: Wo fährst du hin? Bitte sag es mir.
1: Ich komme zu dir.
0: Was bedeutet, du kommst zu mir?
1: Ja, da kommt selber nie im Leben drauf, dass ich bei dir bin, oder?
0: Es gibt da nur ein kleines Problem. Ich bin im Gefängnis.
1: Wieso bist du im Gefängnis?
0: Na, das ist eine lange Geschichte. Ich erzähle sie dir mal. Aber ich bin bald wieder zu Hause. Mach dir keine Sorgen um mich.
1: Ah, verstehe. Hör mal, ich komme dann in ein paar Tagen. Ich bereite alles vor und dann fahre ich los. Ich bitte dich, sag mir nicht ab. Ich bitte dich.
0: Oh Gott. Ihr seid jedenfalls wirklich ein Haufen Irre da unten, was?
1: Danke. Ich danke dir, Rocco. Du weißt ja, dass du mein Schutzengel bist.
0: Ciao. Einen tollen Schutzengel hast du dir da ausgesucht.

0: Leg die Hände aufs Lenkrad.
1: Hey.
0: Hast du nicht kapiert, Mann? Du sollst die Hände aufs Lenkrad legen.
1: Wer zum Teufel bist du?
0: Wer zum Teufel bist du? Ich frag dich jetzt noch einmal. Wer zum Teufel bist du?
1: Antonio Scipioni, Questura Aosta. Haben Sie was dagegen?
0: Und was machst du hier um diese Zeit?
1: Ich arbeite.
0: Leck mich doch am Arsch. Wir sind ja Kollegen. Capitano Pietro Andreotti.
1: Capitano?
0: Carabinieri, mein Junge. Und wieso observierst du das Restaurant?
1: Ich observiere nicht das Restaurant. Ich observiere Walter Cremonesi auf Anordnung des Vice Questore.
0: Gut, dann machst du Folgendes. Du fährst jetzt nach Hause und du vergisst diesen Cremonesi.

0: Marini.
1: Also, du bist es. Du kannst immer noch nicht schlafen.
0: Kannst du bitte wieder zurück zu dem, was du gerade angeguckt hast? Kannst du wieder aufrufen, was du dir gerade angesehen hast?
1: Ja?
0: Marini.
1: Was ist denn?
0: Mach dir keinen Kopf, Mann. Es ist mir scheißegal, ob du dir Webseiten von Escort Services ansiehst.
1: Ich verstehe, ja.
0: Oh. Ja, bestens, Marini. Jetzt langsam nach oben scrollen, ja. Langsam.
1: Ja, ja.
0: Kannst du jetzt bitte mal auf die Telefonnummer von dir da gehen?
1: Was?
0: Geh mal auf die Telefonnummer.
2: Wissen Sie, wie viele HIV-Positive wir hier haben? 7. Und manchmal gibt es nicht mal ein Aspirin, wenn jemand erkältet ist. Eines sage ich Ihnen, ich warte sehnlichst auf meinen Ruhestand, dann geht mich das ganze Elend nichts mehr an. Aber meine Jahre hier werde ich wohl niemals vergessen können, solange ich lebe nicht.
0: Wo bewahren Sie die Medikamente auf?
2: Die sind in meinem Medizinschrank verschlossen.
0: Und wer hat den Schlüssel?
2: Den hab nur ich in Verwahrung.
0: Ist doch schon mal eingebrochen worden oder sowas Ähnliches?
2: Was gibt's bei mir schon zu holen, außer ein bisschen Pflaster?
0: Na, Spritzen vielleicht?
2: Nein, Dr. Scavone, etwas weggekommen ist hier wirklich noch nie. Haben Sie herausgefunden, wie es zu dieser Schlägerei kam?
0: Das Ganze war doch nur ein Ablenkungsmanöver, um Gunther da ermorden zu können.
3: Also gut, sollen wir Scavone berichten, was mir mit dem Carabiniere passiert ist?
4: Ja, bloß das ist schon irgendwie eigenartig. Ich denke, da läuft was ab, das wir vermutlich gar nicht ganz kapieren.
5: Ja, aber wir werden Scavone informieren. Und ich würde sagen, du lässt das mit diesem Cremonese erstmal bleiben.
3: Alles klar, die Fotos habe ich hier.

0: jedenfalls ausgedruckt und die lege ich ihm gleich mal auf den Schreibtisch.
1: Ja. Hör mal, und das ist noch so eine Sache.
0: Was denn?
1: Gestern, da habe ich meiner Tante in Nuys ihre Medikamente nach Hause gebracht. Hm. Und als ich zurückgefahren bin, habe ich Pietro Berger gesehen, Chiaras Vater.
2: Ah, ja und weiter?
1: Er ist aus dem Hotel Pavone gekommen.
0: Meine Fresse, das da?
2: Wieso grinst ihr denn so?
1: Weil das weniger ein Hotel ist als ein Motel.
0: Naja, sowas, in das man mit seiner Geliebten geht, verstehst du?
2: Ich hab schon kapiert, Jungs. Na bitte, dieser Berger hat eine Geliebte. Na und? Arbeiten wir hier oder lästern wir ab, hm?
0: Na schön, ich bring jetzt mal die Fotos rüber.
3: Und hier ist die Schlägerei gewesen?
4: Ja, in diesem Bereich.
3: Und wo warst du?
4: Ich bin aus der Tür gekommen mit Talotta.
3: Ah.
4: Und dann ist Abela von da dazugekommen. Er war auch direkt vor Ort.
3: Und Contrera hat zur selben Zeit da hinten neben dem Vorsprung gelegen, ja?
4: Nein, er hat da nicht gelegen. Er hat auf dem Fußboden gesessen.
3: Ah. Ist das hier der Eingang zum Trakt 3?
4: Ja.
3: Dann lass doch mal aufschließen.
4: Bitte sehr.
3: Wer hatte gerade Dienst, als Contrera ermordet worden ist?
5: Tolotta. Federico Tolotta. Ich bin Biraski, freut mich sehr.
3: Gleichfalls. Und das da?
5: Ach, das da. Das ist eine Tür, die zu einem inneren Durchgang führt.
3: Und wo führt dieser Durchgang hin?
4: Rüber auf die andere Seite. Also zum Innenhof für den Hofgang, wenn die Leute raus dürfen. Komm schon, Bruno, wir zeigen es dem Vice Questore. Mach mal die Tür auf.
5: Diesen Durchgang benutzen wir fast nie. Er ist für uns Wärter gedacht, aber nur bei Zwischenfällen oder sowas in der Art.
3: Aha, also er führt rüber auf die andere Seite, hm?
4: Ja, der Durchgang geht rum, um die ganze Halle, damit man nicht mitten durchlaufen muss. Das verstehen Sie, ja?
3: Jetzt sind wir wieder hier gelandet. Wer hat den Schlüssel für diesen inneren Durchgang?
5: Naja, immer der Diensthabende in Trakt 3.
3: Was ist das für eine Brühe?
6: Also, Dotto, das ist unser Knastkaffee. Ich hatte Sie ja schon davor gewarnt.
4: Ah, da ist ja Talotta. Komm mal her. Er ist vom Trakt 3, heute vertritt er mich da. Hör mal zu, Tolotta, das ist Vice Questore Schiavone von der Questura Aosta. Er will dich sprechen.
7: Tolotta, ich nehme an, es geht um die schlimme Geschichte mit Contrera.
8: Ich hatte an dem Tag hier im Trakt 3 Dienst. Dann habe ich plötzlich laute Schreie gehört. Die Kollegen haben angefangen zu pfeifen. Und dann habe ich mir gedacht, dass da irgendwas los ist und bin zu der Schlägerei hingerannt.
3: Ich verstehe. Haben Sie die Tür zum Trakt 3 wieder abgeschlossen?
8: Ja, na sicher. Marini ist mit dabei gewesen. Sie können ihn selbst fragen.
3: Und kein Mensch hat Contrera bemerkt, der hier gesessen hat, genau hier, an diesem Vorsprung?
8: Also vielleicht schon, das könnte sein. Ich habe gesehen, dass er auf dem Boden gesessen hat. Aber hier war so ein schreckliches Chaos, man wusste gar nicht, wo anfangen. Woran ist Contrera denn gestorben?
3: Man hat ihm so eine Art Injektion verpasst. Eine Spritze in den Hals.
8: Und das hat keiner gesehen?
3: Es kommt Ihnen auch eigenartig vor. Toller. Verzeihen Sie kurz. Albert? Schieß mal los.
9: Das würde ich ja sehr gerne, aber dann würde ich auf Jahre in den Knast wandern und das möchte ich dir nicht antun. Also jetzt sperr mal deine Ohren auf. Ethylcarbamat, ja?
10: Kennst du das?
3: Hör mal, ich bin doch kein Chemiker, Albert.
10: Das ist ein Carbaminsäureester, man kann auch Urethan dazu sagen.
9: Und wenn es schon so heißt, dann kann es einen auch gleich umbringen, oder? Außerdem hat das Zeug noch eine andere Eigenschaft. Es ist flüchtig.
10: Wenn wir keine Autopsie durchgeführt hätten, hätten wir nie bemerkt, dass es sich um ein Verbrechen handelt.
9: Sag mal, hörst du mir eigentlich zu?
3: Ja, ja. Also hat der Täter nicht damit gerechnet, dass es eine Autopsie geben wird?
10: Nein, zumindest nicht so schnell und vor allem nicht von mir durchgeführt, der ich ja die Nummer 1 bin. Es hätte nach einem Infarkt ausgesehen.
9: Denn der Stoff hätte sich verflüchtigt, wie schon erwähnt. Auf Wiedersehen und herzlichen Dank. Übrigens gut, dass uns diese Aufblähung rechtzeitig aufgefallen ist. Die ist nämlich typisch für die Substanz, die unserem Kandidaten gespritzt worden ist.
3: Ich verstehe. Und wo kann man dieses Urethan bekommen?
9: Das ist nicht so einfach. Früher hat man es eingesetzt, um Myelome zu behandeln. Aber dann hat man entdeckt, wie schädlich es ist. Und danach...
3: Ja, ist gut. Also kommt man nicht so leicht daran.
9: Naja,

0: Vielleicht noch in irgendwelchen Präparaten in der Tiermedizin, aber das ist wirklich nicht so einfach, ja?
1: Tiermedizin, hast du gesagt?
0: Ja, Tiermedizin. Sag mal, hast du schlechte Ohren?
1: Nein, hab schon verstanden. Ah, erinnerst du dich? Du schuldest mir ein nettes Essen.
0: Ich weiß. Jetzt geh mir gefälligst nicht ewig auf den Sack. So, mein Lieber, du bekommst einen wirklich schönen Kreuzstich von mir. Und weiter geht's.

0: Na super, Tonotta. Abella hat Contreras umgebracht. Und als er zurück in die Halle gekommen ist, hat er den Schlüssel einfach auf den Boden geworfen, anstatt ihn seinem Komplizen zurückzugeben.
1: Ihre Ansicht dazu, warum haben die es getan?
0: Es gibt einen Auftraggeber. Im Gefängnis hat Contreras noch keiner gekannt. Er war erst seit 2 oder 3 Tagen dort. Ich muss unbedingt herausfinden, wer die beiden bezahlt hat. Und vor allem, wer ihnen dieses Urethan gegeben hat. Ich vermute nicht, dass es in der Gefängnisapotheke vorrätig ist.
1: Aber für wen sollte dieses Verbrechen von Nutzen sein? Hat es was mit der Ausschreibung und der Bergé-Entführung zu tun?
0: Ich denke, das ist genau die Richtung, in der wir jetzt ermitteln müssen. Ja, Dottore?
1: Na gut, Sie werden sich nur auf den Mord beschränken, Skerbone. Wegen dieser Ausschreibung wird bereits von anderer Seite ermittelt.
0: Sind vielleicht die Carabinieri involviert? Ich meine, weil meine Leute denen begegnet sind und...
1: Ich habe nichts gesagt und Sie haben auch nichts gehört. Ja.
0: Lupa?
2: Lupa ist bei meiner Mutter. Sie hat einen Garten, da hat sie mehr Auslauf.
0: Ich verstehe. So, bring mich jetzt mal auf den neuesten Stand, während wir zu den Bergés fahren.
2: Zu den Bergés? Wieso das denn?
0: Ich möchte gerne mal mit Chiara sprechen. Hm. Sprichst du gut Französisch?
3: Ich muss es für die Schule lesen. Das ist ein Märchen von Anatole France. Abeille.
0: Und wie gefällt es dir?
3: Ich habe keine Ahnung. Ich kann mich nicht richtig konzentrieren. Ich lese eine Zeile und dann bin ich wieder in dieser schrecklichen Hütte. Mit der Dunkelheit und der Kälte, dem Schnee.
0: Und dann ist der edle Ritter aufgetaucht.
3: Sie meinen, Sie sind der edle Ritter?
0: Ach nein, ich bin nur ein Polizist. Die schnöde Realität.
3: Sagen Sie mir die Wahrheit, Dottor Schiavone. Ich bin vergewaltigt worden, richtig?
0: Ja.
3: Ich danke Ihnen. Sie sind der Einzige, der mir die Wahrheit sagt. Ich bin echt froh, dass die beiden tot sind. Auch dieser beschissene Contreras.
0: Wenn ich du wäre, dann würde ich Folgendes tun. Dieses Schuljahr würde ich aussetzen. Also ich würde mir ein richtig schönes Sabbatjahr gönnen. Und ein wenig in der Welt rumreisen. London und Paris. Amsterdam. Kennst du Amsterdam schon?
3: Das hier sind Fotokopien, die Max gemacht hat. Er hat die Papiere im Büro von seinem Vater entdeckt, weil er seit einiger Zeit irgendwie misstrauisch war.
0: Ich kann dir nicht ganz folgen.
3: Max hat verschiedene Papiere kopiert, die er im Safe gefunden hat. Außerdem gibt es noch das hier. Das ist ein Vertrag mit einer Baufirma, den sein Vater geschlossen hat.
0: Und warum hat Max diese Papiere fotokopiert und dann zu dir gebracht?
3: Das weiß ich nicht. Irgendwie hat er sich durch diese Geschichte auch total verändert. Das hat ihm die Augen geöffnet. Und er ist jetzt unheimlich wütend. Also, ich habe mir gedacht, die würden Sie bestimmt interessieren.
2: Naja, wir könnten diese Kopien ans Gericht geben, aber keine Ahnung, wie wir das vernünftig erklären sollen.
0: Gut gemacht, Chiara. Und jetzt solltest du bitte noch was für mich tun.
3: Ja, was denn?
0: Mach ab sofort etwas, das für dein Alter... Ich würde sagen, normal ist.
3: Und das wäre?
0: Einfach leben.

0: Fahren Sie jetzt nach Hause?
1: Na so, sind wir nun wieder beim See. Naja, ich muss noch jemandem einen kleinen Besuch abstatten. Du kannst jetzt aber reingehen, der Tag ist zu Ende für dich.
0: Aber woher wussten Sie eigentlich, dass ich hier wohne?
1: Weil ich dich schon seit Monaten beschatte.
0: Dann wissen Sie das auch, ich bin eine totale Nachteule. Nein, also das ist keine Einladung gewesen oder so. Das war bloß eine kleine Information.
1: Jetzt schlafen, Katharina, sonst kann es passieren, dass wir hier draußen noch einpennen.
0: Ja. Mhm. Gute Nacht.
1: Ja, gute Nacht.
0: Du hättest ruhig noch warten können, bis ich im Haus bin, oder?
2: Sie sind es. Ich habe gedacht, es wäre jemand von der Security.
1: Nein. Dazu wollte ich Ihnen noch etwas sagen. Kein Mensch steht da draußen. So wie ich jetzt reingekommen bin, könnte hier jeder reinkommen.
2: Um was zu machen? Ich meine, was habe ich denn noch zu verlieren? Sehen Sie sich meine Verfassung an.
1: Und wie verbringen Sie jetzt Ihre Zeit?
2: Mit Rauchen. Hm. Auf ganzer Linie gescheitert. Sowohl als Vater, als auch als Unternehmer. Hm.
1: Während Sie sich selbst bemitleiden, machen Sie Geschenke. Tolle. Skinflower. Ein Damenparfum. Ich nehme an, das ist nicht für Ihre Frau gedacht.
2: Ich nehme an, das dürfte Sie nicht interessieren.
1: Oh. Ja, das stimmt. Während Sie hier den Depressiven spielen, läuft es allerdings bei Ihnen zu Hause nicht so besonders gut. Ihre Tochter hat mir heute gewisse Unterlagen gegeben, die für die Aufklärung des Falls von Nutzen sein könnten.
2: Ihnen? Wieso gibt sie die nicht mir?
1: Wem sollte sie die geben? Einem Vater, der völlig fertig ist, der nicht mehr weiter weiß und der lieber seine Freizeit mit Nutten verbringt? Hm? Ich habe mir die Papiere angesehen. Sie könnten sehr wichtig sein. Für Ihre Familie und für die Firma Edelbent. Aber ich will Ihnen einen Rat geben. Verbringen Sie Zeit mit Ihrer Familie. Und zwar vor allem mit Chiara. Sie wissen gar nicht, was für ein Glück Sie mit Ihrer Tochter haben.

0: Bei diesem Mord im Gefängnis gibt es also zwei Täter, ja?
1: Ja, diese beiden Vollzugsbeamten haben ihn auf dem Gewissen. Tolotta und Abella.
2: Abella? Was ist das für ein scheiß Name, Abella? Ja.
1: Aber bevor ich die zwei einbuchten lasse, will ich wissen, wer der Auftraggeber war. Ich denke, es war einer von denen hier. Diese Leute hier bei Cremonesi. Hm? Also Amelia und wer ist der Kerl hier?
3: Der

0: ist ein kleiner, ein ziemlich kräftiger, hat jede Menge Falten und läuft so um die 70, schätze ich.
1: Dodo, das ist dieser Pferdepfleger. Und der andere hier mit den langen Haaren, das ist Luca Grange. Was treibt denn Cremonese hier? Er geht mit einer Prostituierten und einem Steinknecht essen.
2: Aber wieso eine Prostituierte?
1: Weil sie eine Prostituierte ist, Katharine. Weil das nun mal ihr Beruf ist. So, kommt mal her. Ich möchte euch jetzt was Schönes zeigen. So, also. Da haben wir schon. Erotische Bekanntschaften in der Osta. Mhm. Super Escort.
2: Escort macht sie, okay.
1: Sieh dir das an. Erkennst du die hier? China Blue.
3: Hey, die habe ich doch schon mal gesehen. Ja. Aus beruflichen Gründen meine ich natürlich.
2: Ja, ja, sicher.
1: Möglich wär's schon. Möglich wär's. Sie kommt aus Osta. Um noch genauer zu sein, sie ist aus Gruskava. Ich habe sie an der, siehst du, an der Biene erkannt, die sie am Hals tätowiert hat.
2: Gruskavallo, also franco-provenzalisch, hm?
1: Was weiß ich.
2: Hört zu, Leute. Aber wisst ihr auch, was Biene auf provenzalisch heißt? Abella.
1: Sieh mal nach, ob diese Amelia zufällig denselben Nachnamen wie dieser Vollzugsbeamte hier hat. Alles klar?
2: Okay.
1: Italo, wir zwei haben heute Nacht viel zu tun. Unser Bild gewinnt langsam an Konturen. Gut gemacht, Katharine.
4: Ich habe noch sehr viel zu tun. Können wir es nicht verschieben?
1: Ich habe Ihnen diese Papiere mitgebracht.
4: Woher haben Sie die Sachen?
1: Von Max, dem Sohn der Torinis. Er hat sie kopiert und Chiara gegeben. Aber das sollte wohl besser ganz unter uns bleiben. Der Junge mag vielleicht keine Leuchte sein, aber er hat verstanden, dass in seiner Familie irgendwas nicht stimmt. Und offensichtlich widert ihn das Ganze ziemlich an.
5: Da sind ja recht nette Dinge dabei. Ich habe es doch gewusst. Das ist fantastisch, das ist wirklich großartig. Dass die Torinis mit Luca Grange demnach unter einer Decke stecken, hatten wir schon lange vermutet.
1: Da drin ist Colonello Narni. Anti-Mafia.
5: Herzlichen Dank für die Papiere, Schiavone.
6: Ja, Dottore, wir haben das überprüft. Die Escort-Lady heißt Amelia Abella und sie ist tatsächlich die Schwester des Täters. Ich schicke Ihnen die Daten.
1: Gut gemacht, Katharina. Bitte sehr. Fahren wir dahin. Ich glaube, ich habe keine Wahl. Geh schon, hopp auf den anderen Sitz.

0: du, ich hatte recht. Du wolltest meine Telefonnummer haben. Nur herein. Kann ich dir etwas zu trinken anbieten?
1: Nein, danke. Darf ich?
0: Ja, sicher. Bitte, mach's dir bequem. Wie hast du es geschafft, mich zu finden?
1: Naja, du hattest gesagt, du fliegst von Blüte zu Blüte. Aber du hast Spuren hinterlassen. Vor allem den Duftstoff Tuberose. Den enthält dein Parfum doch, richtig?
0: Welche Vorlieben hast du?
1: Inwiefern denn?
0: Ich weiß nicht, magst du vielleicht gern Bondage oder lieber eine goldene Dusche oder machst du es gern à la Travestie?
1: Einfach vögeln findest du also viel zu simpel, oder?
0: Nein, nein, auch das lässt sich machen.
1: Ach, großartig.
0: Und welche Sachen soll ich anziehen? Hast du da eine Vorliebe?
1: Weißt du, mir ist es am liebsten normal. Du bist nackt und ich bin es auch.
0: Dann gehe ich mich jetzt fertig machen.
1: Ja, bitte. Dann wollen wir mal.
0: Das macht dann 400 Euro für dich.
1: Das macht 400 Euro? Jetzt sofort? Entschuldige bitte. Naja, ich bin nicht so ganz im Training. 1, 2, 3, so und 4, 400. Gibst du mir eine Quittung?

0: Also, ich bin soweit.
1: Ja. Ich wollte den irgendwo aufhängen.
0: Nein, lass ihn doch da liegen.
1: Also, ich lege den ordentlich hin. Sonst gibt es so viele Falten. Perfekt. Alles in Ordnung.
0: Na dann komm, wir gehen in mein Schlafzimmer.
1: Hör mal, ich würde es lieber auf dem Sofa machen, wenn du nichts dagegen hast.
0: Wenn du das Sofa bevorzugst, ist mir das Sofa auch recht.
1: Ja, weitergehen meine speziellen Wünsche aber nicht. Sag mal, warum gibst du dich mit Leuten wie Cremonesi eigentlich ab?
0: Weil sie äußerst großzügig sind.
1: Ja, aber gute Leute sind das nicht.
0: Weißt du denn, wo man gute Leute findet?
1: Und weißt du auch, was Cremonesi, Grange und Dottor Torini für Leute sind?
0: Dottor Schiavone.
1: Ja.
0: Das Verhör ist jetzt sofort beendet. Und wenn Sie mich weiter befragen wollen, müssen wir in die Questura. Und zwar mit meinem Anwalt. Vorher sage ich nichts mehr.
1: Ich verstehe.
0: Also wollen wir nun endlich vögeln?
1: Ja, aber sicher. Jetzt ist mal Schluss mit diesem Gerede. Hm? Oh, zeig mal. Oh Mann, oh Mann. Du bist wirklich sexy.
2: Die machen ständig Party bei den Torinis.
1: Ja, willst du auch mal reingehen?
2: Ein Tropfen Genepi zum Aufwärmen würde ich schon gern nehmen. Hör mal, Rocco. Könntest du mir vielleicht einen Rat geben? Es geht um Katharina.
1: Oh, Italo. Ich bitte dich, ja? Ich bin doch kein Psychologe und Eheberater. Verstehst du das oder nicht?
2: Oh.
1: Ja. Nachdem ich sie dir schon überlassen habe.
2: Du hast was? Tu mir den Gefallen, hör auf damit, ehrlich. Oh, die fahren schon zum dritten Mal vorbei. Aber jetzt halten sie an.
1: Tja, das sind wohl die Carabinieri. Dieselben, die Antonio aufgehalten haben. Oh, guck mal. Luca Grange und seine Frau.
2: Cremonesi ist auch mit von der Partie.
1: Mhm. Und wer ist der kleinere von den beiden?
2: Ich denke, das müsste ein Stadtrat sein. Den anderen kenne ich nicht.
1: Sieh dir mal an, wie die Carabinieri die Fotos schießen.
2: Ja, also und jetzt? Was machen wir jetzt?
1: Das, was wir tun müssen.

0: Nein. Haben die hier vielleicht Hunde?
1: Klar, und zwar richtig Schafe. Los, komm.

0: dich mal fragen, was wir hier eigentlich suchen?
1: Dieses Pferd ist ein riesiges Vermögen wert.
0: Sollen wir es entführen? Hinter der Box ist offenbar noch ein Raum.

0: Ja, diese Tür ist gepanzert, die kann ich nicht aufkriegen. Was hat eine gepanzerte Tür deiner Meinung nach hier zu suchen, hä?
1: Vielleicht ist irgendwas Wichtiges dahinter. Echt, keine Ahnung, Rocco. Ich scheiß mir hier übrigens gleich in die Hosen. Und ich habe immer noch nicht kapiert, was wir hier suchen.
0: Im Moment suchen wir nach dem Schlüssel für diese Tür hier.

0: pass auf deinen Kopf auf.
1: Ja.
0: Hier oben wohnt er doch. Der Stallbursche.

0: Verrätst du mir endlich, wonach wir hier eigentlich suchen?
1: Na, Uretan, Italo.
0: Ah.
1: Na, Uretan.

0: Scheiße, Mann. Was treibst du denn da?
1: Hey, ich wollte es überhaupt nicht klauen, ja?
0: Warte mal hierher. Was haben wir hier? Hab ich mir gedacht. Von wegen Dodo. Das Arschloch hier ist Carlo Cutri. Verstehst du jetzt? Alles klar, der passt.

0: Jetzt mach mal deine Lampe aus. Sieh dir das ganze Zeug an. So. Das sind Medikamente zur Erweiterung der Bronchien. Das sind alles Hormone.
1: Okay, wir haben rausgekriegt, dass sie ihre Pferde dopen. Können wir jetzt vielleicht mal abhauen, Rocco?
0: Ist ein Entwurmungsmittel für Hunde. Was könnte das sein? Ethylcarbamat. Das ist Uretan. Volltreffer. Ein Volltreffer, Italo. Mhm. Ja, und genau damit haben sie Contrera vergiftet.
1: Na super. Wo willst du jetzt bitte hin?
0: Ich bring den Schlüssel wieder zurück an seinen Platz. Alles klar.

0: Pronto, Dottor Baldi.
1: Es ist 2 Uhr nachts, was wollen Sie?
0: Ja, ich weiß, dass es 2 Uhr ist, aber ich habe Ihnen was extrem Wichtiges mitzuteilen. Wenn Sie wollen, rufe ich morgen früh wieder an.
1: Schiavone, jetzt gehen Sie mir nicht auf den Sack. Was haben Sie entdeckt?
0: Ich habe unseren Carlo Cotri gefunden.
1: Wo denn?
0: Er arbeitet als Stallbursche bei den Torinis. Dort wird er Dodo genannt.
1: Das ist wirklich die Kirsche auf der Sahnetorte.
2: Alle Einsatzkräfte sind eingetroffen.
0: Was ist denn hier los?
2: Wir gehen jetzt rein. Der 427 Kilometer 20. Wiederholung. Unser Dienstwagen 427 Kilometer 20.
1: Schiavone, sitzen Sie etwa in dem grauen Wagen da drüben?
2: Alles klar, verstanden. Bereit machen für den Zugriff.
0: Ja, ich bin hier.
1: Da haben wir ja prima Arbeit geleistet, oder? Gute Nacht, Schiavone.
3: Ja. Gerardo! Doch,
4: so geht das nicht!
5: Na los, einsteigen!
6: In 2 Tagen bin ich wieder draußen. Nimm deine dreckigen Pfoten weg, klar!
4: Ich hab gar nichts getan!
0: Mann, sieh dir diesen dreckigen Schweinehund an.
5: Sehen uns wieder, du Arschloch!
3: Gerardo!
5: Mach dir bitte keine Schaden, Liebes!

0: Ich habe dich total falsch eingeschätzt. Und was hast du jetzt vor?
1: Was ich vorhab? Naja, vielleicht kann ich jetzt endlich das Abitur machen. Oder vielleicht, so wie sie Chiara vorgeschlagen haben, mache ich einfach mal ein Sabbatjahr, möglichst weit weg von hier.
0: Jedenfalls hast du absolut das Richtige getan.
1: Das weiß ich.
0: Ich wünsche dir viel Glück, Max.
1: Machen Sie es gut, Kommissario. Vice Professore.
0: Ciao.

0: Wer die Stadt in der Hand hat, Festnahmen in den höchsten Kreisen. Nicht schlecht, oder?
1: Wissen Sie, heute bin ich so glücklich, dass Lupa meinetwegen unter dem Teppich herumfuhrwerken kann, so viel sie will.
2: Die haben Edelband in Misskredit gebracht und deswegen die Ausschreibung gewonnen.
1: Sicher, sicher. Aber die haben nicht mit uns beiden gerechnet, verehrter Schiavone. Es ist klar, dass entweder Turini oder Cotri, die Stadträte oder Cremonesi diesen Mord an Contrera in Auftrag gegeben haben. Ach hier, apropos noch was. Hier habe ich noch die Haftbefehle für Abella und für Tolotta.
2: Ich brauche einen weiteren für Amelia Abella, die Schwester des einen Vollzugsbeamten. Sie hat als Übermittlerin agiert.
1: Also hat sie ihrem Bruder das Orotan übergeben?
2: Ja. Und ich vermute auch, dass der Auftraggeber keiner der bisher Verhafteten ist.
1: Nein.
2: Nein.
1: Nein, hören Sie, Schiavone, nun bitte ich Sie aber, lassen wir jetzt doch diese dummen Zweifel, diese Unsicherheiten mal beiseite. Sie haben doch ein Ergebnis zustande gebracht. Dann lassen Sie uns diese Geschichte doch ein für alle Mal abschließen, oder?
2: Contrera hat nicht ausgesagt, das wissen Sie ja. Und die Papiere, die wir bei ihm gefunden haben, haben zu nichts geführt. Und vor allem haben Sie uns nichts über Carlo Cotri verraten. Wieso hat man ihn ermordet?
1: Naja, wieso? Wieso? Aus Angst vermutlich.
2: Nein. Der Verdacht wäre doch auf die gefallen. Vor allem, wenn wir den Mörder gefasst hätten, richtig? Also, ich weiß nicht, das ist nicht der Modus operandi, der... So tickt die Mafia nicht. Die hätten viel mehr... Die hätten höchstwahrscheinlich... Sie hätten einen Profikiller verpflichtet, einen lebenslänglichen. Und hätten Contrera einfach von dem abstechen lassen. Es ist nicht deren Stil, einen Mord auf diese Art und Weise verstecken zu wollen.
1: Naja, also... Wessen Art und Weise ist es sonst?
2: Das weiß ich nicht. Ich arbeite noch daran. Ich werde weiter daran arbeiten. Alles klar. Ach, grüßen Sie Cremonesi herzlich von mir.
1: Ja, das mache ich wirklich gern.
2: Und ich verlasse mich auf Sie. Dieses Mal behalten wir ihn etwas länger im Gefängnis, ne?
1: Dieses Mal wird er nicht mehr rauskommen.
2: Gehen wir, Lupa. Ja, Adele? Wann kommst du denn morgen an?
3: Ich weiß noch nicht. Ich glaube abends. Sag mal, wie ist deine Adresse?
2: Also, die Adresse ist Rue Piave 36. Alles klar? Hör mal, falls ich noch nicht da bin, kommst du in die Questura und holst dir den Schlüssel. Und ich verlasse mich auf dich. Sebastiano darf nichts davon erfahren.
3: Ja, klar, mach dir keine Sorgen. Ja, wir sehen uns dann morgen. Ciao.
2: Ciao, Adele.
4: Rocco? Da bist du wieder.
2: Ich danke dir. Wie ich höre, duzt du mich jetzt.
4: Also, da draußen warten die Bergers, die würden dir gern danken.
2: Nein, nein, bitte nicht, nein. Ich will sie nicht sehen. Kapiert? Ich will die bitte nicht
4: aber,
2: sehen.
4: Aber, Loco, sie wissen, dass du da bist. Was soll ich denn sagen?
2: Das ist mir scheißegal. Also bitte, mach, was du willst. Lass sie reinkommen, dann werden die schon merken, dass ich nicht da bin. Ich bin nicht da. Los, sag denen, dass ich nicht da bin. Ab, geh schon, raus.
4: Also, ich habe keine Ahnung, wo er hingegangen sein könnte. Tut mir leid, aber ich...
5: Nicht da, schade. Wir haben eine kleine Aufmerksamkeit.
4: Ja, sehr freundlich. Haben Sie vielen Dank. Wir stehen zu
5: Ihnen. Danke sehr.
4: Ja? Also wirklich, es tut mir sehr leid.
6: Danke von ganzem Herzen für alles, was Sie getan haben. Aufgabe.
4: Bitte,
6: danke. Haben Sie tausend Dank.
5: Schön, wir gehen. Auf Wiedersehen.
4: Auf Wiedersehen.

0: Pronto.
1: Pronto? Daniela, Bela und Federico Tolotta haben offenbar Lunte gerochen. Die sind leider untergetaucht.
0: Ich würde sagen, das spricht ja Bände über ihre Beteiligung an der Tat. Und Amelia?
1: Sie sitzt in Untersuchungshaft. Wollen Sie sich mit ihr unterhalten?
0: Ja, warum denn nicht?
1: Sagen Sie, also was machen Sie denn gerade? Ihre Stimme klingt irgendwie so gepresst. Steigen Sie auf eine Leiter?
0: Nein, nein, alles bestens. Bis später dann.
1: Bei dem stimmt doch was nicht.
0: Was denn? Darf man sich hier nicht mal ein bisschen sonnen?
2: Aber bei dir stimmt doch irgendwas nicht.
0: Warum hast du bei dem Mord an Contreras mitgemacht?
3: Ich weiß gar nicht, wovon du redest.
0: Immer die gleiche Leier, das kenne ich schon. Also dein Bruder, der sitzt schon seit anderthalb Stunden im Justizpalast, weißt du. Und er wird da von den Staatsanwälten verhört. Ich will von dir einfach nur wissen, wer dich beauftragt hat.
3: Das glaube ich dir nicht.
0: Das glaubst du mir nicht. Muss ich mich denn wirklich immer wiederholen? Muss ich dir sagen, dass es besser ist, wenn du kooperierst?
3: Steht es so schlecht um meinen Bruder?
0: Ja, um deinen Bruder steht es leider richtig schlimm. Er steckt in Schwierigkeiten und er versucht jetzt, dir auch Schwierigkeiten zu bereiten. Verstehst du das? Es ist eben immer so. Er beharrt darauf, er wüsste gar nicht, aus welchem Grund er, du weißt schon, Contreras umbringen sollte. Er sagt, er habe nur das ausgeführt, was du ihm gesagt hast. Naja, du und dein guter Freund Dodo.
3: Wer? Welcher Dodo?
0: Dodo.
3: Wer ist denn dieser Dodo?
0: Der, der dir das Uretan gegeben hat. Weißt du noch? Oder meinst du, ich nenne ihn lieber Carlo Cotri? Das hier ist ein Foto im Restaurant erst vor ein paar Tagen gemacht.
3: Das hat auch gar nichts zu bedeuten.
0: Na sicher, das hat gar nichts zu bedeuten. Das war bei dir zu Hause. Siehst du das? Du mit ihm. Ich und Carlo. Winning Mood. 2. Mai 2012. Ich hätte nicht gedacht, dass du so romantisch bist.
3: Ich hatte 100.000 Euro auf diesen Winning Mood gesetzt.
0: 100.000 Euro. Schön, also wer wollte Contreras beseitigen, Amelia?
4: Ja?
0: Salve.
4: Dottor Schiavone. Hören Sie, ich danke Ihnen für Ihre Hilfe. Ich bin...
0: Wieso?
4: Wieso ich Ihnen danke?
0: Nein, wieso haben Sie es getan?
4: Was habe ich denn getan?
0: Amelia Bela, die Escort-Lady.
4: Ach ja, nein, ich weiß. Nein, ich weiß. Ich möchte nicht, dass Sie mich für einen gewohnheitsmäßigen Freier halten. Nein, nein, es war nur eine vorübergehende Schwäche. Wir sind alle Männer.
0: Hören Sie zu. Es ist mir sowas von egal, mit wem Sie ins Bett gehen. Verstehen Sie, ich bin ja nicht von der Sittenpolizei. Ich möchte wissen, warum Sie mit Amelia Abella und Ihrem Bruder gemeinsame Sache gemacht haben.
4: Gemeinsame Sache? Wobei denn, hä?
0: Dottor Berger. Memo Contreras. Sie waren der Auftraggeber. Sie haben ihn ermorden lassen.
4: Der Auftraggeber also? Sie sind ja völlig verrückt.
0: Ja. Vielleicht bin ich ja sogar verrückt. Tja, aber Dottor Baldi ist gerade damit beschäftigt, ihre Konten und ihre Transaktionen zu überprüfen. Und er wird bestimmt einen Fehlbetrag finden. Einen Fehlbetrag, der sicherlich darauf zurückzuführen ist, dass sie Geld an Abella und an seinen Kumpel Tolotta gezahlt haben. Und natürlich auch der Signorina hier und da Geschenke gemacht haben. Habe ich da recht?
4: Ganz und gar nicht.
0: Sehen wir mal hier. So ein Parfum kostet etwa 400 Euro. Stimmt es nicht? Und so ein Geschenk macht man nur einem Menschen, den man ganz besonders liebt. Oder jemandem, dem man irgendetwas schuldig ist. Tuberose, wenn ich mich nicht täusche. Wer außer Ihnen hätte einen Nutzen durch den Tod eines Lumpen wie Contreras? Sie wollten Ihre Tochter rächen, aber vielleicht sind Sie zu weit gegangen, Dottore.
4: Sie erheben schwerwiegende Anschuldigungen gegen mich. Ich denke, unser Gespräch dürfte hiermit beendet sein. Ab sofort rede ich nur noch in Anwesenheit meiner Anwälte.
0: Na, da werden Sie aber wirklich gute Anwälte brauchen. Denn Signorina Abella führt gerade ein ernstes Gespräch mit dem Staatsanwalt. Sie sind also leider geliefert, Signor Berge. Sehen Sie, Berge, Sie hätten diesen wunderbaren Tag heute einfach sehr genießen können. Und Ihre wunderbare Familie. Stattdessen haben Sie sich zum Henker aufschwingen wollen. Dann auf Wiedersehen.
5: Möchtest du irgendwas trinken?
0: Nein, ich habe gerade ausgiebig diese Kunstwerke hier bewundert. Die sind wirklich sehr schön.
5: Du bist ein Lügner. Ich weiß, dass sie dir nicht gefallen.
0: Nein, ehrlich, die sind wunderschön. Man kann doch seine Meinung auch ändern, ne? Wer ist der Herr da drüben, der aussieht wie Giuseppe Verdi?
5: Das ist ein Galerist. Er hat eine Galerie in Mailand und eine in Berlin.
0: Oh, dann geh doch mal hin und rede mit ihm. Das könnte vielleicht wichtig für deine Zukunft sein.
5: Das bist du auch, weißt du?
0: Ich habe aber leider keine Galerie in Berlin.
5: Sollen wir zusammen essen?
0: Nein, heute Abend bekomme ich Besuch.
5: Aha. Guten Abend. Wir kennen uns doch, richtig? Schön, oder?
0: Findest du?
5: Hast du sehr viel dafür hingelegt? Du hast wirklich ein Herz aus Gold, amore mio. Hm. Merkst du? Sich weniger zu sehen fällt gar nicht schwer. Hm. Wer ist das?
0: Das hatte ich ganz vergessen. Wir bekommen heute Besuch. Hier hast du die Bettwäsche. Alles ganz frisch gewaschen, Adele.
5: Dankeschön.
0: Du schläfst nebenan, ja? Und tu mir einen Gefallen. Fühl dich wie zu Hause bei mir.
5: Nein, ja? Aber ich kann doch auf dem Sofa bleiben.
0: Das kommt ja gar nicht in Frage. Von wegen auf dem Sofa. Und noch etwas. Keiner darf erfahren, dass du hergekommen bist. Alles klar?
5: In Ordnung. Ich schweige wie ein Grab, ich schwöre. Du aber auch, falls Sebastiano anruft.
0: Sag mal, spinnst du jetzt? Ich will meine Eier noch eine Weile behalten. Hör mal, ich werde noch kurz mit dem Hund rausgehen.
5: Na klar.
0: Da ist sie ja schon. Hast du schon gegessen, Ade?
5: Ja.
0: Gott sei Dank, der Kühlschrank ist nämlich total leer.
5: Ah, na und hast du Kaffee für morgen früh?
0: Hör mal, morgen früh gehen wir in der Bar frühstücken. Ja? Wir frühstücken zusammen, nur wir beide, ganz allein. Bi, bi, bi. Ciao,
5: Rocco?
0: Ade. Was denn?
5: Ich danke dir.
0: Kein Ding.

0: Bitte entschuldige diese Uhrzeit. Ich weiß nicht, vielleicht bist du ja nicht mal allein. Ich wollte dich um Entschuldigung bitten.
1: Und schenkst du mir jetzt ein Lächeln? Kommst du rein?
0: Ja, wenn du Platz für Lupa hast.
1: Hm? Klar. Ich habe auch Platz für deinen Hund.

0: ist Chiavona. Das hier war für meinen Bruder.
1: Ah!
2: Was hast du denn?
1: Ja, nicht, schlaf einfach weiter. Lupa, komm. Adele. Adele!

0: Tante Becky ist seit 7 Jahren Witwe. Denkt mal darüber nach. Sie lebt allein. Sie hat keinen Mann. Sie hat keine Kinder. Sie hat eigentlich gar nichts, wenn man es jetzt mit uns vergleicht. Natürlich kann ihre Art unheimlich verletzend sein. Sie ist manchmal ein bisschen ungeschickt. Aber das dürft ihr dann nicht so persönlich nehmen. Sie kann doch auch ganz lieb sein. Sie hat auch ihre guten Seiten, das dürft ihr nicht vergessen. Sie ist zum Beispiel sehr... Sie hat einen sehr guten Geschmack. Sie ist intelligent und sie hat einfach auch einen sehr guten Geschmack. Und sie ist meine Schwester. Einmal im Jahr werdet ihr das doch wohl verkraften, oder?
1: Sie kommt.
0: Was?

0: Sabine. Herzlichen Glückwunsch.
1: Danke.
0: Hallo Udo.
2: Hallo Eva. Wie war die Fahrt?
0: Wir haben uns ein Jahr nicht gesehen. Ist das tatsächlich das Erste, was du von mir wissen willst, wie diese langweilige Fahrt war?
2: Ja.
0: Langweilig.
2: Schön.
3: Und Becky, hi.
0: Ne, übertreib mal nicht.
3: Wir haben gekocht für dich.
0: Donnerwetter, hast du große Füße gekriegt.
3: Findest du?
0: Macht doch nichts. Gibt bestimmt Männer, die das mögen.
4: Udo hat mich heute Morgen schon mit einem riesigen Blumenstrauß geweckt. Das ist ja mal eine sehr originelle Idee. Du, und die Mädchen haben ein Frühstück gemacht. Sowas hast du noch nicht gesehen. Ich war so gerührt. Wirklich. Und jetzt stehen die beiden seit 2 Stunden in der Küche, um uns ein Geburtstagsmenü zu bescheren. Du, und die können kochen, die Mädchen. Sensationell.
2: Ich geh jetzt rüber und sag ihr guten Tag.
3: Nein.
2: Los jetzt.
3: Warum laden wir sie denn jedes Jahr wieder ein?
2: Weil sie sonst beleidigt wäre.
3: Aber wenn wir sie einladen, beleidigt sie uns. Ist doch so.
2: Sie ist eure Tante.
4: Was ist denn jetzt?
2: Nichts, mir reicht's schon.
4: Alessa, sag Tante Becky mal guten Tag.
3: Also gut.
4: Es läuft doch eigentlich alles ganz gut, oder?
3: Hallo, Tante Becky.
4: Guten Tag, Alessa. Geht's dir gut?
3: Hm?
4: Du müsstest auch mal wieder zum Friseur.
3: Ich war beim Friseur. Heute Morgen.
4: Den Mann würde ich verklagen.
3: Na, das ist ja vielleicht eine Begrüßung.
4: Sie sieht aus, als wäre sie mit dem Kopf in eine Salatschleuder geraten.
0: Ach, jetzt hör doch mal auf.
4: Entschuldige, ich sag nur meine Meinung.
5: Und Alessa hat aus Versehen Diätrezept rausgesucht.
3: Ich weiß es eben nicht, wie schwer so eine Zucchini ist.
5: Ja. Und sie sagt so zu der Verkäuferin, 50 Gramm Zucchini bitte. Und die Verkäuferin holt aus so einer Restekiste eine total verschrumpelte Zucchini vor und fragt, soll ich sie noch durchschneiden, junges Fräulein?
2: Und wie geht's dir?
0: Ach, ich klag ja nie.
4: Schmeckt's dir?
0: Naja.
3: Du musst es ja nicht essen.
0: Weißt du, nach dem Krieg haben die Leute viel Schlimmeres gegessen.
3: Jetzt habe ich aber die Schnauze voll.
4: So, ich glaube, wir könnten jetzt alle ein kleines Käffchen vertragen.

0: Irgendwie tut sie mir leid.
1: Mir nicht.
2: Ach komm, für dieses Jahr haben wir es mal wieder überstanden. Hm?
3: Ich weiß nicht, aber ich habe das dumme Gefühl, dass die Geburtstagsparty jetzt erst richtig losgeht. Hm? Oder wie seht ihr das? Champagner!

0: sich einen freien Tag gegönnt?
1: Ja.
0: Das hätte ich auch tun sollen. Bei mir läuft der Montag immer ganz schlecht. Bei Ihnen auch? Ich habe mir gerade Fotos angeschaut von Dennis. Früher, da haben wir noch gar nicht hier gewohnt, da hatte er so richtig blonde Locken, ganz süß. Jetzt ist er so groß geworden. Naja.
2: Guten Abend.
0: Ach, ich wollte Sie fragen, ob Sie vielleicht einen kleinen Job für ihn hätten. Ich meine, dass er nach der Schule bei Ihnen aushilft. In der Werkstatt oder beim Verkauf.
2: Was soll er da?
0: Oder am Samstag.
2: Tut mir leid.
0: Da hat er Zeit. Dennis ist ein guter Junge. Und er ist handwerklich begabt und auch künstlerisch.
2: Er ist 16.
0: Es wäre gut für ihn, wenn er so einen kleinen Job hätte. Er ist mir so fremd geworden. Ich meine, vielleicht tut es ihm gut, wenn er einen kleinen Job hat. Würden Sie das für mich tun?
2: Mir backt niemand Geburtstagskuchen, Frau Metz. Und niemand sagt Mutti zu mir. Und wissen Sie, warum ich darauf verzichtet habe? Damit ich nicht eines Tages so dastehe wie Sie jetzt.
0: Entschuldigen Sie, dass ich gefragt habe. Ich hatte einen harten Tag.
2: Ich auch.

0: du denn da oben?
1: Ich freu dir so zieh, Alter. Echt ohne Scheiß.
2: Dennis, komm mal jetzt runter, mach mal hin.
1: Dann mach Lack, Dennis.
3: Dennis.
0: Wie gefallen?
1: Ja, Mann. Ich weiß auch nicht. Ey,
2: kommst du nun runter? Dennis ist so, warte.
0: Ja, ich komm ja schon.
4: Hey! Hey, du da! Hallo, ihr versperrt mich hier. Dennis, sag deinen Freunden, sie sollen gefälligst zum Spielplatz weiterziehen. Hier traut sich ja kein Mensch mehr in meinen Laden.
0: Die machen auch gar nichts.
4: Ja, dann könnt ihr euch auch von den Ladern unterstellen und da gar nichts machen.
0: Das geht doch nicht. Meine Mutter hat's auch mit dem Herzen. Hm?
4: Gestern hat mich deine Mutter noch gefragt, ob ich einen Job hab für dich in meiner Werkstatt.
0: Und? Wie lange haben sie überlegt?
4: Keine Sekunde.
0: Wow, so lange? Ich glaube, Sie werden langsam weich, Frau Beckstedt.
4: Du bist ein schreckliches Kind.
0: Und Sie sind eine schreckliche alte Frau.
4: Ich bin froh, dass ich nichts mit dir zu tun habe.
0: Ich auch.
5: Sie sind mit deiner ganz kleinen Verspannung. Unten, im Beckenknochen.
4: Hi, Eva.
5: Und von dort breitet sich der Schmerz aus. Und am Abend ist mein ganzer Körper so hart wie ein Brett. Und voller Schmerzen.
6: Grüß dich.
5: Mein Arzt sagt, das sind psychische Gründe. Es muss da etwas geben, sagt mein Arzt, was mich sehr, sehr belastet.
6: Guten Abend.
5: Na, dann kann's ja jetzt losgehen.
6: Eva, das ist Eugen. Eugen ist ein Kollege von Günther.
7: Guten Abend.
6: Aus dem Vertrieb.
8: Guten Abend. Hallo, Günther.
5: Guten Abend, Eva.
6: Eugen buhlt auch gerne. Und da haben wir gedacht, warum nicht?
8: Wir hätten doch auch zu dritt spielen können.
6: Jedenfalls hat Günther ihn gefragt, ob er vielleicht mal Lust hätte.
8: Ja, von mir aus ist ja auch egal.
9: Na ja, fangen wir doch einfach an, ja?
8: Hast du wieder Rückenschmerzen? Selbst schuld, tust ja nichts dagegen. Danke. Jetzt hat er wohl dieses Mädchen. Jetzt ist überhaupt nicht mehr mit dem Jungen zu reden.
6: Durch das Mädchen ist er ja vielleicht erst in die Clique hineingeraten.
8: Möglich, ja? Ein schreckliches Kind.
9: Bin ich wieder dran?
8: Was soll er so einem Jungen mal werden?
7: Beate ist vorn.
6: Das kannst du dir doch ausrechnen.
8: Eigentlich interessiert es mich überhaupt.
10: Ich bin gleich wieder da.
11: Am Tresen vorbei und dann links.
8: Der arbeitet nicht bei euch, oder?
6: Wer? Eugen? Doch, natürlich.
8: Der kriegt ja den Mund nicht auf. So ein stumpfsinniger Mensch ist mir lange nicht begegnet.
11: Du, so sind wir alle bei uns im Betrieb. Wir sind alle total bescheuert. Intelligente Leute werden bei uns gar nicht eingestellt.
6: Günther, bitte. So hat das Eva doch nicht gemeint.
8: Tut mir leid. Ich finde diesen Menschen total uninteressant. Ich kann doch noch meine Meinung sagen.
11: Wir werden ihn nicht wieder einladen. Ist das eine gute Nachricht?
8: Meine Güte, bist du empfindlich.
11: Ich habe Rückenschmerzen.
8: Dafür kann ich doch nichts.
7: Ich verabschiede mich mal.
6: Was?
7: Tut mir leid.
9: Ich wollte gerade die nächste Runde anfangen.
6: Wir sind doch noch gar nicht durch.
7: Vielen Dank. Auf Wiedersehen. Es war nett.

0: Vandalismus.
1: Was passiert hier?
0: Oh, die arme Geschäftsführung.
2: Entschuldigen Sie, wer sind Sie?
0: Mein Name ist Beckstedt, Eva. Das ist mein Laden.
2: Brixen Kriminaldauerdienst, guten Abend, bei Ihnen wurde eingebrochen. Nebenan in den Secondhand-Laden auch. Schauen Sie mal nach, ob etwas fehlt, fassen Sie aber bitte nichts an. Wir suchen noch nach Fingerabdrücken.
0: Das kann nicht sein.
2: Es sieht so aus, als wären hier Jugendliche am Werk gewesen.
0: Es ist alles kaputt. Die Rahmen. Die Bilder. Mein Meisterfeuer. Es ist alles.
2: Frau Beckstedt, Ihre Nachbarin Frau Metz macht sich Sorgen um Ihren Sohn Dennis. Haben Sie den Jungen in den letzten Stunden gesehen?
0: Nein, ich war gar nicht da.
3: Was ist denn los?
4: Aus dem Klamottenladen ist umgekippt.
3: Oh, Gottes Willen.

0: Guten Morgen, Frau Beckstedt.
1: Guten Morgen. Ich brauche übrigens ein Aktenzeichen.
0: Ja, natürlich.
2: Mein Versicherungsmensch hat mir gesagt, ohne Aktenzeichen kann er den Schaden nicht bearbeiten.
0: Ich schreibe es Ihnen auf. Haben Sie ein Stück Papier für mich?
2: Gucken Sie mal da drüben, da müsste was sein. Wie geht es, Frau Metz? Wissen Sie das?
0: Ihr Zustand ist immer noch kritisch.
2: Naja, das wird schon. Unkraut vergeht nicht.
0: Sagen Sie, der Sohn von Frau Metz, was ist denn das für einer?
2: Ich kümmere mich nicht um andere Leute. Kümmert sich ja auch niemand um mich.
0: Aber wenn man im selben Haus wohnt und arbeitet, kann man es doch gar nicht vermeiden, dass man den anderen bemerkt. Und? Was haben Sie da so bemerkt?
2: Er ist nicht besser oder schlechter als andere in seinem Alter.
0: Ein netter Junge sagt guten Morgen, hält Ihnen die Tür auf, so ein etwas.
2: Ich habe mit den Leuten hier nichts zu tun.
0: Frau Beckstedt, Sie hatten gestern Streit mit Dennis und seinen Freunden.
2: Ich habe nur gebeten, den Eingang hier freizuhalten, und das haben Sie gemacht.
0: Sie versuchen, den Jungen zu schützen.
2: Quatsch! Was wollen Sie mir denn da einreden?
0: Können Sie sich vorstellen, dass Dennis das hier veranstaltet hat? Als wir ihn eben in seiner Wohnung antrafen, hat er sofort alles gestanden.
2: Dennis soll das alles hier gemacht haben?
0: Sind Sie sicher, dass Sie ihn vielleicht nicht doch in Schutz nehmen?
2: Was kann ich für Sie tun?
3: Ist die Leiter schon da?
2: Was denn für eine Leiter?
3: Ja, die scheiß Leiter.
2: Was wollen Sie denn überhaupt?
3: Was glauben Sie? Ihre Haare färben? Ich soll hier durchstreichen.
0: Was ist das denn für ein Ton?
3: Die Hausverwaltung schickt mich. Stockert mein Name.
2: Ach, das ging aber schnell.
3: Ja, ich habe nicht so viel zu tun.
0: Das glaube ich.
3: Und? Wo ist die Leiter jetzt?
2: Ja, hier gibt's keine Leiter.
3: Scheiße.
4: Ja, ich bin's. Wo ist die bescheuerte Leiter?
2: Haben Sie noch Fragen an mich? Ich würde nämlich sonst gerne los. Ich muss noch was einkaufen.
0: Ich kann Sie mitnehmen. Und wie wird man Rahmenbauerin?
2: Vergolderin. Das kann jeder machen.
0: Bestimmt ein schöner Beruf.
2: Wie kommen Sie auf die Idee?
0: Na ja.
2: Haben Sie einen schönen Beruf?
0: Ich würde sagen, ja.
2: Schön.
0: Und Sie?
2: Ja, ich habe auch einen schönen Beruf. Also, auf Wiedersehen. Vielen Dank.
0: Wie lange kennen Sie Frau Metz und Ihren Sohn?
2: Keine Ahnung. Was weiß ich? 12 Jahre?
0: Das ist eine lange Zeit.
2: Es sind trotzdem fremde Leute.
0: Ist doch irgendwie traurig.
2: Nein, das finde ich nicht.
0: Soll ich so lange warten? Ich kann Sie zurückfahren.
2: Nein, danke. Das dauert bestimmt länger.
0: Es macht mir nichts aus.
2: Aber mir?

0: Habt ihr noch schön gefeiert ohne mich? Mir geht's ja immer gut. Ach, es ist doch alles uninteressant. Darum soll sich doch die Polizei kümmern. Und bei euch ist auch alles in Ordnung? Dein Mann, deine Mädchen? Alles bestens, ja? Na, ist doch gut. Entschuldige mal bitte.
1: Ich denke, Sie sind in Ihrem Laden. Was haben Sie denn für Arbeitszeiten?
2: Sie wollen den Schlüssel.
1: Ich komme hoch.
2: Nein, bleiben Sie, wo Sie sind.
0: Der Maler, das ist vielleicht ein Typ.
1: Wo soll ich denn anfangen? Vorne oder hinten?
0: Würden Sie das bitte ausschalten?
3: Das ist Dean Martin.
0: Deshalb ja. Und? Wie sieht's aus?
3: Tja, da haben wir natürlich eine Situation.
0: Was soll denn das heißen?
3: Das muss alles runter.
0: Was?
3: Alles. Das kann ich dreimal überstreichen, dann sehen Sie das immer noch. Das muss ich alles runterholen. Neu tapezieren.
0: Streichen Sie es so, wie es war?
3: Ja, ich streiche das doch rosa.
0: Streichen Sie es, wie es war?
3: Gut. Ich fange dann auf der Seite an.
0: Seien Sie so gut.
3: Ich hole mir meine Sachen.

0: Der Junge kommt ins Heim.
1: Naja, das...
0: Das hat noch niemand geschadet.
1: Sie sagen es.
2: Tja, das ist wirklich eine ganz feine Sache.
1: Er hat diese Verwüstung hier gestanden. Seine Mutter liegt im Krankenhaus. Deshalb muss er wohl...
3: Na klar.
0: Wenn sonst keiner zu Hause ist und ihn noch sonst keiner will, dann muss er ins Heim. So ist die Situation.
1: Wie lange werden Sie brauchen?
2: Das kann dauern.
1: Wie lange?
0: Kommt ja so an.
1: Worauf?
0: Kann man nicht sagen.
2: Aber eins kann ich Ihnen jetzt schon verraten. Das kann dauern.
1: Dieser Mensch ist ein solcher Vollidiot.
2: Mir soll keiner sagen, dass das Leben keinen Sinn hat.
1: Wer sagt denn das?
2: Manche sagen, sie sind nur zum Sterben da. Aber das glaube ich nicht. Ich zum Beispiel habe ein kleines Boot. Ich interessiere mich für Sport. Ich höre ja auch eine gute Musik.
1: Aber nicht hier.
2: Da kann man doch nicht behaupten, dass das alles nur schwer ist.
1: Nein, sicher nicht.
2: Und andere leben auch gerne.
1: Ihm fällt zu jedem Thema etwas ein, was bisher noch niemand gesagt hat. Und zwar aus gutem Grund.
2: Da kommen die Gene vom Jolthamster eine Erdbeere und die Gene von der Stechmücke in Rotwein. Und von der Wasserratte in Quark. Und von Eichhörnchen in Kartoffelpuffer.
1: Ich glaube, ich habe das Prinzip verstanden.
2: Also mich interessiert es. Ich muss da dauernd drüber nachdenken. Was essen Sie denn so am liebsten? Ich könnte Ihnen, glaube ich, auf den Kopf zusagen, was da auch noch für Tiere drin sind.
1: Wenn der mit seinem Kunden umspringt. Also ich muss schon sagen, ungeheuerlich.
2: Wissen Sie, ich hab diese Reklamation satt. Was heißt hier Nougat-Braun und nicht Schoko-Braun? Braun ist braun. Wenn Sie braun sagen, dann kriegen Sie auch braun. Ich bin doch nicht Picasso.
1: Dieser Mann ist wirklich kaum auszuhalten. Aber naja, irgendwie komme ich ja immer zurecht. Um mich muss man sich keine Sorgen machen. Und bei euch? Tja, wie kommt es, dass du in Berlin bist? Weißt du, einfach mal in Ruhe bummeln, ohne dass einem die ganze Sippschaft an den Rockschößen hängt. Hm? Ist doch so, oder? Euch geht's ja immer gut. Und so soll es ja auch sein. Nicht? Wie ist es? Wollen wir aufbrechen?
4: Ja.

0: Wieso sieht man eigentlich immer mehr nackte Männer und immer weniger nackte Frauen?
1: Ist das heute das Thema?
0: Bitte?
1: Na, Sie haben nur jeden Tag so ein Thema.
0: Wieso? Ich rede doch nur.
1: Nur ist gut.
2: Haben Sie geöffnet?
1: Ja. Es sieht nicht so aus, aber ich habe geöffnet.
2: Ich suche ein schönes Bild.
1: Schauen Sie sich um.
0: Schön, dass Sie heute hier drauf sind.
1: Wie kommen Sie denn darauf?
0: Sonst sind Sie viel unfreundlicher.
1: Und da denken Sie gleich, ich bin gut drauf, oder wie?
0: Na ja, hätte sein können.
1: Und warum?
0: Warum? Warum, weiß ich nicht. Keine Ahnung. Manchmal ist man einfach gut drauf.
1: Da machen Sie sich bei mir mal keine Sorgen.
0: Nee, nee. Wenn Sie sagen, Sie sind nicht gut drauf, dann bin ich ja beruhigt.
2: Haben Sie auch was von Margret?
1: Nein, von dem habe ich nichts.
2: Ein super Maler, Margret.
1: Das ist Geschmackssache.
2: Sollten Sie sich unbedingt holen. Irre Sachen.
1: Wenn Sie sich für den interessieren, dann fahren Sie doch zum nächsten Baumarkt. Da kriegen Sie Ihren Margret kostenlos dazu, wenn Sie 20 Bilderhaken kaufen.
2: Wirklich? Und wo ist der Laden?
1: Passen Sie auf. Sie gehen hier raus, steigen in Ihren Wagen, fahren links runter, an der nächsten großen Kreuzung rechts, dann auf die Autobahn, immer Richtung Warschau. Und wenn Sie da sind, fragen Sie am besten noch mal.
2: Vielen Dank.
1: Wiedersehen.
0: Haben Sie ererbt?
1: Wieso?
0: Na, Geld verdienen müssen Sie ja anscheinend nicht mehr, so wie Sie mit Ihrer Kundschaft umspringen.
1: Da sollten Sie sich mal hören.
0: Ja, bei mir ist das was ganz anderes. Ich bin Handwerker. Wenn ich anfange, meine Kundschaft in Watte zu packen, dann kann ich mir irgendwann vor Arbeit überhaupt nicht mehr retten.
1: Na, das ist ja auch eine Einstellung. Eva! Beate.
3: Tag.
1: Hallo, Günther. Ist immer noch Rückenschmerzen?
4: Ja, leider.
3: Das ist Dieter, auch ein Kollege von Günther.

0: ist denn hier los? Seid ihr völlig verrückt geworden?
1: Wir wissen, dass du hier Gold hast.
0: Ich rufe die Polizei. Hände weg!
1: Wir kriegen noch Geld von Dennis. Und wenn er nicht zahlt, dann muss was passieren.
0: Du lässt mich auf der Stelle los!
1: Schrei doch!
2: Hey, die Alte heult gleich.
1: Oh ja, das will ich sehen. Na, jetzt bist du wohl nicht mehr so mutig, was?
3: Was ist denn hier los?
0: Stockert.
4: Hier bin ich, Freundchen! Ah, das ist so, Mann! Ich bin doch ein Kind!
5: Nix da! Du bleibst da, jetzt haben wir uns verstanden?
6: Keine Ahnung.
0: Ja.
6: Gut, da rufen wir 110.
0: Ja.
7: Ich bin nur wegen der Leiter gekommen. Ich wollte morgen früh noch woanders was fertig machen. Und ich steige auf keine andere Leiter.
0: Das war mein Glück.
7: Tja.
0: Vielen Dank. Sie haben wirklich was gut bei mir.
7: Halb so wild. Immerhin sehe ich es jetzt mal mit einem freundlichen Gesicht. Ich frage mal, ob wir nach Hause gehen können. Wir haben ja alle diese Acht. Hallo?
8: Das ist eingeschlagen und das Vermögen wurde abgesperrt. Würde mich nur interessieren, war der Dennis Metz dabei?
7: Ich darf. Mit Ihnen will er noch mal reden. Also dann, bis morgen.

0: Die Jungs haben hinter ihrer Werkstatt ein kleines Fenster eingeschlagen. Sie haben den Kleinen reingeschickt und der hat den anderen dann von innen geöffnet. Sie haben einen Reserveschlüssel direkt neben der Hintertür.
1: Ja.
0: Der Kleine hat ausgesagt, dass die Truppe auch den ersten Einbruch in die beiden Läden begangen hat. Demnach war Dennis gar nicht daran beteiligt. Er war in der Nacht offenbar bei seiner Freundin.
1: Und warum hat er dann ein Geständnis abgelegt?
0: Gruppenzwang, Wichtigtuerei. Oder er hat sich tatsächlich schuldig gefühlt. Immerhin ist die Truppe erst durch ihn auf die Idee gekommen.
1: Wird Dennis jetzt nach Hause entlassen?
0: Seine Mutter ist immer noch in stationärer Behandlung und es gibt niemanden, der die Aufsicht über den Jungen übernehmen würde.
1: Verstehe.
0: Tja, wir wären dann soweit fertig.
1: Vielen Dank und einen schönen Abend.
0: Haben Sie Lust, mit mir essen zu gehen? Ich wollte nur fragen, ich meine, jetzt sagen Sie doch was, haben Sie Lust?
1: Was?
0: Morgen Abend.
1: Ach so. Ja, ist gut. Bis morgen also. Tschüss.
0: Ich hol Sie ab um 7:45.
1: Ja, meinetwegen.
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0: Fertig?
1: Ja, ich bin fertig. Vincent van Gogh war ein berühmter Maler.
2: Ja, ich habe schon mal von ihm gehört.
1: Ja, er war lange Zeit Patient in einer Nervenklinik. Als er entlassen wurde, schenkte er dem Leiter der Klinik einige seiner Zeichnungen aus Dankbarkeit. Dieser Mann gab die Zeichnungen seinem Sohn. Und der benutzte sie als Zielscheibe für Schießübungen.
2: Wie? Die Bilder sind alle zerstört?
1: Sie waren ein Vermögen wert.
2: Was für Idioten. Ich meine beide. Vater und Sohn.
1: Die Welt ist übersät mit Menschen, die kein Verhältnis haben zum Besonderen und Schönen.
2: Sie lieben Malerei, Musik, Möbel. Haben Sie auch schon mal einen Menschen geliebt?
1: Was glauben Sie denn?
2: Wann ist Ihr Mann gestorben?
1: Vor 7 Jahren.
2: Ich nehme einen.
1: Lassen Sie doch den Quatsch.
0: Stimmt so. Bitte sehr.
2: Für mich ist das Alleinsein unerträglich.
1: Ich komme bestens damit zurecht.
2: Ich nicht. Ich kann es nicht.
1: Um mich muss sich keiner Sorgen machen.
2: Aber vielleicht will das ja einer.
1: Warum?
2: Weil er hinter ihrer harten Schale etwas entdeckt, was liebenswert ist. Und reizend.
1: Ich bin nicht reizend.
2: Gerade eben, als Sie von Van Gogh gesprochen haben, waren Sie es noch.
1: Danke.
0: Das war ein schöner Abend, oder?
1: Ja, ja. Ja, sehr schön.
0: Tja, das ist jetzt so die klassische Situation.
1: Für diese Art Nervenkitzel bin ich definitiv zu alt. Ich mach's kurz. Gute Nacht und vielen Dank. Tschüss.

0: Was machst du da? Hast du keinen Schlüssel?
1: Bitte holen Sie nicht die Bullen.
0: Wo ist dein Wohnungsschlüssel?
1: Den haben Sie mir weggenommen.
0: Du bist abgehauen.
1: Ich will nach Hause. So.
0: Vielen Dank.
2: Kein Problem. Wollen Sie den Schlüsselbund hier behalten? Ich kann den Schlüssel vom Laden seiner Mutter auch abmachen.
0: Nein, nein. Der wird weiter nicht gebraucht. Du legst dich jetzt hin und schläfst dich aus. Und morgen früh meldest du dich in deinem Jugendheim zurück.
1: Nein.
0: Was?
1: Ich hab mir das überlegt. Ich will hierbleiben.
0: Du kannst nicht allein in dieser Wohnung leben.
1: Ich bin 16 Jahre alt.
0: Eben.
1: Ach, bitte. Lassen Sie mich doch.
0: Das hab ich doch nicht zu entscheiden.
1: Aber Sie können mir doch helfen.
0: Ich denke nicht daran.
1: Warum denn nicht? Sie können zur Polizei oder zum Jugendamt gehen und das mit denen regeln.
0: Warum sollte ich? Was hab ich denn damit zu tun?
1: Gar nichts. Sie sind nur eine vertrocknete alte Zicke. Und Sie haben mit der ganzen Menschheit nichts zu tun.
3: Kommen Sie.
2: Tja, der macht aus seinem Herzen keine Mörnergrube, wa? Haben Sie vielleicht was zu trinken für mich, bevor ich mich wieder auf die Socken mache? Sie könnten noch einen Schluck gebrauchen.
0: Ja.
2: Gut.

0: Ich bin Junggeselle. Hätten Sie das gedacht?
1: Sagen wir mal so, es überrascht mich nicht.
0: Immer gewesen. Familie, nee. Also, ich hatte Frauen, so sind nicht.
1: Sicher.
0: Bin schon auf meine Kosten gekommen.
1: Viel genauer möchte ich das gar nicht wissen.
0: Aber sie hat mich verlassen. Vor 15 Jahren.
1: So, so.
0: Die Zeit heilt alle Wunden. Größeren Scheiß habe ich noch nie gehört.
1: Ich glaube, ich sollte jetzt schlafen gehen.
0: Und Sie? Sie sind mit dem Kommissar, wa? Naja, ist ja auch ein gut aussehender Mann.
1: Ja. Gute Nacht, Herr Stockert. Und nochmals vielen Dank.
0: Gute Nacht. Und danke für das Bier.
1: Herr Stockert, waren Sie mal in so einem Jugendheim?

0: Hier ist die Polizei. Machen Sie die Tür auf. Polizei, öffnen Sie die Tür.
1: Ich will hier bleiben.
0: Sehen Sie Dennis Metz?
1: Lassen Sie mich, das ist mein Zuhause.
0: Sie kommen mit, ziehen Sie sich was über.
1: Oh, bitte.
0: Na los, jetzt machen Sie keine Schwierigkeiten.
2: Bilde dir nicht ein, dass du mich weich kriegst. Ich will mir nur nichts vorwerfen lassen.
1: Schon klar.
2: Wir werden mit der Polizei reden, dem Jugendamt und vor allem mit deiner Mutter. Aber eins sage ich dir gleich. Ich werde nicht mein ganzes Leben umkrempeln, nur weil du mir so wahnsinnig auf die Nerven gehst.
1: Okay.
2: Haben wir uns verstanden?
1: Ja, danke.
2: Du hast überhaupt keinen Grund, dich zu bedanken.
1: Entschuldigung.
2: Ja. Ich weiß nicht, wo Sie den Jungen jetzt hinbringen, aber ich möchte gerne mitfahren. Verstehen Sie? Ich weiß nicht, wie man das nennt, aber ich will das machen. Beaufsichtigen oder so. Fürsorge, Vormundschaft. Rutsch mal rüber. Also dann, von mir aus können wir. Du kennst dich hier aus?
1: Ich war ja schon ein paar Mal hier. Mein Bewacher vom Jugendheim.
2: Ich hasse Krankenhäuser.
1: Wir holen nur schnell Mama ab und gehen draußen ein bisschen spazieren mit ihr, okay?
2: Kann sie das denn schon?
1: Na klar, die ist schon wieder total gut drauf.
2: Sie soll nur sagen, was sie von dem Plan hält. Und wenn sie einverstanden ist, ihre Unterschrift geben für die Vollmacht.
1: Hier ist es.
3: Sie können jetzt hier nicht rein.
1: Was ist passiert?
3: Bitte.
1: Mama, was ist los?
3: Das ist nichts Schlimmes. Es ist einfach nicht so ein guter Tag heute.
1: Lassen Sie mich. Mensch, Mama.
2: Ist schon gut. Wann wird sie denn wieder nach Hause können?
3: Das kann noch eine Weile dauern. Ja, sie muss eine gründliche Reha machen, sonst... 2 Minuten und keine Aufregung.

0: beraten wird? Ich wollte mich mal informieren.
1: Dresdner Allee, Ecke Meinhardstraße.
2: Ist was Schlimmes passiert?
1: Ich glaube, ich habe einen Fehler gemacht.

0: Also gut, gehen wir. Also schön. Hiermit bewerbe ich mich offiziell als Aufpasserin. Eine besondere Beziehung zu Dennis? Was soll denn das sein? Ich kenne ihn eben. Er wohnt hier mit seiner Mutter. Ich habe nie Probleme gehabt mit ihm. Warum? Jemand sollte sich um den Jungen kümmern, finde ich. Er sollte zu Hause leben können, in seiner gewohnten Umgebung. Zur Schule gehen, nicht? Also das kommt gar nicht in Frage. Der zieht nicht zu mir. Nein, tut mir leid, das ist völlig unmöglich. Er kann doch hier und ich kann weiter oben. Jeder in seiner. Okay. Ich wohne dann hier. Ich ziehe in diese Wohnung. Ich werde hier wohnen. Einen Antrag auf Erziehungshilfe hat die Mutter schon gestellt. Und eine Vollmacht von ihr habe ich auch. Ich bleibe in meiner Wohnung und du bleibst hier. Du sorgst hier für Ordnung und machst sauber. Du gehst zur Schule und hältst dich von deinen kriminellen Freunden fern. Ich werde das hier nicht zu meiner Lebensaufgabe machen. Entweder es klappt oder es klappt nicht. Wenn es nicht klappt, wird es dir deutlich schlechter gehen als mir. Also sieh zu, dass du klarkommst.
1: Meine Ehe ist kaputt.
0: Du hast wohl wieder bei deiner Laienspielgruppe angefangen.
1: Es ist vorbei. Es ist so schrecklich.
0: Was? Einen Moment mal. Das kann doch nicht sein. Ihr beide...
1: Udo hat eine andere.
0: Eine Frau?
1: Er ist schon ausgezogen. Sie ist jünger und sie fährt einen Sportwagen. Eva, ich verliere meinen Mann.
0: Es gibt immer mal trübe Tage. Aber dann scheint auch wieder die Sonne.
1: Wir hatten so lange keinen Sex mehr.
0: Naja, man kann ja nur auch nicht jeden Tag.
1: Seit 3 Jahren hatten wir keinen Sex mehr.
0: Gut, das ist natürlich. Aber so eine lange Beziehung, die hat...
1: Vor einem halben Jahr habe ich dann rausgefunden, dass Udo Telefonsex macht.
0: Wie bitte?
1: Ja, aber das habe ich ihm gelassen, weil ich dachte, er braucht doch auch mal was.
0: Sabine!
1: Ich habe eigentlich nie große Lust gehabt.
0: Das ist so überraschend.
1: Vor 3 Jahren war es dann endgültig vorbei mit dem Sex. Ich hatte solche Probleme mit der Bandscheibe. Und er hat dauernd diese Sendungen im Privatfernsehen geguckt.
0: Mein Gott.
1: Und dann die Dinge, die im Alter dazukommen. Udo macht so Männergeräusche. Er hustet, räuspert, schmatzt, dröhnt.
0: Furchtbar.
1: Ich kann ohne ihn nicht leben.
0: Ja, sicher.
1: Sex war mir nie so... Hattest du schon mal einen Orgasmus?
0: Ja.
1: Wirklich? Mit Heinz?
0: Na, mit wem denn sonst? Und du?
1: Ich fand's trotzdem immer schön mit Udo.